0: brauchen wir das jetzt auch nicht. Und, Misha, zufrieden?
1: Du wolltest echt hier rein, was?
2: Ich habe doch gesagt, dass das nicht unsere Drohne war. Die haben uns entdeckt.
0: Hast du gesehen, wie die auf uns geschossen haben? Wir sind da gerade noch rechtzeitig rausgekommen. Jetzt raus. Was ein Hundesohn.
2: Los, hier rein. Das hört sich nicht an wie ein RPG.
0: Ja, es ist zu laut. Vielleicht ein Panzer. Der Wichser will unseren Wagen f***en.
1: Hurensohn. Der zieht genau hierher.
2: Er weiß, wo wir sind.
0: Laufen wir zu dem Haus da. Ja, warten wir, aber bis ihm langweilig wird. Es ist 2 Uhr. Bis er keinen Bock hat, dauert es. Das war aber ein echt guter Schuss. Das ist bestimmt kein RPG. Nicht mal annähernd. Schau mal.
1: Siehst du die Wand?
0: Ich habe doch gesagt, ihr sollt weiter hinabsteigen. Hast du das Loch da gesehen? Glatter Durchschuss. Das, meine Freunde, ist... Ich weiß nicht. Vielleicht ein Panzer. Hat einen echt großen Krater, 15 Meter von hier hinterlassen. Direkt im Asphalt.
2: Das war einer von uns.
0: Hat uns trotzdem aufgeschreckt.
2: Mein Arsch ist ja nicht aus Stahl.
0: Die haben uns aber gut erwischt. Haben sich Zeit genommen. 10 Schüsse. Mehr sollte er nicht abfeuern können.
2: 3, 4, 5, 6, 7. Das waren schon 8.
0: Ich sagte doch, er ist schon fast am Limit. Bald muss er einpacken oder er riskiert, selbst erwischt zu werden. Verdammt nochmal. Das ist absolut... So, vorwärts.
2: Gehen wir.
0: Mir nach. Der hat den Keller getroffen, wo wir hinlaufen wollten.
3: Gehen wir zurück?
1: Scheiße.
0: Rückzug.
2: Passt auf die Zweige auf. Dreckiger

0: Hört mich jemand? Hier ist Taigan. Sieht irgendjemand, von wo dieser Bastard auf uns feuert? Er hat uns hier festgesetzt und macht Kleinholz aus uns. Der ging daneben. Der will echt nicht aufhören.
1: Ja.
0: Der könnte uns hier festsetzen, bis es dunkel wird.
2: Diese Kammer hält das nicht lange durch.
0: Vielleicht sollten wir gehen.
1: Gehen wir, schnell.
2: Los, los, los.
0: Siehst du, was er hier getroffen hat? Gehen wir, schnell.
1: Vorwärts.

0: In den Keller. Rein da, bleibt auf der Seite des Raums.
1: Bleib nicht im Gang stehen. Was für ein Bastard, was?
0: Warten wir auf den nächsten Schuss.
1: Und dann?
0: Dann gehen wir hinter das Haus da. Hier. Wir rennen hinter das Haus, dann links an der Straße entlang. Dort wird uns niemand mehr sehen können. Wie viele Schüsse hat er abgegeben?
1: Bestimmt schon 15. Mindestens 3, 4, 5, 6, 7. 4 waren für uns bestimmt. Das sind dann schon 11. Das waren gerade noch 2. Waren also etwa 15. Das hier ist Nummer 16.
0: Siehst du? Hier hört es sich sogar anders an.
2: Er lädt schnell nach.
0: Wenn das ein Panzer ist, lädt er sogar langsam nach. So oder so, er hat uns entdeckt und weiß, wo wir sind. Also schießt er auf uns. Soweit keine große Überraschung. Er weiß, dass wir von hier nirgendwo hin können. Also hält er weiter auf uns drauf. Aber in diesem Keller kriegt er uns nicht.
1: Genau.
0: Ich sag ja, hier hört sich das ganz anders an.
1: Hier fällt nicht mal der Verputz von der Decke.
0: Ja, dieser Keller wird nicht mal durchgeschüttelt.
1: Brauchte nicht lange, um seine Schusslinie zu ändern, was?
0: Hörst du das? Er schießt immer weiter.
1: Da stimmt was nicht.

0: Hör mal, die werden all unsere Unterkünfte da auseinandernehmen. Ich bezweifle echt, ob wir überhaupt mit unserem Wagen dorthin fahren sollten.
1: Wir sollten die Leute dort rausholen.
0: Wir müssen versuchen, die Menschen zu beschützen. Deswegen bemühen wir uns, unser Bestes zu tun.
2: Ich habe an der Universität Tjumen studiert. Erdölfakultät. Danach habe ich natürlich als Erdölarbeiter gearbeitet.
1: Ich habe mich freiwillig gemeldet und bin gleich hierher gekommen, weil ich wusste, dass meine Kameraden schon hier sind.
0: Alle haben sich gemeldet, genauso wie ich. Und jetzt bin ich hier.
2: Ich habe mich auch gemeldet. Ich will nicht, dass dieser Abschaum auf die Krim gelangt.
0: So sieht's aus, Leute. Da haben wir uns was eingebrockt, was?
2: Verzieh's.
0: Ich bin ein echter Narr. Was zum Teufel mache ich überhaupt?
2: Du bist 55?
0: Nun, ich werde am 19. Februar 55.

Gott steht uns im Krieg bei. Ein Gebet, ob nun vor, während oder nach dem Kampf, wann auch immer, nur so überlebt man. Bete, wie du kannst, so wie es für dich am besten ist.

0: Siehst du, dieses kleine Loch? Womit hat er das gemacht? Es war nicht da, bevor wir rübergelaufen sind. Oder doch? Wir haben nicht darauf geachtet.
1: Er schießt jetzt da drüben.
2: Du trägst Kopfhörer. Damit hast du ein besseres Ohr für die ganzen Geräusche. Versuch zu hören, ob eine Drohne im Anflug ist, damit sie nicht über uns kreist.
3: Verstanden.
1: Ja, wenn die was auf uns abwirft, wird's echt unangenehm.
0: Ja.
2: Und wir stehen hier alle dicht beisammen. Still. Luftalarm.
0: Leute, es ist ein Flugzeug.
2: Eines von unseren? Von der Seite.
0: Es kommt von dort.
1: Da sind sie.
2: Da kommen sie.
3: Sind das unsere?
2: Ja.
1: Sie drehen um.
2: Die sind fertig.
3: Hauptsache, die schießen nicht auf uns.
1: Nee.
2: Nein. Sie haben's getroffen. Na, also.
0: Na, geht doch, ein Treffer.
2: Ihr habt darum gebeten, hier habt ihr's.
0: Ja, das ist ein Granatwerfer.
1: Das ist gut.
2: Gehen wir lieber in den Keller.
0: In den Keller.
2: Ich kenne Taigan noch nicht sehr lange. Aber er weiß, was er tut. Er passt immer auf seine Männer auf. Das ist schon sein zweiter Vertrag. Also sein zweiter Einsatz. Er war einer der Ersten, die sich gemeldet haben. Er ist von Anfang an hier. Wenn es also irgendwo Schwierigkeiten gibt, kümmern sich Taigan und unsere Gruppe darum. Er ist ein großartiger Mann. Der Führungsstab bräuchte Leute wie ihn, um die Strategie auszuarbeiten und sie mit den anderen Einheiten zu koordinieren. Er ist jeder Aufgabe gewachsen und dem Feind immer einen Schritt voraus.
4: Der siegreiche Mai 1945 wird uns für immer in Erinnerung bleiben. Inzwischen ist nur noch eine Handvoll Teilnehmer dieses Krieges am Leben. Diejenigen, die all die Schrecken dieses furchtbaren Krieges hautnah miterlebt haben, werden immer weniger. Die Zeitzeugen des Zweiten Weltkriegs sterben. Und mit ihnen verschwindet im Westen auch die Wahrheit über diese Zeit. Sie wird durch immer mehr Lügen ersetzt.

0: Sieh dir das Teil mal an. Womit schießen die auf uns? Von hier aus können wir nirgendwo hin, Sergej.
1: Ich hab dir doch gleich gesagt, dass der Hang hier zu steil ist.
0: Ja. Der... Der Graben ist zu steil. Ihr müsst jetzt da raus.
2: Da raus?
0: Ja, dort, wo wir reingefahren sind. Tirem, hier Taigan.
3: Fahr rein, fahr rein.
0: Verstanden, warte. Da fliegt irgendwo eine Drohne über uns, über euch, über uns, hier, irgendwo.
3: Ich weiß, ich höre sie.
0: Ich fahr los, sobald sie weg ist.
3: Verstanden.

hörst du, wie die Granate fliegt. Und bumm. Vor uns ist jetzt nur der Feind, sonst niemand mehr. Einen Granatwurf oder Gewehrschuss entfernt gibt es niemanden mehr. Nur noch den Feind. Sonst ist keine Menschenseele hier.

0: Und er sagt noch, ich mag keine Tiere.
1: Der Panzer hat sein Feuer zuerst hier konzentriert. Er hat diese Garage hier getroffen, die eingestürzt ist. Die Jungs hatten dort Feuerholz, Brot, alles war da drin. Ist jetzt alles unter den Trümmern begraben. Dann hat der Panzer uns in Visier genommen, als wir zur Tankstelle fuhren. Wie viele Schüsse hat er abgegeben? Über 15? Es waren mindestens 15. Dieser kleine, was war das? Spitzt die Ohren. Verdammt.
2: Also, wer kommt mit mir?
1: Ich bin dabei.
2: Damit ich später nicht alleine zurück muss.
1: Okay, fahr du.
2: Los geht's.
1: Geh du.
2: Aber bist du zu lahmarschig? Erschieß ich dich.
1: Gehen wir.
2: Zivilisten haben gestern versucht rauszufahren. Siehst du, was von dem Auto übrig ist? Die Vorderseite ist komplett weg. Das ist Petrovic, das, was von ihm übrig ist. Und da liegt Tante Ljuba. Sie sind rausgefahren, als es dunkel war, und sind auf eine Mine gefahren.
1: Er fuhr im Dunkeln natürlich ohne Scheinwerfer. Entweder hat er sie nicht gesehen oder es einfach vergessen.
2: Da siehst du, keine Beine, keine Arme, kein Kopf, gar nichts mehr. Einfach in Stücke gerissen. Los, fahren wir. Er war ein guter Mann. Er half uns, wo er nur konnte. Es hat sich so ergeben, dass wir ihn evakuieren mussten. Er fuhr vorzeitig los. Im Dunkeln fuhr über eine Mine und wurde in die Luft gejagt. Ich habe gestern gehört, wie die Soldaten sagten, dass wir keine Verluste hätten, weil er und Tante Ljuba unser ganzes Unglück auf sich genommen haben. Auf Petrovic hat auch schon ein Scharfschütze geschossen. Sein Haus geriet auch unter Beschuss. Er ist nur knapp davongekommen, aber es war wohl sein Schicksal, durch eine Mine zu sterben. So kam es dann auch.

0: Hallo, ist Prapo hier?
1: Er ruht sich aus. Ist noch nicht aufgestanden.
2: Hi.
1: Hallo.
0: Ist Shamil hierher gefahren? Er fuhr in diese Richtung. War er hier?
1: Hier ist er nicht.
0: Nicht? Er war nicht hier? Hallo.
3: Was?
1: Los, bring ihn her.
3: Er ist noch nicht auf. Er war sehr müde.
0: Kurz gesagt, ein Panzer hat uns auseinandergenommen. Ein einziger Panzer.
4: Vollständig?
0: Hat das Dorf auch auseinandergenommen.
5: Das Haus, wo wir waren, gibt es nicht mehr.
0: Es ist ein Wunder, dass niemand getötet wurde. Keine Ahnung, wie die Jungs es heil aus der Garage geschafft haben. Die Garage wurde getroffen und zerstört.
4: Habt ihr ihn gesehen?
0: Hat meinen Utyos zerstört. Wir haben ihn nicht gesehen, aber sieht uns. Ich schieße auf ihn aus dem Utyos. Die schießen auf mich mit einem Utyos und einer PALR. Haben uns nicht einmal erlaubt, einen Blick aus dem Keller zu werfen.
5: Ja.
0: Der Panzer hat das ganze Dorf zerstört. Ein Panzer hat das ganze Dorf auseinandergenommen.
4: Wir haben Fotos, die zwei Panzer zeigen.
0: Okay, dann eben zwei Panzer. Einer hat gestern Geschosse direkt über meinem Kopf abgeschossen, der andere weniger. Aber die Geschosse haben uns von der Seite getroffen. Die Geschosse flogen direkt über mir. Ich habe gehört, wie es Wumms machte. Eins flog direkt in den Hinterhof. Keine Ahnung, wie es kam, dass niemand getötet oder verwundet wurde.
5: Das kannst du laut sagen.
0: Wir befinden uns in einer ziemlich ungünstigen Lage.
5: Die haben uns direkt von der Seite beschossen.
0: Genosse Oberst, wir müssen diese Panzer eliminieren.
4: Wie, wenn wir sie nicht sehen können? Mit Artilleriefeuer?
5: Sie beschießen uns weder abends noch früh am Morgen, damit es kein Aufblitzen gibt.
0: Ja, sie schießen nur tagsüber.
5: Nur tagsüber, damit wir sie nicht lokalisieren können. Wir haben ihre MGs entdeckt. Auch schießen sie mit ihren Utyos-MGs auf uns, direkt auf dieses Haus.

0: Mit dem Utyos und mit Granatwerfern.
1: Ja, ich schieße mit einem Utyos auf sie. Sie antworten mit einem Utyos und einer PALR. Ich feuere auf sie mit dem AGS. Sie erwidern das Feuer mit Utyos und PALR. Tagsüber kommt der Panzer dazu. Wir hören ihn, wie er morgens rausfährt, wie er brummt und dröhnt. Und dann fängt er auch schon an zu feuern.

0: Ich habe mein Gesicht schon lange nicht mehr gewaschen.
1: Wen kümmert's? Filmt das nicht. Ich wusste es nicht.
0: Ha, jetzt gibt's kein Zurück mehr.
1: Was kann man schon machen? So ist unser Leben nun mal.
0: Was?
1: Ich freue mich, Sie zu sehen, weil, Genosse, ich mache mir wirklich große Sorgen wegen Ihnen. Sie sind da draußen und ich bin hier.
0: Die Kugel mit meinem Namen drauf wurde noch nicht gegossen.
1: Das ist das Allerwichtigste. Das Militärkommissariat Simferopol hat angerufen. Sie beschweren sich, weil Sie die Dokumente nicht bekommen haben.
0: Haben Sie sich über mich beschwert?
1: Nein.
0: Nein?
1: Sollten Sie?
0: Ja, Sie werden bald damit anfangen.
1: Warum haben Sie die Dokumente nicht im Original bekommen? Die haben mich deswegen angerufen.
2: Das weiß ich nicht.
0: Okay. Wo ist Tjeba?
2: Er geht gerade Botex holen.
0: Alles klar. Wir haben also 10 Stunden. War er schon da? Rost.
2: Noch nicht.
0: Sobald er kommt, gibt's Brot. Ach ja, wir müssen etwas Brot und etwas zu essen besorgen. Unsere Vorräte gehen zur Neige. Geht's dir besser? Dein Gesicht ist immer noch irgendwie...
2: Es tut weh.
0: Mist, ich hab's ganz vergessen. Hör mal, was war es? Ach ja, haben Sie dir das Wärmepflaster mitgebracht? Sie hätten es gestern bringen sollen.
2: Das Wärmepflaster?
0: Ja.
2: Oder das Schmerzpflaster?
0: Entweder das eine oder das andere.
2: Ich brauche kein Wärmepflaster.
0: Brauchst du nicht?
2: Aber ein Schmerzpflaster wäre nicht schlecht.
0: Frag Botex, denn ich habe keins.
2: Er hat auch keins.
0: Nicht?
2: Die wissen nicht einmal, was das ist. Ich habe im Krankenhaus gefragt und hier auch. Die haben sowas nicht.
0: Das war's. Wir können aufbrechen. Wir müssen nur noch Sieva finden.
3: Wo ist er?
0: Sie haben ihn ins Krankenhaus gebracht.
2: Wie sieht's mit den Rationen für die Jungs aus?
3: Krabben? Ich werde fürs Mittagessen warmes Essen mitbringen.
0: Los geht's.

0: Ein Kosake ist ein willensstarker Krieger Christi. Er ist ein Bruder, ein Helfer, ein Kamerad. Er ist ein treuer Ehemann, ein liebender Vater und ein liebevoller Sohn. Er verteidigt sein Land und seine Familie. Das ist Kosake.
1: Manche sind natürlich besser als andere, aber ich kann meinen Teil beitragen als Schütze.
2: Was bedeutet Vaterland für Sie?
1: Das Vaterland ist alles. Es ist die Nation, die Menschen, die Kinder und die Alten. Das Vaterland ist das Land unserer Vorväter. Es zu verteidigen, halte ich für meine oberste Pflicht. Das ist mein Vaterland, meine Heimat. Sie ist mein Ein und Alles.
0: Ruhm den Kosaken! Ruhm!
3: Ich hatte eine glückliche Kindheit in einem friedvollen Elternhaus. Ich erinnere

0: erinnere mich deutlich an die Worte meines Großvaters. Kinder, der Krieg kommt.
1: Mit so vielen Serben war es unmöglich, einen größeren kroatischen Staat zu errichten. Daher war der Völkermord die einzige Möglichkeit, einen solchen Staat aufzubauen. Neben der Vernichtung von Juden und Roma waren die Serben das Hauptproblem für die Kroaten.
0: Es war ein großer, sehr großer Baum. Es war das erste Mal, dass ich Menschen sah, die an dieser Pappel, an ihren Beinen herunterhingen.
2: Meine Mutter drückte mich an ihre Brust. Wenn ich daran denke, wie sie mich umarmte, mit Tränen in ihren Augen, wie sie mich ihr wegnahm. Es rührt mich auch zum Weinen.
3: Man kann die Geschichte nicht zurückdrehen. Man muss sie kennen und sich daran erinnern. Sonst wird sich die Geschichte wiederholen und die Entfremdung zwischen den Menschen wird wieder zunehmen.

0: Во.
1: И вторую. Ага.
2: Wir freuen uns, Sie in unserem improvisierten Kino zu begrüßen. Wir sind im ganzen Donbass unterwegs, um Dokumentarfilme zu zeigen, die hier aufgenommen wurden.

0: RT behaupten, Händewaschen sei wenig hilfreich gegen Covid-19.
1: Wirklich.
2: Leider löste diese falsche Meldung der Bild-Zeitung zwar Emotionen, aber keinen gesunden Menschenverstand aus. Doch es war Professor Bob Arnett, der gesagt hat, Sie können sich den ganzen Tag lang die Hände waschen, doch Sie werden trotzdem das Coronavirus bekommen, wenn jemand in Ihrer Nähe hustet. Lassen Sie sich von Fakten leiten, nicht von Emotionen.
1: RT.de. Kritisch bleiben.

0: Bei der Weiterfahrt hatten wir noch die Gelegenheit, einen interessanten Ort in der Nähe von Moskau zu besuchen. Das Innovationszentrum Skolkovo, ein kleines Paradies für Wissenschaftler und Visionäre mit spannenden Projekten, soweit das Auge reicht. Aber uns interessierte vor allem das Unternehmen Motorica, das geradezu lebensnotwendige Arbeit leistet. Mit ihrer innovativen Wissenschaft verbessern sie die Leben zahlloser Menschen, indem sie bionische Prothesen herstellen.
1: Hallo zusammen.
0: Nika, erzählen Sie uns bitte über Ihre Prothesen. Sie haben gleich zwei davon. Ich zeige erstmal diese hier. Die Prothese scheint leicht zu sein.
2: Margot, das nennt man Hand.
0: Genau, wie nennt man das eigentlich?
1: Das ist eine bionische Handprothese. Sie wird durch Impulse gesteuert. Wenn die Muskeln nicht atrophiert sind und noch funktionieren, gibt das Gehirn Signale weiter. Die Impulse in der Hand werden von der Prothese gelesen, die dann das macht, was sie machen soll. Jeder Finger kann hier einzeln bewegt werden. Mit der App kann man jede beliebige Handbewegung einstellen.
3: Mit dieser App kann man die Prothese steuern und verschiedene Handbewegungen einstellen, um diese dann im Alltag zu verwenden. Wie funktionieren Prothesen und welche Prothesen gibt es? Wir haben Beugemuskeln in unseren Armen. Wenn wir eine Hand hier anlegen und das Handgelenk anheben, fühlen wir, wie sich hier oben ein Muskel anspannt. Und wenn wir das Handgelenk senken, fühlen wir, wie sich der Muskel unten anspannt. Diese zwei Steuerungssignale sorgen dafür, dass bei

0: einer Aufwärtsbewegung das Handgelenk geöffnet und bei einer Abwärtsbewegung geschlossen wird. Die bionische Prothese Otnoswat, der Unigriff, wird beim Öffnen und Schließen nach demselben Prinzip gesteuert. Die bionische Prothese Murgoswat, Multigriff, hat dagegen 6 Freiheitsgrade. Jeder Finger kann einzeln gesteuert werden. Wenn man das Handgelenk anhebt, öffnet sich die Hand. Wenn man das Handgelenk senkt, schließt sie sich. Mit einer doppelten Bewegung wechselt man zur nächsten Handbewegung, zum Beispiel Daumen hoch und so weiter. Diese Handbewegungen können natürlich mit Hilfe der App programmiert werden. So werden die bionischen Prothesen gesteuert.
1: Können Sie mir die Hand schütteln?
2: Natürlich, einen Augenblick.
1: Nochmal?
2: Okay. Tut's weh?
1: Nein, aber es ist ein fester Händedruck. Willst du?
3: Und ob ich will.
1: Interessantes Gefühl.
2: So, los geht's.
3: Reagiert sie nicht? Oh, das ist aber wirklich kräftig.
1: Ja.
3: So kann man jemandem auch eine Ohrfeige verpassen, oder?
2: Ja, sie kann bis zu 20 Kilogramm Gewicht halten.
1: Toll.
2: Ich kann also meine Tochter auf dem Arm halten.
1: Für mich ist das schon Science Fiction.
3: Sie steuern das mit Ihrem Gehirn?
2: Ja, natürlich. Wir steuern alles mit dem Hirn.
3: Sie reden gerade mit uns und bewegen die Finger. Heißt das, dass Sie Impulse senden, um sie zu bewegen?
2: Natürlich. Das funktioniert folgendermaßen. Bei einer Hand aus Fleisch und Blut denken wir ja nicht darüber nach, wenn wir zum Beispiel so etwas machen wollen. Jetzt strenge ich mein Gehirn an. Das denken wir ja nicht. Wir tun das automatisch, nachdem wir das als Kinder gelernt haben. Genauso wie wir lernen zu laufen oder den Löffel zu halten. Aber da ich ohne linken Arm geboren wurde, musste ich das erst lernen. Man spricht hier von einem Rehabilitationsprozess. Wenn man eine Prothese bekommt, lernt man zuerst einen Monat lang, wie man sie steuert.
0: Hier kann man sehen, wie die Innervation der Hand aussieht. Wir haben 3 Hauptnerven, den Mittelnerv, den Ellennerv und den Speichennerv. Jeder Nerv ist für ein bestimmtes Areal zuständig. Bei der von uns angewandten Methode wird zur Hemmung von Phantomschmerzen ein Neurostimulator verwendet. Dieser Neurostimulator besteht aus 2 Teilen, dem Generator, der so aussieht, und der Elektrode. Die Elektrode sieht so aus. Sie können sie sich hier näher ansehen.
3: Wird sie implantiert?
0: Sie wird am Nerv implantiert. Hier können Sie sehen, wie die Elektrode implantiert wird. Sie wird neben dem Nerv implantiert. Indem wir an allen 3 Hauptnerven Elektroden implantierten, konnten wir Impulse zur Hemmung von Phantomschmerzen senden. Danach führten wir eine Kartierung durch. Dabei werden kleine elektrische Impulse abgegeben, die an den Nerv weitergeleitet werden. Der Patient fühlt das dann und kann uns mitteilen, an welchem Teil der Hand er ein Kribbeln, Vibrieren oder irgendein anderes Gefühl wahrnimmt. Bei so einer Stimulation sagt der Patient irgendwann, dass sich seine Phantomhand in seinem Kopf zur Faust geballt hat und je stärker das Signal gesendet wird, desto stärker er seine Hand zur Faust ballt.
2: Um eine bionische Prothese zu erhalten, muss man eine Elektromyographie machen. Dabei werden Sensoren vom Computer an die Armmuskeln angeheftet, um festzustellen, ob die Muskeln noch funktionieren oder schon atrophiert sind.
0: Mit diesem Gerät führen wir die Kartierung durch. Wer will zuerst?
3: Marco.
0: Hier verläuft der Nerv, den wir untersuchen wollen. Das ist eine Kochsalzlösung.
3: Darf ich daran drehen?
0: Nein, aufdrehen muss das der Nutzer selbst.
3: Schade.
0: Man muss das hier aufdrehen. Die Impulse werden von hier gesteuert. Es funktioniert ähnlich wie bei einer Elektrophorese.
3: Wie eine Massage?
0: So ähnlich.
3: Zum Abnehmen?
0: Ja, jetzt aber vorsichtig.
1: Ich fühle nichts.
0: Und jetzt?
1: Yes, ja.
0: Fühlen Sie jetzt den Impuls? Spüren Sie, wie der Nerv hier stimuliert wird?
1: Nicht anfassen.
3: Keine Angst, Margo.
1: Nimm deine Hand weg. Ilja, ich fühle es hier.
0: Ja, der Impuls wird dorthin geleitet. Das ist der Nerv, der für die Übermittlung des Signals zuständig ist. Die Patienten fühlen das Gleiche, wenn wir bei ihnen die Armnerven stimulieren.
3: Margo, da ist noch etwas Flüssigkeit.
0: Die ist hier.
1: Nein, lass das jetzt.
3: Tut's etwa weh?
1: Ja.
3: Das sind also heilende Stromladungen, oder?
0: Ja, drehen Sie jetzt auf.
3: Ah, Margo, gib das her.
0: Sie amüsieren sich aber prächtig. Fühlen Sie, wie der Strom geleitet wird?
3: Ja, natürlich.
0: Hier, in diese Finger.
3: Diese 3 Finger, ja?
0: Das ist genau das, was ich Ihnen hier erklärt habe.
3: Ja.
0: Wir haben gerade ein Experiment durchgeführt, bei dem dieser Nerv mit der Elektrode durch die Haut hindurch stimuliert wurde. Das haben Sie gerade gefühlt. Hier spricht man von Kartierung. Und wenn wir den Nerv hier stimulieren, fühlt es sich für den Patienten so an, als wären diese Empfindungen in seiner Phantomhand. Er fühlt dann hier ein Kribbeln oder Vibrieren, obwohl die Hand nicht existiert. Er fühlt das alles in seinem Kopf.
2: Wenn die Muskeln noch funktionieren, kann man eine bionische Prothese bekommen. Wenn die Muskeln atrophiert sind, hat der Benutzer das Recht, eine Eigenkraftprothese zu erhalten.
3: Wenn man keine bionische Prothese bekommen kann?
2: Ja.
3: Habe ich das richtig verstanden? Diese kleinen Kabel werden implantiert und verlaufen dann im Arm, richtig?
1: Hier sieht man das doch.
3: Ja, das ist deine Hand. Werden die Kabel so implantiert, dass sie aus der Haut herausragen?
0: Ja, sie werden hier implantiert. Dieser Teil wird in der Nähe des Brustmuskels implantiert, unter den Muskel. Fühlen Sie, wie der Strom geleitet wird?
3: Dieses runde Ding?
0: Ja, dieses runde Ding hier.
3: Muss es nicht aufgeladen werden?
0: Es wird kabellos aufgeladen. Man hält das Ladegerät einfach daran.
3: Man hält es zum Aufladen an die Brust?
0: Ja, man hält es daran, um es so aufzuladen. Von dort werden die Signale an die Prothese und zurückgeleitet.
3: Nichts Kompliziertes. Man lädt sich einfach selbst auf.
0: Alle wissen ja, was ein Herzschrittmacher ist. Es überrascht niemanden, dass Menschen mit einem elektrischen Kabel leben, das direkt im Herzen implantiert ist. Und mit dem Herzschrittmacher selbst, der genauso aussieht wie das hier. Dieser Neurostimulator gibt beim Ein- und Ausschalten die Impulse ab, die man vorher einprogrammiert hat. Der Benutzer kann ihn selbst ein- und ausschalten. Er fühlt Schmerzen, also kann er ihn einschalten. Fühlt er keine, kann er ihn ausschalten.
3: Musst du ein Hähnchen aus dem Bratofen holen? Schaltest du einfach die Schmerzen ab und holst es raus?
0: Man kann die Funktion einschalten, um zu sehen, ob der Ofen heiß ist oder nicht.
1: Praktisch.
0: Ja, so funktioniert das.
3: Oder man schaltet es vor einer Schlägerei aus und prügelt drauf los.
0: Um keinen Druck auf der Faust zu spüren, ja.
3: Da steht heiß-kalt.
0: Ja, das ist der heiß-kalt-Test.
3: Das steht nicht unter Strom, oder?
0: Nein, hier gibt es keine Stromschläge. Das nennt man Thermostimulation. Man hält den Finger einfach die ganze Zeit darauf. Die ganze Sitzung dauert 1,5 Minuten. Sie müssen spüren, was mit Ihrem Finger passiert. Sie müssen fühlen, wann die Platte erhitzt wird und wann sie abkühlt. Die beiden Zustände wechseln sich langsam ab und Sie müssen den Temperaturan- und Abstieg spüren.
3: Ich fühle etwas.
1: Was fühlst du?
3: Muss ich sagen, was ich fühle?
0: Ja.
3: Jetzt wird es heiß.
0: Es ist nicht so heiß, wie es einem vorkommt.
1: Kommt dir nur so vor.
3: Jetzt ist es immer noch warm.
0: Die Temperatur normalisiert sich jetzt, aber nicht hinschauen.
3: Jetzt wird es kalt.
0: Das ist gut.
3: Das Ding hat jetzt Raumtemperatur.
0: Raumtemperatur?
3: Ja.
0: Nehmen Sie jetzt einfach mal einen anderen Finger.
3: Okay.
1: Was fühlst du jetzt?
3: Jetzt ist es heiß, wird heißer.
0: Sie können den Finger jetzt herunternehmen. Wir konnten jetzt Folgendes beobachten. Ihre subjektive Realität hat sich verändert. Zu einem gewissen Zeitpunkt haben Sie gesagt, dass das Ding Raumtemperatur hat. Aber da war es bereits heiß.
3: Echt?
0: Ja, dieser Moment war bereits vorbei. Aber man kann das nur erkennen, wenn man alles zurücksetzt, indem man den Finger wegnimmt und dann nochmal drauflegt oder wenn man einen anderen Finger nimmt. Die Psyche beeinflusst die Wahrnehmung. Die Rezeptoren im Finger, die diese Signale weiterleiten, können versagen. Das heißt, dass in Wirklichkeit die Platte noch heiß ist, sie es aber so wahrnehmen, als hätte sie nur Raumtemperatur. Wenn Sie noch im gleichen Moment einen anderen Finger drauflegen,
3: dann merkt man das.
0: Dann fühlt man die Hitze, die man mit dem anderen Finger ganz anders wahrgenommen hat. Dieses Gerät zeigt uns, wie schwer das mit der eigenen Hand ist und wie schwierig es daher für uns ist, die Impulse auszuwählen, mit denen man heiß oder kalt fühlen kann.
2: Natürlich fühle ich damit keine Hitze oder Kälte. Das hat aber auch Vorteile, zum Beispiel bei einem heißen Kochtopf. Da brauche ich keine Ofenhandschuhe.
0: Man kann eine Person trainieren, damit umzugehen. Wenn sie zum Beispiel bei einem Stimulus ein Kribbeln im Arm fühlt, kann man den Stimulus so einstellen, dass er dieses Kribbeln auslöst. Dann kann man mit der Installation einfacher Temperatursensoren Stimuli aussenden, die ein Kribbeln im Arm auslösen. Die Person fühlt dann nicht heiß oder kalt, sondern ein Kribbeln. Und je höher die Temperatur ist, desto stärker ist das Kribbeln. Dabei entstehen keine Schmerzen. Man kann kochendes Wasser anfassen, ohne sich dabei zu verbrennen. In Zukunft wird das den Menschen ermöglichen, diese Technologien in vielerlei Hinsicht zu nutzen. Menschen werden sich verschiedene Geräte implantieren können, die es ihnen ermöglichen werden, zahlreiche Tätigkeiten auszuüben.
1: Wann haben Sie angefangen, damit zu trainieren? Wann haben Sie Ihre erste bionische Prothese bekommen?
2: Meine erste bionische Prothese habe ich vor 3 Jahren bekommen, als ich 26 war. Ich habe zum ersten Mal so eine Technik gesehen. Die Prothesen werden alle individuell angepasst, wie Sie sehen.
1: Ja.
2: Jeder Mensch ist ja einzigartig.
3: Ja, sehr bescheiden.
2: Bescheiden, ja.
3: Alles möglichst bescheiden.
2: 6000 Kristalle sind wohl alles andere als bescheiden.
3: Hier gibt es ja noch etwas Platz für noch mehr Kristalle.
2: In der Disco kann ich für die Disco-Kugel einspringen.
1: Wie kam das alles zustande? Sie gingen zum Motoriker und sagten, ich möchte eine Prothese in rosa? Oder hat man Ihnen Designs angeboten?
2: Bei Motorica arbeitet ein hervorragender Künstler. Und zusammen haben wir die Designs für die Prothesen erstellt. Die Prothese ist hier perlmuttfarben und funkelt. Sie ist mit Glitter verziert. Er hat die Farbe für mich ausgewählt. Bei der zweiten Prothese hat er mir gesagt, Nika, ich kann mehr machen. Ich bin zu mehr fähig. Lass uns daraus ein Accessoire machen. Und so ist diese Prothese entstanden.
3: Sind das echte Swarovski-Kristalle?
2: Ja.
3: Hat Motorica auch ihre Pumps designt?
2: Die Pumps und die Tasche.
3: Ist das eine Tasche? Ich dachte, das ist ein Drahtseil und Sie wollen uns damit etwas vorführen.
1: Und das Handy passt auch dazu. Alles aufeinander abgestimmt.
2: Ja, das gehört alles zum Outfit.
1: Es wäre wirklich schön, so etwas öfter zu sehen. Motorica macht sehr viele verschiedene Designs. Nicht nur solche, sondern auch Designs für Kinder.
2: Ja, sie machen alles, was das Herz begehrt.
1: Ruslan, fangen wir einmal beim hartnäckigsten Klischee an, das vielleicht auch gar keins ist. Wir werden es gleich herausfinden. Viele glauben, dass es in Russland keine Hochtechnologie gibt. Motorica beschäftigt sich aber genau damit, wenn ich das richtig verstehe.
4: Was Motorica angeht, würde ich sagen, dass die Verfügbarkeit von Hochtechnologien heute global gegeben ist. Sie wird nicht von geografischen Grenzen bestimmt. Wir versuchen, jene Hochtechnologien zu nutzen und einzusetzen, zu denen wir Zugang haben. Zusätzlich haben wir eine eigene Abteilung für Forschung und Entwicklung, in der wir die Suche nach neuen Methoden, Materialien und Ideen vorantreiben, um auf dem Markt verfügbare Technologien für unsere Zwecke zu adaptieren und innovative Elemente hinzuzufügen.
3: Das alles befindet sich noch in der Entwicklung.
0: Ja.
3: In der Entwicklungsphase?
0: Ja, nur eine Handvoll Teams auf der ganzen Welt beschäftigt sich mit dieser Forschungsrichtung. Meistens liegt der Fokus auf der Handhabung von Prothesen. Das ist ein sehr kompliziertes Fachgebiet, weil es sehr schwer ist, Nervensignale auszulesen. Das ist einfach eine Ansammlung an Signalen, die irgendwie systematisiert werden müssen. Damit beschäftigen wir uns auch. Wir arbeiten mit den Parametern der Neurographie, um zu verstehen, wie diese Signale aussehen und was man damit machen kann. Aber bislang arbeiten wir vor allem im Bereich der Sensibilität. Roboter müssen nichts fühlen, das braucht nur der Mensch.
1: Sie haben 26 Jahre ohne einen funktionierenden linken Arm gelebt. Und dann haben Sie zum ersten Mal diese Hand bewegen können. Wie fühlt sich das an?
2: Das kann ich Ihnen sogar zeigen. Den Moment hat man sogar auf Video festgehalten. Da kann man alle meine Emotionen sehen, als ich diese Prothesen zum ersten Mal gesehen und getestet habe. Das war einfach unbeschreiblich. Sie geben dir die Möglichkeit, die Hand bewegen zu können und sich vollständig zu fühlen.
1: Wir befinden uns hier an der Schnittstelle zwischen Wissenschaft, Medizin, Ingenieurwesen, Psychologie und vielem anderen. Wer beschäftigt sich damit? Und was muss man studiert haben, um so etwas machen zu können?
0: Wir stehen wirklich am Schnittpunkt verschiedener Wissenschaften. Einerseits wäre da der medizinische Teil, wie die Implantation der Elektroden oder die Bestimmung der richtigen Potenziale. Andererseits wäre da der Ingenieursteil und die Entwicklung der Elektronik, für die die Elektrotechniker zuständig sind. Mit der Entwicklung der Prothesen beschäftigen sich auch die Ingenieure. Das findet alles an der Schnittstelle der Wissenschaften statt, zwischen Biologie, Medizin und Ingenieurswissenschaft. Das alles ergibt zusammen dieses Produkt. Ingenieursgedanken, Physiologie, Anatomie und Medizin gehen hier Hand in Hand.
1: Bekommen Sie Fördergelder vom Staat? Gibt es sowas?
4: Ja, was das angeht, kann ich ohne falsche Bescheidenheit sagen, dass wir stolz auf die Möglichkeiten sind, die unserem Land geboten werden. Wir befinden uns gerade auf dem Gelände von Skolkovo, wo Startups die Möglichkeit haben, sich zu entwickeln. Was unsere Klientel angeht, so ist das Marktsegment, in dem wir tätig sind, auf Menschen mit Behinderungen ausgerichtet, die in Russland vom Staat mit den technischen Mitteln zur Rehabilitation versorgt werden. Das heißt, dass jeder russische Bürger, dem ein Arzt eine Prothese verschreibt, diese vom Staat finanziert bekommt.
3: Wenn wir jetzt von einer einzigen Prothese sprechen, zum Beispiel einer bionischen Handprothese, wie unterscheidet sie sich im Preis bei etablierten Unternehmen im Vergleich zur russischen Branche, die sich noch entwickelt? Was ist da der Unterschied?
4: In Zahlen ausgedrückt kostet das teuerste Produkt dieser Art, quasi der Mercedes der Handprothesen, mehrere Millionen Rubel. Ein importiertes Produkt, also das komplizierteste, leichteste, wendigste, schnellste und teuerste, kann 5, 6 oder 7 Millionen Rubel kosten.
3: Für eine Hand?
4: Was technische und benutzerdefinierte Parameter angeht, sind wir ungefähr auf demselben Niveau wie ausländische Prothesen. Aber wir bewegen uns im mittleren Preissegment. Für den Preis einer deutschen Prothese können wir also zwei herstellen.
3: Für den halben Preis?
4: Ja, oder sogar drei, aber das hängt vom Modell und von der Produktreihe ab. Im unteren Preissegment sind wir preistechnisch ungefähr auf demselben Niveau. Aber bei den teureren Modellen sieht das anders aus.
1: Die Qualität der beiden Hände, also der deutschen und der russischen Prothesen, ist aber ungefähr gleich?
4: Sie ist vergleichbar, ja. Der Staat zahlt auch für solche Aufträge. Es werden also auch solche Produkte

0: Produkte finanziert.
1: Die Kosten werden also vollständig vom Staat übernommen.
2: Ja, wir beschäftigen uns persönlich mit der Entwicklung dieser Technik. Das hier ist ein gemeinsames Projekt mit Skoltech und der DWFU.
1: Sie sagten, es gäbe mehrere Teams, die sich damit beschäftigen. Sind die anderen in Russland oder im Ausland?
2: Nein, es gibt nur ein paar Teams auf der Welt, die sich damit beschäftigen.
3: In welchen Ländern?
1: In den USA?
2: Kanada, USA und in Europa. Vor langer Zeit, im Jahr 1959, haben Wissenschaftler in der Sowjetunion myografische Sensoren entwickelt, mit denen man Potenziale ablesen kann. Erinnern Sie sich noch an die Signale bei der Auf- und Abwärtsbewegung des Handgelenks? Das haben unsere Wissenschaftler entwickelt. Das Patent für die Steuerung von Prothesen haben Kanada und Großbritannien von uns gekauft, obwohl der Kalte Krieg gerade in vollem Gange war.
3: Ich denke, solche Sachen stehen über der Politik.
2: Ja, die Wissenschaft steht immer über der Politik. Manche Dinge sind mit politischen Vorgängen einfach unvereinbar. Die Wissenschaft existiert außerhalb der Politik. Die Wissenschaft treibt die Menschheit voran.
4: Ich bin das erste Cybermodel auf dem Cover eines westlichen Modemagazins. Das spricht davon, dass Einzigartigkeit immer gefragt ist. Man hat mich nach Dubai eingeladen, damit ich dort an einer Modewoche teilnehmen konnte. Dubai ist so eine neutrale Zone, deswegen geht das dort.
1: 50% der Leute dort sind Russen.
4: Eben, in Europa ist das alles leider gerade etwas schwierig. Wir haben herausgefunden, dass man nur durch Modelagenturen an Modeschauen teilnehmen kann. Leider werde ich von diesen Modelagenturen nicht angenommen. Das ist meine persönliche Erfahrung. Ich weiß nicht, wie das bei anderen aussieht. Aber ich weiß, dass es da Schwierigkeiten gibt. Man könnte meinen, alles ist perfekt, das Portfolio und das Modeling. Aber aufgrund meiner Besonderheiten wissen weder die Model-Scouts noch die Fotografen, wie ihre Kunden auf mich reagieren werden und ob sie ihre Brands kaufen würden.
1: Sprechen Sie von der russischen Modebranche?
4: Ja, genau.
1: Im Westen gibt es ja sogar 200 Kilo schwere Models, die da herumlaufen.
4: Ja, aber das ist jetzt schon etwas anderes.
1: Heißt das, wir müssen uns auch in diese Richtung entwickeln?
3: Ich denke, wir sollten das hier weiterentwickeln. Das ist für Russland gerade sehr aktuell.
4: Wenn jemand so eine Hand sieht, versteht er, dass der Person ein Arm fehlt. Und dass sie das nicht etwa versteckt, sondern damit ihre Individualität unterstreicht. Es ist einfach toll, man selbst zu sein. Sich nicht für sich selbst zu schämen und sich nicht zu verstecken oder zu verstellen. Wir leben in einer Welt der modernen Technologien. Warum sollten wir das nicht nutzen? Ich habe mir nicht ausgesucht, ohne Arm geboren zu werden. Genauso wenig, wie ich mir meine Eltern und meinen Geburtsort ausgesucht habe. Aber wenn das schon einmal passiert ist, sollte das mein Markenzeichen sein.
3: Was hat sich in den letzten Jahren verändert? Zeigen die Sanktionen irgendeine Wirkung?
0: Einiges hat sich verändert. Es gab einige Überraschungen, aber heute kann ich sagen, dass wir alle Herausforderungen gemeistert haben.
3: Was für Überraschungen?
1: Unangenehme Überraschungen, nehme ich an.
0: Einige dieser Überraschungen haben uns Zeit und Geld gekostet.
1: Was genau war das?
3: Material- oder Lieferschwierigkeiten?
0: Die wichtigsten Veränderungen betrafen hauptsächlich Import und Export, weil es Dinge gibt, die in Russland leider immer noch nicht hergestellt werden oder erst in Zukunft hergestellt werden und jetzt noch nicht verfügbar sind. Das betrifft die Elektronik, die ganzen elektronischen Komponenten. Das ist ein globaler Markt. Diese Komponenten werden leider in Russland nicht hergestellt, wenn man von einigen Ausnahmen einmal absieht. Ein weiteres Beispiel wären Mikromotoren, die wir in Prothesen einsetzen. Wir brauchen Mikromotoren mit einem sehr kleinen Formfaktor, sodass sie in die Fingerglieder passen.
1: Wer stellt die her?
0: Vorher nutzten wir nur Produkte europäischer Hersteller, also zum Beispiel aus Deutschland und der Schweiz. Partner aus unserem großen Nachbarland im Osten haben uns ein Angebot gemacht und uns Modellmuster gezeigt. Das ging alles ziemlich schnell. Wir waren alles in allem zufrieden, was die Geschwindigkeit, Reaktionsfähigkeit und Qualität angeht, die sie uns angeboten haben. Als wir nach neuen Partnern und Lieferketten suchten, hat sich herausgestellt, dass einige europäische Hersteller gewisse Produkte ebenfalls in China bauen lassen.
3: Welche Pläne haben Sie für die Zukunft?
4: Für die Zukunft?
3: Also beruflich.
4: Ich engagiere mich im sozialen Bereich. Ich habe sehr viel Freude daran. Ich trete als Botschafterin für Motorika auf und als Repräsentantin der Allrussischen Gesellschaft für Menschen mit Behinderungen. Wir stellen verschiedene Projekte auf die Beine, um unsere Besonderheiten zu zeigen und das Thema Behinderungen in den Vordergrund zu rücken. Wir wollen dafür sorgen, dass man einfach offen darüber reden kann und dass es nicht das Ende der Welt ist. Denn letztendlich ist das doch alles nur eine Kleinigkeit.

0: Endlich. Die Winde und die Schaufel sind am wichtigsten, denke ich.
1: Nein, das sind sie nicht.
0: Und was ist dann am wichtigsten? Oh.
1: So was hatten wir vorher nicht.
0: Es ist noch original verpackt.
1: Unsere Aufgabe ist es, dafür zu sorgen, dass es auch so bleibt.
0: Ja.
1: Außer wir müssen unterwegs jemandem helfen. Dann machen wir das auf.
0: Aber nicht für uns.
1: Nicht für uns. Alles Wesentliche haben wir.
0: Alles fertig.
1: Wollen wir losfahren?
0: Ich fühle mich jetzt absolut sicher.
1: Deine Zuversicht hätte ich gerne.

0: Margot, schau mal her. 0 Kilometer. Ich habe die Anzeige auf der Tankstelle zurückgesetzt. Genau das ist der Beginn unserer Reise.
1: Wir haben eine Menge Tiere hier. Wohin fahren wir?
0: Nach Nischni Nowgorod. Da ist das Schild.

0: Eine perforierende Schusswunde. Ich tue alles dafür, dass die Menschen sicher sind und am Leben bleiben.
1: Zielen! Feuer!
2: 2014 wurde ein Bus mit Flüchtlingen aus Gorlovka beschossen und brannte aus. Meine Kinder haben wie durch ein Wunder überlebt. Jeder an meiner Stelle hätte also wahrscheinlich dasselbe getan.
0: Schussposition einnehmen. Bereit zum Zielen? Los geht's! Mir macht das immer Spaß, denn jeder Schuss bringt uns dem Sieg näher.
3: Auf geht's! Natürlich habe ich Angst, aber ich habe meine Entscheidung getroffen. Ich bin hier. Manchmal spielen meine Nerven verrückt. Ich möchte weinen, aber ich kann es nicht zeigen. Ich möchte, dass die Jungs mit guter Laune in die Schlacht ziehen. Ja, ich setze mein Leben aufs Spiel. Aber ich habe ein Ziel. Wenn wir es jetzt nicht beenden, wird es noch schlimmer werden. Wir müssen siegen.

0: Diese Orte sind mit dem Blut der Menschen getränkt, die unter dem Nationalsozialismus gelitten haben. Menschen, die durch Verhungern, Zwangsarbeit, medizinische Experimente und Gas ermordet wurden. Menschen, die in den Ghettos, den Todes- und Vernichtungslagern Osteuropas starben. Unter ihnen meine Familie. Ihre Sünde, als Juden geboren worden zu sein. 77 Jahre nach dem Ende des Zweiten Weltkriegs sind die Zeichen des Nationalsozialismus wieder da. Hakenkreuze und Neonazi-Kundgebungen, als ob der Nationalsozialismus nie vollständig ausgerottet worden wäre.
1: Es wird Leute geben, die den Nationalsozialismus wieder zum Leben erwecken werden. Es geschieht bereits. Was sich heute in der Ukraine und in Europa abspielt, ist fürchterlich.
0: Ich bin in Weißrussland, um die letzten lebenden Überlebenden des Holocaust zu treffen, um mehr darüber herauszufinden, was mit meiner Familie geschehen ist. Denn wenn wir ihr Schicksal, meine Geschichte, unsere Geschichte kennen, können wir dazu beitragen, dass sich die Vergangenheit nicht wiederholt. Wir fragen die Überlebenden, was der wahre Narzissmus ist und ob er uns wieder ins Angesicht blickt.

0: Chukotka. Wir, die RTD-Crew, kamen hierher, um eine Folge von Free to be Wild zu drehen. Ein Film, der dem 25-jährigen Jubiläum des World Wildlife Fund in Russland gewidmet ist. Man könnte sagen, dass die Protagonisten des Films gezwungen sind, sich selbst zu isolieren. Sie verbringen Wochen, sogar Monate in der Tundra, ganz allein. Das ist ihre Berufung. Schauen Sie sich den Film auf unserem YouTube-Kanal unbedingt an. Jetzt sehen Sie, wie dieser Film entstanden ist. Chukotka also. Wir müssen das Dorf Rerkaipi am Kap Schmidt erreichen. Es gilt als Bärenland, als Rand der Welt, selbst für hiesige Verhältnisse.
1: Dies ist eine Migrationsroute für Walrosse und Bären.
0: Die Bärenpatrouille des WWF hat uns gesagt, sie erwarten, dass Walrosse jetzt jeden Tag aus dem Meer auftauchen. So etwas passiert nicht jedes Jahr, also ist das eine Gelegenheit, die man nicht verpassen sollte. Der Ort, an den wir unbedingt wollen, ist die Todesküste der Walrosse. Eine Rekordzahl dieser Tiere stirbt dort. Manchmal stürzen sie sich hier sogar von den Klippen.
1: Wenn sie fielen, lösten sich lose Felsen, die herunterstürzten. Und diese Felsen trafen die darunterliegenden Walrosse.
0: Warum kümmert sich die Bärenpatrouille um die Walrosse? Weil sie wichtig für die bedrohten Eisbären sind. Ihr Leben, genau wie das der Dorfbewohner, hängt stark von den Walrossen ab.

0: Die Eismenge ist katastrophal niedrig. Sie halten sich dort auf, wo sie zumindest eine gewisse Beutemöglichkeit finden.
1: Rirkaipi ist mit dem Hubschrauber von den drei größten Städten Chukotkas aus zu erreichen. Aber wir kamen in der Hochsaison an, die Helikopter waren überbucht. Man weiß nie, ob das Wetter zum Fliegen geeignet ist. Es ist wie eine Lotterie. Wenn die Bedingungen ungünstig sind, muss man vielleicht eine Woche oder einen Monat lang warten. So kam der Vorschlag, Rirkaipi mit dem Auto zu erreichen. Von Pevek aus, quer durch die Tundra.
2: Die Hälfte der Strecke kann in 24 Stunden zurückgelegt werden. An einem Tag. Danach hängt es von der Straße ab. Mein Plan ist es, in höchstens 4 Tagen dort zu sein. Ich will es nicht nehmen. Nimm es, wenn du willst. Ich brauche es nicht. Ich habe, was ich brauche, um Suppen und Brei zu machen. Ich nehme Kartoffeln. Wir haben Nudeln. Wir haben das und ich hole etwas Buchweizen. Eine Kiste. Wohin werfen wir die Kartoffeln?
3: Da, das Fass ist nicht voll.

0: Wassili ist unser Reiseleiter. Er ist in Tschukotka geboren und aufgewachsen, in einer Familie von Geologen. Jetzt träumt er davon, zurückzukommen und den Tourismus hier zu entwickeln.
1: Zu unserer Rechten liegt Sapadni, ein legendärer Ort. Dort gab es eine unterirdische Anlage, in der Uran angereichert wurde. Links ist das Arbeitslager Sjeverny, wo Häftlinge Uran abgebaut haben. Während der gesamten Gulag-Zeit lebten im Bezirk Schaunski etwa 17.000 Häftlinge.
0: Die Uranminen von Tschukotka waren eines der grausamsten Gulag-Lager. Sowjetische Häftlinge bauten hier Erz für die früheren Atombomben ab. Nun gehören diese verlassenen Lager und ihre grausame Geschichte zu den Attraktionen, mit denen Wassili Touristen locken will. Niemand reist nur mit einem Auto durch die Wildnis Tschukotkas. Eine Sattelzugmaschine ist ein Muss. Doch Tschukotka erwies sich als härter als der Ural. Der LKW gab gleich zu Beginn unserer Reise auf. Nun, wir können die Bedenken der Einheimischen durchaus nachvollziehen. Sie versuchten uns auszureden, mit dem Auto durch die Tundra zu fahren und stattdessen geduldig auf besseres Wetter und Hubschrauber-Tickets in Pevek zu warten. Sie wissen, dass eine Begegnung mit einem Braunbären nichts im Vergleich dazu

0: ist, mit einem liegengebliebenen Truck mitten in der Tundra festzusitzen. Verlassene Autos sind ein häufiger Anblick in dieser Gegend. Hier gibt es keine Ersatzteile. Man kann sein Auto nicht in einer Werkstatt überprüfen lassen oder in einem Geschäft oder Autohaus vorbeischauen, vor allem wenn man mitten im Nirgendwo festsitzt. Der Transporter folgte ziemlich bald. Er blieb noch vor dem Erreichen des Geländes liegen. Die Endstation. Alle aussteigen.
1: Und hier ist Vasili, der verspricht, uns an unser Ziel zu bringen.
2: Ich habe nichts versprochen.

0: Eine tolle Werbung für Wildbuletten.
1: Wir haben zum Beispiel Buletten von Rentieren genommen. Rentierbuletten.
2: Also können wir es hier finden? Können wir einen Verteiler finden? Dichtungen?
3: Ich weiß nicht, ob Sie hier einen Verteiler finden werden. Das werden wir morgen früh sehen. Gut, dass ihr den Posten nicht erreicht habt. Ihr hättet festsitzen können.
4: Niemand würde auch nur das Ausmaß der Katastrophe begreifen.
1: Ja.
4: Von diesem Bild aus.
5: Am Morgen versuchten wir, uns ein paar Drehideen einfallen zu lassen, was man statt der geplanten Episoden noch drehen könnte. Wir haben uns umgeschaut und waren total entmutigt. Wie war das nochmal mit Raum für Kreativität? Das ganze Projekt ist in Gefahr. Wir haben 2 Tage in Pevek verloren, während wir darauf warteten, dass die Autos repariert sind. Und jetzt haben sie es nur bis zu einer Garage in einem verlassenen Dorf geschafft. In der Masse von Erinnerungsstücken und Schrott aus der Sowjetära haben wir es nicht geschafft, Teile für den Ural und den Van zu finden. Diese Tage des untätigen Wartens waren die trostloseste Erfahrung unseres Lebens. Denn wir wussten, dass es dort draußen, hinter dem Horizont, Eisbären, Walrosse und einen verwegenen Protagonisten gab, der Traum eines jeden Dokumentarfilmers. Aber in Wirklichkeit drehte uns Tschukotka den rostigen Rücken zu und es sah aus wie eine Stadt von einem anderen Planeten.
1: Also dort haben wir die Nacht verbracht. Das sind die lustigen Bedingungen, die wir hatten.
5: Es fühlte sich an, als wären wir am Set eines Science-Fiction-Films gelandet. Wir waren umgeben von Überresten einer Zivilisation, die uns vage bekannt vorkam. Und diese Schraube an einer Schnur, die direkt aus Tarkovskis Stalker stammen könnte, verstärkte das allgemeine Gefühl.
1: Morpheus, hol mich hier raus!
2: Es geht ungefähr so. Ich stottere ein wenig. Mehr und mehr Ringe küssen meine Hand. Mehr und mehr Lieder singen sie über mein Pferd. Nun ist es mir passiert. Der Donner dröhnte mitten im Winter, die Bestie empfand Mitleid. Und ein Stummer hatte Lust zu reden. Die Sonne scheint für mich um Mitternacht. Mondlicht durchflutet mich um Mitternacht. Ich werde von deinen Wellen umarmt, oh mein süßes Elend.
5: 2 Tage später hatten wir immer noch keine Ersatzteile. Die sind in Tschukotka Mangelware. Aber manchmal muss man sich Fehler eingestehen und einen Schritt zurück machen. Wir kehrten nach Pevek zurück, in der Hoffnung, in einen Hubschrauber zu kommen. Und wir hatten Glück. Nur einen Tag später verbesserte sich das Wetter und wir starteten zum Kap Schmidt. Nun ein paar logistische Informationen. Wer nach Tschukotka kommen will, sollte Tickets nach Pevek oder Anadyr im Voraus buchen. Die Flüge sind oft ausverkauft, weil die Goldminengesellschaften Massenreservierungen für ihre Arbeiter vornehmen. Die Halbinsel kann nur mit dem Hubschrauber überflogen werden. Und Hubschraubertickets können nur am Flughafen gekauft werden, denn die Plätze sind begrenzt. Jeder Hubschrauber kann nur bis zu 20 Personen befördern, weil er auch Fracht und Post zuzustellen hat. Ja, die Leute müssen hier 3 Monate auf ihre Pakete warten. Die Piloten müssen sich kurz vor dem Abflug entscheiden, ob sie fliegen oder nicht, denn das Wetter in Tschukotka ändert sich schnell. Fliegt der Hubschrauber nicht am geplanten Tag, besteht die Gefahr, dass sich der Flug um eine Woche verzögert oder auf ein anderes Ziel verschoben wird. Manchmal muss man bis zu 2 Wochen warten. Tschukotka lehrt einen Geduld. Wir sind in Billings angekommen. Einige Passagiere und ein Teil der Ladung werden hier abgesetzt. Die Ankunft des Hubschraubers ist ein großes Ereignis für dieses abgelegene Dorf. Die Menschen sind nicht nur gekommen, um ihre Lieben zu begrüßen oder Post abzuholen. Und die Lieferungen können manchmal auch so aussehen.
6: Hier ist es.
7: Hey! Hey!

0: Tatjana Minenko, die Leiterin der Bärenpatrouille in Rrkaipi, ist gekommen, um uns am Flughafen zu treffen.
1: Also über die Anhöhe kommen wir dorthin. Hier ist es, Kap Koschevnikow. Ich kann die Bären sogar von hier aus sehen. Schau, diese weißen Flecken. Dort leben die Bären.
0: Die Bären mussten noch ein wenig warten, denn wir wollten nicht ohne Handyverbindung bleiben. Also haben wir als erstes SIM-Karten gekauft. Auch das kann eine ziemliche Herausforderung sein. Sie werden hier per Einzelbestellung geliefert. Daher gibt es nicht genug für alle.
2: Guten Tag, haben Sie SIM-Karten?
1: Ja, Sie müssen ein Formular ausfüllen. Haben Sie Ihren Reisepass?
2: Ja.
3: Cool, diese Samen sind fantastisch.
0: Tatjanas Mann sollte uns in der Tundra treffen. Aber der Regen setzte ein, die Flüsse traten über die Ufer und er saß dort fest.
1: Hier ist meine kleine Enkelin. Hallo, meine Süße. Opa ist noch nicht zurück. Opa ist in die Tundra gegangen. Ich bin am Koschevnikow, dem Hügel, zu den Eisbären. Um sie zu zählen, um zu sehen, welche Bären es dort gibt. Um Walrosse zu sehen. Also sind wir fertig mit dem Reden? Du bist meine Süße. Okay, tschüss.

Im Herbst und frühen Winter wird viel los sein. Wir müssen mit Kotschnev auf die Westseite gehen, um zu sehen, wie viele Walrosse dort sind. Und die toten Walrosse zählen.

0: Oktober 2023. Der unerwartete Angriff der Hamas auf Israel schockierte die Welt. Zu dieser Zeit rechnete niemand damit, dass die palästinensischen Extremisten so viele moderne Waffen haben würden. Schon kurze Zeit nach dem Angriff bedankten sich die Hamas-Kämpfer fast hämisch bei den USA und der Ukraine für die Feuerkraft, mit der sie Israels Städte überzogen haben.
1: Wir bedanken uns bei der ukrainischen Regierung für diese Waffen. Wir werden sie gegen Israel richten.
0: Wie kommt es, dass im Nahen Osten ständig Waffen aus einem Land auftauchen, dessen Vertreter sich andauernd über mangelnde Munition und militärische Ausrüstung beschweren?
2: Waffen für die Ukraine, Munition für die Ukraine, neue Verteidigungssysteme für die Ukraine.
0: Die Militärhilfen der USA und der Europäischen Union belaufen sich auf Dutzende Milliarden US-Dollar. Aber wo landen diese Lieferungen? Und wer hat überhaupt entschieden, einem Land Waffen zu liefern, das seit fast 30 Jahren einer der größten Knotenpunkte für den illegalen Waffenhandel ist?
3: Spreng es!
4: Es hat noch niemanden Minen gegen Zivilisten produziert. Aber die Ukrainer setzen sie gegen Zivilisten ein.
5: Was ist das, wenn nicht Terrorismus? Hier in der Nähe befindet sich ein Kindergarten und eine Schule.
6: Dieser Gegenstand wurde von Ingenieuren entwickelt, um eine Person zu verkrüppeln.
7: Ich will noch das Ende von diesem ganzen Schlamassel erleben. Es muss ein Tribunal geben.
2: Die meisten Geschosse sind auf Häusern gelandet, in Gärten oder Höfen. Wir gehen große Risiken ein und graben.
4: Alles wird gut werden. Wir werden siegen.

0: sitze hier seit 3 Wochen alleine und habe niemanden zum Reden. Also klar würde ich mich gerne unterhalten.
1: Das ist Kotschnev, der Mann, den Tatjana treffen sollte. Er ist Forscher und lebt seit einigen Monaten hier und ernährt sich nur von Konserven. Wie ein Einsiedler. Aber wenn man so fasziniert von der eigenen Forschung ist, sind die Bedingungen egal. Allerdings ist das Leben in diesem Bärenland nicht billig, um es gelinde auszudrücken. Lebensmittel sind bei weitem teurer als in Moskau. Und manchmal verfallen sie, bevor sie nach Rrkaipi geliefert werden.
0: Wenn hier in Rrkaipi wurde ein 14- oder 15-jähriges Mädchen von einem Bären zerfleischt. Das nächste Dorf im Osten ist Vankarem. Nachdem das Mädchen getötet wurde, flog ein Hubschrauber darüber und sah 50 hungrige Bären in Richtung Vankarem laufen. Sie versuchten, Wege zu finden, um die Bären daran zu hindern, in das Dorf zu gelangen, indem sie Walrossleichen entfernten, deren Versteck sich in der Nähe befand. Da kam der WWF dazu und übernahm die Sache. Zuerst die Bärenpatrouille in Vankarem und ein Jahr später auch auf Schmidt,

0: Also, besuchen wir die Bären?
1: Du leuchtest zu hell. Ich habe 21 Bären gezählt, volles Haus. Ich kann die Walrosse im Nebel nicht zählen, aber es sind definitiv mehr als 5000. Vogelplage in diesem Jahr. Auf jedem, 2 Vögel auf jedem Meter. Oh, Seetang. An so einer Schönheit kann ich nicht vorbeigehen. Entschuldigen Sie bitte, könnten Sie mir helfen, eine Tasche herauszuholen? Holen Sie eine Tasche raus. Ich werde es auf dem Rückweg nicht sehen. Es ist so schöner Seetang. Wir können es nicht hier lassen. Ah, der Griff ist gerissen. Wie soll ich ihn tragen? Wir haben den unteren Weg genommen, um die Bären möglichst wenig zu stören.
0: Also unser wertvollstes Gut. Ja, wir geben ihnen die Sony. Während ein Bär sie frisst, gehen wir weg. So habe ich meine erste Filmkamera, eine Nikon, verloren. Sie wurde von einem Bären gefressen.
1: Hier ist er. Da oben ist ein Bär. Da seid ihr ja, ihr Schönen. Sie sind alle dorthin gegangen, auf die Nordseite.
0: Alle Kolonien an der Nordküste, wo die Weibchen mit ihren Jungen auftauchen, haben eine hohe Sterblichkeitsrate. Aber an 2 Orten ist sie am höchsten: Bankarem und Kap Koschevnikow, hier in Rikaipi. Die Vermutung, alle anderen Kolonien sind weit von Dörfern entfernt, im Gegensatz zu diesen beiden. Das ist alles, was ich im Moment sagen kann. Ich meine, das war's. Es gibt keinen bestimmten Grund. Es gibt einen gewissen, von Menschen ausgeübten Druck auf diese Kolonien. Wir müssen das genauer untersuchen. Das tue ich gerade.
2: Und etwa 6 von ihnen tauchen auf, zu zweit und allein, bis zur Spitze des Kaps. Ein weiteres Weibchen mit einem ein- oder zweijährigen Jungtier. Ich habe gerade mehr gesehen, 100 Meter vor der Küste.
0: Wir brauchen noch mindestens mehrere Jahre zur Beobachtung. Mit verschiedenen Winden, verschiedenen Zahlen von Walrossen, Zahlen von Bären. Natürlich sehen wir, dass Eisbären furchteinflößend sind, aber das ist nicht alles. Sie sind seit 100 Jahren nicht mehr neben dem Dorf aufgetaucht. Sie haben damit angefangen, weil das Eis dort im Sommer schmilzt. Und es ist klar, dass der globale Klimawandel diese Dinge beeinflusst, weil sie hier auftauchen müssen, wo ein riesiges Dorf gebaut wurde und so weiter.
3: Dieser Streifzug zum Kap Koschevnikow war recht friedlich. Wir zählten nur Bären und untersuchten Walrosskadaver. Aber da wussten wir schon, dass bei solchen Ausflügen alles passieren kann. Erst neulich trafen wir auf einen Eisbären, der sein Revier verteidigen wollte.
4: Schau, ein Bär!

0: Stas, mach das nicht nochmal. Wenn du siehst, dass ich aufhöre, hörst du auch auf. Weil ich weiß, dass sie in der Nähe sein müssen. Und ich habe nicht bemerkt, dass du weitergemacht hast.
1: Sieh mal, ist er das, der da unten läuft?
0: Da ist er. Das war also ein Fall, bei dem die Leuchtpistole geholfen hat. Eigentlich war es dafür zu spät. Der Speer und unsere Schreie taten mehr. Versteht ihr jetzt, warum Schreien hilft?
1: Schreien hilft, ja.
0: Genau.
1: Das ist Dima. Und das hier ist der Bär.
2: Während wir unaufhörlich filmten, um die verlorene Zeit aufzuholen, erstaunt darüber, wie ruhig Tatjana während unserer Begegnung mit den Bären war, machte sie sich Sorgen um ihren Mann. Valera saß wegen der überschwemmten Flüsse immer noch in der Tundra fest. Wir wussten, dass auch wir an diesem Ort hätten festsitzen können, inmitten von Chukotkas endlosem Moos, wenn wir versucht hätten, die Tundra mit dem Auto zu durchqueren, anstatt uns klugerweise für die Rückkehr nach Pevek zu entscheiden.
0: Okay, gut, danke. Ein ATV ist auf dem Weg. Sie werden nach Valera suchen. Sie werden dorthin fahren, wo er sein sollte. Valera ist vorgestern um 8 Uhr losgefahren. Er hat gefragt, er war allein, er ist ohne seinen Partner losgefahren. Er hat nicht auf ihn gewartet. Also Valera ist vorgestern um 8 Uhr morgens losgefahren und er hat gesagt, wenn er bis 8 Uhr morgens in 2 Tagen nicht zurück ist, soll die Verwaltung ein ATV schicken. Das bedeutet, dass etwas passiert ist.

0: Jetzt ist es so. Es zeigt in den Himmel. Wir sind abgeschnitten, bekommen nur die Vorräte, die übrig bleiben. Wir sind der am weitesten entfernte Punkt, wir bekommen die Reste. Und das Fliegen ist zu einem Problem geworden. Also einerseits wollen wir bequem fliegen, ohne Verspätung, nicht einmal in zwei Wochen, sondern mindestens einmal pro Woche. Nicht mit einem Hubschrauber, der nicht viele Menschen transportieren kann, sondern mit einem Flugzeug. Aber diese Veränderungen sind in beiden Richtungen spürbar. Für Bären und Walrosse ist es schlimmer.
1: Tatjana erinnert sich an die Zeiten, als noch Flugzeuge in das kleine, am Rande der Welt versteckte Dorf flogen. Aber das waren die sowjetischen Zeiten, die jetzt so weit weg erscheinen. Andererseits ist es vielleicht ganz gut, dass sich dieses Land ein wenig zurückgezogen hat, zwei Schritte zurückgetreten ist von der Zivilisation. Gegenden mit regelmäßigen Flügen, befahrbaren Straßen und gutem Internetzugang sind kein Ort für Bären und Walrosse. Selbst ein kleines Motorboot zerstört diese Idylle.
0: Sieh es dir an, es eilt jetzt. Bitte hab keine Angst vor uns.
1: Wir flogen zurück nach Moskau mit einer Zwischenlandung in Anadyr. Wir hatten Glück mit dem

Wetter, sodass der Hubschrauber uns pünktlich abholte. Und diese Pünktlichkeit, nichts weniger als ein Wunder für Chukotka, war eine größere Überraschung als unsere plötzliche Begegnung mit Eisbären.

Mein großes Ziel ist es, in Burundi Kirchen zu bauen und das Wort Gottes zu verbreiten. Vor 3 Jahren kam ich hierher, um Theologie zu studieren. In Burundi ist die Orthodoxie nicht weit verbreitet. Die griechischen Missionare haben die Kirche nicht weiter ausgebaut, den orthodoxen Glauben nicht vorangetrieben. So Gott will, werde ich eine große Kirche bauen. Eine Kathedrale.

0: Ich heiße Ilya Kasakov. Ich bin Teilnehmer der speziellen Militäroperation. Mein Buch heißt genauso wie mein Blog, Der eiserne Mann. Weil ich Beine aus Stahl habe. Das Schicksal, das Universum hat mir eine zweite Chance gegeben.
1: Er ist ein Kämpfer. Er war immer bereit zu kämpfen und sein Ergebnis ist hervorragend.
0: Die Medizin hat für mich alles getan, was sie konnte. Es liegt nun an meiner Willenskraft.
2: Es sind Militärangehörige. Der Befehl wird angenommen und erfüllt.
0: Ich will mit meinem Buch zeigen, dass es darin nicht nur um den Krieg geht, sondern auch um die Rehabilitation und die Liebe zum Leben.

0: Jeder Baum in diesem Wald zeugt von einer großen Tragödie, die sich hier einst abgespielt hat. Die meisten, die gesehen haben und wussten, was an diesem Ort passiert ist, leben nicht mehr. Aber der Wald selbst lebt weiter. Er wächst und erinnert an alles.
1: Es war eine riesige Pappel. Das war das erste Mal, dass ich Menschen sah, die daran an den Beinen herunterhingen.
2: Es war Nacht, um 2 Uhr morgens. Sie drückte mich an ihre Brust und ich weinte zum ersten Mal.
3: Viele wurden in die Safe geworfen. Ihre Leichen erreichten Belgrad. Sie suchten nach wahrhaft unvorstellbaren Wegen, um Serben, Juden und Roma zu vernichten. Geistig und körperlich.
4: Ich kann einfach nicht akzeptieren, dass Menschen anderen Menschen so etwas antaten, nur weil sie einer anderen Religion oder Nationalität angehörten.

Jasenovac hatte nicht nur ein oder zwei Lager, sondern viele. Dieses hier zum Beispiel lag am anderen Ufer der Save im heutigen Kroatien. Und das hier ist Donja Gradina in Bosnien und Herzegowina. Es war der Hauptort für die Hinrichtung von Serben, Juden und Roma.

0: Dobrila Kukul. Sie war gerade mal 10 Jahre alt, als Jugoslawien besetzt wurde. Noch ein kleines Mädchen. Jetzt ist sie 94 Jahre alt und über all die Jahre hinweg erinnert sie sich täglich an diese Geschehnisse. Im Zweiten Weltkrieg verlor sie mehr als 30 Familienmitglieder.
1: Ich hatte eine glückliche Kindheit in einem friedvollen Elternhaus. Im Sommer aßen wir unser Mittagessen auf der Veranda. Im Winter, wenn es kalt war, drinnen im Esszimmer. Als Kind saß ich gern bei den Erwachsenen und hörte ihnen zu. Ich erinnere mich deutlich an die Worte meines Großvaters. Kinder, der Krieg kommt. Er ist bereits da.
0: Es war ein klassischer deutscher Blitzkrieg. Erst bombardieren, dann einmarschieren. Der Aprilkrieg, wie er in Serbien genannt wird, war in nur 11 Tagen vorüber.
2: 800.000 Soldaten marschierten in Jugoslawien ein und die dortige Front brach schnell zusammen. Der Widerstand der jugoslawischen Streitkräfte wurde durch den schnellen und gezielten Verrat kroatischer Einheiten in den Reihen der Armee zusätzlich geschwächt.
0: Die Vorstellung eines geeinten südslawischen Staates scheiterte mit einem Ruck in den ersten Kriegstagen. Auf diesen Bildern ist zu sehen, wie ein Soldat seinem serbischen Gefangenen erklärt, was er zu tun hat und wie er es zu tun hat. Das hier waren die Gesichter der neuen Herren Jugoslawiens. So wurden die Deutschen in Maribor, Slowenien, begrüßt. Und das ist Zagreb, die Hauptstadt Kroatiens, wo die Straßen zur Begrüßung der Deutschen mit Blumen übersät wurden. Als erstes rissen sie das Wappen Jugoslawiens mit dem serbischen Adler herunter. Sehen Sie nur, wie sich alle dem neuen Regime andienten. Mit deutscher Unterstützung verkündeten sie dann den unabhängigen Staat Kroatien, der innerhalb weniger Tage große Gebiete seiner Nachbarn einnahm und fast bis zum Stadtrand Belgrads vordrang. Welch ein toller kleiner Spaziergang. Das ist Ante Pavelic, der Führer des neuen Staates. Hier spricht er vom Balkon zu den Massen, verkündet Kroatiens Herrschaft über andere Nationen. Das Publikum ist begeistert. Und das sind die Ustascha, kroatische Nationalisten. Ihre Parole lautet Gott und die Kroaten. Die Ustascha wurden sofort zu Nazi-Kollaborateuren. Die Herren des neuen Staates begannen sofort mit dem Bau von Konzentrationslagern. Sogar für Kinder. Kinder wurden von ihren Eltern gewaltsam getrennt, in Ustascha-Uniformen gesteckt und gezwungen, kroatische Lieder zu singen.
1: Wir kamen ohne unseren Vater im Lager an. Sie brauchten keine Männer. Mutter begleitete mich, meine Schwester Jagoda und den Sohn meines Onkels. Neben uns lief eine Frau mit einem Kind im Arm. Das Kleinkind war ungefähr 1 Jahr alt, vielleicht etwas älter. Ein Ustascher Soldat entriss es ihr. Sie schrie und weinte und wehrte sich. Aber er gab ihr das Baby nicht zurück. Wissen Sie, was er getan hat? Er spießte das Kind mit seinem Säbel auf und warf es den hungrigen Hunden zum Fraß vor. Die arme Mutter rannte auf ihn zu ihrem Baby, aber er erstach auch sie. Das alles sah ich. Ich war sehr schockiert und zitterte am ganzen Körper.

Es gibt eine Liste von etwa 20.000 Kindern unter 14 Jahren, die während des Zweiten Weltkrieges allein in Jasenovac ermordet wurden.

Eines Tages kam meine Mutter mit einer Frau, vielleicht einer Freundin, die sie dort kennengelernt hatte. Die beiden unterhielten sich sehr intensiv. Diese Frau sagte zu meiner Mutter: Ich kann nicht mehr. Ich halte es nicht mehr aus. Ich werde mich umbringen. Sie begann zu schluchzen und zu schreien. Mutter sagte ihr: Leise. Du weißt, was passiert, wenn sie dich hören. Natürlich hörten sie. Sie kamen und brachten sie an das Ufer der Save. Dort war ein Baumstumpf. Nach dem Krieg ging ich dorthin und sah den Stumpf. Sie drückten ihren Kopf auf den Stumpf. Ich sah das alles. Dann schlug er ihr den Kopf ab und warf ihn in die Save. Das war's für sie. Man ließ sie dort liegen, ohne Kopf.

0: Sie folgten weitgehend dem deutschen Modell. Neben der Vernichtung von Juden und Roma waren die Serben das Hauptproblem für die Kroaten, da sie eine eigene Nation bildeten, über ein Drittel der Bevölkerung stellten und eine starke nationale Identität besaßen. Und schließlich hatten sie einen eigenen orthodoxen Glauben, der sich von dem der Kroaten unterschied. Mit so vielen Serben war es unmöglich, einen größeren kroatischen Staat zu errichten. Daher war der Völkermord die einzige Möglichkeit, einen solchen Staat aufzubauen.
1: Dies sind Archivaufnahmen vom Bau des neuen Staates und von den Ergebnissen. Dieser lächelnde Mann ist kein geringerer als Vjekoslav Lubrić, einer der Kommandanten im Konzentrationslager Jasenovac. Der Mord an den Serben wurde von den kroatischen Katholiken an jeder Ecke unablässig gesegnet.
2: Die Franziskanerpater waren die bösartigsten und zahlreichsten. Es gab mehrere von ihnen, etwa 20. Im Grunde war dies ein Religionskrieg.
1: Die Kirchenväter besuchten den Führer des unabhängigen Staates Kroatien und fühlten sich wie zu Hause.
3: Für den kroatischen Staat war es wichtig, seine Zugehörigkeit zur westlichen Kultur zu demonstrieren und sich vom Osten, dem orthodoxen und byzantinischen barbarischen Osten, abzugrenzen.
1: Schauen Sie sich dieses Foto an. Auffallend daran sind nicht der kalte Blick oder die breiten Wangenknochen, sondern die Tatsache, dass dieser Mann eingewilligt hatte, mit dem abgeschlagenen Kopf eines Serben zu posieren. Der Henker war der Franziskaner Peter Brazica. Dieser Mann nahm an den Mordwettbewerben im Lager Jasenovac teil. Dabei nutzte er eine spezielle Waffe, den sogenannten Serbenschlitzer. Brazica stellte einen Rekord auf, indem er in einer Nacht 1360 Menschen tötete.
4: Es handelte sich um einen Lederhandschuh mit einer speziellen gebogenen Klinge, die für diese Art von Arbeit angefertigt worden war. Mit dieser Waffe war es möglich, eine große Anzahl von Menschen innerhalb kürzester Zeit zu töten. Das war ihr Ziel. Beim Schaffen neuer Hinrichtungsmethoden waren die Ustascha sehr erfindungsreich. Eine Kugel kostete 5 Kuna. Sie sagten, dass es zu teuer sei, so viele Serben, Juden und Roma zu erschießen. Das Geld wollten sie sparen. Sie führten auch medizinische Experimente an Frauen durch. Zum Beispiel schnitten sie einer schwangeren Frau den Leib auf und übertrugen das Baby in den Leib einer anderen Frau.
5: Ich bin Gabriel Doroshin, geboren in Frankreich, aber ein russischer Freiwilliger. Jeder Russe sorgt sich um Russlands Schicksal. Und als mir klar wurde, dass der Westen angefangen hat, Russland zu bedrohen, habe ich mich entschieden, hierher zu kommen, weil es keine andere Wahl gab. Diese Frage war für mich schnell geklärt. Ich habe nicht darüber nachgedacht, was Krieg bedeutet und was mich erwarten würde. Man geht einfach, weil man gehen muss, komme was wolle. Das ist einfach Schicksal. Ich habe Paris gegen Malaya Shishovka eingetauscht. Wir haben dort auch einen Turm, also ist es nicht so schlimm. Er erinnert an den Eiffelturm. Aber er ist noch cooler, weil über dem Eiffelturm keine russische Flagge weht. Noch nicht.
6: Was ist Liebe? Ich war in 82 Ländern und habe in 12 gelebt. Aber hier wurde mir nach 3 Tagen klar, dass ich mich zu Hause fühle. Kühe sind wie Frauen. Sie sind launisch. Eine Sexshow. Ich entschied mich herzukommen. Ich wusste, hier kann ich mir ein neues Leben aufbauen. Käse ist schlimmer als eine Frau. So launisch. Vermutlich hat Gott entschieden, dass ich nicht frei sein soll.
7: Er fragte aus heiterem Himmel und gab nicht auf. 5 Kinder, alle verschieden.
6: Mein einziger Traum ist, das gleiche Glück für alle meine Kinder. Ich liebe meine Heimat hier. Das kalte Wetter, die russische Kultur, die Geschichte. Ich mag alles an diesem Land.
8: Er ist Russe, definitiv.
9: Gäbe es einen Krieg, würde er für Russland kämpfen.
6: Ich bin John Kopisky, ein russischer Farmer.
10: Lautes Spielen. Der Balalaika ist ein offizieller Bestandteil der russischen Militär.

0: Ja, Doktrin.
1: Absurd? Ans Absurde grenzt auch die Aussage Angela Merkels, dass hybride Kriegsführung offiziell Teil der russischen Militärdoktrin sei, was ebenfalls viele Leute wütend machte. Die Doktrin wird im Internet veröffentlicht und es findet sich kein Wort davon im Netz. Lassen Sie sich von Fakten leiten, nicht von Emotionen.
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0: Und in diesen Bottichen kochten sie Menschen, um aus ihnen Seife zu machen.
1: Die Ustascha hatten die Idee, aus den Leichen der Häftlinge, aus ihren Überresten Seife herzustellen. Dem Beispiel der Deutschen folgend, die Seife aus Rinderkadavern machten, entschied sich die Ustascha, Seife aus Menschenleichen zu machen.

0: Eines Tages luden sie uns in Boote und auf Flüsse und brachten uns zu der Pappel. Wenn sie in Gradina sind, werden sie sehen, wo die Pappel stand. Es war ein großer, sehr großer Baum. Es war das erste Mal, dass ich Menschen sah, die an dieser Pappel an ihren Beinen herunterhingen.
1: Sie wird auch die Pappel des Todes genannt. Und das ist alles, was heute davon übrig ist.
0: Sie pferchten uns in Boote und auf Flöße. Die auf den Flößen litten am meisten. Ihre Flöße kenterten und die Menschen ertranken. Die Leute in den Booten fühlten sich sicherer. Es war der Zusammenfluss von Save und Una, der tiefste Punkt. Es war die gefährlichste Stelle. Niemand konnte überleben. Aber das Boot mit mir, meiner Mutter, meiner Schwester, meiner Tante und 4 Kindern entkam und wir überlebten. Auf halbem Wege über der Save mussten wir hilflos zuschauen, wie viele Menschen ertranken. Meine Tante Maria sagte zu meiner Mutter: Savka, lass uns die Kinder ins Wasser werfen und ihnen nachfolgen. Die schicken uns direkt in den Ofen. Ich bin müde. Kann ich bitte etwas Wasser haben? Ja, Wasser. Bis auf den heutigen Tag weiß ich nicht, wie ich so alt werden konnte. Ich weiß es wirklich nicht.

0: Wir befinden uns jetzt auf dem Gelände des Lagers Saimishte. Vor dem Zweiten Weltkrieg war es das Schaufenster für zukünftige wirtschaftliche und technologische Entwicklungen. Hier bauten die Stadt Belgrad und ihre Unternehmer ein großartiges internationales Messegelände. Es war ein komplett neuer internationaler Komplex mit modernster Technologie und bemerkenswerter Architektur.
1: Und nur 4 Jahre später verwandelte sich dieses Messegelände in ein Konzentrationslager.

Ich weiß nichts über meinen Vater. Und was ich über meine Mutter weiß, weiß ich von meiner Großmutter, die mich nach Saimiste gebracht hat. Sie erzählte mir, dass meine Mutter und alle anderen hier gestorben sind. Sie sagte, es sei ein sehr kalter Winter gewesen. Alle seien aufgestanden, als bei Mutter die Wehen eingesetzt hätten. Sie gaben ihr ihre Bekleidung, damit ihr nicht kalt war. Nach der Geburt war sie froh, dass sie ein Mädchen bekommen hatte.

0: Es war Nacht, 2 Uhr am Morgen. Sie drückte mich an ihre Brust und ich weinte das erste Mal. Wenn ich daran denke, wie sie mich umarmte, mit Tränen in ihren Augen und wie sie mich ihr wegnahm. Es rührt mich auch zum Weinen. Es war beängstigend und schrecklich dort. Was mit uns geschah, sollte mit niemandem in der Welt geschehen.
1: Man kann die Geschichte nicht zurückdrehen. Man muss sie kennen und daran erinnern. Sonst wird sich die Geschichte wiederholen und die Entfremdung zwischen den Menschen wird wieder zunehmen.

Die Deutschen haben Gefangene in mehrere Kategorien unterteilt. Die erste Kategorie bestand aus Geiseln. Es handelte sich um unschuldige Leute, die unter der Regel 100 für 1, die seit Oktober 1941 in Serbien galt, verhaftet wurden. Für jeden getöteten deutschen Soldaten sollten 100 Serben oder Juden erschossen werden, für einen verwundeten Soldaten

0: Danach wurden die Wachen, Gestapo-Leute, durch andere ersetzt.
1: Vor dem Krieg waren diese Leute Schuhmacher und Bäcker. Sie waren keine richtigen Soldaten. Aber hier im Lager hatten sie das Gefühl, sie hätten uneingeschränkte Macht über die Gefangenen. Und sie begingen die größten Verbrechen.

Ich träume noch immer davon. Ich denke noch immer, dass es eine Art Spiel war, wenn sie uns folterten, um zu sehen, wie lange wir den Hunger ertragen konnten. Ich erinnere mich deutlich an den Morgen, an dem ein großes Fahrzeug mit Gummireifen, wie ich es noch nie gesehen hatte, heranfuhr. Sie luden ein paar Kinder ein, pferchten sich hinein. Einige von ihnen brachten sie zum Ofen, andere warfen sie in die Save. Das Schicksal meines Bruders Boschka traf mich tief. Sie wurden den ganzen Tag in der Sonne gehalten. Seine komplette Haut war verbrannt. Einige zogen die Haut ab und aßen sie.

Dann wurden einige nach Jiaxi gebracht. Sie wurden in die Gaskammer geschickt. Auch er wurde dorthin geschickt und starb unter schrecklichen Qualen. Oh Gott. Oh mein Gott.

0: Ich habe ihnen so viel erzählt, wie ich konnte. Sehen Sie, wie viel Kraft es kostet. Vor allem mag ich, woher Sie kommen. All das war nicht umsonst. Blut ist dicker als Wasser. Sollen Sie sagen, was Sie wollen, aber Sie können uns nicht trennen. Sie können es nicht. Ich grüße alle, die Jungen und die Alten. Seid vorsichtig, gutherzig und wachsam. Denkt nicht an diese Schurken. Man muss ihnen nur eine Falle stellen. Dann fressen sie sich gegenseitig. Und vergebt ihnen nicht. Denn wir verzeihen ihnen, aber sie verzeihen uns nicht. Bleibt gesund und glücklich.
1: Dies ist das einzige Vorkriegsfoto von der Klasse, die Dobrila Kukol besuchte. Für diese Kinder wird sich alles sehr schnell ändern. Sie wissen es noch nicht, aber die Linien der Sperrzone, in der sie sich wiederfinden werden, sind bereits gezogen.

0: Ich wurde 2008 in Lugansk geboren. Damals war es noch eine ukrainische Stadt.
1: Was ist für dich das größte Böse?
0: Wahrscheinlich Kriege.
1: Weißt du noch, wie dieser Krieg angefangen hat?
0: Ja.
1: Wie alt warst du?
0: Ich war 5.
2: Faina ist auf der Mirot-Voretz-Abschussliste. Dort wurden ursprünglich Kopfgelder auf Leute ausgesetzt. Ich habe vorausgesagt, dass diese Seite gegen Journalisten

0: eingesetzt werden würde. Jetzt befinden sich darauf sogar Kinder und Jugendliche.
1: Ich schreibe über Menschen, über Tiere, über das Gute und Böse.
2: Ein normaler Mensch würde nicht schreiben, dass Faina eliminiert werden muss, dass sie beseitigt werden muss. Faina ist in erster Linie ein Kind.
3: Dieses Kind und seine Eltern müssen also wirklich um ihr Leben fürchten?
4: In der Tat. Denn, soweit ich weiß, gab es bereits einen Versuch, Faina zu töten.
5: Sie sagen, dass sie ein Feind der Ukraine sei und dass sie Propaganda gegen die Ukraine betreibt. Sie hat nur gesagt, die Ukraine bombardiert Zivilisten. Sie hat einfach die Wahrheit gesagt.
1: Ich möchte, dass die Vereinten Nationen nicht vergessen, dass auch wir, die Kinder des Donbass, das Recht auf eine Kindheit und ein friedliches Leben haben.
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0: Das war hier. Am ersten Tag, als wir hier ankamen, wurden wir hier beschossen. Man hat uns ziemlich hart in die Mangel genommen. Das war genau in dieser Straße.
1: Ich sagte, ich erschieße dich, wenn du weiter so langsam herumläufst.
2: Nein, ich kann einfach nicht.
1: Warum glaubst du, bist du hier? Um auf dem Boulevard spazieren zu gehen? Du hast nicht mal irgendwelche Ausrüstung mitgebracht. Machst einfach eine Leerfahrt, was?
0: Ein Scharfschütze hat hierhin geschossen.
1: Ja, genau hierhin.
0: Wir saßen zusammen dort.
1: Siaba saß da am Rand und der Scharfschütze hat auf ihn geschossen.
0: Die Kugel hat ihn um Haaresbreite verfehlt.
1: Und ausgeruht.
2: Ja.
1: Gehen wir. Wärst du am 19. bei uns gewesen, wärst du wahrscheinlich nicht mehr hier.
2: Danke, Chef.

0: Wir haben Terek und Kuban-Kosaken hier. Unsere Brüder kommen und kämpfen. Ja, viele kommen.
1: Es gab vorher das Kosaken-Sturmbataillon Taurien, das sich aus Krim-Kosaken rekrutierte. Dann kamen immer mehr Kosaken aus ganz Russland. Einer kam aus Kanitschin, einer aus Gelenschik. Jetzt haben sie ein weiteres Bataillon geschaffen, das auf Taurien basiert, das Bataillon Krim.
0: Krim-Kosaken bilden den Kern des Bataillons. Es gibt noch Terek-Kosaken aus der Region Stavropol und aus dem Kuban-Gebiet der Region Krasnodar. Es gibt auch Kosaken aus Wolgograd. Sie alle kämpfen tapfer.
1: Der Krim-Frühling ist zu Ende. Wird es ernst im Donbass? Wir sind dort. Gibt es Probleme in Syrien? Wir sind zur Stelle. Braucht man uns hier, sind wir hier. Das ist es, was einen Kosaken ausmacht.
2: Ja, ich sehe, wie er losrennt. Ja. Ich sehe ihn. Jep. Nimm. Ja. Ich habe die Ohrstöpsel vergessen.

0: Gehen wir. Los, los, los. Weg vom Fenster, weg vom Fenster. Das war schon ihre Antwort für uns. Gefällt mir. Die Jungs haben es mit angesehen. Gleich sagen sie uns, was wir getroffen haben. Na, hast du das gesehen? So geht das. So kämpfen wir. Mal feuern sie auf uns, mal wir auf sie. Ich bin ein Kosake. Mein Deckname ist Taigan. Ich habe ein halbes Jahr in diesem Bataillon gedient, nur dass es da noch Taurien hieß. Ein Sturmbataillon. Jetzt habe ich meinen zweiten Vertrag unterzeichnet und schon die Hälfte davon abgedient. Vorher war ich nie im Kriegseinsatz. Ich war Fallschirmspringer. Ich brauche keine Ukraine oder die NATO auf der Krim. Damals, 2005, habe ich den NATO-Truppen nicht erlaubt, den Stari Krim-Schießplatz zu nutzen. Wir haben ihnen das nicht gestattet und sie konnte nichts dagegen machen. Wir haben sie aus Feodosia vertrieben. Ich brauche keinen anderen Staat dort. Deshalb bin ich hier.
1: Warum werden aus Kosaken so gute Krieger? Weil sie schon mit 4 Jahren lernen, auf Pferden zu reiten. Sie werden ab 4 Jahren zu Kosaken erzogen. Und mit 17 sind sie dann schon ausgebildete Krieger. Deshalb tragen Kosaken im Kampf immer den Sieg davon.

0: Bei ihnen kannst du Kosake werden, so Gott es will. Unsere Jungs arbeiten gerade. Der Glaube an Gott, das ist das Wichtigste. Auch die Aufnahme findet in der Kirche statt.
1: Ein Kosake ohne Glauben ist kein Kosake. Du kannst den Kubanka-Hut, das Schaschka-Schwert und einen Dolch haben. Aber ohne den Glauben siehst du nur aus wie ein Kosake. Aber ist dein Glaube stark, dann bist du ein Kosake. Doch ohne Glauben ist man kein echter Kosake. Mit dem Glauben an Gott fürchtet man weder Tod noch Teufel.
2: Vieles hat sich jetzt verändert. Tut mir leid, aber das Kosakentum ist nicht mehr das, was es mal war. Früher lebten die Kosaken auf dem Land, das ihnen gehörte. Sie lebten in ihren eigenen Siedlungen und Farmen. Man musste sie nicht extra mobilisieren. Wenn Gefahr drohte, waren sie die Ersten, die sich erhoben, um ihrem Vaterland zu dienen.
1: Die Kosaken haben schon immer Russlands Grenzen bewacht. Deswegen sind wir jetzt hier. Unser Vaterland hat uns gerufen und jetzt sind wir hier, um es zu beschützen.
3: Wir haben letzte Nacht einen Panzer entdeckt.
4: Schick mir alles rüber.
3: Ich habe dir die Koordinaten geschickt.
4: Okay, verstanden.
3: Ich schick dir gleich alles.

Weißt du, ich bin letzte Nacht rausgegangen und da schoss einfach so ein Scharfschütze um sich und ich musste auf die andere Straßenseite. Ich ging also raus und wollte warten, bis sich meine Augen an die Dunkelheit gewöhnt hatten. Tja, das konnte ich vergessen. Ich konnte nicht mal meine Füße sehen oder wo ich hin sollte. Ich wusste, da war ein Krater, wo ein Geschoss drin lag. Ich dachte also, jetzt krieche ich da rein, mit der Nase voraus.

0: Ich habe sie gestern mit dem Utyos-Maschinengewehr verdammt hart erwischt. Ich habe die ganze Zielvorrichtung neu justiert, aber die verdammten Kugeln hatten immer noch einen Linksdrall. Gestern habe ich das alles noch einmal gecheckt und nochmal neu justiert. Und dann mit dem ersten Schuss aus 800 Metern, rums, mit einer API, habe ich dann die Haustür getroffen und ihnen eingeheizt. Die Wände sind eingestürzt. Da war überall Staub. Man sah also überhaupt nichts, nicht mal die Hand vor Augen. Ich musste warten, bis der Staub sich legt. Die Jungs haben gestern Abend eine Granate auf das Scharfschützennest abgefeuert. Seit heute Morgen schießt ein Panzer zurück.
1: Echt?
0: Müssten schon 10 Schüsse oder so gewesen sein. Ja.
2: So, Brei. Buchweizenbrei-Konserven. Nimm die hier, 1. Und 2. Das ist humanitäre Hilfe. So schicken sie uns die Konserven. Das
3: von einer Schule.
2: Ist, so wie ich das sehe, von der Moskauer Schule Nummer 2037. Oder 2073?
3: 2073.
2: 2073, genau. Weiter geht's. Fischkonserven.

Ein Soldat muss seine Waffe immer griffbereit haben. Deswegen ist mein Waffenbruder immer direkt bei mir. Leute sagen, du bist Koch, warum die Schutzweste? Warum? Es herrscht Krieg. Deswegen trage ich die Schutzweste und halte meine Waffe immer griffbereit. Hier sind die Magazine mit den Patronen. Hier muss man auf alles vorbereitet sein. Vielleicht müssen wir angreifen oder wir müssen einen Angriff abwehren und in die Offensive gehen. Tja, es finden eben Kampfhandlungen statt. Was gibt's da noch zu sagen? Granaten? Wir haben Granaten. So Gott will, werde ich sie nie benutzen müssen. Aber ein paar habe ich. Eine habe ich extra für mich aufgehoben. Die bewahre ich hier auf. Wenn die Möglichkeit besteht, einer Gefangennahme zu entgehen, dann sollte man sie ergreifen. Deswegen habe ich euch dieses Geschenk gezeigt. Ein Kamerad hat es mir geschenkt. Es war quasi ein Geschenk zum 45. Geburtstag. Ich spare es für mich auf. Es ist ein kostbares Geschenk, um nicht gefangen genommen zu werden. Ich habe keine Angst vor der Gefangenschaft. Das ist es nicht. Ein Gefangener zu sein, ist Schwäche. Das hier ist Stärke. Es ist für mich, damit ich der Gefangennahme entgehen kann,

0: Margo und Ilja machen sich wieder auf den Weg.
1: Du hast doch bestimmt irgendwas vor.
2: Ich schlage vor, wir fahren irgendwo hin. Wir waren im Sommer unterwegs, dann sollten wir auch im Winter reisen.
0: 5500 Kilometer mit dem Auto, von Moskau bis zum Baikalsee.
2: Augen zu, 2, 3.
0: Auf dem Weg dorthin erwarten sie neue Bekanntschaften, überraschende Erkenntnisse und Abenteuer.
3: Prima, ich mache euch heute zu Knödelfeen.
1: Oh, du bist heute eine Knödelfee.
0: Das ist das wahre Russland, wie sie es mit eigenen Augen sehen sollten.
1: Hier fängt Sibirien an.
2: Hurra!

0: Hier ist meine kleine Enkelin. Hallo, meine Süße. Ich bin am Koschewnikow, dem Hügel, zu den Eisbären. Um sie zu zählen, um zu sehen, welche Bären es dort gibt.
1: Also, besuchen wir die Bären?
0: Ich habe 21 Bären gezählt. Volles Haus.
2: Schau, ein Bär.
1: Nachdem das Mädchen getötet wurde, flog ein Hubschrauber darüber und sah 50 hungrige Bären in Richtung Bankarem laufen. Sie versuchten, Wege zu finden, um die Bären daran zu hindern, in das Dorf zu gelangen.
2: Schau!
0: Sieh es dir an, es eilt jetzt. Bitte hab keine Angst vor uns.
3: API B32. Okay, gebt mir die Panzerbrechenden.
4: Wie viele?
3: Eine Box reicht das mal.

0: Er ist ein Krim-Kosake vom Schwarzmeer. Kosakenheer.
1: Ich habe den Ataman-Posten in der Siedlung abgegeben und wurde erster Stellvertreter. In der Position bin ich auch hierher gekommen.
0: Und dein Rang?
1: Unter Jesaul.
2: Taigan war der Ataman unserer Vorhut aus Novorossiysk, aus Myshako. Als alles vorbei war, sind wir auf seine Bitte hinhergekommen und haben ihm geholfen, die Krim-Kosakenarmee aufzustellen.
1: Okay, fahren wir weiter. Wir holen Sjewa ab und fahren dann weiter. Wir tun, was wir tun müssen und fahren zu unseren Stellungen, um zu kämpfen. Wohin wir fahren? In den Krieg. Sjewa und ich haben zurückgeschossen. Die haben Granaten auf uns abgefeuert und wir haben mit unserem Granatwerfer zurückgeschossen. Ich habe gefeuert und Sjewa gab mir Rückendeckung. Ein Splitter flog an meinem Kopf vorbei und hat ihn an der Seite getroffen. Dieses Auto wird immer wieder getroffen. Es wurde schon von allem getroffen, was es nur gibt. Sogar eine Explosion einer Mine hat es schon überlebt. Es wurde mit Granatwerfern und allen möglichen Geschossen getroffen. Kann man alles gar nicht aufzählen, wie viele Reifen wir da wechseln mussten. Diesen Cheburashka hat mir unser gefallener Kamerad geschenkt. Buchstäblich 3 Stunden, bevor er starb. Er saß genau da, wo jetzt Sergei sitzt. Er sagte, Taigan, lass Cheburashka nicht zurück. Und ich sagte, Tourist, was soll das denn nun wieder? Und 3 Stunden später war er tot. Wie er gestorben ist? Eine Kugel im Kopf. Und jetzt fährt Cheburashka immer bei mir mit. Wie immer sind die Tode irgendwie ziemlich absurd. Tourist starb Anfang September. Das war 3 oder 4 Wochen, bevor wir weggingen.
3: Weniger?
1: Ja, sogar noch weniger.
3: 1,5 Wochen? Vielleicht auch 2?
1: Ja, es war schon September, bevor wir weggingen, als Vanya starb. Vanya, der Tourist. Tja, jetzt ist er nicht mehr. Was gibt's da noch zu sagen? Er war ein guter Kerl, fröhlich, lebensfroh. Angst ist natürlich immer ein Faktor. Nur ein Idiot hat nie Angst. Aber wenn man seine Angst bezwingt,

0: Rückblickend wird daraus nur kalte Berechnung. Wenn du verstehst, was um dich herum geschieht, handelst du einfach aus kalter Berechnung heraus. Ein Geschoss fliegt heran, also kann man noch laufen, solange man sein Pfeifen hört. Feuert ein Maschinengewehr auf dich, fragst du deinen Kameraden um Hilfe, der nicht in der Schusslinie ist, damit er in Richtung des MGs schießt. Ist das Maschinengewehr verstummt, läufst du los. Alles wird nur noch eine Sache von kalter Berechnung.
1: Die Sicht war schlecht, also versuchten wir es über den Feldweg.
0: Wir haben uns hinter einem Haus versteckt und die Garagentür aufgemacht. Dann schlüpften wir rein und zerstreuten uns von der Garage aus. Hätte man uns entdeckt, wie wir in die Garage reinfuhren, dann wäre es das gewesen. Für das Auto und für alle, die sich noch nicht versteckt hatten.
1: Ich frage mich immer noch, wie ich es rechtzeitig aus dem Zimmer rausgeschafft habe.
2: Eine Panzerabwehrlenkwaffe ist schon ein mächtiges Teil.
0: Es hat eine Wand durchbrochen und die Wand dahinter auch. Das war eine tragende Wand und ist dann auf der anderen Seite aus dem Fenster wieder rausgeflogen. Die Sache ist also, da war ein großes Loch in einer Wand, ein kleineres dort und ein Loch von der Größe einer Kaffeetasse beim Ausgang. Und das Geschoss flog raus. Ich habe gestern die Wand eingerissen, durch die das Geschoss geflogen ist. Habe dort ein Utios-Maschinengewehr aufgestellt und damit aus dem Fenster geschossen. Da war so viel Staub, dass man kaum etwas sehen konnte. Wir mussten Wasser auf den Staub gießen, um überhaupt schießen zu können. Wir schossen 5 bis 10 Mal und mussten dann erst einmal warten, bis sich der Staub legt. Andernfalls konnte man überhaupt nichts sehen.
1: Was meinst du, sollten wir Ahorn bitten, mit den Bossen zu reden? Sie könnten zumindest ein paar Geschosse abfeuern, während wir unterwegs sind.
2: Damit die Ruhe geben.
0: Wir können es versuchen, aber du weißt ja, gestern saß ich mit unseren AGS-Jungs zusammen. Es war so dunkel, dass man die Hand vor Augen nicht sehen konnte, aber ich musste auf die andere Straßenseite rennen. Und das unter Scharfschützenfeuer. Ich habe hinter dem Haus gewartet und es mal so versucht, während sie weiter ihren AGS aufgebaut haben. Das Wichtigste haben wir, um den Rest kümmern wir uns, wenn es soweit ist. Wir gehen los, dort stehen schon die MTBs und was nicht alles. Anziehen, ausrüsten und dann geht's los, direkt an die vorderste Front. Kurz gesagt, keine rosigen Aussichten. Das war's. Das sollte gehen. Perfekt.
3: Hast du das Öl?
0: Ja, ich habe es.
3: Du hast es.
0: Hier ist das Öl.
3: Aha.
1: Und jetzt Schutzwesten anziehen und losfahren?
0: Die kriechen gleich da raus, klopfen sich den Staub ab und feuern irgend so ein f***tes Geschoss auf uns ab. Aber wir kommen gleich an und dann, so Gott will, heizen wir den f*** nochmal ein, aber so richtig. Stimmt doch. Sergej?
1: Aber klar doch.
3: Er hat sogar eine Kamera angeschnallt.
0: Wir haben ein geladenes Utios. Das nehmen wir gleich und sorgen für etwas böses Blut. Wenn wir nur den verdammten Scharfschützen ausschalten könnten.

0: Das war's, Jungs.
1: Die Zeit der Witze ist vorbei.
0: Hast du das gesehen? Jemand ist auf eine Mine draufgefahren. Jemand hat echt Glück gehabt.

0: Ich verwisch unsere Spuren. Hier hat uns ein Hubschrauber beschossen. Genau hier war das. Von hier auf dem Sand habe ich mit dem Utyos und dem AGS geschossen. Der Hubschrauber hat das Feld hier erwischt, hat uns um Haaresbreite verfehlt.
1: Oha, da vorne ist es. Da ist was eingeschlagen.
2: Splitter.
0: Sollten wir aussteigen?
3: Von wo schießt der RPG?
4: Jetzt raus?
2: Hier anhalten.
0: Alle aussteigen, los.
2: Das war ein RPG.
0: Aha.
1: Beim ersten Rascheln sofort runter.
0: Es ist genau da reingeflogen und hat die verdammte Tür erwischt. Na ganz toll. Der Hurensohn wartet da auf uns. Wartet, bis wir im Stacheldraht feststecken.
4: Wer wartet auf uns?
2: Ein Scharfschütze.
0: Taigan an Bagdad. Da müssen wir hin.
1: Aha.
0: Boah. Heilige Scheiße. Bagdad, siehst du diesen verdammten Schützen?
5: Nein.
0: Kannst du mir Deckung geben, damit ich da rein kann? Denn ich kann da verdammt nochmal nicht reinfahren. Kannst du mit dem AGS draufhalten?
5: Wir haben keine Munition mehr.
0: Verstanden. Geht nicht. Siehste. Und er schießt genau dorthin, wo wir hin müssen. Hast du den Splitter gesehen?
2: Ja, da liegt er.
0: Hörst du, wie er loslegt? Genau da. Sicher, dass das ein RPG ist, Sergei. Der knallt irgendwie echt laut.

0: Genau hier.
1: Hörst du das Geklapper hinter uns?
0: Yep.
1: Splitter.
2: Die haben dort Schützengräben im Wald.
0: Verstehe.
2: Die versuchen sie zu treffen.
3: Die Tatsache, dass unser Kloster direkt an der Frontlinie lag und 3 Jahre lang durchgehalten hat, ist sehr symbolisch.
4: Wir wissen, was Rapiers, was Minen und was Granaten sind. Wir wissen, wie sich ein Cäsar anhört, weil wir auch mit Cäsars beschossen wurden.
5: Hier ist der erste HIMARS gelandet. Das ist ein leerer HIMARS-Sprengkopf.
1: Serge, das ist ein Attribut unserer Zeit. Der Tod kann uns jederzeit einholen.
6: Wir haben nachts die Gräber ausgehoben und sie bestattet. In der Nacht war es sicherer.
7: Es ist wie ein Peitschenhieb, tut einem das Herz danach weh.
8: Mein Gott, wir hatten nicht einmal Brot.
4: Ihre Sache ist es zu zerstören, unsere zu erschaffen. Also werden wir erschaffen.

0: Schauen wir uns beim Tor um.
1: Ich kann es auch von hier sehen.
0: Das war schon für uns bestimmt.
2: Ja, da lichtet sich der Rauch. Da fliegen auch schon die Splitter.
1: Lass zurückgehen und Deckung suchen.
3: Wohin?
1: Ins Auto und hinter den Hügel. Lauf hier nicht rum.
0: Ja.
1: Los, hinter den Hügel.

0: Alle zur Garage.
1: Wohin jetzt, Taigan?
2: Er kommt.
1: Geh weiter, tiefer rein.
0: Ja, wir gehen rein. Hier ist kein Loch, aber im Prinzip brauchen wir das jetzt auch nicht. Und, Misha, zufrieden?
2: Du wolltest echt hier rein, was?
1: Ich habe doch gesagt, dass das nicht unsere Drohne war. Die haben uns entdeckt.
0: Hast du gesehen, wie die auf uns geschossen haben? Wir sind da gerade noch rechtzeitig rausgekommen. Jetzt raus. Was ein Hundesohn.
1: Los, hier rein. Das hört sich nicht an wie ein RPG.
0: Ja, es ist zu laut. Vielleicht ein Panzer. Der Wichser will unseren Wagen f***en.
2: Hurensohn. Der zieht genau hierher.
1: Er weiß, wo wir sind.
0: Laufen wir zu dem Haus da. Ja, warten wir, aber ein bisschen langweilig wird. Es ist 2 Uhr. Bis er keinen Bock hat, dauert es. Das war aber ein echt guter Schuss. Das ist bestimmt kein RPG. Nicht mal annähernd. Schau mal.
2: Siehst du die Wand?
0: Ich habe doch gesagt, ihr sollt weiter hinabsteigen. Hast du das Loch da gesehen? Glatter Durchschuss. Das, meine Freunde, ist, ich weiß nicht, vielleicht ein Panzer. Hat einen echt großen Krater, 15 Meter von hier hinterlassen. Direkt im Asphalt.
1: Das war einer von uns.
0: Hat uns trotzdem aufgeschreckt.
1: Mein Arsch ist ja nicht aus Stahl.
0: Die haben uns aber gut erwischt. Haben sich Zeit genommen.

0: 10 Schüsse, mehr sollte er nicht abfeuern können.
1: 3, 4, 5, 6, 7. Das waren schon 8.
0: Ich sagte doch, er ist schon fast am Limit. Bald muss er einpacken oder er riskiert, selbst erwischt zu werden. Verdammt nochmal, das ist absolut... So, vorwärts.
1: Gehen wir.
0: Mir nach. Der hat den Keller getroffen, wo wir hinlaufen wollten.
2: Gehen wir zurück? Scheiße.
0: Rückzug.
1: Passt auf die Zweige auf. Dreckiger

0: Hört mich jemand? Hier ist Taigan. Sieht irgendjemand, von wo dieser Bastard auf uns feuert? Er hat uns hier festgesetzt und macht Kleinholz aus uns. Der ging daneben. Der will echt nicht aufhören.
1: Ja.
0: Der könnte uns hier festsetzen, bis es dunkel wird.
2: Diese Kammer hält das nicht lange durch.
0: Vielleicht sollten wir gehen.
1: Gehen wir, schnell.
2: Los, los, los.
0: Siehst du, was er hier getroffen hat? Gehen wir, schnell.
1: Vorwärts.

0: In den Keller. Rein da, bleibt auf der Seite des Raums.
1: Bleib nicht im Gang stehen. Was für ein Bastard, was?
0: Warten wir auf den nächsten Schuss.
1: Und dann?
0: Dann gehen wir hinter das Haus da. Hier. Wir rennen hinter das Haus, dann links an der Straße entlang. Dort wird uns niemand mehr sehen können. Wie viele Schüsse hat er abgegeben?
1: Bestimmt schon 15. Mindestens 3, 4, 5, 6, 7. 4 waren für uns bestimmt. Das sind dann schon 11. Das waren gerade noch 2. Waren also etwa 15. Das hier ist Nummer 16.
0: Siehst du? Hier hört es sich sogar anders an.
2: Er lädt schnell nach.
0: Wenn das ein Panzer ist, lädt er sogar langsam nach. So oder so, er hat uns entdeckt und weiß, wo wir sind. Also schießt er auf uns. Soweit keine große Überraschung. Er weiß, dass wir von hier nirgendwo hin können. Also hält er weiter auf uns drauf. Aber in diesem Keller kriegt er uns nicht.
1: Genau.
0: Ich sag ja, hier hört sich das ganz anders an.
1: Hier fällt nicht mal der Verputz von der Decke.
0: Ja, dieser Keller wird nicht mal durchgeschüttelt.
1: Brauchte nicht lange, um seine Schusslinie zu ändern, was?
0: Hörst du das? Er schießt immer weiter.

0: Hör mal, die werden all unsere Unterkünfte da auseinandernehmen. Ich bezweifle echt, ob wir überhaupt mit unserem Wagen dorthin fahren sollten.
1: Wir sollten die Leute dort rausholen.
0: Wir müssen versuchen, die Menschen zu beschützen. Deswegen bemühen wir uns, unser Bestes zu tun.
2: Ich habe an der Universität Tjumen studiert. Erdölfakultät. Danach habe ich natürlich als Erdölarbeiter gearbeitet.
1: Ich habe mich freiwillig gemeldet und bin gleich hierher gekommen, weil ich wusste, dass meine Kameraden schon hier sind.
0: Alle haben sich gemeldet, genauso wie ich. Und jetzt bin ich hier.
2: Ich habe mich auch gemeldet. Ich will nicht, dass dieser Abschaum auf die Krim gelangt.
0: So sieht's aus, Leute. Da haben wir uns was eingebrockt, was?
2: Verzieh's.
0: Ich bin ein echter Narr. Was zum Teufel mache ich überhaupt?
2: Du bist 55?
0: Nun, ich werde am 19. Februar 55.

Gott steht uns im Krieg bei. Ein Gebet, ob nun vor, während oder nach dem Kampf, wann auch immer, nur so überlebt man. Bete, wie du kannst, so wie es für dich am besten ist.

0: Siehst du, dieses kleine Loch? Womit hat er das gemacht? Es war nicht da, bevor wir rübergelaufen sind. Oder doch? Wir haben nicht darauf geachtet.
1: Er schießt jetzt da drüben.
2: Du trägst Kopfhörer. Damit hast du ein besseres Ohr für die ganzen Geräusche. Versuch zu hören, ob eine Drohne im Anflug ist, damit sie nicht über uns kreist.
3: Verstanden.
1: Ja, wenn die was auf uns abwirft, wird's echt unangenehm.
0: Ja.
2: Und wir stehen hier alle dicht beisammen. Still. Luftalarm.
0: Leute, es ist ein Flugzeug.
2: Eines von unseren? Von der Seite.
0: Es kommt von dort.
1: Da sind sie.
2: Da kommen sie.
3: Sind das unsere?
2: Ja.
1: Sie drehen um.
2: Die sind fertig.
3: Hauptsache, die schießen nicht auf uns.
1: Nee.
2: Nein. Sie haben's getroffen. Na, also.
0: Na, geht doch, ein Treffer.
2: Ihr habt darum gebeten, hier habt ihr's.
0: Ja, das ist ein Granatwerfer.
1: Das ist gut.
2: Gehen wir lieber in den Keller.
0: In den Keller.
2: Ich kenne Taigan noch nicht sehr lange. Aber er weiß, was er tut. Er passt immer auf seine Männer auf. Das ist schon sein zweiter Vertrag. Also sein zweiter Einsatz. Er war einer der Ersten, die sich gemeldet haben. Er ist von Anfang an hier. Wenn es also irgendwo Schwierigkeiten gibt, kümmern sich Taigan und unsere Gruppe darum. Er ist ein großartiger Mann. Der Führungsstab bräuchte Leute wie ihn, um die Strategie auszuarbeiten und sie mit den anderen Einheiten zu koordinieren. Er ist jeder Aufgabe gewachsen und dem Feind immer einen Schritt voraus.

0: 10 Leute brechen bei dir zu Hause ein und stellen dich an die Wand. Du bist wehrlos. Ich hielt all diese Leute für, ich weiß nicht, für Einbrecher?
1: Wir verstehen, dass die Trennung der Kinder von ihren Familien der letzte Ausweg ist. Zögern kann tödlich sein.
2: Ich hatte ein Treffen mit der Kinderschutzbeauftragten. Dann sagte sie, warum sollten wir sie ihnen umsonst geben? Als wäre ich in ein Geschäft gekommen, um sie zu kaufen.
3: Es ist ein großes Problem, dass die Sozialdienste keine Verantwortung für die unrechtmäßige Entfernung von Kindern aus Familien übernehmen.
4: Die Adoptivmutter rief mich an. Als sie erfuhr, dass wir vor Gericht gewonnen hatten, dass es für sie nicht funktioniert, sagte sie so etwas wie, wie bekomme ich mein Geld zurück? Sie geben es mir nicht zurück.
5: Auf die Aufräumarbeiten. Oh.
6: Step by step.
7: We went to the North Korean.
8: Yeah,

0: Sieh dir das Teil mal an. Womit schießen die auf uns? Von hier aus können wir nirgendwo hin, Sergej.
1: Ich hab dir doch gleich gesagt, dass der Hang hier zu steil ist.
0: Ja. Der Graben ist zu steil. Wir müssen jetzt da raus.
2: Da raus?
0: Ja, dort, wo wir reingefahren sind. Tirem, hier Taigan.
3: Fahr rein.
0: Verstanden, warte. Da fliegt irgendwo eine Drohne über uns, über euch, über uns, hier, irgendwo.
3: Ich weiß, ich höre sie.
0: Ich fahr los, sobald sie weg ist.
3: Verstanden.

0: Hörst du, wie die Granate fliegt? Und bumm. Vor uns ist jetzt nur noch der Feind, sonst niemand mehr. Einen Granatwurf oder Gewehrschuss entfernt gibt es niemanden mehr. Nur noch den Feind. Sonst ist keine Menschenseele hier.
1: Und er sagt noch, ich mag keine Tiere.
2: Der Panzer hat sein Feuer zuerst hier konzentriert. Er hat diese Garage hier getroffen, die eingestürzt ist. Die Jungs hatten dort Feuerholz, Brot, alles war da drin. Ist jetzt alles unter den Trümmern begraben. Dann hat der Panzer uns in Visier genommen, als wir zur Tankstelle fuhren. Wie viele Schüsse hat er abgegeben? Über 15? Es waren mindestens 15. Dieser kleine, was war das? Spitzt die Ohren. Verdammt.
0: Also, wer kommt mit mir?
2: Ich bin dabei.
0: Damit ich später nicht alleine zurück muss.
2: Okay, fahr du.
0: Los geht's.
2: Geh du.
0: Aber bist du zu lahmarschig? Erschieße ich dich.
2: Gehen wir.
0: Zivilisten haben gestern versucht rauszufahren. Siehst du, was von dem Auto übrig ist? Die Vorderseite ist komplett weg. Das ist Petrovich, das, was von ihm übrig ist. Und da liegt Tante Ljuba. Sie sind rausgefahren, als es dunkel war, und sind auf eine Mine gefahren.
2: Er fuhr im Dunkeln natürlich ohne

0: Scheinwerfer. Entweder hat er sie nicht gesehen oder es einfach vergessen.
1: Da siehst du, keine Beine, keine Arme, kein Kopf, gar nichts mehr. Einfach in Stücke gerissen. Los, fahren wir. Er war ein guter Mann. Er half uns, wo er nur konnte. Es hat sich so ergeben, dass wir ihn evakuieren mussten. Er fuhr vorzeitig los. Im Dunkeln fuhr über eine Mine und wurde in die Luft gejagt. Ich habe gestern gehört, wie die Soldaten sagten, dass wir keine Verluste hätten, weil er und Tante Ljuba unser ganzes Unglück auf sich genommen haben. Auf Petrovic hat auch schon ein Scharfschütze geschossen. Sein Haus geriet auch unter Beschuss. Er ist nur knapp davongekommen, aber es war wohl sein Schicksal, durch eine Mine zu sterben. So kam es dann auch.

0: Hallo, ist Prapo hier?
1: Er ruht sich aus. Ist noch nicht aufgestanden.
2: Hi.
1: Hallo.
0: Ist Shamil hierher gefahren? Er fuhr in diese Richtung. War er hier?
1: Hier ist er nicht.
0: Nicht? Er war nicht hier? Hallo.
2: Was?
1: Los, bring ihn her.
2: Er ist noch nicht auf. Er war sehr müde.
0: Kurz gesagt, ein Panzer hat uns auseinandergenommen. Ein einziger Panzer.
3: Vollständig?
0: Hat das Dorf auch auseinandergenommen.
4: Das Haus, wo wir waren, gibt es nicht mehr.
0: Es ist ein Wunder, dass niemand getötet wurde. Keine Ahnung, wie die Jungs es heil aus der Garage geschafft haben. Die Garage wurde getroffen und zerstört.
3: Habt ihr ihn gesehen?
0: Hat meinen Utyos zerstört. Wir haben ihn nicht gesehen, aber sieht uns. Ich schieße auf ihn aus dem Utyos. Die schießen auf mich mit einem Utyos und einer PALR. Haben uns nicht einmal erlaubt, einen Blick aus dem Keller zu werfen.
4: Ja.
0: Der Panzer hat das ganze Dorf zerstört. Ein Panzer hat das ganze Dorf auseinandergenommen.
3: Wir haben Fotos, die zwei Panzer zeigen.
0: Okay, dann eben zwei Panzer. Einer hat gestern Geschosse direkt über meinem Kopf abgeschossen, der andere weniger. Aber die Geschosse haben uns von der Seite getroffen. Die Geschosse flogen direkt über mir. Ich habe gehört, wie es Wumms machte. Eins flog direkt in den Hinterhof. Keine Ahnung, wie es kam, dass niemand getötet oder verwundet wurde.
4: Das kannst du laut sagen.
0: Wir befinden uns in einer ziemlich ungünstigen Lage.
4: Die haben uns direkt von der Seite beschossen.
0: Genosse Oberst, wir müssen diese Panzer eliminieren.
3: Wie, wenn wir sie nicht sehen können? Mit Artilleriefeuer?
4: Sie beschießen uns weder abends noch früh am Morgen, damit es kein Aufblitzen gibt.
0: Ja, sie schießen nur tagsüber.
4: Nur tagsüber, damit wir sie nicht lokalisieren können. Wir haben ihre MGs entdeckt. Auch schießen sie mit ihren Utyos MGs auf uns, direkt auf dieses Haus. Mit dem Utyos und mit Granatwerfern.
0: Ja, ich schieße mit einem Utyos auf sie. Sie antworten mit einem Utyos und einer PALR. Ich feuere auf sie mit dem AGS. Sie erwidern das Feuer mit Utyos und PALR. Tagsüber kommt der Panzer dazu. Wir hören ihn, wie er morgens rausfährt, wie er brummt und dröhnt. Und dann fängt er auch schon an zu feuern.

0: Ich habe mein Gesicht schon lange nicht mehr gewaschen.
1: Wen kümmert's? Film das nicht. Ich wusste es nicht.
0: Ha, jetzt gibt's kein Zurück mehr.
1: Was kann man schon machen? So ist unser Leben nun mal.
0: Was?
1: Ich freue mich, Sie zu sehen, weil, Genosse, ich mache mir wirklich große Sorgen wegen Ihnen. Sie sind da draußen und ich bin hier.
0: Die Kugel mit meinem Namen drauf wurde noch nicht gegossen.
1: Das ist das Allerwichtigste. Das Militärkommissariat Simferopol hat angerufen. Sie beschweren sich, weil Sie die Dokumente nicht bekommen haben.
0: Haben Sie sich über mich beschwert?
1: Nein.
0: Nein?
1: Sollten Sie?
0: Ja, Sie werden bald damit anfangen.
1: Warum haben Sie die Dokumente nicht im Original bekommen? Die haben mich deswegen angerufen.
2: Das weiß ich nicht.
0: Okay. Wo ist Tjeva?
3: Er geht gerade Botex holen.
0: Alles klar. Wir haben also...

0: Mist, ich hab's ganz vergessen. Hör mal, was war es? Ach ja, haben Sie dir das Wärmepflaster mitgebracht? Sie hätten es gestern bringen sollen.
1: Das Wärmepflaster?
0: Ja.
1: Oder das Schmerzpflaster?
0: Entweder das eine oder das andere.
1: Ich brauche kein Wärmepflaster.
0: Brauchst du nicht?
1: Aber ein Schmerzpflaster wäre nicht schlecht.
0: Frag Botex, denn ich habe keins.
1: Er hat auch keins.
0: Nicht?
1: Die wissen nicht einmal, was das ist. Ich habe im Krankenhaus gefragt und hier auch. Die haben sowas nicht.
0: Das war's. Wir können aufbrechen. Wir müssen nur noch Sieva finden.
2: Wo ist er?
0: Sie haben ihn ins Krankenhaus gebracht.
1: Wie sieht's mit den Rationen für die Jungs aus?
2: Krabben? Ich werde fürs Mittagessen warmes Essen mitbringen.
0: Los geht's.

0: Ein Kosake ist ein willensstarker Krieger Christi. Er ist ein Bruder, ein Helfer, ein Kamerad. Er ist ein treuer Ehemann, ein liebender Vater und ein liebevoller Sohn. Er verteidigt sein Land und seine Familie. Das ist Kosake.
1: Manche sind natürlich besser als andere, aber ich kann meinen Teil beitragen als Schütze.
2: Was bedeutet Vaterland für Sie?
1: Das Vaterland ist alles. Es ist die Nation, die Menschen, die Kinder und die Alten. Das Vaterland ist das Land unserer Vorväter. Es zu verteidigen, halte ich für meine oberste Pflicht. Das ist mein Vaterland, meine Heimat. Sie ist mein Ein und Alles.
0: Ruhm den Kosaken! Ruhm!
3: Der siegreiche Mai 1945 wird uns für immer in Erinnerung bleiben. Inzwischen ist nur noch eine Handvoll Teilnehmer dieses Krieges am Leben. Diejenigen, die all die Schrecken dieses furchtbaren Krieges hautnah miterlebt haben, werden immer weniger. Die Zeitzeugen des Zweiten Weltkriegs sterben. Und mit ihnen verschwindet im Westen auch die Wahrheit über diese Zeit. Sie wird durch immer mehr Lügen ersetzt.

0: 3, 2, 1, Touchdown.
1: Das Wichtigste in der Antarktis sind die Menschen. Wenn etwas auf der internationalen Raumstation passiert, kann sie Hilfe erreichen. Aber uns leider nicht. An alle Antarktis-Stationen, Akademik Fjodorov kommt.
2: Die Antarktis ist eine internationale Gemeinschaft.
3: Ich bin nicht zufrieden damit, wie wir auf diesem Planeten leben.
4: Die chinesische Station ist nicht weit weg von hier. Die Australier sind nah, die Inder auch.
1: Jede Blase ist also eine Probe der damaligen Atmosphäre.
5: Zusammenarbeit ist in der Antarktis alles.
6: Ich wünschte, die Menschen wären generell so wie in der Antarktis. Herzlicher, gutmütiger.
2: Oh ja, ich wäre gerne zurückgegangen, aber sie beschlossen, niemand zweimal zu nehmen.
7: Hier ist sie, die Antarktis.

0: Vor der Weiterfahrt hatten wir noch die Gelegenheit, einen interessanten Ort in der Nähe von Moskau zu besuchen. Das Innovationszentrum Skolkovo, ein kleines Paradies für Wissenschaftler und Visionäre mit spannenden Projekten, soweit das Auge reicht. Aber uns interessierte vor allem das Unternehmen Motorica, das geradezu lebensnotwendige Arbeit leistet. Mit ihrer innovativen Wissenschaft verbessern sie die Leben zahlloser Menschen, indem sie bionische Prothesen herstellen.
1: Hallo zusammen.
0: Nika, erzählen Sie uns bitte über Ihre Prothesen. Sie haben gleich zwei davon. Ich zeige erstmal diese hier. Die Prothese scheint leicht zu sein.
2: Margo, das nennt man Hand.
0: Genau, wie nennt man das eigentlich?
1: Das ist eine bionische Handprothese. Sie wird durch Impulse gesteuert. Wenn die Muskeln nicht atrophiert sind und noch funktionieren, gibt das Gehirn Signale weiter. Die Impulse in der Hand werden von der Prothese gelesen, die dann das macht, was sie machen soll. Jeder Finger kann hier einzeln bewegt werden. Mit der App kann man jede beliebige Handbewegung einstellen.
3: Mit dieser App kann man die Prothese steuern und verschiedene Handbewegungen einstellen, um diese dann im Alltag zu verwenden. Wie funktionieren Prothesen und welche Prothesen gibt es? Wir haben Beugemuskeln in unseren Armen. Wenn wir eine Hand hier anlegen und das Handgelenk anheben, fühlen wir, wie sich hier oben ein Muskel anspannt. Und wenn wir das Handgelenk senken, fühlen wir, wie sich der Muskel unten anspannt. Diese zwei Steuerungssignale sorgen dafür, dass bei einer Aufwärtsbewegung das Handgelenk geöffnet und bei einer Abwärtsbewegung geschlossen wird. Die bionische Prothese OtnoSwat, der Unigriff, wird beim Öffnen und Schließen nach demselben Prinzip gesteuert. Die bionische Prothese Murgoswat, Multigriff, hat dagegen 6 Freiheitsgrade. Jeder Finger kann einzeln gesteuert werden. Wenn man das Handgelenk anhebt, öffnet sich die Hand. Wenn man das Handgelenk senkt, schließt sie sich. Mit einer doppelten Bewegung wechselt man zur nächsten Handbewegung, zum Beispiel Daumen hoch und so weiter. Diese Handbewegungen können natürlich mit Hilfe der App programmiert werden. So werden die bionischen Prothesen gesteuert.
0: Können Sie mir die Hand schütteln?
1: Natürlich, einen Augenblick.
0: Nochmal?
1: Okay. Tut's weh?
0: Nein, aber es ist ein fester Händedruck. Willst du?
4: Und ob ich will.
0: Interessantes Gefühl.
1: So, los geht's.
4: Reagiert sie nicht? Oh, das ist aber wirklich kräftig.
0: Ja.
4: So kann man jemandem auch eine Ohrfeige verpassen, oder?
1: Ja, sie kann bis zu 20 Kilogramm Gewicht halten.
0: Toll.
1: Ich kann also meine Tochter auf dem Arm halten.
0: Für mich ist das schon Science Fiction.
4: Sie steuern das mit Ihrem Gehirn?
1: Ja, natürlich. Wir steuern alles mit dem Hirn.
4: Sie reden gerade mit uns und bewegen die Finger. Heißt das, dass Sie Impulse senden, um sie zu bewegen?
1: Natürlich. Das funktioniert folgendermaßen. Bei einer Hand aus Fleisch und Blut denken wir ja nicht darüber nach, wenn wir zum Beispiel so etwas machen wollen. Jetzt strenge ich mein Gehirn an. Das denken wir ja nicht. Wir tun das automatisch, nachdem wir das als Kinder gelernt haben. Genauso, wie wir lernen zu laufen oder den Löffel zu halten. Aber da ich ohne linken Arm geboren wurde, musste ich das erst lernen. Man spricht hier von einem Rehabilitationsprozess. Wenn man eine Prothese bekommt, lernt man zuerst einen Monat lang, wie man sie steuert.
3: Hier kann man sehen, wie die Innervation der Hand aussieht. Wir haben drei Hauptnerven, den Mittelnerv, den Ellennerv und den Speichennerv. Jeder Nerv ist für ein bestimmtes Areal zuständig. Bei der von uns angewandten Methode wird zur Hemmung von Phantomschmerzen ein Neurostimulator verwendet. Dieser Neurostimulator besteht aus zwei Teilen, dem Generator, der so aussieht, und der Elektrode. Die Elektrode sieht so aus. Sie können sie sich hier näher ansehen.
4: Wird sie implantiert?
3: Sie wird am Nerv implantiert. Hier können Sie sehen, wie die Elektrode implantiert wird. Sie wird neben dem Nerv implantiert. Indem wir an allen drei Hauptnerven Elektroden implantierten, konnten wir Impulse zur Hemmung von Phantomschmerzen senden. Danach führten wir eine Kartierung durch. Dabei werden kleine elektrische Impulse abgegeben, die an den Nerv weitergeleitet werden. Der Patient fühlt das dann und kann uns mitteilen, an welchem Teil der Hand er ein Kribbeln, Vibrieren oder irgendein anderes Gefühl wahrnimmt. Bei so einer Stimulation sagt der Patient irgendwann, dass sich seine Phantomhand in seinem Kopf zur Faust geballt hat und je stärker das Signal gesendet wird, desto stärker er seine Hand zur Faust ballt.
1: Um eine bionische Prothese zu erhalten, muss man eine Elektromyographie machen. Dabei werden Sensoren vom Computer an die Armmuskeln angeheftet, um festzustellen, ob die Muskeln noch funktionieren oder schon atrophiert sind.
3: Mit diesem Gerät führen wir die Kartierung durch. Wer will zuerst?
4: Margo.
3: Hier verläuft der Nerv, den wir untersuchen wollen. Das ist eine Kochsalzlösung.
4: Darf ich daran drehen?
3: Nein, aufdrehen muss das der Nutzer selbst.
4: Schade.
3: Man muss das hier aufdrehen. Die Impulse werden von hier gesteuert. Es funktioniert ähnlich wie bei einer Elektrophorese.
4: Wie eine Massage?
3: So ähnlich.
4: Zum Abnehmen?
3: Ja, jetzt aber vorsichtig.
0: Ich fühle nichts.
3: Und jetzt?
0: Jetzt, ja.
3: Fühlen Sie jetzt den Impuls? Spüren Sie, wie der Nerv hier stimuliert wird?
0: Nicht anfassen.
4: Keine Angst, Margot.
0: Nimm deine Hand weg. Ilja. Ich fühle es hier.
3: Ja, der Impuls wird dorthin geleitet. Das ist der Nerv, der für die Übermittlung des Signals zuständig ist. Die Patienten fühlen das Gleiche, wenn wir bei ihnen die Armnerven stimulieren.
4: Margot, da ist noch etwas Flüssigkeit.
3: Die ist hier.
0: Nein, lass das jetzt.
4: Tut's etwa weh?
0: Ja.
4: Das sind also heilende Stromladungen, oder?
3: Ja, drehen Sie jetzt auf.
4: Ah, Margot, gib das her.
3: Sie amüsieren sich aber prächtig. Fühlen Sie, wie der Strom geleitet wird?
4: Ja, natürlich.
3: Hier, in diese Finger.
4: Diese drei Finger, ja?
3: Das ist genau das, was ich Ihnen hier erklärt habe.
4: Ja.
3: Wir haben gerade ein Experiment durchgeführt, bei dem dieser Nerv mit der Elektrode durch die Haut hindurch stimuliert wurde. Das haben Sie gerade gefühlt. Hier spricht man von Kartierung. Und wenn wir den Nerv hier stimulieren, fühlt es sich für den Patienten so an, als wären diese Empfindungen in seiner Phantomhand. Er fühlt dann hier ein Kribbeln oder Vibrieren, obwohl die Hand nicht existiert. Er fühlt das alles in seinem Kopf.
1: Wenn die Muskeln noch funktionieren, kann man eine bionische Prothese bekommen. Wenn die Muskeln atrophiert sind, hat der Benutzer das Recht, eine Eigenkraftprothese zu erhalten.
4: Wenn man keine bionische Prothese bekommen kann?
1: Ja.
4: Habe ich das richtig verstanden? Diese kleinen Kabel werden implantiert und verlaufen dann im Arm, richtig?
0: Hier sieht man das doch.
4: Ja, das ist deine Hand. Werden die Kabel so implantiert, dass sie aus der Haut herausragen?
3: Ja, sie werden hier implantiert. Dieser Teil wird in der Nähe des Brustmuskels implantiert, unter den Muskel. Fühlen Sie, wie der Strom geleitet wird?
4: Dieses runde Ding?
3: Ja, dieses runde Ding hier.
4: Muss es nicht aufgeladen werden?
3: Es wird kabellos aufgeladen. Man hält das Ladegerät einfach daran.
4: Man hält es zum Aufladen an die Brust?
3: Ja, man hält es daran, um es so aufzuladen. Von dort werden die Signale an die Prothese und zurückgeleitet.
4: Nichts Kompliziertes. Man lädt sich einfach selbst auf.
3: Alle wissen ja, was ein Herzschrittmacher ist. Es überrascht niemanden, dass Menschen mit einem elektrischen Kabel leben, das direkt im Herzen implantiert ist. Und mit dem Herzschrittmacher selbst, der genauso aussieht wie das hier. Dieser Neurostimulator gibt beim Ein- und Ausschalten die Impulse ab, die man vorher einprogrammiert hat. Der Benutzer kann ihn selbst ein- und ausschalten. Er fühlt Schmerzen, also kann er ihn einschalten. Fühlt er keine, kann er ihn ausschalten.
4: Musst du ein Hähnchen aus dem Bratofen holen? Schaltest du einfach die Schmerzen ab und holst es raus?
3: Man kann die Funktion einschalten, um zu sehen, ob der Ofen heiß ist oder nicht.
0: Praktisch.
3: Ja, so funktioniert das.
4: Oder man schaltet es vor einer Schlägerei aus und prügelt drauf los.
3: Um keinen Druck auf der Faust zu spüren, ja.
4: Da steht heiß-kalt.
3: Ja, das ist der heiß-kalt-Test.
4: Das steht nicht unter Strom, oder?
3: Nein, hier gibt es keine Stromschläge. Das nennt man Thermostimulation. Man hält den Finger einfach die ganze Zeit darauf. Die ganze Sitzung dauert 1,5 Minuten. Sie müssen spüren, was mit Ihrem Finger passiert. Sie müssen fühlen, wann die Platte erhitzt wird und wann sie abkühlt. Die beiden Zustände wechseln sich langsam ab und Sie müssen den Temperaturan- und Abstieg spüren.
4: Ich fühle etwas.
0: Was fühlst du?
4: Muss ich sagen, was ich fühle?
3: Ja.
4: Jetzt wird es heiß.
3: Es ist nicht so heiß, wie es einem vorkommt.
0: Kommt dir nur so vor.
4: Jetzt ist es immer noch warm.
3: Die Temperatur normalisiert sich jetzt, aber nicht hinschauen.
4: Jetzt wird es kalt.
3: Das ist gut.
4: Das Ding hat jetzt Raumtemperatur.
3: Raumtemperatur?
4: Ja.
3: Nehmen Sie jetzt einfach mal einen anderen Finger.
4: Okay.
0: Was fühlst du jetzt?
4: Jetzt ist es heiß, wird heißer.
3: Sie können den Finger jetzt herunternehmen. Wir konnten jetzt Folgendes beobachten. Ihre subjektive Realität hat sich

0: verändert. Zu einem gewissen Zeitpunkt haben sie gesagt, dass das Ding Raumtemperatur hat. Aber da war es bereits heiß.
1: Echt?
0: Ja, dieser Moment war bereits vorbei. Aber man kann das nur erkennen, wenn man alles zurücksetzt, indem man den Finger wegnimmt und dann nochmal drauflegt. Oder wenn man einen anderen Finger nimmt. Die Psyche beeinflusst die Wahrnehmung. Die Rezeptoren im Finger, die diese Signale weiterleiten, können versagen. Das heißt, dass in Wirklichkeit die Platte noch heiß ist, sie es aber so wahrnehmen, als hätte sie nur Raumtemperatur. Wenn Sie noch im gleichen Moment einen anderen Finger drauflegen,
1: dann merkt man das.
0: Dann fühlt man die Hitze, die man mit dem anderen Finger ganz anders wahrgenommen hat. Dieses Gerät zeigt uns, wie schwer das mit der eigenen Hand ist und wie schwierig es daher für uns ist, die Impulse auszuwählen, mit denen man heiß oder kalt fühlen kann.
2: Natürlich fühle ich damit keine Hitze oder Kälte. Das hat aber auch Vorteile, zum Beispiel bei einem heißen Kochtopf. Da brauche ich keine Ofenhandschuhe.
0: Man kann eine Person trainieren, damit umzugehen. Wenn sie zum Beispiel bei einem Stimulus ein Kribbeln im Arm fühlt, kann man den Stimulus so einstellen, dass er dieses Kribbeln auslöst. Dann kann man mit der Installation einfacher Temperatursensoren Stimuli aussenden, die ein Kribbeln im Arm auslösen. Die Person fühlt dann nicht heiß oder kalt, sondern ein Kribbeln. Und je höher die Temperatur ist, desto stärker ist das Kribbeln. Dabei entstehen keine Schmerzen. Man kann kochendes Wasser anfassen, ohne sich dabei zu verbrennen. In Zukunft wird das den Menschen ermöglichen, diese Technologien in vielerlei Hinsicht zu nutzen. Menschen werden sich verschiedene Geräte implantieren können, die es ihnen ermöglichen werden, zahlreiche Tätigkeiten auszuüben.
3: Wann haben Sie angefangen, damit zu trainieren? Wann haben Sie Ihre erste bionische Prothese bekommen?
2: Meine erste bionische Prothese habe ich vor 3 Jahren bekommen, als ich 26 war. Ich habe zum ersten Mal so eine Technik gesehen. Die Prothesen werden alle individuell angepasst, wie Sie sehen.
3: Ja.
2: Jeder Mensch ist ja einzigartig.
1: Ja, sehr bescheiden.
2: Bescheiden, ja.
1: Alles möglichst bescheiden.
2: 6000 Kristalle sind wohl alles andere als bescheiden.
1: Hier gibt es ja noch etwas Platz für noch mehr Kristalle.
2: In der Disco kann ich für die Disco-Kugel einspringen.
3: Wie kam das alles zustande? Sie gingen zum Motoriker und sagten, ich möchte eine Prothese in rosa? Oder hat man Ihnen Designs angeboten?
2: Bei Motorika arbeitet ein hervorragender Künstler. Und zusammen haben wir die Designs für die Prothesen erstellt. Die Prothese ist hier perlmuttfarben und funkelt. Sie ist mit Glitter verziert. Er hat die Farbe für mich ausgewählt. Bei der zweiten Prothese hat er mir gesagt, Nika, ich kann mehr machen. Ich bin zu mehr fähig. Lass uns daraus ein Accessoire machen. Und so ist diese Prothese entstanden.
1: Sind das echte Swarovski-Kristalle?
2: Ja.
1: Hat Motorika auch ihre Pumps designt?
2: Die Pumps und die Tasche.
1: Ist das eine Tasche? Ich dachte, das ist ein Drahtseil und Sie wollen uns damit etwas vorführen.
3: Und das Handy passt auch dazu. Alles aufeinander abgestimmt.
2: Ja, das gehört alles zum Outfit.
3: Es wäre wirklich schön, so etwas öfter zu sehen. Motorika macht sehr viele verschiedene Designs. Nicht nur solche, sondern auch Designs für Kinder.
2: Ja, sie machen alles, was das Herz begehrt.
3: Ruslan, fangen wir einmal beim hartnäckigsten Klischee an, das vielleicht auch gar keins ist. Wir werden es gleich herausfinden. Viele glauben, dass es in Russland keine Hochtechnologie gibt. Motorika beschäftigt sich aber genau damit, wenn ich das richtig verstehe.
4: Was Motorika angeht, würde ich sagen, dass die Verfügbarkeit von Hochtechnologien heute global gegeben ist. Sie wird nicht von geografischen Grenzen bestimmt. Wir versuchen, jene Hochtechnologien zu nutzen und einzusetzen, zu denen wir Zugang haben. Zusätzlich haben wir eine eigene Abteilung für Forschung und Entwicklung, in der wir die Suche nach neuen Methoden, Materialien und Ideen vorantreiben, um auf dem Markt verfügbare Technologien für unsere Zwecke zu adaptieren und innovative Elemente hinzuzufügen.
1: Das alles befindet sich noch in der Entwicklung.
0: Ja.
1: In der Entwicklungsphase?
0: Ja, nur eine Handvoll Teams auf der ganzen Welt beschäftigt sich mit dieser Forschungsrichtung. Meistens liegt der Fokus auf der Handhabung von Prothesen. Das ist ein sehr kompliziertes Fachgebiet, weil es sehr schwer ist, Nervensignale auszulesen. Das ist einfach eine Ansammlung an Signalen, die irgendwie systematisiert werden müssen. Damit beschäftigen wir uns auch. Wir arbeiten mit den Parametern der Neurographie, um zu verstehen, wie diese Signale aussehen und was man damit machen kann. Aber bislang arbeiten wir vor allem im Bereich der Sensibilität. Roboter müssen nichts fühlen, das braucht nur der Mensch.
3: Sie haben 26 Jahre ohne einen funktionierenden linken Arm gelebt. Und dann haben Sie zum ersten Mal diese Hand bewegen können. Wie fühlt sie sich das an?
2: Das kann ich Ihnen sogar zeigen. Den Moment hat man sogar auf Video festgehalten. Da kann man alle meine Emotionen sehen, als ich diese Prothesen zum ersten Mal gesehen und getestet habe. Das war einfach unbeschreiblich. Sie geben dir die Möglichkeit, die Hand bewegen zu können und sich vollständig zu fühlen.
3: Wir befinden uns hier an der Schnittstelle zwischen Wissenschaft, Medizin, Ingenieurwesen, Psychologie und vielem anderen. Wer beschäftigt sich damit? Und was muss man studiert haben, um so etwas machen zu können?
0: Wir stehen wirklich am Schnittpunkt verschiedener Wissenschaften. Einerseits wäre da der medizinische Teil, wie die Implantation der Elektroden oder die Bestimmung der richtigen Potenziale. Andererseits wäre da der Ingenieursteil und die Entwicklung der Elektronik, für die die Elektrotechniker zuständig sind. Mit der Entwicklung der Prothesen beschäftigen sich auch die Ingenieure. Das findet alles an der Schnittstelle der Wissenschaften statt, zwischen Biologie, Medizin und Ingenieurswissenschaft. Das alles ergibt zusammen dieses Produkt. Ingenieursgedanke, Physiologie, Anatomie und Medizin gehen hier Hand in Hand.
3: Bekommen Sie Fördergelder vom Staat? Gibt es sowas?
4: Ja, was das angeht, kann ich ohne falsche Bescheidenheit sagen, dass wir stolz auf die Möglichkeiten sind, die unserem Land geboten werden. Wir befinden uns gerade auf dem Gelände von Skolkovo, wo Startups die Möglichkeit haben, sich zu entwickeln. Was unsere Klientel angeht, so ist das Marktsegment, in dem wir tätig sind, auf Menschen mit Behinderungen ausgerichtet, die in Russland vom Staat mit den technischen Mitteln zur Rehabilitation versorgt werden. Das heißt, dass jeder russische Bürger, dem ein Arzt eine Prothese verschreibt, diese vom Staat finanziert bekommt.
1: Wenn wir jetzt von einer einzigen Prothese sprechen, zum Beispiel einer bionischen Handprothese, wie unterscheidet sie sich im Preis bei etablierten Unternehmen im Vergleich zur russischen Branche, die sich noch entwickelt? Was ist da der Unterschied?
4: In Zahlen ausgedrückt kostet das teuerste Produkt dieser Art, quasi der Mercedes der Handprothesen, mehrere Millionen Rubel. Ein importiertes Produkt, also das komplizierteste, leichteste, wendigste, schnellste und teuerste, kann 5, 6 oder 7 Millionen Rubel kosten.
1: Für eine Hand?
4: Was technische und benutzerdefinierte Parameter angeht, sind wir ungefähr auf demselben Niveau wie ausländische Prothesen. Aber wir bewegen uns im mittleren Preissegment. Für den Preis einer deutschen Prothese können wir also zwei herstellen.
1: Für den halben Preis?
4: Ja, oder sogar drei, aber das hängt vom Modell und von der Produktreihe ab. Im unteren Preissegment sind wir preistechnisch ungefähr auf demselben Niveau. Aber bei den teureren Modellen sieht das anders aus.
3: Die Qualität der beiden Hände, also der deutschen und der russischen Prothesen, ist aber ungefähr gleich?
4: Sie ist vergleichbar, ja. Der Staat zahlt auch für solche Aufträge. Es werden also auch solche Produkte finanziert.
1: Die Kosten werden also vollständig vom Staat übernommen?
4: Ja.
0: Wir beschäftigen uns persönlich mit der Entwicklung dieser Technik. Das hier ist ein gemeinsames Projekt mit Skoltech und der DWFU.
1: Sie sagten, es gäbe mehrere Teams, die sich damit beschäftigen. Sind die anderen in Russland oder im Ausland?
0: Nein, es gibt nur ein paar Teams auf der Welt, die sich damit beschäftigen.
3: In welchen Ländern?
1: In den USA?
0: Kanada, USA und in Europa. Vor langer Zeit, im Jahr 1959, haben Wissenschaftler in der Sowjetunion myografische Sensoren entwickelt, mit denen man Potenziale ablesen kann. Erinnern Sie sich noch an die Signale bei der Auf- und Abwärts Bewegung des Handgelenks, das haben unsere Wissenschaftler entwickelt. Das Patent für die Steuerung von Prothesen haben Kanada und Großbritannien von uns gekauft, obwohl der Kalte Krieg gerade in vollem Gange war.
3: Ich denke, solche Sachen stehen über der Politik.
0: Ja, die Wissenschaft steht immer über der Politik. Manche Dinge sind mit politischen Vorgängen einfach unvereinbar. Die Wissenschaft existiert außerhalb der Politik. Die Wissenschaft treibt die Menschheit voran.
2: Ich bin das erste Cybermodel auf dem Cover eines westlichen Modemagazins. Das spricht davon, dass Einzigartigkeit immer gefragt ist. Man hat mich nach Dubai eingeladen, damit ich dort an einer Modewoche teilnehmen konnte. Dubai ist so eine neutrale Zone, deswegen geht das dort.
1: 50% der Leute dort sind Russen.
2: Eben, in Europa ist das alles leider gerade etwas schwierig. Wir haben herausgefunden, dass man nur durch Modelagenturen an Modeschauen teilnehmen kann. Leider werde ich von diesen Modelagenturen nicht angenommen. Das ist meine persönliche Erfahrung. Ich weiß nicht, wie das bei anderen aussieht. Aber ich weiß, dass es da Schwierigkeiten gibt. Man könnte meinen, alles ist perfekt. Das Portfolio und das Modeling. Aber aufgrund meiner Besonderheiten wissen weder die Model-Scouts noch die Fotografen, wie ihre Kunden auf mich reagieren werden und ob sie ihre Brands kaufen würden.
1: Sprechen Sie von der russischen Modebranche?
2: Ja, genau.
1: Im Westen gibt es ja sogar 200 Kilo schwere Models, die da herumlaufen.
2: Ja, aber das ist jetzt schon etwas anderes.
1: Heißt das, wir müssen uns auch in diese Richtung entwickeln?
3: Ich denke, wir sollten das hier weiterentwickeln. Das ist für Russland gerade sehr aktuell.
2: Wenn jemand so eine Hand sieht, versteht er, dass der Person ein Arm fehlt. und dass sie das nicht etwa versteckt, sondern damit ihre Individualität unterstreicht. Es ist einfach toll, man selbst zu sein, sich nicht für sich selbst zu schämen und sich nicht zu verstecken oder zu verstellen. Wir leben in einer Welt der modernen Technologien. Warum sollten wir das nicht nutzen? Ich habe mir nicht ausgesucht, ohne arm geboren zu werden. Genauso wenig, wie ich mir meine Eltern und meinen Geburtsort ausgesucht habe. Aber wenn das schon einmal passiert ist, sollte das mein Markenzeichen sein.
3: Was hat sich in den letzten Jahren verändert? Zeigen die Sanktionen irgendeine Wirkung?
4: Einiges hat sich verändert. Es gab einige Überraschungen, aber heute kann ich sagen, dass wir alle Herausforderungen gemeistert haben.
3: Was für Überraschungen?
1: Unangenehme Überraschungen, nehme ich an.
4: Einige dieser Überraschungen haben uns Zeit und Geld gekostet.
1: Was genau war das?
3: Material- oder Lieferschwierigkeiten?
4: Die wichtigsten Veränderungen betrafen hauptsächlich Import und Export, weil es Dinge gibt, die in Russland leider immer noch nicht hergestellt werden oder erst in Zukunft hergestellt werden und jetzt noch nicht verfügbar sind. Das betrifft die Elektronik, die ganzen elektronischen Komponenten. Das ist ein globaler Markt. Diese Komponenten werden leider in Russland nicht hergestellt, wenn man von einigen Ausnahmen einmal absieht. Ein weiteres Beispiel wären Mikromotoren, die wir in Prothesen einsetzen. Wir brauchen Mikromotoren mit einem sehr kleinen Formfaktor, sodass sie in die Fingerglieder passen.
1: Wer stellt die her?
4: Vorher nutzten wir nur Produkte europäischer Hersteller, also zum Beispiel aus Deutschland und der Schweiz. Partner aus unserem großen Nachbarland im Osten haben uns ein Angebot gemacht und uns Modellmuster gezeigt. Das ging alles ziemlich schnell. Wir waren alles in allem zufrieden, was die Geschwindigkeit, Reaktionsfähigkeit und Qualität angeht, die sie uns angeboten haben. Als wir nach neuen Partnern und Lieferketten suchten, hat sich herausgestellt, dass einige europäische Hersteller gewisse Produkte ebenfalls in China bauen lassen.
3: Welche Pläne haben Sie für die Zukunft?
2: Für die Zukunft?
3: Also beruflich.
2: Ich engagiere mich im sozialen Bereich. Ich habe sehr viel Freude daran. Ich trete als Botschafterin für Motorika auf und als Repräsentantin der Allrussischen Gesellschaft für Menschen mit Behinderungen. Wir stellen verschiedene Projekte auf die Beine, um unsere Besonderheiten zu zeigen und das Thema Behinderungen in den Vordergrund zu rücken. Wir wollen dafür sorgen, dass man einfach offen darüber reden kann und dass es nicht das Ende der Welt ist. Denn letztendlich ist das doch alles nur eine Kleinigkeit.

0: In Moskau hielt uns nichts mehr. Die Taschen waren gepackt, das Benzin aufgefüllt und die Straße lockte mit Abenteuern. Es fehlte nur noch die finale Kontrolle vor der Reise.
1: Der Kofferraum des Niva lässt sich echt super einfach öffnen.
0: Wow.
1: Schau mal, eine Schaufel. Die hatten wir vorher nicht.
0: Das ist doch mal was. Das hätten wir im kalmückischen Salzboden gut gebrauchen können.
1: Das Wichtigste ist die Winde, damit wir uns selbst da herausziehen können.
0: Das ist ja mal ein Ding.
1: Versuch mal, es zu halten.
0: Nimm es. Endlich. Die Winde und die Schaufel sind am wichtigsten, denke ich.
1: Nein, das sind sie nicht.
0: Und was ist dann am wichtigsten? Oh.
1: So was hatten wir vorher nicht.
0: Es ist noch original verpackt.
1: Unsere Aufgabe ist es, dafür zu sorgen, dass es auch so bleibt.
0: Ja.
1: Außer wir müssen unterwegs jemandem helfen. Dann machen wir das auf.
0: Aber nicht für uns.
1: Nicht für uns. Alles Wesentliche haben wir.
0: Alles fertig.
1: Wollen wir losfahren?
0: Ich fühle mich jetzt absolut sicher.
1: Deine Zuversicht hätte ich gerne.

0: Margot, schau mal her. 0 Kilometer. Ich habe die Anzeige auf der Tankstelle zurückgesetzt. Genau das ist der Beginn unserer Reise.
1: Wir haben eine Menge Tiere hier. Wohin fahren wir?
0: Nach Nischni Nowgorod. Da ist das Schild.

0: Во.
1: И вторую.
2: Wir freuen uns, Sie in unserem improvisierten Kino zu begrüßen. Wir sind im ganzen Donbass unterwegs, um Dokumentarfilme zu zeigen, die hier aufgenommen wurden.

0: da in Russland angestellt haben und wie die Russen sich hier aufgeführt haben. Also völlig konträr. Und der Russe kam denn praktisch, der hat als erstes Gulaschkanonen aufgestellt und hat an die Bevölkerung Essen verteilt.
1: Wir haben uns nie verständigen in dem Sinn, aber sie hatten uns eingeladen zu Suppe und Brot. Und da braucht man keine Worte.
2: Wir haben gesehen, das waren ganz andere Menschen, als wie die da auf dem Plakat da gewesen sind. Weißt du, das ist das.
3: Kann das heute nicht nachverfolgen, wenn man wieder zur Kriegstüchtigkeit aufruft.
4: Ich wollte einfach der russischen Bevölkerung sagen, wir haben es nicht vergessen und wir möchten eigentlich in Frieden leben. Und Frieden ist das Einzige, was zählt, ist Frieden. Da. Спасибо вам большое.
5: Lautes Spielen. Der Balalaika ist ein offizieller Bestandteil der russischen Militärdoktrin.

0: das absurd? Ans Absurde grenzt auch die Aussage Angela Merkels, dass hybride Kriegsführung offiziell Teil der russischen Militärdoktrin sei, was ebenfalls viele Leute wütend machte. Die Doktrin wird im Internet veröffentlicht und es findet sich kein Wort davon im Netz. Lassen Sie sich von Fakten leiten, nicht von Emotionen.
1: RT.de. Kritisch bleiben.
2: Der Ort, an dem die Menschen alles über Selbstisolation und Distanzierung wussten, bevor es ein weltweiter Trend wurde, Chukotka. Wir, die RTD-Crew, kamen hierher, um eine Folge von Free to be Wild zu drehen. Ein Film, der dem 25-jährigen Jubiläum des World Wildlife Fund in Russland gewidmet ist. Man könnte sagen, dass die Protagonisten des Films gezwungen sind, sich selbst zu isolieren. Sie verbringen Wochen, sogar Monate in der Tundra, ganz allein. Das ist ihre Berufung. Schauen Sie sich den Film auf unserem YouTube-Kanal unbedingt an. Jetzt sehen Sie, wie dieser Film entstanden ist. Chukotka also. Wir müssen das Dorf Rerkaipi am Kap Schmidt erreichen. Es gilt als Bärenland, als Rand der Welt, selbst für hiesige Verhältnisse.
3: Dies ist eine Migrationsroute für Walrosse und Bären.
2: Die Bärenpatrouille des WWF hat uns gesagt, sie erwarten, dass Walrosse jetzt jeden Tag aus dem Meer auftauchen. So etwas passiert nicht jedes Jahr, also ist das eine Gelegenheit, die man nicht verpassen sollte. Der Ort, an den wir unbedingt wollen, ist die Todesküste der Walrosse. Eine Rekordzahl dieser Tiere stirbt dort. Manchmal stürzen sie sich hier sogar von den Klippen.
3: Wenn sie fielen, lösten sich lose Felsen, die herunterstürzten. Und diese Felsen trafen die darunterliegenden Walrosse.
2: Warum kümmert sich die Bärenpatrouille um die Walrosse?

0: Die Eismenge ist katastrophal niedrig. Sie halten sich dort auf, wo sie zumindest eine gewisse Beutemöglichkeit finden.
1: Rırkaipi ist mit dem Hubschrauber von den drei größten Städten Chukotkas aus zu erreichen. Aber wir kamen in der Hochsaison an, die Helikopter waren überbucht. Man weiß nie, ob das Wetter zum Fliegen geeignet ist. Es ist wie eine Lotterie. Wenn die Bedingungen ungünstig sind, muss man vielleicht eine Woche oder einen Monat lang warten. So kam der Vorschlag, Rırkaipi mit dem Auto zu erreichen. Von Pevek aus, quer durch die Tundra.
2: Die Hälfte der Strecke kann in 24 Stunden zurückgelegt werden, an einem Tag. Danach hängt es von der Straße ab. Mein Plan ist es, in höchstens 4 Tagen dort zu sein. Ich will es nicht nehmen. Nimm es, wenn du willst. Ich brauche es nicht. Ich habe, was ich brauche, um Suppen und Brei zu machen. Ich nehme Kartoffeln. Wir haben Nudeln. Wir haben das und ich hole etwas Buchweizen. Eine Kiste. Wohin werfen wir die Kartoffeln?
3: Da, das Fass ist nicht voll.

0: Vassili ist unser Reiseleiter. Er ist in Tschukotka geboren und aufgewachsen, in einer Familie von Geologen. Jetzt träumt er davon, zurückzukommen und den Tourismus hier zu entwickeln.
1: Zu unserer Rechten liegt Sapadni, ein legendärer Ort. Dort gab es eine unterirdische Anlage, in der Uran angereichert wurde. Links ist das Arbeitslager Sjeverny, wo Häftlinge Uran abgebaut haben. Während der gesamten Gulag-Zeit lebten im Bezirk Schaunski etwa 17.000 Häftlinge.
0: Die Uranminen von Tschukotka waren eines der grausamsten Gulag-Lager. Sowjetische Häftlinge bauten hier Erz für die früheren Atombomben ab. Nun gehören diese verlassenen Lager und ihre grausame Geschichte zu den Attraktionen, mit denen Vassili Touristen locken will. Niemand reist nur mit einem Auto durch die Wildnis Tschukotkas. Eine Sattelzugmaschine ist ein Muss. Doch Tschukotka erwies sich als härter als der Ural. Der LKW gab gleich zu Beginn unserer Reise auf. Nun, wir können die Bedenken der Einheimischen durchaus nachvollziehen. Sie versuchten uns auszureden, mit dem Auto durch die Tundra zu fahren und stattdessen geduldig auf besseres Wetter und Hubschrauber-Tickets in Pevek zu warten. Sie wissen, dass eine Begegnung mit einem Braunbären nichts im Vergleich dazu ist, mit einem liegengebliebenen Truck mitten in der Tundra festzusitzen. Verlassene Autos sind ein häufiger Anblick in dieser Gegend. Hier gibt es keine Ersatzteile. Man kann sein Auto nicht in einer Werkstatt überprüfen lassen oder in einem Geschäft oder Autohaus vorbeischauen, vor allem wenn man mitten im Nirgendwo festsitzt. Der Transporter folgte ziemlich bald. Er blieb noch vor dem Erreichen des Geländes liegen. Die Endstation. Alle aussteigen.
2: Und hier ist Vassili, der verspricht, uns an unser Ziel zu bringen.
1: Ich habe nichts versprochen.

0: Eine tolle Werbung für Wildbuletten.
1: Wir haben zum Beispiel Buletten von Rentieren genommen. Rentierbuletten.
2: Also können wir es hier finden? Können wir einen Verteiler finden? Dichtungen?
3: Ich weiß nicht, ob Sie hier einen Verteiler finden werden. Das werden wir morgen früh sehen. Gut, dass ihr den Posten nicht erreicht habt. Ihr hättet festsitzen können.
4: Niemand würde auch nur das Ausmaß der Katastrophe begreifen.
1: Ja.
4: Von diesem Bild aus.
5: Am Morgen versuchten wir, uns ein paar Drehideen einfallen zu lassen, was man statt der geplanten Episoden noch drehen könnte. Wir haben uns umgeschaut und waren total entmutigt. Wie war das nochmal mit Raum für Kreativität? Das ganze Projekt ist in Gefahr. Wir haben 2 Tage in Pevek verloren, während wir darauf warteten, dass die Autos repariert sind. Und jetzt haben sie es nur bis zu einer Garage in einem verlassenen Dorf geschafft. In der Masse von Erinnerungsstücken und Schrott aus der Sowjetära haben wir es nicht geschafft, Teile für den Ural und den Van zu finden. Diese Tage des untätigen Wartens waren die trostloseste Erfahrung unseres Lebens. Denn wir wussten, dass es dort draußen, hinter dem Horizont, Eisbären, Walrosse und einen verwegenen Protagonisten gab, der Traum eines jeden Dokumentarfilmers. Aber in Wirklichkeit drehte uns Chukotka den rostigen Rücken zu und es sah aus wie eine Stadt von einem anderen Planeten.
1: Also dort haben wir die Nacht verbracht. Das sind die lustigen Bedingungen, die wir hatten.
5: Es fühlte sich an, als wären wir am Set eines Science-Fiction-Films gelandet. Wir waren umgeben von Überresten einer Zivilisation, die uns vage bekannt vorkam. Und diese Schraube an einer Schnur, die direkt aus Tarkovskis Stalker stammen könnte, verstärkte das allgemeine Gefühl.
1: Morpheus, hol mich hier raus!
2: Es geht ungefähr so. Ich stottere ein wenig. Mehr und mehr Ringe küssen meine Hand. Mehr und mehr Lieder singen sie über mein Pferd. Nun ist es mir passiert. Der Donner dröhnte mitten im Winter, die Bestie empfand Mitleid. Und ein Stummer hatte Lust zu reden. Die Sonne scheint für mich um Mitternacht. Mondlicht durchflutet mich um Mitternacht. Ich werde von deinen Wellen umarmt, oh mein süßes Elend.
5: 2 Tage später hatten wir immer noch keine Ersatzteile. Die sind in Chukotka Mangelware. Aber manchmal muss man sich Fehler eingestehen und einen Schritt zurück machen. Wir kehrten nach Pevek zurück, in der Hoffnung, in einen Hubschrauber zu kommen. Und wir hatten Glück. Nur einen Tag später verbesserte sich das Wetter und wir starteten zum Kap Schmidt. Nun ein paar logistische Informationen. Wer nach Chukotka kommen will, sollte Tickets nach Pevek oder Anadyr im Voraus buchen. Die Flüge sind oft ausverkauft, weil die Goldminengesellschaften Massenreservierungen für ihre Arbeiter vornehmen. Die Halbinsel kann nur mit dem Hubschrauber überflogen werden. Und Hubschraubertickets können nur am Flughafen gekauft werden, denn die Plätze sind begrenzt. Jeder Hubschrauber kann nur bis zu 20 Personen befördern, weil er auch Fracht und Post zuzustellen hat. Ja, die Leute müssen hier 3 Monate auf ihre Pakete warten. Die Piloten müssen sich kurz vor dem Abflug entscheiden, ob sie fliegen oder nicht, denn das Wetter in Chukotka ändert sich schnell. Fliegt der Hubschrauber nicht am geplanten Tag, besteht die Gefahr, dass sich der Flug um eine Woche verzögert oder auf ein anderes Ziel verschoben wird. Manchmal muss man bis zu 2 Wochen warten. Chukotka lehrt einen Geduld. Wir sind in Billings angekommen. Einige Passagiere und ein Teil der Ladung werden hier abgesetzt. Die Ankunft des Hubschraubers ist ein großes Ereignis für dieses abgelegene Dorf. Die Menschen sind nicht nur gekommen, um ihre Lieben zu begrüßen oder Post abzuholen. Und die Lieferungen können manchmal auch so aussehen.
6: Hier ist es.
7: Hey! Oh,

0: Tatjana Minenko, die Leiterin der Bärenpatrouille in Rrkaipi, ist gekommen, um uns am Flughafen zu treffen.
1: Also über die Anhöhe kommen wir dorthin. Hier ist es, Kap Koschevnikow. Ich kann die Bären sogar von hier aus sehen. Schau, diese weißen Flecken. Dort leben die Bären.
0: Die Bären mussten noch ein wenig warten, denn wir wollten nicht ohne Handyverbindung bleiben. Also haben wir als erstes SIM-Karten gekauft. Auch das kann eine ziemliche Herausforderung sein. Sie werden hier per Einzelbestellung geliefert. Daher gibt es nicht genug für alle.
2: Guten Tag, haben Sie SIM-Karten?
1: Ja, Sie müssen ein Formular ausfüllen. Haben Sie Ihren Reisepass?
2: Ja.
3: Cool, diese Samen sind fantastisch.
0: Tatjanas Mann sollte uns in der Tundra treffen. Aber der Regen setzte ein, die Flüsse traten über die Ufer und er saß dort fest.
1: Hier ist meine kleine Enkelin. Hallo, meine Süße. Opa ist noch nicht zurück. Opa ist in die Tundra gegangen. Ich bin am Koschevnikow, dem Hügel, zu den Eisbären. Um sie zu zählen, um zu sehen, welche Bären es dort gibt. Um Walrosse zu sehen. Also sind wir fertig mit dem Reden? Du bist meine Süße. Okay, tschüss.

Im Herbst und frühen Winter wird viel los sein. Wir müssen mit Kotschnev auf die Westseite gehen, um zu sehen, wie viele Walrosse dort sind. Und die toten Walrosse zählen.

0: Gehen wir. Das sind unschuldige Zivilisten. Prozent von ihnen wurden durch die Kämpfe getötet.
1: Die Leute schrien: Was tut ihr? Wir sind Ukrainer. Und sie sagten: Ukrainer? Einen Dreck seid ihr. Und das war alles.
2: Haben sie das beim Rückzug getan?
1: Ja, beim Rückzug.
2: Was ist der Sinn?
1: Ich weiß es nicht.
0: AA, Saporozhets. Das ist das älteste Grab vom 27. Oktober.
3: Ich bin früh morgens aufgestanden, ging nach draußen und da hörte ich einen Schrei. Raus aus dem Haus und sowas. Sie haben alle an die Wand gestellt und angefangen zu schießen. Meine Schwiegertochter schrie: Was tut ihr? Wir sind doch... Aber er hat einfach losgeschossen und das war's.
4: Anfang Oktober 2023 überschritten Hamas-Kämpfer die Grenze zu Israel. Nif Aivas, einer der Israeli-Reservisten, wollte das Land schützen, wurde aber für einen Terroristen gehalten und von seinen eigenen Truppen getötet.
5: Am 8. Oktober saßen wir hier im Wohnzimmer und wir schauten fern.
6: Es gibt noch einen weiteren Bericht, ein Video, das den Moment des Zusammenstoßes zwischen unseren Truppen und den Terroristen zeigt.
5: Meine kleine Tochter sagte zu mir: Schau mal, Nifs Auto im Fernsehen.
6: Dieses Auto wurde von den Sicherheitskräften gestoppt. Die Terroristen wurden eliminiert.
4: Das Militär verwechselte Nifs blauen Mazda mit einem Audi, der von mutmaßlichen Terroristen gefahren wurde, und feuerte über 400 Kugeln auf das Auto ab.
7: Okay, ein oder zwei Kugeln, um sie zu neutralisieren, das verstehe ich. Aber es war eine Tragödie.
5: Ein Polizist kam und sagte, dass ihre Entscheidung falsch war. Und es ihnen leid tut.
4: Die Familie fordert die Behörden auf, die Verantwortung für den Unfall zu übernehmen und Nif als gefallenen Soldaten anzuerkennen.
5: Mein Land hat mich verraten. Ich habe mein Bestes gegeben.
8: Wow. RT behaupten, Händewaschen sei wenig hilfreich gegen Covid-19.
9: Wirklich.
10: Leider löste diese falsche Meldung der Bild-Zeitung zwar Emotionen, aber keinen gesunden Menschenverstand aus. Doch es war Professor Bob Arnett, der gesagt hat: Sie können sich den ganzen Tag lang die Hände waschen, doch Sie werden trotzdem das Coronavirus bekommen, wenn jemand in Ihrer Nähe hustet. Lassen Sie sich von Fakten leiten, nicht von Emotionen.
9: RT.de. Kritisch bleiben.
11: Ich sitze hier seit 3 Wochen alleine und habe niemanden zum Reden. Also klar würde ich mich gerne unterhalten.
12: Das ist Kotschnev, der Mann, den Tatjana treffen sollte. Er ist Forscher und lebt seit einigen Monaten hier und ernährt sich nur von Konserven. Wie ein Einsiedler. Aber wenn man so fasziniert von der eigenen Forschung ist, sind die Bedingungen egal. Allerdings ist das Leben in diesem Bärenland nicht billig, um es gelinde auszudrücken. Lebensmittel sind bei weitem teurer als in Moskau und manchmal verfallen sie, bevor sie nach Rrkaipi geliefert werden.
11: Wenn hier in Rrkaipi wurde ein 14- oder 15-jähriges Mädchen von einem Bären zerfleischt. Das nächste Dorf im Osten ist Vankarem. Nachdem das Mädchen getötet wurde, flog ein Hubschrauber darüber und sah 50 hungrige Bären in Richtung Vankarem laufen. Sie versuchten, Wege zu finden, um die Bären daran zu hindern, in das Dorf zu gelangen, indem sie Walrossleichen entfernten, deren Versteck sich in der Nähe befand. Da kam der WWF dazu und übernahm die Sache. Zuerst die Bärenpatrouille in Vankarem und ein Jahr später auch auf Schmidt.

0: Also, besuchen wir die Bären?
1: Du leuchtest zu hell. Ich habe 21 Bären gezählt. Volles Haus. Ich kann die Walrosse im Nebel nicht zählen, aber es sind definitiv mehr als 5000. Vogelplage in diesem Jahr. Auf jedem, 2 Vögel auf jedem Meter. Oh, Seetang. An so einer Schönheit kann ich nicht vorbeigehen. Entschuldigen Sie bitte, könnten Sie mir helfen, eine Tasche herauszuholen? Holen Sie eine Tasche raus. Ich werde es auf dem Rückweg nicht sehen. Es ist so schöner Seetang. Wir können es nicht hier lassen. Ah, der Griff ist gerissen. Wie soll ich ihn tragen? Wir haben den unteren Weg genommen, um die Bären möglichst wenig zu stören.
0: Also unser wertvollstes Gut. Ja, wir geben ihnen die Sony. Während ein Bär sie frisst, gehen wir weg. So habe ich meine erste Filmkamera, eine Nikon, verloren. Sie wurde von einem Bären gefressen.
1: Hier ist er. Da oben ist ein Bär. Da seid ihr ja, ihr Schönen. Sie sind alle dorthin gegangen, auf die Nordseite.
0: Alle Kolonien an der Nordküste, wo die Weibchen mit ihren Jungen auftauchen, haben eine hohe Sterblichkeitsrate. Aber an 2 Orten ist sie am höchsten: Wankarem und Kap Koschevnikow, hier in Rikaipi. Die Vermutung, alle anderen Kolonien sind weit von Dörfern entfernt, im Gegensatz zu diesen beiden. Das ist alles, was ich im Moment sagen kann. Ich meine, das war's. Es gibt keinen bestimmten Grund. Es gibt einen gewissen von Menschen ausgeübten Druck auf diese Kolonien. Wir müssen das genauer untersuchen. Das tue ich gerade.
2: Und etwa 6 von ihnen tauchen auf, zu zweit und allein. Bis zur Spitze des Kaps. Ein weiteres Weibchen mit einem ein- oder zweijährigen Jungtier. Ich habe gerade mehr gesehen, 100 Meter vor der Küste.
0: Wir brauchen noch mindestens mehrere Jahre zur Beobachtung. Mit verschiedenen Winden, verschiedenen Zahlen von Walrossen, Zahlen von Bären. Natürlich sehen wir, dass Eisbären furchteinflößend sind, aber das ist nicht alles. Sie sind seit 100 Jahren nicht mehr neben dem Dorf aufgetaucht. Sie haben damit angefangen, weil das Eis dort im Sommer schmilzt. Und es ist klar, dass der globale Klimawandel diese Dinge beeinflusst, weil sie hier auftauchen müssen, wo ein riesiges Dorf gebaut wurde und so weiter.
3: Dieser Streifzug zum Kap Koschevnikow war recht friedlich. Wir zählten nur Bären und untersuchten Walrosskadaver. Aber da wussten wir schon, dass bei solchen Ausflügen alles passieren kann. Erst neulich trafen wir auf einen Eisbären, der sein Revier verteidigen wollte.
4: Schau, ein Bär!

0: Stas, mach das nicht nochmal. Wenn du siehst, dass ich aufhöre, hörst du auch auf. Weil ich weiß, dass sie in der Nähe sein müssen. Und ich habe nicht bemerkt, dass du weitergemacht hast.
1: Sieh mal, ist er das, der da unten läuft?
0: Da ist er. Das war also ein Fall, bei dem die Leuchtpistole geholfen hat. Eigentlich war es dafür zu spät. Der Speer und unsere Schreie taten mehr. Versteht ihr jetzt, warum Schreien hilft?
1: Schreien hilft, ja.
0: Genau.
1: Das ist Dima. Und das hier ist der Bär.
2: Während wir unaufhörlich filmten, um die verlorene Zeit aufzuholen, erstaunt darüber, wie ruhig Tatjana während unserer Begegnung mit den Bären war, machte sie sich Sorgen um ihren Mann. Valera saß wegen der überschwemmten Flüsse immer noch in der Tundra fest. Wir wussten, dass auch wir an diesem Ort hätten festsitzen können, inmitten von Chukotkas endlosem Moos, wenn wir versucht hätten, die Tundra mit dem Auto zu durchqueren, anstatt uns klugerweise für die Rückkehr nach Pevek zu entscheiden.
0: Okay, gut, danke. Ein ATV ist auf dem Weg. Sie werden nach Valera suchen. Sie werden dorthin fahren, wo er sein sollte. Valera ist vorgestern um 8 Uhr losgefahren. Er hat gefragt, er war allein, er ist ohne seinen Partner losgefahren. Er hat nicht auf ihn gewartet. Also Valera ist vorgestern um 8 Uhr morgens losgefahren und er hat gesagt, wenn er bis 8 Uhr morgens in 2 Tagen nicht zurück ist, soll die Verwaltung ein ATV schicken. Das bedeutet, dass etwas passiert ist.

0: Jetzt ist es so. Es zeigt in den Himmel. Wir sind abgeschnitten, bekommen nur die Vorräte, die übrig bleiben. Wir sind der am weitesten entfernte Punkt, wir bekommen die Reste. Und das Fliegen ist zu einem Problem geworden. Also einerseits wollen wir bequem fliegen, ohne Verspätung, nicht einmal in zwei Wochen, sondern mindestens einmal pro Woche. Nicht mit einem Hubschrauber, der nicht viele Menschen transportieren kann, sondern mit einem Flugzeug. Aber diese Veränderungen sind in beiden Richtungen spürbar. Für Bären und Walrosse ist es schlimmer.
1: Tatjana erinnert sich an die Zeiten, als noch Flugzeuge in das kleine, am Rande der Welt versteckte Dorf flogen. Aber das waren die sowjetischen Zeiten, die jetzt so weit weg erscheinen. Andererseits ist es vielleicht ganz gut, dass sich dieses Land ein wenig zurückgezogen hat, zwei Schritte zurückgetreten ist von der Zivilisation. Gegenden mit regelmäßigen Flügen, befahrbaren Straßen und gutem Internetzugang sind kein Ort für Bären und Walrosse. Selbst ein kleines Motorboot zerstört diese Idylle.
0: Sieh es dir an, es eilt jetzt. Bitte hab keine Angst vor uns.
1: Wir flogen zurück nach Moskau mit einer Zwischenlandung in Anadyr. Wir hatten Glück mit dem Wetter, sodass der Hubschrauber uns pünktlich abholte. Und diese Pünktlichkeit, nichts weniger als ein Wunder für Tschukotka, war eine größere Überraschung als unsere plötzliche Begegnung mit Eisbären.

Vermittlungszentrum UKR Leaks, dessen Leiter ich bin, führt journalistische Ermittlungen durch, um die Kriegsverbrechen des Kiewer Regimes aufzudecken. Einer meiner Schwerpunkte sind die Operationen der ukrainischen Geheimdienste. Ich kenne ihre Methoden in- und auswendig. Ich weiß, wie sie vorgehen.

0: Jeder Baum in diesem Wald zeugt von einer großen Tragödie, die sich hier einst abgespielt hat. Die meisten, die gesehen haben und wussten, was an diesem Ort passiert ist, leben nicht mehr. Aber der Wald selbst lebt weiter. Er wächst und erinnert an alles.
1: Es war eine riesige Pappel. Das war das erste Mal, dass ich Menschen sah, die daran an den Beinen herunterhingen.
2: Es war Nacht, um 2 Uhr morgens. Sie drückte mich an ihre Brust und ich weinte zum ersten Mal.
3: Viele wurden in die Safe geworfen. Ihre Leichen erreichten Belgrad. Sie suchten nach wahrhaft unvorstellbaren Wegen, um Serben, Juden und Roma zu vernichten. Geistig und körperlich.
4: Ich kann einfach nicht akzeptieren, dass Menschen anderen Menschen so etwas antaten, nur weil sie einer anderen Religion oder Nationalität angehörten.

Jasenovac hatte nicht nur ein oder zwei Lager, sondern viele. Dieses hier zum Beispiel lag am anderen Ufer der Save im heutigen Kroatien. Und das hier ist Donja Gadina in Bosnien und Herzegowina. Es war der Hauptort für die Hinrichtung von Serben, Juden und Roma.

Dobrila Kukul. Sie war gerade mal 10 Jahre alt, als Jugoslawien besetzt wurde. Noch ein kleines Mädchen. Jetzt ist sie 94 Jahre alt und über all die Jahre hinweg erinnert sie sich täglich an diese Geschehnisse. Im Zweiten Weltkrieg verlor sie mehr als

0: 30 Familienmitglieder.
1: Ich hatte eine glückliche Kindheit in einem friedvollen Elternhaus. Im Sommer aßen wir unser Mittagessen auf der Veranda. Im Winter, wenn es kalt war, drinnen im Esszimmer. Als Kind saß ich gern bei den Erwachsenen und hörte ihnen zu. Ich erinnere mich deutlich an die Worte meines Großvaters. Kinder, der Krieg kommt. Er ist bereits da.
0: Es war ein klassischer deutscher Blitzkrieg. Erst bombardieren, dann einmarschieren. Der Aprilkrieg, wie er in Serbien genannt wird, war in nur 11 Tagen vorüber.
2: 800.000 Soldaten marschierten in Jugoslawien ein und die dortige Front brach schnell zusammen. Der Widerstand der jugoslawischen Streitkräfte wurde durch den schnellen und gezielten Verrat kroatischer Einheiten in den Reihen der Armee zusätzlich geschwächt.
0: Die Vorstellung eines geeinten südslawischen Staates scheiterte mit einem Ruck in den ersten Kriegstagen. Auf diesen Bildern ist zu sehen, wie ein Soldat seinem serbischen Gefangenen erklärt, was er zu tun hat und wie er es zu tun hat. Das hier waren die Gesichter der neuen Herren Jugoslawiens. So wurden die Deutschen in Maribor, Slowenien, begrüßt. Und das ist Zagreb, die Hauptstadt Kroatiens, wo die Straßen zur Begrüßung der Deutschen mit Blumen übersät wurden. Als erstes rissen sie das Wappen Jugoslawiens mit dem serbischen Adler herunter. Sehen Sie nur, wie sich alle dem neuen Regime andienten. Mit deutscher Unterstützung verkündeten sie dann den unabhängigen Staat Kroatien, der innerhalb weniger Tage große Gebiete seiner Nachbarn einnahm und fast bis zum Stadtrand Belgrads vordrang. Welch ein toller kleiner Spaziergang. Das ist Ante Pavelić, der Führer des neuen Staates. Hier spricht er vom Balkon zu den Massen, verkündet Kroatiens Herrschaft über andere Nationen. Das Publikum ist begeistert. Und das sind die Ustascha, kroatische Nationalisten. Ihre Parole lautet Gott und die Kroaten. Die Ustascha wurden sofort zu Nazi-Kollaborateuren. Die Herren des neuen Staates begannen sofort mit dem Bau von Konzentrationslagern. Sogar für Kinder. Kinder wurden von ihren Eltern gewaltsam getrennt, in Ustascha-Uniformen gesteckt und gezwungen, kroatische Lieder zu singen.
1: Wir kamen ohne unseren Vater im Lager an. Sie brauchten keine Männer. Mutter begleitete mich, meine Schwester Jagoda und den Sohn meines Onkels. Neben uns lief eine Frau mit einem Kind im Arm. Das Kleinkind war ungefähr 1 Jahr alt, vielleicht etwas älter. Ein Ustascher Soldat entriss es ihr. Sie schrie und weinte und wehrte sich. Aber er gab ihr das Baby nicht zurück. Wissen Sie, was er getan hat? Er spießte das Kind mit seinem Säbel auf und warf es den hungrigen Hunden zum Fraß vor. Die arme Mutter rannte auf ihn zu ihrem Baby. Aber er erstach auch sie. Das alles sah ich. Ich war sehr schockiert und zitterte am ganzen Körper.

etwa 20.000 Kindern unter 14 Jahren, die während des Zweiten Weltkrieges allein in Jasenovac ermordet wurden.

Eines Tages kam meine Mutter mit einer Frau, vielleicht einer Freundin, die sie dort kennengelernt hatte. Die beiden unterhielten sich sehr intensiv. Diese Frau sagte zu meiner Mutter: Ich kann nicht mehr. Ich halte es nicht mehr aus. Ich werde mich umbringen. Sie begann zu schluchzen und zu schreien. Mutter sagte ihr: Leise. Du weißt, was passiert, wenn sie dich hören. Natürlich hörten sie. Sie kamen und brachten sie an das Ufer der Save. Dort war ein Baumstumpf. Nach dem Krieg ging ich dorthin und sah den Stumpf. Sie drückten ihren Kopf auf den Stumpf. Ich sah das alles. Dann schlug er ihr den Kopf ab und warf ihn in die Save. Das war's für sie. Man ließ sie dort liegen, ohne Kopf.

0: Sie folgten weitgehend dem deutschen Modell. Neben der Vernichtung von Juden und Roma waren die Serben das Hauptproblem für die Kroaten, da sie eine eigene Nation bildeten, über ein Drittel der Bevölkerung stellten und eine starke nationale Identität besaßen. Und schließlich hatten sie einen eigenen orthodoxen Glauben, der sich von dem der Kroaten unterschied. Mit so vielen Serben war es unmöglich, einen größeren kroatischen Staat zu errichten. Daher war der Völkermord die einzige Möglichkeit, einen solchen Staat aufzubauen.
1: Dies sind Archivaufnahmen vom Bau des neuen Staates und von den Ergebnissen. Dieser lächelnde Mann ist kein geringerer als Vjekoslav Lubrić, einer der Kommandanten im Konzentrationslager Jasenovac. Der Mord an den Serben wurde von den kroatischen Katholiken an jeder Ecke unablässig gesegnet.
2: Die Franziskanerpater waren die bösartigsten und zahlreichsten. Es gab mehrere von ihnen, etwa 20. Im Grunde war dies ein Religionskrieg.
1: Die Kirchenväter besuchten den Führer des unabhängigen Staates Kroatien und fühlten sich wie zu Hause.
3: Für den kroatischen Staat war es wichtig, seine Zugehörigkeit zur westlichen Kultur zu demonstrieren und sich vom Osten, dem orthodoxen und byzantinischen barbarischen Osten, abzugrenzen.
1: Schauen Sie sich dieses Foto an. Auffallend daran sind nicht der kalte Blick oder die breiten Wangenknochen, sondern die Tatsache, dass dieser Mann eingewilligt hatte, mit dem abgeschlagenen Kopf eines Serben zu posieren. Der Henker war der Franziskaner Peter Brazica. Dieser Mann nahm an den Mordwettbewerben im Lager Jasenovac teil. Dabei nutzte er eine spezielle Waffe, den sogenannten Serbenschlitzer. Brazica stellte einen Rekord auf, indem er in einer Nacht 1360 Menschen tötete.
4: Es handelte sich um einen Lederhandschuh mit einer speziellen gebogenen Klinge, die für diese Art von Arbeit angefertigt worden war. Mit dieser Waffe war es möglich, eine große Anzahl von Menschen innerhalb kürzester Zeit zu töten. Das war ihr Ziel. Beim Schaffen neuer Hinrichtungsmethoden waren die Ustascha sehr erfindungsreich. Eine Kugel kostete 5 Kuna. Sie sagten, dass es zu teuer sei, so viele Serben, Juden und Roma zu erschießen. Das Geld wollten sie sparen. Sie führten auch medizinische Experimente an Frauen durch. Zum Beispiel schnitten sie einer schwangeren Frau den Leib auf und übertrugen das Baby in den Leib einer anderen Frau.

0: hat uns...
1: Ich schlafe hier. Ich ziehe meine Schuhe an, gehe spazieren, esse. Ich spiele.
2: Es gab eine riesige Explosion, als ich in Donetsk auf dem Weg zum Tanzkurs war.
3: Warum haben Sie Ihre Tochter versteckt?
2: Damit sie nicht gewaltsam weggebracht werden würde. Ukrainische Freiwillige. Sie konnten Kinder zwingen, mit ihnen zu gehen. Mit Gewalt.
1: Ich weiß nicht, wo meine Eltern sind. Ich habe sie schon lange nicht gesehen.
2: Ich bin gegangen, weil ich die Kinder retten wollte.
3: Man weiß nicht, ob man überlebt oder nicht.

0: Eine perforierende Schusswunde. Ich tue alles dafür, dass die Menschen sicher sind und am Leben bleiben.
1: Zielen! Feuer!
2: 2014 wurde ein Bus mit Flüchtlingen aus Gorlovka beschossen und brannte aus. Meine Kinder haben wie durch ein Wunder überlebt. Jeder an meiner Stelle hätte also wahrscheinlich dasselbe getan.
0: Schussposition einnehmen. Bereit zum Zielen? Los geht's. Mir macht das immer Spaß, denn jeder Schuss bringt uns dem Sieg näher.
3: Auf geht's. Natürlich habe ich Angst, aber ich habe meine Entscheidung getroffen. Ich bin hier. Manchmal spielen meine Nerven verrückt. Ich möchte weinen, aber ich kann es nicht zeigen. Ich möchte, dass die Jungs mit guter Laune in die Schlacht ziehen. Ja, ich setze mein Leben aufs Spiel. Aber ich habe ein Ziel. Wenn wir es jetzt nicht beenden, wird es noch schlimmer werden. Wir müssen siegen.

0: Und in diesen Bottichen kochten sie Menschen, um aus ihnen Seife zu machen.
1: Die Ustascha hatten die Idee, aus den Leichen der Häftlinge, aus ihren Überresten Seife herzustellen. Dem Beispiel der Deutschen folgend, die Seife aus Rinderkadavern machten, entschied sich die Ustascha, Seife aus Menschenleichen zu machen.

0: Eines Tages luden sie uns in Boote und auf Flüsse und brachten uns zu der Pappel. Wenn sie in Gradina sind, werden sie sehen, wo die Pappel stand. Es war ein großer, sehr großer Baum. Es war das erste Mal, dass ich Menschen sah, die an dieser Pappel an ihren Beinen herunterhingen.
1: Sie wird auch die Pappel des Todes genannt. Und das ist alles, was heute davon übrig ist.
0: Sie pferchten uns in Boote und auf Flöße. Die auf den Flößen litten am meisten. Ihre Flöße kenterten und die Menschen ertranken. Die Leute in den Booten fühlten sich sicherer. Es war der Zusammenfluss von Save und Una, der tiefste Punkt. Es war die gefährlichste Stelle. Niemand konnte überleben. Aber das Boot mit mir, meiner Mutter, meiner Schwester, meiner Tante und 4 Kindern entkam und wir überlebten. Auf halbem Wege über der Save mussten wir hilflos zuschauen, wie viele Menschen ertranken. Meine Tante Maria sagte zu meiner Mutter: Savka, lass uns die Kinder ins Wasser werfen und ihnen nachfolgen. Die schicken uns direkt in den Ofen. Ich bin müde. Kann ich bitte etwas Wasser haben? Ja, Wasser. Bis auf den heutigen Tag weiß ich nicht, wie ich so alt werden konnte. Ich weiß es wirklich nicht.

0: Wir befinden uns jetzt auf dem Gelände des Lagers Saimishte. Vor dem Zweiten Weltkrieg war es das Schaufenster für zukünftige wirtschaftliche und technologische Entwicklungen. Hier bauten die Stadt Belgrad und ihre Unternehmer ein großartiges internationales Messegelände. Es war ein komplett neuer internationaler Komplex mit modernster Technologie und bemerkenswerter Architektur.
1: Und nur 4 Jahre später verwandelte sich dieses Messegelände in ein Konzentrationslager.

Ich weiß nichts über meinen Vater. Und was ich über meine Mutter weiß, weiß ich von meiner Großmutter, die mich nach Saimiste gebracht hat. Sie erzählte mir, dass meine Mutter und alle anderen hier gestorben sind. Sie sagte, es sei ein sehr kalter Winter gewesen. Alle seien aufgestanden, als bei Mutter die Wehen eingesetzt hätten. Sie gaben ihr ihre Bekleidung, damit ihr nicht kalt war. Nach der Geburt war sie froh, dass sie ein Mädchen bekommen hatte.

0: Es war Nacht, 2 Uhr am Morgen. Sie drückte mich an ihre Brust und ich weinte das erste Mal. Wenn ich daran denke, wie sie mich umarmte, mit Tränen in ihren Augen und wie sie mich ihr wegnahm. Es rührt mich auch zum Weinen. Es war beängstigend und schrecklich dort. Was mit uns geschah, sollte mit niemandem in der Welt geschehen.
1: Man kann die Geschichte nicht zurückdrehen. Man muss sie kennen und daran erinnern. Sonst wird sich die Geschichte wiederholen und die Entfremdung zwischen den Menschen wird wieder zunehmen.

0: Die Deutschen haben Gefangene in mehrere Kategorien unterteilt. Die erste Kategorie bestand aus Geiseln. Es handelte sich um unschuldige Leute, die unter der Regel 100 für 1, die seit Oktober 1941 in Serbien galt, verhaftet wurden. Für jeden getöteten deutschen Soldaten sollten 100 Serben oder Juden erschossen werden. Für einen verwundeten Soldaten sollten 50 erschossen werden. Die zweite Kategorie umfasste Juden, deren einzige Schuld es war, Juden zu sein.
1: Diese Wände erinnern an die Geschichte. Mehr als 30.000 Menschen waren an diesem schrecklichen Ort eingesperrt. Es gab mehrere Fluchtversuche. Einer war erfolgreich und 100 Menschen gelangten in die Freiheit. Danach wurden die Wachen, Gestapo-Leute, durch andere ersetzt.
0: Vor dem Krieg waren diese Leute Schuhmacher und Bäcker. Sie waren keine richtigen Soldaten. Aber hier im Lager hatten sie das Gefühl, sie hätten uneingeschränkte Macht über die Gefangenen. Und sie begingen die größten Verbrechen.

Ich träume noch immer davon. Ich denke noch immer, dass es eine Art Spiel war, wenn sie uns folterten, um zu sehen, wie lange wir den Hunger ertragen konnten. Ich erinnere mich deutlich an den Morgen, an dem ein großes Fahrzeug mit Gummireifen, wie ich es noch nie gesehen hatte, heranfuhr. Sie luden ein paar Kinder ein, pferchten sich hinein. Einige von ihnen brachten sie zum Ofen, andere warfen sie in die Save. Das Schicksal meines Bruders Boschka traf mich tief. Sie wurden den ganzen Tag in der Sonne gehalten. Seine komplette Haut war verbrannt. Einige

Dann wurden einige nach Jainzi gebracht. Sie wurden in die Gaskammer geschickt. Auch er wurde dorthin geschickt und starb unter schrecklichen Qualen. Oh Gott. Oh mein Gott.

0: Ich habe ihnen so viel erzählt, wie ich konnte. Sehen Sie, wie viel Kraft es kostet. Vor allem mag ich, woher Sie kommen. All das war nicht umsonst. Blut ist dicker als Wasser. Sollen Sie sagen, was Sie wollen, aber Sie können uns nicht trennen. Sie können es nicht. Ich grüße alle, die Jungen und die Alten. Seid vorsichtig, gutherzig und wachsam. Denkt nicht an diese Schurken. Man muss ihnen nur eine Falle stellen. Dann fressen sie sich gegenseitig. Und vergebt ihnen nicht. Denn wir verzeihen ihnen, aber sie verzeihen uns nicht. Bleibt gesund und glücklich.
1: Dies ist das einzige Vorkriegsfoto von der Klasse, die Dubrila Kukol besuchte. Für diese Kinder wird sich alles sehr schnell ändern. Sie wissen es noch nicht, aber die Linien der Sperrzone, in der sie sich wiederfinden werden, sind bereits gezogen.

0: Diese Orte sind mit dem Blut der Menschen getränkt, die unter dem Nationalsozialismus gelitten haben. Menschen, die durch Verhungern, Zwangsarbeit, medizinische Experimente und Gas ermordet wurden. Menschen, die in den Ghettos, den Todes- und Vernichtungslagern Osteuropas starben. Unter ihnen meine Familie. Ihre Sünde, als Juden geboren worden zu sein. 77 Jahre nach dem Ende des Zweiten Weltkriegs sind die Zeichen des Nationalsozialismus wieder da. Hakenkreuze und Neonazi-Kundgebungen, als ob der Nationalsozialismus nie vollständig ausgerottet worden wäre.
1: Es wird Leute geben, die den Nationalsozialismus wieder zum Leben erwecken werden. Es geschieht bereits. Was sich heute in der Ukraine und in Europa abspielt, ist fürchterlich.
0: Ich bin in Weißrussland, um die letzten lebenden Überlebenden des Holocaust zu treffen, um mehr darüber herauszufinden, was mit meiner Familie geschehen ist. Denn wenn wir ihr Schicksal, meine Geschichte, unsere Geschichte kennen, können wir dazu beitragen, dass sich die Vergangenheit nicht wiederholt. Wir fragen die Überlebenden, was der wahre Narzissmus ist und ob er uns wieder ins Angesicht blickt.

Der siegreiche Mai 1945 wird uns für immer in Erinnerung bleiben. Inzwischen ist nur noch eine Handvoll Teilnehmer dieses Krieges am Leben. Diejenigen, die all die Schrecken dieses furchtbaren Krieges hautnah miterlebt haben, werden immer weniger. Die Zeitzeugen des Zweiten Weltkriegs sterben. Und mit ihnen verschwindet im Westen auch die Wahrheit über diese Zeit. Sie wird durch immer mehr Lügen ersetzt.

0: Lüge Nummer 1. Die Sowjetunion soll sich geweigert haben, der Tschechoslowakei zu Hilfe zu kommen, wodurch Hitler den Zweiten Weltkrieg entfesseln konnte. Der Beginn des Zweiten Weltkriegs wird von Land zu Land sehr unterschiedlich datiert. In der Auffassung des Dritten Reiches begann der Krieg am 7. März 1936, als die Deutschen die Franzosen vom Rhein vertrieben. China geht davon aus, dass der Zweite Weltkrieg am 7. Juli 1937 begann, dem Tag, an dem Japan in das Land einmarschierte. Auf Geheiß der Amerikaner gilt heute weltweit der 1. September 1939, der Tag, an dem die Deutschen Polen angriffen, als Beginn des Zweiten Weltkriegs. In Österreich hingegen wurde das verhängnisvolle Jahr 1938 als Kriegsbeginn angesehen. Österreich war Deutschlands erste Kriegstrophäe.
1: Der Anschluss im Jahr 1938 war von der überwiegenden Mehrheit der Bevölkerung erwünscht, weil Österreich in den 34er, 35er vorher große Arbeitslosigkeit und so weiter. Und man hat geglaubt, wenn Österreich und Deutschland wieder zusammen ist, dass es den Leuten besser geht. Und es wurde auch so die Propaganda gemacht.
0: Österreich ist Hitlers Heimat. Es ist sein großer Traum. Und der erste Versuch, es zu annektieren, erfolgte 1934. Doch Österreichs Verbündeter Mussolini drohte den Deutschen, den Krieg zu erklären, und das Dritte Reich musste nachgeben.
2: Hitler hatte 1935 noch nicht dieselbe Macht wie 1939. Er war erst 2 Jahre zuvor an die Macht gekommen und hatte noch nicht die militärische Stärke, die er später aufbaute. Österreich und Teile der Tschechoslowakei waren noch nicht durch Deutschland annektiert. Hitler war also 1935 eine viel weniger gefährliche Figur als 1939.
0: Der österreichische Bundeskanzler Kurt von Schuschnigg lehnte einen Anschluss an Deutschland ab. Doch schon bald änderte sich die Lage. Die deutsche Propaganda zeigte Wirkung und die Zahl der Anhänger des Führers in Österreich stieg in großen Sprüngen an.
1: Ich war als junger 16-Jähriger ein begeisterter Anhänger des Naziregimes, war ich Hitlerjunge im deutschen Jungvolk, Jungzugführer, und war ein begeisterter Hitlerjunge und wurde auserwählt, als Werwolf ausgebildet zu werden.
0: Auch Mussolini änderte seine Haltung. Ein gestärktes Deutschland war ein wichtiger Verbündeter, für den es sich lohnte, Wien zu opfern.
3: Mussolini, der in der Vorkriegszeit gegenüber Hitler sehr skeptisch war, schloss ein Bündnis mit Deutschland und beteiligte sich an dessen militärischen Aktionen, vor allem in Frankreich.
0: März 1938. Hitler befiehlt der 8. Armee, in Österreich einzumarschieren. Der österreichische Bundeskanzler tritt zurück und fordert die Armee auf, den deutschen Truppen keinen Widerstand zu leisten. Österreich ist nun Teil Deutschlands. 6 neue Divisionen werden der Wehrmacht angegliedert. Österreichische Jugendliche werden auf den Krieg vorbereitet.
1: Ich kam in die Obersteiermark, in Schloss Langenwang, und wurde 1 Monat lang von der SS unterrichtet in Sprengen, Züge, Brücken, im Maschinengewehrschießen und so weiter und so weiter. Die anderen Schulfreunde waren beim Volkssturm, hat er damals nicht gewusst, was Hitler noch im Schilde führt und dass er ein Verbrecher ist, der Verträge bricht. Hat man keine Konzentrationslager gekannt, die waren geheim.
4: So, in der Schule lernen wir über den Zweiten Weltkrieg, dass er 1938 begonnen hat. Es war der Anschluss Österreich an Deutschland, war so der Beginn der ganzen Sache.
0: Das nächste Opfer war die Tschechoslowakei.
5: Hitler forderte, dass die Tschechoslowakei den Teil seines Staatsgebietes, dessen Bevölkerung vorwiegend deutschstämmig war, an Deutschland abtreten sollte. In Deutschland war es als das Sudetenland bekannt, welches auch einer der industriestärksten Teile der Tschechoslowakei war.
0: Die Tschechoslowaken hatten eine gute Armee. Aber sie hatten es nicht nur mit Deutschland zu tun. Polen forderte das Teschener Schlesien, Ungarn wollte die südliche Slowakei. Frankreich, Prags Verbündeter, weigerte sich, seine Verpflichtungen einzuhalten. Die UdSSR lehnte die Teilung eines unabhängigen Landes ab. Doch der Vertrag zwischen Moskau und Prag lautete wie folgt: Die Sowjetunion kann der Tschechoslowakei zur Hilfe kommen, sofern Frankreich seine Verpflichtungen ihr gegenüber erfüllt und die Tschechoslowakei offiziell Hilfe ersucht. Die UdSSR hatte keine gemeinsame Grenze mit der Tschechoslowakei. Truppen konnten nur über Polen oder Rumänien dorthin gelangen.
6: Die UdSSR forderte, die Sicherheit der Tschechoslowakei zu garantieren, aber Polen weigerte sich, Truppen durch sein Territorium ziehen zu lassen. Auf diese Weise hat es seinen geopolitischen Verbündeten verraten und beteiligte sich später an dessen Aufteilung, als es die tschechoslowakische Region Tschechien annektierte.
0: Rumänien erteilte keine offizielle Genehmigung für den Durchmarsch sowjetischer Truppen, während inoffizielle Signale vage blieben. Die Lage entwickelte sich rasant. Am 9. September teilte der polnische Botschafter in Berlin Hitler mit, dass Polen die Auflösung der Tschechoslowakei anstrebe. Am 15. September flog der britische Premierminister Chamberlain zu Hitler, um ihm seine Unterstützung zuzusichern. Am 18. September formulierten die französischen Politiker Édouard Daladier und Georges Bonnet gemeinsam mit den Briten ein Ultimatum an die tschechische Regierung. Die Meinung der Sowjetunion wurde dabei außer Acht gelassen. Das sowjetische Angebot wurde praktisch ignoriert. Die Ereignisse nahmen ihren Lauf, als würde Sowjetrussland gar nicht existieren. Dafür haben wir später teuer bezahlt. Winston Churchill, der Zweite Weltkrieg. Die UdSSR schickte Dutzende Divisionen an die Grenzen, doch die Tschechen wollten keine Hilfe annehmen. Die ganze Welt wird sich gegen uns wenden, wenn wir uns mit der Sowjetunion gegen Deutschland verbünden. Edvard Beneš, Präsident der Tschechoslowakei, bei einer Sitzung mit führenden tschechischen Staatsbeamten.
7: Ein bekannter tschechischer Historiker zitiert das Protokoll einer nächtlichen Sitzung der tschechischen Regierung, die stattfand, nachdem die britischen und französischen Botschafter eine Kapitulation gegenüber Hitler und die Auflösung des Landes gefordert hatten. Beneš wandte sich über Botschafter Alexandrowski an Molotow und Stalin und fragte: Wird die UdSSR ihre Verpflichtungen aus dem sowjetisch-tschechischen Vertrag erfüllen? Ja, das wird sie. Doch die tschechische Regierung hielt eine Sitzung ab und entgegnete: Wir können diese Hilfe nicht annehmen, denn sonst wird sich der ganze Westen gegen uns wenden. Und wir werden ganz allein und an der Seite des Bolschewismus sein.
5: Die Sowjets erklärten, sie würden die Tschechoslowakei unterstützen, falls diese kämpfen wolle. Doch die tschechische Regierung war dazu nicht bereit und fügte sich Hitler oder vielmehr dem Druck Großbritanniens und Frankreichs, die genau das verlangten.
0: Am 30. September geschah in München das Unverzeihliche. Die Parteien unterzeichneten ein Dokument, das die Teilung der Tschechoslowakei billigte.
1: Der das Münchner Abkommen, er hat in München mit Daladier, Frankreich, mit Chamberlain, Großbritannien und Hitler und Mussolini war auch dabei, das Sudetenland bekommen von Tschechien. Aber er hat nicht nur das Sudetenland, er hat das Abkommen gebrochen und ist dann in Prag einmarschiert und hat er zu einem Protektorat gemacht.
7: Polen erhob sofort Anspruch auf das Teschener Schlesien und schickte Truppen dorthin. Churchill nannte Polen nicht ohne Grund eine Hyäne. Hyänen sind dafür bekannt, darauf zu warten, dass sich ein großes Raubtier an seiner Beute satt frisst und sich dann die Überreste zu holen.
0: Polen nimmt sich von Prag das Teschener Schlesien. Ungarn sicherte sich die transkarpatische Ukraine. Die Tschechoslowakei trat das Sudetenland mit all seinen Fabriken, Mühlen und riesigen Mengen an Waffen, die als die besten Europas galten, an Deutschland ab. Das militärische Potenzial Deutschlands vervielfachte sich.
7: Die Münchner Absprache ebnete den Weg für den Zweiten Weltkrieg. Unmittelbar nach der Münchner Absprache unterzeichneten sowohl Frankreich als auch Großbritannien Nichtangriffspakte mit Hitler. Heute bevorzugen sie es, nicht darüber zu sprechen.
0: Ich habe Frieden für unsere Zeit gebracht, behauptete Chamberlain stolz. England stand vor der Wahl zwischen Krieg und Schande. Es hat sich für die Schande entschieden und es wird Krieg bekommen. So lautete Churchills Antwort an ihn.
5: Churchill erkannte, und damit stand er in der britischen Führung nicht allein, dass diese Politik der sogenannten Beschwichtigung, also die Ermutigung Hitlers, ein großer Fehler gewesen war.
0: Das Dritte Reich wird sich von nun an auf den Osten und den Kampf gegen den Bolschewismus konzentrieren. Französischer Außenminister Georges-Étienne Bonnet aus einem Rundschreiben an französische Diplomaten.
7: In dem Rundschreiben hieß es: Es gibt keine Bedrohung mehr für uns. Die Expansion wird es nur gegen den Bolschewismus gerichtet sein.
0: So rüsteten die europäischen Nationen Nazi-Deutschland mit ihren eigenen Händen auf. Ein Jahr später sollte Hitler sagen: Unsere Gegner sind kleine Würmchen. Ich sah sie in München. Ohne Angst vor diesen sogenannten Würmchen marschierte der Führer weiter auf Europa. Nachdem er es mit tschechischen Panzern überrollt hatte, griff er die Sowjetunion an. Fast jeder fünfte Panzer, der an der Ostfront im Einsatz war, wurde in der Tschechoslowakei hergestellt. Der Verrat der westlichen Länder ermöglichte es Hitler, in die Tschechoslowakei einzumarschieren. Dies war einer der Hauptauslöser des Zweiten Weltkriegs. Lüge Nummer 2: Stalin und Hitler sind gleichermaßen am Krieg schuld.
2: Die Deutschen marschierten am 1. September 1939 ein. 17 Tage später marschierte die Sowjetunion von Osten ein und sie teilten Polen entlang des Flusses Bug auf. Das führte zu einer Situation, in der Polen das Gefühl hatte, durch das Bündnis zwischen Deutschland und der Sowjetunion, das Bündnis zwischen Stalin und Hitler, zerstört worden zu sein. Das war das offensichtliche Ergebnis des Molotow-Ribbentrop-Paktes, der in den Tagen unmittelbar vor dem Zweiten Weltkrieg unterzeichnet wurde.
0: Auch die polnische Regierung zitiert oft den Molotow-Ribbentrop-Pakt. Doch warum erinnert sich niemand daran, dass Polen das erste europäische Land war, das ein Abkommen mit Hitler unterzeichnete, die Tschechoslowakei gemeinsam mit Deutschland aufteilte und im Anschluss plante, gemeinsam mit den Nazis die Sowjetunion anzugreifen?
7: Schon vor dem Zweiten Weltkrieg war Josef Beck, Polens Außenminister, ein großer Fan Hitlers. Und Josef Beck bot Hitler seine Dienste an, um die Ukraine zu erobern. Polen positionierte sich also offen und eindeutig als Feind der UdSSR. Und die sowjetische Führung hatte überhaupt keinen Grund, dem Polen zu vertrauen. Sie wussten ganz genau, dass wenn Hitler zuerst nach Osten statt nach Westen marschieren würde, die Polen in seiner Vorhut sein würden.
0: Und jetzt ist der Molotow-Ribbentrop-Pakt Polens nationale Idee, der Grundstein seiner primitiven Russophobie.
8: Wir stehen vor einem Foto, das eine gemeinsame Parade sowjetischer und deutscher Truppen im September 1939 zeigt, nach dem Molotow-Ribbentrop-Pakt. Das ist wichtig, da es ein bedeutendes Ereignis in der historischen Erinnerung Polens dokumentiert. Das ist eine historische Tatsache. Wir reden hier von historischen Fakten.
0: Doch es gab keine gemeinsame Parade. Das Foto zeigt den Abzug deutscher Truppen, bei dem Vertreter der Roten Armee anwesend waren. Die deutsche Propaganda bezeichnete dies jedoch als eine Parade. Und es gibt noch andere Fakten, die Europa verschweigt. Die Sowjetunion war das letzte Land, das ein Abkommen mit Hitler unterzeichnete. Zuvor hatten fast alle anderen europäischen Länder einen Pakt ähnlicher Art geschlossen. 1933 unterzeichneten Deutschland, Frankreich, Großbritannien und Italien den Viermächtepakt. 1934 wurde der Pilsudski-Hitler-Pakt zwischen Polen und Deutschland unterzeichnet. 1935 wurde das deutsch-britische Flottenabkommen geschlossen. 1938 stimmten Großbritannien, Frankreich und Italien der Aufteilung der Tschechoslowakei zwischen Deutschland, Polen und Ungarn zu. 1939 unterzeichneten Lettland und Estland Nichtangriffspakte mit Deutschland. Seit Hitlers Machtübernahme versuchte die Sowjetunion, ein System zu etablieren, das die Möglichkeit eines Krieges ausschließen würde. Die europäischen Länder ignorierten jedoch die Vorschläge der Sowjetunion. Stalins letzter Versuch, einen antifaschistischen Block zu bilden, waren die dreiseitigen Verhandlungen zwischen der Sowjetunion, Frankreich und England im Frühjahr 1939 in Moskau. Die Verhandlungen waren jedoch nur ein Trick, um die UdSSR zu täuschen. Sie wiesen starke Parallelen zu den Minsker Abkommen auf, die ebenfalls geschlossen wurden, um Russland zu täuschen. Unser Hauptziel bei den Verhandlungen mit der Sowjetunion ist es, Russland daran zu hindern, Verbindungen jeglicher Art zu Deutschland aufzubauen. Britischer Außenminister Lord Halifax. Der Westen glaubte, Hitler würde ein Land angreifen, mit dem er keine Abkommen hatte, also die Sowjetunion. Zu dieser Zeit war die UdSSR die einzige große europäische Nation, die kein Abkommen mit Deutschland hatte.
9: Die Sowjets versuchten, den Westen zu mobilisieren, um gemeinsam gegen den Faschismus Stellung zu beziehen. Sie waren gegen München, sie waren dagegen, Hitler in die Tschechoslowakei einmarschieren zu lassen. Aber niemand wollte etwas davon hören. Das war nicht nur 1939 so, als die Sowjets ein Bündnis mit Großbritannien und Frankreich gegen Hitler vorschlugen. Tatsächlich drängten die Sowjets schon im Laufe der gesamten zweiten Hälfte der 1930er Jahre darauf. Das heißt, dass die Sowjets in den 30ern diejenigen waren, die sich den Nazis am meisten widersetzten.
5: Es war klar, dass die Westmächte Hitler anstacheln wollten, weiter nach Osten zu expandieren, also die Sowjetunion anzugreifen. Jeder verstand, dass genau das das Ziel war. Die Sowjetunion wusste also, dass die Deutschen früher oder später angreifen würden. Und nach allem, was sie wussten, nach allem, was Stalin und die politische Führung wussten, hätten sich die Briten und Franzosen sogar mit Hitler verbünden können, um ihm bei der Zerstörung der Sowjetunion zu helfen.
0: Der Kreml, fest entschlossen, den Krieg hinauszuzögern, schloss einen Vertrag mit dem Dritten Reich, den Molotow-Ribbentrop-Pakt, der sich in keiner Weise von den Abkommen unterschied, die andere westliche Mächte bereits mit Deutschland geschlossen hatten.
5: Der Molotow-Ribbentrop-Pakt war entscheidend. Er trug letztendlich zum Sieg der Sowjets und, im Endeffekt, der Alliierten bei. Die deutschen Truppen kamen 1941 bis ganz nah an Moskau heran. Hätten sie diese zusätzlichen 200 bis 300 Kilometer nicht zurücklegen müssen, hätten sie Moskau vielleicht durchaus einnehmen können. Ebenso ist es durchaus möglich, dass der Pakt Leningrad gerettet hat. Hitler hatte schon damals erklärt, dass er alle Einwohner Leningrads töten, die Stadt zerstören und sie an Finnland abtreten würde. Übrigens war der finnische Staatschef, Marschall Mannerheim, zu 100% damit einverstanden. Der Molotow-Ribbentrop-Pakt. Er entlarvte das Scheitern der westlichen Politik, die sich weigerte, ein Abkommen mit den Sowjets abzuschließen. Aus diesem Grund sehen wir diesen Strom an Propaganda, die behauptet, dass es sich dabei um eine prinzipienlose Verbrüderung dieser beiden Mächte gehandelt habe. Es ist ein Versuch, den Sozialismus mit dem Faschismus gleichzusetzen, Stalin mit Hitler und so weiter. Aber in Wirklichkeit ist das Gegenteil der Fall.
0: Der amerikanische Schriftsteller und Journalist Dean Henderson gibt seine Einschätzung dieser Ereignisse ab.
2: Polen und Ungarn sind in die Tschechoslowakei einmarschiert, bevor Hitler Polen überfallen hat. Das wird nicht als der Kriegsbeginn angesehen, weil es sehr unangenehm ist, dass Polen und Ungarn mit den Nazis paktiert haben und zusammen in die Tschechoslowakei einmarschiert sind. Und dann kam Neville Chamberlain und unterzeichnete das Münchner Abkommen. Und Frankreich und England haben die Tschechoslowakei im Grunde genommen im Stich gelassen. Sie wollen nicht, dass wir uns an diese Ereignisse erinnern, wissen Sie? Aber sie haben die Tschechoslowaken einfach im Stich gelassen. Und nochmal, wäre Stalin nicht an der Ostfront eingetreten, hätten sie noch viel mehr Menschen in Osteuropa im Stich gelassen.
0: Heutzutage versuchen sie jedoch, den Molotow-Ribbentrop-Pakt als etwas Kriminelles und Beispielloses darzustellen. Und das tun die Nachfahren derer, die einst den Aufstieg der Nazis zur Macht ermöglichten.
6: Hitler war das Schwert, das dem deutschen Kapital den Weg nach Osten ebnen sollte. Neue Gebiete, neuer Reichtum, neue Entwicklungsmöglichkeiten.
0: Genau das tun Europa und die Vereinigten Staaten heute. Der Gedanke an Russlands Reichtümer lässt sie immer noch nicht los. Deshalb bahnen sie sich einen Weg nach Osten, ohne auch nur die geringsten Rücksicht auf das Blutvergießen in der Ukraine zu nehmen.
10: Wenn man sich heute Westeuropa und Nordamerika betrachtet, nicht ihre Bevölkerung, sondern die Regierenden dieser Länder, dann vertreten sie Überzeugungen, die ich als nahezu faschistisch bezeichnen würde. Sie glauben, dass sie Privilegien genießen, die andere Nationen nicht haben. Sie glauben nicht an die Gleichheit der Nationen. Deshalb sehen sie das Völkerrecht als etwas an, das für andere gilt. Aber nicht für sie. Der Krieg in der Ukraine macht das deutlich. Und man sieht es auch am Krieg im Nahen Osten und im Gazastreifen, wo die Amerikaner und ihre Verbündeten glauben, sie hätten Rechte, die andere nicht haben.
0: Europa ist die Wiege des Nationalsozialismus, den es nicht überwunden hat. Einst scheute sich der Westen nicht davor, mit Hitlers Regime zu paktieren. Und jetzt unterstützen europäische Politiker einstimmig die blutrünstigen Ambitionen der USA. Sie haben das europäische Sicherheitssystem schon einmal zerstört und jetzt tun sie es erneut. Zweifellos war nicht die Sowjetunion, sondern die europäischen Nationen für den Ausbruch des Zweiten Weltkriegs verantwortlich. Lüge Nummer 3. Das faschistische Deutsche Reich wurde von England und den USA besiegt. Auch Europa leistete erbitterten Widerstand. Die Sowjetunion hingegen spielte nur eine zweitrangige Rolle beim Sieg über Hitler.
11: Das ist nicht rechtens. Die Sowjetarmee hat die Hauptlast des Zweiten Weltkrieges getragen. Ja. Und das sollte für immer in den Geschichtsbüchern festgeschrieben sein.

0: Weder das sowjetische Volk noch die Führung hätten jemals davon geträumt, ihr Land den Faschisten zu überlassen.
1: Für das Vaterland.
2: Die Hauptlast des Leidens trug die UdSSR. Fast die Hälfte der Todesopfer des Zweiten Weltkriegs waren sowjetische Bürger, sowohl Soldaten der Roten Armee als auch Zivilisten. Die Sowjetunion spielte die entscheidende Rolle beim endgültigen Sieg über Nazi-Deutschland. Das ist etwas, dessen ich mir bewusst bin.
0: Und hier ist Paris zu jener Zeit. Zu Hitlers Überraschung gaben die Franzosen ihre Hauptstadt auf, ohne einen einzigen Schuss abzufeuern. Die französische Regierung zog in die Stadt Vichy um und arbeitete aktiv mit Hitler zusammen. Französischen Kindern wird der Nazi-Gruß beigebracht und die Mehrheit der Franzosen lebt und arbeitet weiterhin friedlich. Nun zum Wohle Deutschlands. Eine Situation, die sich in vielen europäischen Ländern wiederholt.
3: Viele europäische Länder stürzten sich nach Frankreichs Niederlage Deutschland in die Arme. Dazu gehörten vor allem Finnland, Italien und Rumänien. Letzteres tat es sogar mit großer Begeisterung. Mussolini überschritt seinen persönlichen Rubikon und warf sich ebenfalls Hitler um den Hals, dem er buchstäblich bis zum Ende treu blieb.
0: Europa versorgt Deutschland mit riesigen Mengen an Arbeitskräften. Während des Krieges waren das rund 14 Millionen ausländische Arbeiter. Dies ermöglichte Deutschlands beispiellose militärische Mobilisierung von über 21 Millionen Menschen.
4: Die wirtschaftlichen Verbindungen zwischen Frankreich, den Vereinigten Staaten und Nazi-Deutschland dauerten nicht nur bis Kriegsbeginn an, sondern bestanden im Falle der Vereinigten Staaten sogar während des Krieges fort. Die amerikanischen Unternehmen, die Tochtergesellschaften in Deutschland hatten oder wirtschaftliche Beziehungen zu deutschen Unternehmen unterhielten, erhielten diese während des Krieges aufrecht. Und die amerikanischen und britischen Streitkräfte, sogar die Luftstreitkräfte, weigerten sich, einige dieser Einrichtungen zu bombardieren.
5: Oktober 2023. Der unerwartete Angriff der Hamas auf Israel schockierte die Welt. Zu dieser Zeit rechnete niemand damit, dass die palästinensischen Extremisten so viele moderne Waffen haben würden. Schon kurze Zeit nach dem Angriff bedankten sich die Hamas-Kämpfer fast hämisch bei den USA und der Ukraine für die Feuerkraft, mit der sie Israels Städte überzogen haben.
6: Wir bedanken uns bei der ukrainischen Regierung für diese Waffen. Wir werden sie gegen Israel richten.
5: Wie kommt es, dass im Nahen Osten ständig Waffen aus einem Land auftauchen, dessen Vertreter sich andauernd über mangelnde Munition und militärische Ausrüstung beschweren?
7: Waffen für die Ukraine, Munition für die Ukraine, neue Verteidigungssysteme für die Ukraine.
5: Die Militärhilfen der USA und der Europäischen Union belaufen sich auf Dutzende Milliarden US-Dollar. Aber wo landen diese Lieferungen? Und wer hat überhaupt entschieden, einem Land Waffen zu liefern, das seit fast 30 Jahren einer der größten Knotenpunkte für den illegalen Waffenhandel ist?
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0: Ein beschämendes Kapitel der europäischen Geschichte entfaltet sich. Hunderttausende europäischer

Bürger treten freiwillig der deutschen Armee bei. Italien, die Slowakei, Ungarn, Rumänien und Finnland erklären der Sowjetunion gemeinsam mit Nazi-Deutschland offiziell den Krieg. Inoffiziell kämpfen auch Norwegen, Dänemark und die Schweiz gegen die Sowjetunion, vereint in den SS-Divisionen Viking und Nordland. Zusammen mit der niederländischen SS-Division Nederland, der belgischen Legion Flandria, der spanischen Blauen Division, der albanischen SS-Division Skanderbeg, der tschechischen Division Böhmen und Mähren und der französischen SS-Division Charlemagne. Die litauischen, estnischen und ukrainischen SS-Formationen wüten. Die polnische Heimatarmee unterstützt Hitler heimlich. In der Wehrmacht dienen über 100.000 Polen. Am 22. Juni 1941 marschiert eine Militärmaschine mit beispielloser Feuerkraft in die Sowjetunion ein. Europa, angeführt von Nazi-Deutschland, beteiligte sich am Völkermord an den Bürgern der UdSSR und vor allem an ihrer slawischen Bevölkerung. 30% der Armee des Dritten Reiches, die in die UdSSR einmarschierte, bestand aus Truppen aus anderen europäischen Ländern. Jeder dritte deutsche Soldat war ein Ausländer. Ihr Ziel war es, Russen zu töten und fruchtbare slawische Böden zu erobern. Und all das passiert heute erneut.

0: Der Zweite Weltkrieg war eine europäische Invasion Russlands, ähnlich wie zu Zeiten Napoleons. Es gibt sogar eine direkte Parallele. Hitler reservierte der französischen Freiwilligenlegion die Ehre, die Schlacht auf dem Feld von Borodino zu eröffnen. Doch die Franzosen kamen gar nicht dazu, bei Borodino zu kämpfen. Zusammen mit den Deutschen wurde die französische Freiwilligenlegion in der Nähe von Moskau besiegt.
1: Viele Europäer schlossen sich den nationalen Divisionen der Waffen-SS an. Das waren Leute, denen besonderes Vertrauen geschenkt wurde.
0: Die im Westen so stolz angepriesene Zweite Front wurde erst 11 Monate vor dem Tag des Sieges eröffnet, als bereits klar war, dass die Rote Armee den Sieg auch alleine erringen konnte. Dabei hätte die Zweite Front ursprünglich bereits 1942 eröffnet werden sollen.
2: Niemand zwang sie, die Eröffnung einer zweiten Front im Jahr 1942 zu versprechen. 1942 kam keine zweite Front zustande. Ihre Versprechen waren nur heiße Luft. Natürlich waren Stalin und die politische Führung der UdSSR extrem unerfreut darüber.
0: Hier ist, was Alexander Malow berichtet, ein Veteran des Zweiten Weltkriegs. 1945 schrieb er seinen Namen an die Wände des Reichstags.
3: Ich habe dem keine große Bedeutung beigemessen. Ich habe einfach mit Malow unterschrieben. Und diese sogenannten Krieger, die haben uns schon 1941 versprochen, eine zweite Front zu eröffnen. Doch dann verging das Jahr 1942, als die Deutschen uns wirklich übel zusetzten. Dann, im Jahr 1943, fand die blutigste Schlacht des Krieges am Kursker Bogen statt. Und auch danach gab es keine zweite Front. Aber 1944, als wir bereits etwa 180 Kilometer vor Berlin standen, da starteten diese Helden einen amphibischen Angriff und befreiten Europa. Warum hat es so lange gedauert, wenn sie doch so große Helden waren? Sie sind erst dann in den Krieg eingetreten, weil es an der Zeit war, den Kuchen des Sieges aufzuteilen. Und da haben sie sich beeilt.
0: Heutzutage stellen westliche Länder die Zweite Front als einen heldenhaften Sieg der Alliierten über das Dritte Reich dar.
4: Wer hat den Faschismus im Zweiten Weltkrieg besiegt?
5: Ich glaube vor allem die Amerikaner, die amerikanischen, also die jüdischen Amerikaner, die Zionisten, denke ich, ja.
4: Was denken Sie? Wer hat den Faschismus

0: im Zweiten Weltkrieg besiegt?
1: Ich weiß nichts darüber. Die Amerikaner, denke ich. Ich bin zwar kein Amerikaner, aber die Amerikaner haben wirklich geholfen. Ohne sie würde heute wohl ganz Europa Deutsch sprechen.
0: Wer hat Ihrer Meinung nach den Faschismus im Zweiten Weltkrieg besiegt?
2: Die Amerikaner.
0: Warum denken Sie das?
2: Weil man mir das so gesagt hat. Amerika, so steht es in den Büchern. Wir sind dorthin gegangen und wir, ohne uns wäre die ganze Welt untergegangen.
3: Wer wirklich Geschichte kennt, weiß, dass die Sowjetunion maßgeblich beteiligt war an der Niederringung des faschistischen, nationalsozialistischen Deutschland. Der Anteil der Opfer, die die Sowjetunion gebracht hat, übersteigt bei Weitem immens die Opfer, die die Amerikaner gebracht haben, auch die Briten.
4: Während des größten Teils des Krieges standen die Amerikaner und die Briten gemeinsam 10 deutschen Divisionen gegenüber, während die Sowjets allein mehr als 200 deutsche Divisionen konfrontierten.
5: Jugoslawien, die Slowakei und Griechenland leisteten den Deutschen den größten Widerstand.
6: Der Widerstand gegen die deutsche Besatzung in Jugoslawien begann im April 1941. Dort bildeten sich typische Partisaneneinheiten, die sich später zu einer Partisanenarmee entwickelten. Einer ihrer militärischen Anführer war Josip Broz Tito, der später Marschall der jugoslawischen Nationalen Befreiungsarmee und Präsident dieses Landes wurde, der großes internationales Ansehen genoss. Wir sollten auch beachten, dass trotz der pro-deutschen Haltung der Tiso-Regierung die slowakische Armee sehr stark dagegen war. Und das sowjetische Kommando erfuhr davon, dass die 1. und 2. slowakische Division dazu bereit waren, Widerstand zu leisten und sich dem Kampf anzuschließen, falls sowjetische Truppen eintreffen sollten. Es waren die slowakischen Soldaten selbst, die diese Entscheidung getroffen haben.
5: Das französische Fliegerregiment Normandie-Niemen kann als Lichtstrahl am dunklen Himmel über Europa betrachtet werden.
2: Das Normandie-Niemen-Regiment wurde auf Initiative von 2 französischen Diplomaten ins Leben gerufen, die in der Sowjetunion stationiert waren. General Wallin und General de Gaulle. General de Gaulle sagte, dass die Franzosen an der Seite der Sowjetunion kämpfen müssen. Anders als seine britischen Verbündeten war er von Anfang an davon überzeugt, dass die Sowjetunion den Krieg gegen Deutschland gewinnen würde.
5: Der Mut der Piloten des Normandie-Niemen-Regiments ist unbestreitbar. Doch der erste Kampfeinsatz des Regiments fand erst im Juli 1943 statt, als sowjetische Truppen dem Faschismus in Stalingrad und bei der Schlacht im Kursker Bogen bereits das Rückgrat gebrochen hatten. Natürlich gab es in Europa noch einige wenige verstreute Widerstandsnester.
7: Eine solche Widerstandsbewegung, wie sie in den besetzten sowjetischen Gebieten existierte, gab es nirgendwo sonst in Europa. Das ist eine unbestreitbare Tatsache. Man könnte sagen, es handelte sich dort lediglich um kleinere Sabotageakte.
5: General de Gaulles Freies Frankreich wurde in Großbritannien gegründet und bestand anfangs lediglich aus einem 7000 Mann starken Kontingent innerhalb der angloamerikanischen Truppen. Im Jahr 1941 zählte der französische Widerstand ungefähr 15.000 Mann. Dies waren nicht nur Franzosen, circa 3.000 Widerstandskämpfer waren aus der Gefangenschaft geflohene sowjetische Soldaten, russische Emigranten, deutsche und spanische Antifaschisten, Juden und Armenier.
2: Zuerst leisteten nur wenige Menschen Widerstand. Doch mit der Zeit wurden es immer mehr. Für die Franzosen war die Niederlage, die Deutschland ihnen im Mai und Juni 1940 beigebracht hatte, ein echter Schock. Dieses Trauma brachte Hoffnungslosigkeit und Erschöpfung mit sich.
5: Die französische Gesellschaft war gespalten. Im Jahr 1940 schlossen sich rund 322.000 Franzosen den verschiedenen Teilstreitkräften der Wehrmacht an.
8: Wissen unsere jungen Leute denn nicht, dass wenn sie nicht kämpfen, die Jugend Europas, die ihr Blut an der Ostfront vergießt, nichts anderes als Abscheu ihnen gegenüber empfinden wird?
5: Die Franzosen schlossen sich der Gestapo, der Wehrmacht, der SS und der Militärorganisation Tod an. Französische Kolonialgouverneur in Indochina, Afrika und im arabischen Osten, die von der Vichy-Regierung kontrolliert wurden, verbündeten sich mit Deutschland oder schickten Truppen zum Kampf gegen die Briten und Amerikaner.
6: Es mag paradox erscheinen, doch die anfängliche Zahl der Widerstandskämpfer in Frankreich war um einiges niedriger als die Anzahl der Franzosen, die sich Nazi-Deutschland anschlossen. Das Verhältnis betrug in etwa 1 zu 10.
5: Die Nationalsozialisten rekrutierten über 140.000 Menschen aus dem besetzten Elsass und Lothringen.
2: Will man zählen, wie viele Franzosen auf deutscher Seite kämpften, so muss man die zwangsweise eingezogenen deutschsprachigen Elsässer mit einberechnen, denn für Nazi-Deutschland waren diese aus historischer Sicht Deutsche. Fast alle von ihnen wurden zwangsrekrutiert.
5: Und doch waren sie französische Bürger, die nun den Menschen der Sowjetunion den Tod brachten. Als die Rote Armee die Franzosen in der Nähe von Moskau besiegte, schickten die Deutschen die Überreste der Legion zu Strafaktionen nach Weißrussland und in die Ukraine, wo die Franzosen Dörfer niederbrannten und Partisanen ebenso wie Zivilisten kaltblütig ermordeten.
2: Gegen Ende des Krieges umfasste die französische Befreiungsarmee, wie sie seit 1943 genannt wurde, über 1 Million Mann, insgesamt 1.200.000 Menschen.
5: Die Worte gegen Ende des Krieges sind hier von entscheidender Bedeutung. Während des ersten Jahres der Besetzung von Paris wurde keinem deutschen Soldaten auch nur ein Haar gekrümmt. Im Mai 1945 befanden sich 23.136 französische Kriegsgefangene in der Sowjetunion.
9: Unterstützten sie die Nazi-Partei? Unterstützten sie auch die faschistische Bewegung? Das ist der Widerspruch eigentlich, der sie durchzieht bis in die heutige Zeit in der Ukraine zum Beispiel.
5: Churchill und Roosevelt bestanden darauf, dass Frankreich nach Kriegsende besetzt werden sollte, da es ein Komplize des Dritten Reiches gewesen war. Stalin war dagegen. Für ihn war es notwendig, in Europa ein Gegengewicht zu den Angelsachsen zu schaffen. Die Anwesenheit Frankreichs auf der Liste der Siegermächte bei der Unterzeichnung der deutschen Kapitulationserklärung fiel Wilhelm Keitel, Generalfeldmarschall des Dritten Reiches, sofort auf.
7: Keitel war überrascht, dass auch die Franzosen an der Erklärung beteiligt waren. Denn Frankreich war ja rechtlich gesehen eigentlich am 22. Juni 1940 besiegt worden. Als Frankreich die Kapitulationsurkunde unterzeichnete, soll Keitel angeblich gefragt haben: Haben die uns etwa auch besiegt? Später, während der Nürnberger Prozesse, würden ihm die Franzosen diese Bemerkung nicht so einfach verzeihen. Letztendlich wurde er gehängt.
5: Man sollte die Verdienste der französischen Partisanen, die für den Sieg ihr Leben opferten, nicht schmälern. Das schließt auch den Anführer der Résistance, Jean Moulin, mit ein, der von der Gestapo zu Tode gefoltert wurde. Man darf jedoch auch nicht verschweigen, dass sich zu Kriegsbeginn weitaus mehr Franzosen den deutschen Besatzern als dem Widerstand anschlossen. Umso mehr gilt das heute, da versucht wird, die Rolle der Sowjetunion im Zweiten Weltkrieg auf jede erdenkliche Weise zu verzerren. Vor der Offensive der Roten Armee waren fast alle europäischen Länder Hitlers Verbündete.

0: nur um am Ende des Krieges aus dem Nazilager zu fliehen, wie Ratten, die ein sinkendes Schiff verlassen. Es war die Sowjetunion, die die entscheidende Rolle beim Sieg über die Nationalsozialisten spielte, nicht die USA oder Großbritannien. Bei den Nürnberger Prozessen hätten auch jene verurteilt werden müssen, die unter der Fahne der Wehrmacht gekämpft hatten, darunter auch zahlreiche europäische Staaten. Lüge Nummer 4. Die Sowjetunion pflasterte die Front mit den Leichen ihrer Soldaten. Jedes Mal, wenn ein weiteres Jubiläum des großen Sieges näher rückt, wird der Mythos von den unvorstellbaren Verlusten der UdSSR erneut aus der Schublade geholt.
1: In den 1970er Jahren kam die falsche Behauptung auf, die sowjetische Militärführung habe nicht durch Können, sondern durch zahlenmäßige Übermacht gesiegt und den Gegner buchstäblich mit den Leichen sowjetischer Soldaten überwältigt. Wer sich jedoch bei solchen Ammenmärchen auf die offiziell anerkannte Zahl von 27 Millionen sowjetischen Todesopfern beruft, verkennt dabei, dass diese Zahl auch Zivilisten mit einschließt, die infolge der in den besetzten Gebieten betriebenen genozidalen Politik ums Leben kamen.
2: Die Verluste der Roten Armee während des Großen Vaterländischen Krieges betrugen 8.688.000. Ausführliche Informationen hierzu finden sich in dem Buch Russische und sowjetische Kampfverluste im 20. Jahrhundert, das unter der Leitung von Generaloberst Krivoschejew entstand. Diese Zahlen umfassen Gefallene sowie Militärangehörige, die an Verletzungen, Krankheiten oder infolge von Unfällen starben. Deutschlands Verluste an der deutsch-sowjetischen Front betrugen 7.181.000. Die Anzahl der deutschen Gefallenen war natürlich geringer. Hier wirken sich die missglückten Operationen der ersten Phase des Großen Vaterländischen Krieges auf die Statistik aus. Ihre Armee war besser auf den Krieg vorbereitet als die Rote Armee. Diese Informationen finden sich in den Dokumenten des Generalstabs. Man muss anerkennen, dass der Kriegsbeginn für die Sowjetunion äußerst ungünstig verlief und die Rote Armee gerade in dieser Phase die schwersten personellen Verluste erlitten hat. Nach der vernichtenden Niederlage von Paulus Armee bei Stalingrad und nach der Niederlage der deutschen Truppen bei der Schlacht im Kursker Bogen hatte sich die Lage bereits merklich gewandelt. Insbesondere bei der Befreiung Weißrusslands änderte sich die Situation grundlegend. Hier erlitten die Deutschen doppelt so hohe Verluste wie wir. Ein Beispiel hierfür ist der Kessel von Minsk, in dem etwa 100.000 deutsche Soldaten eingeschlossen wurden, von denen der Großteil vernichtet wurde. Wer eine Niederlage erleidet, trägt die schwersten Verluste. Auch die Deutschen erlitten starke Verluste. Manchmal kamen da auf einen unserer Gefallenen 20 Deutsche. Hierzu lassen sich sehr viele konkrete Beispiele anführen. Forscher, die versuchen, die Geschichte des Großen Vaterländischen Krieges neu zu interpretieren, möchte ich raten, sich an die Quellen zu halten. Man kann die Website des russischen Verteidigungsministeriums aufrufen und dort zahlreiche Dokumente einsehen, darunter auch solche, die sich auf die Verluste beziehen. Hier wird nichts verheimlicht. Behauptungen, wir hätten dort um ein Vielfaches höhere Verluste erlitten als die deutsche Seite, sind schlichtweg unzutreffend. Es gibt Zahlen und Fakten, die unmissverständlich das Gegenteil belegen.
0: Es existiert allerdings eine weitere Statistik.
1: Während nur 44% der sowjetischen Kriegsgefangenen aus deutscher Gefangenschaft zurückkehrten, kehrten von den Deutschen, Ungarn, Rumänen und allen anderen, die in sowjetische Gefangenschaft geraten waren, 86% in ihre Heimat zurück. Das zeugt davon, dass mit diesen Kriegsgefangenen ganz anders umgegangen wurde.
3: Im Zweiten Weltkrieg gerieten etwa 3,5 Millionen Rotarmisten in deutsche Gefangenschaft. Die Mehrzahl davon ist in der Gefangenschaft umgekommen.
2: Die deutsche Seite hat teilweise eingeräumt, dass sowjetische Kriegsgefangene gerade deshalb vernichtet wurden, weil sie sowjetische Kriegsgefangene waren. Selbst den Unterlagen der Nürnberger Prozesse ist zu entnehmen, dass amerikanische, französische und britische Kriegsgefangene in deutschen Konzentrationslagern besser behandelt wurden als sowjetische. Dort war sogar das Internationale Rote Kreuz tätig. Was jedoch die sowjetischen Kriegsgefangenen betraf, so wurden diese Regeln bewusst ignoriert.
0: Während des Zweiten Weltkriegs sieht die Welt, wer es war, der den Faschismus besiegte. Man kann sich der offensichtlichen Tatsache kaum entziehen, dass die russischen Armeen mehr feindliche Soldaten und mehr feindliches Gerät vernichten als alle anderen 25 Verbündeten zusammen. Telegramm von US-Präsident Franklin D. Roosevelt an General Douglas MacArthur, 6. Mai 1942. Damals wagte es niemand, dies zu leugnen.

Der Feind wurde keineswegs von einer Masse an Leichen erdrückt und von Kanonenfutter übermannt. Allein das Können und die Aufopferungsbereitschaft der Soldaten und Kommandeure der Roten Armee sowie das Heldentum des gesamten sowjetischen Volkes führten letztendlich zum Sieg über Nazi-Deutschland. Lüge Nummer 5. Am Genozid an den Völkern der UdSSR waren ausschließlich Adolf Hitler und die NS-Führungsriege beteiligt. Deutsche Soldaten und ihre europäischen Komplizen verhielten sich anständig gegenüber der Zivilbevölkerung der UdSSR. Und den Völkermord selbst hat es angeblich gar nicht gegeben. Heute wird im Westen jeder Versuch, über die Kriegsverbrechen Deutschlands und seiner Verbündeten an der Ostfront zu berichten, als Propaganda eingestuft. Die Bundesrepublik Deutschland hat den Genozid am jüdischen Volk offiziell anerkannt.

0: Doch angesichts des Massenmordes an sowjetischen Kriegsgefangenen und der Zivilbevölkerung der UdSSR schweigt der Westen.
1: Nun, das ist doch selbstverständlich. Wessen Land haben Sie verwüstet? Sie haben in Russland bis zur Grenze von Moskau gewütet, verheerende Zerstörung angerichtet und so viel Tod und Elend verursacht. Sie tragen uns gegenüber eine schwere Schuld.
0: Die sowjetische Bevölkerung hatte aufgrund der Grausamkeit der Nationalsozialisten und derer Verbündeten die meisten Opfer zu beklagen. Doch obwohl der berüchtigte Generalplan Ost der Nazis die nahezu vollständige Vernichtung der sowjetischen Bevölkerung vorsah, zählt der Westen die Russen nicht zu den Hauptopfern des Nationalsozialismus. Die 35 Millionen Chinesen, die von den japanischen Nazis getötet wurden, sind für den Westen ebenso nur eine abstrakte, beinahe obskure Zahl. Die USA, Europa und Japan ziehen es vor, sich nicht an diese Dinge zu erinnern. Die sogenannte westliche Menschlichkeit ist höchst selektiv. So ist beispielsweise der Tod eines einzigen Amerikaners oder Europäers eine Tragödie. Doch Menschen sogenannter minderwertiger Nationen im Irak, in Afghanistan, Syrien, Palästina, Russland und sogar in der vermeintlich verbündeten Ukraine können zu Millionen ausgeplündert und getötet werden.
2: Die Nürnberger Prozesse gegen die nationalsozialistischen Hauptkriegsverbrecher haben den Völkermord an den sowjetischen Bürgern in den besetzten Gebieten als bewiesenen Fakt anerkannt und bestätigt. Doch warum wurde der Genozid nicht auch juristisch anerkannt? Es war jenes falsches Verständnis des proletarischen Internationalismus, das uns daran hinderte, die geostrategische Konfrontation in Europa objektiv darzustellen.

0: Denn bei diesem Kampf war es nicht einfach nur Deutschland oder genauer gesagt der besessene Führer, der andere europäische Länder und Völker in diese Auseinandersetzung mit hineinzog. In Wirklichkeit tragen auch sie eine Mitschuld an den Verbrechen gegen die Menschlichkeit, die auf dem Gebiet der Sowjetunion begangen wurde.
1: Heute äußern sich die europäischen Staatschefs dazu folgendermaßen.
2: Das kroatische Volk leistete gemessen an der Gesamtbevölkerung den größten Beitrag zum Kampf gegen den Faschismus in Europa.
1: Das waren die Worte der kroatischen Präsidentin Kolinda Grabar-Kitarovic. Und so hat es sich wirklich abgespielt. Bereits am Tag nach Hitlers Angriff auf die Sowjetunion bot der kroatische Diktator Ante Pavelić Deutschland an, kroatische Freiwillige als Unterstützung zu entsenden. Bereits vor dem Krieg hatte er mit Nazi-Deutschland kollaboriert. Die Verbrechen der kroatischen Ustascha-Faschisten gehören zu den grausamsten Kapiteln des Zweiten Weltkriegs. Innerhalb von nur 6 Wochen töteten die Ustascha im Jahr 1941 mit speziellen Serben-Schneidermessern 180.000 serbische Zivilisten. Sie flehten Hitler buchstäblich an, sie in die Sowjetunion zu schicken, wo sie anschließend sowjetische Kriegsgefangene, Frauen und Kinder auf bestialische Weise ermordeten. Gute Soldaten waren sie jedoch nicht. Bei der Schlacht von Stalingrad wurden sie von der Roten Armee vernichtend geschlagen. Auch die Rumänen verübten auf sowjetischem Gebiet zahlreiche Gräueltaten.
3: Meine Mutter war Ärztin. Sie sagte, ich habe den Eid des Hippokrates geleistet und den muss ich erfüllen. 5 Jahre lang war ich an der Front, zusammen mit meiner Mutter, seit meinem 7. Lebensjahr. Ich habe alles gesehen, die Folgen der Konzentrationslager und unsere verwundeten Soldaten, die von den Rumänen aus dem Lazarett verschleppt und an Bäumen aufgehängt wurden. Sie haben ihnen die Augen ausgestochen.
4: Über die Rumänen hieß es, sie seien eine Armee der Plünderer gewesen. Das heißt, sie plünderten und rafften alles an sich, was ihnen in die Hände fiel. Sie stahlen und schleppten selbst einfachste Gegenstände der Bauern fort. Sie gingen äußerst grausam mit Kriegsgefangenen um und verhielten sich auch gegenüber der Zivilbevölkerung sehr brutal.
1: Ungarn erklärte der Sowjetunion fast am selben Tag den Krieg wie Hitler. Der Preis für ein ungarisches Leben ist ein sowjetischer Tod. Das war das Motto der königlich-ungarischen Armee.

0: Margo und Ilja machen sich wieder auf den Weg.
1: Du hast doch bestimmt irgendwas vor.
2: Ich schlage vor, wir fahren irgendwo hin. Wir waren im Sommer unterwegs, dann sollten wir auch im Winter reisen.
0: 5500 Kilometer mit dem Auto, von Moskau bis zum Baikalsee.
2: Augen zu, zwei, drei.
0: Auf dem Weg dorthin erwarten sie neue Bekanntschaften, überraschende Erkenntnisse und Abenteuer.
3: Prima, ich mache euch heute zu Knödelfeen.
1: Oh, du bist heute eine Knödelfee.
0: Das ist das wahre Russland, wie sie es mit eigenen Augen sehen sollten.
1: Hier fängt Sibirien an.
2: Hurra!
0: Sie hatten mehrere Divisionen mit einer Gesamtstärke von über 500.000 Mann. Die Bevölkerung der Gebiete, die von ungarischen Besatzungstruppen kontrolliert wurden, litt sehr, da die Ungarn ebenso wie die Rumänen äußerst hart gegen die Bevölkerung der besetzten Gebiete vorgingen.
4: Die Ungarn haben auf dem Gebiet der UdSSR zahllose Kriegsverbrechen begangen. Als Armeegeneral Watutin von diesen Gräueltaten erfuhr, befahl er angeblich, unter den ungarischen Truppen keine Gefangenen zu machen.
5: Einen solchen Befehl gab es natürlich nicht, zumindest nicht offiziell. Unter den Rotarmisten hatte sich die Ansicht durchgesetzt, es diesen Schurken, die für ihre Grausamkeit berüchtigt waren, mit gleicher Münze heimzuzahlen.
4: Am 12. Januar 1943 schlugen sowjetische Soldaten die 200.000 Mann starke ungarische Armee vernichtend und eliminierten 120.000 der feindlichen Besatzer. Nach dieser schmachvollen Niederlage kämpften die Ungarn nicht mehr an der Front, sondern übernahmen unterstützende Aufgaben im rückwärtigen Armeegebiet.
5: Das deutsche Oberkommando hielt ihren weiteren Einsatz für nicht mehr zweckmäßig, da die Einheiten völlig demoralisiert waren und jegliche Kampfkraft eingebüßt hatten. Einige Verbände wurden bei Strafaktionen zur Partisanenbekämpfung in den Gebieten eingesetzt, die von Partisanen kontrollierten wurden. Dort war ihre Grausamkeit allgemein bekannt.
4: Auch die Finnen verübten schreckliche Gräueltaten. Am 14. Oktober 1941 wurde in Petrosawodsk das erste finnische Konzentrationslager für Russen errichtet. Später stieg deren Zahl auf 14 an. Historikern zufolge wurden in den finnischen Lagern mehr als 50.000 Menschen unter unmenschlichen Bedingungen interniert. Tausende kamen dort ums Leben, vor allem Alte, Frauen und Kinder. Die Russen, die Slawen, sollten als Nation physisch vernichtet werden. Dasselbe geschieht auch jetzt. Die westlichen Länder sehen mit Vergnügen zu, wie in dem von ihnen angezettelten Krieg Russen und Ukrainer ums Leben kommen.
6: Es ist uns egal, wie viele Ukrainer sterben. Seien es nun Zivilisten, Frauen, Kinder oder Soldaten. Es ist uns egal. Es hat sich zu einem großartigen Fußballspiel entwickelt. Ich glaube nicht, dass die Ukraine bei der Entscheidung über Krieg oder Frieden irgendetwas mitzureden hat. Ich denke, die Entscheidung über Krieg oder Frieden wird in Washington D.C. gefällt. Wir werden den Krieg so lange fortsetzen, wie wir wollen. Wir werden den Krieg bis zum letzten Ukrainer führen.
4: Eine nur allzu ähnliche Ansicht vertrat einst der Senator und spätere US-Präsidenten Harry Truman. Wenn wir sehen, dass Deutschland gewinnt, sollten wir Russland helfen. Gewinnt gerade Russland, sollten wir Deutschland helfen, damit sie sich gegenseitig töten und einander möglichst große Verluste zufügen. Senator und späterer US-Präsident Harry Truman, Interview der New York Times, 23. Juni 1941.
5: Bedauerlicherweise hat sich an der Denkweise einiger militärischer und politischer Anführer seitdem nichts geändert. Die Geschichte wiederholt sich. Für mich ist allein diese Tatsache bereits ein Kriegsverbrechen.
4: Hitlers Nationalsozialismus ist eine Fortsetzung der langjährigen kriegerischen Traditionen Europas. Eines Europas, das auch heute noch nur allzu gern auf Kosten anderer leben möchte. Die Verluste unter der Zivilbevölkerung der Sowjetunion beliefen sich auf 13.684.700 Menschen. Insgesamt kamen rund 27 Millionen Militärangehörige und Zivilisten ums Leben. Das ist der Preis für den barbarischen Einfall Europas in Russland. Fast ganz Europa beteiligte sich unter der Führung von Nazi-Deutschland am Genozid der Völker der UdSSR, der insbesondere dem russischen Volke galt. Lüge Nummer 6. Die Rote Armee fiel in Europa ein, wo sie die friedliche Zivilbevölkerung mordete und vergewaltigte. Während die Europäer schnell ihre eigenen Verbrechen vergaßen und verdrängten, wird das Thema angeblicher Exzesse der Roten Armee auf dem Territorium des Dritten Reiches in den europäischen Medien immer wieder aufgegriffen. Sie schreiben Bücher und drehen Filme, die die Rote Armee verleumden. Aus einer Armee von Befreiern wurde sie in eine Armee von Besatzern verwandelt. Der Westen beschreitet den Weg, den ihm die Nazis bereitet haben, und zitiert dabei die Lügen seiner Anführer. Alle Frauen von 8 bis 80 Jahren wurden zahlreichen Vergewaltigungen unterzogen. Josef Goebbels, deutscher Propagandaminister, 1945.
7: Was für Vergewaltigungen? Ich habe dort bis 1949 gedient. Mit den Deutschen hatten wir minimalen Kontakt. Damit die sowjetischen Soldaten nicht von der westlichen Kultur korrumpiert werden konnten, schickte man uns nicht in die Stadt. Was Vergewaltigungen angeht, so sage ich euch Folgendes. Die deutschen Frauen kamen von sich aus zu uns ins Militärlager, um sich mit den Soldaten zu treffen. Das waren keine Vergewaltigungen.
4: Berlin, Sommer 1945. Diese Frauen sehen keineswegs so aus, als würden sie leiden oder seien vergewaltigt worden.
0: In europäischen Ländern, angefangen bei Frankreich, vor allem aber in Deutschland, war die Einstellung zu Sex 1944 und 1945 eine völlig andere. Sie war deutlich freier. Nur Vergnügen, keine Verpflichtungen, insbesondere wenn dabei eine gewisse materielle Gegenleistung versprochen wurde.
4: Damals war die Einstellung zu Sex in der UdSSR ziemlich prüde. Im Westen war dagegen vieles erlaubt, so auch der offizielle Betrieb von Bordellen.
0: Daher ließen sich deutsche Frauen sehr leicht auf solche Beziehungen ein. Man muss sich nüchtern vor Augen führen, dass eine große Anzahl von Männern zur Wehrmacht eingezogen worden war. Viele von ihnen waren gefallen oder kehrten nicht von der Front zurück. Ein Teil geriet in Gefangenschaft und kehrte erst nach etwa 10 oder 11 Jahren in die Heimat zurück. Folglich gingen deutsche Frauen recht schnell und bereitwillig sexuelle Beziehungen mit Angehörigen aller Besatzungsmächte ein, seien es Franzosen, Amerikaner, Briten oder unsere eigenen Soldaten.
4: Ein riesiges Gebiet im Westen der Sowjetunion liegt in Trümmern. Während sie durch ihre von den Invasoren geschundene Heimat zogen und sahen, wie alte Männer, Frauen und Kinder zu Tode gequält worden waren, schworen die sowjetischen Soldaten Rache. Wie konnten Menschen solche Gräueltaten verüben? Thank you. Und nun erstreckt sich vor ihnen das fremde Land, das Land des Feindes.
8: Die Deutschen haben meine Tante erschossen. Meine ganze Familie dort haben sie erschossen. Was hätte ich machen sollen? Einfach mein Gewehr nehmen und abdrücken? Wir haben alles still ertragen. Irgendwie taten sie einem ja leid. Stellt euch vor, da steht eine junge Frau mit einem kleinen Kind vor mir und weint.
4: Am 19. Januar 1945 unterzeichnete Stalin einen Sonderbefehl. Offiziere und Soldaten der Roten Armee, wir rücken in feindliches Gebiet vor. Jeder, der sich einer Gewalttat oder Vergewaltigung schuldig macht, werden erschossen. Menschen wie Hitler kommen und gehen, aber der deutsche Staat und das deutsche Volk bleiben bestehen. Natürlich kam es bei den Soldaten, die all ihre Angehörigen, ihre Freunde und ihr Zuhause verloren hatten, zu psychischen Zusammenbrüchen. Das war unvermeidlich. Doch das waren Einzelfälle. Die offizielle Position des sowjetischen Staates war eine andere.
7: Das war in Österreich. Die Jungs waren mit einem Kanister losgezogen, um bei irgendeinem Österreicher Wein zu holen. Der Österreicher ging los, um den Wein zu besorgen, während die Jungs zurückblieben. Und dann hieß es, sie hätten seine Tochter vergewaltigt. Man ließ uns an der Donau antreten. Dann brachte man diese Frau und ihren Vater in einem PKW her.

0: herbei. Und vor den Augen dieser Frau und ihres Vaters, also dieser Österreicherin und dieses Österreichers, wurden die Verantwortlichen von zwei MG-Schützen erschossen. So ging die Sowjetmacht und die Sowjetarmee mit einzelnen, sozusagen, Verstößen gegen die allgemeine öffentliche Ordnung um.
1: Es existiert ein Archiv, in dem unter anderem Strafakten der sowjetischen Militäradministration in der sowjetischen Besatzungszone Deutschland aufbewahrt werden. Diese enthalten Fälle, bei denen Militärangehörige strafrechtlich belangt wurden, unter anderem wegen der Vergewaltigung deutscher Frauen. Solche Einzelfälle hat es gegeben. Die Behauptung, auf deutschem Boden seien Millionen deutscher Frauen von sowjetischen Militärangehörigen vergewaltigt worden, ist allerdings nichts weiter als eine dreiste Lüge.
2: Die Bevölkerung gerade in Wien etwas Respekt und auch etwas Angst hatte. So, dass die Wiener sich eher mehr in die Wienerwaldregionen zurückgezogen haben. Die Rote Armee hat dann probiert, eben durch Musik, das war auch Johann Strauss und so weiter und so weiter dabei. Eben gerade mit bekannter Musik, die auch der Wiener kennt. Es wurden auch Speisen, Getränke angeboten, natürlich kostenlos für die Bevölkerung der Wiener. Zu holen und dann halt auch wieder hier anzusiedeln. Ja.
3: Ich habe die sowjetischen Soldaten als erstes in Wien erlebt. Die erste Truppe war sehr abgekämpft und war sehr tolerant zu uns. Wir bekamen da Reissuppe und haben die teilweise selber gegessen, teilweise meinen älteren Geschwistern und der Mutter mitgebracht.
4: Als dann der Krieg zu Ende war, war ich circa 6 Jahre alt. Ich kann mich gut erinnern, dass die Leute, die russischen Soldaten, die hier waren in Rust, zu den Kindern sehr, sehr freundlich waren. Sie haben uns Zuckersüßigkeiten gegeben, Schokolade, haben auch manchmal Brot gegeben oder auch Kartoffeln. Es war ja sehr wenig zu essen da.
5: Man sollte nicht vergessen, dass Österreich 1938 den Anschluss an Deutschland begeistert bejubelte, dass 1,5 Millionen Österreicher in den Reihen des Dritten Reiches kämpften und dass jeder Siebte in den Strafbataillonen der SS ein Österreicher war. Nicht nur das Militär zeichnete sich durch überbordende Grausamkeit aus. Auf Anraten des deutschen Kommandos ermordeten österreichische Bauern auf bestialische Weise 410 sowjetische Kriegsgefangene, die dem Konzentrationslager Mauthausen entflohen waren. Sie nannten das die Mühlviertler Hasenjagd. Die Bauern erstachen die entkräfteten Gefangenen mit Mistgabeln und töteten sie mit Messern. Es war ihnen zu schade, Kugeln zu verschwenden. Die sowjetischen Soldaten verhielten sich folgendermaßen.
6: Da waren die Kasernen, in denen die Soldaten untergebracht waren. Dort befand sich ein riesiger Speisesaal mit Blick auf die Straße. Wenn es Frühstück gab, drängte sich dort eine große Menschenmenge. Deutsche mit ihren Töpfern und Tellern und allem drum und dran. Die Soldaten öffneten das Fenster und teilten mit den Menschen das, was gerade da war. Die Russen verhielten sich so, als hätten sie den Krieg schon vergessen. Das war unsere Einstellung gegenüber den Deutschen. So haben wir uns verhalten.
5: Der deutsche antifaschistische Schriftsteller Hans-Werner Richter sagte über die sowjetischen Soldaten: Die heutige Generation der Russen kann den Deutschen ohne Gewissensbisse in die Augen sehen, wenn sie an die Ereignisse der schrecklichen Kriegsjahre

zurückdenkt. Die sowjetischen Soldaten haben auf deutschem Boden keinen einzigen Tropfen Blut deutscher Zivilisten sinnlos vergossen. Sie waren unsere Erretter. Sie waren wahre Sieger. Diesen Worten lässt sich nur eines hinzufügen. In der Geschichte der Kriege hatte es nie zuvor einen Fall gegeben, dass sich eine Armee mit einem derart edlen Verhalten auf fremdem Territorium rühmen konnte.

0: Spreng es.
1: Es hat noch niemanden Minen gegen Zivilisten produziert. Aber die Ukrainer setzen sie gegen Zivilisten ein.
2: Was ist das, wenn nicht Terrorismus? Hier in der Nähe befindet sich ein Kindergarten und eine Schule.
3: Dieser Gegenstand wurde von Ingenieuren entwickelt, um eine Person zu verkrüppeln.
4: Ich will noch das Ende von diesem ganzen Schlamassel erleben. Es muss ein Tribunal geben.
5: Die meisten Geschosse sind auf Häusern gelandet, in Gärten oder Höfen. Wir gehen große Risiken ein und graben.
1: Alles wird gut werden. Wir werden siegen.

отжать. Auf die Aufräumarbeiten.

0: Ich habe bestimmt eine Woche gebraucht, um mich an das Leben zu gewöhnen, das hier als normal gilt. Ich glaube, viele werden das erst verstehen, nachdem sie selbst dort waren. Alles ist anders. Die Luft, das Wasser, die Menschen sind anders. Alles ist anders. Man fühlt sich unwohl. Es war schwer, in die normale Realität zurückzukehren. Ich war nur 2 Wochen dort und konnte dann zurück ins friedliche Leben. Aber unsere Jungs sind ständig dort.
1: Warum weinst du? Weine nicht. Es ist Krieg.
0: Wir müssen der Helden der Vergangenheit gedenken und die Helden der Gegenwart ehren.
2: Sie sind gerade aus dem Donbass zurückgekommen. Erzählen Sie uns Ihre Eindrücke.
0: Welche genau?
2: Von Donetsk.
0: Das ist schwer.
2: Wie war es für Sie, Filmvorführungen an der Front zu veranstalten? Das muss doch sicherlich bleibende Eindrücke hinterlassen haben, oder nicht?
0: Einen Moment. 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

0: Super, großartig. Ich liebe es.
1: Es passiert nicht jeden Tag, dass eine Frau hier aufräumt, Katja.
0: Stimmt. Das hast du gut bemerkt.
1: Die Direktorin eines Dokumentarfilmkanals ist an die Front gekommen und kümmert sich um die Soldaten.
0: Ja, so ist das eben.
1: Eine echte russische Frau.
2: Sehr gut.

0: Wir schauen uns heute den Film Sila, Kraft, an. Und Jena wird ihn mit ein paar munteren Noten abrunden, damit mehr hängen bleibt. Der Film handelt von den Menschen, die die Front unterstützen, nicht davon, was hier passiert, obwohl das auch thematisiert wird. Es geht darum, wie sehr diese Menschen auf euch hoffen, euch lieben, auf euch warten und helfen.
1: Ich werde helfen, womit ich nur kann. Für unseren Sieg und um unseren Jungs zu helfen, sowohl materiell als auch emotional. Wir schicken ihnen Nachrichten, Zettel in Socken. Sohn, halte durch. Wir sind bei dir.

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1: Unsere Jungs befinden sich in einem Zustand der inneren Mobilisierung, der nie nachlässt. Um eine Emotion aus ihnen herauszubekommen, muss man ihnen seine Seele öffnen. Nur darauf reagieren sie. Nicht auf irgendwelche Heuchelei oder gespielte Gefühle, nur auf absolute Ehrlichkeit, auf aufrichtiges Mitgefühl. Natürlich dauert es eine Weile, bis sie sich einem öffnen. Selbst untereinander versuchen sie, harte Kerle zu sein, die sich nach außen hin stark geben. Und selbst wenn sie lächeln, tun sie das, indem sie ihre Gesichtsmuskeln anstrengen. Aber wenn man es einmal schafft, sie durch einen Witz zum Lachen zu bringen. Nun, für mich ist das einfacher. Schließlich ist das die Armee.

0: Norden, Norden.
1: Peilung empfangen. Was ist dort? Unklar, wiederhole. Server over. Wir starten jetzt. Los geht's.
2: Diese Leute machen einen sehr wichtigen Job. Und ihr alle auch. Deshalb sind wir immer bei euch.
3: Danke, Katja. Danke dir. Ich habe schon ewig keinen Dokumentarfilm wie diesen gesehen. Im Ernst. Alle anderen sind immer so gekünstelt. Aber das hier war das echte Leben.
4: Ich gehe nach Hause, ziehe mich um und gehe wieder an die Front. Bis alles vorbei ist, werden wir weiterkämpfen. Sie sind nicht mehr so stark wie früher. Nachdem ihre Offensive krachend gescheitert ist, hat sich die Lage zu unseren Gunsten gewendet. Je weiter und je schneller wir vorankommen, umso schneller wird es vorbei sein. Ich glaube, das wird nicht mehr lange dauern.
5: Nach all diesen Aufrufen, Präsentationen und Gesprächen ist mir klar geworden, dass wir etwas richtig machen. Ich glaube, ich werde mich an jede Sekunde unserer Reise erinnern. Und ich werde Tag für Tag daran zurückdenken. Das war eine so unvergessliche Erfahrung, voller Emotionen, dass es unmöglich ist, sie zu vergessen. Von dem Moment an, ab dem man die Grenze überquert und die erste Straßensperre passiert, hat man das Gefühl, dass alles anders geworden ist. Der Himmel hier ist anders, die Luft ist anders, alles ist komplett anders. Es ist, als wäre man in einer anderen Welt gelandet. Und die Menschen hier sind ebenfalls völlig anders. Sie haben ganz andere Werte.

0: Ihre Aufgabe und die Aufgabe aller Kriegsreporter, die heute Filme drehen, ist es, alles, was hier passiert, aus erster Hand zu dokumentieren. Ihr seid diejenigen, die die Wahrheit erzählen müssen. Das ist mir sehr wichtig und das liegt mir sehr am Herzen. Ich bin gegen übertriebene Propaganda und gegen irgendwelchen Hurra-Patriotismus.
1: Was tun Sie, um Ihre Moral zu heben?
2: Wir können selbst an den gefährlichsten Frontabschnitten zu unserem Kommandanten sagen, hol die Gitarre raus, lass uns singen. Wir kommen an, um uns herum explodiert alles. Wir verstecken uns im Schützengraben und singen einfach Lieder wie Dunkle Nacht, Katjuscha oder Tag des Sieges. Einfach alles. Um uns herum ist überall Chaos. Wir sitzen im Schützengraben und ich fange leise an, die Strophen der russischen Nationalhymne zu singen. Ein anderer stimmt ein, dann noch einer, dann noch einer. Und dann singen 40 Kerle aus voller Kehle die Hymne. Nach der letzten Strophe sagt der Kommandant: Jungs, zum Angriff. Momente wie diese sind sehr inspirierend und ermutigend. Egal was passiert, wir versprechen uns vor jedem Kampf, dass niemand zurückbleibt und dass wir Kameraden herauszuholen, koste es, was es wolle. Wir nennen uns Brüder. Und alle Jungs glauben daran. Warum? Weil wir einander vertrauen. Und Lieder festigen dieses Vertrauen, besonders in den richtigen Situationen.
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Mein großes Ziel ist es, in Burundi Kirchen zu bauen und das Wort Gottes zu verbreiten. Vor 3 Jahren kam ich hierher, um Theologie zu studieren. In Burundi ist die Orthodoxie nicht weit verbreitet. Die griechischen Missionare haben die Kirche nicht weiter ausgebaut, den orthodoxen Glauben nicht vorangetrieben. So Gott will, werde ich eine große Kirche bauen. Eine Kathedrale.

lockerer Schnee. Hm? Holen wir Feuerholz. Das Schwierigste ist, sich dazu zu bringen, hier und jetzt normal zu leben und zu arbeiten. Aber ich muss immer daran denken, wie es dort an der Front ist. Ich habe mit diesen Menschen gesprochen, Kontakt zu ihnen aufgebaut. Und jetzt kann ich nicht aufhören, an sie zu denken. Ich mache mir ständig Sorgen um sie. Ich mache mir Sorgen um die Leute aus Donetsk und um die Familie, die wir besucht haben. Gott sei Dank wurde ihre Gegend bisher noch nie beschossen. Aber ich denke mir, was wäre wenn? Diese Gedanken sind ständig da. Ich weiß nicht. Es ist, als hätten sie Wurzeln geschlagen. Ich muss jetzt damit leben, während andere es nicht müssen.

0: Anhand dessen, was ich aus dem Fenster sehe, ist es ganz in der Nähe.
1: Insgesamt gab es 3 Einschläge.
0: Ja, ich habe auch 3 Einschläge gehört. Bum, bum, bum. Und die letzte war ziemlich laut, so als ob. Ich habe so etwas noch nie gehört. Früher waren das einmal Geräusche von weit weg, aus Avdiivka oder so, glaube ich. Aber hier war das direkt in unserer Nähe.
1: Der Einschlag war dort, wo wir heute gegessen haben.
0: Wo wir gegessen haben?
1: Ja, in derselben Straße.
0: Da, wo wir vor einer halben Stunde waren. Da, Roma Kusarev.
2: Mehrere ukrainische Raketen sind im Zentrum von Donetsk eingeschlagen. Eine davon traf dieses Gebäude.
0: Hörst du?
2: Wie Sie sehen, arbeitet hier bereits das Notfallministerium.
0: Man lebt und weiß nie, wann ein Einschlag einen selbst oder deinen Nachbarn erwischen kann. Ich verstehe nicht, wie man so leben kann. Ganz ehrlich, ich weiß es nicht. Wir sind gekommen und gegangen und haben nur einen Bruchteil davon gesehen. Aber diese Menschen leben schon seit Jahren so, ohne zu wissen, wann oder wo Granaten einschlagen werden. Ob bei Tag oder bei Nacht, in welchem Stadtteil. Ich weiß nicht, wie sie das schaffen. Und was erstaunlich ist, sie bemerken es sogar kaum noch. Eine Granate landet, explodiert und nur die wenigsten drehen sich überhaupt um.
3: Auch wenn wir gerade hier sitzen und draußen das schöne Wetter genießen, verlässt mich nie das Gefühl einer angespannten inneren Bereitschaft. Ich denke immer daran, dass sich alles jederzeit ändern kann. Und wenn wir in Moskau zum Beispiel immer unser Handy oder eine Powerbank in der Hosentasche haben, naja, oder eben eine Brieftasche, den Pass oder etwas Ähnliches, dann habe ich hier stattdessen immer Verbandszeug dabei. Mir wurde gesagt, dass das nützlich sein kann. Das erinnert mich daran, wo ich bin. Oh wow, Explosionen.
4: Es ist gut, dass wir diese Reise gemacht haben. Es geht nicht nur darum, einen Film zu drehen. Diese Reise ist ziemlich ungewöhnlich. Verschiedene Einheiten, Orte und Menschen.
5: Diese dunkle Seite wird früher oder später umgeblättert werden. Und alles wird wieder so sein wie in unserer Kindheit. Unsere Kinder werden mit ihren Omas und Opas mit den Tauben spielen. Und wir werden darauf unsere Gläser heben. Unbedingt. Wenn ich jetzt gleich etwas falsch mache, pfeifen Sie bitte nicht. Bewerfen Sie mich lieber gleich mit irgendwas, damit ich weiß, dass ich auf der falschen Spur bin. Mein nächstes Lied ist Tauben von Sergei Trofimow.
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4: Mein Sohn dient seit den ersten Tagen in diesem Regiment. Als unser Präsident Ende September die teilweise Mobilisierung ausrief, ist Alan bereits am 4. oder 5. ins Militärkommissariat gegangen.
2: Militärpolizei. Hallo?
4: Danke, Jekaterina. Danke, Oleg Jurijewitsch.
7: Ich wusste, dass es dir gefallen würde. Grüß dich, Soldat.
2: Hallo, hallo.
7: Hi.
0: Katja.
2: Bruder.
5: Ah, vertraute Gesichter.
2: Professor.
5: Hallo. Hallo, mein Guter. Dann hast du also den Befehl bekommen. Niemand bleibt zurück.
4: 15 Kilometer von Tokmak entfernt befinden sich bereits die ersten Stellungen. Das ist sehr nahe. Die Jungs bewegen sich ständig zwischen Tokmak und der Front hin und her. Sie schlagen sich sehr gut. Ich sehe das an Alan und seinen Kameraden. Ihr Regiment besteht aus gewöhnlichen Mobilisierten, Traktoristen, Ingenieuren, Lehrern, Programmierern. Einige von ihnen haben bereits Tapferkeitsmedaillen erhalten. Sie haben viele gepanzerte Fahrzeuge vernichtet. Das ist erstaunlich. Russen können in sehr kurzer Zeit zu ganz anderen Menschen werden.

0: Wir sind immer unterwegs. Mal gibt's hier Einschläge, mal da.
1: Wann wurde die Stadt beschossen?
0: Zum letzten Mal gab es, glaube ich, vor einer Woche einen Einschlag in der Stadt. Ansonsten landet aber viel in den Feldern hinter der Stadt. Sie bombardieren unsere bösen, bösen Felder. Keine Ahnung, was sie ihnen getan haben. Letztens haben sie eine ganze Salve auf ein Feld abgefeuert. Und sie hören nicht auf. Sie schießen nicht einmal in die Waldstreifen, sondern einfach nur ins Feld.
1: Mit HIMARS?
0: Mit Grad. Wobei, ja, einen HIMARS-Einschlag gab es. Es ist 15.45 Uhr. Vor etwa 5 Minuten haben die ukrainischen Streitkräfte erneut Tokmak beschossen. Wir haben einen HIMARS-Einschlag im Hof des Gebäudes der Stadtverwaltung.
2: Das ist mitten in der Stadt.
0: Es gab auch einen zweiten Einschlag. Hier drüben, da liegen die Splitter. Es gab 3 Opfer, 2 sind verwundet. Beim dritten ist unklar, ob er am Leben ist oder nicht. Hier ist es so, dass niemand auf eine Rotation oder baldige Demobilisierung wartet, auch wenn manchmal solche Gerüchte verbreitet werden.
1: Wird das noch lange so gehen?
0: Noch 1-2 Jahre.
2: Sie haben sich schon darauf eingestellt.
0: Also, ehrlich gesagt, würde ich schon gern nach Hause, aber ich habe mich damit abgefunden. Hier gibt es wenig Gutes. Niemand wird gern beschossen. Und ich würde lieber auch nicht schießen. Am liebsten würde ich in Frieden leben, aber nicht mit den Feinden unseres Landes.
3: Es war gut, meinen Sohn wiederzusehen, aber es war schwer, wieder wegzufahren und das alles von Neuem zu erleben. Aber ich freue mich. Mein Junge ist dort, wo er sein muss. Dort, wohin er zugewiesen wurde. Seinen Kommandanten nach dient er gut. Nicht schlechter als die anderen. Nun, ich muss warten. Ja.

0: Wir freuen uns, Sie in unserem improvisierten Kino zu begrüßen. Wir sind aus Moskau gekommen und sind im ganzen Donbass unterwegs, um Dokumentarfilme zu zeigen, die hier aufgenommen wurden.
1: Es folgt ein Film des Fernsehsenders RT, Direktion für Dokumentarfilme RT-Doc, Kulturelle Front.

0: Das Fernsehen und unser Dokumentarfilmformat erlauben es uns, mehr Menschen darüber zu erzählen. Ich sehe es als meine Pflicht, auch über diese Leute zu berichten, weil sie für mich ebenfalls Helden sind. Die Leute, die keine Angst haben, frei zu sprechen und die Wahrheit zu sagen. Die keine Angst haben, hierher zu kommen und vor ihnen mit Konzerten, Liedern und Gedichten aufzutreten, einfach weil ihr Gewissen das von ihnen verlangt. Петя ist nervös.
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0: едем.
1: Wir fahren meinen Bruder besuchen. Zu Dima. Er ist vor etwa 9 Monaten hierher gekommen. Als Militärsanitäter. Verdammt, das ist schwer.
2: Ich bin mit Jim zu verschiedenen Kompanien und Stellungen gefahren. Jim sagte, er könne jemanden mitnehmen. Katja hat mich gebeten, das zu tun, weil sie weiß, dass ich mit der zweiten Kamera arbeiten kann. Sie fragte mich, ob das okay für mich wäre, und ich habe natürlich zugestimmt. Mir wurde nachdrücklich empfohlen, die ganze Zeit Schutzausrüstung zu tragen, was ich auch gemacht habe. Und ich habe es nicht bereut. Dort ist ständig Beschuss zu hören. Oleg Jurijewitsch, wir brauchen einen ruckelfreien Zoom, oder?
3: Nein, lass den Zoom lieber ganz weg. Konzentrier dich einfach auf die Aufnahme. Zoomen ist unnötig. Das würde sowieso nicht klappen.
2: Jim und ich sind mit der neuen Sanitäterin Natalia, die sich erst gestern den Jungs angeschlossen hat, zu den Stellungen verschiedener Kompanien gefahren. Dorthin, wo die Soldaten rotiert werden, soweit ich das verstanden habe.
3: Welchen Nutzen kann ich bringen? Umherlaufen, schießen, Feinde töten? Ja, ich meine, wenn es sein muss, kann ich mich dem Feind natürlich von Angesicht zu Angesicht stellen. Ich scheue mich nicht davor. Aber ich bringe mehr Nutzen als Rettungskraft für unsere verwundeten Kämpfer. Ich leiste ihnen erste Hilfe und medizinische Hilfe.
4: Haben wir Watte, Spiritus? Ah, da ist ein Tuch. Legen wir los.
2: Täglich 2 Dosen abends. Jim ist etwas grober als du.
4: Wir müssen uns doch in irgendwas unterscheiden. Okay, vergiss nicht. Die Dosis muss abends verabreicht werden.
2: Ja, heute Abend nach 5 Uhr. Zwischen 5 und 6. Um 9 fahre ich schon auf die Stellung.
4: Ich werde sie also hier empfangen müssen. Aber erst muss ich aufräumen. Dort drüben kann ich schlafen, ja.
5: Вот так будет.

0: Ich heiße Ilya Kasakov. Ich bin Teilnehmer der speziellen Militäroperation. Mein Buch heißt genauso wie mein Blog, Der Eiserne Mann. Weil ich Beine aus Stahl habe. Das Schicksal, das Universum hat mir eine zweite Chance gegeben.
1: Er ist ein Kämpfer. Er war immer bereit zu kämpfen und sein Ergebnis ist hervorragend.
0: Die Medizin hat für mich alles getan, was sie konnte. Es liegt nun an meiner Willenskraft.
2: Es sind Militärangehörige. Der Befehl wird angenommen und erfüllt.
0: Ich will mit meinem Buch zeigen, dass es darin nicht nur um den Krieg geht, sondern auch um die Rehabilitation und die Liebe zum Leben.

Hier schlägt ständig etwas ein, jeden Tag. Wir sind jetzt in der roten Zone. Der Feind ist nur noch 2 Kilometer entfernt.

0: Dima, ich meine Jim. Ich kann mich einfach nicht daran gewöhnen, dass sein Rufzeichen Jim ist. Er hat gerade viel zu tun und ist deshalb nicht da. Im Moment kann er nicht dabei sein. Deshalb verschieben wir unsere Veranstaltung ein wenig. Wir sitzen da und warten. Wir hören irgendwelche, ich weiß gar nicht, ist das ausgehendes oder eintreffendes Feuer? Angeblich soll es ausgehendes sein. In der Zwischenzeit haben wir uns hier umgeschaut. Rufzeichen Berendi hat uns alles gezeigt.
1: Unsere Jungs waren kürzlich auf der Suche nach einem Sofa und sind über einen Stolperdraht gestolpert.
0: Im Ernst? Da sind Minen.
1: Ja, halten Sie sich besser von diesem Gebäude fern.
0: Mach ich.
1: Dort wurde einiges geräumt und wie immer wurde einiges übersehen. Sobald ein paar professionelle Pioniere hier eintreffen, werden sie alles überprüfen.
0: Verstehe. Solche Bedingungen haben wir auf dieser ganzen Reise noch nie erlebt. Der Schlussakkord war für uns also ziemlich extrem.
1: Der Saal. Dort herrscht ziemliches Durcheinander.
0: Interessant.
1: Es gibt dort keine Fenster, deshalb wohnt da keiner. Hier ist das Lager. Hier ist Balu untergebracht, der Chef des medizinischen Personals.
0: Da steht sogar Balu. Irgendwo muss auch Bagheera sein.
1: Wir sind durch diesen Raum gegangen. Dort lebt der Leiter des Lebensmittellagers.
0: Bumm, sind das unsere?
1: Ja, das sind ausgehende.
0: Auf die andere Seite?
1: Ausgehendes Feuer. Am Abend wissen wir mehr. Es läuft gerade eine Offensive mit viel Gradfeuer.
0: Also kein Grund zur Sorge.
1: Keine Sorge, bisher hat uns noch nichts getroffen. Im Gegensatz zu unserer vorherigen Position, hier sind wir zu weit weg.
0: Zu weit weg?

0: Ich erinnere mich an meinen Bruder, wie ich ihn reingehen sah. Er war einfach, ich weiß nicht, eine Art Rambo. Ich hätte nie gedacht, meinen Bruder eines Tages so zu sehen. Er hat eine Tapferkeitsmedaille bekommen. Ich weiß, dass er sie wirklich verdient hat. Und nicht nur er.
1: Alle haben die gleiche Motivation, den Sieg. Mut, Heldentum, das ist dort üblich. Dort liegt die Wahrheit. Die Wahrheit, vor uns ist der Tod, der Feind. Hinter uns ist das Leben und Russland. Und über uns sind Gott und die Wahrheit. Hier ist jeder ein Held.
2: Hörst du den Mörser?
3: Boom. Vor uns ist niemand. Außer dem Feind. Sonst niemand. Sie sind nur einen Granatenwurf entfernt. Oder einen Gewehrschuss. Da ist niemand. Nur der Feind.
4: In Wirklichkeit ist das keine Attraktion, hierher zu kommen und wieder zu gehen. Das ist sehr gefährlich. Und wir selbst hatten sehr viel Glück, vor allem als das Zentrum von Donetsk beschossen wurde, genau der Ort, an dem wir kurz vorher waren, ganz in der Nähe.
0: Ja, nur 500 Meter entfernt.
4: Zhenya und ich, wir waren noch unterwegs, aber du warst dort vor Ort. Sowas kann jederzeit passieren.
0: Wir hatten, also, nun ja, alles ist zum Glück gut ausgegangen. Ich glaube, jemand hat über uns gewacht.
4: Wir sind schon die zweite Woche an der Front unterwegs. Wir waren an verschiedenen Orten. Und heute ist es uns eine Ehre, bei euch zu sein. Wir sind hier in Begleitung eines Freundes. Er ist Pilot, ein erstklassiger Fluglehrer der zivilen Luftfahrt, Oberst und Fallschirmjäger, unter denen es keine ehemaligen gibt, Alexander Zaitsev.
5: Kannst du Cinevar spielen?
6: Cinevar?
5: Ja.
6: Klar doch.

0: Когда ты даришь... Selbst wenn man ihnen einfach nur ein Lied schenkt, ein Gemälde oder einen Film, dann freuen sie sich. Ich glaube, das ist einfach richtig.
1: Как-то это правильно, что ли?

0: погибавших с гордостью проводят вас.
1: Лисичанск. Bis zur Front sind es nur 3 Kilometer von hier. Sie liegen alle auf dem Boden. Zündet wenigstens den Ofen an.
2: Es ist schon warm.
3: Ja, es ist warm genug.
1: Gott ist mit euch. Schlaft gut, Kameraden.
3: Wir gingen ins Bett und ich hörte dieses Orchester aus Schnarchlauten, weil alle in verschiedenen Tönen schnarchen. Hinter dem Sperrholzfenster waren Explosionen zu hören, aber sie alle schnarchten nur. Und ich dachte mir, Gott, schütze uns bis zum nächsten Morgen.
4: Gott, hab Erbarmen mit uns.
5: Господи, помилуй, Господи, помилуй, благослови.
6: Христос, истинный Бог наш, молитвами причисти своей матери, святаго, и святого Бога, не
3: спрелочи. Ich denke immer wieder daran. Es war ein wunderbarer Moment, ein Wunder. Wir alle nahmen die Kommunion im Beisein der Myrrhe fließenden Ikone.

0: vergesse.
1: Gregorinitsch, er hat auf dem Klavier gespielt. Irgendwie hat er eines herbekommen.
2: Mir stellt sich eine Frage.
1: Ja?
2: Erstens, ich will ein Klavier.
1: Du bist also an die Front gegangen und dein erster Gedanke war, ich will ein Klavier.
2: Nein, ich meine, es wäre einfach schön, ein Klavier zu haben. Denn wenn man 5 Minuten Zeit hat, könnte man dann auch spielen. Ich bin kein Pianist, ich habe nur eine musikalische Ausbildung. Eigentlich bin ich Bassist. Ich meine, das bringt einen einfach total auf andere Gedanken. Für 5 Minuten kann man in eine andere Welt eintauchen.
1: In eine andere Realität.
2: Naja, jeder hat eben seine eigene Art, sich für eine Weile abzulenken. Für mich ist es das Klavier. Es hat auf mich eine gute Wirkung.

0: und ich schaue ihn mir jetzt jeden Tag an, damit uns die friedliche Realität nicht wieder einholt und wir nicht in den Zustand zurückfallen, in dem wir waren, bevor wir gegangen sind. Wenn man zurückkommt, scheint es, als würde das alles weit weg passieren, im Fernsehen. Man bekommt den Eindruck, dass sich alles von selbst lösen wird. Aber es wird sich nicht von selbst lösen, bis wir uns alle zusammenschließen und den Sieg erringen.
1: Und trotz alledem versteht die Gesellschaft noch immer nicht wirklich, was passiert und wie schrecklich und gefährlich das alles ist und warum es beendet werden muss, in dem Sinne, dass wir gewinnen müssen. Wir müssen unbedingt siegen. Nur dann kann es Frieden geben.

Ich bin Gabriel Doroshin, geboren in Frankreich, aber ein russischer Freiwilliger. Jeder Russe sorgt sich um Russlands Schicksal. Und als mir klar wurde, dass der Westen angefangen hat, Russland zu bedrohen, habe ich mich entschieden, hierher zu kommen, weil es keine andere Wahl gab. Diese Frage war für mich schnell geklärt. Ich habe nicht darüber nachgedacht, was Krieg bedeutet und was mich erwarten würde. Man geht einfach, weil man gehen muss, komme was wolle. Das ist einfach Schicksal. Ich habe Paris gegen Malaya Schischowka eingetauscht. Wir haben dort auch einen Turm. Also ist es nicht so schlimm. Er erinnert an den Eiffelturm. Aber er ist noch cooler, weil über dem Eiffelturm keine russische Flagge weht. Noch nicht.

0: Eine Moskauerin schlägt ihren 10-jährigen Adoptivsohn mit einer Flasche. In dieser Familie wurden wir viele Jahre gefoltert, sagt Anna, ein älteres Adoptivkind, die das verstörende Video aufgenommen hat. Das Familienrecht war in Russland Gegenstand zahlreicher Debatten. Viele befürchten, dass es durch die neue Gesetzgebung zu einer willkürlichen Trennung von Kindern und Eltern kommen kann. Kinderschutzbeauftragte sind der Meinung, dass strenge Maßnahmen notwendig sind. Aber nicht einmal das Gesetz kann garantieren, dass ein missbrauchtes Kind, das aus einer Familie entfernt wird, in der neuen Familie immer sicher ist.
1: Ich war nicht zu Hause. Hier schlägt sie Sveta.
0: Das Gesetz schreibt vor, dass die Kinderschutzbeauftragten die Pflegefamilien überwachen und zweimal im Jahr einen Bericht verfassen.
1: Es gab keine Inspektionen. Ja, sie kamen. Drei auf einmal. Sie blieben im Flur. Ich erinnere mich an die Anführerin, Tatjana Viktorovna. Die beiden anderen Frauen gingen hinaus. Sie sagte, wartet, ich bin gleich wieder da. Sie bekam schöne Geschenke und das war's. Geld, Parfüm und Make-up.
0: Nach dem russischen Gesetz werden Pflegeeltern für die Kinderbetreuung vom Staat bezahlt. Irina erhielt etwa 130.000 Rubel pro Monat, das sind fast 2.000 Dollar, die Standardvergütung für Moskauer Pflegeeltern 2019.
1: Sie gab enorme Geldsummen aus, riesige Summen. Sie spielte ein Spiel auf einem sozialen Netzwerk, Flasche. Sie spielte und machte Wetten mit viel Geld. 5.000 oder 10.000 Rubel waren für sie normal. Zuerst Champagner, dann Cognac, dann Whisky, dann schwarz gebrannter Alkohol.

0: Sie wachte auf, trank und spielte weiter. Dann ging sie ins Bett, stand auf und trank weiter. Wenn sie etwas erledigen musste, schlief sie, bis sie nüchtern war. Dann erledigte sie es, kam nach Hause und fing von vorne an. Sie kochte nie Abendessen für die Kinder. Ich musste alles machen.
1: Als Irina Goncharova die Kinder offiziell adoptierte, war ihr Ex-Ehemann im Gefängnis. Seine Freilassung machte der Familie das Leben zur Hölle.
2: Alles konnte passieren.
0: Er lauerte an der Tür.
2: Du hast den Rest deines Lebens Angst.
0: Sehen Sie? Es gab Zeiten, da war es so furchterregend. Mein Mann und ich nahmen unsere Tochter und gingen. Sie kam, nahm mir meine Tochter weg und gab sie eine Woche lang nicht heraus. Ich ging zur Polizei, um die Sache zu klären, aber sie sagten, sie ist die Großmutter. Ein Kind kann nicht in so einer Wohnung wohnen. Da ist immer Rauch, Alkohol und Kindesmissbrauch. Um einen Beweis dafür zu bekommen, besuchten wir, wie soll ich es ausdrücken, diese liebenswerte Frau. Wir wohnten 2 Monate bei ihr und filmten alles, was in der Wohnung vor sich ging. Es war natürlich beängstigend.
1: Aber nicht einmal diese eindeutigen Beweise auf den Videos wurden als ausreichend für ein Strafverfahren angesehen.
0: Ich habe es allen gezeigt. Die Staatsanwaltschaft des Distrikts Simonov weigerte sich, ein Strafverfahren einzuleiten. Das Hauptbüro des Innenministeriums. Sie schreiben vom Fehlen einer Tat und der Struktur eines Verbrechens. Ich wusste nicht, was ich tun sollte, an wen ich mich wenden sollte.
1: Das Sozialamt ermittelte erst, als Anna das Video und ihre Geschichte ins Internet stellte, zusammen mit einem Appell zur Rettung der Kinder. Dann interessierten sich die Journalisten dafür.
0: Ich war in dieser Talkshow. Und dank dieser Sendung wurde Irina irgendwie zur Rechenschaft gezogen.
1: Die 3 übrigen Kinder bestätigten, dass auch sie missbraucht worden waren. Gegen Irina und Andrei wurde Strafanzeige wegen Folter erstattet und die Kinder wurden in ein Rehabilitationszentrum geschickt.
0: Andrei ruft mich immer wieder aus der Haftanstalt an. Er bittet mich, meine Aussage zurückzuziehen. Seltsamerweise interessiert er sich nur für sich selbst, nicht für sie. Ich meine, er fragt nur für sich selbst. Zieh deine Aussage zurück und sage, dass ich nichts getan habe oder ich bringe euch um. Natürlich habe ich Angst. Zunächst einmal kennt er bestimmte Leute, die mich auf der Straße aufspüren könnten. Wo würde man mich dann finden? Diese Leute sind schon so, solange ich mich erinnern kann. Aggressiv. Aber die Kinder schweigen. Sie lieben Irina Nikolaevna, weil sie sie als ihre Mutter sehen. Ich habe sie auch bis zum Schluss geliebt.
1: Seit 2014 ist es für die Regierung einfacher, Pflegeeltern für ihre Arbeit mit Kindern zur Rechenschaft zu ziehen. Mittlerweile wurden noch mehr Kinder aus ihren Familien entfernt.
3: Das russische Familiengesetzbuch wurde 1996 eingeführt. Das ist 23 Jahre her. Das russische Gesetzbuch enthält 51 Artikel zum Sorgerecht für Kinder. 9 Artikel über den Entzug der elterlichen Rechte, Einschränkung, Aufhebung. 9. Und 41 Artikel, ein ganzes Kapitel mit dem Titel Formen der Erziehung von Kindern ohne elterliche Fürsorge. Detaillierte Anweisungen für den Schutz von Kindern, die von ihren Eltern getrennt sind. Wie man eine Pflegefamilie vermittelt, Adoptionen organisiert. Vor 2013 gab es kein einziges Wort zur Unterstützung einer Familie.
1: Tatjana Bolschakowa aus Jalta investierte in ein Unternehmen, verlor aber ihre gesamten Ersparnisse und ihren Arbeitsplatz. Sie wandte sich an das Sozialamt, um Rechtsbeistand und Hilfe für Winterkleidung für ihre Tochter zu erhalten.
0: Ich habe viel geweint. Ich dachte, was ist nur los mit diesen Leuten? Ist es wirklich so schwer, Ratschläge zu geben, an wen man sich wenden kann? Ich habe nicht nach neuen Klamotten gefragt.
1: Das Sozialamt spielte eine entscheidende Rolle bei der Einschränkung von Tatjanas elterlichen Rechten und der Trennung von ihrer Tochter.
4: All diese Dinge sind trivial. Um der Familie helfen zu können, muss die Familie die Hilfe annehmen. Die Familie hat dies jedoch kategorisch abgelehnt. Es wurde deutlich, dass eine reale Bedrohung für das Leben und die Gesundheit des Kindes bestand.
1: Tatjana weigerte sich nie, mit dem Jugendamt zusammenzuarbeiten. Sie wollte nicht wieder mit ihrer Tochter in ein Krankenhaus und zum Einwohnermeldeamt gebracht werden. Ihre Gründe werden später klar. Ein Gerichtsurteil entzog Tatjana ohne ihr Wissen in Abwesenheit die elterlichen Rechte. Einige Monate später kamen 10 Beamte, um ihr das Kind wegzunehmen. Die Kinderschutzbeauftragten hatten Tatjanas registrierte Adresse verwendet, obwohl sie wussten, wo die Familie tatsächlich wohnte. Deshalb wurde sie nicht über die Gerichtsentscheidung informiert.
5: 10 Leute brechen bei dir zu Hause ein und stellen dich an die Wand. Du bist wehrlos. Ich hielt all diese Leute für, ich weiß nicht, für Einbrecher. Ich war in einem extrem emotionalen Zustand.
3: Wir arbeiten mit Kindern, mit dem Leben von Kindern. Und wir verstehen, dass die Trennung der Kinder von ihren Familien der letzte Ausweg ist. Zögern kann tödlich sein. Bis zu diesem Zeitpunkt leisten die Präventionsdienste hervorragende Arbeit.
1: Tatjana durfte ihre Tochter nicht besuchen und wusste nicht, wo sie war. Die Sozialdienste vermuteten, dass Tatjana ihre Tochter hungern ließ, weil sie annahmen, das Kind sei untergewichtig. Es war seit einiger Zeit nicht mehr beim Arzt und hatte keine Erneuerung der Behinderungsbewertung. Der alte ukrainische Pass der Mutter war nicht durch einen russischen ersetzt worden und ihre Tochter fehlte in der Schule.
4: Wenn sie keine Dokumente über die russische Staatsangehörigkeit hat, können die Behindertenleistungen für das Kind nicht verlängert werden. Sie war also nicht krankenversichert. Und die Mutter verletzte die Rechte ihres Kindes.
5: Hier ist der Pass, den ich versucht habe, in einen russischen Pass umzuwandeln. Ich brachte die Heiratsurkunde mit. Und sie verlangten einen Nachweis der Änderung meines Nachnamens.
6: Wo liegt das Problem? Warum?
5: Weil es in der Ukraine ist. Ich habe versucht, ihn umsonst zu bekommen. Aber sie sagten, das kostet $500. Sie verdienen damit Geld. Und ich bekam damals keine Sozialhilfe und hatte nur ein geringes Einkommen.
1: Tatjanas Tochter wurde mit einer Hüftdysplasie geboren, die in die Akten aufgenommen wurde. 13 Jahre wurde sie von zahlreichen Ärzten behandelt. Aber keine Behandlung war bisher erfolgreich.
5: Sie boten ihr an, sie in eine Klinik zu bringen. Ich versuchte zu erklären, dass das nicht nötig ist. Ich habe die offizielle Antwort der Klinik, in der es heißt, dass es unmöglich ist, die Behindertenleistungen zu verlängern, ohne eine neue Diagnose zu stellen. Ich habe Jana Kislitsina erklärt, dass die Diagnose falsch war und wir das klären müssen. Ein Rheumatologe sagte, das Kind sei behindert. Aber ich wusste, wenn wir die rheumatologisch bedingte Behinderung akzeptieren, wird sie entsprechend behandelt. Hüftdysplasie und rheumatoide Arthritis sind, sie werden völlig unterschiedlich behandelt. Das eine mit Immunmodulatoren, das andere mit Immunsuppressiva. Es war keine Lösung, den Arzt anzurufen, bei dem wir vorher waren. Wir mussten direkt zum Gesundheitsministerium gehen, mit den Briefen und allem. Und vor allem natürlich mit meiner Tochter.
3: Seit 2015 bittet die Schulverwaltung, die Kinderschutzdienste, die Mutter dazu zu bewegen, eine umfassende Ausbildung für ihre Tochter zu organisieren.
6: Wir haben den Brief des Schulleiters gesehen, in dem steht, dass die Schule kein Homeschooling anbieten kann. Ich glaube, es lag daran, dass das Kind keinen Computer hatte.
3: Zum Glück weiß ich, dass sie jetzt einen hat.
6: Als sie entfernt wurde, bekam sie einen.
5: Wir haben mit dem Heimunterricht begonnen. Ich erhielt ein Schreiben des Bildungsministeriums, in dem mitgeteilt wird, dass das Elternteil als gesetzlicher Vertreter des Kindes beschlossen hat, zum Heimunterricht überzugehen. Sie hatte schon vorher Heimunterricht.
6: Haben Sie Beschwerden?
5: Ich hatte welche. Die Lehrer kamen nie. Sie waren dazu verpflichtet, haben es aber nie getan. Ich musste das Kind jeden Tag zur Schule tragen.
3: Die Mutter warnte den Schulleiter, dass sie ihr Kind mitnehmen und im Wald leben würde.
5: Ich sagte vor dem Kind, jetzt geht's in den Wald, um Tannenzapfen zu essen. Dieser Satz machte keinen Sinn. Ich habe es nicht so gemeint. Und jetzt heißt es, ich wollte in die Wälder fliehen und dort mit meiner Tochter leben.
7: Der siegreiche Mai 1945 wird uns für immer in Erinnerung bleiben. Inzwischen ist nur noch eine Handvoll Teilnehmer dieses Krieges am Leben. Diejenigen, die all die Schrecken dieses furchtbaren Krieges hautnah miterlebt haben, werden immer weniger. Die Zeitzeugen des Zweiten Weltkriegs sterben. Und mit ihnen verschwindet im Westen auch die Wahrheit über diese Zeit. Sie wird durch immer mehr Lügen ersetzt.

0: In Anbetracht der Beweise stellt das Gericht daher fest, dass die Gleichgültigkeit der Angeklagten gegenüber lebenswichtigen Aspekten ihrer Tochter zeigt, dass es gefährlich wäre, das Kind bei der Mutter zu lassen. Ich habe mich um Rechtsbeistand bemüht, aber die Honorare waren unvorstellbar hoch. Als der Gerichtsvollzieher mich anrief, um den Gerichtsbeschluss zu sehen, stellte sich heraus, dass ich 6 Monate mit den Unterhaltszahlungen im Rückstand war. Also habe ich mich zusammengerissen.
1: Nach monatelangem Rechtsstreit hat das Gericht Tatjanas elterliche Rechte wiederhergestellt. Aber jetzt will sie, dass die Beamten, die ihr ihre Tochter weggenommen haben, bestraft werden. Die Kinderschutzbehörden betonen jedoch, dass sie die richtige Entscheidung trafen und dass es am Ende für alle Beteiligten das Beste war.
2: Ab dem Zeitpunkt, an dem das Gericht die Einschränkung ihrer elterlichen Rechte anordnete und das Kind mitgenommen und untersucht wurde, änderte die Mutter ihr fehlerhaftes Verhalten.
0: In der Entlassungsurkunde heißt es, dass das Kind mit einer Temperatur von 36,5 Grad eingeliefert wurde. Und sie brachten sie mit Erbrechen und Fieber zurück. Sie haben das Kind nie untersucht. Es wurde nichts diagnostiziert. Sie wurde nicht behandelt.
1: In 2018 wurde in der Region Perm die meisten Fälle von Kindesmissbrauch in Russland registriert. Nach einem bahnbrechenden Fall, in den eine stellvertretende Schulleiterin verwickelt war, wurden die Familieninspektionen verschärft. Eine ihrer Schülerinnen hatte stark abgenommen und sie hatte das nicht dem Jugendamt gemeldet. Später verhungerte das Mädchen aufgrund der Vernachlässigung durch die Eltern. Seit diesem tragischen Todesfall sind alle Schulen in der Region Perm verpflichtet, problematische Familien genauer zu beobachten. Und die Sozialämter holen aufgrund strengerer Maßnahmen selbst in nicht so eindeutigen Fällen Kinder aus den Familien. Die Einwohner der Stadt Czarnuszka sind generell nicht gut bezahlt, trotz des Ölfeldes in der Nähe. Seit 2019 kämpfen Nikolai und seine Mutter Tamara um die Rückgabe von 2 Kindern seiner Ex-Frau. Unmittelbar nach der Geburt ihres Sohnes verfiel sie dem Alkohol und verließ bald darauf die Familie.
3: Ich hätte nie gedacht, dass es sich so entwickelt, dass sie das tut, Kinder in die Welt setzen, sie verlassen. Ich konnte es mir nicht vorstellen. Sie brachte die Mädchen an diesen schrecklichen Ort. Es war nicht klar, wo sie waren. Grob gesagt, es war ein Bordell. Es gab Schnaps. Wir holten die Mädchen da weg. Sie sahen, wo sie gelebt hatten, und es war klar, dass es besser wäre, wenn sie bei uns bleiben. Sie dachten, dass ihre Mutter und ich uns wieder vertragen könnten. Sie hofften immer noch. Und dann merkten sie, dass ihre Mutter sie verlassen hatte.
1: Als Karinas Lehrerin erfuhr, dass ihre Mutter sie verlassen hatte, meldete sie das dem Kinderschutzdienst.
3: Karina wurde krank. Und die Lehrerin schrieb mir eine SMS.

0: Wo ist Karina?
1: Ich sah es nicht und antwortete nicht.
0: Sie schrieb, ich melde dem Jugendamt und der Polizei, dass ihre Familie chaotisch und in einem schlechten Zustand ist.
2: Die Beamten glaubten, die Mädchen lebten in einer Familie ohne Erziehungsberechtigte. Sie haben die Mädchen jedoch nicht von zu Hause, sondern von der Schule mitgenommen.
3: Ich brach in Tränen aus und Karina auch, als Kolja anrief. Wenn wir zur Schule gingen, würden sie sie uns sofort wegnehmen. Wenn nicht, würden sie eine Hausdurchsuchung machen und sie mitnehmen. Ich sagte zu Kolja, wir gehen, aber nur, damit die Mädchen zusammenbleiben.
4: Der Fall wurde auf einer Sitzung mit mehreren Behörden überprüft. Es wurde beschlossen, dass die Kinder in einem Heim untergebracht werden sollten. In der Stadt Tschaikowski.
5: Eine Frage, sind Sie...
4: Aufgrund Ihres sozial schwachen Hintergrunds.
5: Der Stiefvater hatte kein Geld, um Sie zu unterstützen?
4: Es gab keine Bettlaken. Ich glaube, die Schulinspektoren könnten sich auch dazu äußern. Die Inspektion der verschiedenen Abteilungen hat begonnen. Die Familie wurde inspiziert, um herauszufinden, wo das Mädchen war. Warum es so lange nicht in der Schule war.
5: Und genau wie lange?
4: Sie können in der Schule nachfragen.
5: Es wäre vielleicht einfacher gewesen, Bettlaken zu kaufen, wenn Sie glauben, dass Sie zu wenig Bettlaken hatten. Anstatt die Mädchen aus Ihrer Familie zu nehmen.
4: Kein Kommentar.
6: Die Lehrerin meldete sich bei der Sozialpädagogin. Denn wenn sie keinen Kontakt mit dem Stiefvater aufnehmen konnte, dann könnte die Sozialpädagogin das vielleicht tun.
0: Karina kam gerade in die Schule. Und sie begann, Evgenia nach Unterrichtsgebühren oder so etwas zu fragen. Sie sagte, dass sie das nicht bezahlen. Deshalb wurde sie gemein zu unserer Familie, zu Karina. Karina wurde krank und musste sich während des Unterrichts übergeben. Und vor der ganzen Klasse ließ die Lehrerin sie hinter sich aufwischen. Das Kind war krank. Was dachte sie sich dabei?
6: Die Lehrerin handelte richtig, entsprechend den Richtlinien. Sie hatte nicht die Absicht, Karina aus der Klasse zu entfernen, nein. Wissen Sie, wir waren selbst schockiert, als das Mädchen, wenn wir eine Angelegenheit bei den Kinderschutzbehörden melden. Glauben Sie, wir machen uns keine Sorgen?
7: Die Schule, die Teil dieser sogenannten abteilungsübergreifenden Zusammenarbeit ist, verwandelt sich in einen Repressionsapparat. Unerwünschte Eltern werden anonym gemeldet. Wie geht es nun weiter? In Perm gab es kürzlich den Fall einer berühmten Aktivistin. Als sowohl der Ombudsmann für Menschenrechte als auch der Ombudsmann für die Rechte des Kindes gefragt wurden, wie sie auf so eine anonyme Meldung reagieren könnten, antworteten sie, die Ämter können das nicht ignorieren.
2: Ebenfalls in der Region Perm. Eine Demonstration zur Unterstützung von Lyudmila Joltyscheva. Sie hat viele Kinder und behauptet, dass die Behörden sie aussonderten, weil sie gegen die Stilllegung einer lokalen Zugverbindung protestierte.
4: Ich bekam einen Anruf von der Jugendbehörde. Sie wollten meine Lebensbedingungen überprüfen. Ich habe weder das Jugendamt noch den Kinderschutzdienst ins Haus gelassen. Also begannen sie, meine Familie zu verfolgen. Es begann mit einer anonymen Falschmeldung. Etwas Besseres ist ihnen nicht eingefallen. Meine Kinder waren gesund. 2018 brachte ich eines meiner kleinen Kinder nicht in die Klinik. Dann wurde schon geredet. Die Leiterin der Klinik sagte, sie stehe unter Druck von oben, vom Gesundheitsministerium, meine Familie in die Risikogruppe einzustufen, weil sie nicht geimpft sind oder medizinische Untersuchungen versäumt haben. Das Hauptziel war also, meine Familie auf die Liste zu setzen.
2: Die Bahnstrecke wurde stillgelegt, die Schienen wurden sogar entfernt. In der Zwischenzeit sahen Perma-Aktivisten Lyudmila als ein Beispiel dafür, wie leicht Kinderschutzgesetze gegen jeden verwendet werden können. Es genügt eine anonyme Meldung. Zurück in Tschernuschka hofft Nikolai weiterhin, dass er das volle Sorgerecht für die Mädchen bekommt.

0: überrascht. Wir hatten ihnen immer wieder angeschrieben. Sie antworteten, dass er ein Niemand sei. Dann rufen sie an, obwohl sie ihn nicht kennen, und bieten ihm das Sorgerecht an. Ich hatte ein Treffen mit der Kinderschutzbeauftragten zu Dover. Dann sagte sie, warum sollten wir sie ihnen umsonst geben, kostenlos? Er war schockiert, wie direkt es war. Als wäre ich in ein Geschäft gekommen, um sie zu kaufen. Warum sollten wir sie ihnen umsonst geben?
1: Nikolai bat die örtlichen Staatsanwälte, das Fehlverhalten des Kinderschutzdienstes zu untersuchen, aber sie fanden keine Verstöße.
2: Wir haben keine Informationen darüber, dass das Bezirksverwaltungsamt in irgendeiner Weise den Anträgen von Nikolai feindlich gegenübersteht, indem es die Unterstützung verweigert oder nach anderen Pflegefamilien für die Mädchen sucht. Rechtlich gesehen ist Nikolai Winitzki weder der Vater der Mädchen noch Pflegevater. Das Jugendamt reichte eine Klage ein, um der Mutter der Mädchen ihre elterlichen Rechte zu entziehen. Die Angelegenheit wurde entschieden. Seitdem wurde in unserer Antwort an den Antragsteller Winitzki festgestellt, dass er nach bestimmten Kriterien die höchste Priorität für das Sorgerecht hat.
3: Es gab keinen Grund, diese Familie auseinanderzureißen. Warum sollte ein normaler Mensch das tun? Wir sind keine Asozialen, wir sind völlig normal. Der Vater arbeitet. An dem Tag, als sie verstanden und dokumentierten, dass die Mutter seit einem Jahr nicht mehr mit dem Mädchen lebt, mussten die Beamten des Jugendamtes nur Nikolai und den Rest der Familie fragen und ihm das vorläufige Sorgerecht anbieten. Gemäß Artikel 12, Vormundschaft und Sorgerecht nach russischem Bundesrecht. Sie brauchten nur Nikolais Reisepass und die Beurteilung der Bedingungen in der Wohnung, in der die Mädchen jahrelang gelebt hatten. Wir waren vor einem Jahr in einer ähnlichen Situation, als wir ein ganzes Jahr lang versuchten, die Kinder nach Hause zu bringen. Es waren genau dieselben Leute, Frau Sudova und Frau Walkova vom Ministerium für soziale Entwicklung, der Region Perm, Bezirk Tschernuschinski, Bezirksverwaltungsamt Nummer 4.

0: Was ist Liebe? Ich war in 82 Ländern und habe in 12 gelebt. Aber hier wurde mir nach 3 Tagen klar, dass ich mich zu Hause fühle. Kühe sind wie Frauen. Sie sind launisch. Eine Sexshow. Ich entschied mich, herzukommen. Ich wusste, hier kann ich mir ein neues Leben aufbauen. Käse ist schlimmer als eine Frau. So launisch. Vermutlich hat Gott entschieden, dass ich nicht frei sein soll.
1: Er fragte aus heiterem Himmel und gab nicht auf. 5 Kinder, alle verschieden.
0: Mein einziger Traum ist das gleiche Glück für alle meine Kinder. Ich liebe meine Heimat hier. Das kalte Wetter, die russische Kultur, die Geschichte. Ich mag alles an diesem Land.
2: Er ist Russe, definitiv.
3: Gäbe es einen Krieg, würde er für Russland kämpfen.
0: Ich bin John Kopiski, ein russischer Farmer.

In einem Dorf in der Region Perm kann ein Haus mit Holzofenheizung ein Grund dafür sein, dass Kinder ihren Familien weggenommen werden, obwohl in dieser Region Holzöfen weit verbreitet sind. Sozialdienste können solche Bedingungen als Gefahr für das Leben und die Gesundheit von Kindern ansehen. Die Eltern dieser Mädchen mussten ihr Haus ausbauen und gleichzeitig ihren Lebensunterhalt verdienen und Unterhalt für die Kinder zahlen, obwohl

0: ihnen die elterlichen Rechte entzogen wurden. Als ein Grund wurde angeführt, dass ein Kind eine Verbrennung hatte. Somit wurden ihre Lebensbedingungen als unangemessen angesehen.
1: Die Verbrennung war nicht so schlimm. Eine kleine Verletzung. Sie verbrannte sich ja bis in die Beine.
2: Eigentlich hätten sie ins Krankenhaus gehen müssen, aber die Eltern dachten, sie könnten es selbst behandeln. Vielleicht haben sie sich geirrt.
1: Könnte sein. Sie sagten, wir haben kein Wasserversorgungssystem. Ich sagte, keine Wasserleitung im Haus. Stimmt, wir holen Wasser aus dem Brunnen. Sie sagten, die Toilette ist mehr als 50 Meter vom Haus entfernt. Ich ging an dem Tag hin, an dem sie die Kinder ins Krankenhaus brachten. Valkova sagte, wenn sie nicht einen halbjährlichen Antrag wegen Einschränkung der elterlichen Rechte stellen, entfernen wir die Kinder automatisch. Sie werden sofort weggenommen. Wir gehen vor Gericht. Man bekommt seine Kinder nicht jeden Tag zu sehen. Schockierend. Dann begann es. Um die Kinder zu sehen, braucht man einen Drogentestbericht.
2: Sie mussten also jeden Monat einen Antrag ausfüllen. Und jedes Mal machte das Jugendamt Schwierigkeiten und verlangte vollständige Berichte, Drogentests, psychiatrische und dermatologische Bewertungen. Sie interessierten sich für die Verlegung von Kindern aus ihren eigenen Familien in Pflegefamilien. Alle Zuwendungsempfänger sind interessiert. Für sie ist es eine Pro-Kopf-Finanzierung. Wenn ein Kind für eine Weile ins Krankenhaus muss, erhält das Krankenhaus staatliche Mittel. Wir müssen bedenken, woher diese Mittel stammen. Sie stammen aus dem Unterhalt, den Eltern zahlen müssen, wenn sie von ihrem Kind getrennt sind.
1: Als sie vor Gericht ging, stellten wir fest, dass wir Unterhaltsschulden hatten.
2: Als wir eine Klage zur Wiederherstellung der elterlichen Rechte einreichten, stellte sich heraus, dass wir über 100.000 Rubel Schulden hatten.
1: Sie schickten sofort einen Brief an die Landwirtschaftskollektive, bei der ich arbeite. Mein Gehalt betrug 12.000 bis 13.000 im Monat. Sie nahmen 50%.
2: Wir brachten die Kinder in ihre Familie zurück. Stellen Sie sich vor, was Familien durchmachen, die nichts von uns wissen. Wir sprechen hier nicht von 10, 50 oder 100 Fällen. Es gibt viel mehr.
0: Und wir sind zurück in der Region Perm, Russlands Testgebiet für den Kinderschutz.
3: Wie habe ich mich gefühlt, als... Ich war depressiv über ein Jahr, als eines meiner Kinder bereit war zu sterben. Und das andere war deprimiert. Sie schrieb einen Brief, eine ganze Seite. Mama, ich liebe dich so sehr, dass ich sogar bereit bin zu sterben. Du bist immer meine Mama und ich liebe dich so sehr. Es gab viele solche Dinge.
0: Tatjana behauptet, dass die Behörden ihr die drei Pflegekinder wegnahmen, weil sie versuchte, die Rechte ihrer ehemaligen Pflegetochter zu verteidigen. Zu diesem Zeitpunkt war das Mädchen bereits erwachsen, wandte sich aber an Tatjana, als sie gezwungen wurde, ein Formular zur Freigabe ihres Neugeborenen zu unterschreiben.
3: Sie erzählte mir, zwei Tage nach der Geburt kam Valkova allein zu mir, ohne Berater oder sonst jemanden. Sie sagte, geben Sie das Baby zur Adoption frei. Sie haben keinen Mann, keine Wohnung. Wie wollen Sie sich um das Kind kümmern? Wo werden Sie wohnen? Sie haben keine Unterkunft. Geben Sie es frei. Sie sagte, ich lag da und weinte. Ich wollte ihn nicht weggeben. Ich war nicht bereit dazu. Dann sagte sie, unterschreiben Sie hier, dass ich bei Ihnen war. Es war erst der zweite Tag. Ich hatte noch Schmerzen, also unterschrieb ich. Valkova ging, dann kam jemand anderes, medizinisches Personal, und nahm mir das Baby weg. Sie sagte, sie hätte erst später gemerkt, dass sie ihr das Kind für immer weggenommen hatten. Später kamen Valkova und Kolopetko zu mir und sagten, wenn ich versuche, etwas zu tun, verliere ich meine Kinder. Ich sprach wieder mit ihr. Aljona, sie haben mich eingeschüchtert. All dieses Zeug. Ich kann das nicht mit dir machen. Geh allein zur Staatsanwaltschaft. Reiche Beschwerde ein, um das Kind zurückzubekommen. Also ging sie hin. Sie sagten ihr, da kann man nichts machen. Sie haben die Einverständniserklärung unterschrieben. Das war's.
2: Es ist ein großes Problem, dass die Sozialdienste, vor allem die Kinderschutzdienste, keine Verantwortung übernehmen. Es gibt keine Haftung für die unrechtmäßige Entfernung von Kindern aus

0: Familien. Aber es muss eine Haftbarkeit geben, sogar eine strafrechtliche Haftung. Einige Fälle sind einfach ungeheuerlich. Im Fall von Nikolai standen mir die Haare zu Berge, als ich las, was ein Therapeut in seinem Bericht schrieb. Eines der Mädchen erlitt ein schreckliches psychologisches Trauma. Es war bereits traumatisiert, weil seine Mutter es verlassen hatte, und sie verschlimmerten es noch.
1: Die Ergebnisse von Karinas psychologischer Beurteilung. Zum Zeitpunkt der Beurteilung war Karina in einem schlechten psychischen Zustand. Sie zeigt eine geringe Anpassungsfähigkeit an neue Bedingungen, hat erhöhte Angstzustände, versteckte Aggression, Unsicherheit und Furcht. Die derzeitige Situation ist für Karina verwirrend. Sie ist nicht bereit, den Menschen in ihrer Umgebung zu vertrauen. Karina sieht die Familie, bei der sie vor der Adoption lebte, als ihre wahre Familie an. Die größte emotionale Bedeutung hat für sie ihr Vater Nikolai, ihr Bruder, ihre Schwester und ihre Großmutter Tamara. Die Gefühle für ihre Mutter sind mehr emotionale Vernachlässigung. Um ihre geistige Gesundheit zu erhalten und ihre Ängste abzubauen, muss die Meinung des Kindes berücksichtigt werden.
2: Der Kinderschutzdienst zog seine eigenen Schlussfolgerungen aus diesem Bericht und brachte die Kinder zum vierten Mal an einen unbekannten Ort.
0: Die treibende Kraft ist die Pro-Kopf-Finanzierung. Jeder ist daran interessiert, Kinder herumzuschieben. Sie sind auch daran interessiert, sie in Pflegefamilien unterzubringen. Wir hören viel über Pflegeeltern, die Schmiergelder an Angestellte des Kinderschutzdienstes zahlen. Wir haben keine Beweise. Dafür müssten wir uns tief in die Materie einarbeiten und wir sind nicht befugt, das zu tun.
2: Inzwischen wurden Nikolai und Tamara sogar das Recht verweigert, die Mädchen zu besuchen. Man sagte ihnen, dass die Kinder dadurch unnötigen Stress ausgesetzt werden könnten. Schließlich trafen sie sich doch, aber nur zufällig. Wir baten Nikolai, uns in das berühmte Dorf Kosmiasch oder das Dorf der Pfleger, wie es manchmal genannt wird, zu bringen. Das ist ein weiteres lokales Experiment, auf das die Perma-Behörden stolz sind. Auf diese Weise wollen sie Kinderheime abschaffen. Fast jeder Haushalt in diesem Dorf hat 8 oder 9 Pflegekinder. Nikolai erkannte die Mädchen schon von Weitem. Sie reagierten unterschiedlich auf die unerwartete Begegnung.
3: Ich will nach Hause.
2: Nikolai hatte endlich alle Dokumente zur Beantragung des vollen Sorgerechts. Nach mehreren erfolglosen Versuchen gelang es ihm, einen Antrag zu stellen, der erneut abgelehnt wurde. Und Natalia aus Nizhny Novgorod hat keine Aussicht, ihre 3 Enkelkinder zurückzubekommen. Sie wurden nur 2 Tage nach der Beerdigung ihrer Tochter weggenommen. Sie konnte sich keinen Anwalt leisten und hatte kein Geld, um den Forderungen des Jugendamtes nachzukommen, ihre Wohnung zu renovieren und neue Möbel und Geräte zu kaufen.
4: Sozialarbeiter kamen zu mir. Etwa 15 von ihnen standen um mich herum. Sie sagten, wir sind hier, um Sergej zu einer Untersuchung ins Krankenhaus zu bringen. Ich fragte, warum? Er ist in keinem Krankenhaus registriert. Ich sagte, was bedeutet das? Er war erst 3,5 Monate alt. Ich sagte, er ist in der Klinik 39 registriert. Wo ist das Problem? Wir nehmen das Kind jetzt mit. Eine kam hinter mir her. Eine große Frau, sie verdrehte mir die Arme hinter dem Rücken. Natürlich habe ich versucht, zu dem Kind zu laufen. Aber sie ließ mich nicht. Meine Arme waren ganz zerkratzt. Der Kinderwagen war leer und das Baby war in der Nähe des Aufzugs. Ich war total fertig. Ich hatte gerade meine Tochter beerdigt und das Kind wurde mir weggenommen. Sie haben mir nichts gesagt, welches Krankenhaus, nichts. Natürlich brach ich in Tränen aus. Es war furchtbar.

Wir freuen uns, Sie in unserem improvisierten Kino zu begrüßen. Wir sind im ganzen Donbass unterwegs, um Dokumentarfilme zu zeigen, die hier aufgenommen wurden.

0: Ich wurde 2008 in Lugansk geboren. Damals war es noch eine ukrainische Stadt.
1: Was ist für dich das größte Böse?
0: Wahrscheinlich Kriege.
1: Weißt du noch, wie dieser Krieg angefangen hat?
0: Ja.
1: Wie alt warst du?
0: Ich war 5.
2: Faina ist auf der Mirot-Voritz-Abschussliste. Dort wurden ursprünglich Kopfgelder auf Leute ausgesetzt. Ich habe vorausgesagt, dass diese Seite gegen Journalisten eingesetzt werden würde. Jetzt befinden sich darauf sogar Kinder und Jugendliche.
0: Ich schreibe über Menschen, über Tiere, über das Gute und Böse.
3: Ein normaler Mensch würde nicht schreiben, dass Faina eliminiert werden muss, dass sie beseitigt werden muss. Faina ist in erster Linie ein Kind.
1: Dieses Kind und seine Eltern müssen also wirklich um ihr Leben fürchten?
4: In der Tat. Denn, soweit ich weiß, gab es bereits einen Versuch, Faina zu töten.
5: Sie sagen, dass sie ein Feind der Ukraine sei und dass sie Propaganda gegen die Ukraine betreibt. Sie hat nur gesagt, die Ukraine bombardiert Zivilisten. Sie hat einfach die Wahrheit gesagt.
0: Ich möchte, dass die Vereinten Nationen nicht vergessen, dass auch wir, die Kinder des Donbass, das Recht auf eine Kindheit und ein friedliches Leben haben.
6: Die Sozialarbeiter wollten die Kinder nicht zu ihrer Großmutter zurückbringen. Sie kontaktierten den Vater, der die Familie lange zuvor verlassen hatte.
7: Ich war in der Schule, André war krank und der Stellvertreter holte mich aus der Klasse. Ich dachte nicht, dass ich irgendwas getan hätte. Ich ging mit und Papa war im Büro der Schulleiterin. Ich erinnere mich nur daran, wie er meine Mutter schlug, mit einem Hocker auf den Rücken. Ich erkannte ihn kaum wieder. Er war nur ein pummeliger kleiner Mann. Ich setzte mich hin und er sagte, komm und lebe mit mir. Die Schulleiterin sagte dasselbe. Bei Oma wird es schlimm, bei Papa besser. Sie drohte uns. Wenn wir nicht unterschreiben, kämen wir in ein Kinderheim. Wir hatten Angst, also unterschrieben wir. Wir kamen her, um zu packen und rannten los, um Oma alles zu erzählen.
8: Ihr Vater kam. Alle Nachbarn kamen. Sie hielten ihn von den Kindern fern. Er wollte sie nach Tambo bringen. Meine Nachbarn ließen ihn nicht. Er missbrauchte die Kinder und schlug meine Tochter. Einmal schlug er so hart zu, dass ihre Augen zugeschwollen waren, sodass ich sie kaum noch erkannte. Eine ältere Nachbarin sah, wie er sie trat, genau hier. Er wickelte ihr Haar um seine Hand und zog sie nach Hause. Alle kamen vorbei. Sie kannten ihn alle. Es war ein Skandal. Ein Kinderschutzbeauftragter kam.
6: Die älteren Kinder kamen in ein Rehabilitationszentrum namens Lastochka und der 3 Monate alte Sergej kam in eine andere Stadt. Ihn zurückzubekommen war viel schwieriger. Der Großmutter wurde das Sorgerecht verweigert, weil ihre Wohnung nicht den Gesundheitsstandards entsprach.
8: Alle reagierten auf diesen Schmerz. Auf das, was das Jugendamt uns antat. Menschen aus der ganzen Welt schickten Geld. Alles, was sie entbehren konnten, so viele Möbel. Die Leute haben uns das einfach gegeben. Sie kamen und nahmen all das alte Zeug weg.
6: Obwohl die Großmutter ihr Bestes tat, den Forderungen der Kinderschutzbehörde nachzukommen, wurde Sergej in die Datenbank der Kinder aufgenommen, die dort als Waise auf eine Adoption warten.
8: Hallo, ich bin die Großmutter von Sergej Baranov. Sie sagten, hallo. Ich fragte, wie es ihm geht. Alles gut, er ist in Ordnung. Sie sagen, Sie wissen von der Anhörung? Ich sagte, was für eine Anhörung? Wofür? Ein Ehepaar aus Moskau will ihn adoptieren. Sergej, mein Lieber, komm her. Komm her, Kleines. Mein kleines Kätzchen. Ich hätte ihn vielleicht nie wieder gesehen. Was für ein schöner Ball.
6: Sergejs Großmutter hatte sich mit ihrer Rente von 10.000 Rubel, weniger als 150 Dollar pro Monat, nie einen Anwalt leisten können. Doch 3 Tage vor der Anhörung zur Adoption fand sie schließlich Albina Volkova, eine Anwältin, die bereit war, die Familie kostenlos gerichtlich und außergerichtlich zu vertreten.
8: Dieses Foto stammt aus der Zeit, als Sergej in einem Kinderheim war. Von Jelena Mitrafanova. Und dieses Foto wurde aufgenommen, als er als Waise zur Adoption freigegeben wurde.
3: Wir haben ein Gesetz, das besagt, dass Kinder das Recht haben, bei ihren Verwandten zu sein. Natürlich war die ganze Situation verwirrend. Ich war schockiert. Nach welchen Kriterien das Jugendamt das Kind zur Waise erklärte. Aber das Unheimlichste an der ganzen Sache war, wenn diese Behauptung anerkannt worden wäre, wären die Rechte der Verwandten für immer verloren gegangen. Sie hätten nie erfahren, wo er war und bei wem er war. Sie hätten nicht einmal gewusst, ob er noch am Leben war. Dieses Gericht hat also die Rechte von 3 Kindern gleichzeitig verletzt.
8: Niemanden sonst interessiert es. Aber ich würde Berge versetzen. Für jedes meiner Kinder würde ich mir, wie man sagt, das Herz aus der Brust reißen. Er hat schon alles verloren. Mama und Papa. Und uns hätte er auch fast verloren. Er wüsste nicht einmal, dass er eine Familie hat. Stellen Sie sich vor, wie sich ein Kind fühlen würde. Sein Herz wüsste es trotzdem. Ich hätte mich furchtbar gefühlt. Und selbst jetzt. Ich weine immer noch. Ich weine die ganze Zeit.
6: Sie gewannen diesen Fall, mussten dann aber eine Reihe von Anhörungen überstehen, bei denen das Jugendamt das Recht der Großmutter, ihre eigenen Enkelkinder großzuziehen, hartnäckig bestritt. Während dieser Zeit mussten die Kinder in Heimen bleiben.
3: Sie hatten keinen Grund, der Großmutter Rechte zu verweigern oder zu behaupten, dass sie ihren ältesten Enkel nicht erziehen konnte. Das Jugendamt versuchte als Beweis einen Streit des Jungen mit einem anderen Jugendlichen anzuführen. Es stellte sich heraus, dass einer der Teenager in Andres Gegenwart sagte: Deine Mutter ist tot. Das geschieht dir recht. Ein weiterer Beweis für Andres angeblich schlechte Erziehung war Elena Mitrofanovas Behauptung, dass das Kind wie ein Landstreicher lebte. Vor Gericht belegte sie die Behauptung mit einem Bericht von Polizeibeamten, die den 15-Jährigen um 22.15 Uhr auf der Straße und ohne Begleitung von Erwachsenen aufgegriffen hatten. Er hatte die Zeit beim Fußballspielen vergessen und ging im Sommer zu Fuß nach Hause. Als sie ihn nach Hause brachten, war es 22.15 Uhr. Vor Gericht wurde sie gefragt, was hat das mit Landstreichen zu tun? Mitrofanova sagte mit gespielter Überraschung in ihren Augen: Naja, Herr Richter, als er festgenommen wurde, streifte er durch die Straßen. Er lief herum wie ein Landstreicher. Das ist Landstreicherei. Das ist die Logik. Das ist die Weisheit. Das philosophisch fundierte Wissen der Leiterin des Kinderschutzdienstes.
8: Wir haben vor jedem Gericht gewonnen, vor allen Gerichten. Mitrofanova konnte nicht aufgeben. Sie legte gegen alle 3 Gerichtsurteile Berufung ein. Ich glaube nicht, dass sie sich vorstellen kann, dass eine alte Frau sie an die Wand spielt. Ich habe den Verdacht, dass sie Sergej verkaufen wollte. Ich bin mir natürlich nicht sicher, aber ihre Adoptivmutter rief mich an. Als sie erfuhr, dass wir vor Gericht gewonnen hatten und dass es für sie nicht funktioniert, sagte sie so etwas wie: Wie bekomme ich mein Geld zurück? Sie geben es mir nicht zurück. Da wusste ich, im Jugendamt war etwas faul.
3: Wir haben ein Gesetz, nach dem das Jugendamt strafrechtlich verantwortlich ist, wenn die Rechte von Kindern mehrfach verletzt werden. Der Standpunkt der Staatsanwaltschaft ist in dieser Hinsicht überraschend. Für Gemeinden, Bezirke und Regionen. In dieser Angelegenheit meldeten wir wiederholt Verstöße der Leitung der Kinderschutzbehörde. Sowohl an die Staatsanwälte der Stadt als auch an die Verwaltung. Ich denke, hier ist eine Einflussnahme der Verwaltung im Spiel. Ein Versuch, das Gesicht zu wahren und eine Abneigung, die eigenen Leute zu verraten. Seit 2 Jahren gab es keine Sanktionen gegen die Leitung des Kinderschutzes. Sie vertritt weiterhin unsere Behörden.
9: Es ist erschütternd zu hören, wenn man versucht, Menschen, die benachteiligt sind, die arm sind, zu verteidigen. 70% unserer Bevölkerung leben unterhalb der Armutsgrenze. Und die Leute sagen, Albina, wir respektieren dich als Person, aber das sind Außenseiter. Warum verteidigst du sie? Seitdem sind die für mich die Außenseiter. Menschen, die die Rechte der Benachteiligten verletzen, sind für mich die Außenseiter.
10: Wir haben bereits Gesetze. Die Anweisung des Präsidenten zum Schutz der Familie, neue Mechanismen und Verordnungen. Aber nichts davon funktioniert richtig. Artikel 70, das Verfahren zum Entzug der Rechte der Eltern. Da muss man nur diese einfachen Worte hinzufügen. Die Gerichte können Anträge auf Entziehung der Rechte von Eltern prüfen und entsprechende Entscheidungen treffen. Jedoch nur, wenn dem Gericht ein Bericht über vorbeugende Maßnahmen zur Unterstützung der Familie bei der Wiederherstellung der Eltern-Kind-Beziehung vorgelegt wird. Das wäre das Ende dieser Fabrik, die täglich 100 Waisen produziert, weil sie nicht in der Lage wären, Eltern die Rechte zu entziehen, bis das Jugendamt oder das Gericht die Sozialdienste dazu anhält, Hilfe anzubieten und mit der Familie zu arbeiten. Man kann es nicht immer rückgängig machen und es gibt natürlich hoffnungslose Fälle. Aber es sind viel weniger, als wenn diese Fabrik ununterbrochen arbeitet.

0: Die Tatsache, dass unser Kloster direkt an der Frontlinie lag und 3 Jahre lang durchgehalten hat, ist sehr symbolisch.
1: Wir wissen, was Rapiers, was Minen und was Granaten sind. Wir wissen, wie sich ein Cäsar anhört, weil wir auch mit Cäsars beschossen wurden.
2: Hier ist der erste HIMARS gelandet. Das ist ein leerer HIMARS-Sprengkopf.
3: Serge, das ist ein Attribut unserer Zeit. Der Tod kann uns jederzeit einholen.
4: Wir haben nachts die Gräber ausgehoben und sie bestattet. In der Nacht war es sicherer.
5: Es ist wie ein Peitschenhieb, tut einem das Herz danach weh.
6: Mein Gott, wir hatten nicht einmal Brot.
1: Ihre Sache ist es zu zerstören, unsere zu erschaffen. Also werden wir erschaffen.

0: Ich bin die Einzige, die aufs Navi schaut, oder?
1: Ich schaue auf die Straße.
0: Aufmerksam?
1: Ja.
0: Das reicht, Gepär.
1: Sind wir schon in Nischni Nowgorod? Okay. Also, wir sind jetzt 403 Kilometer nach Nischni Nowgorod gefahren. Die Straße war ehrlich gesagt nicht so gut.
0: Ja, die Straße ist schrecklich.
1: Im Süden ist es viel besser. Für den Niva waren die ganzen Schlaglöcher aber kein Problem. Andererseits ist sein Benzinverbrauch aber schockierend. Ich schaffe es kaum, ihn ständig nachzutanken.
0: Aber alles in allem ist alles okay.
1: Ja, das Auto ist cool. Schlaglöcher sind kein Hindernis. Und die Sitze sind recht bequem.
0: Du sitzt bequem?
1: Ja, ein gutes Auto.

0: Uns wurde verboten zu fliegen.
1: Ja, deshalb wird es keine schönen Aufnahmen geben.
0: Doch, wird es. Aber halt keine Drohnenaufnahmen. Aber niemand hat uns verboten, Suchari zu essen. Also fühlen wir uns frei.

0: Das ist der beste Shawarma-Imbiss
1: angeblich
0: in ganz Nischni Nowgorod. Margo, hier ist deine mit Huhn.
1: Ich will deine probieren.
0: Nein, ist deine eigene. Zeig mal dein Papier. Auf meinem ist ein glückliches Schweinchen.
1: Oh, schlimm.
0: Wie schmeckt deine mit Huhn?
1: Lecker. Gute Shawarma.
0: Das soll die beste in der Stadt sein.
1: Zumindest ist es sonnig.
0: Erzähl doch mal, wo wir hinfahren.
1: Wir fahren zu einer Fabrik, die interessante Fahrzeuge, Geländefahrzeuge herstellt.
0: Margot, was ist das für eine schwarze Tüte da hinten?
1: Das ist eine Überraschung.
0: Was für eine?
1: Wer weiß. Wer weiß.
0: Warum liegt das auf dem Rücksitz? Erklär's mir.
1: Weil du, Ilja, in einer Woche Geburtstag hast.
0: Ah, das ist also mein Geschenk. Also kann ich es auch aufmachen.
1: Hey, nein, hör auf! Hör auf! Wir wollten in Nischni Nowgorod aber nicht nur lecker essen, sondern auch eine Geländefahrzeugfabrik besuchen.
0: Ich würde sagen, andersherum. Erst die Geländewagenfabrik besuchen, dann lecker essen. Wir haben falsch angefangen.
1: Ja, Geländewagen gehen immer vor.
2: Ich begrüße Sie ganz herzlich als Gäste in der Forschungs- und Produktionsanlage des Unternehmens Transport. Hinter mir sehen Sie eine der Modifikationen unserer Fahrzeuge, die für das Notfallministerium der Russischen Föderation bestimmt ist. Eines dieser Fahrzeuge geht nach Chabarowsk, das andere nach Krasnojarsk. Alles in allem produziert unser Unternehmen aber etwa 40 verschiedene Modifikationen von Kettenfahrzeugen, Schnee- und Sumpfmobilen. Und all unsere Fahrzeuge sind schwimmtauglich und dienen
1: als Fahrzeuge für Rettungskräfte?
2: Nicht nur als Fahrzeuge für Rettungskräfte, sie werden auch zur Wartung von Öl- und Gaspipelines eingesetzt. Wir haben verschiedene Kunden, aber vorwiegend sind das natürlich staatliche Strukturen, die diese Fahrzeuge für unterschiedliche Arten von Arbeit benötigen.
0: Und wie sieht es mit Privatkunden aus?
2: Ja, natürlich haben wir auch Kunden aus dem privaten Sektor. Das sind vor allem Jäger und Fischer, die bei uns Einzelbestellungen aufgeben.
1: Haben die Sanktionen sich irgendwie auf Ihr Unternehmen ausgewirkt? Gab es irgendwelche Beeinträchtigungen?
2: Ah, wissen Sie, ja, es gab anfangs ein paar Schwierigkeiten, aber inzwischen haben wir sie schon größtenteils überwunden. Wir haben dieselben Probleme wie alle anderen Unternehmen.
1: Was sind das für Probleme?
0: Mit Komponenten?
2: Ja, mit einigen Komponenten. Wir reden hier vor allen Dingen von bestimmten Verzögerungen. Allerdings ist die Lokalisierung der Produktion in Russland schon fast abgeschlossen und wir bekommen inzwischen den Großteil unserer Komponenten von russischen Lieferanten. Fast alle Komponenten für unsere Fahrzeuge.
1: Das wurde also bereits ersetzt?
2: Ja, fast.
0: Können Sie sagen, welche Komponenten genau das sind? Fahrwerk, Motor?
2: Das Fahrwerk ist eine rein russische Entwicklung und alle Ketten sind ebenfalls aus russischer Produktion.
0: Und der Motor?
2: Die Walzen, ja, das gesamte Fahrwerk ist aus russischer Produktion. Hier auf diesen Fahrzeugen sehen Sie Kabinen, die wir von null auf komplett selbst herstellen. Das Fahrzeug wird von null auf hier in unserer Anlage geschweißt und zusammengesetzt.
1: Und was kann es?
2: Es kann Schlamm durchqueren, Schnee, Wasser.
0: Kann es schwimmen?
2: Ja, natürlich.
0: Es wiegt doch wie ein Flugzeug.
1: Fliegen kann es bestimmt auch.
2: Es kann tatsächlich fliegen. Von der Größe her passt es in ein IL-76 Transportflugzeug und kann daher leicht an jeden beliebigen Punkt gebracht werden.
1: Haben Sie irgendwelche besonders erfolgreichen Bestseller?
2: Wissen Sie, wie gesagt, haben wir über 40 verschiedene Modifikationen mit verschiedener Ausstattung. Manipulatoren, Schweißgeräte, spezielle Apparate, zweiachsige Fahrzeuge. Unsere Modellpalette ist sehr groß. Die Tragfähigkeit der verschiedenen Fahrzeuge unterscheidet sich ebenfalls.
1: Du willst doch bestimmt sagen, dass ich keine Ahnung habe. Warum nickst du? Weißt du selbst, was ein zweiachsiges Fahrzeug ist?
0: Ich habe nicht genickt.
2: Ich kann Ihnen draußen eins zeigen.
0: Uns wurde übrigens gesagt, dass dieses, Dieses Exemplar da, wie heißt es?
2: Das ist eine TTM-59, eine Transport- und Technologiemaschine, TT-5908.
0: TT-5908. Damit werden wir auf dem Testgelände fahren, richtig?
2: Ja, genau. Ich verspreche Ihnen, das wird ein wahres Erlebnis. Sie werden fühlen, was es heißt, in so einer Maschine zu sitzen.
0: Oh, dürfen wir auch lenken?
2: Nein, lenken nicht.
0: Nicht lenken?
2: Nein, dafür braucht man eine spezielle Fahrerlaubnis.
0: Ah, genau, die Leute, die damit fahren dürfen, werden doch Testfahrer oder Testpiloten genannt.
2: Ja, richtig. Die Testfahrer unseres Unternehmens sind...
0: Führen Sie mit jedem der Fahrzeuge Testfahrten durch?
2: Natürlich, so lauten die Vorschriften.
0: Dieses Fahrzeug hier war also schon auf dem Testgelände?
2: Ja, richtig.
1: Ich habe es sogar schon schwimmen gesehen. Dieses hier war es doch, oder?
2: Ja, es war schon im Wasser. Das ist die finale Etappe der Erprobung. Dieses Fahrzeug da hat bereits die Qualifikationsprüfungen abgeschlossen.
0: Können wir später in der Kabine sitzen?
2: Ja, für zwei Leute absolut kein Problem.
0: Ich glaube, da passen noch viel mehr rein.
2: Im Inneren, ja. Dort befinden sich weitere Passagiersitze.
1: Ich frage mich trotzdem, wie so ein riesiges Teil überhaupt entwickelt wird. Wie lange dauert das, wer entwirft es und wie viele Leute sind daran beteiligt?
2: Also in unserem Konstruktionsbüro arbeiten 14 Menschen. Das sind der Hauptkonstrukteur, die Produktionsmitarbeiter, die Mechanikabteilung. Diese besteht aus zwei Bereichen, dem mechanischen Vorformbereich und dem Schweiß- und Montagebereich. Dorthin werden die fertigen Teile geliefert, die dann praktisch von Null auf zusammengesetzt werden. So entsteht jedes unserer Modelle.
1: Wie lange wurde konkret dieses Fahrzeug entwickelt?
2: Dieses Fahrzeug haben wir in etwa einem halben Jahr produziert.
1: In einem halben Jahr?
2: Ja, das umfasst alle Konstruktionsarbeiten, die Produktion und Fertigung und natürlich die Tests und Prüfungen. Das alles hat etwa 6 Monate gedauert.
1: Einschließlich des Entwurfs. Und wie lange dauert das, so ein Fahrzeug zu produzieren?
2: Nicht lange. Zum Schweißen der Teile wird etwa 1 Monat benötigt.
1: In nur einem Monat wird also...
2: Die Montage dauert nochmal 1 Monat, aber den Großteil der Zeit nehmen die Konstruktionsarbeiten in Anspruch.
0: Ja, Margot, es ist sehr groß.
1: Ja, es ist sehr groß und sieht recht außergewöhnlich aus. Wie viele Stück werden davon produziert werden?
2: Aufs Jahr gerechnet liegt der Produktionsumfang bei etwa 7 solcher Fahrzeuge.
1: 7 Stück?
2: Ja.
1: Unser Vorhaben, eine Runde mit dem Geländefahrzeug zu drehen, wurde von einem Kunden vereitelt, der genau zur falschen Zeit aufgetaucht ist. Er hat das Fahrzeug zur Probefahrt mitgenommen, also haben wir es nicht an Bord geschafft.

0: Aber die Mitarbeiter der Fabrik haben uns ein kleines Testgelände in der Nähe gezeigt. Wir werden mit dem Niva natürlich nicht durch Sümpfe fahren. Aber ein paar Runden auf der Schlammstrecke des Geländefahrzeugtestgeländes wollten wir dann doch drehen.
1: Ilja?
0: Vertrau mir einfach. Halt dich fest.
1: Oh, wow. Du hast es geschafft. Und jetzt?

0: Ich kann dich natürlich auch fahren lassen. Mein Gott, Margot. Oh, wow, das hast du gut gemacht.
1: Klasse.
0: Jetzt hast du das Auto aber genug gequält.
1: Du hast es gequält. Ich und Aniva sind jetzt so. Wir sind Freunde.
0: Komm, wir sollten ihn waschen.

0: Wow, wie schön sauber er jetzt ist. Mit der ersten Stadt sind wir fertig. Und jetzt?
1: Jetzt geht es nach Cheboksari.
0: Tschuwaschien erblühe an der Wolge wie ein Frühlingsgarten. Und möge Lenins Banner auch weiter stolz hier wehen in meinem lieben Land.
1: Bravo. Wäre ich nicht am Steuer, würde ich applaudieren. Wir sind schon fast in Cheboksari.
0: Tschuwaschien ist eine kleine Region, deren Hauptstadt die Stadt Cheboksari ist. Uns steht hier heute ein wichtiges Treffen mit dem Oberhaupt der Republik bevor, zu dem wir uns ohne Stopps und Umwege begeben haben. Zu so etwas kann man nicht zu spät kommen.
1: Wir fahren durch ganz Russland, um uns anzusehen, wie es mit dem Importersatz vorangeht. Wir besuchen verschiedene Regionen, Fabriken und Unternehmen. Deshalb würden wir auch Sie gerne fragen, wie die Lage hier ist. Wir sind übrigens zum ersten Mal in Cheboksari.
2: Wie Sie bestimmt gemerkt haben, ist unsere Republik von Moskau aus schnell mit der Autobahn zu erreichen.
1: 600 Kilometer?
2: Ja, etwa 630 Kilometer auf der M7. Unsere Region ist für die Maßstäbe der Russischen Föderation nicht sehr groß, gerade einmal 18.147 Quadratkilometer. Aber dafür ist sie relativ dicht besiedelt. Wir sind auf Platz 6 der Gebiete mit der höchsten Bevölkerungsdichte. Was unsere Industrie angeht, ist bei uns vor allem die elektrotechnische Produktion sehr gut entwickelt. Sie hilft uns dabei, eine stabile Energieversorgung zu gewährleisten. Außerdem sind wir auch auf unseren Maschinenbau sehr stolz, insbesondere auf die Traktorproduktion. Wir reden hier von großen Traktoren der Klassen 35 und 40 plus. Kompetenzen wie diese sind in der ganzen Welt sehr selten.
1: Was ist das genau?
2: Also, das sind große Traktoren.
1: Bergbautraktoren?
2: Ja, das sind entweder Bergbautraktoren oder sehr große Fahrzeuge, die als Zugmaschinen für Planierraupen oder andere Zwecke verwendet werden. Auch zum Verlegen von Rohren. Jetzt wollen wir in derselben Anlage im Rahmen des BIC 2.0 Investitionsprogramms auch kleine und mittlere Traktoren produzieren.
0: BIC 2.0 ist, soweit ich weiß, auch ein wichtiges staatliches Investitionsprogramm und Tschuwaschien hat 2 der 30 Zuschüsse gewonnen, richtig?
2: Ja, wir haben 2 Jahre in Folge 2 der 10 Sonderinvestitionsverträge gewonnen. Wir haben das große Privileg erhalten, unseren Beitrag zum Importersatz zu leisten. Auf Anweisung des Präsidenten wurde in Russland bereits 2020 ein Programm zur Lokalisierung von Kompetenzen verabschiedet, das zuvor in der Russischen Föderation nicht vorhanden war. Genau zu diesem Zweck wurden die Sonderinvestitionsverträge 2.0 eingeführt. Ein weiterer industrieller Bereich, in dem die Republik Tschuwaschien ebenfalls sehr stark ist, ist die chemische Industrie. Bei uns ist das Unternehmen Chimprom ansässig, das über eine eigene Chlorproduktion und die damit zusammenhängende Produktion von chlorbasierter Kleinchemie verfügt. Außerdem haben wir eine eigene Produktion von Wasserstoffperoxid, die allerdings noch mit veralteten Technologien stattfindet. Doch im Rahmen des BIC 2.0 möchten wir schon dieses Jahr die erste Produktion von Wasserstoffperoxid mit dem Anthrachinon-Verfahren starten, die mehr Anwendungsbereiche in verschiedenen Sphären eröffnet. Das ist genau das, worum es beim Importersatz geht. Da mit dem Anthrachinon-Verfahren hergestelltes Wasserstoffperoxid zuvor aus dem Ausland bezogen wurde.
0: Sie haben sich also schon vor 2022 mit Importersatz beschäftigt?
2: Ja, ganz genau. 2022 hat uns aber einen neuen Impuls und eine größere Dynamik bei der Umsetzung all dieser Aufgaben gegeben. Der Importersatz bildet jetzt die Grundlage unseres nationalen Bestrebens, eine, ich würde nicht sagen komplett unabhängige, aber eine souveräne Position einzunehmen. Unsere Industriepolitik und die Umsetzung unserer Entwicklungsziele ebnen uns den Weg zur technologischen Souveränität unseres Landes.
1: Arbeiten Sie an einem vollständigen Ersatz importierter Produkte oder nur bestimmter Komponenten?
2: Nun, bei den Sonderinvestitionsverträgen 2.0 geht es um den kompletten Ersatz verschiedener Produkte aus unterschiedlichen Bereichen.
1: Sind Traktoren ein Beispiel für kompletten Importersatz? Zuvor wurden sie in Russland ja nicht produziert oder die Produktion gehörte ausländischen Unternehmen. Haben Sie diese Produktion komplett ersetzt?
2: Ja, wir kümmern uns um Ihren Ersatz. Im Rahmen des BIC 2.0 beteiligt sich die Regierung.
1: Wofür steht eigentlich die Abkürzung BIC?
2: Sie steht für Sonderinvestitionsvertrag. Die ersten Sonderinvestitionsverträge, die es gab, also die, die etwa 2017 und 2018 unterzeichnet wurden, sollten einfach nur Produktionsstätten erschaffen. In den meisten Fällen waren das am Ende Fabriken, in denen Baugruppenmontage betrieben wurde. Die Sonderinvestitionsverträge 2.0 verlangen hingegen eine vollständige Lokalisierung aller Prozesse, die zur Herstellung des Endprodukts benötigt werden. Unser Ausgangspunkt bei der Traktorenproduktion war zunächst auch die Baugruppenmontage. Doch wir verpflichten uns zusammen mit dem Initiator des Projekts, im Laufe von 6 Jahren ein Lokalisierungsniveau von 80% zu erreichen. Das heißt, dass 80% aller Aggregate und Komponenten auf dem Gebiet der Russischen Föderation hergestellt werden sollen. Wir müssen uns dabei nicht auf die Republik Tschuwaschien beschränken, sondern können mit allen Produktionsstandorten in der Russischen Föderation arbeiten. Wir müssen uns aber darauf konzentrieren, die wichtigsten Komponenten herzustellen, ohne die der weitere Produktionsprozess unmöglich ist. Sobald wir in der Lage sind, diese wesentlichen Komponenten herzustellen, werden wir auch den Rest in kurzer Zeit erschließen und alle weiteren Schwierigkeiten überwinden. Genau das tun wir jetzt eigentlich auch. Was den Importersatz also solchen angeht, ist das natürlich noch immer eine akute Aufgabe, an der wir durchgehend arbeiten. Sie ist umso akuter geworden, weil unsere traditionellen Logistikketten zerstört worden sind. Die Republik Tschuwaschien hat viel Erfahrung daran gesammelt, diese Probleme auf verschiedene Weise zu lösen. Aber wir müssen auch definieren, was Importersatz überhaupt ist. Wir müssen Dinge, die wir früher aus dem Ausland bezogen haben, nun entweder durch eigene Alternativen oder durch Produkte aus freundschaftlichen Ländern ersetzen. Und diese ganze Situation war insofern recht interessant, als dass sie uns dazu gebracht hat, mehr über uns selbst und übereinander zu erfahren.
0: Ich glaube, das war alles an offiziellen Informationen, die wir über den Importersatz hören wollten, oder?
1: Ja, wir wollten auch noch ein paar einfachere Fragen stellen. Wir sind den ganzen Tag mit dem Auto gefahren und wollten wissen, wo man hier gut essen gehen kann. Wir haben übrigens im Internet nachgesehen und in Moskau scheint es keine tschuwaschischen Restaurants zu geben. Woran liegt das?
0: Das gibt sie gar nicht.
2: Oh, wir arbeiten daran, das zu ändern und erkennbare Marken zu etablieren, die wir dann im Rahmen unseres Entwicklungsprogramms für Tourismus und Gastronomie unterstützen können. Wir möchten spezialisierte Plattformen erschaffen.
0: Ja, das wäre großartig. Wir leben ja ganz in der Nähe und haben noch nie tschuwaschisch gegessen.
2: Kommen Sie uns einfach im August besuchen. Da findet das 2. Grünes Gold Russlands Festival statt, zu dem auch ein Bierfestival gehört.
1: Grünes Gold, hat das was mit dem Sommer zu tun?
2: Nein, mit Hopfen. Tschuwaschien ist der größte Hopfenproduzent in der Russischen Föderation.
1: Oh ja, tschuwaschisches Bier ist klasse.
2: Ja, Hopfen ist eines der landwirtschaftlichen Produkte, die momentan fast nur in Tschuwaschien hergestellt werden. Aber wir helfen unseren Kollegen aus anderen Regionen aktiv dabei, es auch dort zu kultivieren. Die Republik Tschuwaschien produziert zwar nämlich etwa 93% oder 94% des Hopfens in ganz Russland, aber unsere Produktion deckt nur 2% unseres nationalen Bedarfs. Das ist auch ein Feld, in dem wir uns um Importersatz kümmern müssen.
0: Ja, wir waren in einer Biofabrik in Rязань und Sie haben sich dort darüber beschwert, dass der deutsche und tschechische Hopfen zusehends verschwinden.
1: Wir können nur auf Ihren Hopfen hoffen.
2: Auf unseren Hopfen zu hoffen ist natürlich gut, aber wir allein werden diese Aufgabe nicht bewältigen. Ich denke, dass das etwas ist, wozu noch viele andere Regionen beitragen können.
1: Wir haben auch noch gelesen, dass in Tschuwaschien die schönsten Frauen leben.
2: Ja, das ist wahr.
1: Ich hatte keinen Zweifel.
0: Das war die wichtigste Frage von allen.
2: Ja, was Sie sagen, stimmt. Das liegt daran, dass wir hier eine gute Ökologie haben, hervorragendes ökologisch reines Essen, die Wolga. Und überhaupt sind sie nicht nur schön, sondern auch tapfer. Wenn Sie sich die nationalen Trachten der Tschuwaschen ansehen, werden Sie feststellen, dass die Tuchja, die Kopfbedeckung der Frauen, wie ein Kriegerhelm aussieht. Unsere Legenden erzählen davon, dass die Tschuwaschinnen sowas wie Amazoninnen waren. Sehr kriegerisch und nobel, Verteidigerinnen ihres Landes. Außerdem.
1: Mit ihnen sollte man besser nicht streiten.
2: Ja, mit ihnen zu streiten ist eine schlechte Idee. Es ist besser, sie zu lieben und zu schätzen.
1: Vielen Dank.
0: Vielen Dank.
1: Wir haben heute noch eine wichtige, aber etwas einfachere Aufgabe. Unser Niva braucht seine erste technische Wartung. Den Termin hier in Cheboksari habe ich vereinbart, als wir noch in Moskau waren. Deshalb müssen wir uns keine Sorgen darüber machen, ob in der Werkstatt noch Plätze frei sind. Wir haben unser Auto in gute Hände gegeben. Sergej hat freundlich zugestimmt, uns ein Interview zu geben. Sergej, Sie sind ein Spezialist für Nivas, richtig?
3: Ja, genau.
1: Was muss an unserem Auto heute gemacht werden?
3: Bei Ihrem aktuellen Kilometerstand muss, wie Sie schon gesagt haben, eine technische Wartung Nummer 0 durchgeführt werden. Dabei werden die Fahrwerksaufhängung und alle Verbindungen kontrolliert. Danach führen wir einen Ölwechsel im ganzen Getriebe durch, also für die Vorderachse, das Verteilergetriebe und die Hinterachse. Danach wird noch eine Postdiagnose am Auto durchgeführt, bei der die Funktionsfähigkeit seiner elektrischen Geräte überprüft wird.
1: Das ist der letzte Schritt. Danach können wir wieder fahren.
4: Der Niva ist ein sehr beliebtes Auto. Wir fahren damit oft zu Wintertestfahrten auf offene Geländestrecken und bauen auch spezielle Teststrecken für den Sommer. Es gab da eine coole Geschichte, als wir auf einer dieser Testfahrten waren. Der Niva ist dagegen 5 oder 6 chinesische Autos angetreten, die auf unserem Markt gerade beliebt sind. Eines der chinesischen Autos ist stecken geblieben und die anderen konnten es nicht rausholen. Aber alle haben den Niva angefeuert, der die ganze Strecke in 5 oder 6 Minuten geschafft hat.
1: Der Niva hat gewonnen?
0: Er hat nicht nur gewonnen, er hat am Ende auch das chinesische Auto rausgeholt.
4: Sie haben also ein sehr zuverlässiges Auto.
0: Nicht nur zuverlässig, wir sind mit dem Niva jetzt so. Ich war mit ihm auf dem Testgelände.
4: Hier sind ein paar Souvenirs für Sie.
1: Oh, wie cool.
0: Oh, wie cool.
4: Eine Thermoflasche, ein cooler Halter fürs Handy. Und eine blaue Baseballmütze.
1: Das war eine nette Frau.
0: Ja, super nett.
1: Und da fährt unser Niva. Sergej, danke für alles.
0: Schön sauber. Und da ist meine Robbe. Selbst sie hat jetzt gute Laune.
1: Sie haben sogar die Matten gewaschen.
0: Fahren wir los?
1: Ja, lass uns fahren.
0: Auf zur Farm, mit guter Laune und Geschenken.
1: Schau, da steht, gute Fahrt. Das ist viel besser als der schwarze Sack. Ich spüre feierlich heute nicht daran rumzufummeln.
0: Kein Rumfummeln bis zum 19.
1: Ich werde nicht das hier mit meinen Fingern machen. Nicht bis zum 19.
0: Gedulde dich. Der Tag neigt sich ebenso wie unsere Kräfte dem Ende zu. Wir müssen uns erholen gehen, weil auf uns morgen wieder neue Aufgaben und neue Begegnungen warten. Gastronomischer und anderer Natur.

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siegreiche Mai 1945 wird uns für immer in Erinnerung bleiben. Inzwischen ist nur noch eine Handvoll Teilnehmer dieses Krieges am Leben. Diejenigen, die all die Schrecken dieses furchtbaren Krieges hautnah miterlebt haben, werden immer weniger. Die Zeitzeugen des Zweiten Weltkriegs sterben. Und mit ihnen verschwindet im Westen auch die Wahrheit über diese Zeit. Sie wird durch immer mehr Lügen ersetzt.

0: Lüge Nummer 1. Die Sowjetunion soll sich geweigert haben, der Tschechoslowakei zu Hilfe zu kommen, wodurch Hitler den Zweiten Weltkrieg entfesseln konnte. Der Beginn des Zweiten Weltkriegs wird von Land zu Land sehr unterschiedlich datiert. In der Auffassung des Dritten Reiches begann der Krieg am 7. März 1936, als die Deutschen die Franzosen vom Rhein vertrieben. China geht davon aus, dass der Zweite Weltkrieg am 7. Juli 1937 begann, dem Tag, an dem Japan in das Land einmarschierte. Auf Geheiß der Amerikaner gilt heute weltweit der 1. September 1939, der Tag, an dem die Deutschen Polen angriffen, als Beginn des Zweiten Weltkriegs. In Österreich hingegen wurde das verhängnisvolle Jahr 1938 als Kriegsbeginn angesehen. Österreich war Deutschlands erste Kriegstrophäe.
1: Der Anschluss im Jahr 1938 war von der überwiegenden Mehrheit der Bevölkerung erwünscht, weil Österreich in den 34er, 35er vorher große Arbeitslosigkeit und so weiter. Und man hat geglaubt, wenn Österreich und Deutschland wieder zusammen ist, dass es den Leuten besser geht. Und es wurde auch so die Propaganda gemacht.
0: Österreich ist Hitlers Heimat. Es ist sein großer Traum. Und der erste Versuch, es zu annektieren,

0: Österreich und Teile der Tschechoslowakei waren noch nicht durch Deutschland annektiert. Hitler war also 1935 eine viel weniger gefährliche Figur als 1939.
1: Der österreichische Bundeskanzler Kurt von Schuschnigg lehnte einen Anschluss an Deutschland ab, doch schon bald änderte sich die Lage. Die deutsche Propaganda zeigte Wirkung und die Zahl der Anhänger des Führers in Österreich stieg in großen Sprüngen an.
2: Ich war als junger 16-Jähriger ein begeisterter Anhänger des Naziregimes, war ich Hitlerjunge im deutschen Jungvolk, Jungzugführer und war ein begeisterter Hitlerjunge und wurde auserwählt, als Werwolf ausgebildet zu werden.
1: Auch Mussolini änderte seine Haltung. Ein gestärktes Deutschland war ein wichtiger Verbündeter, für den es sich lohnte, Wien zu opfern.
3: Mussolini, der in der Vorkriegszeit gegenüber Hitler sehr skeptisch war, schloss ein Bündnis mit Deutschland und beteiligte sich an dessen militärischen Aktionen, vor allem in Frankreich.
1: März 1938. Hitler befiehlt der 8. Armee, in Österreich einzumarschieren. Der österreichische Bundeskanzler tritt zurück und fordert die Armee auf, den deutschen Truppen keinen Widerstand zu leisten. Österreich ist nun Teil Deutschlands. 6 neue Divisionen werden der Wehrmacht angegliedert. Österreichische Jugendliche werden auf den Krieg vorbereitet.
2: Ich kam in die Obersteiermark, in Schloss Langenwang und wurde einen Monat lang von der SS unterrichtet in Sprengen, Züge, Brücken, Maschinengewehrschießen und so weiter und so weiter. Die anderen Schulfreunde waren beim Volkssturm, hat er damals nicht gewusst, was Hitler noch im Schilde führt und dass er ein Verbrecher ist, der Verträge bricht. Hat man keine Konzentrationslager gekannt, die waren geheim.
4: So, in der Schule lernen wir über den Zweiten Weltkrieg, dass er 1938 begonnen hat. Es war der Anschluss Österreich an Deutschland, war so der Beginn der ganzen Sache.
1: Das nächste Opfer war die Tschechoslowakei.
5: Hitler forderte, dass die Tschechoslowakei den Teil seines Staatsgebietes, dessen Bevölkerung vorwiegend deutschstämmig war, an Deutschland abtreten sollte. In Deutschland war es als das Sudetenland bekannt, welches auch einer der industriestärksten Teile der Tschechoslowakei war.
1: Die Tschechoslowaken hatten eine gute Armee, aber sie hatten es nicht nur mit Deutschland zu tun. Polen forderte das Teschener Schlesien, Ungarn wollte die südliche Slowakei. Frankreich, Prags Verbündeter, weigerte sich, seine Verpflichtungen einzuhalten. Die UdSSR lehnte die Teilung eines unabhängigen Landes ab. Doch der Vertrag zwischen Moskau und Prag lautete wie folgt: Die Sowjetunion kann der Tschechoslowakei zur Hilfe kommen, sofern Frankreich seine Verpflichtungen ihr gegenüber erfüllt und die Tschechoslowakei offiziell Hilfe ersucht. Die UdSSR hatte keine gemeinsame Grenze mit der Tschechoslowakei. Truppen konnten nur über Polen oder Rumänien dorthin gelangen.
6: Die UdSSR forderte, die Sicherheit der Tschechoslowakei zu garantieren, aber Polen weigerte sich, Truppen durch sein Territorium ziehen zu lassen. Auf diese Weise hat es seinen geopolitischen Verbündeten verraten und beteiligte sich später an dessen Aufteilung, als es die tschechoslowakische Region Tschechien annektierte.
1: Rumänien erteilte keine offizielle Genehmigung für den Durchmarsch sowjetischer Truppen, während inoffizielle Signale vage blieben. Die Lage entwickelte sich rasant. Am 9. September teilte der polnische Botschafter in Berlin Hitler mit, dass Polen die Auflösung der Tschechoslowakei anstrebe. Am 15. September flog der britische Premierminister Chamberlain zu Hitler, um ihm seine Unterstützung zuzusichern. Am 18. September formulierten die französischen Politiker Édouard Daladier und Georges Bonnet gemeinsam mit den Briten ein Ultimatum an die tschechische Regierung. Die Meinung der Sowjetunion wurde dabei außer Acht gelassen. Das sowjetische Angebot wurde praktisch ignoriert. Die Ereignisse nahmen ihren Lauf, als würde Sowjetrussland gar nicht existieren. Dafür haben wir später teuer bezahlt.

0: Winston Churchill, der Zweite Weltkrieg. Die UdSSR schickte Dutzende Divisionen an die Grenzen, doch die Tschechen wollten keine Hilfe annehmen. Die ganze Welt wird sich gegen uns wenden, wenn wir uns mit der Sowjetunion gegen Deutschland verbünden. Edvard Beneš, Präsident der Tschechoslowakei, bei einer Sitzung mit führenden tschechischen Staatsbeamten.
1: Ein bekannter tschechischer Historiker zitiert das Protokoll einer nächtlichen Sitzung der tschechischen Regierung, die stattfand, nachdem die britischen und französischen Botschafter eine Kapitulation gegenüber Hitler und die Auflösung des Landes gefordert hatten. Beneš wandte sich über Botschafter Alexandrowski an Molotow und Stalin und fragte, wird die UdSSR ihre Verpflichtungen aus dem sowjetisch-tschechischen Vertrag erfüllen? Ja, das wird sie. Doch die tschechische Regierung hielt eine Sitzung ab und entgegnete, wir können diese Hilfe nicht annehmen, denn sonst wird sich der ganze Westen gegen uns wenden. Und wir werden ganz allein und an der Seite des Bolschewismus sein.
2: Die Sowjets erklärten, sie würden die Tschechoslowakei unterstützen, falls diese kämpfen wolle. Doch die tschechische Regierung war dazu nicht bereit und fügte sich Hitler oder vielmehr dem Druck Großbritanniens und Frankreichs, die genau das verlangten.
0: Am 30. September geschah in München das Unverzeihliche. Die Parteien unterzeichneten ein Dokument, das die Teilung der Tschechoslowakei billigte.
3: Ja, das Münchner Abkommen. Er hat in München mit Daladier, Frankreich, mit Chamberlain, Großbritannien und Hitler und Mussolini war auch dabei, das Sudetenland bekommen von Tschechien. Aber er hat nicht nur das Sudetenland, er hat das Abkommen gebrochen und ist dann in Prag einmarschiert und hat er zu einem Protektorat gemacht.
1: Polen erhob sofort Anspruch auf das Teschener Schlesien und schickte Truppen dorthin. Churchill nannte Polen nicht ohne Grund eine Hyäne. Hyänen sind dafür bekannt, darauf zu warten, dass sich ein großes Raubtier an seiner Beute satt frisst und sich dann die Überreste zu holen.
0: Polen nimmt sich von Prag das Teschener Schlesien. Ungarn sicherte sich die transkarpatische Ukraine. Die Tschechoslowakei trat das Sudetenland mit all seinen Fabriken, Mühlen und riesigen Mengen an Waffen, die als die besten Europas galten, an Deutschland ab. Das militärische Potenzial Deutschlands vervielfachte sich.
1: Die Münchner Absprache ebnete den Weg für den Zweiten Weltkrieg. Unmittelbar nach der Münchner Absprache unterzeichneten sowohl Frankreich als auch Großbritannien Nichtangriffspakte mit Hitler. Heute bevorzugen sie es, nicht darüber zu sprechen.
0: Ich habe Frieden für unsere Zeit gebracht, behauptete Chamberlain stolz. England stand vor der Wahl zwischen Krieg und Schande. Es hat sich für die Schande entschieden und es wird Krieg bekommen. So lautete Churchills Antwort an ihn.
2: Churchill erkannte, und damit stand er in der britischen Führung nicht allein, dass diese Politik der sogenannten Beschwichtigung, also die Ermutigung Hitlers, ein großer Fehler gewesen war.
0: Das Dritte Reich wird sich von nun an auf den Osten und den Kampf gegen den Bolschewismus konzentrieren. Französischer Außenminister Georges-Étienne Bonnet aus einem Rundschreiben an französische Diplomaten.
1: In dem Rundschreiben hieß es, es gibt keine Bedrohung mehr für uns. Die Expansion wird es nur gegen den Bolschewismus gerichtet sein.
0: So rüsteten die europäischen Nationen Nazi-Deutschland mit ihren eigenen Händen auf. Ein Jahr später sollte Hitler sagen, unsere Gegner sind kleine Würmchen. Ich sah sie in München. Ohne Angst vor diesen sogenannten Würmchen marschierte der Führer weiter auf Europa. Nachdem er es mit tschechischen Panzern überrollt hatte, griff er die Sowjetunion an. Fast jeder fünfte Panzer, der an der Ostfront im Einsatz war, wurde in der Tschechoslowakei hergestellt. Der Verrat der westlichen Länder ermöglichte es Hitler, in die Tschechoslowakei einzumarschieren. Dies war einer der Hauptauslöser des Zweiten Weltkriegs. Musik Lüge Nummer 2. Stalin und Hitler sind gleichermaßen am Krieg schuld.
4: Die Deutschen marschierten am 1. September 1939 ein. 17 Tage später marschierte die Sowjetunion von Osten ein und sie teilten Polen entlang des Flusses Bug auf. Das führte zu einer Situation, in der Polen das Gefühl hatte, durch das Bündnis zwischen Deutschland und der Sowjetunion, das Bündnis zwischen Stalin und Hitler, zerstört worden zu sein. Das war das offensichtliche Ergebnis des Molotow-Ribbentrop-Paktes, der in den Tagen unmittelbar vor dem Zweiten Weltkrieg unterzeichnet wurde.
0: Auch die polnische Regierung zitiert oft den Molotow-Ribbentrop-Pakt. Doch warum erinnert sich niemand daran, dass Polen das erste europäische Land war, das ein Abkommen mit Hitler unterzeichnete, die Tschechoslowakei gemeinsam mit Deutschland aufteilte und im Anschluss plante, gemeinsam mit den Nazis die Sowjetunion anzugreifen?
1: Schon vor dem Zweiten Weltkrieg war Josef Beck, Polens Außenminister, ein großer Fan Hitlers. Und Josef Beck bot Hitler seine Dienste an, um die Ukraine zu erobern. Polen positionierte sich also offen und eindeutig als Feind der UdSSR. Und die sowjetische Führung hatte überhaupt keinen Grund, dem Polen zu vertrauen. Sie wussten ganz genau, dass wenn Hitler zuerst nach Osten statt nach Westen marschieren würde, die Polen in seiner Vorhut sein würden.
0: Und jetzt ist der Molotow-Ribbentrop-Pakt Polens nationale Idee, der Grundstein seiner primitiven Russophobie.
5: Wir stehen vor einem Foto, das eine gemeinsame Parade sowjetischer und deutscher Truppen im September 1939 zeigt, nach dem Molotow-Ribbentrop-Pakt. Das ist wichtig, da es ein bedeutendes Ereignis in der historischen Erinnerung Polens dokumentiert. Das ist eine historische Tatsache. Wir reden hier von historischen Fakten.
0: Doch es gab keine gemeinsame Parade. Das Foto zeigt den Abzug deutscher Truppen, bei dem Vertreter der Roten Armee anwesend waren. Die deutsche Propaganda bezeichnete dies jedoch als eine Parade. Und es gibt noch andere Fakten, die Europa verschweigt. Die Sowjetunion war das letzte Land, das ein Abkommen mit Hitler unterzeichnete. Zuvor hatten fast alle anderen europäischen Länder einen Pakt ähnlicher Art geschlossen. 1933 unterzeichneten Deutschland, Frankreich, Großbritannien und Italien den Viermächtepakt. 1934 wurde der Pilsudski-Hitler-Pakt zwischen Polen und Deutschland unterzeichnet. 1935 wurde das deutsch-britische Flottenabkommen geschlossen. 1938 stimmten Großbritannien, Frankreich und Italien der Aufteilung der Tschechoslowakei zwischen Deutschland, Polen und Ungarn zu. 1939 unterzeichneten Lettland und Estland Nichtangriffspakte mit Deutschland. Seit Hitlers Machtübernahme versuchte die Sowjetunion, ein System zu etablieren, das die Möglichkeit eines Krieges ausschließen würde. Die europäischen Länder ignorierten jedoch die Vorschläge der Sowjetunion. Stalins letzter Versuch, einen antifaschistischen Block zu bilden, waren die dreiseitigen Verhandlungen zwischen der Sowjetunion, Frankreich und England im Frühjahr 1939 in Moskau. Die Verhandlungen waren jedoch nur ein Trick, um die UdSSR zu täuschen. Sie wiesen starke Parallelen zu den Minsker Abkommen auf, die ebenfalls geschlossen wurden, um Russland zu täuschen. Unser Hauptziel bei den Verhandlungen mit der Sowjetunion ist es, Russland daran zu hindern, Verbindungen jeglicher Art zu Deutschland aufzubauen. Britischer Außenminister Lord Halifax. Der Westen glaubte, Hitler würde ein Land angreifen, mit dem er keine Abkommen hatte, also die Sowjetunion. Zu dieser Zeit war die UdSSR die einzige große europäische Nation, die kein Abkommen mit Deutschland hatte.
6: Die Sowjets versuchten, den Westen zu mobilisieren, um gemeinsam gegen den Faschismus Stellung zu beziehen. Sie waren gegen München, sie waren dagegen, Hitler in die Tschechoslowakei einmarschieren zu lassen. Aber niemand wollte etwas davon hören. Das war nicht nur 1939 so, als die Sowjets ein Bündnis mit Großbritannien und Frankreich gegen Hitler vorschlugen. Tatsächlich drängten die Sowjets schon im Laufe der gesamten zweiten Hälfte der 1930er Jahre darauf. Das heißt, dass die Sowjets in den 30ern diejenigen waren, die sich den Nazis am meisten widersetzten.
2: Es war klar, dass die Westmächte Hitler anstacheln wollten, weiter nach Osten zu expandieren, also die Sowjetunion anzugreifen. Jeder verstand, dass genau das das Ziel war. Die Sowjetunion wusste also, dass die Deutschen früher oder später angreifen würden. Und nach allem, was sie wussten, nach allem, was Stalin und die politische Führung wussten, hätten sich die Briten und Franzosen sogar mit Hitler verbünden können, um ihm bei der Zerstörung der Sowjetunion zu helfen.
0: Der Kreml, fest entschlossen, den Krieg hinauszuzögern, schloss einen Vertrag mit dem Dritten Reich, den Molotow-Ribbentrop-Pakt, der sich in keiner Weise von den Abkommen unterschied, die andere westliche Mächte bereits mit Deutschland geschlossen hatten.
2: Der Molotow-Ribbentrop-Pakt war entscheidend. Er trug letztendlich zum Sieg der Sowjets und, im Endeffekt, der Alliierten bei. Die deutschen Truppen kamen 1941 bis ganz nah an Moskau heran. Hätten sie diese zusätzlichen 200 bis 300 Kilometer nicht zurücklegen müssen, hätten sie Moskau vielleicht durchaus einnehmen können. Ebenso ist es durchaus möglich, dass der Pakt Leningrad gerettet hat. Hitler hatte schon damals erklärt, dass er alle Einwohner Leningrads töten, die Stadt zerstören und sie an Finnland abtreten würde. Übrigens war der finnische Staatschef, Marschall Mannerheim, zu 100% damit einverstanden. Der Molotow-Ribbentrop-Pakt. Er entlarvte das Scheitern der westlichen Politik, die sich weigerte, ein Abkommen mit den Sowjets abzuschließen. Aus diesem Grund sehen wir diesen Strom an Propaganda, die behauptet, dass es sich dabei um eine prinzipienlose Verbrüderung dieser beiden Mächte gehandelt habe. Es ist ein Versuch, den Sozialismus mit dem Faschismus gleichzusetzen, Stalin mit Hitler und so weiter. Aber in Wirklichkeit ist das Gegenteil der Fall.
0: Der amerikanische Schriftsteller und Journalist Dean Henderson gibt seine Einschätzung dieser Ereignisse ab.
4: Polen und Ungarn sind in die Tschechoslowakei einmarschiert, bevor Hitler Polen überfallen hat. Das wird nicht als der Kriegsbeginn angesehen, weil es sehr unangenehm ist, dass Polen und Ungarn mit den Nazis paktiert haben und zusammen in die Tschechoslowakei einmarschiert sind. Und dann kam Neville Chamberlain und unterzeichnete das Münchner Abkommen. Und Frankreich und England haben die Tschechoslowakei im Grunde genommen im Stich gelassen. Sie wollen nicht, dass wir uns an diese Ereignisse erinnern, wissen Sie? Aber sie haben die Tschechoslowaken einfach im Stich gelassen. Und nochmal, wäre Stalin nicht an der Ostfront eingetreten, hätten sie noch viel mehr Menschen in Osteuropa im Stich gelassen.
0: Heutzutage versuchen sie jedoch, den Molotow-Ribbentrop-Pakt als etwas Kriminelles und Beispielloses darzustellen. Und das tun die Nachfahren derer, die einst den Aufstieg der Nazis zur Macht ermöglichten.
7: Hitler war das Schwert, das dem deutschen Kapital den Weg nach Osten ebnen sollte. Neue Gebiete, neuer Reichtum, neue Entwicklungsmöglichkeiten.
0: Genau das tun Europa und die Vereinigten Staaten heute. Der Gedanke an Russlands Reichtümer lässt sie immer noch nicht los. Deshalb bahnen sie sich einen Weg nach Osten, ohne auch nur die geringsten Rücksicht auf das Blutvergießen in der Ukraine zu nehmen.
8: Wenn man sich heute Westeuropa und Nordamerika betrachtet, nicht ihre Bevölkerung, sondern die Regierenden dieser Länder, dann vertreten sie Überzeugungen, die ich als nahezu faschistisch bezeichnen würde. Sie glauben, dass sie Privilegien genießen, die andere Nationen nicht haben. Sie glauben nicht an die Gleichheit der Nationen. Deshalb sehen sie das Völkerrecht als etwas an, das für andere gilt. Aber nicht für sie. Der Krieg in der Ukraine macht das deutlich. Und man sieht es auch am Krieg im Nahen Osten und im Gazastreifen, wo die Amerikaner und ihre Verbündeten glauben, sie hätten Rechte, die andere nicht haben.
0: Europa ist die Wiege des Nationalsozialismus, den es nicht über

0: überwunden hat. Einst scheute sich der Westen nicht davor, mit Hitlers Regime zu paktieren. Und jetzt unterstützen europäische Politiker einstimmig die blutrünstigen Ambitionen der USA. Sie haben das europäische Sicherheitssystem schon einmal zerstört und jetzt tun sie es erneut. Zweifellos war nicht die Sowjetunion, sondern die europäischen Nationen für den Ausbruch des Zweiten Weltkriegs verantwortlich. Lüge Nummer 3. Das faschistische Deutsche Reich wurde von England und den USA besiegt. Auch Europa leistete erbitterten Widerstand. Die Sowjetunion hingegen spielte nur eine zweitrangige Rolle beim Sieg über Hitler.
1: Das ist nicht rechtens. Die Sowjetarmee hat die Hauptlast des Zweiten Weltkrieges getragen, ja. Und das sollte für immer in den Geschichtsbüchern festgeschrieben sein.
0: Frankreich hielt 43 Tage stand, Polen 36 Tage, Griechenland und Norwegen 24 Tage, Belgien 18 Tage, Jugoslawien 11 Tage, die Niederlande 5 Tage, Albanien 3 Tage, Dänemark 24 Stunden, die Tschechoslowakei kapitulierte kampflos, während die Sowjetunion 4 Jahre lang kämpfte. Weder das sowjetische Volk noch die Führung hätten jemals davon geträumt, ihr Land den Faschisten zu überlassen.
2: Für das Vaterland.
3: Die Hauptlast des Leidens trug die UdSSR. Fast die Hälfte der Todesopfer des Zweiten Weltkriegs waren sowjetische Bürger, sowohl Soldaten der Roten Armee als auch Zivilisten. Die Sowjetunion spielte die entscheidende Rolle beim endgültigen Sieg über Nazi-Deutschland. Das ist etwas, dessen ich mir bewusst bin.
0: Und hier ist Paris zu jener Zeit. Zu Hitlers Überraschung gaben die Franzosen ihre Hauptstadt auf, ohne einen einzigen Schuss abzufeuern. Die französische Regierung zog in die Stadt Vichy um und arbeitete aktiv mit Hitler zusammen. Französischen Kindern wird der Nazi-Gruß beigebracht und die Mehrheit der Franzosen lebt und arbeitet weiterhin friedlich. Nun zum Wohle Deutschlands. Eine Situation, die sich in vielen europäischen Ländern wiederholt.
4: Viele europäische Länder stürzten sich nach Frankreichs Niederlage Deutschland in die Arme. Dazu gehörten vor allem Finnland, Italien und Rumänien. Letzteres tat es sogar mit großer Begeisterung. Mussolini überschritt seinen persönlichen Rubikon und warf sich ebenfalls Hitler um den Hals, dem er buchstäblich bis zum Ende treu blieb.
0: Europa versorgt Deutschland mit riesigen Mengen an Arbeitskräften. Während des Krieges waren das rund 14 Millionen ausländische Arbeiter. Dies ermöglichte Deutschlands beispiellose militärische Mobilisierung von über 21 Millionen Menschen.
5: Die wirtschaftlichen Verbindungen zwischen Frankreich, den Vereinigten Staaten und Nazi-Deutschland dauerten nicht nur bis Kriegsbeginn an, sondern bestanden im Falle der Vereinigten Staaten sogar während des Krieges fort. Die amerikanischen Unternehmen, die Tochtergesellschaften in Deutschland hatten oder wirtschaftliche Beziehungen zu deutschen Unternehmen unterhielten, erhielten diese während des Krieges aufrecht. Und die amerikanischen und britischen Streitkräfte, sogar die Luftstreitkräfte, weigerten sich, einige dieser Einrichtungen zu bombardieren.

0: bist wehrlos. Ich hielt all diese Leute für, ich weiß nicht, für Einbrecher?
1: Wir verstehen, dass die Trennung der Kinder von ihren Familien der letzte Ausweg ist. Zögern kann tödlich sein.
2: Ich hatte ein Treffen mit der Kinderschutzbeauftragten. Dann sagte sie, warum sollten wir sie ihnen umsonst geben? Als wäre ich in ein Geschäft gekommen, um sie zu kaufen.
3: Es ist ein großes Problem, dass die Sozialdienste keine Verantwortung für die unrechtmäßige Entfernung von Kindern aus Familien übernehmen.
4: Die Adoptivmutter rief mich an. Als sie erfuhr, dass wir vor Gericht gewonnen hatten, dass es für sie nicht funktioniert, sagte sie so etwas wie, wie bekomme ich mein Geld zurück? Sie geben es mir nicht zurück.
5: Da in Russland angestellt haben und wie die Russen sich hier aufgeführt haben, also völlig konträr. Und der Russe kam denn praktisch, der hat als erstes Gulaschkanonen aufgestellt und hat an die Bevölkerung Essen verteilt.
6: Wir haben uns nicht verständigen in dem Sinn, aber sie hatten uns eingeladen zu Suppe und Brot. Und da braucht man keine Worte.
7: Wir haben gesehen, das waren ganz andere Menschen, als wie die da auf dem Plakat da gewesen sind. Weißt du, das ist das.
8: Das heute nicht nachverfolgen, wenn man wieder zur Kriegstüchtigkeit aufruft.
9: Ich wollte einfach der russischen Bevölkerung sagen, wir haben es nicht vergessen und wir möchten eigentlich in Frieden leben. Und Frieden ist das Einzige, was zählt, ist Frieden. Da. Спасибо вам большое.
10: Ein beschämendes Kapitel der europäischen Geschichte entfaltet sich. Hunderttausende europäischer Bürger treten freiwillig der deutschen Armee bei. Italien, die Slowakei, Ungarn, Rumänien und Finnland erklären der Sowjetunion gemeinsam mit Nazi-Deutschland offiziell den Krieg. Inoffiziell kämpfen auch Norwegen, Dänemark und die Schweiz gegen die Sowjetunion, vereint in den SS-Divisionen Viking und Nordland. Zusammen mit der niederländischen SS-Division Nederland, der belgischen Legion Flandria, der spanischen Blauen Division, der albanischen SS-Division Skanderbeg, der tschechischen Division Böhmen und Mähren und der französischen SS-Division Charlemagne. Die litauischen, estnischen und ukrainischen SS-Formationen wüten. Die polnische Heimatarmee unterstützt Hitler heimlich. In der Wehrmacht dienen über 100.000 Polen. Am 22. Juni 1941 marschiert eine Militärmaschine mit beispielloser Feuerkraft in die Sowjetunion ein. Europa, angeführt von Nazi-Deutschland, beteiligte sich am Völkermord an den Bürgern der UdSSR und vor allem an ihrer slawischen Bevölkerung. 30% der Armee des Dritten Reiches, die in die UdSSR einmarschierte, bestand aus Truppen aus anderen europäischen Ländern. Jeder dritte deutsche Soldat war ein Ausländer. Ihr Ziel war es, Russen zu töten und fruchtbare slawische Böden zu erobern. Und all das passiert heute erneut.

0: Der Zweite Weltkrieg war eine europäische Invasion Russlands, ähnlich wie zu Zeiten Napoleons. Es gibt sogar eine direkte Parallele. Hitler reservierte der französischen Freiwilligenlegion die Ehre, die Schlacht auf dem Feld von Borodino zu eröffnen. Doch die Franzosen kamen gar nicht dazu, bei Borodino zu kämpfen. Zusammen mit den Deutschen wurde die französische Freiwilligenlegion in der Nähe von Moskau besiegt.
1: Viele Europäer schlossen sich den nationalen Divisionen der Waffen-SS an. Das waren Leute, denen besonderes Vertrauen

0: geschenkt wurde. Die im Westen so stolz angepriesene zweite Front wurde erst 11 Monate vor dem Tag des Sieges eröffnet, als bereits klar war, dass die Rote Armee den Sieg auch alleine erringen konnte. Dabei hätte die zweite Front ursprünglich bereits 1942 eröffnet werden sollen.
1: Niemand zwang sie, die Eröffnung einer zweiten Front im Jahr 1942 zu versprechen. 1942 kam keine zweite Front zustande. Ihre Versprechen waren nur heiße Luft. Natürlich waren Stalin und die politische Führung der UdSSR extrem unerfreut darüber.
0: Hier ist, was Alexander Malow berichtet, ein Veteran des Zweiten Weltkriegs. 1945 schrieb er seinen Namen an die Wände des Reichstags.
2: Ich habe dem keine große Bedeutung beigemessen. Ich habe einfach mit Malow unterschrieben. Und diese sogenannten Krieger, die haben uns schon 1941 versprochen, eine zweite Front zu eröffnen. Doch dann verging das Jahr 1942, als die Deutschen uns wirklich übel zusetzten. Dann, im Jahr 1943, fand die blutigste Schlacht des Krieges am Kursker Bogen statt. Und auch danach gab es keine zweite Front. Aber 1944, als wir bereits etwa 180 Kilometer vor Berlin standen, da starteten diese Helden einen amphibischen Angriff und befreiten Europa. Warum hat es so lange gedauert, wenn sie doch so große Helden waren? Sie sind erst dann in den Krieg eingetreten, weil es an der Zeit war, den Kuchen des Sieges aufzuteilen. Und da haben sie sich beeilt.
0: Heutzutage stellen westliche Länder die Zweite Front als einen heldenhaften Sieg der Alliierten über das Dritte Reich dar.
3: Wer hat den Faschismus im Zweiten Weltkrieg besiegt?
4: Ich glaube vor allem die Amerikaner, die amerikanischen, also die jüdischen Amerikaner, die Zionisten, denke ich, ja.
3: Was denken Sie? Wer hat den Faschismus im Zweiten Weltkrieg besiegt?
5: Ich weiß nichts darüber.
6: Die Amerikaner, denke ich. Ich bin zwar kein Amerikaner, aber die Amerikaner haben wirklich geholfen. Ohne sie würde heute wohl ganz Europa Deutsch sprechen.
3: Wer hat Ihrer Meinung nach den Faschismus im Zweiten Weltkrieg besiegt?
5: Die Amerikaner.
3: Warum denken Sie das?
5: Weil man mir das so gesagt hat. Amerika, so steht es in den Büchern. Wir sind dorthin gegangen und wir, ohne uns wäre die ganze Welt untergegangen.
7: Wer wirklich Geschichte kennt, weiß, dass die Sowjetunion maßgeblich beteiligt war an der Niederringung des faschistischen, nationalsozialistischen Deutschland. Der Anteil der Opfer, die die Sowjetunion gebracht hat, übersteigt bei Weitem immens die Opfer, die die Amerikaner gebracht haben, auch die Briten.
2: Während des größten Teils des Krieges standen die Amerikaner und die Briten gemeinsam 10 deutschen Divisionen gegenüber, während die Sowjets allein mehr als 200 deutsche Divisionen konfrontierten.
0: Jugoslawien, die Slowakei und Griechenland leisteten den Deutschen den größten Widerstand.
8: Der Widerstand gegen die deutsche Besatzung in Jugoslawien begann im April 1941. Dort bildeten sich typische Partisaneneinheiten, die sich später zu einer Partisanenarmee entwickelten. Einer ihrer militärischen Anführer war Josip Broz Tito, der später Marschall der jugoslawischen Nationalen Befreiungsarmee und Präsident dieses Landes wurde, der großes internationales Ansehen genoss. Wir sollten auch beachten, dass trotz der pro-deutschen Haltung der Tiso-Regierung die slowakische Armee sehr stark dagegen war. Und das sowjetische Kommando erfuhr davon, dass die 1. und 2. slowakische Division dazu bereit waren, Widerstand zu leisten und sich dem Kampf anzuschließen, falls sowjetische Truppen eintreffen sollten. Es waren die slowakischen Soldaten selbst, die diese Entscheidung getroffen haben.
0: Das französische Fliegerregiment Normandie-Niemen kann als Lichtstrahl am dunklen Himmel über Europa betrachtet werden.
5: Das Normandie-Niemen-Regiment wurde auf Initiative von 2 französischen Diplomaten ins Leben gerufen, die in der Sowjetunion stationiert waren. General Wallin und General

0: General de Gaulle. General de Gaulle sagte, dass die Franzosen an der Seite der Sowjetunion kämpfen müssen. Anders als seine britischen Verbündeten war er von Anfang an davon überzeugt, dass die Sowjetunion den Krieg gegen Deutschland gewinnen würde.
1: Der Mut der Piloten des Normandie-Niemen-Regiments ist unbestreitbar. Doch der erste Kampfeinsatz des Regiments fand erst im Juli 1943 statt, als sowjetische Truppen dem Faschismus in Stalingrad und bei der Schlacht im Kursker Bogen bereits das Rückgrat gebrochen hatten. Natürlich gab es in Europa noch einige wenige verstreute Widerstandsnester.
2: Eine solche Widerstandsbewegung, wie sie in den besetzten sowjetischen Gebieten existierte, gab es nirgendwo sonst in Europa. Das ist eine unbestreitbare Tatsache. Man könnte sagen, es handelte sich dort lediglich um kleinere Sabotageakte.
1: General de Gaulles Freies Frankreich wurde in Großbritannien gegründet und bestand anfangs lediglich aus einem 7000 Mann starken Kontingent innerhalb der angloamerikanischen Truppen. Im Jahr 1941 zählte der französische Widerstand ungefähr 15.000 Mann. Dies waren nicht nur Franzosen, circa 3.000 Widerstandskämpfer waren aus der Gefangenschaft geflohene sowjetische Soldaten, russische Emigranten, deutsche und spanische Antifaschisten, Juden und Armenier.
0: Zuerst leisteten nur wenige Menschen Widerstand. Doch mit der Zeit wurden es immer mehr. Für die Franzosen war die Niederlage, die Deutschland ihnen im Mai und Juni 1940 beigebracht hatte, ein echter Schock. Dieses Trauma brachte Hoffnungslosigkeit und Erschöpfung mit sich.
1: Die französische Gesellschaft war gespalten. Im Jahr 1940 schlossen sich rund 322.000 Franzosen den verschiedenen Teilstreitkräften der Wehrmacht an.
3: Wissen unsere jungen Leute denn nicht, dass wenn sie nicht kämpfen, die Jugend Europas, die ihr Blut an der Ostfront vergießt, nichts anderes als Abscheu ihnen gegenüber empfinden wird?
1: Die Franzosen schlossen sich der Gestapo, der Wehrmacht, der SS und der Militärorganisation Tod an. Französische Kolonialgouverneur in Indochina, Afrika und im arabischen Osten, die von der Vichy-Regierung kontrolliert wurden, verbündeten sich mit Deutschland oder schickten Truppen zum Kampf gegen die Briten und Amerikaner.
4: Es mag paradox erscheinen, doch die anfängliche Zahl der Widerstandskämpfer in Frankreich war um einiges niedriger als die Anzahl der Franzosen, die sich Nazi-Deutschland anschlossen. Das Verhältnis betrug in etwa 1 zu 10.
1: Die Nationalsozialisten rekrutierten über 140.000 Menschen aus dem besetzten Elsass und Lothringen.
0: Will man zählen, wie viele Franzosen auf deutscher Seite kämpften, so muss man die zwangsweise eingezogenen deutschsprachigen Elsässer mit einberechnen, denn für Nazi-Deutschland waren diese aus historischer Sicht Deutsche. Fast alle von ihnen wurden zwangsrekrutiert.
1: Und doch waren sie französische Bürger, die nun den Menschen der Sowjetunion den Tod brachten. Als die Rote Armee die Franzosen in der Nähe von Moskau besiegte, schickten die Deutschen die Überreste der Legion zu Strafaktionen nach Weißrussland und in die Ukraine, wo die Franzosen Dörfer niederbrannten und Partisanen ebenso wie Zivilisten kaltblütig ermordeten.
0: Gegen Ende des Krieges umfasste die französische Befreiungsarmee, wie sie seit 1943 genannt wurde, über 1 Million Mann, insgesamt 1.200.000 Menschen.
1: Die Worte gegen Ende des Krieges sind hier von entscheidender Bedeutung. Während des ersten Jahres der Besetzung von Paris wurde keinem deutschen Soldaten auch nur ein Haar gekrümmt. Im Mai 1945 befanden sich 23.136 französische Kriegsgefangene in der Sowjetunion.
5: Unterstützten sie die Nazi-Partei? Unterstützten sie auch die faschistische Bewegung? Das ist der Widerspruch eigentlich, der sie durchzieht bis in die heutige Zeit in der Ukraine zum Beispiel.

0: Churchill und Roosevelt bestanden darauf, dass Frankreich nach Kriegsende besetzt werden sollte, da es ein Komplize des Dritten Reiches gewesen war. Stalin war dagegen. Für ihn war es notwendig, in Europa ein Gegengewicht zu den Angelsachsen zu schaffen. Die Anwesenheit Frankreichs auf der Liste der Siegermächte bei der Unterzeichnung der deutschen Kapitulationserklärung fiel Wilhelm Keitel, Generalfeldmarschall des Dritten Reiches, sofort auf.
1: Keitel war überrascht, dass auch die Franzosen an der Erklärung beteiligt waren. Denn Frankreich war ja rechtlich gesehen eigentlich am 22. Juni 1940 besiegt worden. Als Frankreich die Kapitulationsurkunde unterzeichnete, soll Keitel angeblich gefragt haben: Haben die uns etwa auch besiegt? Später, während der Nürnberger Prozesse, würden ihm die Franzosen diese Bemerkung nicht so einfach verzeihen. Letztendlich wurde er gehängt.
0: Man sollte die Verdienste der französischen Partisanen, die für den Sieg ihr Leben opferten, nicht schmälern. Das schließt auch den Anführer der Résistance, Jean Moulin, mit ein, der von der Gestapo zu Tode gefoltert wurde. Man darf jedoch auch nicht verschweigen, dass sich zu Kriegsbeginn weitaus mehr Franzosen den deutschen Besatzern als dem Widerstand anschlossen. Umso mehr gilt das heute, da versucht wird, die Rolle der Sowjetunion im Zweiten Weltkrieg auf jede erdenkliche Weise zu verzerren. Vor der Offensive der Roten Armee waren fast alle europäischen Länder Hitlers Verbündete.

0: Ende des Krieges aus dem Nazilager zu fliehen, wie Ratten, die ein sinkendes Schiff verlassen. Es war die Sowjetunion, die die entscheidende Rolle beim Sieg über die Nationalsozialisten spielte, nicht die USA oder Großbritannien. Bei den Nürnberger Prozessen hätten auch jene verurteilt werden müssen, die unter der Fahne der Wehrmacht gekämpft hatten, darunter auch zahlreiche europäische Staaten. Lüge Nummer 4. Die Sowjetunion pflasterte die Front mit den Leichen ihrer Soldaten. Jedes Mal, wenn ein weiteres Jubiläum des großen Sieges näher rückt, wird der Mythos von den unvorstellbaren Verlusten der UdSSR erneut aus der Schublade geholt.
1: In den 1970er Jahren kam die falsche Behauptung auf, die sowjetische Militärführung habe nicht durch Können, sondern durch zahlenmäßige Übermacht gesiegt und den Gegner buchstäblich mit den Leichen sowjetischer Soldaten überwältigt. Wer sich jedoch bei solchen Ammenmärchen auf die offiziell anerkannte Zahl von 27 Millionen sowjetischen Todesopfern beruft, verkennt dabei, dass diese Zahl auch Zivilisten mit einschließt, die infolge der in den besetzten Gebieten betriebenen genozidalen Politik ums Leben kamen.
2: Die Verluste der Roten Armee während des großen Vaterländischen Krieges betrugen 8.688.000. Ausführliche Informationen hierzu finden sich in dem Buch Russische und sowjetische Kampfverluste im 20. Jahrhundert, das unter der Leitung von Generaloberst Krivoschejew entstand. Diese Zahlen umfassen Gefallene sowie Militärangehörige, die an Verletzungen, Krankheiten oder infolge von Unfällen starben. Deutschlands Verluste an der deutsch-sowjetischen Front betrugen 7.181.000. Die Anzahl der deutschen Gefallenen war natürlich geringer. Hier wirken sich die missglückten Operationen der ersten Phase des großen Vaterländischen Krieges auf die Statistik aus. Ihre Armee war besser auf den Krieg vorbereitet als die Rote Armee. Diese Informationen finden sich in den Dokumenten des Generalstabs. Man muss anerkennen, dass der Kriegsbeginn für die Sowjetunion äußerst ungünstig verlief und die Rote Armee gerade in dieser Phase die schwersten personellen Verluste erlitten hat. Nach der vernichtenden Niederlage von Paulus' Armee bei Stalingrad und nach der Niederlage der deutschen Truppen bei der Schlacht im Kursker Bogen hatte sich die Lage bereits merklich gewandelt. Insbesondere bei der Befreiung Weißrusslands änderte sich die Situation grundlegend. Hier erlitten die Deutschen doppelt so hohe Verluste wie wir. Ein Beispiel hierfür ist der Kessel von Minsk, in dem etwa 100.000 deutsche Soldaten eingeschlossen wurden, von denen der Großteil vernichtet wurde. Wer eine Niederlage erleidet, trägt die schwersten Verluste. Auch die Deutschen erlitten starke Verluste. Manchmal kamen da auf einen unserer Gefallenen 20 Deutsche. Hierzu lassen sich sehr viele konkrete Beispiele anführen. Forscher, die versuchen, die Geschichte des großen Vaterländischen Krieges neu zu interpretieren, möchte ich raten, sich an die Quellen zu halten. Man kann die Website des russischen Verteidigungsministeriums aufrufen und dort zahlreiche Dokumente einsehen, darunter auch solche, die sich auf die Verluste beziehen. Hier wird nichts verheimlicht. Behauptungen, wir hätten dort um ein Vielfaches höhere Verluste erlitten als die deutsche Seite, sind schlichtweg unzutreffend. Es gibt Zahlen und Fakten, die unmissverständlich das Gegenteil belegen.
0: Es existiert allerdings eine weitere Statistik.
1: Während nur 44% der sowjetischen Kriegsgefangenen aus deutscher Gefangenschaft zurückkehrten, kehrten von den Deutschen, Ungarn, Rumänen und allen anderen, die in sowjetische Gefangenschaft geraten waren, 86% in ihre Heimat zurück. Das zeugt davon, dass mit diesen Kriegsgefangenen ganz anders umgegangen wurde.
3: Im Zweiten Weltkrieg gerieten etwa 3,5 Millionen Rotarmisten in deutsche Gefangenschaft. Die Mehrzahl davon ist in der Gefangenschaft umgekommen.
2: Die deutsche Seite hat teilweise eingeräumt, dass sowjetische Kriegsgefangene gerade deshalb vernichtet wurden, weil sie sowjetische Kriegsgefangene waren. Selbst den Unterlagen der Nürnberger Prozesse ist zu entnehmen, dass amerikanische, französische und britische Kriegsgefangene in deutschen Konzentrationslagern besser behandelt wurden als sowjetische. Dort war sogar das Internationale Rote Kreuz tätig. Was jedoch die sowjetischen Kriegsgefangenen betraf, so wurden diese Regeln bewusst ignoriert.
0: Während des Zweiten Weltkriegs sieht die Welt, wer es war, der den Faschismus besiegte. Man kann sich der offensichtlichen Tatsache kaum entziehen, dass die russischen Armeen mehr feindliche Soldaten und mehr feindliches Gerät vernichten als alle anderen 25 Verbündeten zusammen. Telegramm von US-Präsident Franklin D. Roosevelt an General Douglas MacArthur, 6. Mai 1942. Damals wagte es niemand, dies zu leugnen.

Der Feind wurde keineswegs von einer Masse an Leichen erdrückt und von Kanonenfutter übermannt. Allein das Können und die Aufopferungsbereitschaft der Soldaten und Kommandeure der Roten Armee sowie das Heldentum des gesamten sowjetischen Volkes führten letztendlich zum Sieg über Nazi-Deutschland. Lüge Nummer 5. Am Genozid an den Völkern der UdSSR waren ausschließlich Adolf Hitler und die NS-Führungsriege beteiligt. Deutsche Soldaten und ihre europäischen Komplizen verhielten sich anständig gegenüber der Zivilbevölkerung der UdSSR. Und den Völkermord selbst hat es angeblich gar nicht gegeben. Heute wird im Westen jeder Versuch, über die Kriegsverbrechen Deutschlands und seiner Verbündeten an der Ostfront zu berichten, als Propaganda eingestuft. Die Bundesrepublik Deutschland hat den Genozid am jüdischen Volk offiziell anerkannt.

0: Doch angesichts des Massenmordes an sowjetischen Kriegsgefangenen und der Zivilbevölkerung der UdSSR schweigt der Westen.
1: Nun, das ist doch selbstverständlich. Wessen Land haben Sie verwüstet? Sie haben in Russland bis zur Grenze von Moskau gewütet, verheerende Zerstörung angerichtet und so viel Tod und Elend verursacht. Sie tragen uns gegenüber eine schwere Schuld.
0: Die sowjetische Bevölkerung hatte aufgrund der Grausamkeit der Nationalsozialisten und derer Verbündeten die meisten Opfer zu beklagen. Doch obwohl der berüchtigte Generalplan Ost der Nazis die nahezu vollständige Vernichtung der sowjetischen Bevölkerung vorsah, zählt der Westen die Russen nicht zu den Hauptopfern des Nationalsozialismus. Die 35 Millionen Chinesen, die von den japanischen Nazis getötet wurden, sind für den Westen ebenso nur eine abstrakte, beinahe obskure Zahl. Die USA, Europa und Japan ziehen es vor, sich nicht an diese Dinge zu erinnern. Die sogenannte westliche Menschlichkeit ist höchst selektiv. So ist beispielsweise der Tod eines einzigen Amerikaners oder Europäers eine Tragödie. Doch Menschen sogenannter minderwertiger Nationen im Irak, in Afghanistan, Syrien, Palästina, Russland und sogar in der vermeintlich verbündeten Ukraine können zu Millionen ausgeplündert und getötet werden.
2: Die Nürnberger Prozesse gegen die nationalsozialistischen Hauptkriegsverbrecher haben den Völkermord an den sowjetischen Bürgern in den besetzten Gebieten als bewiesenen Fakt anerkannt und bestätigt. Doch warum wurde der Genozid nicht auch juristisch anerkannt? Es war jenes falsches Verständnis des proletarischen Internationalismus, das uns daran hinderte, die geostrategische Konfrontation in Europa objektiv darzustellen. Denn bei diesem Kampf war es nicht einfach nur Deutschland oder genauer gesagt der besessene Führer, der andere europäische Länder und Völker in diese Auseinandersetzung mit hineinzog. In Wirklichkeit tragen auch sie eine Mitschuld an den Verbrechen gegen die Menschlichkeit, die auf dem Gebiet der Sowjetunion begangen wurde.
0: Heute äußern sich die europäischen Staatschefs dazu folgendermaßen.
3: Das kroatische Volk leistete gemessen an der Gesamtbevölkerung den größten Beitrag zum Kampf gegen den Faschismus in Europa.
0: Das waren die Worte der kroatischen Präsidentin Kolinda Grabar-Kitarovic. Und so hat es sich wirklich abgespielt. Bereits am Tag nach Hitlers Angriff auf die Sowjetunion bot der kroatische Diktator Ante Pavelic Deutschland an, kroatische Freiwillige als Unterstützung zu entsenden. Bereits vor dem Krieg hatte er mit Nazi-Deutschland kollaboriert. Die Verbrechen der kroatischen Ustascha-Faschisten gehören zu den grausamsten Kapiteln des Zweiten Weltkriegs. Innerhalb von nur 6 Wochen töteten die Ustascha im Jahr 1941 mit speziellen Serben-Schneidermessern 180.000 serbische Zivilisten. Sie flehten Hitler buchstäblich an, sie in die Sowjetunion zu schicken, wo sie anschließend sowjetische Kriegsgefangene, Frauen und Kinder auf bestialische Weise ermordeten. Gute Soldaten waren sie jedoch nicht. Bei der Schlacht von Stalingrad wurden sie von der Roten Armee vernichtend geschlagen. Auch die Rumänen verübten auf sowjetischem Gebiet zahlreiche Gräueltaten.
4: Meine Mutter war Ärztin. Sie sagte, ich habe den Eid des Hippokrates geleistet und den muss ich erfüllen. 5 Jahre lang war ich an der Front, zusammen mit meiner Mutter, seit meinem 7. Lebensjahr. Ich habe alles gesehen, die Folgen der Konzentrationslager und unsere verwundeten Soldaten, die von den Rumänen aus dem Lazarett verschleppt und an Bäumen aufgehängt wurden. Sie haben ihnen die Augen ausgestochen.
5: Über die Rumänen hieß es, sie seien eine Armee der Plünderer gewesen. Das heißt, sie plünderten und rafften alles an sich, was ihnen in die Hände fiel. Sie stahlen und schleppten selbst einfachste Gegenstände der Bauern fort. Sie gingen äußerst grausam mit Kriegsgefangenen um und verhielten sich auch gegenüber der Zivilbevölkerung sehr brutal.
6: Ungarn erklärte der Sowjetunion fast am selben Tag den Krieg wie Hitler. Der Preis für ein ungarisches Leben ist ein sowjetischer Tod. Das war das Motto der königlich-ungarischen Armee.

0: Gehen wir. Das sind unschuldige Zivilisten. Prozent von ihnen wurden durch die Kämpfe getötet.
1: Die Leute schrien: Was tut ihr? Wir sind Ukrainer. Und sie sagten: Ukrainer? Einen Dreck seid ihr. Und das war alles.
2: Haben sie das beim Rückzug getan?
1: Ja, beim Rückzug.
2: Was ist der Sinn?
1: Ich weiß es nicht.
0: AA, Saporozhets. Das ist das älteste Grab vom 27. Oktober.
3: Ich bin früh morgens aufgestanden, ging nach draußen und da hörte ich einen Schrei. Raus aus dem Haus und sowas. Sie haben alle an die Wand gestellt und angefangen zu schießen. Meine Schwiegertochter schrie: Was tut ihr? Wir sind doch... Aber er hat einfach losgeschossen und das war's.

0: dead. 9000. Auf die Aufräumarbeiten. Oh. Step by step.
1: Sehr groß.
0: Ich dachte, sehr groß.
2: Sie hatten mehrere Divisionen mit einer Gesamtstärke von über 500.000 Mann. Die Bevölkerung der Gebiete, die von ungarischen Besatzungstruppen kontrolliert wurden, litt sehr, da die Ungarn ebenso wie die Rumänen äußerst hart gegen die Bevölkerung der besetzten Gebiete vorgingen.
3: Die Ungarn haben auf dem Gebiet der UdSSR zahllose Kriegsverbrechen begangen. Als Armeegeneral Watutin von diesen Gräueltaten erfuhr, befahl er angeblich, unter den ungarischen Truppen keine Gefangenen zu machen.
4: Einen solchen Befehl gab es natürlich nicht, zumindest nicht offiziell. Unter den Rotarmisten hatte sich die Ansicht durchgesetzt, es diesen Schurken, die für ihre Grausamkeit berüchtigt waren, mit gleicher Münze heimzuzahlen.
3: Am 12. Januar 1943 schlugen sowjetische Soldaten die 200.000 Mann starke ungarische Armee vernichtend und eliminierten 120.000 der feindlichen Besatzer. Nach dieser schmachvollen Niederlage kämpften die Ungarn nicht mehr an der Front, sondern übernahmen unterstützende Aufgaben im rückwärtigen Armeegebiet.
4: Das deutsche Oberkommando hielt ihren weiteren Einsatz für nicht mehr zweckmäßig, da die Einheiten völlig demoralisiert waren und jegliche Kampfkraft eingebüßt hatten. Einige Verbände wurden bei Strafaktionen zur Partisanenbekämpfung in den Gebieten eingesetzt, die von Partisanen kontrollierten wurden. Dort war ihre Grausamkeit allgemein bekannt.
3: Auch die Finnen verübten schreckliche Gräueltaten. Am 14. Oktober 1941 wurde in Petrosawodsk das erste finnische Konzentrationslager für Russen errichtet. Später stieg deren Zahl auf 14 an. Historikern zufolge wurden in den finnischen Lagern mehr als 50.000 Menschen unter unmenschlichen Bedingungen interniert. Tausende kamen dort ums Leben, vor allem Alte, Frauen und Kinder. Die Russen, die Slawen, sollten als Nation physisch vernichtet werden.

0: hat sich zu einem großartigen Fußballspiel entwickelt. Ich glaube nicht, dass die Ukraine bei der Entscheidung über Krieg oder Frieden irgendetwas mitzureden hat. Ich denke, die Entscheidung über Krieg oder Frieden wird in Washington D.C. gefällt. Wir werden den Krieg so lange fortsetzen, wie wir wollen. Wir werden den Krieg bis zum letzten Ukrainer führen.
1: Eine nur allzu ähnliche Ansicht vertrat einst der Senator und spätere US-Präsidenten Harry Truman. Wenn wir sehen, dass Deutschland gewinnt, sollten wir Russland helfen. Gewinnt gerade Russland, sollten wir Deutschland helfen, damit sie sich gegenseitig töten und einander möglichst große Verluste zufügen. Senator und späterer US-Präsident Harry Truman, Interview der New York Times, 23. Juni 1941.
2: Bedauerlicherweise hat sich an der Denkweise einiger militärischer und politischer Anführer seitdem nichts geändert. Die Geschichte wiederholt sich. Für mich ist allein diese Tatsache bereits ein Kriegsverbrechen.
1: Hitlers Nationalsozialismus ist eine Fortsetzung der langjährigen kriegerischen Traditionen Europas. Eines Europas, das auch heute noch nur allzu gern auf Kosten anderer leben möchte. Die Verluste unter der Zivilbevölkerung der Sowjetunion beliefen sich auf 13.684.700 Menschen. Insgesamt kamen rund 27 Millionen Militärangehörige und Zivilisten ums Leben. Das ist der Preis für den barbarischen Einfall Europas in Russland. Fast ganz Europa beteiligte sich unter der Führung von Nazi-Deutschland am Genozid der Völker der UdSSR, der insbesondere dem russischen Volke galt. Lüge Nummer 6. Die Rote Armee fiel in Europa ein, wo sie die friedliche Zivilbevölkerung mordete und vergewaltigte. Während die Europäer schnell ihre eigenen Verbrechen vergaßen und verdrängten, wird das Thema angeblicher Exzesse der Roten Armee auf dem Territorium des Dritten Reiches in den europäischen Medien immer wieder aufgegriffen. Sie schreiben Bücher und drehen Filme, die die Rote Armee verleumden. Aus einer Armee von Befreiern wurde sie in eine Armee von Besatzern verwandelt. Der Westen beschreitet den Weg, den ihm die Nazis bereitet haben, und zitiert dabei die Lügen seiner Anführer. Alle Frauen von 8 bis 80 Jahren wurden zahlreichen Vergewaltigungen unterzogen. Josef Goebbels, deutscher Propagandaminister, 1945.
3: Was für Vergewaltigungen? Ich habe dort bis 1949 gedient. Mit den Deutschen hatten wir minimalen Kontakt. Damit die sowjetischen Soldaten nicht von der westlichen Kultur korrumpiert werden konnten, schickte man uns nicht in die Stadt. Was Vergewaltigungen angeht, so sage ich euch Folgendes. Die deutschen Frauen kamen von sich aus zu uns ins Militärlager, um sich mit den Soldaten zu treffen. Das waren keine Vergewaltigungen.
1: Berlin, Sommer 1945. Diese Frauen sehen keineswegs so aus, als würden sie leiden oder seien vergewaltigt worden.
4: In europäischen Ländern, angefangen bei Frankreich, vor allem aber in Deutschland, war die Einstellung zu Sex 1944 und 1945 eine völlig andere. Sie war deutlich freier. Nur Vergnügen, keine Verpflichtungen, insbesondere wenn dabei eine gewisse materielle Gegenleistung versprochen wurde.
1: Damals war die Einstellung zu Sex in der UdSSR ziemlich prüde. Im Westen war dagegen vieles erlaubt, so auch der offizielle Betrieb von Bordellen.
4: Daher ließen sich deutsche Frauen sehr leicht.

0: auf solche Beziehungen ein. Man muss sich nüchtern vor Augen führen, dass eine große Anzahl von Männern zur Wehrmacht eingezogen worden war. Viele von ihnen waren gefallen oder kehrten nicht von der Front zurück. Ein Teil geriet in Gefangenschaft und kehrte erst nach etwa 10 oder 11 Jahren in die Heimat zurück. Folglich gingen deutsche Frauen recht schnell und bereitwillig sexuelle Beziehungen mit Angehörigen aller Besatzungsmächte ein, seien es Franzosen, Amerikaner, Briten oder unsere eigenen Soldaten.
1: Ein riesiges Gebiet im Westen der Sowjetunion liegt in Trümmern. Während sie durch ihre von den Invasoren geschundene Heimat zogen und sahen, wie alte Männer, Frauen und Kinder zu Tode gequält worden waren, schworen die sowjetischen Soldaten Rache. Wie konnten Menschen solche Gräueltaten verüben? Und nun erstreckt sich vor ihnen das fremde Land, das Land des Feindes.
2: Die Deutschen haben meine Tante erschossen. Meine ganze Familie dort haben sie erschossen. Was hätte ich machen sollen? Einfach mein Gewehr nehmen und abdrücken? Wir haben alles still ertragen. Irgendwie taten sie einem ja leid. Stellt euch vor, da steht eine junge Frau mit einem kleinen Kind vor mir und weint.
1: Am 19. Januar 1945 unterzeichnete Stalin einen Sonderbefehl. Offiziere und Soldaten der Roten Armee, wir rücken in feindliches Gebiet vor. Jeder, der sich einer Gewalttat oder Vergewaltigung schuldig macht, werden erschossen. Menschen wie Hitler kommen und gehen, aber der deutsche Staat und das deutsche Volk bleiben bestehen. Natürlich kam es bei den Soldaten, die all ihre Angehörigen, ihre Freunde und ihr Zuhause verloren hatten, zu psychischen Zusammenbrüchen. Das war unvermeidlich. Doch das waren Einzelfälle. Die offizielle Position des sowjetischen Staates war eine andere.
3: Das war in Österreich. Die Jungs waren mit einem Kanister losgezogen, um bei irgendeinem Österreicher Wein zu holen. Der Österreicher ging los, um den Wein zu besorgen, während die Jungs zurückblieben. Und dann hieß es, sie hätten seine Tochter vergewaltigt. Man ließ uns an der Donau antreten. Dann brachte man diese Frau und ihren Vater in einem PKW herbei. Und vor den Augen dieser Frau und ihres Vaters, also dieser Österreicherin und dieses Österreichers, wurden die Verantwortlichen von 2 MG-Schützen erschossen. So ging die Sowjetmacht und die Sowjetarmee mit einzelnen, sozusagen, Verstößen gegen die allgemeine öffentliche Ordnung um.
0: Es existiert ein Archiv, in dem unter anderem Strafakten der sowjetischen Militäradministration in der sowjetischen Besatzungszone Deutschland aufbewahrt werden. Diese enthalten Fälle, bei denen Militärangehörige strafrechtlich belangt wurden, unter anderem wegen der Vergewaltigung deutscher Frauen. Solche Einzelfälle hat es gegeben. Die Behauptung, auf deutschem Boden seien Millionen deutscher Frauen von sowjetischen Militärangehörigen vergewaltigt worden, ist allerdings nichts weiter als eine dreiste Lüge.
4: Die Bevölkerung gerade in Wien etwas Respekt und auch etwas Angst hatte. So, dass die Wiener sich eher mehr in die Wienerwaldregionen zurückgezogen haben. Die Rote Armee hat dann probiert, eben durch Musik, das war auch Johann Strauss und so weiter und so weiter dabei. Eben gerade mit bekannter Musik, die auch der Wiener kennt. Es wurden auch Speisen, Getränke angeboten, natürlich kostenlos für die Bevölkerung der Wiener. Zu holen und dann halt auch wieder hier anzusiedeln. Ja.
5: Ich habe die sowjetischen Soldaten als erstes in Wien erlebt. Die erste Truppe war sehr abgekämpft und war sehr tolerant zu uns. Wir bekamen da Reissuppe und haben die teilweise selber gegessen, teilweise meinen älteren Geschwistern und der Mutter mitgebracht.
6: Als dann der Krieg zu Ende war, war ich circa 6 Jahre alt. Ich kann mich gut erinnern, dass die Leute, die russischen Soldaten, die hier waren in Rust, zu den Kindern sehr, sehr freundlich waren. Sie haben uns Zuckersüßigkeiten gegeben, Schokolade, haben auch manchmal Brot gegeben oder auch Kartoffeln. Es war ja sehr wenig zu essen da.
1: Man sollte nicht vergessen, dass Österreich 1938 den Anschluss an Deutschland begeistert bejubelte, dass 1,5 Millionen Österreicher in den Reihen des Dritten Reiches kämpften und dass jeder Siebte in den Strafbataillonen der SS ein Österreicher war. Nicht nur das Militär zeichnete sich durch überbordende Grausamkeit aus. Auf Anraten des deutschen Kommandos ermordeten österreichische Bauern auf bestialische Weise 410 sowjetische Kriegsgefangene, die dem Konzentrationslager Mauthausen entflohen waren. Sie nannten das die Mühlviertler Hasenjagd. Die Bauern erstachen die entkräfteten Gefangenen mit Mistgabeln und töteten sie mit Messern. Es war ihnen zu schade, Kugeln zu verschwenden. Die sowjetischen Soldaten verhielten sich folgendermaßen.
2: Da waren die Kasernen, in denen die Soldaten untergebracht waren. Dort befand sich ein riesiger Speisesaal mit Blick auf die Straße. Wenn es Frühstück gab, drängte sich dort eine große Menschenmenge. Deutsche mit ihren Töpfern und Tellern und allem drum und dran. Die Soldaten öffneten das Fenster und teilten mit den Menschen das, was gerade da war. Die Russen verhielten sich so, als hätten sie den Krieg schon vergessen. Das war unsere Einstellung gegenüber den Deutschen. So haben wir uns verhalten.
1: Der deutsche antifaschistische Schriftsteller Hans-Werner Richter sagte über die sowjetischen Soldaten: Die heutige Generation der Russen kann den Deutschen ohne Gewissensbisse in die Augen sehen, wenn sie an die Ereignisse der schrecklichen Kriegsjahre zurückdenkt. Die sowjetischen Soldaten haben auf deutschem Boden keinen einzigen Tropfen Blut deutscher Zivilisten sinnlos vergossen. Sie waren unsere Erretter. Sie waren wahre Sieger. Diesen Worten lässt sich nur eines hinzufügen. In der Geschichte der Kriege hatte es nie zuvor einen Fall gegeben, dass sich eine Armee mit einem derart edlen Verhalten auf fremdem Territorium rühmen konnte.

0: Anfang Oktober 2023 überschritten Hamas-Kämpfer die Grenze zu Israel. Niv Aivaz, einer der Israeli-Reservisten, wollte das Land schützen, wurde aber für einen Terroristen gehalten und von seinen eigenen Truppen getötet.
1: Am 8. Oktober saßen wir hier im Wohnzimmer und wir schauten fern.
2: Es gibt noch einen weiteren Bericht, ein Video, das den Moment des Zusammenstoßes zwischen unseren Truppen und den Terroristen zeigt.
1: Meine kleine Tochter sagte zu mir, schau mal, Nivs Auto im Fernsehen.
2: Dieses Auto wurde von den Sicherheitskräften gestoppt. Die Terroristen wurden eliminiert.
0: Das Militär verwechselte Nivs blauen Mazda mit einem Audi, der von mutmaßlichen Terroristen gefahren wurde und feuerte über 400 Kugeln auf das Auto ab.
3: Okay, ein oder zwei Kugeln, um sie zu neutralisieren, das verstehe ich. Aber es war eine Tragödie.
1: Ein Polizist kam und sagte, dass ihre Entscheidung falsch war. Und es ihnen leid tut.
0: Die Familie fordert die Behörden auf, die Verantwortung für den Unfall zu übernehmen und Niv als gefallenen Soldaten anzuerkennen.
1: Mein Land hat mich verraten. Ich habe mein Bestes gegeben.

0: Das Ermittlungszentrum UKR Leaks, dessen Leiter ich bin, führt journalistische Ermittlungen durch, um die Kriegsverbrechen des Kiewer Regimes aufzudecken. Einer meiner Schwerpunkte sind die Operationen der ukrainischen Geheimdienste. Ich kenne ihre Methoden in- und auswendig. Ich weiß, wie sie vorgehen. Als ich von den Aktivitäten des sogenannten russischen Freiwilligenkorps hörte, weckte das meine Neugier. Was ist das für eine Organisation? Wer leitet sie? Wer finanziert sie? Und was für Ziele verfolgt sie?
1: RT behaupten, Händewaschen sei wenig hilfreich gegen Covid-19.
2: Wirklich.
3: Leider löste diese falsche Meldung der Bild-Zeitung zwar Emotionen, aber keinen gesunden Menschenverstand aus. Doch es war Professor Bob Arnett, der gesagt hat, Sie können sich den ganzen Tag lang die Hände waschen, doch Sie werden trotzdem das Coronavirus bekommen, wenn jemand in Ihrer Nähe hustet. Lassen Sie sich von Fakten leiten, nicht von Emotionen.
2: 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Kritisch bleiben.
4: Eine Moskauerin schlägt ihren 10-jährigen Adoptivsohn mit einer Flasche. In dieser Familie wurden wir viele Jahre gefoltert, sagt Anna, ein älteres Adoptivkind, die das verstörende Video aufgenommen hat. Das Familienrecht war in Russland Gegenstand zahlreicher Debatten. Viele befürchten, dass es durch die neue Gesetzgebung zu einer willkürlichen Trennung von Kindern und Eltern kommen kann. Kinderschutzbeauftragte sind der Meinung, dass strenge Maßnahmen notwendig sind. Aber nicht einmal das Gesetz kann garantieren, dass ein missbrauchtes Kind, das aus einer Familie entfernt wird, in der neuen Familie immer sicher ist.
5: Ich war nicht zu Hause. Hier schlägt sie Sveta.
4: Das Gesetz schreibt vor, dass die Kinderschutzbeauftragten die Pflegefamilien überwachen und zweimal im Jahr einen Bericht verfassen.
5: Es gab keine Inspektionen. Ja, sie kamen. Drei auf einmal. Sie blieben im Flur. Ich erinnere mich an die Anführerin, Tatjana Viktorovna. Die beiden anderen Frauen gingen hinaus. Sie sagte, wartet, ich bin gleich wieder da. Sie bekam schöne Geschenke. Und das war's. Geld, Parfüm und Make-up.
4: Nach dem russischen Gesetz werden Pflegeeltern für die Kinderbetreuung vom Staat bezahlt. Irina erhielt etwa 130.000 Rubel pro Monat. Das sind fast 2.000 Dollar, die Standardvergütung für Moskauer Pflegeeltern 2019.
5: Sie gab enorme Geldsummen aus, riesige Summen. Sie spielte ein Spiel auf einem sozialen Netzwerk. Ein Spiel auf einem sozialen Netzwerk, Flasche. Sie spielte und machte Wetten mit viel Geld. 5.000 oder 10.000 Rubel waren für sie normal. Zuerst Champagner, dann Cognac, dann Whisky. Dann schwarzgebrannter Alkohol. Sie wachte auf, trank und spielte weiter. Dann ging sie ins Bett, stand auf und trank weiter. Wenn sie etwas erledigen musste, schlief sie, bis sie nüchtern war. Dann erledigte sie es, kam nach Hause und fing von vorne an. Sie kochte nie Abendessen für die Kinder. Ich musste alles machen.
4: Als Irina Goncharova die Kinder offiziell adoptierte, war ihr Ex-Ehemann im Gefängnis. Seine Freilassung machte der Familie das Leben zur Hölle.
6: Alles konnte passieren.
5: Er lauerte an der Tür.
6: Du hast den Rest deines Lebens Angst.
5: Sehen Sie? Es gab Zeiten, da war es so furchterregend. Mein Mann und ich nahmen unsere Tochter und gingen. Sie kam, nahm mir meine Tochter weg und gab sie eine Woche lang nicht heraus. Ich ging zur Polizei, um die Sache zu klären, aber sie sagten, sie ist die Großmutter. Ein Kind kann nicht in so einer Wohnung wohnen. Da ist immer Rauch, Alkohol und Kindesmissbrauch. Um einen Beweis dafür zu bekommen, besuchten wir, wie soll ich es ausdrücken, diese liebenswerte Frau. Wir wohnten 2 Monate bei ihr und filmten alles, was in der Wohnung vor sich ging. Es war natürlich beängstigend.
4: Aber nicht einmal diese eindeutigen Beweise auf den Videos wurden als ausreichend für ein Strafverfahren angesehen.
5: Ich habe es allen gezeigt. Die Staatsanwaltschaft des Distrikts Simonow weigerte sich, ein Strafverfahren einzuleiten. Das Hauptbüro des Innenministeriums. Sie schreiben vom Fehlen einer Tat und der Struktur eines Verbrechens. Ich wusste nicht, was ich tun sollte, an wen ich mich wenden sollte.
4: Das Sozialamt ermittelte erst, als Anna das Video und ihre Geschichte ins Internet stellte, zusammen mit einem Appell zur Rettung der Kinder. Dann interessierten sich die Journalisten dafür.
5: Ich war in dieser Talkshow. Und dank dieser Sendung wurde Irina irgendwie zur Rechenschaft gezogen.
4: Die drei übrigen Kinder bestätigten, dass auch sie missbraucht worden waren. Gegen Irina und Andrei wurde Strafanzeige wegen Folter erstattet und die Kinder wurden in ein Rehabilitationszentrum geschickt.
5: Andrei ruft mich immer wieder aus der Haftanstalt an. Er bittet mich, meine Aussage zurückzuziehen. Seltsamerweise interessiert er sich nur für sich selbst, nicht für sie. Ich meine, er fragt nur für sich selbst. Zieh deine Aussage zurück und sage, dass ich nichts getan habe oder ich bringe euch um. Natürlich habe ich Angst. Zunächst einmal kennt er bestimmte Leute, die mich auf der Straße aufspüren könnten. Wo würde man mich dann finden? Diese Leute sind schon so, solange ich mich erinnern kann. Aggressiv. Aber die Kinder schweigen. Sie lieben Irina Nikolaevna, weil sie sie als ihre Mutter sehen. Ich habe sie auch bis zum Schluss geliebt.
4: Seit 2014 ist es für die Regierung einfacher, Pflegeeltern für ihre Arbeit mit Kindern zur Rechenschaft zu ziehen. Mittlerweile wurden noch mehr Kinder aus ihren Familien entfernt.
7: Das russische Familiengesetzbuch wurde 1996 eingeführt. Das ist 23 Jahre her. Das russische Gesetzbuch enthält 51 Artikel zum Sorgerecht für Kinder. 9 Artikel über den Entzug der elterlichen Rechte, Einschränkung, Aufhebung. 9. Und 41 Artikel, ein ganzes Kapitel mit dem Titel Formen der Erziehung von Kindern ohne elterliche Fürsorge. Detaillierte Anweisungen für den Schutz von Kindern, die von ihren Eltern getrennt sind. Wie man eine Pflegefamilie vermittelt, Adoptionen organisiert. Vor 2013 gab es kein einziges Wort zur Unterstützung einer Familie.
4: Tatjana Bolschakowa aus Jalta investierte in ein Unternehmen, verlor aber ihre gesamten Ersparnisse und ihren Arbeitsplatz. Sie wandte sich an das Sozialamt, um Rechtsbeistand und Hilfe für Winterkleidung für ihre Tochter zu erhalten.
5: Ich habe viel geweint. Ich dachte, was ist nur los mit diesen Leuten? Ist es wirklich so schwer, Ratschläge zu geben, an wen man sich wenden kann? Ich habe nicht nach neuen Klamotten gefragt.
4: Das Sozialamt spielte eine entscheidende Rolle bei der Einschränkung von Tatjanas elterlichen Rechten und der Trennung von ihrer Tochter.
8: All diese Dinge sind trivial. Um der Familie helfen zu können, muss die Familie die Hilfe annehmen. Die Familie hat dies jedoch kategorisch abgelehnt. Es wurde deutlich, dass eine reale Bedrohung für das Leben und die Gesundheit des Kindes bestand.
4: Tatjana weigerte sich nie, mit dem Jugendamt zusammenzuarbeiten. Sie wollte nicht wieder mit ihrer Tochter in ein Krankenhaus und zum Einwohnermeldeamt gebracht werden. Ihre Gründe werden später klar. Ein Gerichtsurteil entzog Tatjana ohne ihr Wissen in Abwesenheit die elterlichen Rechte. Einige Monate später kamen 10 Beamte, um ihr das Kind wegzunehmen. Die Kinderschutzbeauftragten hatten Tatjanas registrierte Adresse verwendet, obwohl sie wussten, wo die Familie tatsächlich wohnte. Deshalb wurde sie nicht über die Gerichtsentscheidung informiert.

0: 10 Leute brechen bei dir zu Hause ein und stellen dich an die Wand. Du bist wehrlos. Ich hielt all diese Leute für, ich weiß nicht, für Einbrecher. Ich war in einem extrem emotionalen Zustand.
1: Wir arbeiten mit Kindern, mit dem Leben von Kindern. Und wir verstehen, dass die Trennung der Kinder von ihren Familien der letzte Ausweg ist. Zögern kann tödlich sein. Bis zu diesem Zeitpunkt leisten die Präventionsdienste hervorragende Arbeit.
2: Tatjana durfte ihre Tochter nicht besuchen und wusste nicht, wo sie war. Die Sozialdienste vermuteten, dass Tatjana ihre Tochter hungern ließ, weil sie annahmen, das Kind sei untergewichtig. Es war seit einiger Zeit nicht mehr beim Arzt und hatte keine Erneuerung der Behinderungsbewertung. Der alte ukrainische Pass der Mutter war nicht durch einen russischen ersetzt worden und ihre Tochter fehlte in der Schule.
3: Wenn sie keine Dokumente über die russische Staatsangehörigkeit hat, können die Behindertenleistungen für das Kind nicht verlängert werden. Sie war also nicht krankenversichert. Und die Mutter verletzte die Rechte ihres Kindes.
0: Hier ist der Pass, den ich versucht habe, in einen russischen Pass umzuwandeln. Ich brachte die Heiratsurkunde mit. Und sie verlangten einen Nachweis der Änderung meines Nachnamens.
4: Wo liegt das Problem? Warum?
0: Weil es in der Ukraine ist. Ich habe versucht, ihn umsonst zu bekommen. Aber sie sagten, das kostet $500. Sie verdienen damit Geld. Und ich bekam damals keine Sozialhilfe und hatte nur ein geringes Einkommen.
2: Tatjanas Tochter wurde mit einer Hüftdysplasie geboren, die in die Akten aufgenommen wurde. 13 Jahre wurde sie von zahlreichen Ärzten behandelt. Aber keine Behandlung war bisher erfolgreich.
0: Sie boten ihr an, sie in eine Klinik zu bringen. Ich versuchte zu erklären, dass das nicht nötig ist. Ich habe die offizielle Antwort der Klinik, in der es heißt, dass es unmöglich ist, die Behindertenleistungen zu verlängern, ohne eine neue Diagnose zu stellen. Ich habe Jana Kislitsina erklärt, dass die Diagnose falsch war und wir das klären müssen. Ein Rheumatologe sagte, das Kind sei behindert. Aber ich wusste, wenn wir die rheumatologisch bedingte Behinderung akzeptieren, wird sie entsprechend behandelt. Hüftdysplasie und rheumatoide Arthritis werden völlig unterschiedlich behandelt. Das eine mit Immunmodulatoren, das andere mit Immunsuppressiva. Es war keine Lösung, den Arzt anzurufen, bei dem wir vorher waren. Wir mussten direkt zum Gesundheitsministerium gehen, mit den Briefen und allem. Und vor allem natürlich mit meiner Tochter.
1: Seit 2015 bittet die Schulverwaltung, die Kinderschutzdienste, die Mutter dazu zu bewegen, eine umfassende Ausbildung für ihre Tochter zu organisieren.
4: Wir haben den Brief des Schulleiters gesehen, in dem steht, dass die Schule kein Homeschooling anbieten kann. Ich glaube, es lag daran, dass das Kind keinen Computer hatte.
1: Zum Glück weiß ich, dass sie jetzt einen hat.
4: Als sie entfernt wurde, bekam sie einen.
0: Wir haben mit dem Heimunterricht begonnen. Ich erhielt ein Schreiben des Bildungsministeriums, in dem mitgeteilt wird, dass das Elternteil als gesetzlicher Vertreter des Kindes beschlossen hat, zum Heimunterricht überzugehen. Sie hatte schon vorher Heimunterricht.
4: Haben Sie Beschwerden?
0: Ich hatte welche. Die Lehrer kamen nie. Sie waren dazu verpflichtet, haben es aber nie getan. Ich musste das Kind jeden Tag zur Schule tragen.
1: Die Mutter warnte den Schulleiter, dass sie ihr Kind mitnehmen und im Wald leben würde.
0: Ich sagte vor dem Kind, jetzt geht's in den Wald, um Tannenzapfen zu essen. Dieser Satz machte keinen Sinn. Ich habe es nicht so gemeint. Und jetzt heißt es, ich wollte in die Wälder fliehen und dort mit meiner Tochter leben.

0: Margo und Ilja machen sich wieder auf den Weg.
1: Du hast doch bestimmt irgendwas vor.
2: Ich schlage vor, wir fahren irgendwo hin. Wir waren im Sommer unterwegs, dann sollten wir auch im Winter reisen.
0: 5500 Kilometer mit dem Auto, von Moskau bis zum Baikalsee.
2: Augen zu, zwei, drei.
0: Auf dem Weg dorthin erwarten sie neue Bekanntschaften, überraschende Erkenntnisse und Abenteuer.
3: Prima, ich mache euch heute zu Knödelfeen.
1: Oh, du bist heute eine Knödelfee.
0: Das ist das wahre Russland, wie sie es mit eigenen Augen sehen sollten.
1: Hier fängt Sibirien an.
2: Hurra!
4: Wie kann ich mein Kind ins Internat schicken? Dann könnte ich nachts nicht schlafen.

0: In Anbetracht der Beweise stellt das Gericht daher fest, dass die Gleichgültigkeit der Angeklagten gegenüber lebenswichtigen Aspekten ihrer Tochter zeigt, dass es gefährlich wäre, das Kind bei der Mutter zu lassen. Ich habe mich um Rechtsbeistand bemüht, aber die Honorare waren unvorstellbar hoch. Als der Gerichtsvollzieher mich anrief, um den Gerichtsbeschluss zu sehen, stellte sich heraus, dass ich 6 Monate mit den Unterhaltszahlungen im Rückstand war. Also habe ich mich zusammengerissen.
1: Nach monatelangem Rechtsstreit hat das Gericht Tatjanas elterliche Rechte wiederhergestellt. Aber jetzt will sie, dass die Beamten, die ihr ihre Tochter weggenommen haben, bestraft werden. Die Kinderschutzbehörden betonen jedoch, dass sie die richtige Entscheidung trafen und dass es am Ende für alle Beteiligten das Beste war.
2: Ab dem Zeitpunkt, an dem das Gericht die Einschränkung ihrer elterlichen Rechte anordnete und das Kind mitgenommen und untersucht wurde, änderte die Mutter ihr fehlerhaftes Verhalten.
0: In der Entlassungsurkunde heißt es, dass das Kind mit einer Temperatur von 36,5 Grad eingeliefert wurde. Und sie brachten sie mit Erbrechen und Fieber zurück. Sie haben das Kind nie untersucht. Es wurde nichts diagnostiziert. Sie wurde nicht behandelt.
1: In 2018 wurde in der Region Perm die meisten Fälle von Kindesmissbrauch in Russland registriert. Nach einem bahnbrechenden Fall, in den eine stellvertretende Schulleiterin verwickelt war, wurden die Familieninspektionen verschärft. Eine ihrer Schülerinnen hatte stark abgenommen und sie hatte das nicht dem Jugendamt gemeldet. Später verhungerte das Mädchen aufgrund der Vernachlässigung durch die Eltern. Seit diesem tragischen Todesfall sind alle Schulen in der Region Perm verpflichtet, problematische Familien genauer zu beobachten. Und die Sozialämter holen aufgrund strengerer Maßnahmen selbst in nicht so eindeutigen Fällen Kinder aus den Familien. Die Einwohner der Stadt Czarnuszka sind generell nicht gut bezahlt, trotz des Ölfeldes in der Nähe. Seit 2019 kämpfen Nikolai und seine Mutter Tamara um die Rückgabe von 2 Kindern seiner Ex-Frau. Unmittelbar nach der Geburt ihres Sohnes verfiel sie dem Alkohol und verließ bald darauf die Familie.
3: Ich hätte nie gedacht, dass es sich so entwickelt, dass sie das tut, Kinder in die Welt setzen, sie verlassen. Konnte es mir nicht vorstellen. Sie brachte die Mädchen an diesen schrecklichen Ort. Es war nicht klar, wo sie waren. Grob gesagt, es war ein Bordell. Es gab Schnaps. Wir holten die Mädchen da weg. Sie sahen, wo sie gelebt hatten, und es war klar, dass es besser wäre, wenn sie bei uns bleiben. Sie dachten, dass ihre Mutter und ich uns wieder vertragen könnten. Sie hofften immer noch. Und dann merkten sie, dass ihre Mutter sie verlassen hatte.
1: Als Karinas Lehrerin erfuhr, dass ihre Mutter sie verlassen hatte, meldete sie das dem Kinderschutzdienst.
3: Karina wurde krank. Und die Lehrerin schrieb mir eine SMS. Wo ist Karina? Ich sah es nicht und antwortete nicht. Sie schrieb, ich melde dem Jugendamt und der Polizei, dass ihre Familie chaotisch und in einem schlechten Zustand ist.
1: Die Beamten glaubten, die Mädchen lebten in einer Familie ohne Erziehungsberechtigte. Sie haben die Mädchen jedoch nicht von zu Hause, sondern von der Schule mitgenommen.
4: Ich brach in Tränen aus und Karina auch, als Kolja anrief. Wenn wir zur Schule gingen, würden sie sie uns sofort wegnehmen. Wenn nicht, würden sie eine Hausdurchsuchung machen und sie mitnehmen. Ich sagte zu Kolja, wir gehen, aber nur, damit die Mädchen zusammenbleiben.
0: Der Fall wurde auf einer Sitzung mit mehreren Behörden überprüft. Es wurde beschlossen, dass die Kinder in einem Heim untergebracht werden sollten. In der Stadt Tschaikowski.
5: Eine Frage. Sind Sie...
0: Aufgrund Ihres sozial schwachen Hintergrunds.
5: Der Stiefvater hatte kein Geld, um Sie zu unterstützen?
0: Es gab keine Bettlaken. Ich glaube, die Schulinspektoren könnten sich auch dazu äußern. Die Inspektion der verschiedenen Abteilungen hat begonnen. Die Familie wurde inspiziert, um herauszufinden, wo das Mädchen war. Warum es so lange nicht in der Schule war.
5: Und genau wie lange?
0: Sie können in der Schule nachfragen.
5: Es wäre vielleicht einfacher gewesen, Bettlaken zu kaufen, wenn sie glauben, dass sie zu wenig Bettlaken hatten, anstatt die Mädchen aus ihrer Familie zu nehmen.
0: Kein Kommentar.
6: Die Lehrerin meldete sich bei der Sozialpädagogin. Denn wenn sie keinen Kontakt mit dem Stiefvater aufnehmen konnte, dann könnte die Sozialpädagogin das vielleicht tun.
3: Karina kam gerade in die Schule und sie begann, Evgenia nach Unterrichtsgebühren oder so etwas zu fragen. Sie sagte, dass sie das nicht bezahlen. Deshalb wurde sie gemein zu unserer Familie, zu Karina. Karina wurde krank und musste sich während des Unterrichts übergeben. Und vor der ganzen Klasse ließ die Lehrerin sie hinter sich aufwischen. Das Kind war krank. Was dachte sie sich dabei?
6: Die Lehrerin handelte richtig, entsprechend den Richtlinien. Sie hatte nicht die Absicht, Karina aus der Klasse zu entfernen, nein. Wissen Sie, wir waren selbst schockiert, als das Mädchen, wenn wir eine Angelegenheit bei den Kinderschutzbehörden melden. Glauben Sie, wir machen uns keine Sorgen?
7: Die Schule, die Teil dieser sogenannten abteilungsübergreifenden Zusammenarbeit ist, verwandelt sich in einen Repressionsapparat. Unerwünschte Eltern werden anonym gemeldet. Wie geht es nun weiter? In Perm gab es kürzlich den Fall einer berühmten Aktivistin. Als sowohl der Ombudsmann für Menschenrechte als auch der Ombudsmann für die Rechte des Kindes gefragt wurden, wie sie auf so eine anonyme Meldung reagieren könnten, antworteten sie, die Ämter können das nicht ignorieren.
1: Ebenfalls in der Region Perm. Eine Demonstration zur Unterstützung von Lyudmila Joltyscheva. Sie hat viele Kinder und behauptet, dass die Behörden sie aussonderten, weil sie gegen die Stilllegung einer lokalen Zugverbindung protestierte.
0: Ich bekam einen Anruf von der Jugendbehörde. Sie wollten meine Lebensbedingungen überprüfen. Ich habe weder das Jugendamt noch den Kinderschutzdienst ins Haus gelassen. Also begannen sie, meine Familie zu verfolgen. Es begann mit einer anonymen Falschmeldung. Etwas Besseres ist ihnen nicht eingefallen. Meine Kinder waren gesund. 2018 brachte ich eines meiner kleinen Kinder nicht in die Klinik. Dann wurde schon geredet. Die Leiterin der Klinik sagte, sie stehe unter Druck von oben, vom Gesundheitsministerium, meine Familie in die Risikogruppe einzustufen, weil sie nicht geimpft sind oder medizinische Untersuchungen versäumt haben. Das Hauptziel war also, meine Familie auf die Liste zu setzen.
1: Die Bahnstrecke wurde stillgelegt, die Schienen wurden sogar entfernt. In der Zwischenzeit sahen Perma-Aktivisten Lyudmila als ein Beispiel dafür, wie leicht Kinderschutzgesetze gegen jeden verwendet werden können. Es genügt eine anonyme Meldung.

0: Zurück in Tschernuschka hofft Nikolai weiterhin, dass er das volle Sorgerecht für die Mädchen bekommt. Er sammelt immer noch Dokumente und renoviert gleichzeitig sein Büro, um sein Geschäft in Gang zu bringen, denn er muss ein regelmäßiges Einkommen vorweisen.
1: Wir haben ein Jahr lang ohne ihre Mutter Evgenia gelebt. Ich habe die Kinder unterstützt. Sie waren immer gut ernährt und gekleidet. Ich habe ein Geschäft für Außenwerbung. Wir installieren auch Videoüberwachungsanlagen.
0: Doch ein plötzlicher Anruf des Stiefvaters seiner Ex-Frau war eine unangenehme Überraschung.
1: Er bekam einen Anruf vom Jugendamt. Sie fragten ihn, würden Sie die Kinder nehmen? Das hat mich überrascht. Wir hatten ihnen immer wieder angeschrieben. Sie antworteten, dass er ein Niemand sei. Dann rufen sie an, obwohl sie ihn nicht kennen, und bieten ihm das Sorgerecht an. Ich hatte ein Treffen mit der Kinderschutzbeauftragten zu Dover. Dann sagte sie, warum sollten wir sie ihnen umsonst geben? Kostenlos. Er war schockiert, wie direkt das war. Als wäre ich in ein Geschäft gekommen, um sie zu kaufen. Warum sollten wir sie ihnen umsonst geben?
0: Nikolai bat die örtlichen Staatsanwälte, das Fehlverhalten des Kinderschutzdienstes zu untersuchen, aber sie fanden keine Verstöße.
2: Wir haben keine Informationen darüber, dass das Bezirksverwaltungsamt in irgendeiner Weise den Anträgen von Nikolai feindlich gegenübersteht, indem es die Unterstützung verweigert oder nach anderen Pflegefamilien für die Mädchen sucht. Rechtlich gesehen ist Nikolai Winitzki weder der Vater der Mädchen noch Pflegevater. Das Jugendamt reichte eine Klage ein, um der Mutter der Mädchen ihre elterlichen Rechte zu entziehen. Die Angelegenheit wurde entschieden. Seitdem wurde in unserer Antwort an den Antragsteller Winitzki festgestellt, dass er nach bestimmten Kriterien die höchste Priorität für das Sorgerecht hat.
3: Es gab keinen Grund, diese Familie auseinanderzureißen. Warum sollte ein normaler Mensch das tun? Wir sind keine Asozialen, wir sind völlig normal. Der Vater arbeitet. An dem Tag, als sie verstanden und dokumentierten, dass die Mutter seit einem Jahr nicht mehr mit dem Mädchen lebt, mussten die Beamten des Jugendamtes nur Nikolai und den Rest der Familie fragen und ihm das vorläufige Sorgerecht anbieten. Gemäß Artikel 12, Vormundschaft und Sorgerecht nach russischem Bundesrecht. Sie brauchten nur Nikolais Reisepass und die Beurteilung der Bedingung in der Wohnung, in der die Mädchen jahrelang gelebt hatten. Wir waren vor einem Jahr in einer ähnlichen Situation, als wir ein ganzes Jahr lang versuchten, die Kinder nach Hause zu bringen. Es waren genau dieselben Leute, Frau Sudoba und Frau Walkova vom Ministerium für soziale Entwicklung der Region Perm, Bezirk Tschernuschinski, Bezirksverwaltungsamt Nummer 4.

0: lehrt uns.
1: Ich schlafe hier. Ich ziehe meine Schuhe an, gehe spazieren, esse. Ich spiele.
2: Es gab eine riesige Explosion, als ich in Donetsk auf dem Weg zum Tanzkurs war.
3: Warum haben Sie Ihre Tochter versteckt?
2: Damit sie nicht gewaltsam weggebracht werden würde. Ukrainische Freiwillige. Sie konnten Kinder zwingen, mit ihnen zu gehen. Mit Gewalt.
1: Ich weiß nicht, wo meine Eltern sind. Ich habe sie schon lange nicht gesehen.
2: Ich bin gegangen, weil ich die Kinder retten wollte.
3: Man weiß nicht, ob man überlebt oder nicht.

0: eine perforierende Schusswunde. Ich tue alles dafür, dass die Menschen sicher sind und am Leben bleiben.
1: Zielen! Feuer!
2: 2014 wurde ein Bus mit Flüchtlingen aus Gorlovka beschossen und brannte aus. Meine Kinder haben wie durch ein Wunder überlebt. Jeder an meiner Stelle hätte also wahrscheinlich dasselbe getan.
0: Schussposition einnehmen, bereit zum Zielen, los geht's. Mir macht das immer Spaß, denn jeder Schuss bringt uns dem Sieg näher.
3: Auf geht's. Natürlich habe ich Angst, aber ich habe meine Entscheidung getroffen. Ich bin hier. Manchmal spielen meine Nerven verrückt. Ich möchte weinen, aber ich kann es nicht zeigen. Ich möchte, dass die Jungs mit guter Laune in die Schlacht ziehen. Ja, ich setze mein Leben aufs Spiel. Aber ich habe ein Ziel. Wenn wir es jetzt nicht beenden, wird es noch schlimmer werden. Wir müssen siegen.

0: In einem Dorf in der Region Perm kann ein Haus mit Holzofenheizung ein Grund dafür sein, dass Kinder ihren Familien weggenommen werden, obwohl in dieser Region Holzöfen weit verbreitet sind. Sozialdienste können solche Bedingungen als Gefahr für das Leben und die Gesundheit von Kindern ansehen. Die Eltern dieser Mädchen mussten ihr Haus ausbauen und gleichzeitig ihren Lebensunterhalt verdienen und Unterhalt für die Kinder zahlen, obwohl ihnen die elterlichen Rechte entzogen wurden. Als ein Grund wurde angeführt, dass ein Kind eine Verbrennung hatte. Somit wurden ihre Lebensbedingungen als unangemessen angesehen.
1: Die Verbrennung war nicht so schlimm. Eine kleine Verletzung. Sie verbrannte sich ein bisschen die Beine.
2: Eigentlich hätten sie ins Krankenhaus gehen müssen, aber die Eltern dachten, sie könnten es selbst behandeln. Vielleicht haben sie sich geirrt.
1: Könnte sein. Sie sagten, wir haben kein Wasserversorgungssystem. Ich sagte, keine Wasserleitung im Haus. Stimmt, wir holen Wasser aus dem Brunnen. Sie sagten, die Toilette ist mehr als 50 Meter vom Haus entfernt. Ich ging an dem Tag hin, an dem sie die Kinder ins Krankenhaus brachten. Valkova sagte, wenn sie nicht einen halbjährlichen Antrag wegen Einschränkung der elterlichen Rechte stellen, entfernen wir die Kinder automatisch. Sie werden sofort weggenommen. Wir gehen vor Gericht. Man bekommt seine Kinder nicht jeden Tag zu sehen. Schockierend. Dann begann es. Um die Kinder zu sehen, braucht man einen Drogentestbericht.
2: Sie mussten also jeden Monat einen Antrag ausfüllen. Und jedes Mal machte das Jugendamt Schwierigkeiten und verlangte vollständige Berichte, Drogentests, psychiatrische und dermatologische Bewertungen. Sie interessierten sich für die Verlegung von Kindern aus ihren eigenen Familien in Pflegefamilien. Alle Zuwendungsempfänger sind interessiert. Für sie ist es eine Pro-Kopf-Finanzierung. Wenn ein Kind für eine Weile ins Krankenhaus muss, erhält das Krankenhaus staatliche Mittel. Wir müssen bedenken, woher diese Mittel stammen. Sie stammen aus dem Unterhalt, den Eltern zahlen müssen, wenn sie von ihrem Kind getrennt sind.
1: Als sie vor Gericht ging, stellten wir fest, dass wir Unterhaltsschulden hatten.
2: Als wir eine Klage zur Wiederherstellung der elterlichen Rechte einreichten, stellte sich heraus, dass wir über 100.000 Rubel Schulden hatten.
1: Sie schickten sofort einen Brief an die Landwirtschaftskollektive, bei der ich arbeite. Mein Gehalt betrug 12.000 bis 13.000 im Monat. Sie nahmen 50%.
2: Wir brachten die Kinder in ihre Familie zurück. Stellen Sie sich vor, was Familien durchmachen, die nichts von uns wissen. Wir sprechen hier nicht von 10, 50 oder 100 Fällen. Es gibt viel mehr.
0: Und wir sind zurück in der Region Perm, Russlands Testgebiet für den Kinderschutz.
3: Wie habe ich mich gefühlt, als... Ich war depressiv. Depressiv über ein Jahr, als eines meiner Kinder bereit war zu sterben. Und das andere war deprimiert. Sie schrieb einen Brief, eine ganze Seite. Mama, ich liebe dich so sehr, dass ich sogar bereit bin zu sterben. Du bist immer meine Mama und ich liebe dich so sehr. Es gab viele solche Dinge.
0: Tatjana behauptet, dass die Behörden ihr die drei Pflegekinder wegnahmen, weil sie versuchte, die Rechte ihrer ehemaligen Pflegetochter zu verteidigen. Zu diesem Zeitpunkt war das Mädchen bereits erwachsen, wandte sich aber an Tatjana, als sie gezwungen wurde, ein Formular zur Freigabe ihres Neugeborenen zu unterschreiben.
3: Sie erzählte mir, zwei Tage nach der Geburt kam Valkova allein zu mir, ohne Berater oder sonst jemanden. Sie sagte, geben Sie das Baby zur Adoption frei. Sie haben keinen Mann, keine Wohnung. Wie wollen Sie sich um das Kind kümmern? Wo werden Sie wohnen? Sie haben keine Unterkunft. Geben Sie es frei. Sie sagte... Ich lag da und weinte. Ich wollte ihn nicht weggeben. Ich war nicht bereit dazu. Dann sagte sie, unterschreiben Sie hier, dass ich bei Ihnen war. Es war erst der zweite Tag. Ich hatte noch Schmerzen, also unterschrieb ich. Valkova ging, dann kam jemand anderes, medizinisches Personal, und nahm mir das Baby weg. Sie sagte, sie hätte erst später gemerkt, dass sie ihr das Kind für immer weggenommen hatten. Später kamen Valkova und Kolopetko zu mir und sagten, wenn ich versuche, etwas zu tun, verliere ich meine Kinder. Ich sprach wieder mit ihr. Ayona, sie haben mich eingeschüchtert. All dieses Zeug. Ich kann das nicht mit dir machen. Geh allein zur Staatsanwaltschaft. Reiche Beschwerde ein, um das Kind zurückzubekommen. Also ging sie hin. Sie sagten ihr, da kann man nichts machen. Sie haben die Einverständniserklärung unterschrieben. Das war's.
2: Es ist ein großes Problem, dass die Sozialdienste, vor allem die Kinderschutzdienste, keine Verantwortung übernehmen. Es gibt keine Haftung für die unrechtmäßige Entfernung von Kindern aus Familien. Aber es muss eine Haftbarkeit geben, sogar eine strafrechtliche Haftung. Einige Fälle sind einfach ungeheuerlich. Im Fall von Nikolai standen mir die Haare zu Berge, als ich las, was ein Therapeut in seinem Bericht schrieb. Eines der Mädchen erlitt ein schreckliches psychologisches Trauma. Es war bereits traumatisiert, weil seine Mutter es verlassen hatte, und sie verschlimmerten es noch.
1: Die Ergebnisse von Karinas psychologischer Beurteilung. Zum Zeitpunkt der Beurteilung war Karina in einem schlechten psychischen Zustand. Sie zeigt eine geringe Anpassungsfähigkeit an neue Bedingungen, hat erhöhte Angstzustände, versteckte Aggression, Unsicherheit und Furcht. Die derzeitige Situation ist für Karina verwirrend. Sie ist nicht bereit, den Menschen in ihrer Umgebung zu vertrauen. Karina sieht die Familie, bei der sie vor der Adoption lebte, als ihre wahre Familie an. Die größte emotionale Bedeutung hat für sie ihr Vater Nikolai, ihr Bruder, ihre Schwester und ihre Großmutter Tamara. Die Gefühle für ihre Mutter sind mehr emotionale Vernachlässigung. Um ihre geistige Gesundheit zu erhalten und ihre Ängste abzubauen, muss die Meinung des Kindes berücksichtigt werden.
0: Der Kinderschutzdienst zog seine eigenen Schlussfolgerungen aus diesem Bericht und brachte die Kinder zum vierten Mal an einen unbekannten Ort.
2: Die treibende Kraft ist die Pro-Kopf-Finanzierung. Jeder ist daran interessiert, Kinder herumzuschieben. Sie sind auch daran interessiert, sie in Pflegefamilien unterzubringen. Wir hören viel über Pflegeeltern, die Schmiergelder an Angestellte des Kinderschutzdienstes zahlen. Wir haben keine Beweise. Dafür müssten wir uns tief in die Materie einarbeiten und wir sind nicht befugt, das zu tun.
0: Inzwischen wurden Nikolai und Tamara sogar das Recht verweigert, die Mädchen zu besuchen. Man sagte ihnen, dass die Kinder dadurch unnötigen Stress ausgesetzt werden könnten. Schließlich trafen sie sich doch, aber nur zufällig. Wir baten Nikolai, uns in das berühmte Dorf Kosmiasch oder das Dorf der Pfleger, wie es manchmal genannt wird, zu bringen. Das ist ein weiteres lokales Experiment, auf das die Perma-Behörden stolz sind. Auf diese Weise wollen sie Kinderheime abschaffen. Fast jeder Haushalt in diesem Dorf hat 8 oder 9 Pflegekinder. Nikolai erkannte die Mädchen schon von Weitem. Sie reagierten unterschiedlich auf die unerwartete Begegnung.
4: Ich will nach Hause.
0: Nikolai hatte endlich alle Dokumente zur Beantragung des vollen Sorgerechts. Nach mehreren erfolglosen Versuchen gelang es ihm, einen Antrag zu stellen, der erneut abgelehnt wurde. Und Natalia aus Nizhny Novgorod hat keine Aussicht, ihre 3 Enkelkinder zurückzubekommen. Sie wurden nur 2 Tage nach der Beerdigung ihrer Tochter weggenommen. Sie konnte sich keinen Anwalt leisten und hatte kein Geld, um den Forderungen des Jugendamtes nachzukommen, ihre Wohnung zu renovieren und neue Möbel und Geräte zu kaufen.
4: Sozialarbeiter kamen zu mir. Etwa 15 von ihnen standen um mich herum. Sie sagten, wir sind hier, um Sergej zu einer Untersuchung ins Krankenhaus zu bringen. Ich fragte, warum? Er ist in keinem Krankenhaus registriert. Ich sagte, was bedeutet das? Er war erst 3,5 Monate alt. Ich sagte, er ist in der Klinik 39 registriert. Wo ist das Problem? Wir nehmen das Kind jetzt mit. Eine kam hinter mir her. Eine große Frau, sie verdrehte mir die Arme hinter dem Rücken. Natürlich habe ich versucht, zu dem Kind zu laufen. Aber sie ließ mich nicht. Meine Arme waren ganz zerkratzt. Der Kinderwagen war leer und das Baby war in der Nähe des Aufzugs. Ich war total fertig. Ich hatte gerade meine Tochter beerdigt und das Kind wurde mir weggenommen. Sie haben mir nichts gesagt, welches Krankenhaus, nichts. Natürlich brach ich in Tränen aus. Es war furchtbar.

0: Diese Orte sind mit dem Blut der Menschen getränkt, die unter dem Nationalsozialismus gelitten haben. Menschen, die durch Verhungern, Zwangsarbeit, medizinische Experimente und Gas ermordet wurden. Menschen, die in den Ghettos, den Todes- und Vernichtungslagern Osteuropas starben. Unter ihnen meine Familie. Ihre Sünde, als Juden geboren worden zu sein. 77 Jahre nach dem Ende des Zweiten Weltkriegs sind die Zeichen des Nationalsozialismus wieder da. Hakenkreuze und Neonazi-Kundgebungen, als ob der Nationalsozialismus nie vollständig ausgerottet worden wäre.
1: Es wird Leute geben, die den Nationalsozialismus wieder zum Leben erwecken werden. Es geschieht bereits. Was sich heute in der Ukraine und in Europa abspielt, ist fürchterlich.
0: Ich bin in Weißrussland, um die letzten lebenden Überlebenden des Holocaust zu treffen, um mehr darüber herauszufinden, was mit meiner Familie geschehen ist. Denn wenn wir ihr Schicksal, meine Geschichte, unsere Geschichte kennen, können wir dazu beitragen, dass sich die Vergangenheit nicht wiederholt. Wir fragen die Überlebenden, was der wahre Narzissmus ist und ob er uns wieder ins Angesicht blickt.
2: Oktober 2023. Der unerwartete Angriff der Hamas auf Israel schockierte die Welt. Zu dieser Zeit rechnete niemand damit, dass die palästinensischen Extremisten so viele moderne Waffen haben würden. Schon kurze Zeit nach dem Angriff bedankten sich die Hamas-Kämpfer fast hämisch bei den USA und der Ukraine für die Feuerkraft, mit der sie Israels Städte überzogen haben.
3: Wir bedanken uns bei der ukrainischen Regierung für diese Waffen. Wir werden sie gegen Israel richten.
2: Wie kommt es, dass im Nahen Osten ständig Waffen aus einem Land auftauchen, dessen Vertreter sich andauernd über mangelnde Munition und militärische Ausrüstung beschweren?
4: Waffen für die Ukraine, Munition für die Ukraine, neue Verteidigungssysteme für die Ukraine.
2: Die Militärhilfen der USA und der Europäischen Union belaufen sich auf Dutzende Milliarden US-Dollar. Aber wo landen diese Lieferungen? Und wer hat überhaupt entschieden, einem Land Waffen zu liefern, das seit fast 30 Jahren einer der größten Knotenpunkte für den illegalen Waffenhandel ist?

0: Die Sozialarbeiter wollten die Kinder nicht zu ihrer Großmutter zurückbringen. Sie kontaktierten den Vater, der die Familie lange zuvor verlassen hatte.
1: Ich war in der Schule, André war krank und der Stellvertreter holte mich aus der Klasse. Ich dachte nicht, dass ich irgendwas getan hätte. Ich ging mit und Papa war im Büro der Schulleiterin. Ich erinnere mich nur daran, wie er meine Mutter schlug, mit einem Hocker auf den Rücken. Ich erkannte

0: Er wollte sie nach Tambow bringen. Meine Nachbarn ließen ihn nicht. Er missbrauchte die Kinder und schlug meine Tochter. Einmal schlug er so hart zu, dass ihre Augen zugeschwollen waren, sodass ich sie kaum noch erkannte. Eine ältere Nachbarin sah, wie er sie trat, genau hier. Er wickelte ihr Haar um seine Hand und zog sie nach Hause. Alle kamen vorbei. Sie kannten ihn alle. Es war ein Skandal. Ein Kinderschutzbeauftragter kam.
1: Die älteren Kinder kamen in ein Rehabilitationszentrum namens Lastochka und der 3 Monate alte Sergej kam in eine andere Stadt. Ihn zurückzubekommen war viel schwieriger. Der Großmutter wurde das Sorgerecht verweigert, weil ihre Wohnung nicht den Gesundheitsstandards entsprach.
0: Alle reagierten auf diesen Schmerz, auf das, was das Jugendamt uns antat. Menschen aus der ganzen Welt schickten Geld. Alles, was sie entbehren konnten, so viele Möbel. Die Leute haben uns das einfach gegeben. Sie kamen und nahmen all das alte Zeug weg.
1: Obwohl die Großmutter ihr Bestes tat, den Forderungen der Kinderschutzbehörde nachzukommen, wurde Sergej in die Datenbank der Kinder aufgenommen, die dort als Waise auf eine Adoption warten.
0: Hallo, ich bin die Großmutter von Sergej Baranov. Sie sagten, hallo. Ich fragte, wie es ihm geht. Alles gut, er ist in Ordnung. Sie sagen, Sie wissen von der Anhörung? Ich sagte, was für eine Anhörung? Wofür? Ein Ehepaar aus Moskau will ihn adoptieren. Sergej, mein Lieber, komm her. Komm her, Kleines. Mein kleines Kätzchen. Ich hätte ihn vielleicht nie wieder gesehen. Was für ein schöner Ball.
1: Sergejs Großmutter hatte sich mit ihrer Rente von 10.000 Rubel, weniger als 150 Dollar pro Monat, nie einen Anwalt leisten können. Doch 3 Tage vor der Anhörung zur Adoption fand sie schließlich Albina Volkova, eine Anwältin, die bereit war, die Familie kostenlos gerichtlich und außergerichtlich zu vertreten.
0: Dieses Foto stammt aus der Zeit, als Sergej in einem Kinderheim war. Von Jelena Mitrafanova. Und dieses Foto wurde aufgenommen, als er als Waise zur Adoption freigegeben wurde.
2: Wir haben ein Gesetz, das besagt, dass Kinder das Recht haben, bei ihren Verwandten zu sein. Natürlich war die ganze Situation verwirrend. Ich war schockiert. Nach welchen Kriterien das Jugendamt das Kind zur Waise erklärte. Aber das Unheimlichste an der ganzen Sache war, wenn diese Behauptung anerkannt worden wäre, wären die Rechte der Verwandten für immer verloren gegangen. Sie hätten nie erfahren, wo er war und bei wem er war. Sie hätten nicht einmal gewusst, ob er noch am Leben war. Dieses Gericht hat also die Rechte von 3 Kindern gleichzeitig verletzt.
0: Niemanden sonst interessiert es. Aber ich würde Berge versetzen. Für jedes meiner Kinder würde ich mir, wie man sagt, das Herz aus der Brust reißen. Er hat schon alles verloren. Mama und Papa. Und uns hätte er auch fast verloren. Er wüsste nicht einmal, dass er eine Familie hat. Stellen Sie sich vor, wie sich ein Kind fühlen würde. Sein Herz wüsste es trotzdem. Ich hätte mich furchtbar gefühlt. Und selbst jetzt, ich weine immer noch. Ich weine die ganze Zeit.
1: Sie gewannen diesen Fall, mussten dann aber eine Reihe von Anhörungen überstehen, bei denen das Jugendamt das Recht der Großmutter, ihre eigenen Enkelkinder großzuziehen, hartnäckig bestritt. Während dieser Zeit mussten die Kinder in Heimen bleiben.
2: Sie hatten keinen Grund, der Großmutter Rechte zu verweigern oder zu behaupten, dass sie ihren ältesten Enkel nicht erziehen konnte. Das Jugendamt versuchte als Beweis einen Streit des Jungen mit einem anderen Jugendlichen anzuführen. Es stellte sich heraus, dass einer der Teenager in Andrejs Gegenwart sagte, deine Mutter ist tot, das geschieht dir recht. Ein weiterer Beweis für Andrejs angeblich schlechte Erziehung war Elena Mitrofanovas Behauptung, dass das Kind wie ein Landstreicher lebte. Vor Gericht belegte sie die Behauptung mit einem Bericht von Polizeibeamten, die den 15-Jährigen um 2

0: immerhin 20.15 Uhr auf der Straße und ohne Begleitung von Erwachsenen aufgegriffen hatten. Er hatte die Zeit beim Fußballspielen vergessen und ging im Sommer zu Fuß nach Hause. Als sie ihn nach Hause brachten, war es 22.15 Uhr. Vor Gericht wurde sie gefragt, was hat das mit Landstreichen zu tun? Mitrofanova sagte mit gespielter Überraschung in ihren Augen: Naja, Herr Richter, als er festgenommen wurde, streifte er durch die Straßen. Er lief herum wie ein Landstreicher. Das ist Landstreicherei. Das ist die Logik. Das ist die Weisheit. Das philosophisch fundierte Wissen der Leiterin des Kinderschutzdienstes.
1: Wir haben vor jedem Gericht gewonnen, vor allen Gerichten. Mitrofanova konnte nicht aufgeben. Sie legte gegen alle drei Gerichtsurteile Berufung ein. Ich glaube nicht, dass sie sich vorstellen kann, dass eine alte Frau sie an die Wand spielt. Ich habe den Verdacht, dass sie Sergej verkaufen wollte. Ich bin mir natürlich nicht sicher, aber ihre Adoptivmutter rief mich an. Als sie erfuhr, dass wir vor Gericht gewonnen hatten und dass es für sie nicht funktioniert, sagte sie so etwas wie: Wie bekomme ich mein Geld zurück? Sie geben es mir nicht zurück. Da wusste ich, im Jugendamt war etwas faul.
0: Wir haben ein Gesetz, nach dem das Jugendamt strafrechtlich verantwortlich ist, wenn die Rechte von Kindern mehrfach verletzt werden. Der Standpunkt der Staatsanwaltschaft ist in dieser Hinsicht überraschend. Für Gemeinden, Bezirke und Regionen. In dieser Angelegenheit meldeten wir wiederholt Verstöße der Leitung der Kinderschutzbehörde. Sowohl an die Staatsanwälte der Stadt als auch an die Verwaltung. Ich denke, hier ist eine Einflussnahme der Verwaltung im Spiel. Ein Versuch, das Gesicht zu wahren und eine Abneigung, die eigenen Leute zu verraten. Seit 2 Jahren gab es keine Sanktionen gegen die Leitung des Kinderschutzes. Sie vertritt weiterhin unsere Behörden. Es ist erschütternd zu hören, wenn man versucht, Menschen, die benachteiligt sind, die arm sind, zu verteidigen. 70% unserer Bevölkerung leben unterhalb der Armutsgrenze. Und die Leute sagen: Albina, wir respektieren dich als Person, aber das sind Außenseiter. Warum verteidigst du sie? Seitdem sind die für mich die Außenseiter. Menschen, die die Rechte der Benachteiligten verletzen, sind für mich die Außenseiter.
2: Wir haben bereits Gesetze. Die Anweisungen des Präsidenten zum Schutz der Familie, neue Mechanismen und Verordnungen. Aber nichts davon funktioniert richtig. Artikel 70, das Verfahren zum Entzug der Rechte der Eltern. Da muss man nur diese einfachen Worte hinzufügen. Die Gerichte können Anträge auf Entziehung der Rechte von Eltern prüfen und entsprechende Entscheidungen treffen. Jedoch nur, wenn dem Gericht ein Bericht über vorbeugende Maßnahmen zur Unterstützung der Familie bei der Wiederherstellung der Eltern-Kind-Beziehung vorgelegt wird. Das wäre das Ende dieser Fabrik, die täglich 100 Waisen produziert, weil sie nicht in der Lage wären, Eltern die Rechte zu entziehen, bis das Jugendamt oder das Gericht die Sozialdienste dazu anhält, Hilfe anzubieten und mit der Familie zu arbeiten. Man kann es nicht immer rückgängig machen und es gibt natürlich hoffnungslose Fälle, aber es sind viel weniger, als wenn diese Fabrik ununterbrochen arbeitet.
3: Es hat noch niemanden Minen gegen Zivilisten produziert. Aber die Ukrainer setzen sie gegen Zivilisten ein.
4: Was ist das, wenn nicht Terrorismus? Hier in der Nähe befindet sich ein Kindergarten und eine Schule.
5: Dieser Gegenstand wurde von Ingenieuren entwickelt, um eine Person zu verkrüppeln.
6: Ich will noch das Ende von diesem ganzen Schlamassel erleben. Es muss ein Tribunal geben.
7: Die meisten Geschosse sind auf Häusern gelandet, in Gärten oder Höfen. Wir gehen große Risiken ein und graben.

0: Alles wird gut werden. Wir werden siegen.
1: Mein großes Ziel ist es, in Burundi Kirchen zu bauen und das Wort Gottes zu verbreiten. Vor 3 Jahren kam ich hierher, um Theologie zu studieren. In Burundi ist die Orthodoxie nicht weit verbreitet. Die griechischen Missionare haben die Kirche nicht weiter ausgebaut, den orthodoxen Glauben nicht vorangetrieben. So Gott will, werde ich eine große Kirche bauen, eine Kathedrale.

0: Ich habe bestimmt eine Woche gebraucht, um mich an das Leben zu gewöhnen, das hier als normal gilt. Ich glaube, viele werden das erst verstehen, nachdem sie selbst dort waren. Alles ist anders. Die Luft, das Wasser, die Menschen sind anders. Alles ist anders. Man fühlt sich unwohl. Es war schwer, in die normale Realität zurückzukehren. Ich war nur 2 Wochen dort und konnte dann zurück ins friedliche Leben. Aber unsere Jungs sind ständig dort.
1: Warum weinst du? Weine nicht. Es ist Krieg.
0: Wir müssen der Helden der Vergangenheit gedenken und die Helden der Gegenwart ehren.
2: Sie sind gerade aus dem Donbass zurückgekommen. Erzählen Sie uns Ihre Eindrücke.
0: Welche genau?
2: Von Donetsk.
0: Das ist schwer.
2: Wie war es für Sie, Filmvorführungen an der Front zu veranstalten? Das muss doch sicherlich bleibende Eindrücke hinterlassen haben, oder nicht?
0: Einen Moment. Super, großartig. Ich liebe es.
3: Es passiert nicht jeden Tag, dass eine Frau hier aufräumt, Katja.
0: Stimmt. Das hast du gut bemerkt.
3: Die Direktorin eines Dokumentarfilmkanals ist an die Front gekommen und kümmert sich um die Soldaten.
0: Ja, so ist das eben.
3: Eine echte russische Frau.
4: Sehr gut.

0: Wir schauen uns heute den Film Sila, Kraft, an. Und Jena wird ihn mit ein paar munteren Noten abrunden, damit mehr hängen bleibt. Der Film handelt von den Menschen, die die Front unterstützen. Nicht davon, was hier passiert, obwohl das auch thematisiert wird. Es geht darum, wie sehr diese Menschen auf euch hoffen, euch lieben, auf euch warten und helfen.
1: Ich werde helfen, womit ich nur kann. Für unseren Sieg und um unseren Jungs zu helfen, sowohl materiell als auch emotional. Wir schicken ihnen Nachrichten, Zettel in Socken. Sohn, halte durch. Wir sind bei dir.

0: Вообще, ребята...
1: Unsere Jungs befinden sich in einem Zustand der inneren Mobilisierung, der nie nachlässt. Um eine Emotion aus ihnen herauszubekommen, muss man ihnen seine Seele öffnen. Nur darauf reagieren sie. Nicht auf irgendwelche Heuchelei oder gespielte Gefühle, nur auf absolute Ehrlichkeit, auf aufrichtiges Mitgefühl. Natürlich dauert es eine Weile, bis sie sich einem öffnen. Selbst untereinander versuchen sie, harte Kerle zu sein, die sich nach außen hin stark geben. Und selbst wenn sie lächeln, tun sie das, indem sie ihre Gesichtsmuskeln anstrengen. Aber wenn man es einmal schafft, sie durch einen Witz zum Lachen zu bringen... Nun, für mich ist das einfacher. Schließlich ist das die Armee.
2: Отъезжают, провожают, кто куда.

0: Diese Leute machen einen sehr wichtigen Job. Und ihr alle auch. Deshalb sind wir immer bei euch.
1: Danke, Katja. Danke dir. Ich habe schon ewig keinen Dokumentarfilm wie diesen gesehen. Im Ernst. Alle anderen sind immer so gekünstelt. Aber das hier war das echte Leben.
2: Ich gehe nach Hause, ziehe mich um und gehe wieder an die Front. Bis alles vorbei ist, werden wir weiterkämpfen. Sie sind nicht mehr so stark wie früher. Nachdem ihre Offensive krachend gescheitert ist, hat sich die Lage zu unseren Gunsten gewendet. Je weiter und je schneller wir vorankommen, umso schneller wird es vorbei sein. Ich glaube, das wird nicht mehr lange dauern.
3: Nach all diesen Aufrufen, Präsentationen und Gesprächen ist mir klar geworden, dass wir etwas richtig machen. Ich glaube, ich werde mich an jede Sekunde unserer Reise erinnern. Und ich werde Tag für Tag daran zurückdenken. Das war eine so unvergessliche Erfahrung, voller Emotionen, dass es unmöglich ist, sie zu vergessen. Von dem Moment an, ab dem man die Grenze überquert und die erste Straßensperre passiert, hat man das Gefühl, dass alles anders geworden ist. Der Himmel hier ist anders, die Luft ist anders, alles ist komplett anders. Es ist, als wäre man in einer anderen Welt gelandet. Und die Menschen hier sind ebenfalls völlig anders. Sie haben ganz andere Werte.

0: Ihre Aufgabe und die Aufgabe aller Kriegsreporter, die heute Filme drehen, ist es, alles, was hier passiert, aus erster Hand zu dokumentieren. Ihr seid diejenigen, die die Wahrheit erzählen müssen. Das ist mir sehr wichtig und das liegt mir sehr am Herzen. Ich bin gegen übertriebene Propaganda und gegen irgendwelchen Hurra-Patriotismus.
1: Was tun Sie, um Ihre Moral zu heben?
2: Wir können selbst an den gefährlichsten Frontabschnitten zu unserem Kommandanten sagen, hol die Gitarre raus, lass uns singen. Wir kommen an, um uns herum explodiert alles. Wir verstecken uns im Schützengraben und singen einfach Lieder wie Dunkle Nacht, Katjuscha oder Tag des Sieges, einfach alles. Um uns herum ist überall Chaos. Wir sitzen im Schützengraben und ich fange leise an, die Strophen der russischen Nationalhymne zu singen. Ein anderer stimmt ein, dann noch einer, dann noch einer. Und dann singen 40 Kerle aus voller Kehle die Hymne. Nach der letzten Strophe sagt der Kommandant, Jungs, zum Angriff. Momente wie diese sind sehr inspirierend und ermutigend. Egal was passiert, wir versprechen uns vor jedem Kampf, dass niemand zurückbleibt und dass wir Kameraden herauszuholen, koste es, was es wolle. Wir nennen uns Brüder. Und alle Jungs glauben daran. Warum? Weil wir einander vertrauen. Und Lieder festigen dieses Vertrauen, besonders in den richtigen Situationen.
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0: Ich heiße Ilya Kasakov. Ich bin Teilnehmer der speziellen Militäroperation. Mein Buch heißt genauso wie mein Blog Der eiserne Mann, weil ich Beine aus Stahl habe. Das Schicksal, das Universum hat mir eine zweite Chance gegeben.
1: Er ist ein Kämpfer. Er war immer bereit zu kämpfen und sein Ergebnis ist hervorragend.
0: Die Medizin hat für mich alles getan, was sie konnte. Es liegt nun an meiner Willenskraft.
2: Es sind Militärangehörige. Der Befehl wird angenommen und erfüllt.
0: Ich will mit meinem Buch zeigen, dass es darin nicht nur um den Krieg geht, sondern auch um die Rehabilitation und die Liebe zum Leben. Ich bin Gabriel Doroschin, geboren in Frankreich, aber ein russischer Freiwilliger. Jeder Russe sorgt sich um Russlands Schicksal. Und als mir klar wurde, dass der Westen angefangen hat, Russland zu bedrohen, habe ich mich entschieden, hierher zu kommen, weil es keine andere Wahl gab. Diese Frage war für mich schnell geklärt. Ich habe nicht darüber nachgedacht, was Krieg bedeutet und was mich erwarten würde. Man geht einfach, weil man gehen muss, komme was wolle. Das ist einfach Schicksal. Ich habe Paris gegen Malaya Schischowka eingetauscht. Wir haben dort auch einen Turm. Also ist es nicht so schlimm. Er erinnert an den Eiffelturm. Aber er ist noch cooler, weil über dem Eiffelturm keine russische Flagge weht. Noch nicht.
3: Lautes Spielen. Der Balalaika ist ein offizieller Bestandteil der russischen Militärdoktrin.

0: das absurd? Ans Absurde grenzt auch die Aussage Angela Merkels, dass hybride Kriegsführung offiziell Teil der russischen Militärdoktrin sei, was ebenfalls viele Leute wütend machte. Die Doktrin wird im Internet veröffentlicht und es findet sich kein Wort davon im Netz. Lassen Sie sich von Fakten leiten, nicht von Emotionen.
1: 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Kritisch bleiben.

lockerer Schnee. Hm? Holen wir Feuerholz. Das Schwierigste ist, sich dazu zu bringen, hier und jetzt normal zu leben und zu arbeiten. Aber ich muss immer daran denken, wie es dort an der Front ist. Ich habe mit diesen Menschen gesprochen, Kontakt zu ihnen aufgebaut. Und jetzt kann ich nicht aufhören, an sie zu denken. Ich mache mir ständig Sorgen um sie. Ich mache mir Sorgen um die Leute aus Donetsk und um die Familie, die wir besucht haben. Gott sei Dank wurde ihre Gegend bisher noch nie beschossen. Aber ich denke mir, was wäre wenn? Diese Gedanken sind ständig da. Ich weiß nicht. Es ist, als hätten sie Wurzeln geschlagen. Ich muss jetzt damit leben, während andere es nicht müssen.

0: gehört, bum, bum, bum. Und die letzte war ziemlich laut, so als ob. Ich habe so etwas noch nie gehört. Früher waren das einmal Geräusche von weit weg, aus Avdijewka oder so, glaube ich. Aber hier war das direkt in unserer Nähe.
1: Der Einschlag war dort, wo wir heute gegessen haben.
0: Wo wir gegessen haben?
1: Ja, in derselben Straße.
0: Da, wo wir vor einer halben Stunde waren. Da, Roma Kusarev.
2: Mehrere ukrainische Raketen sind im Zentrum von Donetsk eingeschlagen. Eine davon traf dieses Gebäude.
0: Hörst du?
2: Wie Sie sehen, arbeitet hier bereits das Notfallministerium.
0: Man lebt und weiß nie, wann ein Einschlag einen selbst oder deinen Nachbarn erwischen kann. Ich verstehe nicht, wie man so leben kann. Ganz ehrlich, ich weiß es nicht. Wir sind gekommen und gegangen und haben nur einen Bruchteil davon gesehen. Aber diese Menschen leben schon seit Jahren so, ohne zu wissen, wann oder wo Granaten einschlagen werden. Ob bei Tag oder bei Nacht, in welchem Stadtteil. Ich weiß nicht, wie sie das schaffen. Und was erstaunlich ist, sie bemerken es sogar kaum noch. Eine Granate landet, explodiert und nur die wenigsten drehen sich überhaupt um.
3: Auch wenn wir gerade hier sitzen und draußen das schöne Wetter genießen, verlässt mich nie das Gefühl einer angespannten inneren Bereitschaft. Ich denke immer daran, dass sich alles jederzeit ändern kann. Und wenn wir in Moskau zum Beispiel immer unser Handy oder eine Powerbank in der Hosentasche haben, naja, oder eben eine Brieftasche, den Pass oder etwas Ähnliches, dann habe ich hier stattdessen immer Verbandszeug dabei. Mir wurde gesagt, dass das nützlich sein kann. Das erinnert mich daran, wo ich bin. Oh wow, Explosionen.
4: Es ist gut, dass wir diese Reise gemacht haben. Es geht nicht nur darum, einen Film zu drehen. Diese Reise ist ziemlich ungewöhnlich. Verschiedene Einheiten, Orte und Menschen.
5: Diese dunkle Seite wird früher oder später umgeblättert werden. Und alles wird wieder so sein wie in unserer Kindheit. Unsere Kinder werden mit ihren Omas und Opas mit den Tauben spielen. Und wir werden darauf unsere Gläser heben. Unbedingt. Wenn ich jetzt gleich etwas falsch mache, pfeifen Sie bitte nicht. Bewerfen Sie mich lieber gleich mit irgendwas, damit ich weiß, dass ich auf der falschen Spur bin. Mein nächstes Lied ist Tauben von Sergei Trofimow.
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4: Mein Sohn dient seit den ersten Tagen in diesem Regiment. Als unser Präsident Ende September die teilweise Mobilisierung ausrief, ist Alan bereits am 4. oder 5. ins Militärkommissariat gegangen.
2: Militärpolizei. Hallo?
4: Danke, Jekaterina. Danke, Oleg Jurijewitsch.
7: Ich wusste, dass es dir gefallen würde. Grüß dich, Soldat.
2: Hallo, hallo.
7: Hi.
0: Katja.
2: Bruder.
5: Ah, vertraute Gesichter.
2: Professor.
5: Hallo. Hallo, mein Guter. Dann hast du also den Befehl bekommen. Niemand bleibt zurück.
4: 15 Kilometer von Tokmak entfernt befinden sich bereits die ersten Stellungen. Das ist sehr nahe. Die Jungs bewegen sich ständig zwischen Tokmak und der Front hin und her. Sie schlagen sich sehr gut. Ich sehe das an Alan und seinen Kameraden. Ihr Regiment besteht aus gewöhnlichen Mobilisierten, Traktoristen, Ingenieuren, Lehrern, Programmierern.

Einige von ihnen haben bereits Tapferkeitsmedaillen erhalten. Sie haben viele gepanzerte Fahrzeuge vernichtet. Das ist erstaunlich. Russen können in sehr kurzer Zeit zu ganz anderen Menschen werden.

0: Wir sind immer unterwegs. Mal gibt's hier Einschläge, mal da.
1: Wann wurde die Stadt beschossen?
0: Zum letzten Mal gab es, glaube ich, vor einer Woche einen Einschlag in der Stadt. Ansonsten landet aber viel in den Feldern hinter der Stadt. Sie bombardieren unsere bösen, bösen Felder. Keine Ahnung, was sie ihnen getan haben. Letztens haben sie eine ganze Salve auf ein Feld abgefeuert. Und sie hören nicht auf. Sie schießen nicht einmal in die Waldstreifen, sondern einfach nur ins Feld.
1: Mit HIMARS?
0: Mit Grad. Wobei, ja, einen HIMARS-Einschlag gab es. Es ist 15.45 Uhr. Vor etwa 5 Minuten haben die ukrainischen Streitkräfte erneut Tokmak beschossen. Wir haben einen HIMARS-Einschlag im Hof des Gebäudes der Stadtverwaltung.
2: Das ist mitten in der Stadt.
0: Es gab auch einen zweiten Einschlag. Hier drüben, da liegen die Splitter. Es gab 3 Opfer, 2 sind verwundet. Beim dritten ist unklar, ob er am Leben ist oder nicht. Hier ist es so, dass niemand auf eine Rotation oder baldige Demobilisierung wartet. Auch wenn manchmal solche Gerüchte verbreitet werden.
1: Wird das noch lange so gehen?
0: Noch 1-2 Jahre.
2: Sie haben sich schon darauf eingestellt.
0: Also, ehrlich gesagt, würde ich schon gern nach Hause, aber ich habe mich damit abgefunden. Hier gibt es wenig Gutes. Niemand wird gern beschossen. Und ich würde lieber auch nicht schießen. Am liebsten würde ich in Frieden leben, aber nicht mit den Feinden unseres Landes.
3: Es war gut, meinen Sohn wiederzusehen, aber es war schwer, wieder wegzufahren und das alles von Neuem zu erleben. Aber ich freue mich. Mein Junge ist dort, wo er sein muss. Dort, wohin er zugewiesen wurde. Seinen Kommandanten nach dient er gut, nicht schlechter als die anderen. Nun, ich muss warten. Ja.

0: Wir freuen uns, Sie in unserem improvisierten Kino zu begrüßen. Wir sind aus Moskau gekommen und sind im ganzen Donbass unterwegs, um Dokumentarfilme zu zeigen, die hier aufgenommen wurden.
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Das Fernsehen und unser Dokumentarfilmformat erlauben es uns, mehr Menschen darüber zu erzählen. Ich sehe es als meine Pflicht, auch über diese Leute zu berichten, weil sie für mich ebenfalls Helden sind. Die Leute, die keine Angst haben, frei zu sprechen und die Wahrheit zu sagen. Die keine Angst haben, hierher zu kommen und vor ihnen mit Konzerten, Liedern und Gedichten aufzutreten, einfach weil ihr Gewissen das von ihnen verlangt.

0: Wir fahren meinen Bruder besuchen. Zu Dima. Er ist vor etwa 9 Monaten hierher gekommen. Als Militärsanitäter. Verdammt, das ist schwer.
1: Ich bin mit Jim zu verschiedenen Kompanien und Stellungen gefahren. Jim sagte, er könne jemanden mitnehmen. Katja hat mich gebeten, das zu tun, weil sie weiß, dass ich mit der zweiten Kamera arbeiten kann. Sie fragte mich, ob das okay für mich wäre, und ich habe natürlich zugestimmt. Mir wurde nachdrücklich empfohlen, die ganze Zeit Schutzausrüstung zu tragen, was ich auch gemacht habe. Und ich habe es nicht bereut. Dort ist ständig Beschuss zu hören. Oleg Jurijewitsch, wir brauchen einen ruckelfreien Zoom, oder?
2: Nein, lass den Zoom lieber ganz weg. Konzentrier dich einfach auf die Aufnahme. Zoomen ist unnötig. Das würde sowieso nicht klappen.
1: Jim und ich sind mit der neuen Sanitäterin Natalia, die sich erst gestern den Jungs angeschlossen hat, zu den Stellungen verschiedener Kompanien gefahren. Dorthin, wo die Soldaten rotiert werden, soweit ich das verstanden habe.
2: Welchen Nutzen kann ich bringen? Umherlaufen, schießen, Feinde töten? Ja, ich meine, wenn es sein muss, kann ich mich dem Feind natürlich von Angesicht zu Angesicht stellen. Ich scheue mich nicht davor. Aber ich bringe mehr Nutzen als Rettungskraft für unsere verwundeten Kämpfer. Ich leiste ihnen Erste Hilfe und medizinische Hilfe.
3: Haben wir Watte, Spiritus? Ah, da ist ein Tuch. Legen wir los.
1: Täglich 2 Dosen abends. Jim ist etwas grober als du.
3: Wir müssen uns doch in irgendwas unterscheiden. Okay, vergiss nicht. Die Dosis muss abends verabreicht werden.
1: Ja, heute Abend nach 5 Uhr. Zwischen 5 und 6. Um 9 fahre ich schon auf die Stellung.
3: Ich werde sie also hier empfangen müssen. Aber erst muss ich aufräumen. Dort drüben kann ich schlafen, ja.
4: Вот так будет.

Was ist Liebe? Ich war in 82 Ländern und habe in 12 gelebt. Aber hier wurde mir nach 3 Tagen klar, dass ich mich zu Hause fühle. Kühe sind wie Frauen. Sie sind laut.

0: Fetisch. Eine Sexshow. Ich entschied mich herzukommen. Ich wusste, hier kann ich mir ein neues Leben aufbauen. Käse ist schlimmer als eine Frau. So launisch. Vermutlich hat Gott entschieden, dass ich nicht frei sein soll.
1: Er fragte aus heiterem Himmel und gab nicht auf. 5 Kinder, alle verschieden.
0: Mein einziger Traum ist, das gleiche Glück für alle meine Kinder. Ich liebe meine Heimat hier. Das kalte Wetter, die russische Kultur, die Geschichte. Ich mag alles an diesem Land.
2: Er ist Russe, definitiv.
3: Gäbe es einen Krieg, würde er für Russland kämpfen.
0: Ich bin John Kopisky, ein russischer Farmer.
4: Wow. 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
7: Hier schlägt ständig etwas ein, jeden Tag. Wir sind jetzt in der roten Zone. Der Feind ist nur noch 2 Kilometer entfernt.

0: Dima, ich meine Jim. Ich kann mich einfach nicht daran gewöhnen, dass sein Rufzeichen Jim ist. Er hat gerade viel zu tun und ist deshalb nicht da. Im Moment kann er nicht dabei sein. Deshalb verschieben wir unsere Veranstaltung ein wenig. Wir sitzen da und warten. Wir hören irgendwelche, ich weiß gar nicht, ist das ausgehendes oder eintreffendes Feuer? Angeblich soll es ausgehendes sein. In der Zwischenzeit haben wir uns hier umgeschaut. Rufzeichen Berendi hat uns alles gezeigt.
1: Unsere Jungs waren kürzlich auf der Suche nach einem Sofa und sind über einen Stolperdraht gestolpert.
0: Im Ernst? Da sind Minen?
1: Ja, halten Sie sich besser von diesem Gebäude fern.
0: Mach ich.
1: Dort wurde einiges geräumt und wie immer wurde einiges übersehen. Sobald ein paar professionelle Pioniere hier eintreffen, werden sie alles überprüfen.
0: Verstehe. Solche Bedingungen haben wir auf dieser ganzen Reise noch nie erlebt. Der Schlussakkord war für uns also ziemlich extrem.
1: Der Saal. Dort herrscht ziemliches Durcheinander.
0: Interessant.
1: Es gibt dort keine Fenster, deshalb wohnt da keiner. Hier ist das Lager. Hier ist Balu untergebracht, der Chef des medizinischen Personals.
0: Da steht sogar Balu. Irgendwo muss auch Bagheera sein.
1: Wir sind durch diesen Raum gegangen. Dort lebt der Leiter des Lebensmittellagers.
0: Bumm, sind das unsere?
1: Ja, das sind ausgehende.
0: Auf die andere Seite.
1: Ausgehendes Feuer. Am Abend wissen wir mehr. Es läuft gerade eine Offensive mit viel Gradfeuer.
0: Also kein Grund zur Sorge.
1: Keine Sorge, bisher hat uns noch nichts getroffen. Im Gegensatz zu unserer vorherigen Position, hier sind wir zu weit weg.
0: Zu weit weg?

0: Ich erinnere mich an meinen Bruder, wie ich ihn reingehen sah. Er war einfach, ich weiß nicht, eine Art Rambo. Ich hätte nie gedacht, meinen Bruder eines Tages so zu sehen. Er hat eine Tapferkeitsmedaille bekommen. Ich weiß, dass er sie wirklich verdient hat. Und nicht nur er.
1: Alle haben die gleiche Motivation, den Sieg. Mut, Heldentum, das ist dort üblich. Dort liegt die Wahrheit. Die Wahrheit, vor uns ist der Tod, der Feind. Hinter uns ist das Leben und Russland. Und über uns sind Gott und die Wahrheit. Hier ist jeder ein Held.
2: Hörst du den Mörser?
3: Bumm. Vor uns ist niemand. Außer dem Feind. Sonst niemand. Sie sind nur einen Granatenwurf entfernt. Oder einen Gewehrschuss. Da ist niemand. Nur der Feind.
4: In Wirklichkeit ist das keine Attraktion, hierher zu kommen und wieder zu gehen. Das ist sehr gefährlich. Und wir selbst hatten sehr viel Glück, vor allem als das Zentrum von Donetsk beschossen wurde, genau der Ort, an dem wir kurz vorher waren, ganz in der Nähe.
0: Ja, nur 500 Meter entfernt.
4: Zhenya und ich, wir waren noch unterwegs, aber du warst dort vor Ort. Sowas kann jederzeit passieren.
0: Wir hatten, also, nun ja, alles ist zum Glück gut ausgegangen. Ich glaube, jemand hat über uns gewacht.
4: Wir sind schon die zweite Woche an der Front unterwegs. Wir waren an verschiedenen Orten. Und heute ist es uns eine Ehre, bei euch zu sein. Wir sind hier in Begleitung eines Freundes. Er ist Pilot, ein erstklassiger Fluglehrer der zivilen Luftfahrt, Oberst und Fallschirmjäger, unter denen es keine ehemaligen gibt. Alexander Zaitsev.
5: Kannst du Sinewa spielen?
6: Sinewa?
5: Ja.
6: Klar doch.
7: Расплескалась синева, расплескалась патриаршам разлива.

0: Selbst wenn man ihnen einfach nur ein Lied schenkt, ein Gemälde oder einen Film, dann freuen sie sich. Ich glaube, das ist einfach richtig.
1: Как-то это правильно, что ли?

0: Lissitschansk. Bis zur Front sind es nur 3 Kilometer von hier. Sie liegen alle auf dem Boden. Zündet wenigstens den Ofen an.
1: Es ist schon warm.
2: Ja, es ist warm genug.
0: Gott ist mit euch. Schlaft gut, Kameraden.
2: Wir gingen ins Bett und ich hörte dieses Orchester aus Schnarchlauten, weil alle in verschiedenen Tönen schnarchen. Hinter dem Sperrholzfenster waren Explosionen zu hören, aber sie alle schnarchten nur. Und ich dachte mir, Gott, schütze uns bis zum nächsten Morgen.
3: Gott, hab Erbarmen mit uns.
2: Ich denke immer wieder daran. Es war ein wunderbarer Moment, ein Wunder. Wir alle nahmen die Kommunion im Beisein der myrrhefließenden Ikone.

0: Спаси нас, спаси нас, Пресвятая Богородице.
1: Григорий Ринич, er hat auf dem Klavier gespielt. Irgendwie hat er eines herbekommen.
2: Mir stellt sich eine Frage.
1: Ja?
2: Erstens, ich will ein Klavier.
1: Du bist also an die Front gegangen und dein erster Gedanke war, ich will ein Klavier.
2: Nein, ich meine, es wäre einfach schön, ein Klavier zu haben. Denn wenn man 5 Minuten Zeit hat, könnte man dann auch spielen. Ich bin kein Pianist, ich habe nur eine musikalische Ausbildung. Eigentlich bin ich Bassist. Ich meine, das bringt einen einfach total auf andere Gedanken. Für 5 Minuten kann man in eine andere Welt eintauchen.
1: In eine andere Realität.
2: Naja, jeder hat eben seine eigene Art, sich für eine Weile abzulenken. Für mich ist es das Klavier. Es hat auf mich eine gute Wirkung.

0: Wir haben den Film angekündigt und ich schaue ihn mir jetzt jeden Tag an, damit uns die friedliche Realität nicht wieder einholt und wir nicht in den Zustand zurückfallen, in dem wir waren, bevor wir gegangen sind. Wenn man zurückkommt, scheint es, als würde das alles weit weg passieren, im Fernsehen. Man bekommt den Eindruck, dass sich alles von selbst lösen wird. Aber es wird sich nicht von selbst lösen, bis wir uns alle zusammenschließen und den Sieg erringen.
1: Und trotz alledem versteht die Gesellschaft noch immer nicht wirklich, was passiert und wie schrecklich und gefährlich das alles ist. Und warum es beendet werden muss, in dem Sinne, dass wir gewinnen müssen. Wir müssen unbedingt siegen. Nur dann kann es Frieden geben.

0: Ich wurde 2008 in Lugansk geboren. Damals war es noch eine ukrainische Stadt.
1: Was ist für dich das größte Böse?
0: Wahrscheinlich Kriege.
1: Weißt du noch, wie dieser Krieg angefangen hat?
0: Ja.
1: Wie alt warst du?
0: Ich war 5.
2: Faina ist auf der Mirot-Voretz-Abschussliste. Dort wurden ursprünglich Kopfgelder auf Leute ausgesetzt. Ich habe vorausgesagt, dass diese Seite gegen Journalisten eingesetzt werden würde. Jetzt befinden sich darauf sogar Kinder und Jugendliche.
0: Ich schreibe über Menschen, über Tiere, über das Gute und Böse.
3: Ein normaler Mensch würde nicht schreiben, dass Faina eliminiert werden muss, dass sie beseitigt werden muss. Faina ist in erster Linie ein Kind.
1: Dieses Kind und seine Eltern müssen also wirklich um ihr Leben fürchten?
4: In der Tat. Denn, soweit ich weiß, gab es bereits einen Versuch, Faina zu töten.
5: Sie sagen, dass sie ein Feind der Ukraine sei und dass sie Propaganda gegen die Ukraine betreibt. Sie hat nur gesagt, die Ukraine bombardiert Zivilisten. Sie hat einfach die Wahrheit gesagt.
0: Ich möchte, dass die Vereinten Nationen nicht vergessen, dass auch wir, die Kinder des Donbass, das Recht auf eine Kindheit und ein friedliches Leben haben.

0: Ich bin die Einzige, die aufs Navi schaut, oder?
1: Ich schaue auf die Straße.
0: Aufmerksam?
1: Ja.
0: Das reicht, Gepär.
1: Sind wir schon in Nischni Nowgorod? Okay. Also, wir sind jetzt 403 Kilometer nach Nischni Nowgorod gefahren. Die Straße war ehrlich gesagt nicht so gut.
0: Ja, die Straße ist schrecklich.
1: Im Süden ist es viel besser. Für den Niva waren die ganzen Schlaglöcher aber kein Problem. Andererseits ist sein Benzinverbrauch aber schockierend. Ich schaffe es kaum, ihn ständig nachzutanken.
0: Aber alles in allem ist alles okay.
1: Ja, das Auto ist cool. Schlaglöcher sind kein Hindernis. Und die Sitze sind recht bequem.
0: Du sitzt bequem?
1: Ja, ein gutes Auto.

0: Uns wurde verboten zu fliegen.
1: Ja, deshalb wird es keine schönen Aufnahmen geben.
0: Doch, wird es. Aber halt keine Drohnenaufnahmen. Aber niemand hat uns verboten, Suchari zu essen. Also fühlen wir uns frei.

0: Das ist der beste Shawarma-Imbiss
1: angeblich
0: in ganz Nischni Nowgorod. Margo, hier ist deine mit Huhn.
1: Ich will deine probieren.
0: Nein, ist deine eigene. Zeig mal dein Papier. Auf meinem ist ein glückliches Schweinchen.
1: Oh, schlimm.
0: Wie schmeckt deine mit Huhn?
1: Lecker. Gute Shawarma.
0: Das soll die beste in der Stadt sein.
1: Zumindest ist es sonnig.
0: Erzähl doch mal, wo wir hinfahren.
1: Wir fahren zu einer Fabrik, die interessante Fahrzeuge, Geländefahrzeuge herstellt.
0: Margo, was ist das für eine schwarze Tüte da hinten?
1: Das ist eine Überraschung.
0: Was für eine?
1: Wer weiß. Wer weiß.
0: Warum liegt das auf dem Rücksitz? Erklär's mir.
1: Weil du, Ilja, in einer Woche Geburtstag hast.
0: Ah, das ist also mein Geschenk. Also kann ich es auch aufmachen.
1: Hey, nein, hör auf! Hör auf! Wir wollten in Nischni Nowgorod aber nicht nur lecker essen, sondern auch eine Geländefahrzeugfabrik besuchen.
0: Ich würde sagen, andersherum. Erst die Geländewagenfabrik besuchen, dann lecker essen. Wir haben falsch angefangen.
1: Ja, Geländewagen gehen immer vor.
2: Ich begrüße Sie ganz herzlich als Gäste in der Forschungs- und Produktionsanlage des Unternehmens Transport. Hinter mir sehen Sie eine der Modifikationen unserer Fahrzeuge, die für das Notfallministerium der Russischen Föderation bestimmt ist. Eines dieser Fahrzeuge geht nach Chabarowsk, das andere nach Krasnojarsk. Alles in allem produziert unser Unternehmen aber etwa 40 verschiedene Modifikationen von Kettenfahrzeugen, Schnee- und Sumpfmobilen. Und all unsere Fahrzeuge sind schwimmtauglich und dienen als
1: Fahrzeuge für Rettungskräfte?
2: Nicht nur als Fahrzeuge für Rettungskräfte, sie werden auch zur Wartung von Öl- und Gaspipelines eingesetzt. Wir haben verschiedene Kunden, aber vorwiegend sind

0: das natürlich staatliche Strukturen, die diese Fahrzeuge für unterschiedliche Arten von Arbeit benötigen.
1: Und wie sieht es mit Privatkunden aus?
0: Ja, natürlich haben wir auch Kunden aus dem privaten Sektor. Das sind vor allem Jäger und Fischer, die bei uns Einzelbestellungen aufgeben.
2: Haben die Sanktionen sich irgendwie auf Ihr Unternehmen ausgewirkt? Gab es irgendwelche Beeinträchtigungen?
0: Wissen Sie, ja, es gab anfangs ein paar Schwierigkeiten, aber inzwischen haben wir sie schon größtenteils überwunden. Wir haben dieselben Probleme wie alle anderen Unternehmen.
2: Was sind das für Probleme?
1: Mit Komponenten?
0: Ja, mit einigen Komponenten. Wir reden hier vor allen Dingen von bestimmten Verzögerungen. Allerdings ist die Lokalisierung der Produktion in Russland schon fast abgeschlossen und wir bekommen inzwischen den Großteil unserer Komponenten von russischen Lieferanten. Fast alle Komponenten für unsere Fahrzeuge.
2: Das wurde also bereits ersetzt?
0: Ja, fast.
1: Können Sie sagen, welche Komponenten genau das sind? Fahrwerk, Motor?
0: Das Fahrwerk ist eine rein russische Entwicklung und alle Ketten sind ebenfalls aus russischer Produktion.
1: Und der Motor?
0: Die Walzen, ja, das gesamte Fahrwerk ist aus russischer Produktion. Hier auf diesen Fahrzeugen sehen Sie Kabinen, die wir von null auf komplett selbst herstellen. Das Fahrzeug wird von null auf hier in unserer Anlage geschweißt und zusammengesetzt.
2: Und was kann es?
0: Es kann Schlamm durchqueren, Schnee, Wasser.
1: Kann es schwimmen?
0: Ja, natürlich.
1: Es wiegt doch wie ein Flugzeug.
2: Fliegen kann es bestimmt auch.
0: Es kann tatsächlich fliegen. Von der Größe her passt es in ein IL-76-Transportflugzeug und kann daher leicht an jeden beliebigen Punkt gebracht werden.
2: Haben Sie irgendwelche besonders erfolgreichen Bestseller?
0: Wissen Sie, wie gesagt, haben wir über 40 verschiedene Modifikationen mit verschiedener Ausstattung. Manipulatoren, Schweißgeräte, spezielle Apparate, zweiachsige Fahrzeuge. Unsere Modellpalette ist sehr groß. Die Tragfähigkeit der verschiedenen Fahrzeuge unterscheidet sich ebenfalls.
2: Du willst doch bestimmt sagen, dass ich keine Ahnung habe. Warum nickst du? Weißt du selbst, was ein zweiachsiges Fahrzeug ist?
1: Ich habe nicht genickt.
0: Ich kann Ihnen draußen eins zeigen.
1: Uns wurde übrigens gesagt, dass dieses Exemplar da, wie heißt es?
0: Das ist eine TTM-59, eine Transport- und Technologiemaschine, TT-5908.
1: TT-5908. Damit werden wir auf dem Testgelände fahren, richtig?
0: Ja, genau. Ich verspreche Ihnen, das wird ein wahres Erlebnis. Sie werden fühlen, was es heißt, in so einer Maschine zu sitzen.
1: Oh, dürfen wir auch lenken?
0: Nein, lenken nicht.
1: Nicht lenken?
0: Nein, dafür braucht man eine spezielle Fahrerlaubnis.
1: Ah, genau, die Leute, die damit fahren dürfen, werden doch Testfahrer oder Testpiloten genannt.
0: Ja, richtig. Die Testfahrer unseres Unternehmens sind...
1: Führen Sie mit jedem der Fahrzeuge Testfahrten durch?
0: Natürlich, so lauten die Vorschriften.
1: Dieses Fahrzeug hier war also schon auf dem Testgelände?
0: Ja, richtig.
2: Ich habe es sogar schon schwimmen gesehen. Dieses hier war es doch, oder?
0: Ja, es war schon im Wasser. Das ist die finale Etappe der Erprobung. Dieses Fahrzeug da hat bereits die Qualifikationsprüfungen abgeschlossen.
1: Können wir später in der Kabine sitzen?
0: Ja, für zwei Leute absolut kein Problem.
1: Ich glaube, da passen noch viel mehr rein.
0: Im Inneren, ja. Dort befinden sich weitere Passagiersitze.
2: Ich frage mich trotzdem, wie so ein riesiges Teil überhaupt entwickelt wird. Wie lange dauert das, wer entwirft es und wie viele Leute sind daran beteiligt?
0: Also in unserem Konstruktionsbüro arbeiten 14 Menschen. Das sind der Hauptkonstrukteur, die Produktionsmitarbeiter, die Mechanikabteilung. Diese besteht aus zwei Bereichen, dem mechanischen Vorformbereich und dem Schweiß- und Montagebereich. Dorthin werden die fertigen Teile geliefert, die dann praktisch von null auf zusammengesetzt werden. So entsteht jedes unserer Modelle.
2: Wie lange wurde konkret dieses Fahrzeug entwickelt?
0: Dieses Fahrzeug haben wir in etwa einem halben Jahr produziert.
2: In einem halben Jahr?
0: Ja, das umfasst alle Konstruktionsarbeiten, die Produktion und Fertigung und natürlich die Tests und Prüfungen. Das alles hat etwa 6 Monate gedauert.
2: Einschließlich des Entwurfs. Und wie lange dauert es, so ein Fahrzeug zu produzieren?
0: Nicht lange. Zum Schweißen der Teile wird etwa 1 Monat benötigt.
2: In nur einem Monat wird also...
0: Die Montage dauert nochmal 1 Monat, aber den Großteil der Zeit nehmen die Konstruktionsarbeiten in Anspruch.
1: Ja, Margot, es ist sehr groß.
2: Ja, es ist sehr groß und sieht recht außergewöhnlich aus. Wie viele Stück werden davon produziert werden?
0: Aufs Jahr gerechnet liegt der Produktionsumfang bei etwa 7 solcher Fahrzeuge.
2: 7 Stück?
0: Ja.
2: Unser Vorhaben, eine Runde mit dem Geländefahrzeug zu drehen, wurde von einem Kunden vereitelt, der genau zur falschen Zeit aufgetaucht ist. Er hat das Fahrzeug zur Probefahrt mitgenommen, also haben wir es nicht an Bord geschafft.

0: Aber die Mitarbeiter der Fabrik haben uns ein kleines Testgelände in der Nähe gezeigt. Wir werden mit dem Niva natürlich nicht durch Sümpfe fahren, aber ein paar Runden auf der Schlammstrecke des Geländefahrzeugtestgeländes wollten wir dann doch drehen.
1: Ilja?
0: Vertrau mir einfach. Halt dich fest.
1: Oh, wow. Du hast es geschafft. Und jetzt?

0: Ich kann dich natürlich auch fahren lassen. Mein Gott, Margot. Oh, wow, das hast du gut gemacht.
1: Klasse.
0: Jetzt hast du das Auto aber genug gequält.
1: Du hast es gequält. Ich und Aniva sind jetzt so. Wir sind Freunde.
0: Komm, wir sollten ihn waschen.

0: Wow, wie schön sauber er jetzt ist. Mit der ersten Stadt sind wir fertig. Und jetzt?
1: Jetzt geht es nach Cheboksari.
0: Tschuwaschien erblühe an der Wolga wie ein Frühlingsgarten. Und möge Lenins Banner auch weiter stolz hier wehen in meinem lieben Land.
1: Bravo. Wäre ich nicht am Steuer, würde ich applaudieren. Wir sind schon fast in Cheboksari.
0: Tschuwaschien ist eine kleine Region, deren Hauptstadt die Stadt Cheboksari ist. Uns steht hier heute ein wichtiges Treffen mit dem Oberhaupt der Republik bevor, zu dem wir uns ohne Stopps und Umwege begeben haben. Zu so etwas kann man nicht zu spät kommen.
1: Wir fahren durch ganz Russland, um uns anzusehen, wie es mit dem Importersatz vorangeht. Wir besuchen verschiedene Regionen, Fabriken und Unternehmen. Deshalb würden wir auch Sie gerne fragen, wie die Lage hier ist. Wir sind übrigens zum ersten Mal in Cheboksari.
2: Wie Sie bestimmt gemerkt haben, ist unsere Republik von Moskau aus schnell mit der Autobahn zu erreichen.
1: 600 Kilometer?
2: Ja, etwa 630 Kilometer auf der M7. Unsere Region ist für die Maßstäbe der Russischen Föderation nicht sehr groß, gerade einmal 18.147 Quadratkilometer. Aber dafür ist sie relativ dicht besiedelt. Wir sind auf Platz 6 der Gebiete mit der höchsten Bevölkerungsdichte. Was unsere Industrie angeht, ist bei uns vor allem die elektrotechnische Produktion sehr gut entwickelt. Sie hilft uns dabei, eine stabile Energieversorgung zu gewährleisten. Außerdem sind wir auch auf unseren Maschinenbau sehr stolz, insbesondere auf die Traktorproduktion. Wir reden hier von großen Traktoren der Klassen 35 und 40 plus. Kompetenzen wie diese sind in der ganzen Welt sehr selten.
1: Was ist das genau?
2: Also, das sind große Traktoren.
1: Bergbautraktoren?
2: Ja, das sind entweder Bergbautraktoren oder sehr große Fahrzeuge, die als Zugmaschinen für Planierraupen oder andere Zwecke verwendet werden. Auch zum Verlegen von Rohren. Jetzt wollen wir in derselben Anlage im Rahmen des BIC 2.0 Investitionsprogramms auch kleine und mittlere Traktoren produzieren.
0: BIC 2.0 ist, soweit ich weiß, doch ein wichtiges staatliches Investitionsprogramm und Tschuwaschien hat 2 der 30 Zuschüsse gewonnen, richtig?
2: Ja, wir haben 2 Jahre in Folge 2 der 10 Sonderinvestitionsverträge gewonnen. Wir haben das große Privileg erhalten, unseren Beitrag zum Importersatz zu leisten. Auf Anweisung des Präsidenten wurde in Russland bereits 2020 ein Programm zur Lokalisierung von Kompetenzen verabschiedet, das zuvor in der Russischen Föderation nicht vorhanden war. Genau zu diesem Zweck wurden die Sonderinvestitionsverträge 2.0 eingeführt. Ein weiterer industrieller Bereich, in dem die Republik Tschuwaschien ebenfalls sehr stark ist, ist die chemische Industrie. Bei uns ist das Unternehmen Chimprom ansässig, das über eine eigene Chlorproduktion und die damit zusammenhängende Produktion von chlorbasierter Kleinchemie verfügt. Außerdem haben wir eine eigene Produktion von Wasserstoffperoxid, die allerdings noch mit veralteten Technologien stattfindet. Doch im Rahmen des BIC 2.0 möchten wir schon dieses Jahr die erste Produktion von Wasserstoffperoxid mit dem Anthrachinon-Verfahren starten, die mehr Anwendungsbereiche in verschiedenen Sphären eröffnet. Das ist genau das, worum es beim Importersatz geht. Da mit dem Anthrachinon-Verfahren hergestelltes Wasserstoffperoxid zuvor aus dem Ausland bezogen wurde.
0: Sie haben sich also schon vor 2022 mit Importersatz beschäftigt?
2: Ja, ganz genau. 2022 hat uns aber einen neuen Impuls und eine größere Dynamik bei der Umsetzung all dieser Aufgaben gegeben. Der Importersatz bildet jetzt die Grundlage unseres nationalen Bestrebens, eine, ich würde nicht sagen komplett unabhängige, aber eine souveräne Position einzunehmen. Unsere Industriepolitik und die Umsetzung unserer Entwicklungsziele ebnen uns den Weg zur technologischen Souveränität unseres Landes.
1: Arbeiten Sie an einem vollständigen Ersatz importierter Produkte oder nur bestimmter Komponenten?
2: Nun, bei den Sonderinvestitionsverträgen 2.0 geht es um den kompletten Ersatz verschiedener Produkte aus unterschiedlichen Bereichen.
1: Sind Traktoren ein Beispiel für kompletten Importersatz? Zuvor wurden sie in Russland ja nicht produziert oder die Produktion gehörte ausländischen Unternehmen. Haben Sie diese Produktion komplett ersetzt?
2: Ja, wir kümmern uns um Ihren Ersatz. Im Rahmen des BIC 2.0 beteiligt sich die Regierung.
1: Wofür steht eigentlich die Abkürzung BIC?
2: Sie steht für Sonderinvestitionsvertrag. Die ersten Sonderinvestitionsverträge, die es gab, also die, die etwa 2017 und 2018 unterzeichnet wurden, sollten einfach nur Produktionsstätten erschaffen. In den meisten Fällen waren das am Ende Fabriken, in denen Baugruppenmontage betrieben wurde. Die Sonderinvestitionsverträge 2.0 verlangen hingegen eine vollständige Lokalisierung aller Prozesse, die zur Herstellung des Endprodukts benötigt werden. Unser Ausgangspunkt bei der Traktorenproduktion war zunächst auch die Baugruppenmontage. Doch wir verpflichten uns zusammen mit dem Initiator des Projekts, im Laufe von 6 Jahren ein Lokalisierungsniveau von 80% zu erreichen. Das heißt, dass 80% aller Aggregate und Komponenten auf dem Gebiet der Russischen Föderation hergestellt werden sollen. Wir müssen uns dabei nicht auf die Republik Tschuwaschien beschränken, sondern können mit allen Produktionsstandorten in der Russischen Föderation arbeiten. Wir müssen uns aber darauf konzentrieren, die wichtigsten Komponenten herzustellen, ohne die der weitere Produktionsprozess unmöglich ist. Sobald wir in der Lage sind, diese wesentlichen Komponenten herzustellen, werden wir auch den Rest in kurzer Zeit erschließen und alle weiteren Schwierigkeiten überwinden. Genau das tun wir jetzt eigentlich auch. Was den Importersatz also solchen angeht, ist das natürlich noch immer eine akute Aufgabe, an der wir durchgehend arbeiten. Sie ist umso akuter geworden, weil unsere traditionellen Logistikketten zerstört worden sind. Die Republik Tschuwaschien hat viel Erfahrung daran gesammelt, diese Probleme auf verschiedene Weise zu lösen. Aber wir müssen auch definieren, was Importersatz überhaupt ist. Wir müssen Dinge, die wir früher aus dem Ausland bezogen haben, nun entweder durch eigene Alternativen oder durch Produkte aus freundschaftlichen Ländern ersetzen. Und diese ganze Situation war insofern recht interessant, als dass sie uns dazu gebracht hat, mehr über uns selbst und übereinander zu erfahren.
0: Ich glaube, das war alles an offiziellen Informationen, die wir über den Importersatz hören wollten, oder?
1: Ja, wir wollten auch noch ein paar einfachere Fragen stellen. Wir sind den ganzen Tag mit dem Auto gefahren und wollten wissen, wo man hier gut essen gehen kann. Wir haben übrigens im Internet nachgesehen und in Moskau scheint es keine tschuwaschischen Restaurants zu geben. Woran liegt das?
0: Das gibt sie gar nicht.
2: Oh, wir arbeiten daran, das zu ändern und erkennbare Marken zu etablieren, die wir dann im Rahmen unseres Entwicklungsprogramms für Tourismus und Gastronomie unterstützen können. Wir möchten spezialisierte Plattformen erschaffen.
0: Ja, das wäre großartig. Wir leben ja ganz in der Nähe und haben noch nie tschuwaschisch gegessen.
2: Kommen Sie uns einfach im August besuchen. Da findet das 2. Grünes Gold Russlands Festival statt, zu dem auch ein Bierfestival gehört.
1: Grünes Gold, hat das was mit dem Sommer zu tun?
2: Nein, mit Hopfen. Tschuwaschien ist der größte Hopfenproduzent in der Russischen Föderation.
1: Oh ja, tschuwaschisches Bier ist klasse.
2: Ja, Hopfen ist eines der landwirtschaftlichen Produkte, die momentan fast nur in Tschuwaschien hergestellt werden. Aber wir helfen unseren Kollegen aus anderen Regionen aktiv dabei, es auch dort zu kultivieren. Die Republik Tschuwaschien produziert zwar nämlich etwa 93% oder 94% des Hopfens in ganz Russland, aber unsere Produktion deckt nur 2% unseres nationalen Bedarfs. Das ist auch ein Feld, in dem wir uns um Importersatz kümmern müssen.
0: Ja, wir waren in einer Bierfabrik in Rязани und Sie haben sich dort darüber beschwert, dass der deutsche und tschechische Hopfen zusehends verschwinden.
1: Wir können nur auf Ihren Hopfen hoffen.
2: Auf unseren Hopfen zu hoffen ist natürlich gut, aber wir allein werden diese Aufgabe nicht bewältigen. Ich denke, dass das etwas ist, wozu noch viele andere Regionen beitragen können.
1: Wir haben auch noch gelesen, dass in Tschuwaschien die schönsten Frauen leben.
2: Ja, das ist wahr.
1: Ich hatte keinen Zweifel.
0: Das war die wichtigste Frage von allen.
2: Ja, was Sie sagen, stimmt. Das liegt daran, dass wir hier eine gute Ökologie haben. Hervorragendes ökologisch reines Essen, die Wolga. Und überhaupt sind sie nicht nur schön, sondern auch tapfer. Wenn Sie sich die nationalen Trachten der Tschuwaschen ansehen, werden Sie feststellen, dass die Tuchja, die Kopfbedeckung der Frauen, wie ein Kriegerhelm aussieht. Unsere Legenden erzählen davon, dass die Tschuwaschinnen sowas wie Amazoninnen waren. Sehr kriegerisch und nobel, Verteidigerinnen ihres Landes. Außerdem...
1: Mit ihnen sollte man besser nicht streiten.
2: Ja, mit ihnen zu streiten ist eine schlechte Idee. Es ist besser, sie zu lieben und zu schätzen.
1: Vielen Dank.
0: Vielen Dank.
1: Wir haben heute noch eine wichtige, aber etwas einfachere Aufgabe. Unser Niva braucht seine erste technische Wartung. Den Termin hier in Cheboksari habe ich vereinbart, als wir noch in Moskau waren. Deshalb müssen wir uns keine Sorgen darüber machen, ob in der Werkstatt noch Plätze frei sind. Wir haben unser Auto in gute Hände gegeben. Sergej hat freundlich zugestimmt, uns ein Interview zu geben. Sergej, Sie sind ein Spezialist für Nivas, richtig?
3: Ja, genau.
1: Was muss an unserem Auto heute gemacht werden?
3: Bei Ihrem aktuellen Kilometerstand muss, wie Sie schon gesagt haben, eine technische Wartung Nummer 0 durchgeführt werden. Dabei werden die Fahrwerksaufhängung und alle Verbindungen kontrolliert. Danach führen wir einen Ölwechsel im ganzen Getriebe durch, also für die Vorderachse, das Verteilergetriebe und die Hinterachse. Danach wird noch eine Postdiagnose am Auto durchgeführt, bei der die Funktionsfähigkeit seiner elektrischen Geräte überprüft wird.
1: Das ist der letzte Schritt. Danach können wir wieder fahren.
4: Der Niva ist ein sehr beliebtes Auto. Wir fahren damit oft zu Wintertestfahrten auf offene Geländestrecken und bauen auch spezielle Teststrecken für den Sommer. Es gab da eine coole Geschichte, als wir auf einer dieser Testfahrten waren. Der Niva ist dagegen 5 oder 6 chinesische Autos angetreten, die auf unserem Markt gerade beliebt sind. Eines der chinesischen Autos ist stecken geblieben und die anderen konnten es nicht rausholen. Aber alle haben den Niva angefeuert, der die ganze Strecke in 5 oder 6 Minuten geschafft hat.
1: Der Niva hat gewonnen?
0: Er hat nicht nur gewonnen, er hat am Ende auch das chinesische Auto rausgeholt.
4: Sie haben also ein sehr zuverlässiges Auto.
0: Nicht nur zuverlässig, wir sind mit dem Niva jetzt so. Ich war mit ihm auf dem Testgelände.
4: Hier sind ein paar Souvenirs für Sie.
1: Oh, wie cool.
0: Oh, wie cool.
4: Eine Thermoflasche, ein cooler Halter fürs Handy. Und eine blaue Baseballmütze.
1: Das war eine nette Frau.
0: Ja, super nett.
1: Und da fährt unser Niva. Sergej, danke für alles.
0: Schön sauber. Und da ist meine Robbe. Selbst sie hat jetzt gute Laune.
1: Sie haben sogar die Matten gewaschen.
0: Fahren wir los?
1: Ja, lass uns fahren.
0: Auf zur Farm, mit guter Laune und Geschenken.
1: Schau, da steht, gute Fahrt. Das ist viel besser als der schwarze Sack. Ich spüre feierlich heute nicht daran rumzufummeln.
0: Kein Rumfummeln bis zum 19.
1: Ich werde nicht das hier mit meinen Fingern machen. Nicht bis zum 19.
0: Gedulde dich. Der Tag neigt sich ebenso wie unsere Kräfte dem Ende zu. Wir müssen uns erholen gehen, weil auf uns morgen wieder neue Aufgaben und neue Begegnungen warten. Gastronomischer und anderer Natur.

0: 10 Leute brechen bei dir zu Hause ein und stellen dich an die Wand. Du bist wehrlos. Ich hielt all diese Leute für, ich weiß nicht, für Einbrecher?
1: Wir verstehen, dass die Trennung der Kinder von ihren Familien der letzte Ausweg ist. Zögern kann tödlich sein.
2: Ich hatte ein Treffen mit der Kinderschutzbeauftragten. Dann sagte sie, warum sollten wir sie ihnen umsonst geben? Als wäre ich in ein Geschäft gekommen, um sie zu kaufen.
3: Es ist ein großes Problem, dass die Sozialdienste keine Verantwortung für die unrechtmäßige Entfernung von Kindern aus Familien übernehmen.
4: Die Adoptivmutter rief mich an. Als sie erfuhr, dass wir vor Gericht gewonnen hatten, dass es für sie nicht funktioniert, sagte sie so etwas wie, wie bekomme ich mein Geld zurück? Sie geben es mir nicht zurück.

Der siegreiche Mai 1945 wird uns für immer in Erinnerung bleiben. Inzwischen ist nur noch eine Handvoll Teilnehmer dieses Krieges am Leben. Diejenigen, die all die Schrecken dieses furchtbaren Krieges hautnah miterlebt haben, werden immer weniger. Die Zeitzeugen des Zweiten Weltkriegs sterben. Und mit ihnen verschwindet im Westen auch die Wahrheit über diese Zeit. Sie wird durch immer mehr Lügen ersetzt.

0: Lüge Nummer 1. Die Sowjetunion soll sich geweigert haben, der Tschechoslowakei zu Hilfe zu kommen, wodurch Hitler den Zweiten Weltkrieg entfesseln konnte. Der Beginn des Zweiten Weltkriegs wird von Land zu Land sehr unterschiedlich datiert. In der Auffassung des Dritten Reiches begann der Krieg am 7. März 1936, als die Deutschen die Franzosen vom Rhein vertrieben. China geht davon aus, dass der Zweite Weltkrieg am 7. Juli 1937 begann, dem Tag, an dem Japan in das Land einmarschierte. Auf Geheiß der Amerikaner gilt heute weltweit der 1. September 1939, der Tag, an dem die Deutschen Polen angriffen, als Beginn des Zweiten Weltkriegs. In Österreich hingegen wurde das verhängnisvolle Jahr 1938 als Kriegsbeginn angesehen. Österreich war Deutschlands erste Kriegstrophäe.
1: Der Anschluss im Jahr 1938 war von der überwiegenden Mehrheit der Bevölkerung erwünscht, weil Österreich in den 34er, 35er vorher große Arbeitslosigkeit

0: und so weiter. Und man hat geglaubt, wenn Österreich und Deutschland wieder zusammen ist, dass es den Leuten besser geht. Und es wurde auch so die Propaganda gemacht.
1: Österreich ist Hitlers Heimat. Es ist sein großer Traum. Und der erste Versuch, es zu annektieren, erfolgte 1934. Doch Österreichs Verbündeter Mussolini drohte den Deutschen, den Krieg zu erklären, und das Dritte Reich musste nachgeben.
2: Hitler hatte 1935 noch nicht dieselbe Macht wie 1939. Er war erst 2 Jahre zuvor an die Macht gekommen und hatte noch nicht die militärische Stärke, die er später aufbaute. Österreich und Teile der Tschechoslowakei waren noch nicht durch Deutschland annektiert. Hitler war also 1935 eine viel weniger gefährliche Figur als 1939.
1: Der österreichische Bundeskanzler Kurt von Schuschnigg lehnte einen Anschluss an Deutschland ab. Doch schon bald änderte sich die Lage. Die deutsche Propaganda zeigte Wirkung und die Zahl der Anhänger des Führers in Österreich stieg in großen Sprüngen an.
0: Ich war als junger 16-Jähriger ein begeisterter Anhänger des Naziregimes, war ich Hitlerjunge im deutschen Jungvolk, Jungzugführer, und war ein begeisterter Hitlerjunge und wurde auserwählt, als Werwolf ausgebildet zu werden.
1: Auch Mussolini änderte seine Haltung. Ein gestärktes Deutschland war ein wichtiger Verbündeter, für den es sich lohnte, Wien zu opfern.
3: Mussolini, der in der Vorkriegszeit gegenüber Hitler sehr skeptisch war, schloss ein Bündnis mit Deutschland und beteiligte sich an dessen militärischen Aktionen, vor allem in Frankreich.
1: März 1938. Hitler befiehlt der 8. Armee, in Österreich einzumarschieren. Der österreichische Bundeskanzler tritt zurück und fordert die Armee auf, den deutschen Truppen keinen Widerstand zu leisten. Österreich ist nun Teil Deutschlands. 6 neue Divisionen werden der Wehrmacht angegliedert. Österreichische Jugendliche werden auf den Krieg vorbereitet.
0: Ich kam in die Obersteiermark, in Schloss Langenwang, und wurde 1 Monat lang von der SS unterrichtet in Sprengen, Züge, Brücken, Maschinengewehrschießen und so weiter und so weiter. Die anderen Schulfreunde waren beim Volkssturm, hat er damals nicht gewusst, was Hitler noch im Schilde führt und dass er ein Verbrecher ist, der Verträge bricht. Hat man keine Konzentrationslager gekannt, die waren geheim.
4: So, in der Schule lernen wir über den Zweiten Weltkrieg, dass er 1938 begonnen hat. Es war der Anschluss Österreich an Deutschland, war so der Beginn der ganzen Sache.
1: Das nächste Opfer war die Tschechoslowakei.
5: Hitler forderte, dass die Tschechoslowakei den Teil seines Staatsgebietes, dessen Bevölkerung vorwiegend deutschstämmig war, an Deutschland abtreten sollte. In Deutschland war es als das Sudetenland bekannt, welches auch einer der industriestärksten Teile der Tschechoslowakei war.
1: Die Tschechoslowaken hatten eine gute Armee, aber sie hatten es nicht nur mit Deutschland zu tun. Polen forderte das Teschener Schlesien, Ungarn wollte die südliche Slowakei. Frankreich, Prags Verbündeter, weigerte sich, seine Verpflichtungen einzuhalten. Die UdSSR lehnte die Teilung eines unabhängigen Landes ab. Doch der Vertrag zwischen Moskau und Prag lautete wie folgt: Die Sowjetunion kann der Tschechoslowakei zur Hilfe kommen, sofern Frankreich seine Verpflichtungen ihr gegenüber erfüllt und die Tschechoslowakei offiziell Hilfe ersucht. Die UdSSR hatte keine gemeinsame Grenze mit der Tschechoslowakei. Truppen konnten nur über Polen oder Rumänien dorthin gelangen.
6: Die UdSSR forderte, die Sicherheit der Tschechoslowakei zu garantieren, aber Polen weigerte sich, Truppen durch sein Territorium ziehen zu lassen. Auf diese Weise hat es seinen geopolitischen Verbündeten verraten und beteiligte sich später an dessen Aufteilung, als es die tschechoslowakische Region Tschechien annektierte.
1: Rumänien erteilte keine offizielle Genehmigung für den Durchmarsch sowjetischer Truppen, während inoffizielle Signale vage blieben. Die Lage entwickelte sich rasant. Am 9. September teilte der polnische Botschafter in Berlin Hitler mit, dass Polen die Auflösung der Tschechoslowakei anstrebe. Am 15. September flog der britische Premierminister Chamberlain zu Hitler, um ihm seine Unterstützung zuzusichern. Am 18. September formulierten die französischen Politiker Édouard Daladier und Georges Bonnet gemeinsam mit den Briten ein Ultimatum an die tschechische Regierung. Die Meinung der Sowjetunion wurde dabei außer Acht gelassen. Das sowjetische Angebot wurde praktisch ignoriert. Die Ereignisse nahmen ihren Lauf, als würde Sowjetrussland gar nicht existieren. Dafür haben wir später teuer bezahlt. Winston Churchill, der Zweite Weltkrieg. Die UdSSR schickte Dutzende Divisionen an die Grenzen, doch die Tschechen wollten keine Hilfe annehmen. Die ganze Welt wird sich gegen uns wenden, wenn wir uns mit der Sowjetunion gegen Deutschland verbünden. Edvard Beneš, Präsident der Tschechoslowakei, bei einer Sitzung mit führenden tschechischen Staatsbeamten.
7: Ein bekannter tschechischer Historiker zitiert das Protokoll einer nächtlichen Sitzung der tschechischen Regierung, die stattfand, nachdem die britischen und französischen Botschafter eine Kapitulation gegenüber Hitler und die Auflösung des Landes gefordert hatten. Beneš wandte sich über Botschafter Alexandrowski an Molotow und Stalin und fragte, wird die UdSSR ihre Verpflichtungen aus dem sowjetisch-tschechischen Vertrag erfüllen? Ja, das wird sie. Doch die tschechische Regierung hielt eine Sitzung ab und entgegnete, wir können diese Hilfe nicht annehmen, denn sonst wird sich der ganze Westen gegen uns wenden. Und wir werden ganz allein und an der Seite des Bolschewismus sein.
5: Die Sowjets erklärten, sie würden die Tschechoslowakei unterstützen, falls diese kämpfen wolle. Doch die tschechische Regierung war dazu nicht bereit und fügte sich Hitler oder vielmehr dem Druck Großbritanniens und Frankreichs, die genau das verlangten.
1: Am 30. September geschah in München das Unverzeihliche. Die Parteien unterzeichneten ein Dokument, das die Teilung der Tschechoslowakei billigte.
0: Ja, das Münchner Abkommen, er hat in München mit Daladier, Frankreich, mit Chamberlain, Großbritannien und Hitler und Mussolini war auch dabei, das Sudetenland bekommen von Tschechien. Aber er hat nicht nur das Sudetenland, er hat das Abkommen gebrochen und ist dann in Prag einmarschiert und hat er zu einem Protektorat gemacht.
7: Polen erhob sofort Anspruch auf das Teschener Schlesien und schickte Truppen dorthin. Churchill nannte Polen nicht ohne Grund eine Hyäne. Hyänen sind dafür bekannt, darauf zu warten, dass sich ein großes Raubtier an seiner Beute satt frisst und sich dann die Überreste zu holen.
1: Polen nimmt sich von Prag das Teschener Schlesien. Ungarn sicherte sich die transkarpatische Ukraine. Die Tschechoslowakei trat das Sudetenland mit all seinen Fabriken, Mühlen und riesigen Mengen an Waffen, die als die besten Europas galten, an Deutschland ab. Das militärische Potenzial Deutschlands vervielfachte sich.
7: Die Münchner Absprache ebnete den Weg für den Zweiten Weltkrieg. Unmittelbar nach der Münchner Absprache unterzeichneten sowohl Frankreich als auch Großbritannien Nichtangriffspakte mit Hitler. Heute bevorzugen sie es nicht, darüber zu sprechen.
1: Ich habe Frieden für unsere Zeit gebracht, behauptete Chamberlain stolz. England stand vor der Wahl zwischen Krieg und Schande. Es hat sich für die Schande entschieden und es wird Krieg bekommen. So lautete Churchills Antwort an ihn.
5: Churchill erkannte, und damit stand er in der britischen Führung nicht allein, dass diese Politik der sogenannten Beschwichtigung, also die Ermutigung Hitlers, ein großer Fehler gewesen war.
1: Das Dritte Reich wird sich von nun an auf den Osten und den Kampf gegen den Bolschewismus konzentrieren. Französischer Außenminister Georges-Étienne Bonnet aus einem Rundschreiben an französische Diplomaten.
7: In dem Rundschreiben hieß es, es gibt keine Bedrohung mehr für uns. Die Expansion wird es nur gegen den Bolschewismus gerichtet sein.
1: So rüsteten die europäischen Nationen Nazi-Deutschland mit ihren eigenen Händen auf. Ein Jahr später sollte Hitler sagen: Unsere Gegner sind kleine Würmchen. Ich sah sie in München. Ohne Angst vor diesen sogenannten Würmchen marschierte der Führer weiter auf Europa. Nachdem er es mit tschechischen Panzern überrollt hatte, griff er die Sowjetunion an. Fast jeder fünfte Panzer, der an der Ostfront im Einsatz war, wurde in der Tschechoslowakei hergestellt. Der Verrat der westlichen Länder ermöglichte es Hitler, in die Tschechoslowakei einzumarschieren. Dies war einer der Hauptauslöser des Zweiten Weltkriegs. Lüge Nummer 2: Stalin und Hitler sind gleichermaßen am Krieg schuld.
2: Die Deutschen marschierten am 1. September 1939 ein. 17 Tage später marschierte die Sowjetunion von Osten ein und sie teilten Polen entlang des Flusses Bug auf. Das führte zu einer Situation, in der Polen das Gefühl hatte, durch das Bündnis zwischen Deutschland und der Sowjetunion, das Bündnis zwischen Stalin und Hitler, zerstört worden zu sein. Das war das offensichtliche Ergebnis des Molotow-Ribbentrop-Paktes, der in den Tagen unmittelbar vor dem Zweiten Weltkrieg unterzeichnet wurde.
1: Auch die polnische Regierung zitiert oft den Molotow-Ribbentrop-Pakt. Doch warum erinnert sich niemand daran, dass Polen das erste europäische Land war, das ein Abkommen mit Hitler unterzeichnete, die Tschechoslowakei gemeinsam mit Deutschland aufteilte und im Anschluss plante, gemeinsam mit den Nazis die Sowjetunion anzugreifen?
7: Schon vor dem Zweiten Weltkrieg war Josef Beck, Polens Außenminister, ein großer Fan Hitlers. Und Josef Beck bot Hitler seine Dienste an, um die Ukraine zu erobern. Polen positionierte sich also offen und eindeutig als Feind der UdSSR. Und die sowjetische Führung hatte überhaupt keinen Grund, dem Polen zu vertrauen. Sie wussten ganz genau, dass wenn Hitler zuerst nach Osten statt nach Westen marschieren würde, die Polen in seiner Vorhut sein würden.
1: Und jetzt ist der Molotow-Ribbentrop-Pakt Polens nationale Idee, der Grundstein seiner primitiven Russophobie.
8: Wir stehen vor einem Foto, das eine gemeinsame Parade sowjetischer und deutscher Truppen im September 1939 zeigt, nach dem Molotow-Ribbentrop-Pakt. Das ist wichtig, da es ein bedeutendes Ereignis in der historischen Erinnerung Polens dokumentiert. Das ist eine historische Tatsache. Wir reden hier von historischen Fakten.
1: Doch es gab keine gemeinsame Parade. Das Foto zeigt den Abzug deutscher Truppen, bei dem Vertreter der Roten Armee anwesend waren. Die deutsche Propaganda bezeichnete dies jedoch als eine Parade. Und es gibt noch andere Fakten, die Europa verschweigt. Die Sowjetunion war das letzte Land, das ein Abkommen mit Hitler unterzeichnete. Zuvor hatten fast alle anderen europäischen Länder einen Pakt ähnlicher Art geschlossen. 1933 unterzeichneten Deutschland, Frankreich, Großbritannien und Italien den Viermächtepakt. 1934 wurde der Pilsudski-Hitler-Pakt zwischen Polen und Deutschland unterzeichnet. 1935 wurde das deutsch-britische Flottenabkommen geschlossen. 1938 stimmten Großbritannien, Frankreich und Italien der Aufteilung der Tschechoslowakei zwischen Deutschland, Polen und Ungarn zu. 1939 unterzeichneten Lettland und Estland Nichtangriffspakte mit Deutschland. Seit Hitlers Machtübernahme versuchte die Sowjetunion, ein System zu etablieren, das die Möglichkeit eines Krieges ausschließen würde. Die europäischen Länder ignorierten jedoch die Vorschläge der Sowjetunion. Stalins letzter Versuch, einen antifaschistischen Block zu bilden, waren die dreiseitigen Verhandlungen zwischen der Sowjetunion, Frankreich und England im Frühjahr 1939 in Moskau. Die Verhandlungen waren jedoch nur ein Trick, um die UdSSR zu täuschen. Sie wiesen starke Parallelen zu den Minsk

0: Minsker Abkommen auf, die ebenfalls geschlossen wurden, um Russland zu täuschen. Unser Hauptziel bei den Verhandlungen mit der Sowjetunion ist es, Russland daran zu hindern, Verbindungen jeglicher Art zu Deutschland aufzubauen. Britischer Außenminister Lord Halifax. Der Westen glaubte, Hitler würde ein Land angreifen, mit dem er keine Abkommen hatte, also die Sowjetunion. Zu dieser Zeit war die UdSSR die einzige große europäische Nation, die kein Abkommen mit Deutschland hatte.
1: Die Sowjets versuchten, den Westen zu mobilisieren, um gemeinsam gegen den Faschismus Stellung zu beziehen. Sie waren gegen München, sie waren dagegen, Hitler in die Tschechoslowakei einmarschieren zu lassen. Aber niemand wollte etwas davon hören. Das war nicht nur 1939 so, als die Sowjets ein Bündnis mit Großbritannien und Frankreich gegen Hitler vorschlugen. Tatsächlich drängten die Sowjets schon im Laufe der gesamten zweiten Hälfte der 1930er Jahre darauf. Das heißt, dass die Sowjets in den 30ern diejenigen waren, die sich den Nazis am meisten widersetzten.
2: Es war klar, dass die Westmächte Hitler anstacheln wollten, weiter nach Osten zu expandieren, also die Sowjetunion anzugreifen. Jeder verstand, dass genau das das Ziel war. Die Sowjetunion wusste also, dass die Deutschen früher oder später angreifen würden. Und nach allem, was sie wussten, nach allem, was Stalin und die politische Führung wussten, hätten sich die Briten und Franzosen sogar mit Hitler verbünden können, um ihm bei der Zerstörung der Sowjetunion zu helfen.
0: Der Kreml, fest entschlossen, den Krieg hinauszuzögern, schloss einen Vertrag mit dem Dritten Reich, den Molotow-Ribbentrop-Pakt, der sich in keiner Weise von den Abkommen unterschied, die andere westliche Mächte bereits mit Deutschland geschlossen hatten.
2: Der Molotow-Ribbentrop-Pakt war entscheidend. Er trug letztendlich zum Sieg der Sowjets und, im Endeffekt, der Alliierten bei. Die deutschen Truppen kamen 1941 bis ganz nah an Moskau heran. Hätten sie diese zusätzlichen 200 bis 300 Kilometer nicht zurücklegen müssen, hätten sie Moskau vielleicht durchaus einnehmen können. Ebenso ist es durchaus möglich, dass der Pakt Leningrad gerettet hat. Hitler hatte schon damals erklärt, dass er alle Einwohner Leningrads töten, die Stadt zerstören und sie an Finnland abtreten würde. Übrigens war der finnische Staatschef, Marschall Mannerheim, zu 100% damit einverstanden. Der Molotow-Ribbentrop-Pakt. Er entlarvte das Scheitern der westlichen Politik, die sich weigerte, ein Abkommen mit den Sowjets abzuschließen. Aus diesem Grund sehen wir diesen Strom an Propaganda, die behauptet, dass es sich dabei um eine prinzipienlose Verbrüderung dieser beiden Mächte gehandelt habe. Es ist ein Versuch, den Sozialismus mit dem Faschismus gleichzusetzen, Stalin mit Hitler und so weiter. Aber in Wirklichkeit ist das Gegenteil der Fall.
0: Der amerikanische Schriftsteller und Journalist Dean Henderson gibt seine Einschätzung dieser Ereignisse ab.
3: Polen und Ungarn sind in die Tschechoslowakei einmarschiert, bevor Hitler Polen überfallen hat. Das wird nicht als der Kriegsbeginn angesehen, weil es sehr unangenehm ist, dass Polen und Ungarn mit den Nazis paktiert haben und zusammen in die Tschechoslowakei einmarschiert sind. Und dann kam Neville Chamberlain und unterzeichnete das Münchner Abkommen. Und Frankreich und England haben die Tschechoslowakei im Grunde genommen im Stich gelassen. Sie wollen nicht, dass wir uns an diese Ereignisse erinnern, wissen Sie? Aber sie haben die Tschechoslowaken einfach im Stich gelassen. Und nochmal, wäre Stalin nicht an der Ostfront eingetreten, hätten sie noch viel mehr Menschen in Osteuropa im Stich gelassen.
0: Heutzutage versuchen sie jedoch, den Molotow-Ribbentrop-Pakt als etwas Kriminelles und Beispielloses darzustellen. Und das tun die Nachfahren derer, die einst den Aufstieg der Nazis zur Macht ermöglichten.
4: Hitler war das Schwert, das dem deutschen Kapital den Weg nach Osten ebnen sollte. Neue Gebiete, neuer Reichtum, neue Entwicklungsmöglichkeiten.
0: Genau das tun Europa und die Vereinigten Staaten heute. Der Gedanke an Russlands Reichtümer lässt sie immer noch nicht los. Deshalb bahnen sie sich einen Weg nach Osten, ohne auch nur die geringsten Rücksicht auf das Blutvergießen in der Ukraine zu nehmen.
5: Wenn man sich heute Westeuropa und Nordamerika betrachtet, nicht ihre Bevölkerung, sondern die Regierenden dieser Länder. Dann vertreten sie Überzeugungen, die ich als nahezu faschistisch bezeichnen würde. Sie glauben, dass sie Privilegien genießen, die andere Nationen nicht haben. Sie glauben nicht an die Gleichheit der Nationen. Deshalb sehen sie das Völkerrecht als etwas an, das für andere gilt, aber nicht für sie. Der Krieg in der Ukraine macht das deutlich. Und man sieht es auch am Krieg im Nahen Osten und im Gazastreifen, wo die Amerikaner und ihre Verbündeten glauben, sie hätten Rechte, die andere nicht haben.
0: Europa ist die Wiege des Nationalsozialismus, den es nicht überwunden hat. Einst scheute sich der Westen nicht davor, mit Hitlers Regime zu paktieren. Und jetzt unterstützen europäische Politiker einstimmig die blutrünstigen Ambitionen der USA. Sie haben das europäische Sicherheitssystem schon einmal zerstört und jetzt tun sie es erneut. Zweifellos war nicht die Sowjetunion, sondern die europäischen Nationen für den Ausbruch des Zweiten Weltkriegs verantwortlich. Lüge Nummer 3. Das faschistische Deutsche Reich wurde von England und den USA besiegt. Auch Europa leistete erbitterten Widerstand. Die Sowjetunion hingegen spielte nur eine zweitrangige Rolle beim Sieg über Hitler.
6: Das ist nicht rechtens. Die Sowjetarmee hat die Hauptlast des Zweiten Weltkrieges getragen, ja. Und das sollte für immer in den Geschichtsbüchern festgeschrieben sein.
0: Frankreich hielt 43 Tage stand, Polen 36 Tage. Griechenland und Norwegen 24 Tage, Belgien 18 Tage, Jugoslawien 11 Tage, die Niederlande 5 Tage, Albanien 3 Tage, Dänemark 24 Stunden, die Tschechoslowakei kapitulierte kampflos, während die Sowjetunion 4 Jahre lang kämpfte. Weder das sowjetische Volk noch die Führung hätten jemals davon geträumt, ihr Land den Faschisten zu überlassen.
7: Für das Vaterland.
8: Die Hauptlast des Leidens trug die UdSSR. Fast die Hälfte der Todesopfer des Zweiten Weltkriegs waren sowjetische Bürger, sowohl Soldaten der Roten Armee als auch Zivilisten. Die Sowjetunion spielte die entscheidende Rolle beim endgültigen Sieg über Nazi-Deutschland. Das ist etwas, dessen ich mir bewusst bin.
0: Und hier ist Paris zu jener Zeit. Zu Hitlers Überraschung gaben die Franzosen ihre Hauptstadt auf, ohne einen einzigen Schuss abzufeuern. Die französische Regierung zog in die Stadt Vichy um und arbeitete aktiv mit Hitler zusammen. Französischen Kindern wird der Nazi-Gruß beigebracht und die Mehrheit der Franzosen lebt und arbeitet weiterhin friedlich. Nun zum Wohle Deutschlands. Eine Situation, die sich in vielen europäischen Ländern wiederholt.
9: Viele europäische Länder stürzten sich nach Frankreichs Niederlage Deutschland in die Arme. Dazu gehörten vor allem Finnland, Italien und Rumänien. Letzteres tat es sogar mit großer Begeisterung. Mussolini überschritt seinen persönlichen Rubikon und warf sich ebenfalls Hitler um den Hals, dem er buchstäblich bis zum Ende treu blieb.
0: Europa versorgt Deutschland mit riesigen Mengen an Arbeitskräften. Während des Krieges waren das rund 14 Millionen ausländische Arbeiter. Dies ermöglichte Deutschlands beispiellose militärische Mobilisierung von über 21 Millionen Menschen.
2: Die wirtschaftlichen Verbindungen zwischen Frankreich, den Vereinigten Staaten und Nazi-Deutschland dauerten nicht nur bis Kriegsbeginn an, sondern bestanden im Falle der Vereinigten Staaten sogar während des Krieges fort. Die amerikanischen Unternehmen, die Tochtergesellschaften in Deutschland hatten oder wirtschaftliche Beziehungen zu deutschen Unternehmen unterhielten, erhielten diese während des Krieges aufrecht. Und die amerikanischen und britischen Streitkräfte, sogar die Luftstreitkräfte, weigerten sich, einige dieser Einrichtungen zu bombardieren.

0: Die Tatsache, dass unser Kloster direkt an der Frontlinie lag und 3 Jahre lang durchgehalten hat, ist sehr symbolisch.
1: Wir wissen, was Rapiers, was Minen und was Granaten sind. Wir wissen, wie sich ein Cäsar anhört, weil wir auch mit Cäsars beschossen wurden.
2: Hier ist der erste HIMARS gelandet. Das ist ein leerer HIMARS-Sprengkopf.
3: Serge, das ist ein Attribut unserer Zeit. Der Tod kann uns jederzeit einholen.
4: Wir haben nachts die Gräber ausgehoben und sie bestattet. In der Nacht war es sicherer.
5: Es ist wie ein Peitschenhieb, tut einem das Herz danach weh.
6: Mein Gott, wir hatten nicht einmal Brot.
1: Ihre Sache ist es zu zerstören, unsere zu erschaffen. Also werden wir erschaffen.
7: Ein beschämendes Kapitel der europäischen Geschichte entfaltet sich. Hunderttausende europäischer Bürger treten freiwillig der deutschen Armee bei. Italien, die Slowakei, Ungarn, Rumänien und Finnland erklären der Sowjetunion gemeinsam mit Nazi-Deutschland offiziell den Krieg. Inoffiziell kämpfen auch Norwegen, Dänemark und die Schweiz gegen die Sowjetunion, vereint in den SS-Divisionen Viking und Nordland. Zusammen mit der niederländischen SS-Division Nederland, der belgischen Legion Flandria, der spanischen Blauen Division, der albanischen SS-Division Skanderbeg, der tschechischen Division Böhmen und Mähren und der französischen SS-Division Charlemagne. Die litauischen, estnischen und ukrainischen SS-Formationen wüten. Die polnische Heimatarmee unterstützt Hitler heimlich. In der Wehrmacht dienen über 100.000 Polen. Am 22. Juni 1941 marschiert eine Militärmaschine mit beispielloser Feuerkraft in die Sowjetunion ein. Europa, angeführt von Nazi-Deutschland, beteiligte sich am Völkermord an den Bürgern der UdSSR und vor allem an ihrer slawischen Bevölkerung. 30% der Armee des Dritten Reiches, die in die UdSSR einmarschierte, bestand aus Truppen aus anderen europäischen Ländern. Jeder dritte deutsche Soldat war ein Ausländer. Ihr Ziel war es, Russen zu töten und fruchtbare slawische Böden zu erobern. Und all das passiert heute erneut.

Der Zweite Weltkrieg war eine europäische Invasion Russlands, ähnlich wie zu Zeiten Napoleons. Es gibt sogar eine direkte Parallele. Hitler reservierte der französischen Freiwilligenlegion die Ehre, die Schlacht auf dem Feld von Borodino zu eröffnen.

Doch die Franzosen kamen gar nicht dazu, bei Borodino zu kämpfen. Zusammen mit den Deutschen wurde die französische Freiwilligenlegion in der Nähe von Moskau besiegt.

0: Dabei hätte die zweite Front ursprünglich bereits 1942 eröffnet werden sollen.
1: Niemand zwang sie, die Eröffnung einer zweiten Front im Jahr 1942 zu versprechen. 1942 kam keine zweite Front zustande. Ihre Versprechen waren nur heiße Luft. Natürlich waren Stalin und die politische Führung der UdSSR extrem unerfreut darüber.
0: Hier ist, was Alexander Malow berichtet, ein Veteran des Zweiten Weltkriegs. 1945 schrieb er seinen Namen an die Wände des Reichstags.
2: Ich habe dem keine große Bedeutung beigemessen. Ich habe einfach mit Malow unterschrieben. Und diese sogenannten Krieger, die haben uns schon 1941 versprochen, eine zweite Front zu eröffnen. Doch dann verging das Jahr 1942, als die Deutschen uns wirklich übel zusetzten. Dann, im Jahr 1943, fand die blutigste Schlacht des Krieges am Kursker Bogen statt. Und auch danach gab es keine zweite Front. Aber 1944, als wir bereits etwa 180 Kilometer vor Berlin standen, da starteten diese Helden einen amphibischen Angriff und befreiten Europa. Warum hat es so lange gedauert, wenn sie doch so große Helden waren? Sie sind erst dann in den Krieg eingetreten, weil es an der Zeit war, den Kuchen des Sieges aufzuteilen. Und da haben sie sich beeilt.
0: Heutzutage stellen westliche Länder die Zweite Front als einen heldenhaften Sieg der Alliierten über das Dritte Reich dar.
3: Wer hat den Faschismus im Zweiten Weltkrieg besiegt?
4: Ich glaube vor allem die Amerikaner, die amerikanischen, also die jüdischen Amerikaner, die Zionisten, denke ich, ja.
3: Was denken Sie? Wer hat den Faschismus im Zweiten Weltkrieg besiegt?
5: Ich weiß nichts darüber.
6: Die Amerikaner, denke ich. Ich bin zwar kein Amerikaner, aber die Amerikaner haben wirklich geholfen. Ohne sie würde heute wohl ganz Europa Deutsch sprechen.
3: Wer hat Ihrer Meinung nach den Faschismus im Zweiten Weltkrieg besiegt?
5: Die Amerikaner.
3: Warum denken Sie das?
5: Weil man mir das so gesagt hat. Amerika, so steht es in den Büchern. Wir sind dorthin gegangen und wir, ohne uns wäre die ganze Welt untergegangen.
7: Wer wirklich Geschichte kennt, weiß, dass die Sowjetunion maßgeblich beteiligt war an der Niederringung des faschistischen, nationalsozialistischen Deutschland. Der Anteil der Opfer, die die Sowjetunion gebracht hat, übersteigt bei Weitem immens die Opfer, die die Amerikaner gebracht haben, auch die Briten.
2: Während des größten Teils des Krieges standen die Amerikaner und die Briten gemeinsam 10 deutschen Divisionen gegenüber, während die Sowjets allein mehr als 200 deutsche Divisionen konfrontierten.
0: Jugoslawien, die Slowakei und Griechenland leisteten den Deutschen den größten Widerstand.
8: Der Widerstand gegen die deutsche Besatzung in Jugoslawien begann im April 1941. Dort bildeten sich typische Partisaneneinheiten, die sich später zu einer Partisanenarmee entwickelten. Einer ihrer militärischen Anführer war Josip Broz Tito, der später Marschall der jugoslawischen Nationalen Befreiungsarmee und Präsident dieses Landes wurde, der großes internationales Ansehen genoss. Wir sollten auch beachten, dass trotz der pro-deutschen Haltung der Tiso-Regierung die slowakische Armee sehr stark dagegen war. Und das sowjetische Kommando erfuhr davon, dass die 1. und 2. slowakische Division dazu bereit waren, Widerstand zu leisten und sich dem Kampf anzuschließen, falls sowjetische Truppen eintreffen sollten. Es waren die slowakischen Soldaten selbst, die diese Entscheidung getroffen haben.
0: Das französische Fliegerregiment Normandie-Niemen kann als Lichtstrahl am dunklen Himmel über Europa betrachtet werden.
5: Das Normandie-Niemen-Regiment wurde auf Initiative von zwei französischen Diplomaten ins Leben gerufen, die in der Sowjetunion stationiert waren. General Wallin und General de Gaulle. General de Gaulle sagte, dass die Franzosen an der Seite der Sowjetunion kämpfen müssen. Anders als seine britischen Verbündeten war er von Anfang an davon überzeugt, dass die Sowjetunion den Krieg gegen Deutschland gewinnen würde.
0: Der Mut der Piloten des Normandie-Niemen

0: Regiments ist unbestreitbar. Doch der erste Kampfeinsatz des Regiments fand erst im Juli 1943 statt, als sowjetische Truppen dem Faschismus in Stalingrad und bei der Schlacht im Kursker Bogen bereits das Rückgrat gebrochen hatten. Natürlich gab es in Europa noch einige wenige verstreute Widerstandsnester.
1: Eine solche Widerstandsbewegung, wie sie in den besetzten sowjetischen Gebieten existierte, gab es nirgendwo sonst in Europa. Das ist eine unbestreitbare Tatsache. Man könnte sagen, es handelte sich dort lediglich um kleinere Sabotageakte.
0: General de Gaulles Freies Frankreich wurde in Großbritannien gegründet und bestand anfangs lediglich aus einem 7000 Mann starken Kontingent innerhalb der angloamerikanischen Truppen. Im Jahr 1941 zählte der französische Widerstand ungefähr 15.000 Mann. Dies waren nicht nur Franzosen, circa 3.000 Widerstandskämpfer waren aus der Gefangenschaft geflohene sowjetische Soldaten, russische Emigranten, deutsche und spanische Antifaschisten, Juden und Armenier.
2: Zuerst leisteten nur wenige Menschen Widerstand. Doch mit der Zeit wurden es immer mehr. Für die Franzosen war die Niederlage, die Deutschland ihnen im Mai und Juni 1940 beigebracht hatte, ein echter Schock. Dieses Trauma brachte Hoffnungslosigkeit und Erschöpfung mit sich.
0: Die französische Gesellschaft war gespalten. Im Jahr 1940 schlossen sich rund 322.000 Franzosen den verschiedenen Teilstreitkräften der Wehrmacht an.
3: Wissen unsere jungen Leute denn nicht, dass wenn sie nicht kämpfen, die Jugend Europas, die ihr Blut an der Ostfront vergießt, nichts anderes als Abscheu ihnen gegenüber empfinden wird?
0: Die Franzosen schlossen sich der Gestapo, der Wehrmacht, der SS und der Militärorganisation Tod an. Französische Kolonialgouverneur in Indochina, Afrika und im arabischen Osten, die von der Vichy-Regierung kontrolliert wurden, verbündeten sich mit Deutschland oder schickten Truppen zum Kampf gegen die Briten und Amerikaner.
4: Es mag paradox erscheinen, doch die anfängliche Zahl der Widerstandskämpfer in Frankreich war um einiges niedriger als die Anzahl der Franzosen, die sich Nazi-Deutschland anschlossen. Das Verhältnis betrug in etwa 1 zu 10.
0: Die Nationalsozialisten rekrutierten über 140.000 Menschen aus dem besetzten Elsass und Lothringen.
2: Will man zählen, wie viele Franzosen auf deutscher Seite kämpften, so muss man die zwangsweise eingezogenen deutschsprachigen Elsässer mit einberechnen, denn für Nazi-Deutschland waren diese aus historischer Sicht Deutsche. Fast alle von ihnen wurden zwangsrekrutiert.
0: Und doch waren sie französische Bürger, die nun den Menschen der Sowjetunion den Tod brachten. Als die Rote Armee die Franzosen in der Nähe von Moskau besiegte, schickten die Deutschen die Überreste der Legion zu Strafaktionen nach Weißrussland und in die Ukraine, wo die Franzosen Dörfer niederbrannten und Partisanen ebenso wie Zivilisten kaltblütig ermordeten.
2: Gegen Ende des Krieges umfasste die französische Befreiungsarmee, wie sie seit 1943 genannt wurde, über 1 Million Mann, insgesamt 1.200.000 Menschen.
0: Die Worte gegen Ende des Krieges sind hier von entscheidender Bedeutung. Während des ersten Jahres der Besetzung von Paris wurde keinem deutschen Soldaten auch nur ein Haar gekrümmt. Im Mai 1945 befanden sich 23.136 französische Kriegsgefangene in der Sowjetunion.
5: Unterstützten sie die Nazi-Partei? Unterstützten sie auch die faschistische Bewegung? Das ist der Widerspruch eigentlich, der sie durchzieht bis in die heutige Zeit in der Ukraine zum Beispiel.
0: Churchill und Roosevelt bestanden darauf, dass Frankreich nach Kriegsende besetzt werden sollte, da es ein Komplize des Dritten Reiches gewesen war. Stalin war dagegen. Für ihn war es notwendig, in Europa ein Gegengewicht zu den Angelsachsen zu schaffen. Die Anwesenheit

0: Anwesenheit Frankreichs auf der Liste der Siegermächte bei der Unterzeichnung der deutschen Kapitulationserklärung fiel Wilhelm Keitel, Generalfeldmarschall des Dritten Reiches, sofort auf.
1: Keitel war überrascht, dass auch die Franzosen an der Erklärung beteiligt waren. Denn Frankreich war ja rechtlich gesehen eigentlich am 22. Juni 1940 besiegt worden. Als Frankreich die Kapitulationsurkunde unterzeichnete, soll Keitel angeblich gefragt haben: Haben die uns etwa auch besiegt? Später, während der Nürnberger Prozesse, würden ihm die Franzosen diese Bemerkung nicht so einfach verzeihen. Letztendlich wurde er gehängt.
0: Man sollte die Verdienste der französischen Partisanen, die für den Sieg ihr Leben opferten, nicht schmälern. Das schließt auch den Anführer der Résistance, Jean Moulin, mit ein, der von der Gestapo zu Tode gefoltert wurde. Man darf jedoch auch nicht verschweigen, dass sich zu Kriegsbeginn weitaus mehr Franzosen den deutschen Besatzern als dem Widerstand anschlossen. Umso mehr gilt das heute, da versucht wird, die Rolle der Sowjetunion im Zweiten Weltkrieg auf jede erdenkliche Weise zu verzerren. Vor der Offensive der Roten Armee waren fast alle europäischen Länder Hitlers Verbündete.

0: nur um am Ende des Krieges aus dem Nazilager zu fliehen, wie Ratten, die ein sinkendes Schiff verlassen. Es war die Sowjetunion, die die entscheidende Rolle beim Sieg über die Nationalsozialisten spielte, nicht die USA oder Großbritannien. Bei den Nürnberger Prozessen hätten auch jene verurteilt werden müssen, die unter der Fahne der Wehrmacht gekämpft hatten, darunter auch zahlreiche europäische Staaten. Lüge Nummer 4. Die Sowjetunion pflasterte die Front mit den Leichen ihrer Soldaten. Jedes Mal, wenn ein weiteres Jubiläum des großen Sieges näher rückt, wird der Mythos von den unvorstellbaren Verlusten der UdSSR erneut aus der Schublade geholt.
1: In den 1970er Jahren kam die falsche Behauptung auf, die sowjetische Militärführung habe nicht durch Können, sondern durch zahlenmäßige Übermacht gesiegt und den Gegner buchstäblich mit den Leichen sowjetischer Soldaten überwältigt. Wer sich jedoch bei solchen Ammenmärchen auf die offiziell anerkannte Zahl von 27 Millionen sowjetischen Todesopfern beruft, verkennt dabei, dass diese Zahl auch Zivilisten mit einschließt, die infolge der in den besetzten Gebieten betriebenen genozidalen Politik ums Leben kamen.
2: Die Verluste der Roten Armee während des großen Vaterländischen Krieges betrugen 8.688.000. Ausführliche Informationen hierzu finden sich in dem Buch Russische und sowjetische Kampfverluste im 20. Jahrhundert, das unter der Leitung von Generaloberst Krivoschejew entstand. Diese Zahlen umfassen Gefallene sowie Militärangehörige, die an Verletzungen, Krankheiten oder infolge von Unfällen starben. Deutschlands Verluste an der deutsch-sowjetischen Front betrugen 7.181.000. Die Anzahl der deutschen Gefallenen war natürlich geringer. Hier wirken sich die missglückten Operationen der ersten Phase des großen Vaterländischen Krieges auf die Statistik aus. Ihre Armee war besser auf den Krieg vorbereitet als die Rote Armee. Diese Informationen finden sich in den Dokumenten des Generalstabs. Man muss anerkennen, dass der Kriegsbeginn für die Sowjetunion äußerst ungünstig verlief und die Rote Armee gerade in dieser Phase die schwersten personellen Verluste erlitten hat. Nach der vernichtenden Niederlage von Paulus' Armee bei Stalingrad und nach der Niederlage der deutschen Truppen bei der Schlacht im Kursker Bogen hatte sich die Lage bereits merklich gewandelt. Insbesondere bei der Befreiung Weißrusslands änderte sich die Situation grundlegend. Hier erlitten die Deutschen doppelt so hohe Verluste wie wir. Ein Beispiel hierfür ist der Kessel von Minsk, in dem etwa 100.000 deutsche Soldaten eingeschlossen wurden, von denen der Großteil vernichtet wurde. Wer eine Niederlage erleidet, trägt die schwersten Verluste. Auch die Deutschen erlitten starke Verluste. Manchmal kamen da auf einen unserer Gefallenen 20 Deutsche. Hierzu lassen sich sehr viele konkrete Beispiele anführen. Forscher, die versuchen, die Geschichte des großen Vaterländischen Krieges neu zu interpretieren, möchte ich raten, sich an die Quellen zu halten. Man kann die Website des russischen Verteidigungsministeriums aufrufen und dort zahlreiche Dokumente einsehen, darunter auch solche, die sich auf die Verluste beziehen. Hier wird nichts verheimlicht. Behauptungen, wir hätten dort um ein Vielfaches höhere Verluste erlitten als die deutsche Seite, sind schlichtweg unzutreffend. Es gibt Zahlen und Fakten, die unmissverständlich das Gegenteil belegen.
0: Es existiert allerdings eine weitere Statistik.
1: Während nur 44% der sowjetischen Kriegsgefangenen aus deutscher Gefangenschaft zurückkehrten, kehrten von den Deutschen, Ungarn, Rumänen und allen anderen, die in sowjetische Gefangenschaft geraten waren, 86% in ihre Heimat zurück. Das zeugt davon, dass mit diesen Kriegsgefangenen ganz anders umgegangen wurde.
3: Im Zweiten Weltkrieg gerieten etwa 3,5 Millionen Rotarmisten in deutsche Gefangenschaft. Die Mehrzahl davon ist in der Gefangenschaft umgekommen.
2: Die deutsche Seite hat teilweise eingeräumt, dass sowjetische Kriegsgefangene gerade deshalb vernichtet wurden, weil sie sowjetische Kriegsgefangene waren. Selbst den Unterlagen der Nürnberger Prozesse ist zu entnehmen, dass amerikanische, französische und britische Kriegsgefangene in deutschen Konzentrationslagern besser behandelt wurden als sowjetische. Dort war sogar das Internationale Rote Kreuz tätig. Was jedoch die sowjetischen Kriegsgefangenen betraf, so wurden diese Regeln bewusst ignoriert.
0: Während des Zweiten Weltkriegs sieht die Welt, wer es war, der den Faschismus besiegte. Man kann sich der offensichtlichen Tatsache kaum entziehen, dass die russischen Armeen mehr feindliche Soldaten und mehr feindliches Gerät vernichten als alle anderen 25 Verbündeten zusammen. Telegramm von US-Präsident Franklin D. Roosevelt an General Douglas MacArthur, 6. Mai 1942. Damals wagte es niemand, dies zu leugnen.

Der Feind wurde keineswegs von einer Masse an Leichen erdrückt und von Kanonenfutter übermannt. Allein das Können und die Aufopferungsbereitschaft der Soldaten und Kommandeure der Roten Armee sowie das Heldentum des gesamten sowjetischen Volkes führten letztendlich zum Sieg über Nazi-Deutschland. Lüge Nummer 5. Am Genozid an den Völkern der UdSSR waren ausschließlich Adolf Hitler und die NS-Führungsriege beteiligt. Deutsche Soldaten und ihre europäischen Komplizen verhielten sich anständig gegenüber der Zivilbevölkerung der UdSSR. Und den Völkermord selbst hat es angeblich gar nicht gegeben. Heute wird im Westen jeder Versuch, über die Kriegsverbrechen Deutschlands und seiner Verbündeten an der Ostfront zu berichten, als Propaganda eingestuft. Die Bundesrepublik Deutschland hat den Genozid am jüdischen Volk offiziell anerkannt.

0: Doch angesichts des Massenmordes an sowjetischen Kriegsgefangenen und der Zivilbevölkerung der UdSSR schweigt der Westen.
1: Nun, das ist doch selbstverständlich. Wessen Land haben Sie verwüstet? Sie haben in Russland bis zur Grenze von Moskau gewütet.

0: verheerende Zerstörung angerichtet und so viel Tod und Elend verursacht. Sie tragen uns gegenüber eine schwere Schuld.
1: Die sowjetische Bevölkerung hatte aufgrund der Grausamkeit der Nationalsozialisten und derer Verbündeten die meisten Opfer zu beklagen. Doch obwohl der berüchtigte Generalplan Ost der Nazis die nahezu vollständige Vernichtung der sowjetischen Bevölkerung vorsah, zählt der Westen die Russen nicht zu den Hauptopfern des Nationalsozialismus. Die 35 Millionen Chinesen, die von den japanischen Nazis getötet wurden, sind für den Westen ebenso nur eine abstrakte, beinahe obskure Zahl. Die USA, Europa und Japan ziehen es vor, sich nicht an diese Dinge zu erinnern. Die sogenannte westliche Menschlichkeit ist höchst selektiv. So ist beispielsweise der Tod eines einzigen Amerikaners oder Europäers eine Tragödie. Doch Menschen sogenannter minderwertiger Nationen im Irak, in Afghanistan, Syrien, Palästina, Russland und sogar in der vermeintlich verbündeten Ukraine können zu Millionen ausgeplündert und getötet werden.
2: Die Nürnberger Prozesse gegen die nationalsozialistischen Hauptkriegsverbrecher haben den Völkermord an den sowjetischen Bürgern in den besetzten Gebieten als bewiesenen Fakt anerkannt und bestätigt. Doch warum wurde der Genozid nicht auch juristisch anerkannt? Es war jenes falsches Verständnis des proletarischen Internationalismus, das uns daran hinderte, die geostrategische Konfrontation in Europa objektiv darzustellen. Denn bei diesem Kampf war es nicht einfach nur Deutschland oder genauer gesagt der besessene Führer, der andere europäische Länder und Völker in diese Auseinandersetzung mit hineinzog. In Wirklichkeit tragen auch sie eine Mitschuld an den Verbrechen gegen die Menschlichkeit, die auf dem Gebiet der Sowjetunion begangen wurde.
1: Heute äußern sich die europäischen Staatschefs dazu folgendermaßen.
3: Das kroatische Volk leistete gemessen an der Gesamtbevölkerung den größten Beitrag zum Kampf gegen den Faschismus in Europa.
1: Das waren die Worte der kroatischen Präsidentin Kolinda Grabar-Kitarovic. Und so hat es sich wirklich abgespielt. Bereits am Tag nach Hitlers Angriff auf die Sowjetunion bot der kroatische Diktator Ante Pavelić Deutschland an, kroatische Freiwillige als Unterstützung zu entsenden. Bereits vor dem Krieg hatte er mit Nazi-Deutschland kollaboriert. Die Verbrechen der kroatischen Ustascha-Faschisten gehören zu den grausamsten Kapiteln des Zweiten Weltkriegs. Innerhalb von nur 6 Wochen töteten die Ustascha im Jahr 1941 mit speziellen Serben-Schneidermessern 180.000 serbische Zivilisten. Sie flehten Hitler buchstäblich an, sie in die Sowjetunion zu schicken, wo sie anschließend sowjetische Kriegsgefangene, Frauen und Kinder auf bestialische Weise ermordeten. Gute Soldaten waren sie jedoch nicht. Bei der Schlacht von Stalingrad wurden sie von der Roten Armee vernichtend geschlagen. Auch die Rumänen verübten auf sowjetischem Gebiet zahlreiche Gräueltaten.
4: Meine Mutter war Ärztin. Sie sagte, ich habe den Eid des Hippokrates geleistet und den muss ich erfüllen. 5 Jahre lang war ich an der Front, zusammen mit meiner Mutter, seit meinem 7. Lebensjahr. Ich habe alles gesehen, die Folgen der Konzentrationslager und unsere verwundeten Soldaten, die von den Rumänen aus dem Lazarett verschleppt und an Bäumen aufgehängt wurden. Sie haben ihnen die Augen ausgestochen.
5: Über die Rumänen hieß es, sie seien eine Armee der Plünderer gewesen. Das heißt, sie plünderten und rafften alles an sich, was ihnen in die Hände fiel. Sie stahlen und schleppten selbst einfachste Gegenstände der Bauern fort. Sie gingen äußerst grausam mit Kriegsgefangenen um und verhielten sich auch gegenüber der Zivilbevölkerung sehr brutal.
1: Ungarn erklärte der Sowjetunion fast am selben Tag den Krieg wie Hitler. Der Preis für ein ungarisches Leben ist ein sowjetischer Tod. Das war das Motto der königlich

0: 3, 2, 1, Touchdown.
1: Das Wichtigste in der Antarktis sind die Menschen. Wenn etwas auf der internationalen Raumstation passiert, kann sie Hilfe erreichen, aber uns leider nicht. An alle Antarktis-Stationen, Akademik Fjodorov kommt.
2: Die Antarktis ist eine internationale Gemeinschaft.
3: Ich bin nicht zufrieden damit, wie wir auf diesem Planeten leben.
4: Die chinesische Station ist nicht weit weg von hier. Die Australier sind nah, die Inder auch.
1: Jede Blase ist also eine Probe der damaligen Atmosphäre.
5: Zusammenarbeit ist in der Antarktis alles.
6: Ich wünschte, die Menschen wären generell so wie in der Antarktis. Herzlicher, gutmütiger.
2: Oh ja, ich wäre gerne zurückgegangen, aber sie beschlossen, niemand zweimal zu nehmen.
7: Hier ist sie, die Antarktis.

0: Sie hatten mehrere Divisionen mit einer Gesamtstärke von über 500.000 Mann. Die Bevölkerung der Gebiete, die von ungarischen Besatzungstruppen kontrolliert wurden, litt sehr, da die Ungarn ebenso wie die Rumänen äußerst hart gegen die Bevölkerung der besetzten Gebiete vorgingen.
1: Die Ungarn haben auf dem Gebiet der UdSSR zahllose Kriegsverbrechen begangen. Als Armeegeneral Watutin von diesen Gräueltaten erfuhr, befahl er angeblich, unter den ungarischen Truppen keine Gefangenen zu machen.
2: Einen solchen Befehl gab es natürlich nicht, zumindest nicht offiziell. Unter den Rotarmisten hatte sich die Ansicht durchgesetzt, es diesen Schurken, die für ihre Grausamkeit berüchtigt waren, mit gleicher Münze heimzuzahlen.
1: Am 12. Januar 1943 schlugen sowjetische Soldaten die 200.000 Mann starke ungarische Armee vernichtend und eliminierten 120.000 der feindlichen Besatzer. Nach dieser schmachvollen Niederlage kämpften die Ungarn nicht mehr an der Front, sondern übernahmen unterstützende Aufgaben im rückwärtigen Armeegebiet.
2: Das deutsche Oberkommando hielt ihren weiteren Einsatz für nicht mehr zweckmäßig, da die Einheiten völlig demoralisiert waren und jegliche Kampfkraft eingebüßt hatten. Einige Verbände wurden bei Strafaktionen zur Partisanenbekämpfung in den Gebieten eingesetzt, die von Partisanen kontrollierten wurden. Dort war ihre Grausamkeit allgemein bekannt.
1: Auch die Finnen verübten schreckliche Gräueltaten. Am 14. Oktober 1941 wurde in Petrosawodsk das erste finnische Konzentrationslager für Russen errichtet. Später stieg deren Zahl auf 14 an. Historikern zufolge wurden in den finnischen Lagern mehr als 50.000 Menschen unter unmenschlichen Bedingungen interniert. Tausende kamen dort ums Leben, vor allem Alte, Frauen und Kinder. Die Russen, die Slawen, sollten als Nation physisch vernichtet werden. Dasselbe geschieht

0: auch jetzt. Die westlichen Länder sehen mit Vergnügen zu, wie in dem von ihnen angezettelten Krieg Russen und Ukrainer ums Leben kommen.
1: Es ist uns egal, wie viele Ukrainer sterben. Seien es nun Zivilisten, Frauen, Kinder oder Soldaten. Es ist uns egal. Es hat sich zu einem großartigen Fußballspiel entwickelt. Ich glaube nicht, dass die Ukraine bei der Entscheidung über Krieg oder Frieden irgendetwas mitzureden hat. Ich denke, die Entscheidung über Krieg oder Frieden wird in Washington D.C. gefällt. Wir werden den Krieg so lange fortsetzen, wie wir wollen. Wir werden den Krieg bis zum letzten Ukrainer führen.
0: Eine nur allzu ähnliche Ansicht vertrat einst der Senator und spätere US-Präsidenten Harry Truman. Wenn wir sehen, dass Deutschland gewinnt, sollten wir Russland helfen. Gewinnt gerade Russland, sollten wir Deutschland helfen, damit sie sich gegenseitig töten und einander möglichst große Verluste zufügen. Senator und späterer US-Präsident Harry Truman, Interview der New York Times, 23. Juni 1941.
2: Bedauerlicherweise hat sich an der Denkweise einiger militärischer und politischer Anführer seitdem nichts geändert. Die Geschichte wiederholt sich. Für mich ist allein diese Tatsache bereits ein Kriegsverbrechen.
0: Hitlers Nationalsozialismus ist eine Fortsetzung der langjährigen kriegerischen Traditionen Europas. Eines Europas, das auch heute noch nur allzu gern auf Kosten anderer leben möchte. Die Verluste unter der Zivilbevölkerung der Sowjetunion beliefen sich auf 13.684.700 Menschen. Insgesamt kamen rund 27 Millionen Militärangehörige und Zivilisten ums Leben. Das ist der Preis für den barbarischen Einfall Europas in Russland. Fast ganz Europa beteiligte sich unter der Führung von Nazi-Deutschland am Genozid der Völker der UdSSR, der insbesondere dem russischen Volke galt. Lüge Nummer 6. Die Rote Armee fiel in Europa ein, wo sie die friedliche Zivilbevölkerung mordete und vergewaltigte. Während die Europäer schnell ihre eigenen Verbrechen vergaßen und verdrängten, wird das Thema angeblicher Exzesse der Roten Armee auf dem Territorium des Dritten Reiches in den europäischen Medien immer wieder aufgegriffen. Sie schreiben Bücher und drehen Filme, die die Rote Armee verleumden. Aus einer Armee von Befreiern wurde sie in eine Armee von Besatzern verwandelt. Der Westen beschreitet den Weg, den ihm die Nazis bereitet haben, und zitiert dabei die Lügen seiner Anführer. Alle Frauen von 8 bis 80 Jahren wurden zahlreichen Vergewaltigungen unterzogen. Josef Goebbels, deutscher Propagandaminister, 1945.
3: Was für Vergewaltigungen? Ich habe dort bis 1949 gedient. Mit den Deutschen hatten wir minimalen Kontakt. Damit die sowjetischen Soldaten nicht von der westlichen Kultur korrumpiert werden konnten, schickte man uns nicht in die Stadt. Was Vergewaltigungen angeht, so sage ich euch Folgendes. Die deutschen Frauen kamen von sich aus zu uns ins Militärlager, um sich mit den Soldaten zu treffen. Das waren keine Vergewaltigungen.
0: Berlin, Sommer 1945. Diese Frauen sehen keineswegs so aus, als würden sie leiden oder seien vergewaltigt worden.
4: In europäischen Ländern, angefangen bei Frankreich, vor allem aber in Deutschland, war die Einstellung zu Sex 1944 und 1945 eine völlig andere. Sie war deutlich freier. Nur Vergnügen, keine Verpflichtungen, insbesondere wenn dabei eine gewisse materielle Gegenleistung versprochen wurde.
0: Damals war die Einstellung zu Sex in der UdSSR ziemlich prüde. Im Westen war dagegen vieles erlaubt, so auch der offizielle Betrieb von Bordellen.
4: Daher ließen sich deutsche Frauen sehr leicht auf solche Beziehungen ein. Man muss sich nüchtern vor Augen führen, dass eine große Anzahl von Männern zur Wehrmacht eingezogen worden war. Viele von ihnen waren gefallen oder kehrten nicht von der Front zurück. Ein Teil geriet in Gefangenschaft und kehrte erst nach etwa 10 oder 11 Jahren in die Heimat zurück. Folglich gingen deutsche Frauen recht schnell und bereitwillig sexuelle Beziehungen mit Angehörigen aller Besatzungsmächte ein, seien es Franzosen, Amerikaner, Briten oder unsere eigenen Soldaten.
0: Ein riesiges Gebiet im Westen der Sowjetunion liegt in Trümmern. Während sie durch ihre von den Invasoren geschundene Heimat zogen und sahen, wie alte Männer, Frauen und Kinder zu Tode gequält worden waren, schworen die sowjetischen Soldaten Rache. Wie konnten Menschen solche Gräueltaten verüben? Und nun erstreckt sich vor ihnen das fremde Land, das Land des Feindes.
5: Die Deutschen haben meine Tante erschossen. Meine ganze Familie dort haben sie erschossen. Was hätte ich machen sollen? Einfach mein Gewehr nehmen und abdrücken? Wir haben alles still ertragen. Irgendwie taten sie einem ja leid. Stellt euch vor, da steht eine junge Frau mit einem kleinen Kind vor mir und weint.
0: Am 19. Januar 1945 unterzeichnete Stalin einen Sonderbefehl. Offiziere und Soldaten der Roten Armee, wir rücken in feindliches Gebiet vor. Jeder, der sich einer Gewalttat oder Vergewaltigung schuldig macht, werden erschossen. Menschen wie Hitler kommen und gehen, aber der deutsche Staat und das deutsche Volk bleiben bestehen. Natürlich kam es bei den Soldaten, die all ihre Angehörigen, ihre Freunde und ihr Zuhause verloren hatten, zu psychischen Zusammenbrüchen. Das war unvermeidlich. Doch das waren Einzelfälle. Die offizielle Position des sowjetischen Staates war eine andere.
3: Das war in Österreich. Die Jungs waren mit einem Kanister losgezogen, um bei irgendeinem Österreicher Wein zu holen. Der Österreicher ging los, um den Wein zu besorgen, während die Jungs zurückblieben. Und dann hieß es, sie hätten seine Tochter vergewaltigt. Man ließ uns an der Donau antreten. Dann brachte man diese Frau und ihren Vater in einem PKW herbei. Und vor den Augen dieser Frau und ihres Vaters, also dieser Österreicherin und dieses Österreichers, wurden die Verantwortlichen von 2 MG-Schützen erschossen. So ging die Sowjetmacht und die Sowjetarmee mit einzelnen, sozusagen, Verstößen gegen die allgemeine öffentliche Ordnung um.
4: Es existiert ein Archiv, in dem unter anderem Strafakten der sowjetischen Militäradministration in der sowjetischen Besatzungszone Deutschland aufbewahrt werden. Diese enthalten Fälle, bei denen Militärangehörige strafrechtlich belangt wurden, unter anderem wegen der Vergewaltigung deutscher Frauen. Solche Einzelfälle hat es gegeben. Die Behauptung, auf deutschem Boden seien Millionen deutscher Frauen von sowjetischen Militärangehörigen vergewaltigt worden, ist allerdings nichts weiter als eine dreiste Lüge.
6: Die Bevölkerung gerade in Wien etwas Respekt und auch etwas Angst hatte. So, dass die Wiener sich eher mehr in die Wienerwaldregionen zurückgezogen haben. Die Rote Armee hat dann probiert, eben durch Musik, das war auch Johann Strauss und so weiter und so weiter dabei. Eben gerade mit bekannter Musik, die auch der Wiener kennt. Es wurden auch Speisen, Getränke angeboten, natürlich kostenlos für die Bevölkerung der Wiener. Zu holen und dann halt auch wieder hier anzusiedeln. Ja.
7: Ich habe die sowjetischen Soldaten als erstes in Wien erlebt. Die erste Truppe war sehr abgekämpft und war sehr tolerant zu uns. Wir bekamen da Reissuppe und haben die teilweise selber gegessen, teilweise meinen älteren Geschwistern und der Mutter mitgebracht.
8: Als dann der Krieg zu Ende war, war ich circa 6 Jahre alt. Ich kann mich gut erinnern, dass die Leute, die russischen Soldaten, die hier waren in Rust, zu den Kindern sehr, sehr freundlich waren. Sie haben uns Zuckersüßigkeiten gegeben, Schokolade, haben auch manchmal Brot gegeben oder auch Kartoffeln. Es war ja sehr wenig zu essen da.
0: Man sollte nicht vergessen, dass Österreich 1938 den Anschluss an Deutschland begeistert bejubelte, dass 1,5 Millionen Österreicher in den Reihen des Dritten Reiches kämpften und dass jeder Siebte in den Strafbataillonen der SS ein Österreicher war. Nicht nur das Militär zeichnete sich durch überbordende Grausamkeit aus. Auf Anraten des deutschen Kommandos ermordeten österreichische Bauern auf bestialische Weise 410 sowjetische Kriegsgefangene, die dem Konzentrationslager Mauthausen entflohen waren. Sie nannten das die Mühlviertler Hasenjagd. Die Bauern erstachen die entkräfteten Gefangenen mit Mistgabeln und töteten sie mit Messern. Es war ihnen zu schade, Kugeln zu verschwenden. Die sowjetischen Soldaten verhielten sich folgendermaßen.
5: Da waren die Kasernen, in denen die Soldaten untergebracht waren. Dort befand sich ein riesiger Speisesaal mit Blick auf die Straße. Wenn es Frühstück gab, drängte sich dort eine große Menschenmenge. Deutsche mit ihren Töpfern und Tellern und allem drum und dran. Die Soldaten öffneten das Fenster und teilten mit den Menschen das, was gerade da war. Die Russen verhielten sich so, als hätten sie den Krieg schon vergessen. Das war unsere Einstellung gegenüber den Deutschen. So haben wir uns verhalten.
0: Der deutsche antifaschistische Schriftsteller Hans-Werner Richter sagte über die sowjetischen Soldaten: Die heutige Generation der Russen kann den Deutschen ohne Gewissensbisse in die Augen sehen, wenn sie an die Ereignisse der schrecklichen Kriegsjahre zurückdenkt. Die sowjetischen Soldaten haben auf deutschem Boden keinen einzigen Tropfen Blut deutscher Zivilisten sinnlos vergossen. Sie waren unsere Erretter. Sie waren wahre Sieger. Diesen Worten lässt sich nur eines hinzufügen. In der Geschichte der Kriege hatte es nie zuvor einen Fall gegeben, dass sich eine Armee mit einem derart edlen Verhalten auf fremdem Territorium rühmen konnte.

0: Ого. И вторую. Ага.
1: Wir freuen uns, Sie in unserem improvisierten Kino zu begrüßen. Wir sind im ganzen Donbass unterwegs, um Dokumentarfilme zu zeigen, die hier aufgenommen wurden.

0: da in Russland angestellt haben und wie die Russen sich hier aufgeführt haben. Also völlig konträr. Und der Russe kam denn praktisch, der hat als erstes Gulaschkanonen aufgestellt und hat an die Bevölkerung Essen verteilt.
1: Wir haben uns nie verständigen in dem Sinn, aber sie hatten uns eingeladen zu Suppe und Brot. Und da braucht man keine Worte.
2: Wir haben gesehen, das waren ganz andere Menschen, als wie die da auf dem Plakat da gewesen sind. Weißt du, das ist das.
3: Man kann das heute nicht nachverfolgen, wenn man wieder zur Kriegstüchtigkeit aufruft.
4: Ich wollte einfach der russischen Bevölkerung sagen, wir haben es nicht vergessen und wir möchten eigentlich in Frieden leben. Und Frieden ist das Einzige, was zählt, ist Frieden. Да. Спасибо вам большое.

0: Eine Moskauerin schlägt ihren 10-jährigen Adoptivsohn mit einer Flasche. In dieser Familie wurden wir viele Jahre gefoltert, sagt Anna, ein älteres Adoptivkind, die das verstörende Video aufgenommen hat. Das Familienrecht war in Russland Gegenstand zahlreicher Debatten. Viele befürchten, dass es durch die neue Gesetzgebung zu einer willkürlichen Trennung von Kindern und Eltern kommen kann. Kinderschutzbeauftragte sind der Meinung, dass strenge Maßnahmen notwendig sind. Aber nicht einmal das Gesetz kann garantieren, dass ein missbrauchtes Kind, das aus einer Familie entfernt wird, in der neuen Familie immer sicher ist.
1: Ich war nicht zu Hause. Hier schlägt sie Sveta.
0: Das Gesetz schreibt vor, dass die Kinderschutzbeauftragten die Pflegefamilien überwachen und zweimal im Jahr einen Bericht verfassen.
1: Es gab keine Inspektionen. Ja, sie kamen. Drei auf einmal. Sie blieben im Flur. Ich erinnere mich an die Anführerin, Tatjana Viktorovna. Die beiden anderen Frauen gingen hinaus. Sie sagte, wartet, ich bin gleich wieder da. Sie bekam schöne Geschenke und das war's. Geld, Parfüm und Make-up.
0: Nach dem russischen Gesetz werden Pflegeeltern für die Kinderbetreuung vom Staat bezahlt. Irina erhielt etwa 130.000 Rubel pro Monat, das sind fast 2.000 Dollar, die Standardvergütung für Moskauer Pflegeeltern 2019.
1: Sie gab enorme Geldsummen aus, riesige Summen. Sie spielte ein Spiel auf einem sozialen Netzwerk, Flasche. Sie spielte und machte Wetten mit viel Geld. 5.000 oder 10.000 Rubel waren für sie normal. Zuerst Champagner, dann Cognac, dann Whisky, dann schwarzgebrannter Alkohol. Sie wachte auf, trank und spielte weiter. Dann ging sie ins Bett, stand auf und trank weiter. Wenn sie etwas erledigen musste, schlief sie, bis sie nüchtern war. Dann erledigte sie es, kam nach Hause und fing von vorne an. Sie kochte nie Abendessen für die Kinder. Ich musste alles machen.
0: Als Irina Goncharova die Kinder offiziell adoptierte, war ihr Ex-Ehemann im Gefängnis. Seine Freilassung machte der Familie das Leben zur Hölle.
2: Alles konnte passieren.
1: Er lauerte an der Tür.
2: Du hast den Rest deines Lebens Angst.
1: Sehen Sie? Es gab Zeiten, da war es so furchterregend. Mein Mann und ich nahmen unsere Tochter und gingen. Sie kam, nahm mir meine Tochter weg und gab sie eine Woche lang nicht heraus. Ich ging zur Polizei, um die Sache zu klären, aber sie sagten, sie ist die Großmutter. Ein Kind kann nicht in so einer Wohnung wohnen. Da ist immer Rauch, Alkohol und Kindesmissbrauch. Um einen Beweis dafür zu bekommen, besuchten wir, wie soll ich es ausdrücken, diese liebenswerte Frau. Wir wohnten 2 Monate bei ihr und filmten alles, was in der Wohnung vor sich ging. Es war natürlich beängstigend.
0: Aber nicht einmal diese eindeutigen Beweise auf den Videos wurden als ausreichend für ein Strafverfahren angesehen.
1: Ich habe es allen gezeigt. Die Staatsanwaltschaft des Distrikts Simonov weigerte sich, ein Strafverfahren einzuleiten. Das Hauptbüro des Innenministeriums. Sie schreiben vom Fehlen einer Tat und der Struktur eines Verbrechens. Ich wusste nicht, was ich tun sollte, an wen ich mich wenden sollte.
0: Das Sozialamt ermittelte erst, als Anna das Video und ihre Geschichte ins Internet stellte, zusammen mit einem Appell zur Rettung der Kinder. Dann interessierten sich die Journalisten dafür.
1: Ich war in dieser Talkshow. Und dank dieser Sendung wurde Irina irgendwie zur Rechenschaft gezogen.
0: Die drei übrigen Kinder bestätigten, dass auch sie missbraucht worden waren. Gegen Irina und Andrei wurde Strafanzeige wegen Folter erstattet und die Kinder wurden in ein Rehabilitationszentrum geschickt.
1: Andrei ruft mich immer wieder aus der Haftanstalt an. Er bittet mich, meine Aussage zurückzuziehen. Seltsamerweise interessiert er sich nur für sich selbst, nicht für sie. Ich meine, er fragt nur für sich selbst. Zieh deine Aussage zurück und sage, dass ich nichts getan habe oder ich bringe euch um. Natürlich habe ich Angst. Zunächst einmal kennt er bestimmte Leute, die mich auf der Straße aufspüren könnten. Wo würde man mich dann finden? Diese Leute sind schon so, solange ich mich erinnern kann. Aggressiv. Aber die Kinder schweigen. Sie lieben Irina Nikolaevna, weil sie sie als ihre Mutter sehen. Ich habe sie auch bis zum Schluss geliebt.
0: Seit 2014 ist es für die Regierung einfacher, Pflegeeltern für ihre Arbeit mit Kindern zur Rechenschaft zu ziehen. Mittlerweile wurden noch mehr Kinder aus ihren Familien entfernt.
3: Das russische Familiengesetzbuch wurde 1996 eingeführt. Das ist 23 Jahre her. Das russische Gesetzbuch enthält 51 Artikel zum Sorgerecht für Kinder. 9 Artikel über den Entzug der elterlichen Rechte, Einschränkung, Aufhebung. 9. Und 41 Artikel, ein ganzes Kapitel mit dem Titel Formen der Erziehung von Kindern ohne elterliche Fürsorge. Detaillierte Anweisungen für den Schutz von Kindern, die von ihren Eltern getrennt sind. Wie man eine Pflegefamilie vermittelt, Adoptionen organisiert. Vor 2013 gab es kein einziges Wort zur Unterstützung einer Familie.
0: Tatjana Bolschakowa aus Jalta investierte in ein Unternehmen, verlor aber ihre gesamten Ersparnisse und ihren Arbeitsplatz. Sie wandte sich an das Sozialamt, um Rechtsbeistand und Hilfe für Winterkleidung für ihre Tochter zu erhalten.
1: Ich habe viel geweint. Ich dachte, was ist nur los mit diesen Leuten? Ist es wirklich so schwer, Ratschläge zu geben, an wen man sich wenden kann? Ich habe nicht nach neuen Klamotten gefragt.
0: Das Sozialamt spielte eine entscheidende Rolle bei der Einschränkung von Tatjanas elterlichen Rechten und der Trennung von ihrer Tochter.
4: All diese Dinge sind trivial. Um der Familie helfen zu können, muss die Familie die Hilfe annehmen. Die Familie hat dies jedoch kategorisch abgelehnt. Es wurde deutlich, dass eine reale Bedrohung für das Leben und die Gesundheit des Kindes bestand.
0: Tatjana weigerte sich nie, mit dem Jugendamt zusammenzuarbeiten. Sie wollte nicht wieder mit ihrer Tochter in ein Krankenhaus und zum Einwohnermeldeamt gebracht werden. Ihre Gründe werden später klar. Ein Gerichtsurteil entzog Tatjana ohne ihr Wissen in Abwesenheit die elterlichen Rechte. Einige Monate später kamen 10 Beamte, um ihr das Kind wegzunehmen. Die Kinderschutzbeauftragten hatten Tatjanas registrierte Adresse verwendet, obwohl sie wussten, wo die Familie tatsächlich war.

0: tatsächlich wohnte. Deshalb wurde sie nicht über die Gerichtsentscheidung informiert.
1: 10 Leute brechen bei dir zu Hause ein und stellen dich an die Wand. Du bist wehrlos. Ich hielt all diese Leute für, ich weiß nicht, für Einbrecher. Ich war in einem extrem emotionalen Zustand.
2: Wir arbeiten mit Kindern, mit dem Leben von Kindern. Und wir verstehen, dass die Trennung der Kinder von ihren Familien der letzte Ausweg ist. Zögern kann tödlich sein. Bis zu diesem Zeitpunkt leisten die Präventionsdienste hervorragende Arbeit.
0: Tatjana durfte ihre Tochter nicht besuchen und wusste nicht, wo sie war. Die Sozialdienste vermuteten, dass Tatjana ihre Tochter hungern ließ, weil sie annahmen, das Kind sei untergewichtig. Es war seit einiger Zeit nicht mehr beim Arzt und hatte keine Erneuerung der Behinderungsbewertung. Der alte ukrainische Pass der Mutter war nicht durch einen russischen ersetzt worden und ihre Tochter fehlte in der Schule.
3: Wenn sie keine Dokumente über die russische Staatsangehörigkeit hat, können die Behindertenleistungen für das Kind nicht verlängert werden. Sie war also nicht krankenversichert. Und die Mutter verletzte die Rechte ihres Kindes.
1: Hier ist der Pass, den ich versucht habe, in einen russischen Pass umzuwandeln. Ich brachte die Heiratsurkunde mit. Und sie verlangten einen Nachweis der Änderung meines Nachnamens.
4: Wo liegt das Problem? Warum?
1: Weil es in der Ukraine ist. Ich habe versucht, ihn umsonst zu bekommen. Aber sie sagten, das kostet $500. Sie verdienen damit Geld. Und ich bekam damals keine Sozialhilfe und hatte nur ein geringes Einkommen.
0: Tatjanas Tochter wurde mit einer Hüftdysplasie geboren, die in die Akten aufgenommen wurde. 13 Jahre wurde sie von zahlreichen Ärzten behandelt. Aber keine Behandlung war bisher erfolgreich.
1: Sie boten ihr an, sie in eine Klinik zu bringen. Ich versuchte zu erklären, dass das nicht nötig ist. Ich habe die offizielle Antwort der Klinik, in der es heißt, dass es unmöglich ist, die Behindertenleistungen zu verlängern, ohne eine neue Diagnose zu stellen. Ich habe Jana Kislitsina erklärt, dass die Diagnose falsch war und wir das klären müssen. Ein Rheumatologe sagte, das Kind sei behindert. Aber ich wusste, wenn wir die rheumatologisch bedingte Behinderung akzeptieren, wird sie entsprechend behandelt. Hüftdysplasie und rheumatoide Arthritis werden völlig unterschiedlich behandelt. Das eine mit Immunmodulatoren, das andere mit Immunsuppressiva. Es war keine Lösung, den Arzt anzurufen, bei dem wir vorher waren. Wir mussten direkt zum Gesundheitsministerium gehen, mit den Briefen und allem. Und vor allem natürlich mit meiner Tochter.
2: Seit 2015 bittet die Schulverwaltung, die Kinderschutzdienste, die Mutter dazu zu bewegen, eine umfassende Ausbildung für ihre Tochter zu organisieren.
4: Wir haben den Brief des Schulleiters gesehen, in dem steht, dass die Schule kein Homeschooling anbieten kann. Ich glaube, es lag daran, dass das Kind keinen Computer hatte.
2: Zum Glück weiß ich, dass sie jetzt einen hat.
4: Als sie entfernt wurde, bekam sie einen.
1: Wir haben mit dem Heimunterricht begonnen. Ich erhielt ein Schreiben des Bildungsministeriums, in dem mitgeteilt wird, dass das Elternteil als gesetzlicher Vertreter des Kindes beschlossen hat, zum Heimunterricht überzugehen. Sie hatte schon vorher Heimunterricht.
4: Haben Sie Beschwerden?
1: Ich hatte welche. Die Lehrer kamen nie. Sie waren dazu verpflichtet, haben es aber nie getan. Ich musste das Kind jeden Tag zur Schule tragen.
2: Die Mutter warnte den Schulleiter, dass sie ihr Kind mitnehmen und im Wald leben würde.
1: Ich sagte vor dem Kind, jetzt geht's in den Wald, um Tannenzapfen zu essen. Dieser Satz machte keinen Sinn. Ich habe es nicht so gemeint. Und jetzt heißt es, ich wollte in die Wälder fliehen und dort mit meiner Tochter leben.
5: Das sind unschuldige Zeichen.

0: Ich bin früh morgens aufgestanden, ging nach draußen und da hörte ich einen Schrei. Raus aus dem Haus und sowas. Sie haben alle an die Wand gestellt und angefangen zu schießen. Meine Schwiegertochter schrie, was tut ihr, wir sind doch... Aber er hat einfach losgeschossen und das war's.
1: Lautes Spielen. 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
2: Absurd? 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
4: In Anbetracht der Beweise stellt das Gericht daher fest, dass die Gleichgültigkeit der Angeklagten gegenüber lebenswichtigen Aspekten ihrer Tochter zeigt, dass es gefährlich wäre, das Kind bei der Mutter zu lassen. Ich habe mich um Rechtsbeistand bemüht, aber die Honorare waren unvorstellbar hoch. Als der Gerichtsvollzieher mich anrief, um den Gerichtsbeschluss zu sehen, stellte sich heraus, dass ich 6 Monate mit den Unterhaltszahlungen im Rückstand war. Also habe ich mich zusammengerissen.
5: Nach monatelangem Rechtsstreit hat das Gericht Tatjanas elterliche Rechte wiederhergestellt. Aber jetzt will sie, dass die Beamten, die ihr ihre Tochter weggenommen haben, bestraft werden. Die Kinderschutzbehörden betonen jedoch, dass sie die richtige Entscheidung trafen und dass es am Ende für alle Beteiligten das Beste war.
6: Ab dem Zeitpunkt, an dem das Gericht die Einschränkung ihrer elterlichen Rechte anordnete und das Kind mitgenommen und untersucht wurde, änderte die Mutter ihr fehlerhaftes Verhalten.
4: In der Entlassungsurkunde heißt es, dass das Kind mit einer Temperatur von 36,5 Grad eingeliefert wurde. Und sie brachten sie mit Erbrechen und Fieber zurück. Sie haben das Kind nie untersucht. Es wurde nichts diagnostiziert. Sie wurde nicht behandelt.
5: In 2018 wurde in der Region Perm die meisten Fälle von Kindesmissbrauch in Russland registriert. Nach einem bahnbrechenden Fall, in den eine stellvertretende Schulleiterin verwickelt war, wurden die Familieninspektionen verschärft. Eine ihrer Schülerinnen hatte stark abgenommen und sie hatte das nicht im Jugendamt gemeldet. Später verhungerte das Mädchen aufgrund der Vernachlässigung durch die Eltern. Seit diesem tragischen Todesfall sind alle Schulen in der Region Perm verpflichtet, problematische Familien genauer zu beobachten. Und die Sozialämter holen aufgrund strengerer Maßnahmen selbst in nicht so eindeutigen Fällen Kinder aus den Familien. Die Einwohner der Stadt Tschernuschka sind generell nicht gut bezahlt, trotz des Ölfeldes in der Nähe. Seit 2019 kämpfen Nikolai und seine Mutter Tamara um die Rückgabe von 2 Kindern seiner Ex-Frau. Unmittelbar nach der Geburt ihres Sohnes verfiel sie dem Alkohol und verließ bald darauf die Familie.
7: Ich hätte nie gedacht, dass es sich so entwickelt, dass sie das tut, Kinder in die Welt setzen, sie verlassen. Ich konnte es mir nicht vorstellen. Sie brachte die Mädchen an diesen schrecklichen Ort. Es war nicht klar, wo sie waren. Grob gesagt, es war ein Bordell. Es gab Schnaps. Wir holten die Mädchen da weg. Sie sahen, wo sie gelebt hatten, und es war klar, dass es besser wäre, wenn sie bei uns bleiben. Sie dachten, dass ihre Mutter und ich uns wieder vertragen könnten. Sie hofften immer noch. Und dann merkten

0: Wussten Sie, dass Ihre Mutter Sie verlassen hatte?
1: Als Karinas Lehrerin erfuhr, dass ihre Mutter sie verlassen hatte, meldete sie das dem Kinderschutzdienst.
0: Karina wurde krank und die Lehrerin schrieb mir eine SMS. Wo ist Karina? Ich sah es nicht und antwortete nicht. Sie schrieb, ich melde dem Jugendamt und der Polizei, dass ihre Familie chaotisch und in einem schlechten Zustand ist.
1: Die Beamten glaubten, die Mädchen lebten in einer Familie ohne Erziehungsberechtigte. Sie haben die Mädchen jedoch nicht von zu Hause, sondern von der Schule mitgenommen.
2: Ich brach in Tränen aus und Karina auch, als Kolja anrief. Wenn wir zur Schule gingen, würden sie sie uns sofort wegnehmen. Wenn nicht, würden sie eine Hausdurchsuchung machen und sie mitnehmen. Ich sagte zu Kolja, wir gehen, aber nur, damit die Mädchen zusammenbleiben.
3: Der Fall wurde auf einer Sitzung mit mehreren Behörden überprüft. Es wurde beschlossen, dass die Kinder in einem Heim untergebracht werden sollten. In der Stadt Tschaikowski.
4: Eine Frage. Sind Sie...
3: Aufgrund Ihres sozial schwachen Hintergrunds.
4: Der Stiefvater hatte kein Geld, um Sie zu unterstützen?
3: Es gab keine Bettlaken. Ich glaube, die Schulinspektoren könnten sich auch dazu äußern. Die Inspektion der verschiedenen Abteilungen hat begonnen. Die Familie wurde inspiziert, um herauszufinden, wo das Mädchen war. Warum es so lange nicht in der Schule war.
4: Und genau wie lange?
3: Sie können in der Schule nachfragen.
4: Es wäre vielleicht einfacher gewesen, Bettlaken zu kaufen, wenn Sie glauben, dass Sie zu wenig Bettlaken hatten. Anstatt die Mädchen aus Ihrer Familie zu nehmen.
3: Kein Kommentar.
5: Die Lehrerin meldete sich bei der Sozialpädagogin. Denn wenn sie keinen Kontakt mit dem Stiefvater aufnehmen konnte, dann könnte die Sozialpädagogin das vielleicht tun.
0: Karina kam gerade in die Schule. Und sie begann, Evgenia nach Unterrichtsgebühren oder so etwas zu fragen. Sie sagte, dass sie das nicht bezahlen. Deshalb wurde sie gemeint zu unserer Familie, zu Karina. Karina wurde krank und musste sich während des Unterrichts übergeben. Und vor der ganzen Klasse ließ die Lehrerin sie hinter sich aufwischen. Das Kind war krank. Was dachte sie sich dabei?
5: Die Lehrerin handelte richtig, entsprechend den Richtlinien. Sie hatte nicht die Absicht, Karina aus der Klasse zu entfernen, nein. Wissen Sie, wir waren selbst schockiert, als das Mädchen, wenn wir eine Angelegenheit bei den Kinderschutzbehörden melden. Glauben Sie, wir machen uns keine Sorgen?
6: Die Schule, die Teil dieser sogenannten abteilungsübergreifenden Zusammenarbeit ist, verwandelt sich in einen Repressionsapparat. Unerwünschte Eltern werden anonym gemeldet. Wie geht es nun weiter? In Perm gab es kürzlich den Fall einer berühmten Aktivistin. Als sowohl der Ombudsmann für Menschenrechte als auch der Ombudsmann für die Rechte des Kindes gefragt wurden, wie sie auf so eine anonyme Meldung reagieren könnten, antworteten sie, die Ämter können das nicht ignorieren.
1: Ebenfalls in der Region Perm. Eine Demonstration zur Unterstützung von Lyudmila Joltyscheva. Sie hat viele Kinder und behauptet, dass die Behörden sie aussonderten, weil sie gegen die Stilllegung einer lokalen Zugverbindung protestierte.
3: Ich bekam einen Anruf von der Jugendbehörde. Sie wollten meine Lebensbedingungen überprüfen. Ich habe weder das Jugendamt noch den Kinderschutzdienst ins Haus gelassen. Also begannen sie, meine Familie zu verfolgen. Es begann mit einer anonymen Falschmeldung. Etwas Besseres ist ihnen nicht eingefallen. Meine Kinder waren gesund. 2018 brachte ich eines meiner kleinen Kinder nicht in die Klinik. Dann wurde schon geredet. Die Leiterin der Klinik sagte, sie stehe unter Druck von oben, vom Gesundheitsministerium, meine Familie in die Risikogruppe einzustufen, weil sie nicht geimpft sind oder medizinische Untersuchungen versäumt haben. Das Hauptziel war also, meine Familie auf die Liste zu setzen.
1: Die Bahnstrecke wurde stillgelegt, die Schienen wurden sogar entfernt. In der Zwischenzeit sahen Perma-Aktivisten Ljudmila als ein Beispiel dafür, wie leicht Kinderschutzgesetze gegen jeden verwendet werden können. Es genügt eine anonyme Meldung. Zurück in Czarnuszka hofft Nikolai weiterhin, dass er das volle Sorgerecht für die Mädchen bekommt. Er sammelt immer noch Dokumente und renoviert gleichzeitig sein Büro, um sein Geschäft in Gang zu bringen, denn er muss ein regelmäßiges Einkommen vorweisen.
0: Wir haben ein Jahr lang ohne ihre Mutter Evgenia gelebt. Ich habe die Kinder unterstützt. Sie waren immer gut ernährt und gekleidet. Ich habe ein Geschäft für Außenwerbung. Wir installieren auch Videoüberwachungsanlagen.
1: Doch ein plötzlicher Anruf des Stiefvaters seiner Ex-Frau war eine unangenehme Überraschung.
0: Er bekam einen Anruf vom Jugendamt. Sie fragten ihn, würden Sie die Kinder nehmen? Das hat mich überrascht. Wir hatten ihnen immer wieder angeschrieben. Sie antworteten, dass er ein Niemand sei. Dann rufen sie an, obwohl sie ihn nicht kennen, und bieten ihm das Sorgerecht an. Ich hatte ein Treffen mit der Kinderschutzbeauftragten zu Dover. Dann sagte sie, warum sollten wir sie ihnen umsonst geben? Kostenlos. Er war schockiert, wie direkt es war. Als wäre ich in ein Geschäft gekommen, um sie zu kaufen. Warum sollten wir sie ihnen umsonst geben?
1: Nikolai bat die örtlichen Staatsanwälte, das Fehlverhalten des Kinderschutzdienstes zu untersuchen. Aber sie fanden keine Verstöße.
7: Wir haben keine Informationen darüber, dass das Bezirksverwaltungsamt in irgendeiner Weise den Anträgen von Nikolai feindlich gegenübersteht, indem es die Unterstützung verweigert oder nach anderen Pflegefamilien für die Mädchen sucht. Rechtlich gesehen ist Nikolai Winitzki weder der Vater der Mädchen noch Pflegevater. Das Jugendamt reichte eine Klage ein, um der Mutter der Mädchen ihre elterlichen Rechte zu entziehen. Die Angelegenheit wurde entschieden. Seitdem wurde in unserer Antwort an den Antragsteller Winitzki festgestellt, dass er nach bestimmten Kriterien die höchste Priorität für das Sorgerecht hat.
8: Es gab keinen Grund, diese Familie auseinanderzureißen. Warum sollte ein normaler Mensch das tun? Wir sind keine Asozialen, wir sind völlig normal. Der Vater arbeitet. An dem Tag, als sie verstanden und dokumentierten, dass die Mutter seit einem Jahr nicht mehr mit dem Mädchen lebt, mussten die Beamten des Jugendamtes nur Nikolai und den Rest der Familie fragen und ihm das vorläufige Sorgerecht anbieten. Gemäß Artikel 12, Vormundschaft und Sorgerecht nach russischem Bundesrecht. Sie brauchten nur Nikolais Reisepass und die Beurteilung der Bedingungen in der Wohnung, in der die Mädchen jahrelang gelebt hatten. Wir waren vor einem Jahr in einer ähnlichen Situation, als wir ein ganzes Jahr lang versuchten, die Kinder nach Hause zu bringen. Es waren genau dieselben Leute, Frau Sudoba und Frau Walkova vom Ministerium für soziale Entwicklung, der Region Perm, Bezirk Czernuszynski, Bezirksverwaltungsamt Nummer 4.

0: Margot und Ilja machen sich wieder auf den Weg.
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0: Dank die Hände waschen. 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
3: In einem Dorf in der Region Perm kann ein Haus mit Holzofenheizung ein Grund dafür sein, dass Kinder ihren Familien weggenommen werden, obwohl in dieser Region Holzöfen weit verbreitet sind. Sozialdienste können solche Bedingungen als Gefahr für das Leben und die Gesundheit von Kindern ansehen. Die Eltern dieser Mädchen mussten ihr Haus ausbauen und gleichzeitig ihren Lebensunterhalt verdienen und Unterhalt für die Kinder zahlen, obwohl ihnen die elterlichen Rechte entzogen wurden. Als ein Grund wurde angeführt, dass ein Kind eine Verbrennung hatte. Somit wurden ihre Lebensbedingungen als unangemessen angesehen.
4: Die Verbrennung war nicht so schlimm. Eine kleine Verletzung. Sie verbrannte sich ein bisschen die Beine.
5: Eigentlich hätten sie ins Krankenhaus gehen müssen, aber die Eltern dachten, sie könnten es selbst behandeln. Vielleicht haben sie sich geirrt.
4: Könnte sein. Sie sagten, wir haben kein Wasserversorgungssystem. Ich sagte, keine Wasserleitung im Haus. Stimmt, wir holen Wasser aus dem Brunnen. Sie sagten, die Toilette ist mehr als 50 Meter vom Haus entfernt. Ich ging an dem Tag hin, an dem sie die Kinder ins Krankenhaus brachten. Valkova sagte, wenn sie nicht einen halbjährlichen Antrag wegen Einschränkung der elterlichen Rechte stellen, entfernen wir die Kinder automatisch. Sie werden sofort weggenommen. Wir gehen vor Gericht. Man bekommt seine Kinder nicht jeden Tag zu sehen. Schockierend. Dann begann es. Um die Kinder zu sehen, braucht man einen Drogentestbericht.
5: Sie mussten also jeden Monat einen Antrag ausfüllen. Und jedes Mal machte das Jugendamt Schwierigkeiten und verlangte vollständige Berichte, Drogentests, psychiatrische und dermatologische Bewertungen. Sie interessierten sich für die Verlegung von Kindern aus ihren eigenen Familien in Pflegefamilien. Alle Zuwendungsempfänger sind interessiert. Für sie ist es eine Pro-Kopf-Finanzierung. Wenn ein Kind für eine Weile ins Krankenhaus muss, erhält das Krankenhaus staatliche Mittel. Wir müssen bedenken, woher diese Mittel stammen. Sie stammen aus dem Unterhalt, den Eltern zahlen müssen, wenn sie von ihrem Kind getrennt sind.
4: Als sie vor Gericht ging, stellten wir fest, dass wir Unterhaltsschulden hatten.
5: Als wir eine Klage zur Wiederherstellung der elterlichen Rechte einreichten, stellte sich heraus, dass wir über 100.000 Rubel Schulden hatten.
4: Sie schickten sofort einen Brief an die Landwirtschaftskollektive, bei der ich arbeite. Mein Gehalt betrug 12.000 bis 13.000 im Monat. Sie nahmen 50%.
5: Wir brachten die Kinder in ihre Familie zurück. Stellen Sie sich vor, was Familien durchmachen, die nichts von uns wissen. Wir sprechen hier nicht von 10, 50 oder 100 Fällen. Es gibt viel mehr.
3: Und wir sind zurück in der Region Perm, Russlands Testgebiet für den Kinderschutz.
6: Wie habe ich mich gefühlt, als... Ich war depressiv über ein Jahr, als eines meiner Kinder bereit war zu sterben. Und das andere war deprimiert. Sie schrieb einen Brief, eine ganze Seite. Mama, ich liebe dich so sehr, dass ich sogar bereit bin zu sterben. Du bist immer meine Mama und ich liebe dich so sehr. Es gab viele solche Dinge.
3: Tatjana behauptet, dass die Behörden ihr die drei Pflegekinder wegnahmen, weil sie versuchte, die Rechte ihrer ehemaligen Pflegetochter zu verteidigen. Zu diesem Zeitpunkt war das Mädchen bereits erwachsen, wandte sich aber an Tatjana, als sie gezwungen wurde, ein Formular zur Freigabe ihres Neugeborenen zu unterschreiben.
6: Sie erzählte mir, zwei Tage nach der Geburt kam Valkova allein zu mir, ohne Berater oder sonst jemanden. Sie sagte, geben Sie das Baby zur Adoption frei. Sie haben keinen Mann, keine Wohnung. Wie wollen Sie sich um das Kind kümmern? Wo werden Sie wohnen? Sie haben keine Unterkunft. Geben Sie es frei. Sie sagte... Ich lag da und weinte. Ich wollte ihn nicht weggeben. Ich war nicht bereit dazu. Dann sagte sie, unterschreiben Sie hier, dass ich bei Ihnen war. Es war erst der zweite Tag. Ich hatte noch Schmerzen, also unterschrieb ich. Valkova ging, dann kam jemand anderes, medizinisches Personal, und nahm mir das Baby weg. Sie sagte, sie hätte erst später gemerkt, dass sie ihr das Kind für immer weggenommen hatten. Später kamen Valkova und Kolopetko zu mir und sagten, wenn ich versuche, etwas zu tun, verliere ich meine Kinder. Ich sprach wieder.

0: ihr: Ayona, sie haben mich eingeschüchtert. All dieses Zeug. Ich kann das nicht mit dir machen. Geh allein zur Staatsanwaltschaft. Reiche Beschwerde ein, um das Kind zurückzubekommen. Also ging sie hin. Sie sagten ihr: Da kann man nichts machen. Sie haben die Einverständniserklärung unterschrieben. Das war's.
1: Es ist ein großes Problem, dass die Sozialdienste, vor allem die Kinderschutzdienste, keine Verantwortung übernehmen. Es gibt keine Haftung für die unrechtmäßige Entfernung von Kindern aus Familien. Aber es muss eine Haftbarkeit geben, sogar eine strafrechtliche Haftung. Einige Fälle sind einfach ungeheuerlich. Im Fall von Nikolai standen mir die Haare zu Berge, als ich las, was ein Therapeut in seinem Bericht schrieb. Eines der Mädchen erlitt ein schreckliches psychologisches Trauma. Es war bereits traumatisiert, weil seine Mutter es verlassen hatte, und sie verschlimmerten es noch.
2: Die Ergebnisse von Karinas psychologischer Beurteilung: Zum Zeitpunkt der Beurteilung war Karina in einem schlechten psychischen Zustand. Sie zeigt eine geringe Anpassungsfähigkeit an neue Bedingungen, hat erhöhte Angstzustände, versteckte Aggression, Unsicherheit und Furcht. Die derzeitige Situation ist für Karina verwirrend. Sie ist nicht bereit, den Menschen in ihrer Umgebung zu vertrauen. Karina sieht die Familie, bei der sie vor der Adoption lebte, als ihre wahre Familie an. Die größte emotionale Bedeutung hat für sie ihr Vater Nikolai, ihr Bruder, ihre Schwester und ihre Großmutter Tamara. Die Gefühle für ihre Mutter sind mehr emotionale Vernachlässigung. Um ihre geistige Gesundheit zu erhalten und ihre Ängste abzubauen, muss die Meinung des Kindes berücksichtigt werden.
3: Der Kinderschutzdienst zog seine eigenen Schlussfolgerungen aus diesem Bericht und brachte die Kinder zum vierten Mal an einen unbekannten Ort.
1: Die treibende Kraft ist die Pro-Kopf-Finanzierung. Jeder ist daran interessiert, Kinder herumzuschieben. Sie sind auch daran interessiert, sie in Pflegefamilien unterzubringen. Wir hören viel über Pflegeeltern, die Schmiergelder an Angestellte des Kinderschutzdienstes zahlen. Wir haben keine Beweise. Dafür müssten wir uns tief in die Materie einarbeiten und wir sind nicht befugt, das zu tun.
3: Inzwischen wurden Nikolai und Tamara sogar das Recht verweigert, die Mädchen zu besuchen. Man sagte ihnen, dass die Kinder dadurch unnötigen Stress ausgesetzt werden könnten. Schließlich trafen sie sich doch, aber nur zufällig. Wir baten Nikolai, uns in das berühmte Dorf Kosmiasch oder das Dorf der Pfleger, wie es manchmal genannt wird, zu bringen. Das ist ein weiteres lokales Experiment, auf das die Perma-Behörden stolz sind. Auf diese Weise wollen sie Kinderheime abschaffen. Fast jeder Haushalt in diesem Dorf hat 8 oder 9 Pflegekinder. Nikolai erkannte die Mädchen schon von Weitem. Sie reagierten unterschiedlich auf die unerwartete Begegnung.
4: Ich will nach Hause.
3: Nikolai hatte endlich alle Dokumente zur Beantragung des vollen Sorgerechts. Nach mehreren erfolglosen Versuchen gelang es ihm, einen Antrag zu stellen, der erneut abgelehnt wurde. Und Natalia aus Nizhny Novgorod hat keine Aussicht, ihre 3 Enkelkinder zurückzubekommen. Sie wurden nur 2 Tage nach der Beerdigung ihrer Tochter weggenommen. Sie konnte sich keinen Anwalt leisten und hatte kein Geld, um den Forderungen des Jugendamtes nachzukommen, ihre Wohnung zu renovieren und neue Möbel und Geräte zu kaufen.
4: Sozialarbeiter kamen zu mir. Etwa 15 von ihnen standen um mich herum. Sie sagten, wir sind hier, um Sergej zu einer Untersuchung ins Krankenhaus zu bringen. Ich fragte, warum? Er ist in keinem Krankenhaus registriert. Ich sagte, was bedeutet das? Er war erst 3,5 Monate alt. Ich sagte, er ist in der Klinik 39 registriert. Wo ist das Problem? Wir nehmen das Kind jetzt mit. Eine kam hinter mir her. Eine große Frau, sie verdrehte mir die Arme hinter dem Rücken. Natürlich habe ich versucht, zu dem Kind zu laufen. Aber sie ließ mich nicht. Meine Arme waren ganz zerkratzt. Der Kinderwagen war leer und das Baby war in der Nähe des Aufzugs. Ich war total fertig. Ich hatte gerade meine Tochter beerdigt und das Kind wurde mir weggenommen. Sie haben mir nichts gesagt, welches Krankenhaus, nichts. Natürlich brach ich in Tränen aus. Es war furchtbar.

Der siegreiche Mai 1945 wird uns für immer in Erinnerung bleiben. Inzwischen ist nur noch eine Handvoll Teilnehmer dieses Krieges am Leben. Diejenigen, die all die Schrecken dieses furchtbaren Krieges hautnah miterlebt haben, werden immer weniger. Die Zeitzeugen des Zweiten Weltkriegs sterben. Und mit ihnen verschwindet im Westen auch die Wahrheit über diese Zeit. Sie wird durch immer mehr Lügen ersetzt.

0: Anfang Oktober 2023 überschritten Hamas-Kämpfer die Grenze zu Israel. Niv Aivaz, einer der Israeli-Reservisten, wollte das Land schützen, wurde aber für einen Terroristen gehalten und von seinen eigenen Truppen getötet.
1: Am 8. Oktober saßen wir hier im Wohnzimmer und wir schauten fern.
2: Es gibt noch einen weiteren Bericht, ein Video, das den Moment des Zusammenstoßes zwischen unseren Truppen und den Terroristen zeigt.
1: Meine kleine Tochter sagte zu mir, schau mal, Nivs Auto im Fernsehen.
2: Dieses Auto wurde von den Sicherheitskräften gestoppt. Die Terroristen wurden eliminiert.
0: Das Militär verwechselte Nivs blauen Mazda mit einem Audi, der von mutmaßlichen Terroristen gefahren wurde und feuerte über 400 Kugeln auf das Auto ab.
3: Okay, ein oder zwei Kugeln, um sie zu neutralisieren, das verstehe ich. Aber es war eine Tragödie.
1: Ein Polizist kam und sagte, dass ihre Entscheidung falsch war. Und es ihnen leid tut.
0: Die Familie fordert die Behörden auf, die Verantwortung für den Unfall zu übernehmen und Niv als gefallenen Soldaten anzuerkennen.
1: Mein Land hat mich verraten. Ich habe mein Bestes gegeben.
4: Die Sozialarbeiter wollten die Kinder nicht zu ihrer Großmutter zurückbringen. Sie kontaktierten den Vater, der die Familie lange zuvor verlassen hatte.
5: Ich war in der Schule, André war krank und der Stellvertreter holte mich aus der Klasse. Ich dachte nicht, dass ich irgendwas getan hätte. Ich ging mit und Papa war im Büro der Schulleiterin. Ich erinnere mich nur daran, wie er meine Mutter schlug, mit einem Hocker auf den Rücken. Ich erkannte ihn kaum wieder. Er war nur ein pummeliger kleiner Mann. Ich setzte mich hin und er sagte, komm und lebe mit mir. Die Schulleiterin sagte dasselbe. Bei Oma wird es schlimm, bei Papa besser. Sie drohte uns. Wenn wir nicht unterschreiben, kämen wir in ein Kinderheim. Wir hatten Angst, also unterschrieben wir. Wir kamen her, um zu packen und rannten los, um Oma alles zu erzählen.
6: Ihr Vater kam. Alle Nachbarn kamen. Sie hielten ihn von den Kindern fern. Er wollte sie nach Tambow bringen. Meine Nachbarn ließen ihn nicht. Er missbrauchte die Kinder und schlug meine Tochter. Einmal schlug er so hart zu, dass ihre Augen zugeschwollen waren, sodass ich sie kaum noch erkannte. Meine ältere Nachbarin sah, wie er sie trat, genau hier. Er wickelte ihr Haar um seine Hand und zog sie nach Hause. Alle kamen vorbei. Sie kannten ihn alle. Es war ein Skandal. Ein Kinderschutzbeauftragter kam.
4: Die älteren Kinder kamen in ein Rehabilitationszentrum namens Lastochka. Und der 3 Monate alte Sergei kam in eine andere Stadt. Ihn zurückzubekommen war viel schwieriger. Der Großmutter wurde das Sorgerecht verweigert, weil ihre Wohnung nicht den Gesundheitsstandards entsprach.
6: Alle reagierten auf diesen Schmerz. Auf das, was das Jugendamt uns antat. Menschen aus der ganzen Welt schickten Geld. Alles, was sie entbehren konnten, so viele Möbel. Die Leute haben uns das einfach gegeben. Sie kamen und nahmen all das alte Zeug weg.
4: Obwohl die Großmutter ihr Bestes tat, den Forderungen der Kinderschutzbehörde nachzukommen, wurde Sergei in die Datenbank der Kinder aufgenommen, die dort als Waise auf eine Adoption warten.
6: Hallo, ich bin die Großmutter von Sergei Baranov. Sie sagten, hallo. Ich fragte, wie es ihm geht. Alles gut, er ist in Ordnung. Sie sagen, Sie wissen von der Anhörung? Ich sagte, was für eine Anhörung? Wofür? Ein Ehepaar aus Moskau will ihn adoptieren. Sergei, mein Lieber, komm her. Komm her, Kleines. Mein kleines Kätzchen. Ich hätte ihn vielleicht nie wieder gesehen. Was für ein schöner Ball.
4: Sergejs Großmutter hatte sich mit ihrer Rente von 10.000 Rubel, weniger als 150 Dollar pro Monat, nie einen Anwalt leisten können. Doch 3 Tage vor der Anhörung zur Adoption fand sie schließlich Albina Volkova, eine Anwältin, die bereit war, die Familie kostenlos gerichtlich und außergerichtlich zu vertreten.
6: Dieses Foto stammt aus der Zeit, als Sergej in einem Kinderheim war. Von Jelena Mitrafanova. Und dieses Foto wurde aufgenommen, als er als Waise zur Adoption freigegeben wurde.
7: Wir haben ein Gesetz, das besagt, dass Kinder das Recht haben, bei ihren Verwandten zu sein. Natürlich war die ganze Situation verwirrend. Ich war schockiert. Nach welchen Kriterien das Jugendamt das Kind zur Waise erklärte. Aber das Unheimlichste an der ganzen Sache war, wenn diese Behauptung anerkannt worden wäre, wären die Rechte der Verwandten für immer verloren gegangen. Sie hätten nie erfahren, wo er war und bei wem er war. Sie hätten nicht einmal gewusst, ob er noch am Leben war. Dieses Gericht hat also die Rechte von 3 Kindern gleichzeitig verletzt.
6: Niemanden sonst interessiert es. Aber ich würde Berge versetzen. Für jedes meiner Kinder würde ich mir, wie man sagt, das Herz aus der Brust reißen. Er hat schon alles verloren. Mama und Papa. Und uns hätte er auch fast verloren. Er wüsste nicht einmal, dass er eine Familie hat. Stellen Sie sich vor, wie sich ein Kind fühlen würde. Sein Herz wüsste es trotzdem. Ich hätte mich furchtbar gefühlt. Und selbst jetzt. Ich weine immer noch. Ich weine die ganze Zeit.
4: Sie gewannen diesen Fall, mussten dann aber eine Reihe von Anhörungen überstehen, bei denen das Jugendamt das Recht der Großmutter, ihre eigenen Enkelkinder großzuziehen, hartnäckig bestritt. Während dieser Zeit mussten die Kinder in Heimen bleiben.
7: Sie hatten keinen Grund, der Großmutter Rechte zu verweigern oder zu behaupten, dass sie ihren ältesten Enkel nicht erziehen konnte. Das Jugendamt versuchte als Beweis einen Streit des Jungen mit einem anderen Jugendlichen anzuführen. Es stellte sich heraus, dass einer der Teenager in Andres Gegenwart sagte: Deine Mutter ist tot. Das geschieht dir recht. Ein weiterer Beweis für Andres angeblich schlechte Erziehung war Elena Mitrofanovas Behauptung, dass das Kind wie ein Landstreicher lebte. Vor Gericht belegte sie die Behauptung mit einem Bericht von Polizeibeamten, die den 15-Jährigen um 22.15 Uhr auf der Straße und ohne Begleitung von Erwachsenen aufgegriffen hatten. Er hatte die Zeit beim Fußballspielen vergessen und ging im Sommer zu Fuß nach Hause. Als sie ihn nach Hause brachten, war es 22.15 Uhr. Vor Gericht wurde sie gefragt, was hat das mit Landstreichen zu tun? Mitrofanova sagte mit gespielter Überraschung in ihren Augen: Naja, Herr Richter, als er festgenommen wurde, streifte er durch die Straßen. Er lief herum wie ein Landstreicher. Das ist Landstreicherei. Das ist die Logik. Das ist die Weisheit. Das philosophisch fundierte Wissen der Leiterin des Kinderschutzdienstes.
6: Wir haben vor jedem Gericht gewonnen, vor allen Gerichten. Mitrofanova konnte nicht aufgeben. Sie legte gegen alle 3 Gerichtsurteile Berufung ein. Ich glaube nicht, dass sie sich vorstellen kann, dass eine alte Frau sie an die Wand spielt. Ich habe den Verdacht, dass sie Sergej verkaufen wollte. Ich bin mir natürlich nicht sicher, aber ihre Adoptivmutter rief mich an. Als sie erfuhr, dass wir vor Gericht gewonnen hatten und dass es für sie nicht funktioniert, sagte sie so etwas wie: Wie bekomme ich mein Geld zurück? Sie geben es mir nicht zurück. Da wusste ich, im Jugendamt war etwas faul.
7: Wir haben ein Gesetz, nach dem das Jugendamt strafrechtlich verantwortlich ist, wenn die Rechte von Kindern mehrfach verletzt werden. Der Standpunkt der Staatsanwaltschaft ist in dieser Hinsicht überraschend. Für Gemeinden, Bezirke und Regionen. In dieser Angelegenheit meldeten wir wiederholt Verstöße der Leitung der Kinderschutzbehörde. Sowohl an die Staatsanwälte der Stadt als auch an die Verwaltung. Ich denke, hier ist eine Einflussnahme der Verwaltung im Spiel. Ein Versuch, das Gesicht zu wahren und eine Abneigung, die eigenen Leute zu verraten. Seit 2 Jahren gab es keine Sanktionen gegen die Leitung des Kinderschutzes. Sie vertritt weiterhin unsere Behörden. Es ist erschütternd zu hören, wenn man versucht, Menschen, die benachteiligt sind, die arm sind, zu verteidigen. 70% unserer Bevölkerung leben unterhalb der Armutsgrenze. Und die Leute sagen, Albina, wir respektieren dich als Person, aber das sind Außenseiter. Warum verteidigst du sie? Seitdem sind die für mich die Außenseiter. Menschen, die die Rechte der Benachteiligten verletzen, sind für mich die Außenseiter.
8: Wir haben bereits Gesetze. Die Anweisungen des Präsidenten zum Schutz der Familie, neue Mechanismen und Verordnungen. Aber nichts davon funktioniert richtig. Artikel 70, das Verfahren zum Entzug der Rechte der Eltern. Da muss man nur diese einfachen Worte hinzufügen. Die Gerichte können Anträge auf Entziehung der Rechte von Eltern prüfen und entsprechende Entscheidungen treffen. Jedoch nur, wenn dem Gericht ein Bericht über vorbeugende Maßnahmen zur Unterstützung der Familie bei der Wiederherstellung der Eltern-Kind-Beziehung vorgelegt wird. Das wäre das Ende dieser Fabrik, die täglich 100 Waisen produziert, weil sie nicht in der Lage wären, Eltern die Rechte zu entziehen, bis das Jugendamt oder das Gericht die Sozialdienste dazu anhält, Hilfe anzubieten und mit der Familie zu arbeiten. Man kann es nicht immer rückgängig machen und es gibt natürlich hoffnungslose Fälle. Aber es sind viel weniger, als wenn diese Fabrik ununterbrochen arbeitet.

0: Das Ermittlungszentrum UKR Leaks, dessen Leiter ich bin, führt journalistische Ermittlungen durch, um die Kriegsverbrechen des Kiewer Regimes aufzudecken. Einer meiner Schwerpunkte sind die Operationen der ukrainischen Geheimdienste. Ich kenne ihre Methoden in- und auswendig. Ich weiß, wie sie vorgehen. Als ich von den Aktivitäten des sogenannten russischen Freiwilligenkorps hörte, weckte das meine Neugier. Was ist das für eine Organisation? Wer leitet sie? Wer finanziert sie? Und was für Ziele verfolgt sie?
1: Ich wurde 2008 in Lugansk geboren. Damals war es noch eine ukrainische Stadt.
2: Was ist für dich das größte Böse?
1: Wahrscheinlich Kriege.
2: Weißt du noch, wie dieser Krieg angefangen hat?
1: Ja.
2: Wie alt warst du?
1: Ich war 5.
0: Faina ist auf der Mirot-Voritz-Abschussliste. Dort wurden ursprünglich Kopfgelder auf Leute ausgesetzt. Ich habe vorausgesagt, dass diese Seite gegen Journalisten eingesetzt werden würde. Jetzt befinden sich darauf sogar Kinder und Jugendliche.
1: Ich schreibe über Menschen, über Tiere, über das Gute und Böse.
3: Ein normaler Mensch würde nicht schreiben, dass Faina eliminiert werden muss, dass sie beseitigt werden muss. Faina ist in erster Linie ein Kind.
2: Dieses Kind und seine Eltern müssen also wirklich um ihr Leben fürchten?
4: In der Tat. Denn, soweit ich weiß, gab es bereits einen Versuch, Faina zu töten.
5: Sie sagen, dass sie ein Feind der Ukraine sei und dass sie Propaganda gegen die Ukraine betreibt. Sie hat nur gesagt, die Ukraine bombardiert Zivilisten. Sie hat einfach die Wahrheit gesagt.
1: Ich möchte, dass die Vereinten Nationen nicht vergessen, dass auch wir, die Kinder des Donbass, das Recht auf eine Kindheit und ein friedliches Leben haben.

0: Ich habe bestimmt eine Woche gebraucht, um mich an das Leben zu gewöhnen, das hier als normal gilt. Ich glaube, viele werden das erst verstehen, nachdem sie selbst dort waren. Alles ist anders. Die Luft, das Wasser, die Menschen sind anders. Alles ist anders. Man fühlt sich unwohl. Es war schwer, in die normale Realität zurückzukehren. Ich war nur 2 Wochen dort und konnte dann zurück ins friedliche Leben. Aber unsere Jungs sind ständig dort.
1: Warum weinst du? Weine nicht. Es ist Krieg.
0: Wir müssen der Helden der Vergangenheit gedenken und die Helden der Gegenwart ehren.
2: Sie sind gerade aus dem Donbass zurückgekommen. Erzählen Sie uns Ihre Eindrücke.
0: Welche genau?
2: Von Donetsk.
0: Das ist schwer.
2: Wie war es für Sie, Filmvorführungen an der Front zu veranstalten? Das muss doch sicherlich bleibende Eindrücke hinterlassen haben, oder nicht?
0: Einen Moment. Super, großartig. Ich liebe es.
3: Es passiert nicht jeden Tag, dass eine Frau hier aufräumt, Katja.
0: Stimmt. Das hast du gut bemerkt.
3: Die Direktorin eines Dokumentarfilmkanals ist an die Front gekommen und kümmert sich um die Soldaten.
0: Ja, so ist das eben.
3: Eine echte russische Frau.
4: Sehr gut.

0: Wir schauen uns heute den Film Sila, Kraft, an. Und Jena wird ihn mit ein paar munteren Noten abrunden, damit mehr hängen bleibt. Der Film handelt von den Menschen, die die Front unterstützen, nicht davon, was hier passiert, obwohl das auch thematisiert wird. Es geht darum, wie sehr diese Menschen auf euch hoffen, euch lieben, auf euch warten und helfen.
1: Ich werde helfen, womit ich nur kann. Für unseren Sieg und um unseren Jungs zu helfen, sowohl materiell als auch emotional. Wir schicken ihnen Nachrichten, Zettel in Socken. Sohn, halte durch. Wir sind bei dir.

0: каркал, очарки, очарки.
1: Вообще, ребята,
2: unsere Jungs befinden sich in einem Zustand der inneren Mobilisierung, der nie nachlässt.
3: И даже не переключаются.
2: Um eine Emotion aus ihnen herauszubekommen, muss man ihnen seine Seele öffnen. Nur darauf reagieren sie. Nicht auf irgendwelche Heuchelei oder gespielte Gefühle, nur auf absolute Ehrlichkeit, auf aufrichtiges Mitgefühl. Natürlich dauert es eine Weile, bis sie sich einem öffnen. Selbst untereinander versuchen sie, harte Kerle zu sein, die sich nach außen hin stark geben. Und selbst wenn sie lächeln, tun sie das, indem sie ihre Gesichtsmuskeln anstrengen. Aber wenn man es einmal schafft, sie durch einen Witz zum Lachen zu bringen, nun, für mich ist das einfacher. Schließlich ist das die Armee.
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1: Оха, да ist ein Banderist.
2: Norden, Norden.
1: Peilung empfangen. Was ist dort? Unklar, wiederhole. Server over, wir starten jetzt. Los geht's.
3: Diese Leute machen einen sehr wichtigen Job. Und ihr alle auch. Deshalb sind wir immer bei euch.
4: Danke, Katja. Danke dir. Ich habe schon ewig keinen Dokumentarfilm wie diesen gesehen. Im Ernst. Alle anderen sind immer so gekünstelt. Aber das hier war das echte Leben.
5: Ich gehe nach Hause, ziehe mich um und gehe wieder an die Front. Bis alles vorbei ist, werden wir weiterkämpfen. Sie sind nicht mehr so stark wie früher. Nachdem ihre Offensive krachend gescheitert ist, hat sich die Lage zu unseren Gunsten gewendet. Je weiter und je schneller wir vorankommen, umso schneller wird es vorbei sein. Ich glaube, das wird nicht mehr lange dauern.
6: Nach all diesen Aufrufen, Präsentationen und Gesprächen ist mir klar geworden, dass wir etwas richtig machen. Ich glaube, ich werde mich an jede Sekunde unserer Reise erinnern. Und ich werde Tag für Tag daran zurückdenken. Das war eine so unvergessliche Erfahrung, voller Emotionen, dass es unmöglich ist, sie zu vergessen. Von dem Moment an, ab dem man die Grenze überquert und die erste Straßensperre passiert, hat man das Gefühl, dass alles anders geworden ist. Der Himmel hier ist anders, die Luft ist anders, alles ist komplett anders. Es ist, als wäre man in einer anderen Welt gelandet. Und die Menschen hier sind ebenfalls völlig anders. Sie haben ganz andere Werte.

0: Ihre Aufgabe und die Aufgabe aller Kriegsreporter, die heute Filme drehen, ist es, alles, was hier passiert, aus erster Hand zu dokumentieren. Ihr seid diejenigen, die die Wahrheit erzählen müssen. Das ist mir sehr wichtig und das liegt mir sehr am Herzen. Ich bin gegen übertriebene Propaganda und gegen irgendwelchen Hurra-Patriotismus.
1: Was tun Sie, um Ihre Moral zu heben?
2: Wir können selbst an den gefährlichsten Frontabschnitten zu unserem Kommandanten sagen, hol die Gitarre raus, lass uns singen. Wir kommen an, um uns herum explodiert alles. Wir verstecken uns im Schützengraben und singen einfach Lieder wie Dunkle Nacht, Katjuscha oder Tag des Sieges. Einfach alles. Um uns herum ist überall Chaos. Wir sitzen im Schützengraben und ich fange leise an, die Strophen der russischen Nationalhymne zu singen. Ein anderer stimmt ein, dann noch einer, dann noch einer. Und dann singen 40 Kerle aus voller Kehle die Hymne. Nach der letzten Strophe sagt der Kommandant, Jungs, zum Angriff. Momente wie diese sind sehr inspirierend und ermutigend. Egal was passiert, wir versprechen uns vor jedem Kampf, dass niemand zurückbleibt und dass wir Kameraden herauszuholen, koste es, was es wolle. Wir nennen uns Brüder. Und alle Jungs glauben daran. Warum? Weil wir einander vertrauen. Und Lieder festigen dieses Vertrauen. Besonders in den richtigen Situationen.
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Wie kann ich mein Kind ins Internat schicken? Dann könnte ich nachts nicht schlafen.

0: Ich schlafe hier. Ich ziehe meine Schuhe an, gehe spazieren, esse. Ich spiele.
1: Es gab eine riesige Explosion, als ich in Donetsk auf dem Weg zum Tanzkurs war.
2: Warum haben Sie Ihre Tochter versteckt?
1: Damit sie nicht gewaltsam weggebracht werden würde. Ukrainische Freiwillige. Sie konnten Kinder zwingen, mit ihnen zu gehen. Mit Gewalt.
0: Ich weiß nicht, wo meine Eltern sind. Ich habe sie schon lange nicht gesehen.
1: Ich bin gegangen, weil ich die Kinder retten wollte.
2: Man weiß nicht, ob man überlebt oder nicht.

leckerer Schnee, hm? Holen wir Feuerholz. Das Schwierigste ist, sich dazu zu bringen, hier und jetzt normal zu leben und zu arbeiten. Aber ich muss immer daran denken, wie es dort an der Front ist. Ich habe mit diesen Menschen gesprochen, Kontakt zu ihnen aufgebaut. Und jetzt kann ich nicht aufhören, an sie zu denken. Ich mache mir ständig Sorgen um sie. Ich mache mir Sorgen um die Leute aus Donetsk und um die Familie, die wir besucht haben. Gott sei Dank wurde ihre Gegend bisher noch nie beschossen. Aber ich denke mir, was wäre wenn? Diese Gedanken sind ständig da. Ich weiß nicht. Es ist, als hätten sie Wurzeln geschlagen. Ich muss jetzt damit leben, während andere es nicht müssen.

0: Anhand dessen, was ich aus dem Fenster sehe, ist das ganz in der Nähe.
1: Insgesamt gab es 3 Einschläge.
0: Ja, ich habe auch 3 Einschläge gehört. Bum, bum, bum. Und die letzte war ziemlich laut, so als ob. Ich habe so etwas noch nie gehört. Früher waren das einmal Geräusche von weit weg, aus Avdijewka oder so, glaube ich. Aber hier war das direkt in unserer Nähe.
1: Der Einschlag war dort, wo wir heute gegessen haben.
0: Wo wir gegessen haben?
1: Ja, in derselben Straße.
0: Da, wo wir vor einer halben Stunde waren. Da, Roma Kusarev.
2: Mehrere ukrainische Raketen sind im Zentrum von Donetsk eingeschlagen. Eine davon traf dieses Gebäude.
0: Hörst du?
2: Wie Sie sehen, arbeitet hier bereits das Notfallministerium.
0: Man lebt und weiß nie, wann ein Einschlag einen selbst oder deinen Nachbarn erwischen kann. Ich verstehe nicht, wie man so leben kann. Ganz ehrlich, ich weiß es nicht. Wir sind gekommen und gegangen und haben nur einen Bruchteil davon gesehen. Aber diese Menschen leben schon seit Jahren so, ohne zu wissen, wann oder wo Granaten einschlagen werden. Ob bei Tag oder bei Nacht, in welchem Stadtteil. Ich weiß nicht, wie sie das schaffen. Und was erstaunlich ist, sie bemerken es sogar kaum noch. Eine Granate landet, explodiert und nur die wenigsten drehen sich überhaupt um.
3: Auch wenn wir gerade hier sitzen und draußen das schöne Wetter genießen, verlässt mich nie das Gefühl einer angespannten inneren Bereitschaft. Ich denke immer daran, dass sich alles jederzeit ändern kann. Und wenn wir in Moskau zum Beispiel immer unser Handy oder eine Powerbank in der Hosentasche haben, naja, oder eben eine Brieftasche, den Pass oder etwas Ähnliches, dann habe ich hier stattdessen immer Verbandszeug dabei. Mir wurde gesagt, dass das nützlich sein kann. Das erinnert mich daran, wo ich bin. Oh wow, Explosionen.
4: Es ist gut, dass wir diese Reise gemacht haben. Es geht nicht nur darum, einen Film zu drehen. Diese Reise ist ziemlich ungewöhnlich. Verschiedene Einheiten, Orte und Menschen.

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1: старый мой сын. Dient seit den ersten Tagen in diesem Regiment. Als unser Präsident Ende September die teilweise Mobilisierung ausrief, ist Alan bereits am 4. oder 5. ins Militärkommissariat gegangen.
2: Militärpolizei. Hallo?
1: Danke, Jekaterina. Danke, Oleg Jurijewitsch.
3: Ich wusste, dass es dir gefallen würde. Grüß dich, Soldat.
2: Hallo, hallo.
3: Hi.
4: Katja.
3: Bruder.
5: Ah, vertraute Gesichter. Professor.
6: Hallo. Hallo, mein Guter. Dann hast du also den Befehl bekommen. Niemand bleibt zurück.
1: 15 Kilometer von Tokmak entfernt befinden sich bereits die ersten Stellungen. Das ist sehr nahe. Die Jungs bewegen sich ständig zwischen Tokmak und der Front hin und her. Sie schlagen sich sehr gut. Ich sehe das an Alan und seinen Kameraden. Ihr Regiment besteht aus gewöhnlichen Mobilisierten, Traktoristen, Ingenieuren, Lehrern, Programmierern. Einige von ihnen haben bereits Tapferkeitsmedaillen erhalten. Sie haben viele gepanzerte Fahrzeuge vernichtet. Das ist erstaunlich. Russen können in sehr kurzer Zeit zu ganz anderen Menschen werden.

0: Wir sind immer unterwegs. Mal gibt's hier Einschläge, mal da.
1: Wann wurde die Stadt beschossen?
0: Zum letzten Mal gab es, glaube ich, vor einer Woche einen Einschlag in der Stadt. Ansonsten landet aber viel in den Feldern hinter der Stadt. Sie bombardieren unsere bösen, bösen Felder. Keine Ahnung, was sie ihnen getan haben. Letztens haben sie eine ganze Salve auf ein Feld abgefeuert. Und sie hören nicht auf. Sie schießen nicht einmal in die Waldstreifen, sondern einfach nur ins Feld.
1: Mit HIMARS?
0: Mit Grad. Wobei, ja, einen HIMARS-Einschlag gab es. Es ist 15.45 Uhr. Vor etwa 5 Minuten haben die ukrainischen Streitkräfte erneut Tokmak beschossen. Wir haben einen HIMARS-Einschlag im Hof des Gebäudes der Stadtverwaltung.
2: Das ist mitten in der Stadt.
0: Es gab auch einen zweiten Einschlag. Hier drüben, da liegen die Splitter. Es gab 3 Opfer, 2 sind verwundet. Beim dritten ist unklar, ob er am Leben ist oder nicht. Hier ist es so, dass niemand auf eine Rotation oder baldige Demobilisierung wartet, auch wenn manchmal solche Gerüchte verbreitet werden.
1: Wird das noch lange so gehen?
0: Noch 1-2 Jahre.
2: Sie haben sich schon darauf eingestellt.
0: Also, ehrlich gesagt, würde ich schon gern nach Hause, aber ich habe mich damit abgefunden. Hier gibt es wenig Gutes. Niemand wird gern beschossen. Und ich würde lieber auch nicht schießen. Am liebsten würde ich in Frieden leben, aber nicht mit den Feinden unseres Landes.
3: Es war gut, meinen Sohn wiederzusehen, aber es war schwer, wieder wegzufahren und das alles von Neuem zu erleben. Aber ich freue mich. Mein Junge ist dort, wo er sein muss. Dort, wohin er zugewiesen wurde. Seinen Kommandanten nach dient er gut, nicht schlechter als die anderen. Nun, ich muss warten.

0: Ja, warten.
1: Wir freuen uns, Sie in unserem improvisierten Kino zu begrüßen. Wir sind aus Moskau gekommen und sind im ganzen Donbass unterwegs, um Dokumentarfilme zu zeigen, die hier aufgenommen wurden.
0: Es folgt ein Film des Fernsehsenders RT, Direktion für Dokumentarfilme RT-Doc, Kulturelle Front.

0: Das Fernsehen und unser Dokumentarfilmformat erlauben es uns, mehr Menschen darüber zu erzählen. Ich sehe es als meine Pflicht, auch über diese Leute zu berichten, weil sie für mich ebenfalls Helden sind. Die Leute, die keine Angst haben, frei zu sprechen und die Wahrheit zu sagen. Die keine Angst haben, hierher zu kommen und vor ihnen mit Konzerten, Liedern und Gedichten aufzutreten, einfach weil ihr Gewissen das von ihnen verlangt. Петя ist nervös.
1: Все вернется, а вернется, значит.

0: едем.
1: Wir fahren meinen Bruder besuchen. Zu Dima. Er ist vor etwa 9 Monaten hierher gekommen. Als Militärsanitäter. Verdammt, das ist schwer.
2: Ich bin mit Jim zu verschiedenen Kompanien und Stellungen gefahren. Jim sagte, er könne jemanden mitnehmen. Katja hat mich gebeten, das zu tun, weil sie weiß, dass ich mit der zweiten Kamera arbeiten kann. Sie fragte mich, ob das okay für mich wäre, und ich habe natürlich zugestimmt. Mir wurde nachdrücklich empfohlen, die ganze Zeit Schutzausrüstung zu tragen, was ich auch gemacht habe. Und ich habe es nicht bereut. Dort ist ständig Beschuss zu hören. Oleg Jurijewitsch, wir brauchen einen ruckelfreien Zoom, oder?
3: Nein, lass den Zoom lieber ganz weg. Konzentrier dich einfach auf die Aufnahme. Zoomen ist unnötig. Das

0: würde sowieso nicht klappen.
1: Jim und ich sind mit der neuen Sanitäterin Natalia, die sich erst gestern den Jungs angeschlossen hat, zu den Stellungen verschiedener Kompanien gefahren. Dorthin, wo die Soldaten rotiert werden, soweit ich das verstanden habe.
0: Welchen Nutzen kann ich bringen? Umherlaufen, schießen, Feinde töten? Ja, ich meine, wenn es sein muss, kann ich mich dem Feind natürlich von Angesicht zu Angesicht stellen. Ich scheue mich nicht davor. Aber ich bringe mehr Nutzen als Rettungskraft für unsere verwundeten Kämpfer. Ich leiste ihnen Erste Hilfe und medizinische Hilfe.
2: Haben wir Watte, Spiritus? Ah, da ist ein Tuch. Legen wir los.
1: Täglich 2 Dosen abends. Jim ist etwas grober als du.
2: Wir müssen uns doch in irgendwas unterscheiden. Okay, vergiss nicht. Die Dosis muss abends verabreicht werden.
1: Ja, heute Abend nach 5 Uhr. Zwischen 5 und 6. Um 9 fahre ich schon auf die Stellung.
2: Ich werde sie also hier empfangen müssen. Aber erst muss ich aufräumen. Dort drüben kann ich schlafen, ja.
3: Вот так будет.

0: Eine perforierende Schusswunde. Ich tue alles dafür, dass die Menschen sicher sind und am Leben bleiben.
1: Zielen! Feuer!
2: 2014 wurde ein Bus mit Flüchtlingen aus Gorlovka beschossen und brannte aus. Meine Kinder haben wie durch ein Wunder überlebt. Jeder an meiner Stelle hätte also wahrscheinlich dasselbe getan.
0: Schussposition einnehmen, bereit zum Zielen. Los geht's. Mir macht das immer Spaß, denn jeder Schuss bringt uns dem Sieg näher. Auf geht's.
3: Natürlich habe ich Angst, aber ich habe meine Entscheidung getroffen. Ich bin hier. Manchmal spielen meine Nerven verrückt. Ich möchte weinen, aber ich kann es nicht zeigen. Ich möchte, dass die Jungs mit guter Laune in die Schlacht ziehen. Ja, ich setze mein Leben aufs Spiel. Aber ich habe ein Ziel. Wenn wir es jetzt nicht beenden, wird es noch schlimmer werden. Wir müssen siegen.

0: Diese Orte sind mit dem Blut der Menschen getränkt, die unter dem Nationalsozialismus gelitten haben. Menschen, die durch Verhungern, Zwangsarbeit, medizinische Experimente und Gas ermordet wurden. Menschen, die in den Ghettos, den Todes- und Vernichtungslagern Osteuropas starben. Unter ihnen meine Familie. Ihre Sünde, als Juden geboren worden zu sein. 77 Jahre nach dem Ende des Zweiten Weltkriegs sind die Zeichen des Nationalsozialismus wieder da. Hakenkreuze und Neonazi-Kundgebungen, als ob der Nationalsozialismus nie vollständig ausgerottet worden wäre.
1: Es wird Leute geben, die den Nationalsozialismus wieder zum Leben erwecken werden. Es geschieht bereits. Was sich heute in der Ukraine und in Europa abspielt, ist fürchterlich.
0: Ich bin in Weißrussland, um die letzten lebenden Überlebenden des Holocaust zu treffen, um mehr darüber herauszufinden, was mit meiner Familie geschehen ist. Denn wenn wir ihr Schicksal, meine Geschichte, unsere Geschichte kennen, können wir dazu beitragen, dass sich die Vergangenheit nicht wiederholt. Wir fragen die Überlebenden, was der wahre Narzissmus ist und ob er uns wieder ins Angesicht blickt.
2: Wow. 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
4: 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Doch es war Professor Bob Arnett, der gesagt hat, Sie können sich den ganzen Tag lang die Hände waschen, doch Sie werden trotzdem das Coronavirus bekommen. Wenn jemand in Ihrer Nähe hustet. Lassen Sie sich von Fakten leiten, nicht von Emotionen.
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1: Hier schlägt ständig etwas ein, jeden Tag. Wir sind jetzt in der roten Zone. Der Feind ist nur noch 2 Kilometer entfernt.

0: Dima, ich meine Jim. Ich kann mich einfach nicht daran gewöhnen, dass sein Rufzeichen Jim ist. Er hat gerade viel zu tun und ist deshalb nicht da. Im Moment kann er nicht dabei sein. Deshalb verschieben wir unsere Veranstaltung ein wenig. Wir sitzen da und warten. Wir hören irgendwelche, ich weiß gar nicht, ist das ausgehendes oder eintreffendes Feuer? Angeblich soll es ausgehendes sein. In der Zwischenzeit haben wir uns hier umgeschaut. Rufzeichen Berendi hat uns alles gezeigt.
1: Unsere Jungs waren kürzlich auf der Suche nach einem Sofa und sind über einen Stolperdraht gestolpert.
0: Im Ernst? Da sind Minen.
1: Ja, halten Sie sich besser von diesem Gebäude fern.
0: Mach ich.
1: Dort wurde einiges geräumt und wie immer wurde einiges übersehen. Sobald ein paar professionelle Pioniere hier eintreffen, werden sie alles überprüfen.
0: Verstehe. Solche Bedingungen haben wir auf dieser ganzen Reise noch nie erlebt. Der Schlussakkord war für uns also ziemlich extrem.
1: Der Saal. Dort herrscht ziemliches Durcheinander.
0: Interessant.
1: Es gibt dort keine Fenster, deshalb wohnt da keiner. Hier ist das Lager. Hier ist Balu untergebracht, der Chef des medizinischen Personals.
0: Da steht sogar Balu. Irgendwo muss auch Bagheera sein.
1: Wir sind durch diesen Raum gegangen. Dort lebt der Leiter des Lebensmittellagers.
0: Bumm, sind das unsere?
1: Ja, das sind ausgehende.
0: Auf die andere Seite.
1: Ausgehendes Feuer. Am Abend wissen wir mehr. Es läuft gerade eine Offensive mit viel Gradfeuer.
0: Also kein Grund zur Sorge.
1: Keine Sorge. Bisher hat uns noch nichts getroffen. Im Gegensatz zu unserer vorherigen Position. Hier sind wir zu weit weg.
0: Zu weit weg?

0: Ich erinnere mich an meinen Bruder, wie ich ihn reingehen sah. Er war einfach, ich weiß nicht, eine Art Rambo. Ich hätte nie gedacht, meinen Bruder eines Tages so zu sehen. Er hat eine Tapferkeitsmedaille bekommen. Ich weiß, dass er sie wirklich verdient hat. Und nicht nur er.
1: Alle haben die gleiche Motivation, den Sieg. Mut, Heldentum, das ist dort üblich. Dort liegt die Wahrheit. Die Wahrheit, vor uns ist der Tod, der Feind. Hinter uns ist das Leben und Russland. Und über uns sind Gott und die Wahrheit. Hier ist jeder ein Held.
2: Hörst du den Mörser?
3: Bumm. Vor uns ist niemand. Außer dem Feind. Sonst niemand. Sie sind nur einen Granatenwurf entfernt. Oder einen Gewehrschuss. Da ist niemand. Nur der Feind.
4: In Wirklichkeit ist das keine Attraktion, hierher zu kommen und wieder zu gehen. Das ist sehr gefährlich. Und wir selbst hatten sehr viel Glück, vor allem als das Zentrum von Donetsk beschossen wurde, genau der Ort, an dem wir kurz vorher waren, ganz in der Nähe.
0: Ja, nur 500 Meter entfernt.
4: Zhenya und ich, wir waren noch unterwegs, aber du warst dort vor Ort. Sowas kann jederzeit passieren.
0: Wir hatten, also, nun ja, alles ist zum Glück gut ausgegangen. Ich glaube, jemand hat über uns gewacht.
4: Wir sind schon die zweite Woche an der Front unterwegs. Wir waren an verschiedenen Orten. Und heute ist es uns eine Ehre, bei euch zu sein. Wir sind hier in Begleitung eines Freundes. Er ist Pilot, ein erstklassiger Fluglehrer der zivilen Luftfahrt, Oberst und Fallschirmjäger, unter denen es keine ehemaligen gibt. Alexander Zaitsev.
5: Kannst du Sinevar spielen?
6: Sinevar?
5: Ja.
6: Klar doch.

0: Selbst wenn man ihnen einfach nur ein Lied schenkt, ein Gemälde oder einen Film, dann freuen sie sich. Ich glaube, das ist einfach richtig.
1: Как-то это правильно, что ли?

0: Лисичанск. Бис zur Front sind es nur 3 Kilometer von hier. Sie liegen alle auf dem Boden. Zündet wenigstens den Ofen an.
1: Es ist schon warm.
2: Ja, es ist warm genug.
0: Gott ist mit euch. Schlaft gut, Kameraden.
2: Wir gingen ins Bett und ich hörte dieses Orchester aus Schnarchlauten, weil alle in verschiedenen Tönen schnarchen. Hinter dem Sperrholzfenster waren Explosionen zu hören, aber sie alle schnarchten nur. Und ich dachte mir, Gott, schütze uns bis zum nächsten Morgen.
3: Gott, hab Erbarmen mit uns.
2: Ich denke immer wieder daran. Es war ein wunderbarer Moment, ein Wunder. Wir alle nahmen die Kommunion im Beisein der Myrrhe fließenden Ikone.

0: Gorinitsch, er hat auf dem Klavier gespielt. Irgendwie hat er eines herbekommen.
1: Mir stellt sich eine Frage.
0: Ja?
1: Erstens, ich will ein Klavier.
0: Du bist also an die Front gegangen und dein erster Gedanke war, ich will ein Klavier.
1: Nein, ich meine, es wäre einfach schön, ein Klavier zu haben. Denn wenn man 5 Minuten Zeit hat, könnte man dann auch spielen. Ich bin kein Pianist, ich habe nur eine musikalische Ausbildung. Eigentlich bin ich Bassist. Ich meine,

0: Das bringt einen einfach total auf andere Gedanken. Für 5 Minuten kann man in eine andere Welt eintauchen.
1: In eine andere Realität.
0: Naja, jeder hat eben seine eigene Art, sich für eine Weile abzulenken. Für mich ist es das Klavier. Es hat auf mich eine gute Wirkung.

0: Wir haben den Film angekündigt und ich schaue ihn mir jetzt jeden Tag an, damit uns die friedliche Realität nicht wieder einholt und wir nicht in den Zustand zurückfallen, in dem wir waren, bevor wir gegangen sind. Wenn man zurückkommt, scheint es, als würde das alles weit weg passieren, im Fernsehen. Man bekommt den Eindruck, dass sich alles von selbst lösen wird. Aber es wird sich nicht von selbst lösen, bis wir uns alle zusammenschließen und den Sieg erringen.
1: Und trotz alledem versteht die Gesellschaft noch immer nicht wirklich, was passiert und wie schrecklich und gefährlich das alles ist und warum es beendet werden muss, in dem Sinne, dass wir gewinnen müssen. Wir müssen unbedingt siegen. Nur dann kann es Frieden geben.

0: Oktober 2023. Der unerwartete Angriff der Hamas auf Israel schockierte die Welt. Zu dieser Zeit rechnete niemand damit, dass die palästinensischen Extremisten so viele moderne Waffen haben würden. Schon kurze Zeit nach dem Angriff bedankten sich die Hamas-Kämpfer fast hämisch bei den USA und der Ukraine für die Feuerkraft, mit der sie Israels Städte überzogen haben.
1: Wir bedanken uns bei der ukrainischen Regierung für diese Waffen. Wir werden sie gegen Israel richten.
0: Wie kommt es, dass im Nahen Osten ständig Waffen aus einem Land auftauchen, dessen Vertreter sich andauernd über mangelnde Munition und militärische Ausrüstung beschweren?
2: Waffen für die Ukraine, Munition für die Ukraine, neue Verteidigungssysteme für die Ukraine.
0: Die Militärhilfen der USA und der Europäischen Union belaufen sich auf Dutzende Milliarden US-Dollar. Aber wo landen diese Lieferungen? Und wer hat überhaupt entschieden, einem Land Waffen zu liefern, das seit fast 30 Jahren einer der größten Knotenpunkte für den illegalen Waffenhandel ist?
3: Mein großes Ziel ist es, in Burundi Kirchen zu bauen und das Wort Gottes zu verbreiten. Vor 3 Jahren kam ich hierher, um Theologie zu studieren. In Burundi ist die Orthodoxie nicht weit verbreitet. Die griechischen Missionare haben die Kirche nicht weiter ausgebaut, den orthodoxen Glauben nicht vorangetrieben. So Gott will, werde ich eine große Kirche bauen, eine Kathedrale.

0: Was ist Liebe? Ich war in 82 Ländern und habe in 12 gelebt. Aber hier wurde mir nach 3 Tagen klar, dass ich mich zu Hause fühle. Kühe sind wie Frauen. Sie sind launisch. Eine Sexshow. Ich entschied mich, herzukommen. Ich wusste, hier kann ich mir ein neues Leben aufbauen. Käse ist schlimmer als eine Frau. So launisch. Vermutlich hat Gott entschieden, dass ich nicht frei sein soll.
1: Er fragte aus heiterem Himmel und gab nicht auf. 5 Kinder, alle verschieden.
0: Mein einziger Traum ist, das gleiche Glück für alle meine Kinder. Ich liebe meine Heimat hier. Das kalte Wetter, die russische Kultur, die Geschichte. Ich mag alles an diesem Land.
2: Er ist Russe, definitiv.
3: Gäbe es einen Krieg, würde er für Russland kämpfen.
0: Ich bin John Kopiski, ein russischer Farmer.
4: Auf die Aufräumarbeiten. Oh.

0: Ich bin die Einzige, die aufs Navi schaut, oder?
1: Ich schaue auf die Straße.
0: Aufmerksam?
1: Ja.
0: Das reicht, Gepär.
1: Sind wir schon in Nischni Nowgorod? Okay. Also, wir sind jetzt 403 Kilometer nach Nischni Nowgorod gefahren. Die Straße war ehrlich gesagt nicht so gut.
0: Ja, die Straße ist schrecklich.
1: Im Süden ist es viel besser. Für den Niva waren die ganzen Schlaglöcher aber kein Problem. Andererseits ist sein Benzinverbrauch aber schockierend. Ich schaffe es kaum, ihn ständig nachzutanken.
0: Aber alles in allem ist alles okay.
1: Ja, das Auto ist cool. Schlaglöcher sind kein Hindernis. Und die Sitze sind recht bequem.
0: Du sitzt bequem?
1: Ja, ein gutes Auto.

0: Uns wurde verboten zu fliegen.
1: Ja, deshalb wird es keine schönen Aufnahmen geben.
0: Doch, wird es. Aber halt keine Drohnenaufnahmen. Aber niemand hat uns verboten, Suchari zu essen. Also fühlen wir uns frei.

0: Das ist der beste Shawarma-Imbiss
1: angeblich
0: in ganz Nischni Nowgorod. Margo, hier ist deine mit Huhn.
1: Ich will deine probieren.
0: Nein, ist deine eigene. Zeig mal dein Papier. Auf meinem ist ein glückliches Schweinchen.
1: Oh, schlimm.
0: Wie schmeckt deine mit Huhn?
1: Lecker. Gute Shawarma.
0: Das soll die beste in der Stadt sein.
1: Zumindest ist es sonnig.
0: Erzähl doch mal, wo wir hinfahren.
1: Wir fahren zu einer Fabrik, die interessante Fahrzeuge, Geländefahrzeuge herstellt.
0: Margo, was ist das für eine schwarze Tüte da hinten?
1: Das ist eine Überraschung.
0: Was für eine?
1: Wer weiß. Wer weiß.
0: Warum liegt das auf dem Rücksitz? Erklär's mir.
1: Weil du, Ilja, in einer Woche Geburtstag hast.
0: Ah, das ist also mein Geschenk. Also kann ich es auch aufmachen.
1: Hey, nein, hör auf! Hör auf! Wir wollten in Nischni Nowgorod aber nicht nur lecker essen, sondern auch eine Geländefahrzeugfabrik besuchen.
0: Ich würde sagen, andersherum. Erst die Geländewagenfabrik besuchen, dann lecker essen. Wir haben falsch angefangen.
1: Ja, Geländewagen gehen immer vor.
2: Ich begrüße Sie ganz herzlich als Gäste in der Forschungs- und Produktionsanlage des Unternehmens Transport. Hinter mir sehen Sie eine der Modifikationen unserer Fahrzeuge, die für das Notfallministerium der Russischen Föderation bestimmt ist. Eines dieser Fahrzeuge geht nach Chabarowsk, das andere nach Krasnojarsk. Alles in allem produziert unser Unternehmen aber etwa 40 verschiedene Modifikationen von Kettenfahrzeugen, Schnee- und Sumpfmobilen. Und all unsere Fahrzeuge sind schwimmtauglich und dienen
1: als Fahrzeuge für Rettungskräfte?
2: Nicht nur als Fahrzeuge für Rettungskräfte, sie werden auch zur Wartung von Öl- und Gaspipelines eingesetzt. Wir haben verschiedene Kunden, aber vorwiegend sind das natürlich staatliche Strukturen, die diese Fahrzeuge für unterschiedliche Arten von Arbeit benötigen.
0: Und wie sieht das mit Privatkunden aus?
2: Ja, natürlich haben wir auch Kunden aus dem privaten Sektor. Das sind vor allem Jäger und Fischer, die bei uns Einzelbestellungen aufgeben.
1: Haben die Sanktionen sich irgendwie auf Ihr Unternehmen ausgewirkt? Gab es irgendwelche Beeinträchtigungen?
2: Ah, wissen Sie, ja, es gab anfangs ein paar Schwierigkeiten, aber inzwischen haben wir sie schon größtenteils überwunden. Wir haben dieselben Probleme wie alle anderen Unternehmen.
1: Was sind das für Probleme?
0: Mit Komponenten?
2: Ja, mit einigen Komponenten. Wir reden hier vor allen Dingen von bestimmten Verzögerungen. Allerdings ist die Lokalisierung der Produktion in Russland schon fast abgeschlossen und wir bekommen inzwischen den Großteil unserer Komponenten von russischen Lieferanten. Fast alle Komponenten für unsere Fahrzeuge.
1: Das wurde also bereits ersetzt?
2: Ja, fast.
0: Können Sie sagen, welche Komponenten genau das sind? Fahrwerk, Motor?
2: Das Fahrwerk ist eine rein russische Entwicklung und alle Ketten sind ebenfalls aus russischer Produktion.
0: Und der Motor?
2: Die Walzen, ja, das gesamte Fahrwerk ist aus russischer Produktion. Hier auf diesen Fahrzeugen sehen Sie Kabinen, die wir von null auf komplett selbst herstellen. Das Fahrzeug wird von null auf hier in unserer Anlage geschweißt und zusammengesetzt.
1: Und was kann es?
2: Es kann Schlamm durchqueren, Schnee, Wasser.
0: Kann es schwimmen?
2: Ja, natürlich.
0: Es wiegt doch wie ein Flugzeug.
1: Fliegen kann es bestimmt auch.
2: Es kann tatsächlich fliegen. Von der Größe her passt es in ein IL-76 Transportflugzeug und kann daher leicht an jeden beliebigen Punkt gebracht werden.
1: Haben Sie irgendwelche besonders erfolgreichen Bestseller?
2: Wissen Sie, wie gesagt, haben wir über 40 verschiedene Modifikationen mit verschiedener Ausstattung. Manipulatoren, Schweißgeräte, spezielle Apparate, zweiachsige Fahrzeuge. Unsere Modellpalette ist sehr groß. Die Tragfähigkeit der verschiedenen Fahrzeuge unterscheidet sich ebenfalls.
1: Du willst doch bestimmt sagen, dass ich keine Ahnung habe. Warum nickst du? Weißt du selbst, was ein zweiachsiges Fahrzeug ist?
0: Ich habe nicht genickt.
2: Ich kann Ihnen draußen eins zeigen.
0: Uns wurde übrigens gesagt, dass dieses, Dieses Exemplar da, wie heißt es?
2: Das ist eine TTM-59, eine Transport- und Technologiemaschine, TT-5908.
0: TT-5908. Damit werden wir auf dem Testgelände fahren, richtig?
2: Ja, genau. Ich verspreche Ihnen, das wird ein wahres Erlebnis. Sie werden fühlen, was es heißt, in so einer Maschine zu sitzen.
0: Oh, dürfen wir auch lenken?
2: Nein, lenken nicht.
0: Nicht lenken?
2: Nein, dafür braucht man eine spezielle Fahrerlaubnis.
0: Ah, genau, die Leute, die damit fahren dürfen, werden doch Testfahrer oder Testpiloten genannt.
2: Ja, richtig. Die Testfahrer unseres Unternehmens sind...
0: Führen Sie mit jedem der Fahrzeuge Testfahrten durch?
2: Natürlich, so lauten die Vorschriften.
0: Dieses Fahrzeug hier war also schon auf dem Testgelände?
2: Ja, richtig.
1: Ich habe es sogar schon schwimmen gesehen. Dieses hier war es doch, oder?
2: Ja, es war schon im Wasser. Das ist die finale Etappe der Erprobung. Dieses Fahrzeug da hat bereits die Qualifikationsprüfungen abgeschlossen.
0: Können wir später in der Kabine sitzen?
2: Ja, für zwei Leute absolut kein Problem.
0: Ich glaube, da passen noch viel mehr rein.
2: Im Inneren, ja. Dort befinden sich weitere Passagiersitze.
1: Ich frage mich trotzdem, wie so ein riesiges Teil überhaupt entwickelt wird. Wie lange dauert das, wer entwirft es und wie viele Leute sind daran beteiligt?
2: Also in unserem Konstruktionsbüro arbeiten 14 Menschen. Das sind der Hauptkonstrukteur, die Produktionsmitarbeiter, die Mechanikabteilung. Diese besteht aus zwei Bereichen, dem mechanischen Vorformbereich und dem Schweiß- und Montagebereich. Dorthin werden die fertigen Teile geliefert, die dann praktisch von Null auf zusammengesetzt werden. So entsteht jedes unserer Modelle.
1: Wie lange wurde konkret dieses Fahrzeug entwickelt?
2: Dieses Fahrzeug haben wir in etwa einem halben Jahr produziert.
1: In einem halben Jahr?
2: Ja, das umfasst alle Konstruktionsarbeiten, die Produktion und Fertigung und natürlich die Tests und Prüfungen. Das alles hat etwa 6 Monate gedauert.
1: Einschließlich des Entwurfs. Und wie lange dauert das, so ein Fahrzeug zu produzieren?
2: Nicht lange. Zum Schweißen der Teile wird etwa 1 Monat benötigt.
1: In nur einem Monat wird also...
2: Die Montage dauert nochmal 1 Monat, aber den Großteil der Zeit nehmen die Konstruktionsarbeiten in Anspruch.
0: Ja, Margot, es ist sehr groß.
1: Ja, es ist sehr groß und sieht recht außergewöhnlich aus. Wie viele Stück werden davon produziert werden?
2: Aufs Jahr gerechnet liegt der Produktionsumfang bei etwa 7 solcher Fahrzeuge.
1: 7 Stück?
2: Ja.
1: Unser Vorhaben, eine Runde mit dem Geländefahrzeug zu drehen, wurde von einem Kunden vereitelt, der genau zur falschen Zeit aufgetaucht ist. Er hat das Fahrzeug zur Probefahrt mitgenommen, also haben wir es nicht an Bord geschafft.

0: Aber die Mitarbeiter der Fabrik haben uns ein kleines Testgelände in der Nähe gezeigt. Wir werden mit dem Niva natürlich nicht durch Sümpfe fahren. Aber ein paar Runden auf der Schlammstrecke des Geländefahrzeugtestgeländes wollten wir dann doch drehen.
1: Ilja?
0: Vertrau mir einfach. Halt dich fest.
1: Oh, wow. Du hast es geschafft. Und jetzt?

0: Ich kann dich natürlich auch fahren lassen. Mein Gott, Margot. Oh, wow, das hast du gut gemacht.
1: Klasse.
0: Jetzt hast du das Auto aber genug gequält.
1: Du hast es gequält. Ich und Aniva sind jetzt so. Wir sind Freunde.
0: Komm, wir sollten ihn waschen.

0: Wow, wie schön sauber er jetzt ist. Mit der ersten Stadt sind wir fertig. Und jetzt?
1: Jetzt geht es nach Cheboksari.
0: Tschuwaschien erblühe an der Wolga wie ein Frühlingsgarten. Und möge Lenins Banner auch weiter stolz hier wehen in meinem lieben Land.
1: Bravo. Wäre ich nicht am Steuer, würde ich applaudieren. Wir sind schon fast in Cheboksari.
0: Tschuwaschien ist eine kleine Region, deren Hauptstadt die Stadt Cheboksari ist. Uns steht hier heute ein wichtiges Treffen mit dem Oberhaupt der Republik bevor, zu dem wir uns ohne Stopps und Umwege begeben haben. Zu so etwas kann man nicht zu spät kommen.
1: Wir fahren durch ganz Russland, um uns anzusehen, wie es mit dem Importersatz vorangeht. Wir besuchen verschiedene Regionen, Fabriken und Unternehmen. Deshalb würden wir auch Sie gerne fragen, wie die Lage hier ist. Wir sind übrigens zum ersten Mal in Cheboksari.
2: Wie Sie bestimmt gemerkt haben, ist unsere Republik von Moskau aus schnell mit der Autobahn zu erreichen.
1: 600 Kilometer?
2: Ja, etwa 630 Kilometer auf der M7. Unsere Region ist für die Maßstäbe der Russischen Föderation nicht sehr groß, gerade einmal 18.147 Quadratkilometer. Aber dafür ist sie relativ dicht besiedelt. Wir sind auf Platz 6 der Gebiete mit der höchsten Bevölkerungsdichte. Was unsere Industrie angeht, ist bei uns vor allem die elektrotechnische Produktion sehr gut entwickelt. Sie hilft uns dabei, eine stabile Energieversorgung zu gewährleisten.

0: leisten. Außerdem sind wir auch auf unseren Maschinenbau sehr stolz, insbesondere auf die Traktorproduktion. Wir reden hier von großen Traktoren der Klassen 35 und 40 plus. Kompetenzen wie diese sind in der ganzen Welt sehr selten.
1: Was ist das genau?
0: Also, das sind große Traktoren.
1: Bergbautraktoren.
0: Ja, das sind entweder Bergbautraktoren oder sehr große Fahrzeuge, die als Zugmaschinen für Planierraupen oder andere Zwecke verwendet werden. Auch zum Verlegen von Rohren. Jetzt wollen wir in derselben Anlage im Rahmen des BIC 2.0 Investitionsprogramms auch kleine und mittlere Traktoren produzieren.
2: BIC 2.0 ist, soweit ich weiß, doch ein wichtiges staatliches Investitionsprogramm und Tschuwaschien hat 2 der 30 Zuschüsse gewonnen, richtig?
0: Ja, wir haben 2 Jahre in Folge 2 der 10 Sonderinvestitionsverträge gewonnen. Wir haben das große Privileg erhalten, unseren Beitrag zum Importersatz zu leisten. Auf Anweisung des Präsidenten wurde in Russland bereits 2020 ein Programm zur Lokalisierung von Kompetenzen verabschiedet, das zuvor in der Russischen Föderation nicht vorhanden war. Genau zu diesem Zweck wurden die Sonderinvestitionsverträge 2.0 eingeführt. Ein weiterer industrieller Bereich, in dem die Republik Tschuwaschien ebenfalls sehr stark ist, ist die chemische Industrie. Bei uns ist das Unternehmen Chimprom ansässig, das über eine eigene Chlorproduktion und die damit zusammenhängende Produktion von chlorbasierter Kleinchemie verfügt. Außerdem haben wir eine eigene Produktion von Wasserstoffperoxid, die allerdings noch mit veralteten Technologien stattfindet. Doch im Rahmen des BIC 2.0 möchten wir schon dieses Jahr die erste Produktion von Wasserstoffperoxid mit dem Anthrachinon-Verfahren starten, die mehr Anwendungsbereiche in verschiedenen Sphären eröffnet. Das ist genau das, worum es beim Importersatz geht. Da mit dem Anthrachinon-Verfahren hergestelltes Wasserstoffperoxid zuvor aus dem Ausland bezogen wurde.
2: Sie haben sich also schon vor 2022 mit Importersatz beschäftigt?
0: Ja, ganz genau. 2022 hat uns aber einen neuen Impuls und eine größere Dynamik bei der Umsetzung all dieser Aufgaben gegeben. Der Importersatz bildet jetzt die Grundlage unseres nationalen Bestrebens, eine, ich würde nicht sagen komplett unabhängige, aber eine souveräne Position einzunehmen. Unsere Industriepolitik und die Umsetzung unserer Entwicklungsziele ebnen uns den Weg zur technologischen Souveränität unseres Landes.
1: Arbeiten Sie an einem vollständigen Ersatz importierter Produkte oder nur bestimmter Komponenten?
0: Nun, bei den Sonderinvestitionsverträgen 2.0 geht es um den kompletten Ersatz verschiedener Produkte aus unterschiedlichen Bereichen.
1: Sind Traktoren ein Beispiel für kompletten Importersatz? Zuvor wurden sie in Russland ja nicht produziert oder die Produktion gehörte ausländischen Unternehmen. Haben Sie diese Produktion komplett ersetzt?
0: Ja, wir kümmern uns um Ihren Ersatz. Im Rahmen des BIC 2.0 beteiligt sich die Regierung.
1: Wofür steht eigentlich die Abkürzung SPIC?
0: Sie steht für Sonderinvestitionsvertrag. Die ersten Sonderinvestitionsverträge, die es gab, also die etwa 2017 und 2018 unterzeichnet wurden, sollten einfach nur Produktionsstätten erschaffen. In den meisten Fällen waren das am Ende Fabriken, in denen Baugruppenmontage betrieben wurde. Die Sonderinvestitionsverträge 2.0 verlangen hingegen eine vollständige Lokalisierung aller Prozesse, die zur Herstellung des Endprodukts benötigt werden. Unser Ausgangspunkt bei der Traktorenproduktion war zunächst auch die Baugruppenmontage, doch wir verpflichten uns zusammen mit dem Initiator des Projekts, im Laufe von 6 Jahren ein Lokalisierungsniveau von 80% zu erreichen. Das heißt, dass 80% aller Aggregate und Komponenten auf dem Gebiet der Russischen Föderation hergestellt werden sollen. Wir müssen uns dabei nicht auf die Republik Tschuwaschien beschränken, sondern können mit allen Produktionsstandorten in der Russischen Föderation arbeiten. Wir müssen uns aber darauf konzentrieren, die wichtigsten Komponenten herzustellen, ohne die der weitere Produktionsprozess unmöglich ist. Sobald wir in der Lage sind, diese wesentlichen Komponenten herzustellen, werden wir auch den Rest in kurzer Zeit erschließen und alle weiteren Schwierigkeiten überwinden. Genau das tun wir jetzt eigentlich auch. Was den Importersatz also solchen angeht, ist das natürlich noch immer eine akute Aufgabe, an der wir durchgehend arbeiten. Sie ist umso akuter geworden, weil unsere traditionellen Logistikketten zerstört worden sind. Die Republik Tschuwaschien hat viel Erfahrung daran gesammelt, diese Probleme auf verschiedene Weise zu lösen. Aber wir müssen auch definieren, was Importersatz überhaupt ist. Wir müssen Dinge, die wir früher aus dem Ausland bezogen haben,

0: Haben nun entweder durch eigene Alternativen oder durch Produkte aus freundschaftlichen Ländern ersetzen. Und diese ganze Situation war insofern recht interessant, als dass sie uns dazu gebracht hat, mehr über uns selbst und übereinander zu erfahren.
1: Ich glaube, das war alles an offiziellen Informationen, die wir über den Importersatz hören wollten, oder?
2: Ja, wir wollten auch noch ein paar einfachere Fragen stellen. Wir sind den ganzen Tag mit dem Auto gefahren und wollten wissen, wo man hier gut essen gehen kann. Wir haben übrigens im Internet nachgesehen und in Moskau scheint es keine tschuwasischen Restaurants zu geben. Woran liegt das?
1: Das gibt sie gar nicht.
0: Oh, wir arbeiten daran, das zu ändern und erkennbare Marken zu etablieren, die wir dann im Rahmen unseres Entwicklungsprogramms für Tourismus und Gastronomie unterstützen können. Wir möchten spezialisierte Plattformen erschaffen.
1: Ja, das wäre großartig. Wir leben ja ganz in der Nähe und haben noch nie tschuwaschisch gegessen.
0: Kommen Sie uns einfach im August besuchen. Da findet das zweite Grünes Gold Russlands Festival statt, zu dem auch ein Bierfestival gehört.
2: Grünes Gold, hat das was mit dem Sommer zu tun?
0: Nein, mit Hopfen. Tschuwaschien ist der größte Hopfenproduzent in der Russischen Föderation.
2: Oh ja, tschuwaschisches Bier ist klasse.
0: Ja, Hopfen ist eines der landwirtschaftlichen Produkte, die momentan fast nur in Tschuwaschien hergestellt werden. Aber wir helfen unseren Kollegen aus anderen Regionen aktiv dabei, es auch dort zu kultivieren. Die Republik Tschuwaschien produziert zwar nämlich etwa 93% oder 94% des Hopfens in ganz Russland, aber unsere Produktion deckt nur 2% unseres nationalen Bedarfs. Das ist auch ein Feld, in dem wir uns um Importersatz kümmern müssen.
1: Ja, wir waren in einer Bierfabrik in Rязани und Sie haben sich dort darüber beschwert, dass der deutsche und tschechische Hopfen zusehends verschwinden.
2: Wir können nur auf Ihren Hopfen hoffen.
0: Auf unseren Hopfen zu hoffen ist natürlich gut, aber wir allein werden diese Aufgabe nicht bewältigen. Ich denke, dass das etwas ist, wozu noch viele andere Regionen beitragen können.
2: Wir haben auch noch gelesen, dass in Tschuwaschien die schönsten Frauen leben.
0: Ja, das ist wahr.
2: Ich hatte keinen Zweifel.
1: Das war die wichtigste Frage von allen.
0: Ja, was Sie sagen, stimmt. Das liegt daran, dass wir hier eine gute Ökologie haben. Hervorragendes ökologisch reines Essen, die Wolga. Und überhaupt sind sie nicht nur schön, sondern auch tapfer. Wenn Sie sich die nationalen Trachten der Tschuwaschen ansehen, werden Sie feststellen, dass die Tuchia, die Kopfbedeckung der Frauen, wie ein Kriegerhelm aussieht. Unsere Legenden erzählen davon, dass die Tschuwaschinnen sowas wie Amazoninnen waren. Sehr kriegerisch und nobel, Verteidigerinnen ihres Landes. Außerdem.
2: Mit ihnen sollte man besser nicht streiten.
0: Ja, mit ihnen zu streiten ist eine schlechte Idee. Es ist besser, sie zu lieben und zu schätzen.
2: Vielen Dank.
1: Vielen Dank.
2: Wir haben heute noch eine wichtige, aber etwas einfachere Aufgabe. Unser Niva braucht seine erste technische Wartung. Den Termin hier in Cheboksari habe ich vereinbart, als wir noch in Moskau waren. Deshalb müssen wir uns keine Sorgen darüber machen, ob in der Werkstatt noch Plätze frei sind. Wir haben unser Auto in gute Hände gegeben. Sergej hat freundlich zugestimmt, uns ein Interview zu geben. Sergej, Sie sind ein Spezialist für Nivas, richtig?
3: Ja, genau.
2: Was muss an unserem Auto heute gemacht werden?
3: Bei Ihrem aktuellen Kilometerstand muss, wie Sie schon gesagt haben, eine technische Wartung Nummer 0 durchgeführt werden. Dabei werden die Fahrwerksaufhängung und alle Verbindungen kontrolliert. Danach führen wir einen Ölwechsel im ganzen Getriebe durch, also für die Vorderachse, das Verteilergetriebe und die Hinterachse. Danach wird noch eine Postdiagnose am Auto durchgeführt, bei der die Funktionsfähigkeit seiner elektrischen Geräte überprüft wird.
2: Das ist der letzte Schritt. Danach können wir wieder fahren.
4: Der Niva ist ein sehr beliebtes Auto. Wir fahren damit oft zu Wintertestfahrten auf offene Geländestrecken und bauen auch spezielle Teststrecken für den Sommer. Es gab da eine coole Geschichte, als wir auf einer dieser Testfahrten waren. Der Niva ist dagegen 5 oder 6 chinesische Autos angetreten, die auf unserem Markt gerade beliebt sind. Eines der chinesischen Autos ist stecken geblieben und die anderen konnten es nicht rausholen. Aber alle haben den Niva angefeuert, der die ganze Strecke in 5 oder 6 Minuten geschafft hat.
2: Der Niva hat gewonnen?
1: Er hat nicht nur gewonnen, er hat am Ende auch das chinesische Auto rausgeholt.
4: Sie haben also ein sehr zuverlässiges Auto.
1: Nicht nur zuverlässig. Wir sind mit dem Niva jetzt so. Ich war mit ihm auf dem Testgelände.
4: Hier sind ein paar Souvenirs für Sie.
2: Oh, wie cool.
1: Oh, wie cool.
4: Eine Thermoflasche, ein cooler Halter fürs Handy. Und eine blaue Baseballmütze.
2: Das war eine nette Frau.
1: Ja, super nett.
2: Und da fährt unser Niva. Sergej, danke für alles.
1: Schön sauber. Und da ist meine Robbe. Selbst sie hat jetzt gute Laune.
2: Sie haben sogar die Matten gewaschen.
1: Fahren wir los?
2: Ja, lass uns fahren.
1: Auf zur Farm, mit guter Laune und Geschenken.
2: Schau, da steht, gute Fahrt. Das ist viel besser als der schwarze Sack. Ich spüre feierlich heute nicht daran rumzufummeln.
1: Kein Rumfummeln bis zum 19.
2: Ich werde nicht das hier mit meinen Fingern machen. Nicht bis zum 19.
1: Gedulde dich. Der Tag neigt sich ebenso wie unsere Kräfte dem Ende zu. Wir müssen uns erholen gehen, weil auf uns morgen wieder neue Aufgaben und neue Begegnungen warten. Gastronomischer und anderer Natur.

0: Ich heiße Ilya Kasakov. Ich bin Teilnehmer der speziellen Militäroperation. Mein Buch heißt genauso wie mein Blog, Der eiserne Mann, weil ich Beine aus Stahl habe. Das Schicksal, das Universum hat mir eine zweite Chance gegeben.
1: Er ist ein Kämpfer. Er war immer bereit zu kämpfen und sein Ergebnis ist hervorragend.
0: Die Medizin hat für mich alles getan, was sie konnte. Es liegt nun an meiner Willenskraft.
2: Es sind Militärangehörige. Der Befehl wird angenommen und erfüllt.
0: Ich will mit meinem Buch zeigen, dass es darin nicht nur um den Krieg geht, sondern auch um die Rehabilitation und die Liebe zum Leben. Ich bin Gabriel Doroschin, geboren in Frankreich, aber ein russischer Freiwilliger. Jeder Russe sorgt sich um Russlands Schicksal. Und als mir klar wurde, dass der Westen angefangen hat, Russland zu bedrohen, habe ich mich entschieden, hierher zu kommen, weil es keine andere Wahl gab. Diese Frage war für mich schnell geklärt. Ich habe nicht darüber nachgedacht, was Krieg bedeutet und was mich erwarten würde. Man geht einfach, weil man gehen muss, komme was wolle. Das ist einfach Schicksal. Ich habe Paris gegen Malaya Schischowka eingetauscht. Wir haben dort auch einen Turm, also ist es nicht so schlimm. Er erinnert an den Eiffelturm, aber er ist noch cooler, weil über dem Eiffelturm keine russische Flagge weht, noch nicht.

Wirtschaft am Tropf. Die Bundesregierung hat die BIP-Prognose angehoben. Im laufenden Jahr wird nun ein Wirtschaftswachstum von 1,3% erwartet. Doch die Wirtschaftsinstitute teilen diese Einschätzung.

Einschätzungen nicht und erklären, die deutsche Wirtschaft werde in den letzten Jahren ausschließlich vom Staat getragen. Ein Schritt zum Frieden, das BSW und die AfD.

0: Bevölkerung des Jemen wieder mit Nahrungsmittelknappheit und einem rasanten Anstieg der Preise für lebensnotwendige Güter konfrontiert. Guten Abend, hier ist RTL.de mit den 17 Uhr Nachrichten. Mein Name ist Marco Jankowiak. Die Bundeswirtschaftsministerin hat die Herbstprognose veröffentlicht, wonach das Wirtschaftswachstum bis Ende des Jahres voraussichtlich anhalten werde. Laut dem Bericht soll das inflationsbereinigte Bruttoinlandsprodukt um 1,3% wachsen. Im Vergleich zu Frühjahr wurde die Prognose um 0,8 Prozentpunkte angehoben.
1: Die Zahlen zeigen, die deutsche Wirtschaft befindet sich auf Wachstumskurs und hat sich als widerstandsfähiger erwiesen als erwartet. Ungeachtet des Konflikts im Nahen Osten und der gestiegenen Energiepreise expandierte sie im ersten Halbjahr 2026 kräftig. Getragen wurde die Erholung vor allem von den Exporten und vom öffentlichen Konsum.
0: Die Wirtschaftsinstitute teilen den Optimismus der Bundeswirtschaftsministerin nicht. Einige kommen sogar zum Schluss, dass die deutsche Wirtschaft ausschließlich vom Staat getragen werde. Laut einem Bericht des Instituts der deutschen Wirtschaft hätte die Bundesrepublik ohne staatliche Finanzspritzen nicht einmal magere 0,2% Wachstum pro Jahr erreicht. Nach IW-Berechnungen blieb in den vergangenen Jahrzehnten einschließlich der krisengeplagten 2000er Jahre, der private Sektor stets im Plus und kurbelte die Wirtschaft an. Heute ist der hemmende Effekt durch fehlende Privatinvestitionen jedoch viermal so stark wie vor 20 Jahren. Die privatwirtschaftlichen Investitionen haben bis heute das Vor-Corona-Niveau nicht erreicht. Der Staat hingegen hat seine Investitionen hochgefahren. Zuletzt übertrafen sie den Jahresdurchschnitt von 2019 um gut 20%. Eine erhebliche Kluft zeigt sich auch beim Konsum. Während der Staatskonsum seit 2019 um mehr als 16% zulegte, stiegen die privaten Konsumausgaben nur um 4,5%. Vor diesem Hintergrund warnt der Leiter der IW-Forschungsgruppe Makroökonomie und Konjunktur, Dr. Michael Grömling, vor einer Systemkrise der deutschen Wirtschaft.
2: Die deutsche Wirtschaft kommt aus eigener Kraft nicht mehr vom Fleck. Das Sondervermögen ist aber nur zu rechtfertigen, wenn es Hand in Hand mit Strukturreformen geht. Da bleibt die Bundesregierung vieles schuldig.
0: Gleichzeitig stellt das Institut der deutschen Wirtschaft im selben Bericht fest, dass die Volkswirtschaft des Landes die längste Stagnationsphase ihrer Geschichte durchlaufe. Als Gründe für die Verschlechterung der Konjunktur in Deutschland werden gleich mehrere Faktoren genannt. Die Implikationen der US-Politik unter Donald Trump, die Corona-Pandemie mit ihren Produktions- und Konsumstörungen, den russisch-ukrainischen Konflikt und den Krieg im Nahen Osten mit ihren Folgen für die Versorgung mit Energie und Rohstoffen. Auch die geopolitische Neuorientierung großer Volkswirtschaften wirkt sich auf die Konjunktur der Bundesrepublik aus. Den Kaufkraftverlust erklärt das IW ebenfalls mit der Pandemie und dem Ukraine-Konflikt, die zu Lieferkettenstörungen führten, die Preise für Energie und Rohstoffe in die Höhe trieben. Zudem zog die Inflation an und der Kaufkraftverlust führte zu einem drastischen Einbruch des privaten Konsums. Als Reaktion auf die Preisschocks stiegen auch die Zinssätze sprunghaft an, was sich ebenfalls negativ auf den privaten Konsum auswirkte. Die angespannte weltpolitische Lage und die rasante Entwicklung von Technologie und künstlicher Intelligenz befeuerten ihrerseits Zukunftsängste in der Bevölkerung. Im Ergebnis geben die Menschen weniger aus und legen vermehrt Geld für schlechte Zeiten zurück. In diesem Zusammenhang stellt das IW fest, dass sich das Konsumklima in Deutschland auf einem historisch schlechten Niveau befindet. Die Opposition zeigt sich besorgt, dass Deutschland immer tiefer in die Wirtschaftskrise abrutsche.
1: Deutsche Unternehmen verlagern ihre Investitionen ins Ausland. Im Inland veraltet die Substanz. Ohne das Strohfeuer der staatlichen Schuldenorgie

0: Hier schrumpft das BIP.
1: Deutschland rutscht seit Jahren immer weiter in eine wirtschaftliche Krise. Seit 2019 gibt es quasi kein Wachstum, Arbeitsplätze verschwinden, die Industrie wandert ab.
2: Der Ökonom Dr. Eike Hammer zieht den EW-Bericht in Zweifel. Er meint, es gebe nicht einmal ein minimales Wachstum und die Wirtschaft schrumpfe nur.
3: Zum einen, die Zahl ist irreführend. Tatsächlich haben wir kein Wirtschaftswachstum, sondern wir haben eine Wirtschaftsschrumpfung. Ein seriöses Forschungsinstitut hätte das auch entsprechend eingeordnet. Denn die Zahlen berufen sich auf Annahmen, die völlig illusorisch sind aus der sogenannten volkswirtschaftlichen Gesamtrechnung. Es unterstellt, dass wir alleine aus einem Produktivitätszuwachs des Staates ein 0,5% Wachstum hätten, was völliger Unsinn ist. Das Gegenteil dürfte der Fall sein. Sogar noch mehr. Der staatliche Ausbau dürfte sogar so hemmend sein, dass wir dort einen noch größeren negativen Effekt haben. Das Zweite ist, selbst öffentliche Verschwendung ins Ausland wird hier als Wachstum angenommen, was auch völliger Unsinn ist. Also die ganzen öffentlichen Ausgaben werden als Wachstum genommen, obwohl ein nicht unerheblicher Teil davon Verschwendung ins Ausland ist. Wir müssen also realistisch davon ausgehen, dass wir eine wirtschaftliche Schrumpfung haben von zwischen 2 und 2,5%.
2: Dr. Eike Hammer erklärt, die Sabotagepolitik der Bundesregierung sei für das historisch niedrige Konsumklima verantwortlich. Die Bevölkerung werde schlichtweg ausgeplündert und die Menschen hätten daher kein Geld, resümiert der Experte.
3: Einer der Hauptgründe ist, dass die Sabotagepolitik der Bundesregierung seit der Corona-Sabotage jetzt wirkt. Das heißt, wir haben die höchsten Steuer- und Abgabenerhöhungen in der deutschen Geschichte. Das heißt, die Bundesbürger haben einen nicht unerheblichen Teil ihrer Ersparnisse aufgezehrt. Sie können also gar nicht mehr bezahlen. Das Zweite ist, wir haben bereits die Situation, dass immer mehr private Unternehmen die Flügel streichen. Wir haben die größte Insolvenzwelle der letzten Jahre oder sogar Jahrzehnte, wenn ich das richtig verstanden habe, sodass also immer mehr Leute gar kein Geld mehr haben. Sie haben kein Geld mehr. Wir gehören, obwohl wir der größte Nettozahler in Europa sind, gehören wir nach dem Medianvermögen und auch nach verschiedenen anderen Einkommen und Renten und sonst was zum untersten Drittel in Europa. Das heißt, wir werden ausgeplündert wie keine andere Nation in Europa und wir werden ausgeplündert fast wie keine andere Nation in der Welt.
2: Ein Schritt in Richtung Frieden wird jetzt im neu gewählten Landtag von Sachsen-Anhalt unternommen. Die Parteien, die sich schon seit langem für Frieden einsetzen, ergreifen nun die Initiative. Das BSW und die AfD wollen ihren ersten gemeinsamen Antrag im Landtag verabschieden. Der Antrag betrifft die deutsche Ukraine- und Russland-Politik und wurde vom BSW eingebracht. Die AfD kündigte Unterstützung für die Initiative an. Beide Parteien machen deutlich, dass die Sanktionen gegen Russland sowie die Waffenlieferungen und die finanzielle Hilfe für die Ukraine gescheitert sind. Der Antrag fordert außerdem die Bundesregierung auf friedensschaffende Politik zu setzen, um eine weitere Eskalation in der Ukraine zu verhindern. Der Schwerpunkt im Antrag des BSW und der AfD liegt auf Diplomatie und der Normalisierung der wirtschaftlichen Beziehungen zwischen Deutschland und Russland, einschließlich der sofortigen Aufhebung der Wirtschaftssanktionen. Über den Antrag soll auf einer Sondersitzung des Landtages in Magdeburg debattiert werden. Die stellvertretende BSW-Fraktionsvorsitzende im Landtag von Sachsen-Anhalt, Dr. Claudia Wittig, betont, dass die Friedenspolitik einer der wichtigsten Punkte im Wahlkampf des BSW war. Jetzt will die Partei zusammen mit der AfD darauf aufmerksam machen, dass das aktuelle deutsche Narrativ über Russland und der Ukraine völlig falsch sei.
4: Auf der einen Seite behauptet man, die Ukraine könne gegen Russland gewinnen. Auf der anderen Seite behauptet man, Russland würde demnächst die NATO angreifen. Nichts davon ist in sich schlüssig als Narrativ. Und es ist unsere Aufgabe, auch aus dem Parlament heraus, erstmal wieder Aufmerksamkeit darauf zu setzen, dass diese Themen völlig falsch diskutiert werden. Und genau, wir zeigen eben auch aus Sachsen-Anhalt heraus, dass hier ein Politikwechsel stattgefunden hat und dass die Menschen in Sachsen-Anhalt sich mehrheitlich für Parteien ausgesprochen haben, die genau diesen Kurs eben nicht

0: weiterverfolgen. Denn also fürs BSW war das einer der zentralsten Punkte in unserem Wahlkampf überhaupt, Frieden, eine Friedenspolitik ja wirklich konsequent umzusetzen. Und auch die AfD, das wissen wir von Befragungen, wird mehrheitlich von Leuten gewählt, die sich das eben genau so wünschen, dass diese Kriegstreiberei, diese Eskalation ein Ende nehmen soll. Das heißt, man sieht hier, und das zeigt unser Antrag, dass hier eine große Mehrheit der Bevölkerung sich dafür ausgesprochen hat, diesen Weg zu beenden.
1: Die Landtagswahlen in Sachsen-Anhalt, Mecklenburg-Vorpommern und Berlin haben deutlich gezeigt, dass die Politik der letzten Jahrzehnte und vor allem die Politik der CDU von den Bürgern ganz klar abgelehnt wurde, erklärte BSW-Politikerin Dr. Claudia Wittig. Sie meint, die Menschen lehnen vor allem den außenpolitischen Kurs der Christdemokraten ab.
0: Auch wenn es sich um Landtagswahlen dreht, hat man doch gemerkt, wie groß die Aufmerksamkeit in all diesen Wahlen auf die außenpolitische Lage war. Und ich würde sagen, also ganz besonders die krasse Eskalationspolitik, die die CDU gefahren hat, insbesondere im Hinblick auf den Krieg in der Ukraine, aber durchaus auch die also beinahe fraglose, unbedingte Unterstützung von Israel und den Vereinigten Staaten in den Kriegen, die Israel im Nahen Osten führt, haben dazu geführt, dass also viele Bürgerinnen und Bürger sich wirklich bedroht fühlen, dass sie die Aufgabe des Staates nicht mehr gewährleistet sehen, für die Sicherheit der Menschen zu sorgen. Und gleichzeitig gehen mit diesen Kriegen natürlich auch krasse wirtschaftliche Belastungen für die Deutschen einher.
1: Die Co-Vorsitzende des Berliner BSW-Landesverbandes, Josephine Touré, sagt, dass BSW sei derzeit die einzige Partei, die sich in Deutschland für Frieden einsetze. Dabei sei das BSW bereit, mit jeder Partei zusammenzuarbeiten, die diese Interessen teile.
2: Wir haben uns politisch in vielerlei Hinsicht hingestellt, denn unsere Maßgabe, und das ist das, was auch der Landesverband Berlin deutlich macht, wir sind die einzige Friedenspartei, die es momentan in Deutschland gibt. Man kann aller Couleur durch die gesamte Bandbreite der zugelassenen Parteien gehen. Es geht immer um Wirtschaftlichkeit. Es geht vor allem in einer unfassbaren Geschwindigkeit um Kriegsvorbereitung, Aufrüstung, Militarisierung. Und da steht das BSB ganz, ganz konkret dagegen. Genauso wie das BSB gegen die Brandmauerpolitik ist. Wir sehen es gerade in Sachsen-Anhalt. Wir in Berlin würden uns genauso verhalten. Das ist sozusagen in unserem Wahlprogramm, dass wir ganz klar gesagt haben, thematisch in der Sache werden wir mit jeder Partei, wenn es der Sache dient und sprich also auch der Wille des Souveräns ist, werden wir mit jeder Partei reden, weil alles andere überhaupt nicht zielführend ist.
1: Die Politikerin äußerte sich zudem über russische Kultureinrichtungen in Deutschland. Ihrer Meinung nach ist die Schließung des russischen Hauses in Berlin Teil einer Strategie, Russland als Feind darzustellen.
2: Das russische Haus gibt es seit 1984. Ich persönlich habe viel Zeit dort verbracht. Ich kenne sehr, sehr viele Menschen dieser Stadt, die das auch getan haben. Und ich sag mal, diese polemische Art und Weise, damit umzugehen, und das geht ja schon seit geraumer Zeit, ne? Es gab ja schon etliche Politiker, die sich dazu geäußert haben, dass dieses russische Haus geschlossen werden muss. Und das gehört ja zu dieser, ich sag mal, neuen Strategie, ein Feindbild zu konstruieren. Dass nur ausgerechnet das russische Haus, was ja nur wirklich für Kultur und Wissenschaft und also auch als Begegnungsstätte seit Jahrzehnten fungiert, nun sozusagen das Paradebeispiel sein soll, dagegen haben wir uns von Anfang an gewehrt. Dass es dann so rasant ging, dass man tatsächlich die Sanktionen gegen das russische Haus auch als solches so formuliert hat, davon waren wir selber tatsächlich überrascht.
1: Die Koalition unter der Führung Saudi-Arabiens hat mehr als 80 Angriffe auf Stellungen der Houthi geflogen. Die Attacken erfolgten als Reaktion auf wiederholte Angriffe auf den Flughafen Riad auf der arabischen Halbinsel. Die Houthi hatten mehrere Angriffe auf Saudi-Arabien und den Jemen verübt. Berichten zufolge hat die Gruppe die Truppen angegriffen, die sich an mehreren Orten in der Nähe der strategisch wichtigen Meerenge Bab al-Mandab versammelt hatten. Die Bewegung Anshar Allah gibt zudem an, eine in der Türkei hergestellte Drohne abgeschossen zu haben, die in den jemenitischen Luftraum eingedrungen war. Als Houthi werden die Anhänger der jemenitischen religiösen und politischen Bewegung Anshar Allah, Gottes Helfer, bezeichnet, die Anfang der 90er Jahre von Hussein al-Houthi gegründet wurde. Daher auch der Name. Ursprünglich handelte es sich um eine religiöse Jugendbewegung, die von schiitischen Predigern aus dem Libanon und dem Iran beeinflusst wurde. 1994 wurde die Bewegung in die Organisation Anshar Allah umgewandelt. Die Bewegung vertritt einen anti-westlichen und anti-israelischen Kurs. Vor kurzem griffen die Houthi eine militärische Einrichtung in der Nähe des wichtigsten internationalen Verkehrsknotenpunkts des Jemen, des Flughafens von Aden, an. Dort hat auch der Präsidialrat des Landes seinen Sitz. Anshar Allah gibt an, dass das Ziel des Angriffs Lieferungen aus Saudi-Arabien gewesen sei. Die jemenitische Regierung verurteilte den Angriff und erklärte, er habe einen zivilen Flug gefährdet. Ein lokaler Journalist berichtete vor Ort ausführlicher über den Vorfall.
3: Ich möchte Ihnen den Blick hinter mir erläutern. Das ist der internationale Flughafen von Aden. Er wurde am Mittwoch im Morgengrauen Ziel von Raketenangriffen der Houthi. Die Angriffe trafen die Gebäude des internationalen Flughafens von Aden und verursachten erheblichen Sachschaden. Ein Mitarbeiter des Flughafens ist laut einer offiziellen Regierungsquelle, die uns darüber informierte, an seinen Verletzungen gestorben. Zudem findet in Aden eine groß angelegte Rekrutierungskampagne statt, bei der Freiwillige als Kämpfer aufgenommen werden. Zudem werden Lager für diejenigen eingerichtet, die sich als Kämpfer melden möchten. Tatsächlich liegt uns eine offizielle Zahl vor, die wir von offiziellen Stellen erhalten haben. Demnach wurden bereits 1500 Kämpfer rekrutiert. Derzeit wird daran gearbeitet, die Zahl der Rekruten auf 7000 zu erhöhen. Auch auf humanitärer Ebene herrscht ein Mangel an Ressourcen, insbesondere angesichts des Zustroms von Vertriebenen, während die Kämpfe in Gebieten entlang der Westküste weitergehen.
1: Mit der Verschärfung der Kampfhandlungen im Jemen leiden die Einheimischen zunehmend unter gravierenden humanitären Problemen. Sie sprechen von akuter Nahrungsmittelknappheit und einem rasanten Anstieg der Preise für lebensnotwendige Güter.
4: Der Markt ist leer. Wir können uns nichts leisten. Die Preise steigen und wir können uns nicht einmal unser tägliches Brot sichern. Die Lage verschlechtert sich von Tag zu Tag.
3: Was in den letzten zwei Tagen in Theis geschehen ist, hat bei den Bürgern Verwirrung, Angst und Panik ausgelöst. Ich appelliere vor allem an die Bürger. Anstatt in Panik zu geraten und in großen Mengen einzukaufen, sollten sie nur das kaufen, was sie benötigen. Dies wird dazu beitragen, die Verteilung der Warenvorräte ordnungsgemäß zu organisieren und eine massive Versorgungslücke zu verhindern. Wir haben nun viele Händler dazu verpflichtet, nur einen Sack pro Familie zu verkaufen. Auf diese Weise haben wir die Personen zur Entladung gezwungen, die große Mengen an Waren transportierten, nur um sie auf dem Schwarzmarkt weiterzuverkaufen. Eine Praxis, die Chaos und Instabilität verursachte.
1: Und nun die weiteren Nachrichten kurz und bündig. Das Hochwasser hat Straßen und Tausende von Häusern in verschiedenen Stadtteilen von Lucknow überflutet. Die Polizei hat mindestens einen Todesfall im Zusammenhang mit der Flut bestätigt. Die Einwohner flüchten aus der Gegend mit Booten und selbst gebastelten Holzflößen. Auf den Aufnahmen ist zu sehen, wie sich die Menschen mit Booten ihren Weg durch die überfluteten Straßen bahnen, während Wohnviertel, Häuser und Schulen unter Wasser stehen. Die Bewohner tragen ihre Habseligkeiten durch das Wasser, während in den Hilfszentren humanitäre Hilfe verteilt wird. Dutzende von Rettungsbooten sind im Einsatz, um gestrandete Familien zu evakuieren und Lebensmittel und Medikamente zu verteilen. Die chilenische Polizei evakuierte per Hubschrauber 7 Menschen, darunter 2 Minderjährige, die durch das Hochwasser am Fluss Mapocho in der Provinz Santiago blockiert waren. Starke Regenfälle, die durch einen Zyklon im Zentrum des Landes ausgelöst wurden, führten zu einem Anstieg des Flusspegels. Mehrere Hütten wurden überflutet. Die Geretteten wurden zum Stadium gebracht, wo Mediziner ihren Gesundheitszustand überprüften. Nach Angaben des Bürgermeisters gab es keine Verletzten. Ein heftiger Hagelschlag hat mehrere Straßen der Hauptstadt Ecuadors bedeckt. Mehr als 130 Mitarbeiter wurden eingesetzt, um Straßensperrungen und Umleitungen zu organisieren, sowie die Räumung der blockierten Straßen zu koordinieren. Auf den Aufnahmen ist zu sehen, wie Einsatzkräfte mit Hilfe von schwerem Gerät den angesammelten Hagel in einer Unterführung beseitigen. Dort haben sich etwa 350 Kubikmeter Eis angesammelt und eine fast 60 Zentimeter dicke Schicht gebildet. Das waren die RT.de Nachrichten. Mein Name ist Marco Jankowiak. Im Anschluss sehen Sie die Dokumentation Familienangelegenheiten. Die nächsten Nachrichten folgen um 18 Uhr. Bis gleich.

0: Die Tatsache, dass unser Kloster direkt an der Frontlinie lag und 3 Jahre lang durchgehalten hat, ist sehr symbolisch.
1: Wir wissen, was Rapiers, was Minen und was Granaten sind. 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
2: Hier ist der erste HIMARS gelandet. 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
4: 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In der Nacht war es sicherer.
5: Es ist wie ein Peitschenhieb, tut einem das Herz danach weh.
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0: Das Ermittlungszentrum UKR Leaks, dessen Leiter ich bin, führt journalistische Ermittlungen durch, um die Kriegsverbrechen des Kiewer Regimes aufzudecken. Einer meiner Schwerpunkte sind die Operationen der ukrainischen Geheimdienste. Ich kenne ihre Methoden in- und auswendig. Ich weiß, wie sie vorgehen. Als ich von den Aktivitäten des sogenannten russischen Freiwilligenkorps hörte, weckte das meine Neugier. Was ist das für eine Organisation? Wer leitet sie? Wer finanziert sie? Und was für Ziele verfolgt sie?
1: Eine Moskauerin schlägt ihren 10-jährigen Adoptivsohn mit einer Flasche. In dieser Familie wurden wir viele Jahre gefoltert, sagt Anna, ein älteres Adoptivkind, die das verstörende Video aufgenommen hat. Das Familienrecht war in Russland Gegenstand zahlreicher Debatten. Viele befürchten, dass es durch die neue Gesetzgebung zu einer willkürlichen Trennung von Kindern und Eltern kommen kann. Kinderschutzbeauftragte sind der Meinung, dass strenge Maßnahmen notwendig sind. Aber nicht einmal das Gesetz kann garantieren, dass ein missbrauchtes Kind, das aus einer Familie entfernt wird, in der neuen Familie immer sicher ist.
2: Ich war nicht zu Hause. Hier schlägt sie Sveta.
1: Das Gesetz schreibt vor, dass die Kinderschutzbeauftragten die Pflegefamilien überwachen und zweimal im Jahr einen Bericht verfassen.
2: Es gab keine Inspektionen. Ja, sie kamen. Drei auf einmal. Sie blieben im Flur. Ich erinnere mich an die Anführerin, Tatjana Viktorovna. Die beiden anderen Frauen gingen hinaus. Sie sagte, wartet, ich bin gleich wieder da. Sie bekam schöne Geschenke und das war's. Geld, Parfüm und Make-up.
1: Nach dem russischen Gesetz werden Pflegeeltern für die Kinderbetreuung vom Staat bezahlt. Irina erhielt etwa 130.000 Rubel pro Monat, das sind fast 2.000 Dollar, die Standardvergütung für Moskauer Pflegeeltern 2019.
2: Sie gab enorme Geldsummen aus, riesige Summen. Sie spielte ein Spiel auf einem sozialen Netzwerk, ein Spiel

0: Spiel auf einem sozialen Netzwerk, Flasche. Sie spielte und machte Wetten mit viel Geld. 5.000 oder 10.000 Rubel waren für sie normal. Zuerst Champagner, dann Cognac, dann Whisky, dann schwarzgebrannter Alkohol. Sie wachte auf, trank und spielte weiter. Dann ging sie ins Bett, stand auf und trank weiter. Wenn sie etwas erledigen musste, schlief sie, bis sie nüchtern war. Dann erledigte sie es, kam nach Hause und fing von vorne an. Sie kochte nie Abendessen für die Kinder. Ich musste alles machen.
1: Als Irina Goncharova die Kinder offiziell adoptierte, war ihr Ex-Ehemann im Gefängnis. Seine Freilassung machte der Familie das Leben zur Hölle.
2: Alles konnte passieren.
0: Er lauerte an der Tür.
2: Du hast den Rest deines Lebens Angst.
0: Sehen Sie? Es gab Zeiten, da war es so furchterregend. Mein Mann und ich nahmen unsere Tochter und gingen. Sie kam, nahm mir meine Tochter weg und gab sie eine Woche lang nicht heraus. Ich ging zur Polizei, um die Sache zu klären, aber sie sagten, sie ist die Großmutter. Ein Kind kann nicht in so einer Wohnung wohnen. Da ist immer Rauch, Alkohol und Kindesmissbrauch. Um einen Beweis dafür zu bekommen, besuchten wir, wie soll ich es ausdrücken, diese liebenswerte Frau. Wir wohnten 2 Monate bei ihr und filmten alles, was in der Wohnung vor sich ging. Es war natürlich beängstigend.
1: Aber nicht einmal diese eindeutigen Beweise auf den Videos wurden als ausreichend für ein Strafverfahren angesehen.
0: Ich habe es allen gezeigt. Die Staatsanwaltschaft des Distrikts Simonov weigerte sich, ein Strafverfahren einzuleiten. Das Hauptbüro des Innenministeriums. Sie schreiben vom Fehlen einer Tat und der Struktur eines Verbrechens. Ich wusste nicht, was ich tun sollte, an wen ich mich wenden sollte.
1: Das Sozialamt ermittelte erst, als Anna das Video und ihre Geschichte ins Internet stellte, zusammen mit einem Appell zur Rettung der Kinder. Dann interessierten sich die Journalisten dafür.
0: Ich war in dieser Talkshow. Und dank dieser Sendung wurde Irina irgendwie zur Rechenschaft gezogen.
1: Die 3 übrigen Kinder bestätigten, dass auch sie missbraucht worden waren. Gegen Irina und Andrei wurde Strafanzeige wegen Folter erstattet und die Kinder wurden in ein Rehabilitationszentrum geschickt.
0: Andrei ruft mich immer wieder aus der Haftanstalt an. Er bittet mich, meine Aussage zurückzuziehen. Seltsamerweise interessiert er sich nur für sich selbst, nicht für sie. Ich meine, er fragt nur für sich selbst. Zieh deine Aussage zurück und sage, dass ich nichts getan habe oder ich bringe euch um. Natürlich habe ich Angst. Zunächst einmal kennt er bestimmte Leute, die mich auf der Straße aufspüren könnten. Wo würde man mich dann finden? Diese Leute sind schon so, solange ich mich erinnern kann. Aggressiv. Aber die Kinder schweigen. Sie lieben Irina Nikolaevna, weil sie sie als ihre Mutter sehen. Ich habe sie auch bis zum Schluss geliebt.
1: Seit 2014 ist es für die Regierung einfacher, Pflegeeltern für ihre Arbeit mit Kindern zur Rechenschaft zu ziehen. Mittlerweile wurden noch mehr Kinder aus ihren Familien entfernt.
3: Das russische Familiengesetzbuch wurde 1996 eingeführt. Das ist 23 Jahre her. Das russische Gesetzbuch enthält 51 Artikel zum Sorgerecht für Kinder. 9 Artikel über den Entzug der elterlichen Rechte, Einschränkung, Aufhebung. 9. Und 41 Artikel, ein ganzes Kapitel mit dem Titel Formen der Erziehung von Kindern ohne elterliche Fürsorge. Detaillierte Anweisungen für den Schutz von Kindern, die von ihren Eltern getrennt sind. Wie man eine Pflegefamilie vermittelt, Adoptionen organisiert. Vor 2013 gab es kein einziges Wort zur Unterstützung einer Familie.
1: Tatjana Bolschakowa aus Jalta investierte in ein Unternehmen, verlor aber ihre gesamten Ersparnisse und ihren Arbeitsplatz. Sie wandte sich an das Sozialamt, um Rechtsbeistand und Hilfe für Winterkleidung für ihre Tochter zu erhalten.
4: Ich habe viel geweint. Ich dachte, was ist nur los mit diesen Leuten? Ist es wirklich so schwer, Ratschläge zu geben, an wen man sich wenden kann? Ich habe nicht nach neuen Klamotten gefragt.
1: Das Sozialamt spielte eine entscheidende Rolle bei der Einschränkung von Tatjanas elterlichen Rechten und der Trennung von ihrer Tochter.
5: All diese Dinge sind trivial. Um der Familie helfen zu können, muss die Familie die Hilfe annehmen. Die Familie hat dies jedoch kategorisch abgelehnt. Es wurde deutlich, dass eine reale Bedrohung für das Leben und die Gesundheit des Kindes bestand.
1: Tatjana weigerte sich nie, mit dem Jugendamt zusammenzuarbeiten. Sie wollte nicht wieder mit ihrer Tochter in ein Krankenhaus und zum Einwohnermeldeamt gebracht werden. Ihre Gründe werden später klar. Ein Gerichtsurteil entzog Tatjana ohne ihr Wissen in Abwesenheit die elterlichen Rechte. Einige Monate später kamen 10 Beamte, um ihr das Kind wegzunehmen. Die Kinderschutzbeauftragten hatten Tatjanas registrierte Adresse verwendet, obwohl sie wussten, wo die Familie tatsächlich wohnte. Deshalb wurde sie nicht über die Gerichtsentscheidung informiert.
4: 10 Leute brechen bei dir zu Hause ein und stellen dich an die Wand. Du bist wehrlos. Ich hielt all diese Leute für, ich weiß nicht, für Einbrecher. Ich war in einem extrem emotionalen Zustand.
3: Wir arbeiten mit Kindern, mit dem Leben von Kindern. Und wir verstehen, dass die Trennung der Kinder von ihren Familien der letzte Ausweg ist. Zögern kann tödlich sein. Bis zu diesem Zeitpunkt leisten die Präventionsdienste hervorragende Arbeit.
1: Tatjana durfte ihre Tochter nicht besuchen und wusste nicht, wo sie war. Die Sozialdienste vermuteten, dass Tatjana ihre Tochter hungern ließ, weil sie annahmen, das Kind sei untergewichtig. Es war seit einiger Zeit nicht mehr beim Arzt und hatte keine Erneuerung der Behinderungsbewertung. Der alte ukrainische Pass der Mutter war nicht durch einen russischen ersetzt worden und ihre Tochter fehlte in der Schule.
5: Wenn sie keine Dokumente über die russische Staatsangehörigkeit hat, können die Behindertenleistungen für das Kind nicht verlängert werden. Sie war also nicht krankenversichert. Und die Mutter verletzte die Rechte ihres Kindes.
4: Hier ist der Pass, den ich versucht habe, in einen russischen Pass umzuwandeln. Ich brachte die Heiratsurkunde mit. Und sie verlangten einen Nachweis der Änderung meines Nachnamens.
6: Wo liegt das Problem? Warum?
4: Weil es in der Ukraine ist. Ich habe versucht, ihn umsonst zu bekommen. Aber sie sagten, das kostet $500. Sie verdienen damit Geld. Und ich bekam damals keine Sozialhilfe und hatte nur ein geringes Einkommen.
1: Tatjanas Tochter wurde mit einer Hüftdysplasie geboren, die in die Akten aufgenommen wurde. 13 Jahre wurde sie von zahlreichen Ärzten behandelt. Aber keine Behandlung war bisher erfolgreich.
4: Sie boten ihr an, sie in eine Klinik zu bringen. Ich versuchte zu erklären, dass das nicht nötig ist. Ich habe die offizielle Antwort der Klinik, in der es heißt, dass es unmöglich ist, die Behindertenleistungen zu verlängern, ohne eine neue Diagnose zu stellen. Ich habe Jana Kislitsina erklärt, dass die Diagnose falsch war und wir das klären müssen. Ein Rheumatologe sagte, das Kind sei behindert. Aber ich wusste, wenn wir die rheumatologisch bedingte Behinderung akzeptieren, wird sie entsprechend behandelt. Hüftdysplasie und rheumatoide Arthritis werden völlig unterschiedlich behandelt. Das eine mit Immunmodulatoren, das andere mit Immunsuppressiva. Es war keine Lösung, den Arzt anzurufen, bei dem wir vorher waren. Wir mussten direkt zum Gesundheitsministerium gehen, mit den Briefen und allem. Und vor allem natürlich mit meiner Tochter.
3: Seit 2015 bittet die Schulverwaltung, die Kinderschutzdienste, die Mutter dazu zu bewegen, eine umfassende Ausbildung für ihre Tochter zu organisieren.
6: Wir haben den Brief des Schulleiters gesehen, in dem steht, dass die Schule kein Homeschooling anbieten kann. Ich glaube, es lag daran, dass das Kind keinen Computer hatte.
3: Zum Glück weiß ich, dass sie jetzt einen hat.
6: Als sie entfernt wurde, bekam sie einen.
4: Wir haben mit dem Heimunterricht begonnen. Ich erhielt ein Schreiben des Bildungsministeriums. in dem mitgeteilt wird, dass das Elternteil als gesetzlicher Vertreter des Kindes beschlossen hat, zum Heimunterricht überzugehen. Sie hatte schon vorher Heimunterricht.
6: Haben Sie Beschwerden?
4: Ich hatte welche. Die Lehrer kamen nie. Sie waren dazu verpflichtet, haben es aber nie getan. Ich musste das Kind jeden Tag zur Schule tragen.
3: Die Mutter warnte den Schulleiter, dass sie ihr Kind mitnehmen und im Wald leben würde.
4: Ich sagte vor dem Kind, jetzt geht's in den Wald, um Tannenzapfen zu essen. Dieser Satz machte keinen Sinn. Ich habe es nicht so gemeint. Und jetzt heißt es, ich wollte in die Wälder fliehen und dort mit meiner Tochter leben.

0: 3, 2, 1, Touchdown.
1: Das Wichtigste in der Antarktis sind die Menschen. Wenn etwas auf der internationalen Raumstation passiert, kann sie Hilfe erreichen, aber uns leider nicht.
2: An alle Antarktis-Stationen, Akademik Fjodorov kommt.
3: Die Antarktis ist eine internationale Gemeinschaft.
4: Ich bin nicht zufrieden damit, wie wir auf diesem Planeten leben.
5: Die chinesische Station ist nicht weit weg von hier. Die Australier sind nah, die Inder auch.
1: Jede Blase ist also eine Probe der damaligen Atmosphäre.
6: Zusammenarbeit ist in der Antarktis alles.
7: Ich wünschte, die Menschen wären generell so wie in der Antarktis. Herzlicher, gutmütiger.
3: Oh ja, ich wäre gerne zurückgegangen, aber sie beschlossen, niemand zweimal zu nehmen.
8: Hier ist sie, die Antarktis.
9: Wie kann ich mein Kind ins Internat schicken? Dann könnte ich nachts nicht schlafen.

0: Diese Orte sind mit dem Blut der Menschen getränkt, die unter dem Nationalsozialismus gelitten haben. Menschen, die durch Verhungern, Zwangsarbeit, medizinische Experimente und Gas ermordet wurden. Menschen, die in den Ghettos, den Todes- und Vernichtungslagern Osteuropas starben. Unter ihnen meine Familie. Ihre Sünde, als Juden geboren worden zu sein. 77 Jahre nach dem Ende des Zweiten Weltkriegs sind die Zeichen des Nationalsozialismus wieder da. Hakenkreuze und Neonazi-Kundgebungen, als ob der Nationalsozialismus nie vollständig ausgerottet worden wäre.
1: Es wird Leute geben, die den Nationalsozialismus wieder zum Leben erwecken werden. Es geschieht bereits. Was sich heute in der Ukraine und in Europa abspielt, ist fürchterlich.
0: Ich bin in Weißrussland, um die letzten lebenden Überlebenden des Holocaust zu treffen, um mehr darüber herauszufinden, was mit meiner Familie geschehen ist. Denn wenn wir ihr Schicksal, meine Geschichte, unsere Geschichte kennen, können wir dazu beitragen, dass sich die Vergangenheit nicht wiederholt. Wir fragen die Überlebenden, was der wahre Narzissmus ist und ob er uns wieder ins Angesicht blickt.
2: Lautes Spielen. Der Balalaika ist ein offizieller Bestandteil der russischen Militärdoktrin.

0: Finden Sie das absurd? Ans Absurde grenzt auch die Aussage Angela Merkels, dass hybride Kriegsführung offiziell Teil der russischen Militärdoktrin sei, was ebenfalls viele Leute wütend machte. Die Doktrin wird im Internet veröffentlicht und es findet sich kein Wort davon im Netz. Lassen Sie sich von Fakten leiten, nicht von Emotionen.
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2: In Anbetracht der Beweise stellt das Gericht daher fest, dass die Gleichgültigkeit der Angeklagten gegenüber lebenswichtigen Aspekten ihrer Tochter zeigt, dass es gefährlich wäre, das Kind bei der Mutter zu lassen. Ich habe mich um Rechtsbeistand bemüht, aber die Honorare waren unvorstellbar hoch. Als der Gerichtsvollzieher mich anrief, um den Gerichtsbeschluss zu sehen, stellte sich heraus, dass ich 6 Monate mit den Unterhaltszahlungen im Rückstand war. Also habe ich mich zusammengerissen.
3: Nach monatelangem Rechtsstreit hat das Gericht Tatjanas elterliche Rechte wiederhergestellt. Aber jetzt will sie, dass die Beamten, die ihr ihre Tochter weggenommen haben, bestraft werden. Die Kinderschutzbehörden betonen jedoch, dass sie die richtige Entscheidung trafen und dass es am Ende für alle Beteiligten das Beste war.
4: Ab dem Zeitpunkt, an dem das Gericht die Einschränkung ihrer elterlichen Rechte anordnete und das Kind mitgenommen und untersucht wurde, änderte die Mutter ihr fehlerhaftes Verhalten.
2: In der Entlassungsurkunde heißt es, dass das Kind mit einer Temperatur von 36,5 Grad eingeliefert wurde. Und sie brachten sie mit Erbrechen und Fieber zurück. Sie haben das Kind nie untersucht. Es wurde nichts diagnostiziert. Sie wurde nicht behandelt.
3: In 2018 wurde in der Region Perm die meisten Fälle von Kindesmissbrauch in Russland registriert. Nach einem bahnbrechenden Fall, in den eine stellvertretende Schulleiterin verwickelt war, wurden die Familieninspektionen verschärft. Eine ihrer Schülerinnen hatte stark abgenommen und sie hatte das nicht dem Jugendamt gemeldet. Später verhungerte das Mädchen aufgrund der Vernachlässigung durch die Eltern. Seit diesem tragischen Todesfall sind alle Schulen in der Region Perm verpflichtet, problematische Familien genauer zu beobachten. Und die Sozialämter holen aufgrund strengerer Maßnahmen selbst in nicht so eindeutigen Fällen Kinder aus den Familien. Die Einwohner der Stadt Tschernuschka sind generell nicht gut bezahlt, trotz des Ölfeldes in der Nähe. Seit 2019 kämpfen Nikolai und seine Mutter Tamara um die Rückgabe von 2 Kindern seiner Ex-Frau. Unmittelbar nach der Geburt ihres Sohnes verfiel sie dem Alkohol und verließ bald darauf die Familie.
5: Ich hätte nie gedacht, dass es sich so entwickelt, dass sie das tut, Kinder in die Welt setzen, sie verlassen. Ich konnte es mir nicht vorstellen. Sie brachte die Mädchen an diesen schrecklichen Ort. Es war nicht klar, wo sie waren. Grob gesagt, es war ein Bordell. Es gab Schnaps. Wir holten die Mädchen da weg. Sie sahen, wo sie gelebt hatten, und es war klar, dass es besser wäre, wenn sie bei uns bleiben. Sie dachten, dass ihre Mutter und ich uns wieder vertragen könnten. Sie hofften immer noch. Und dann merkten sie, dass ihre Mutter sie verlassen hatte.
3: Als Karinas Lehrerin erfuhr, dass ihre Mutter sie verlassen hatte, meldete sie das dem Kinderschutzdienst.
5: Karina wurde krank. Und die Lehrerin schrieb mir eine SMS. Wo ist Karina? Ich sah es nicht und antwortete nicht. Sie schrieb, ich melde dem Jugendamt und der Polizei, dass ihre Familie chaotisch und in einem schlechten Zustand ist.
3: Die Beamten glaubten, die Mädchen lebten in einer Familie ohne Erziehungsberechtigte. Sie haben die Mädchen jedoch nicht von zu Hause, sondern von der Schule mitgenommen.
6: Ich brach in Tränen aus und Karina auch, als Kolja anrief. Wenn wir zur Schule gingen, würden sie sie uns sofort wegnehmen. Wenn nicht, würden sie eine Hausdurchsuchung machen und sie mitnehmen. Ich sagte zu Kolja, wir gehen, aber nur, damit die Mädchen zusammenbleiben.
2: Der Fall wurde auf einer Sitzung mit mehreren Behörden überprüft. Es wurde beschlossen, dass die Kinder in einem Heim untergebracht werden sollten. In der Stadt Tschaikowski.
7: Eine Frage. Sind Sie...
2: Aufgrund Ihres sozial schwachen Hintergrunds.
7: Der Stiefvater hatte kein Geld, um Sie zu unterstützen?
2: Es gab keine Bettlaken. Ich glaube, die Schulinspektoren könnten sich auch dazu äußern. Die Inspektion der verschiedenen Abteilungen hat begonnen. Die Familie wurde inspiziert, um herauszufinden, wo das Mädchen war. Warum es so lange nicht in der Schule war.
7: Und genau wie lange?
2: Sie können in der Schule nachfragen.
7: Es wäre vielleicht einfacher gewesen, Bettlaken zu kaufen, wenn Sie glauben, dass Sie zu wenig Bettlaken hatten. Anstatt die Mädchen aus Ihrer Familie zu nehmen.
2: Kein Kommentar.
8: Die Lehrerin meldete sich bei der Sozialpädagogin. Denn wenn sie keinen Kontakt mit dem Stiefvater aufnehmen konnte, dann könnte die Sozialpädagogin das vielleicht tun.
5: Karina kam gerade in die Schule. Und sie begann, Evgenia nach Unterrichtsgebühren oder so etwas zu fragen. Sie sagte, dass sie das nicht bezahlen. Deshalb wurde sie gemein zu unserer Familie, zu Karina. Karina wurde krank und musste sich während des Unterrichts übergeben. Und vor der ganzen Klasse ließ die Lehrerin sie hinter sich aufwischen. Das Kind war krank. Was dachte sie sich dabei?
8: Die Lehrerin handelte richtig, entsprechend den Richtlinien. Sie hatte nicht die Absicht, Karina aus der Klasse zu entfernen, nein. Wissen Sie, wir waren selbst schockiert, als das Mädchen, wenn wir eine Angelegenheit bei den Kinderschutzbehörden melden. Glauben Sie, wir machen uns keine Sorgen?
9: Die Schule, die Teil dieser sogenannten abteilungsübergreifenden Zusammenarbeit ist, verwandelt sich in einen Repressionsapparat. Unerwünschte Eltern werden anonym gemeldet. Wie geht es nun weiter? In Perm gab es kürzlich den Fall einer berühmten Aktivistin. Als sowohl der Ombudsmann für Menschenrechte als auch der Ombudsmann für die Rechte des Kindes gefragt wurden, wie sie auf so eine anonyme Meldung reagieren könnten, antworteten sie, die Ämter können das nicht ignorieren.
3: Ebenfalls in der Region Perm. Eine Demonstration zur Unterstützung von Lyudmila Joltyscheva. Sie hat viele Kinder und behauptet, dass die Behörden sie aussonderten, weil sie gegen die Stilllegung einer lokalen Zugverbindung protestierte.
2: Ich bekam einen Anruf von der Jugendbehörde. Sie wollten meine Lebensbedingungen überprüfen. Ich habe weder das Jugendamt noch den Kinderschutzdienst ins Haus gelassen. Also begannen sie, meine Familie zu verfolgen. Es begann mit einer anonymen Falschmeldung. Etwas Besseres ist ihnen nicht eingefallen. Meine Kinder waren gesund. 2018 brachte ich eines meiner kleinen Kinder nicht in die Klinik. Dann wurde schon geredet. Die Leiterin der Klinik sagte, sie stehe unter Druck von oben, vom Gesundheitsministerium, meine Familie in die Risikogruppe einzustufen, weil sie nicht geimpft sind oder medizinische Untersuchungen versäumt haben. Das Hauptziel war also, meine Familie auf die Liste zu setzen.
3: Die Bahnstrecke wurde stillgelegt, die Schienen wurden sogar entfernt. In der Zwischenzeit sahen Perma-Aktivisten Lyudmila als ein Beispiel dafür, wie leicht Kinderschutzgesetze gegen jeden verwendet werden können. Es genügt eine anonyme Meldung. Zurück in Tschernuschka hofft Nikolai weiterhin, dass er das volle Sorgerecht für die Mädchen bekommt. Er sammelt immer noch Dokumente und renoviert gleichzeitig sein Büro, um sein Geschäft in Gang zu bringen, denn er muss ein regelmäßiges Einkommen vorweisen.
5: Wir haben ein Jahr lang ohne ihre Mutter Evgenia gelebt. Ich habe die Kinder unterstützt. Sie waren immer gut ernährt und gekleidet. Ich habe ein Geschäft für Außenwerbung. Wir installieren auch Videoüberwachungsanlagen.
3: Doch ein plötzlicher Anruf des Stiefvaters seiner Ex-Frau war eine unangenehme Überraschung.
5: Er bekam einen Anruf vom Jugendamt. Sie fragten ihn, würden Sie die Kinder nehmen? Das hat mich überrascht. Wir hatten ihnen immer wieder angeschrieben. Sie antworteten, dass er ein Niemand sei. Dann rufen sie an, obwohl sie ihn nicht kennen, und bieten ihm das Sorgerecht an. Ich hatte ein Treffen mit der Kinderschutzbeauftragten zu Dover. Dann sagte sie, warum sollten wir sie ihnen umsonst geben? Kostenlos. Er war schockiert, wie direkt das war. Als wäre ich in ein Geschäft gekommen, um sie zu kaufen. Warum sollten wir sie ihnen umsonst geben?
3: Nikolai bat die örtlichen Staatsanwälte, das Fehlverhalten des Kinderschutzdienstes zu untersuchen, aber sie fanden keine Verstöße.
10: Wir haben keine Informationen darüber, dass das Bezirksverwaltungsamt in irgendeiner Weise den Anträgen von Nikolai feindlich gegenübersteht, indem es die Unterstützung verweigert oder nach anderen Pflegefamilien für die Mädchen sucht. Rechtlich gesehen ist Nikolai Winitzki weder der Vater der Mädchen noch Pflegevater. Das Jugendamt reichte eine Klage ein, um der Mutter der Mädchen ihre elterlichen Rechte zu entziehen. Die Angelegenheit wurde entschieden. Seitdem wurde in unserer Antwort an den Antragsteller Winitzki festgestellt, dass er nach bestimmten Kriterien die höchste Priorität für das Sorgerecht hat.
11: Es gab keinen Grund, diese Familie auseinanderzureißen. Warum sollte ein normaler Mensch das tun? Wir sind keine Asozialen, wir sind völlig normal. Der Vater arbeitet. An dem Tag, als sie verstanden und dokumentierten, dass die Mutter seit einem Jahr nicht mehr mit dem Mädchen lebt, mussten die Beamten des Jugendamtes nur Nikolai und den Rest der Familie fragen und ihm das vorläufige Sorgerecht anbieten. Gemäß Artikel 12, Vormundschaft und Sorgerecht nach russischem Bundesrecht. Sie brauchten nur Nikolais Reisepass und die Beurteilung der Bedingung in der Wohnung, in der die Mädchen jahrelang gelebt hatten. Wir waren vor einem Jahr in einer ähnlichen Situation, als wir ein ganzes Jahr lang versuchten, die Kinder nach Hause zu bringen. Es waren genau dieselben Leute, Frau Sudova und Frau Walkova vom Ministerium für soziale Entwicklung, der Region Perm, Bezirk Tschernuschinski, Bezirksverwaltungsamt Nummer 4.

0: da in Russland angestellt haben und wie die Russen sich hier aufgeführt haben. Also völlig konträr. Der Russe kam denn praktisch, der hat als erstes Gulaschkanonen aufgestellt und hat an die Bevölkerung Essen verteilt.
1: Wir haben uns nie verständigen in dem Sinn, aber sie hatten uns eingeladen zu Suppe und Brot. Und da braucht man keine Worte.
2: Wir haben gesehen, das waren ganz andere Menschen, als wie die da auf dem Plakat da gewesen sind. Weißt du, das ist das.
3: Das heute nicht nachverfolgen, wenn man wieder zur Kriegstüchtigkeit aufruft.
4: Ich wollte einfach der russischen Bevölkerung sagen, wir haben es nicht vergessen und wir möchten eigentlich in Frieden leben. Und Frieden ist das Einzige, was zählt, ist Frieden. Da. Спасибо вам большое.
5: Anfang Oktober 2023 überschritten Hamas-Kämpfer die Grenze zu Israel. Nif Aivas, einer der Israeli-Reservisten, wollte das Land schützen, wurde aber für einen Terroristen gehalten und von seinen eigenen Truppen getötet.
6: Am 8. Oktober saßen wir hier im Wohnzimmer und wir schauten fern.
7: Es gibt noch einen weiteren Bericht, ein Video, das den Moment des Zusammenstoßes zwischen unseren Truppen und den Terroristen zeigt.
6: Meine kleine Tochter sagte zu mir, schau mal, Nifs Auto im Fernsehen.
7: Dieses Auto wurde von den Sicherheitskräften gestoppt. Die Terroristen wurden eliminiert.
5: Das Militär verwechselte Nifs blauen Mazda mit einem Audi, der von mutmaßlichen Terroristen gefahren wurde und feuerte über 400 Kugeln auf das Auto ab.
8: Okay, ein oder zwei Kugeln, um sie zu neutralisieren, das verstehe ich. Aber es war eine Tragödie.
6: Ein Polizist kam und sagte, dass ihre Entscheidung falsch war. Und es ihnen leid tut.
5: Die Familie fordert die Behörden auf, die Verantwortung für den Unfall zu übernehmen und Nif als gefallenen Soldaten anzuerkennen.
6: Mein Land hat mich verraten. Ich habe mein Bestes gegeben.
9: Eine perforierende Schusswunde. Ich tue alles dafür, dass die Menschen sicher sind und am Leben bleiben.
10: Zielen! Feuer!
6: 2014 wurde ein Bus mit Flüchtlingen aus Gorlovka beschossen und brannte aus. Meine Kinder haben wie durch ein Wunder überlebt. Jeder an meiner Stelle hätte also wahrscheinlich dasselbe getan.
9: Schussposition einnehmen. Bereit zum Zielen? Los geht's! Mir macht das immer Spaß, denn jeder Schuss bringt uns dem Sieg näher. Auf geht's! Natürlich habe ich Angst, aber ich habe meine Entscheidung getroffen. Ich bin hier. Manchmal spielen meine Nerven verrückt. Ich möchte weinen, aber ich kann es nicht zeigen. Ich möchte, dass die Jungs mit guter Laune in die Schlacht ziehen. Ja, ich setze mein Leben aufs Spiel. Aber ich habe ein Ziel. Wenn wir es jetzt nicht beenden, wird es noch schlimmer werden. Wir müssen siegen.
11: Was ist Liebe? Ich war in 82 Ländern und habe in 12 gelebt. Aber hier wurde mir nach 3 Tagen klar, dass ich mich zu Hause fühle. Kühe sind wie Frauen. Sie sind launisch. Eine Sexshow. Ich entschied mich herzukommen. Ich wusste, hier kann ich mir ein neues Leben aufbauen. Käse ist schlimmer als eine Frau. So launisch. Vermutlich hat Gott entschieden, dass ich nicht frei sein soll.
12: Er fragte aus heiterem Himmel und gab nicht auf. 5 Kinder, alle verschieden.
11: Mein einziger Traum ist das gleiche Glück für alle meine Kinder. Ich liebe meine Heimat hier. Das kalte Wetter, die russische Kultur, die Geschichte. Ich mag alles an diesem Land.
13: Er ist Russe, definitiv.
12: Gäbe es einen Krieg, würde er für Russland kämpfen.
11: Ich bin John Kopisky, ein russischer Farmer.
14: Gehen wir.
10: Das sind unschuldige Zivilisten. Prozent von ihnen wurden durch die Kämpfe getötet. Die Leute schrien, was tut ihr? Wir sind Ukrainer. Und sie sagten, Ukrainer, einen Dreck seid ihr. Und das war alles.
14: Haben sie das beim Rückzug getan?
10: Ja, beim Rückzug.
14: Was ist der Sinn?
10: Ich weiß es nicht. AA, Saporozhets. Das ist das älteste Grab vom 27. Oktober.
15: Ich bin früh morgens aufgestanden, ging nach draußen und da hörte ich einen Schrei. Raus aus dem Haus und sowas. Sie haben alle an die Wand gestellt und angefangen zu schießen. Meine Schwiegertochter schrie, was tut ihr? Wir sind doch... Aber er hat einfach losgeschossen und das war's.

Wirtschaft am Tropf. Die Bundesregierung hat die BIP-Prognose angehoben. Im laufenden Jahr wird nun ein Wirtschaftswachstum von 1,3% erwartet. Doch die Wirtschaftsinstitute teilen diese Einschätzungen nicht und erklären, die deutsche Wirtschaft werde in den letzten Jahren ausschließlich vom Staat getragen. Ein Schritt zum Frieden. Das BSW und die AfD wollen ihren ersten gemeinsamen Antrag im Landtag von Sachsen-Anhalt verabschieden. Er betrifft die deutsche Ukraine- und Russland-Politik und bezeichnet die aktuelle Strategie der Bundesregierung als gescheitert. Langwieriger Konflikt. Saudi-Arabien hat als Reaktion auf die Angriffe auf den Flughafen von Riad erneut Stellungen der Houthi angegriffen. Unterdessen ist die Bevölkerung

0: voraussichtlich anhalten werde. Laut dem Bericht soll das inflationsbereinigte Bruttoinlandsprodukt um 1,3% wachsen. Im Vergleich zum Frühjahr wurde die Prognose um 0,8 Prozentpunkte angehoben.
1: Die Zahlen zeigen, die deutsche Wirtschaft befindet sich auf Wachstumskurs und hat sich als widerstandsfähiger erwiesen als erwartet. Ungeachtet des Konflikts im Nahen Osten und der gestiegenen Energiepreise expandierte sie im ersten Halbjahr 2026 kräftig. Getragen wurde die Erholung vor allem von den Exporten und vom öffentlichen Konsum.
0: Die Wirtschaftsinstitute teilen den Optimismus der Bundeswirtschaftsministerin nicht. Einige kommen sogar zum Schluss, dass die deutsche Wirtschaft ausschließlich vom Staat getragen werde. Laut einem Bericht des Instituts der deutschen Wirtschaft hätte die Bundesrepublik ohne staatliche Finanzspritzen nicht einmal magere 0,2% Wachstum pro Jahr erreicht. Nach EW-Berechnungen blieb in den vergangenen Jahrzehnten, einschließlich der krisengeplagten 2000er Jahre, der private Sektor stets im Plus und kurbelte die Wirtschaft an. Heute ist der hemmende Effekt durch fehlende Privatinvestitionen jedoch viermal so stark wie vor 20 Jahren. Die privatwirtschaftlichen Investitionen haben bis heute das Vor-Corona-Niveau nicht erreicht. Der Staat hingegen hat seine Investitionen hochgefahren. Zuletzt übertrafen sie den Jahresdurchschnitt von 2019 um gut 20%. Eine erhebliche Kluft zeigt sich auch beim Konsum. Während der Staatskonsum seit 2019 um mehr als 16% zulegte, stiegen die privaten Konsumausgaben nur um 4,5%. Vor diesem Hintergrund warnt der Leiter der EW-Forschungsgruppe Makroökonomie und Konjunktur Dr. Michael Grömmling vor einer Systemkrise der deutschen Wirtschaft.
2: Die deutsche Wirtschaft kommt aus eigener Kraft nicht mehr vom Fleck. Das Sondervermögen ist aber nur zu rechtfertigen, wenn es Hand in Hand mit Strukturreformen geht. Da bleibt die Bundesregierung vieles schuldig.
0: Gleichzeitig stellt das Institut der deutschen Wirtschaft im selben Bericht fest, dass die Volkswirtschaft des Landes die längste Stagnationsphase ihrer Geschichte durchlaufe. Als Gründe für die Verschlechterung der Konjunktur in Deutschland werden gleich mehrere Faktoren genannt. Die Implikationen der US-Politik unter Donald Trump, die Corona-Pandemie mit ihren Produktions- und Konsumstörungen, den russisch-ukrainischen Konflikt und den Krieg im Nahen Osten mit ihren Folgen für die Versorgung mit Energie und Rohstoffen. Auch die geopolitische Neuorientierung großer Volkswirtschaften wirkt sich auf die Konjunktur der Bundesrepublik aus. Den Kaufkraftverlust erklärt das EW ebenfalls mit der Pandemie und dem Ukraine-Konflikt, die zu Lieferkettenstörungen führten, die Preise für Energie und Rohstoffe in die Höhe trieben. Zudem zog die Inflation an und der Kaufkraftverlust führte zu einem drastischen Einbruch des privaten Konsums. Als Reaktion auf die Preisschocks stiegen auch die Zinssätze sprunghaft an, was sich ebenfalls negativ auf den privaten Konsum auswirkte. Die angespannte weltpolitische Lage und die rasante Entwicklung von Technologie und künstlicher Intelligenz befeuerten ihrerseits Zukunftsängste in der Bevölkerung. Im Ergebnis geben die Menschen weniger aus und legen vermehrt Geld für schlechte Zeiten zurück. In diesem Zusammenhang stellt das IW fest, dass sich das Konsumklima in Deutschland auf einem historisch schlechten Niveau befindet. Die Opposition zeigt sich besorgt, dass Deutschland immer tiefer in die Wirtschaftskrise abrutsche.
1: Deutsche Unternehmen verlagern ihre Investitionen ins Ausland. Im Inland veraltet die Substanz. Ohne das Strohfeuer der staatlichen Schuldenorgie schrumpft das BIP.
2: Deutschland rutscht seit Jahren immer weiter in eine wirtschaftliche Krise. Seit 2019 gibt es quasi kein Wachstum, Arbeitsplätze verschwinden, die Industrie wandert ab.
0: Der Ökonom Dr. Eike Hamer zieht den EW-Bericht in Zweifel. Er meint, es gäbe nicht einmal ein minimales Wachstum und die Wirtschaft schrumpfe nur.
3: Zum einen, die Zahl ist irreführend. Tatsächlich haben wir kein Wirtschaftswachstum, sondern wir haben eine Wirtschaftsschrumpfung, ein seriöses

0: dieses Forschungsinstitut hätte das auch entsprechend eingeordnet. Denn die Zahlen berufen sich auf Annahmen, die völlig illusorisch sind aus der sogenannten volkswirtschaftlichen Gesamtrechnung. Es unterstellt, dass wir alleine aus einem Produktivitätszuwachs des Staates ein 0,5% Wachstum hätten, was völliger Unsinn ist. Das Gegenteil dürfte der Fall sein. Sogar noch mehr. Der staatliche Ausbau dürfte sogar so hemmend sein, dass wir dort einen noch größeren negativen Effekt haben. Das Zweite ist, selbst öffentliche Verschwendung ins Ausland wird hier als Wachstum angenommen, was auch völliger Unsinn ist. Also die ganzen öffentlichen Ausgaben werden als Wachstum genommen, obwohl ein nicht unerheblicher Teil davon Verschwendung ins Ausland ist. Wir müssen also realistisch davon ausgehen, dass wir eine wirtschaftliche Schrumpfung haben von zwischen 2 und 2,5%.
1: Dr. Eickhamer erklärt, die Sabotagepolitik der Bundesregierung sei für das historisch niedrige Konsumklima verantwortlich. Die Bevölkerung werde schlichtweg ausgeplündert und die Menschen hätten daher kein Geld, resümiert der Experte.
0: Einer der Hauptgründe ist, dass die Sabotagepolitik der Bundesregierung seit der Corona-Sabotage jetzt wirkt. Das heißt, wir haben die höchsten Steuer- und Abgabenerhöhungen in der deutschen Geschichte. Das heißt, die Bundesbürger haben einen nicht unerheblichen Teil ihrer Ersparnisse aufgezehrt. Sie können also gar nicht mehr bezahlen. Das Zweite ist, wir haben bereits die Situation, dass immer mehr private Unternehmen die Flügel streichen. Wir haben die größte Insolvenzwelle der letzten Jahre oder sogar Jahrzehnte, wenn ich das richtig verstanden habe, sodass also immer mehr Leute gar kein Geld mehr haben. Sie haben kein Geld mehr. Wir gehören, obwohl wir der größte Nettozahler in Europa sind, gehören wir nach dem Medianvermögen und auch nach verschiedenen anderen Einkommen und Renten und sonst was zum untersten Drittel in Europa. Das heißt, wir werden ausgeplündert wie keine andere Nation in Europa und wir werden ausgeplündert fast wie keine andere Nation in der Welt.
1: Ein Schritt in Richtung Frieden wird jetzt im neu gewählten Landtag von Sachsen-Anhalt unternommen. Die Parteien, die sich schon seit langem für Frieden einsetzen, ergreifen nun die Initiative. Das BSW und die AfD wollen ihren ersten gemeinsamen Antrag im Landtag verabschieden. Der Antrag betrifft die deutsche Ukraine- und Russlandpolitik und wurde vom BSW eingebracht. Die AfD kündigte Unterstützung für die Initiative an. Beide Parteien machen deutlich, dass die Sanktionen gegen Russland sowie die Waffenlieferungen und die finanzielle Hilfe für die Ukraine gescheitert sind. Der Antrag fordert außerdem die Bundesregierung auf friedensschaffende Politik zu setzen, um eine weitere Eskalation in der Ukraine zu verhindern. Der Schwerpunkt im Antrag des BSW und der AfD liegt auf Diplomatie und der Normalisierung der wirtschaftlichen Beziehungen zwischen Deutschland und Russland, einschließlich der sofortigen Aufhebung der Wirtschaftssanktionen. Über den Antrag soll auf einer Sondersitzung des Landtages in Magdeburg debattiert werden. Die stellvertretende BSW-Fraktionsvorsitzende im Landtag von Sachsen-Anhalt, Dr. Claudia Wittig, betont, dass die Friedenspolitik einer der wichtigsten Punkte im Wahlkampf des BSW war. Jetzt will die Partei zusammen mit der AfD darauf aufmerksam machen, dass das aktuelle deutsche Narrativ über Russland und die Ukraine völlig falsch sei.
2: Auf der einen Seite behauptet man, die Ukraine könne gegen Russland gewinnen. Auf der anderen Seite behauptet man, Russland würde demnächst die NATO angreifen. Nichts davon ist in sich schlüssig als Narrativ. Und es ist unsere Aufgabe, auch aus dem Parlament heraus, erstmal wieder Aufmerksamkeit darauf zu setzen, dass diese Themen völlig falsch diskutiert werden. Und genau, wir zeigen eben auch aus Sachsen-Anhalt heraus, dass hier ein Politikwechsel stattgefunden hat und dass die Menschen in Sachsen-Anhalt sich mehrheitlich für Parteien ausgesprochen haben, die genau diesen Kurs eben nicht weiterverfolgen. Denn also für das BSW war das einer der zentralsten Punkte in unserem Wahlkampf überhaupt, eine Friedenspolitik wirklich konsequent umzusetzen. Und auch die AfD, das wissen wir von Befragungen, wird mehrheitlich von Leuten gewählt, die sich das eben genau so wünschen, dass diese Kriegstreiberei, diese Eskalation ein Ende nehmen soll. Das heißt, man sieht hier, und das zeigt unser Antrag, dass hier eine große Mehrheit der Bevölkerung sich dafür ausgesprochen hat, diesen Weg zu beenden.
1: Die Landtagswahlen in Sachsen-Anhalt, Mecklenburg, Vorpommern und Berlin haben deutlich gezeigt, dass die Politik der letzten Jahrzehnte und vor allem die Politik der CDU von den Bürgern ganz klar abgelehnt wurde, erklärte BSW-Politikerin Dr. Claudia Wittig. Sie meint, die Menschen lehnen vor allem den außenpolitischen Kurs der Christdemokraten ab.
2: Auch wenn es sich um Landtagswahlen dreht, hat man doch gemerkt, wie groß die Aufmerksamkeit in all diesen Wahlen auf die außenpolitische Lage war. Und ich würde sagen, also ganz besonders die krasse Eskalationspolitik, die die CDU gefahren hat, insbesondere im Hinblick auf den Krieg in der Ukraine, aber durchaus auch die also beinahe fraglose, unbedingte Unterstützung von Israel und den Vereinigten Staaten in den Kriegen, die Israel im Nahen Osten führt, haben dazu geführt, dass also viele Bürgerinnen und Bürger sich wirklich bedroht fühlen, dass sie die Aufgabe des Staates nicht mehr gewährleistet sehen, für die Sicherheit der Menschen zu sorgen. Und gleichzeitig gehen mit diesen Kriegen natürlich auch krasse wirtschaftliche Belastungen für die Deutschen einher.
1: Die Co-Vorsitzende des Berliner BSW-Landesverbandes, Josephine Touré, sagt, das BSW sei derzeit die einzige Partei, die sich in Deutschland für Frieden einsetze. Dabei sei das BSW bereit, mit jeder Partei zusammenzuarbeiten, die diese Interessen teile.
3: Wir haben uns politisch in vielerlei Hinsicht hingestellt, denn unsere Maßgabe, und das ist das, was auch der Landesverband Berlin deutlich macht, wir sind die einzige Friedenspartei, die es momentan in Deutschland gibt. Man kann à la Couleur durch die gesamte Bandbreite der zugelassenen Parteien gehen. Es geht immer um Wirtschaftlichkeit. Es geht vor allem in einer unfassbaren Geschwindigkeit um Kriegsvorbereitung, Aufrüstung, Militarisierung. Und da steht das BSB ganz, ganz konkret dagegen. Genauso wie das BSB gegen die Brandmauerpolitik ist. Wir sehen es gerade in Sachsen-Anhalt. Wir in Berlin würden uns genauso verhalten. Das ist sozusagen in unserem Wahlprogramm, dass wir ganz klar gesagt haben, thematisch in der Sache werden wir mit jeder Partei, wenn es der Sache dient und sprich also auch der Wille des Souveräns ist, werden wir mit jeder Partei reden, weil alles andere überhaupt nicht zielführend ist.
1: Die Politikerin äußerte sich zudem über russische Kultureinrichtungen in Deutschland. Ihrer Meinung nach ist die Schließung des russischen Hauses in Berlin Teil einer Strategie, Russland als Feind darzustellen.
3: Das russische Haus gibt es seit 1984. Ich persönlich habe viel Zeit dort verbracht. Ich kenne sehr, sehr viele Menschen dieser Stadt, die das auch getan haben. Und ich sag mal, diese polemische Art und Weise, damit umzugehen, und das geht ja schon seit geraumer Zeit, ne? Es gab ja schon etliche Politiker, die sich dazu geäußert haben, dass dieses russische Haus geschlossen werden muss. Und das gehört ja zu dieser, ich sag mal, neuen Strategie, ein Feindbild zu konstruieren. Dass nur ausgerechnet das russische Haus, was ja nun wirklich für Kultur und Wissenschaft und also auch als Begegnungsstätte seit Jahrzehnten fungiert, nun sozusagen das Paradebeispiel sein soll, dagegen haben wir uns von Anfang an gewehrt. Dass es dann so rasant ging, dass man tatsächlich die Sanktionen gegen das russische Haus auch als solches so formuliert hat, davon waren wir selber tatsächlich überrascht.
1: Der russische Präsident Wladimir Putin ist zu einem zweitägigen Arbeitsbesuch in Turkmenistan eingetroffen. Im Rahmen der Reise wird Putin an einem Treffen der Staatschefs der GUS-Staaten und am Kaspischen Umweltgipfel teilnehmen. Im Rahmen des Besuchs sind außerdem Gespräche mit dem turkmenischen Präsidenten Serdar Berdimuhamedow und dem iranischen Präsidenten Masoud Pezeshkian geplant. Außerdem wird Wladimir Putin das Festival der nationalen Küche der GUS-Staaten und des Iran sowie einen Empfang auf Einladung des turkmenischen Staatschefs besuchen. Zum GUS-Gipfel sind unter anderem die Staats- und Regierungschefs von Armenien, Aserbaidschan, Kasachstan, Kirgisistan, Tadschikistan, Usbekistan und Weißrussland eingeladen. Die Koalition unter Führung Saudi-Arabiens hat mehr als 80 Angriffe auf Stellungen der Houthi geflogen. Die Attacken erfolgten als Reaktion auf wiederholte Angriffe auf den Flughafen Riad auf der arabischen Halbinsel. Die Houthi hatten mehrere Angriffe auf Saudi-Arabien und den Jemen verübt. Berichten zufolge hat die Gruppe die Truppen angegriffen, die sich an mehreren Orten in der Nähe der strategisch wichtigen Meerenge Bab al-Mandab versammelt hatten. Die Bewegung Ansha'Allah gibt zudem an, eine in der Türkei hergestellte Drohne abgeschossen zu haben, die in den jemenitischen Luftraum eingedrungen war. Als Houthi werden die Anhänger der jemenitischen religiösen und politischen Bewegung Ansha'Allah, Gottes Helfer, bezeichnet, die Anfang der 90er Jahre von Hussein al-Houthi gegründet wurde. Daher auch der Name. Ursprünglich handelte es sich um eine religiöse Jugendbewegung, die von schiitischen Predigern aus dem Libanon und dem Iran beeinflusst wurde. 1994 wurde die Bewegung in die Organisation Ansha'Allah umgewandelt. Die Bewegung vertritt einen anti-westlichen und anti-israelischen Kurs. Vor kurzem griffen die Houthi eine militärische Einrichtung in der Nähe des wichtigsten internationalen Verkehrsknotenpunkts des Jemen, des Flughafens von Aden, an. Dort hat auch der Präsidialrat des Landes seinen Sitz. Ansha'Allah gibt an, dass das Ziel des Angriffs Lieferungen aus Saudi-Arabien gewesen sei. Die jemenitische Regierung verurteilte den Angriff und erklärte, er habe einen zivilen Flug gefährdet. Ein lokaler Journalist berichtete vor Ort ausführlicher über den Vorfall.
4: Ich möchte Ihnen den Blick hinter mir erläutern. Das ist der internationale Flughafen von Aden. Er wurde am Mittwoch im Morgengrauen Ziel von Raketenangriffen der Houthi. Die Angriffe trafen die Gebäude des internationalen Flughafens von Aden und verursachten erheblichen Sachschaden. Ein Mitarbeiter des Flughafens ist laut einer offiziellen Regierungsquelle, die uns darüber informierte, an seinen Verletzungen gestorben. Zudem findet in Aden eine groß angelegte Rekrutierungskampagne statt, bei der Freiwillige als Kämpfer aufgenommen werden. Zudem werden Lager für diejenigen eingerichtet, die sich als Kämpfer melden möchten. Tatsächlich liegt uns eine offizielle Zahl vor, die wir von offiziellen Stellen erhalten haben. Demnach wurden bereits 1500 Kämpfer rekrutiert. Derzeit wird daran gearbeitet, die Zahl der Rekruten auf 7000 zu erhöhen. Auch auf humanitärer Ebene herrscht ein Mangel an Ressourcen, insbesondere angesichts des Zustroms von Vertriebenen, während die Kämpfe in Gebieten entlang der Westküste weitergehen.
1: Mit der Verschärfung der Kampfhandlungen im Jemen leiden die Einheimischen zunehmend unter gravierenden humanitären Problemen. Sie sprechen von akuter Nahrungsmittelknappheit und einem rasanten Anstieg der Preise für lebensnotwendige Güter.
5: Der Markt ist leer. Wir können uns nichts leisten. Die Preise steigen und wir können uns nicht einmal unser tägliches Brot sichern. Die Lage verschlechtert sich von Tag zu Tag.
4: Was in den letzten zwei Tagen in Taiz geschehen ist, hat bei den Bürgern Verwirrung, Angst und Panik ausgelöst. Ich appelliere vor allem an die Bürger. Anstatt in Panik zu geraten und in großen Mengen einzukaufen, sollten sie nur das kaufen, was sie benötigen. Dies wird dazu beitragen, die Verteilung der Warenvorräte ordnungsgemäß zu organisieren und eine massive Versorgungslücke zu verhindern. Wir haben nun viele Händler dazu verpflichtet, nur einen Sack pro Familie zu verkaufen. Auf diese Weise haben wir die Personen zur Entladung gezwungen, die große Mengen an Waren transportierten, nur um sie auf dem Schwarzmarkt weiterzuverkaufen. Eine Praxis, die Chaos und Instabilität verursachte.
1: Und nun die weiteren Nachrichten kurz und bündig. Das Hochwasser hat Straßen und Tausende von Häusern in verschiedenen Stadtteilen von Lucknow überflutet. Die Polizei hat mindestens einen Todesfall im Zusammenhang mit der Flut bestätigt. Die Einwohner flüchten aus der Gegend mit Booten und selbst gebastelten Holzflößen. Auf den Aufnahmen ist zu sehen, wie sich die Menschen mit Booten ihren Weg durch die überfluteten Straßen bahnen, während Wohnviertel, Häuser und Schulen unter Wasser stehen. Die Bewohner tragen ihre Habseligkeiten durch das Wasser, während in den Hilfszentren humanitäre Hilfe verteilt wird. Dutzende von Rettungsbooten sind im Einsatz, um gestrandete Familien zu evakuieren und Lebensmittel und Medikamente zu verteilen. Die chilenische Polizei evakuierte per Hubschrauber

0: 7 Menschen, darunter 2 Minderjährige, die durch das Hochwasser am Fluss Mapocho in der Provinz Santiago blockiert waren. Starke Regenfälle, die durch einen Zyklon im Zentrum des Landes ausgelöst wurden, führten zu einem Anstieg des Flusspegels. Mehrere Hütten wurden überflutet. Die Geretteten wurden zu Stadions gebracht, wo Mediziner ihren Gesundheitszustand überprüften. Nach Angaben des Bürgermeisters gab es keine Verletzten. Ein heftiger Hagelschlag hat mehrere Straßen der Hauptstadt Ecuadors bedeckt. Mehr als 130 Mitarbeiter wurden eingesetzt, um Straßensperrungen und Umleitungen zu organisieren, sowie die Räumung der blockierten Straßen zu koordinieren. Auf den Aufnahmen ist zu sehen, wie Einsatzkräfte mithilfe von schwerem Gerät den angesammelten Hagel in einer Unterführung beseitigen. Dort haben sich etwa 350 Kubikmeter Eis angesammelt und eine fast 60 cm dicke Schicht gebildet. Das waren die RTL.de Nachrichten. Mein Name ist Marco Jankowiak. Im Anschluss sehen Sie die Fortsetzung der Dokumentation Familienangelegenheiten. Die nächsten Nachrichten folgen um 19 Uhr. Bis gleich.
1: Anfang Oktober 2023 überschritten Hamas-Kämpfer die Grenze zu Israel. Nif Aybas, einer der Israeli-Reservisten, wollte das Land schützen, wurde aber für einen Terroristen gehalten und von seinen eigenen Truppen getötet.
2: Am 8. Oktober saßen wir hier im Wohnzimmer und wir schauten fern.
3: Es gibt noch einen weiteren Bericht, ein Video, das den Moment des Zusammenstoßes zwischen unseren Truppen und den Terroristen zeigt.
2: Meine kleine Tochter sagte zu mir, schau mal, Nifs Auto im Fernsehen.
3: Dieses Auto wurde von den Sicherheitskräften gestoppt. Die Terroristen wurden eliminiert.
1: Das Militär verwechselte Nifs blauen Mazda mit einem Audi, der von mutmaßlichen Terroristen gefahren wurde und feuerte über 400 Kugeln auf das Auto ab.
4: Okay, ein oder zwei Kugeln, um sie zu neutralisieren, das verstehe ich. Aber es war eine Tragödie.
2: Ein Polizist kam und sagte, dass ihre Entscheidung falsch war. Und es ihnen leid tut.
1: Die Familie fordert die Behörden auf, die Verantwortung für den Unfall zu übernehmen und Nif als gefallenen Soldaten anzuerkennen.
4: Mein Land hat mich verraten. Ich habe mein Bestes gegeben.
5: Wie kann ich mein Kind ins Internat schicken? Dann könnte ich nachts nicht schlafen.

0: Diese Orte sind mit dem Blut der Menschen getränkt, die unter dem Nationalsozialismus gelitten haben. Menschen, die durch Verhungern, Zwangsarbeit, medizinische Experimente und Gas ermordet wurden. Menschen, die in den Ghettos, den Todes- und Vernichtungslagern Osteuropas starben. Unter ihnen meine Familie. Ihre Sünde, als Juden geboren worden zu sein. 77 Jahre nach dem Ende des Zweiten Weltkriegs sind die Zeichen des Nationalsozialismus wieder da. Hakenkreuze und Neonazi-Kundgebungen, als ob der Nationalsozialismus nie vollständig ausgerottet worden wäre.
1: Es wird Leute geben, die den Nationalsozialismus wieder zum Leben erwecken werden. Es geschieht bereits. Was sich heute in der Ukraine und in Europa abspielt, ist fürchterlich.
0: Ich bin in Weißrussland, um die letzten lebenden Überlebenden des Holocaust zu treffen, um mehr darüber herauszufinden, was mit meiner Familie geschehen ist. Denn wenn wir ihr Schicksal, meine Geschichte, unsere Geschichte kennen, können wir dazu beitragen, dass sich die Vergangenheit nicht wiederholt. Wir fragen die Überlebenden, was der wahre Narzissmus ist und ob er uns wieder ins Angesicht blickt.
2: Ich heiße Ilya Kasakov. Ich bin Teilnehmer der speziellen Militäroperation. Mein Buch heißt genauso wie mein Blog, Der eiserne Mann, weil ich Beine aus Stahl habe. Das Schicksal, das Universum hat mir eine zweite Chance gegeben.
3: Er ist ein Kämpfer. Er war immer bereit zu kämpfen und sein Ergebnis ist hervorragend.
2: Die Medizin hat für mich alles getan, was sie konnte. Es liegt nun an meiner Willenskraft.
4: Es sind Militärangehörige. Der Befehl wird angenommen und erfüllt.
2: Ich will mit meinem Buch zeigen, dass es darin nicht nur um den Krieg geht, sondern auch um die Rehabilitation und die Liebe zum Leben.
5: Gehen wir. Das sind unschuldige Zivilisten. Prozent von ihnen wurden durch die Kämpfe getötet.
6: Die Leute schrien, was tut ihr? Wir sind Ukrainer. Und sie sagten, Ukrainer? Einen Dreck seid ihr. Und das war alles.
7: Haben sie das beim Rückzug getan?
6: Ja, beim Rückzug.
7: Was ist der Sinn?
6: Ich weiß es nicht. Zaporozhetz. Das ist das älteste Grab vom 27. Oktober.
8: Ich bin früh morgens aufgestanden, ging nach draußen und da hörte ich einen Schrei. Raus aus dem Haus und sowas. Sie haben alle an die Wand gestellt und angefangen zu schießen. Meine Schwiegertochter schrie, was tut ihr? Wir sind doch... Aber er hat einfach losgeschossen und das war's.
9: Ich wurde 2008 in Lugansk geboren. Damals war es noch eine ukrainische Stadt.
10: Was ist für dich das größte Böse?
9: Wahrscheinlich Kriege.
10: Weißt du noch, wie dieser Krieg angefangen hat?
9: Ja.
10: Wie alt warst du?
9: Ich war 5.
11: Faina ist auf der Mirotvorets-Abschussliste. Dort wurden ursprünglich Kopfgelder auf Leute ausgesetzt. Ich habe vorausgesagt, dass diese Seite gegen Journalisten eingesetzt werden würde. Jetzt befinden sich darauf sogar Kinder und Jugendliche.
9: Ich schreibe über Menschen, über Tiere, über das Gute und Böse.
12: Ein normaler Mensch würde nicht schreiben, dass Faina eliminiert werden muss, dass sie beseitigt werden muss. Faina ist in erster Linie ein Kind.
10: Dieses Kind und seine Eltern müssen also wirklich um ihr Leben fürchten?
2: In der Tat. Denn, soweit ich weiß, gab es bereits einen Versuch, Faina zu töten.
13: Sie sagen, dass sie ein Feind der Ukraine sei und dass sie Propaganda gegen die Ukraine betreibt. Sie hat nur gesagt, die Ukraine bombardiert Zivilisten. Sie hat einfach die Wahrheit gesagt.
9: Ich möchte, dass die Vereinten Nationen nicht vergessen, dass auch wir, die Kinder des Donbass, das Recht auf eine Kindheit und ein friedliches Leben haben.
14: mein großes Ziel ist es, in Burundi Kirchen zu bauen und das Wort Gottes zu verbreiten. Vor 3 Jahren kam ich hierher, um Theologie zu studieren. In Burundi ist die Orthodoxie nicht weit verbreitet. Die griechischen Missionare haben die Kirche nicht weiter ausgebaut, den orthodoxen Glauben nicht vorangetrieben. So Gott will, werde ich eine große Kirche bauen. Eine Kathedrale.

0: In einem Dorf in der Region Perm kann ein Haus mit Holzofenheizung ein Grund dafür sein, dass Kinder ihren Familien weggenommen werden, obwohl in dieser Region Holzöfen weit verbreitet sind. Sozialdienste können solche Bedingungen als Gefahr für das Leben und die Gesundheit von Kindern ansehen. Die Eltern dieser Mädchen mussten ihr Haus ausbauen und gleichzeitig ihren Lebensunterhalt verdienen und Unterhalt für die Kinder zahlen, obwohl ihnen die elterlichen Rechte entzogen wurden. Als ein Grund wurde angeführt, dass ein Kind eine Verbrennung hatte. Somit wurden ihre Lebensbedingungen als unangemessen angesehen.
1: Die Verbrennung war nicht so schlimm. Eine kleine Verletzung. Sie verbrannte sich ein bisschen die Beine.
2: Eigentlich hätten sie ins Krankenhaus gehen müssen, aber die Eltern dachten, sie könnten es selbst behandeln. Vielleicht haben sie sich geirrt.
1: Könnte sein. Sie sagten, wir haben kein Wasserversorgungssystem. Ich sagte, keine Wasserleitung im Haus. Stimmt, wir holen Wasser aus dem Brunnen. Sie sagten, die Toilette ist mehr als 50 Meter vom Haus entfernt. Ich ging an dem Tag hin, an dem sie die Kinder ins Krankenhaus brachten. Valkova sagte, wenn sie nicht einen halbjährlichen Antrag wegen Einschränkung der elterlichen Rechte stellen, entfernen wir die Kinder automatisch. Sie werden sofort weggenommen. Wir gehen vor Gericht. Man bekommt seine Kinder nicht jeden Tag zu sehen. Schockierend. Dann begann es. Um die Kinder zu sehen, braucht man einen Drogentestbericht.
2: Sie mussten also jeden Monat einen Antrag ausfüllen. Und jedes Mal machte das Jugendamt Schwierigkeiten und verlangte vollständige Berichte, Drogentests, psychiatrische und dermatologische Bewertungen. Sie interessierten sich für die Verlegung von Kindern aus ihren eigenen Familien in Pflegefamilien. Alle Zuwendungsempfänger sind interessiert. Für sie ist es eine Pro-Kopf-Finanzierung. Wenn ein Kind für eine Weile ins Krankenhaus muss, erhält das Krankenhaus staatliche Mittel. Wir müssen bedenken, woher diese Mittel stammen. Sie stammen aus dem Unterhalt, den Eltern zahlen müssen, wenn sie von ihrem Kind getrennt sind.
1: Als sie vor Gericht ging, stellten wir fest, dass wir Unterhaltsschulden hatten.
2: Als wir eine Klage zur Wiederherstellung der elterlichen Rechte einreichten, stellte sich heraus, dass wir über 100.000 Rubel Schulden hatten.
1: Sie schickten sofort einen Brief an die Landwirtschaftskollektive, bei der ich arbeite. Mein Gehalt betrug 12.000 bis 13.000 im Monat. Sie nahmen 50%.
2: Wir brachten die Kinder in ihre Familie zurück. Stellen Sie sich vor, was Familien durchmachen, die nichts von uns wissen. Wir sprechen hier nicht von 10, 50 oder 100 Fällen. Es gibt viel mehr.
0: Und wir sind zurück in der Region Perm, Russlands Testgebiet für den Kinderschutz.
3: Wie habe ich mich gefühlt, als... Ich war depressiv. Depressiv über ein Jahr, als eines meiner Kinder bereit war zu sterben. Und das andere war deprimiert. Sie schrieb einen Brief, eine ganze Seite. Mama, ich liebe dich so sehr, dass ich sogar bereit bin zu sterben. Du bist immer meine Mama und ich liebe dich so sehr. Es gab viele solche Dinge.
0: Tatjana behauptet, dass die Behörden ihr die drei Pflegekinder wegnahmen, weil sie versuchte, die Rechte ihrer ehemaligen Pflegetochter zu verteidigen. Zu diesem Zeitpunkt war das Mädchen bereits erwachsen, wandte sich aber an Tatjana, als sie gezwungen wurde, ein Formular zur Freigabe ihres Neugeborenen zu unterschreiben.
3: Sie erzählte mir, zwei Tage nach der Geburt kam Valkova allein zu mir, ohne Berater oder sonst jemanden. Sie sagte, geben Sie das Baby zur Adoption frei. Sie haben keinen Mann, keine Wohnung. Wie wollen Sie sich um das Kind kümmern? Wo werden Sie wohnen? Sie haben keine Unterkunft. Geben Sie es frei. Sie sagte, ich lag da und weinte. Ich wollte ihn nicht weggeben. Ich war nicht bereit dazu. Dann sagte sie, unterschreiben Sie hier, dass ich bei Ihnen war. Es war erst der zweite Tag. Ich hatte noch Schmerzen, also unterschrieb ich. Valkova ging, dann kam jemand anderes.

0: medizinisches Personal und nahm ihr das Baby weg. Sie sagte, sie hätte erst später gemerkt, dass sie ihr das Kind für immer weggenommen hatten. Später kamen Walkova und Kolopetko zu mir und sagten, wenn ich versuche, etwas zu tun, verliere ich meine Kinder. Ich sprach wieder mit ihr. Aljona, sie haben mich eingeschüchtert. All dieses Zeug. Ich kann das nicht mit dir machen. Geh allein zur Staatsanwaltschaft. Reiche Beschwerde ein, um das Kind zurückzubekommen. Also ging sie hin. Sie sagten ihr, da kann man nichts machen. Sie haben die Einverständniserklärung unterschrieben. Das war's.
1: Es ist ein großes Problem, dass die Sozialdienste, vor allem die Kinderschutzdienste, keine Verantwortung übernehmen. Es gibt keine Haftung für die unrechtmäßige Entfernung von Kindern aus Familien. Aber es muss eine Haftbarkeit geben, sogar eine strafrechtliche Haftung. Einige Fälle sind einfach ungeheuerlich. Im Fall von Nikolai standen mir die Haare zu Berge, als ich las, was ein Therapeut in seinem Bericht schrieb. Eines der Mädchen erlitt ein schreckliches psychologisches Trauma. Es war bereits traumatisiert, weil seine Mutter es verlassen hatte, und sie verschlimmerten es noch.
2: Die Ergebnisse von Karinas psychologischer Beurteilung. Zum Zeitpunkt der Beurteilung war Karina in einem schlechten psychischen Zustand. Sie zeigt eine geringe Anpassungsfähigkeit an neue Bedingungen, hat erhöhte Angstzustände, versteckte Aggression, Unsicherheit und Furcht. Die derzeitige Situation ist für Karina verwirrend. Sie ist nicht bereit, den Menschen in ihrer Umgebung zu vertrauen. Karina sieht die Familie, bei der sie vor der Adoption lebte, als ihre wahre Familie an. Die größte emotionale Bedeutung hat für sie ihr Vater Nikolai, ihr Bruder, ihre Schwester und ihre Großmutter Tamara. Die Gefühle für ihre Mutter sind mehr emotionale Vernachlässigung. Um ihre geistige Gesundheit zu erhalten und ihre Ängste abzubauen, muss die Meinung des Kindes berücksichtigt werden.
3: Der Kinderschutzdienst zog seine eigenen Schlussfolgerungen aus diesem Bericht und brachte die Kinder zum vierten Mal an einen unbekannten Ort.
1: Die treibende Kraft ist die Pro-Kopf-Finanzierung. Jeder ist daran interessiert, Kinder herumzuschieben. Sie sind auch daran interessiert, sie in Pflegefamilien unterzubringen. Wir hören viel über Pflegeeltern, die Schmiergelder an Angestellte des Kinderschutzdienstes zahlen. Wir haben keine Beweise. Dafür müssten wir uns tief in die Materie einarbeiten und wir sind nicht befugt, das zu tun.
3: Inzwischen wurden Nikolai und Tamara sogar das Recht verweigert, die Mädchen zu besuchen. Man sagte ihnen, dass die Kinder dadurch unnötigem Stress ausgesetzt werden könnten. Schließlich trafen sie sich doch, aber nur zufällig. Wir baten Nikolai, uns in das berühmte Dorf Kosmiasch oder das Dorf der Pfleger, wie es manchmal genannt wird, zu bringen. Das ist ein weiteres lokales Experiment, auf das die Perma-Behörden stolz sind. Auf diese Weise wollen sie Kinderheime abschaffen. Fast jeder Haushalt in diesem Dorf hat 8 oder 9 Pflegekinder. Nikolai erkannte die Mädchen schon von Weitem. Sie reagierten unterschiedlich auf die unerwartete Begegnung.
4: Ich will nach Hause.
3: Nikolai hatte endlich alle Dokumente zur Beantragung des vollen Sorgerechts. Nach mehreren erfolglosen Versuchen gelang es ihm, einen Antrag zu stellen, der erneut abgelehnt wurde. Und Natalia aus Nizhny Novgorod hat keine Aussicht, ihre 3 Enkelkinder zurückzubekommen. Sie wurden nur 2 Tage nach der Beerdigung ihrer Tochter weggenommen. Sie konnte sich keinen Anwalt leisten und hatte kein Geld, um den Forderungen des Jugendamtes nachzukommen, ihre Wohnung zu renovieren und neue Möbel und Geräte zu kaufen.
4: Sozialarbeiter kamen zu mir. Etwa 15 von ihnen standen um mich herum. Sie sagten, wir sind hier, um Sergej zu einer Untersuchung ins Krankenhaus zu bringen. Ich fragte, warum? Er ist in keinem Krankenhaus registriert. Ich sagte, was bedeutet das? Er war erst 3,5 Monate alt. Ich sagte, er ist in der Klinik 39 registriert. Wo ist das Problem? Wir nehmen das Kind jetzt mit. Eine kam hinter mir her. Eine große Frau, sie verdrehte mir die Arme hinter dem Rücken. Natürlich habe ich versucht, zu dem Kind zu laufen. Aber sie ließ mich nicht. Meine Arme waren ganz zerkratzt. Der Kinderwagen war leer und das Baby war in der Nähe des Aufzugs. Ich war total fertig. Ich hatte gerade meine Tochter beerdigt und das Kind wurde mir weggenommen. Sie haben mir nichts gesagt, welches Krankenhaus, nichts. Natürlich brach ich in Tränen aus. Es war furchtbar.

0: lehrt uns.
1: Ich schlafe hier. Ich ziehe meine Schuhe an, gehe spazieren, esse. Ich spiele.
2: Es gab eine riesige Explosion, als ich in Donetsk auf dem Weg zum Tanzkurs war.
3: Warum haben Sie Ihre Tochter versteckt?
2: Damit sie nicht gewaltsam weggebracht werden würde. Ukrainische Freiwillige. Sie konnten Kinder zwingen, mit ihnen zu gehen. Mit Gewalt.
1: Ich weiß nicht, wo meine Eltern sind. Ich habe sie schon lange nicht gesehen.
2: Ich bin gegangen, weil ich die Kinder retten wollte.
3: Man weiß nicht, ob man überlebt oder nicht.

0: Eine perforierende Schusswunde. Ich tue alles dafür, dass die Menschen sicher sind und am Leben bleiben.
1: Zielen! Feuer!
2: 2014 wurde ein Bus mit Flüchtlingen aus Gorlovka beschossen und brannte aus. Meine Kinder haben wie durch ein Wunder überlebt. Jeder an meiner Stelle hätte also wahrscheinlich dasselbe getan.
0: Schussposition einnehmen. Bereit zum Zielen? Los geht's. Mir macht das immer Spaß, denn jeder Schuss bringt uns dem Sieg näher. Auf geht's.
3: Natürlich habe ich Angst, aber ich habe meine Entscheidung getroffen. Ich bin hier. Manchmal spielen meine Nerven verrückt. Ich möchte weinen, aber ich kann es nicht zeigen. Ich möchte, dass die Jungs mit guter Laune in die Schlacht ziehen. Ja, ich setze mein Leben aufs Spiel. Aber ich habe ein Ziel. Wenn wir es jetzt nicht beenden, wird es noch schlimmer werden. Wir müssen siegen.

0: Diese Orte sind mit dem Blut der Menschen getränkt, die unter dem Nationalsozialismus gelitten haben. Menschen, die durch Verhungern, Zwangsarbeit, medizinische Experimente und Gas ermordet wurden. Menschen, die in den Ghettos, den Todes- und Vernichtungslagern Osteuropas starben. Unter ihnen meine Familie. Ihre Sünde, als Juden geboren worden zu sein. 77 Jahre nach dem Ende des Zweiten Weltkriegs sind die Zeichen des Nationalsozialismus wieder da. Hakenkreuze und Neonazi-Kundgebungen, als ob der Nationalsozialismus nie vollständig ausgerottet worden wäre.
1: Es wird Leute geben, die den Nationalsozialismus wieder zum Leben erwecken werden. Es geschieht bereits. Was sich heute in der Ukraine und in Europa abspielt, ist fürchterlich.
0: Ich bin in Weißrussland, um die letzten lebenden Überlebenden des Holocaust zu treffen, um mehr darüber herauszufinden, was mit meiner Familie geschehen ist. Denn wenn wir ihr Schicksal, meine Geschichte, unsere Geschichte kennen, können wir dazu beitragen, dass sich die Vergangenheit nicht wiederholt. Wir fragen die Überlebenden, was der wahre Narzissmus ist und ob er uns wieder ins Angesicht blickt.

0: Die Sozialarbeiter wollten die Kinder nicht zu ihrer Großmutter zurückbringen. Sie kontaktierten den Vater, der die Familie lange zuvor verlassen hatte.
1: Ich war in der Schule, André war krank und der Stellvertreter holte mich aus der Klasse. Ich dachte nicht, dass ich irgendwas getan hätte. Ich ging mit und Papa war im Büro der Schulleiterin. Ich erinnere mich nur daran, wie er meine Mutter schlug, mit einem Hocker auf den Rücken. Ich erkannte ihn kaum wieder. Er war nur ein pummeliger kleiner Mann. Ich setzte mich hin und er sagte, komm und lebe mit mir. Die Schulleiterin sagte dasselbe. Bei Oma wird es schlimm, bei Papa besser. Sie drohte uns, wenn wir nicht unterschreiben, kämen wir in ein Kinderheim. Wir hatten Angst, also unterschrieben wir. Wir kamen her, um zu packen und rannten los, um Oma alles zu erzählen.
2: Ihr Vater kam. Alle Nachbarn kamen. Sie hielten ihn von den Kindern fern. Er wollte sie nach Tambow bringen. Meine Nachbarn ließen ihn nicht. Er missbrauchte die Kinder und schlug meine Tochter. Einmal schlug er so hart zu, dass ihre Augen zugeschwollen waren, sodass ich sie kaum noch erkannte. Eine ältere Nachbarin sah, wie er sie trat, genau hier. Er wickelte ihr Haar um seine Hand und zog sie nach Hause. Alle kamen vorbei. Sie kannten ihn alle. Es war ein Skandal. Ein Kinderschutzbeauftragter kam.
0: Die älteren Kinder kamen in ein Rehabilitationszentrum namens Lastochka und der 3 Monate alte Sergej kam in eine andere Stadt. Ihn zurückzubekommen war viel schwieriger. Der Großmutter wurde das Sorgerecht verweigert, weil ihre Wohnung nicht den Gesundheitsstandards entsprach.
2: Alle reagierten auf diesen Schmerz, auf das, was das Jugendamt uns antat. Menschen aus der ganzen Welt schickten Geld. Alles, was sie entbehren konnten, so viele Möbel. Die Leute haben uns das einfach gegeben. Sie kamen und nahmen all das alte Zeug weg.
0: Obwohl die Großmutter ihr Bestes tat, den Forderungen der Kinderschutzbehörde nachzukommen, wurde Sergej in die Datenbank der Kinder aufgenommen, die dort als Waise auf eine Adoption warten.
2: Hallo, ich bin die Großmutter von Sergej Baranov. Sie sagten, hallo. Ich fragte, wie es ihm geht. Alles gut, er ist in Ordnung. Sie sagen, Sie wissen von der Anhörung? Ich sagte, was für eine Anhörung? Wofür? Ein Ehepaar aus Moskau will ihn adoptieren. Sergej, mein Lieber, komm her. Komm her, Kleines. Mein kleines Kätzchen. Ich hätte ihn vielleicht nie wieder gesehen. Was für ein schöner Ball.
0: Sergejs Großmutter hatte sich mit ihrer Rente von 10.000 Rubel, weniger als 150 Dollar pro Monat, nie einen Anwalt leisten können. Doch 3 Tage vor der Anhörung zur Adoption fand sie schließlich Albina Volkova, eine Anwältin, die bereit war, die Familie kostenlos gerichtlich und außergerichtlich zu vertreten.
2: Dieses Foto stammt aus der Zeit, als Sergej in einem Kinderheim war. Von Jelena Mitrafanova. Und dieses Foto wurde aufgenommen, als er als Waise zur Adoption freigegeben wurde.
3: Wir haben ein Gesetz, das besagt, dass Kinder das Recht haben, bei ihren Verwandten zu sein. Natürlich war die ganze Situation verwirrend. Ich war schockiert, nach welchen Kriterien das Jugendamt das Kind zur Waise erklärte. Aber das Unheimlichste an der ganzen Sache war, wenn diese Behauptung anerkannt worden wäre, wären die Rechte der Verwandten für immer verloren gegangen. Sie hätten nie erfahren, wo er war und bei wem er war. Sie hätten nicht einmal gewusst, ob er noch am Leben war. Dieses Gericht hat also die Rechte von 3 Kindern gleichzeitig verletzt.
2: Niemanden sonst interessiert es. Aber ich würde Berge versetzen. Für jedes meiner Kinder würde ich mir, wie man sagt, das Herz aus der Brust reißen. Er hat schon alles verloren. Mama und Papa. Und uns hätte er auch fast verloren. Er wüsste nicht einmal, dass er eine Familie hat. Stellen Sie sich vor, wie sich ein Kind fühlen würde. Sein Herz wüsste es trotzdem. Ich hätte mich furchtbar gefühlt. Und selbst jetzt, ich weine.

0: Immer noch. Ich meine die ganze Zeit.
1: Sie gewannen diesen Fall, mussten dann aber eine Reihe von Anhörungen überstehen, bei denen das Jugendamt das Recht der Großmutter, ihre eigenen Enkelkinder großzuziehen, hartnäckig bestritt. Während dieser Zeit mussten die Kinder in Heimen bleiben.
2: Sie hatten keinen Grund, der Großmutter Rechte zu verweigern oder zu behaupten, dass sie ihren ältesten Enkel nicht erziehen konnte. Das Jugendamt versuchte als Beweis einen Streit des Jungen mit einem anderen Jugendlichen anzuführen. Es stellte sich heraus, dass einer der Teenager in Andres Gegenwart sagte: "Deine Mutter ist tot. Das geschieht dir recht." Ein weiterer Beweis für Andres angeblich schlechte Erziehung war Elena Mitrofanovas Behauptung, dass das Kind wie ein Landstreicher lebte. Vor Gericht belegte sie die Behauptung mit einem Bericht von Polizeibeamten, die den 15-Jährigen um 22.15 Uhr auf der Straße und ohne Begleitung von Erwachsenen aufgegriffen hatten. Er hatte die Zeit beim Fußballspielen vergessen und ging im Sommer zu Fuß nach Hause. Als sie ihn nach Hause brachten, war es 22.15 Uhr. Vor Gericht wurde sie gefragt, was hat das mit Landstreichen zu tun? Mitrofanova sagte mit gespielter Überraschung in ihren Augen: "Naja, Herr Richter." Als er festgenommen wurde, streifte er durch die Straßen. Er lief herum wie ein Landstreicher. Das ist Landstreicherei. Das ist die Logik. Das ist die Weisheit. Das philosophisch fundierte Wissen der Leiterin des Kinderschutzdienstes.
0: Wir haben vor jedem Gericht gewonnen, vor allen Gerichten. Mitrofanova konnte nicht aufgeben. Sie legte gegen alle drei Gerichtsurteile Berufung ein. Ich glaube nicht, dass sie sich vorstellen kann, dass eine alte Frau sie an die Wand spielt. Ich habe den Verdacht, dass sie Sergej verkaufen wollte. Ich bin mir natürlich nicht sicher, aber ihre Adoptivmutter rief mich an. Als sie erfuhr, dass wir vor Gericht gewonnen hatten und dass es für sie nicht funktioniert, sagte sie so etwas wie: "Wie bekomme ich mein Geld zurück? Sie geben es mir nicht zurück." Da wusste ich, im Jugendamt war etwas faul.
2: Wir haben ein Gesetz, nach dem das Jugendamt strafrechtlich verantwortlich ist, wenn die Rechte von Kindern mehrfach verletzt werden. Der Standpunkt der Staatsanwaltschaft ist in dieser Hinsicht überraschend. Für Gemeinden, Bezirke und Regionen. In dieser Angelegenheit meldeten wir wiederholt Verstöße der Leitung der Kinderschutzbehörde. Sowohl an die Staatsanwälte der Stadt als auch an die Verwaltung. Ich denke, hier ist eine Einflussnahme der Verwaltung im Spiel. Ein Versuch, das Gesicht zu wahren und eine Abneigung, die eigenen Leute zu verraten. Seit 2 Jahren gab es keine Sanktionen gegen die Leitung des Kinderschutzes. Sie vertritt weiterhin unsere Behörden. Es ist erschütternd zu hören, wenn man versucht, Menschen, die benachteiligt sind, die arm sind, zu verteidigen. 70% unserer Bevölkerung leben unterhalb der Armutsgrenze. Und die Leute sagen: "Albina, wir respektieren dich als Person, aber das sind Außenseiter. Warum verteidigst du sie?" Seitdem sind die für mich die Außenseiter. Menschen, die die Rechte der Benachteiligten verletzen, sind für mich die Außenseiter.
3: Wir haben bereits Gesetze. Die Anweisung des Präsidenten zum Schutz der Familie, neue Mechanismen und Verordnungen. Aber nichts davon funktioniert richtig. Artikel 70, das Verfahren zum Entzug der Rechte der Eltern. Da muss man nur diese einfachen Worte hinzufügen. Die Gerichte können Anträge auf Entziehung der Rechte von Eltern prüfen und entsprechende Entscheidungen treffen. Jedoch nur, wenn dem Gericht ein Bericht über vorbeugende Maßnahmen zur Unterstützung der Familie bei der Wiederherstellung der Eltern-Kind-Beziehung vorgelegt wird. Das wäre das Ende dieser Fabrik, die täglich 100 Waisen produziert, weil sie nicht in der Lage wären, Eltern die Rechte zu entziehen, bis das Jugendamt oder das Gericht die Sozialdienste dazu anhält, Hilfe anzubieten und mit der Familie zu arbeiten. Man kann es nicht immer rückgängig machen und es gibt natürlich hoffnungslose Fälle. Aber es sind viel weniger, als wenn diese Fabrik ununterbrochen arbeitet.

0: Oktober 2023. Der unerwartete Angriff der Hamas auf Israel schockierte die Welt. Zu dieser Zeit rechnete niemand damit, dass die palästinensischen Extremisten so viele moderne Waffen haben würden. Schon kurze Zeit nach dem Angriff bedankten sich die Hamas-Kämpfer fast hämisch bei den USA und der Ukraine für die Feuerkraft, mit der sie Israels Städte überzogen haben.
1: Wir bedanken uns bei der ukrainischen Regierung für diese Waffen. Wir werden sie gegen Israel richten.
0: Wie kommt es, dass im Nahen Osten ständig Waffen aus einem Land auftauchen, dessen Vertreter sich andauernd über mangelnde Munition und militärische Ausrüstung beschweren?
2: Waffen für die Ukraine, Munition für die Ukraine, neue Verteidigungssysteme für die Ukraine.
0: Die Militärhilfen der USA und der Europäischen Union belaufen sich auf Dutzende Milliarden US-Dollar. Aber wo landen diese Lieferungen? Und wer hat überhaupt entschieden, einem Land Waffen zu liefern, das seit fast 30 Jahren einer der größten Knotenpunkte für den illegalen Waffenhandel ist?
3: Spreng es!
4: Es hat noch niemanden Minen gegen Zivilisten produziert. Aber die Ukrainer setzen sie gegen Zivilisten ein.
5: Was ist das, wenn nicht Terrorismus? Hier in der Nähe befindet sich ein Kindergarten und eine Schule.
6: Dieser Gegenstand wurde von Ingenieuren entwickelt, um eine Person zu verkrüppeln.
7: Ich will noch das Ende von diesem ganzen Schlamassel erleben. Es muss ein Tribunal geben.
2: Die meisten Geschosse sind auf Häusern gelandet, in Gärten oder Höfen. Wir gehen große Risiken ein und graben.
4: Alles wird gut werden. Wir werden siegen.

Wirtschaft am Tropf. Die Bundesregierung hat die BIP-Prognose angehoben. Im laufenden Jahr wird nun ein Wirtschaftswachstum von 1,3% erwartet. Doch die Wirtschaftsinstitute teilen diese Einschätzungen nicht und erklären, die deutsche Wirtschaft werde in den letzten Jahren ausschließlich vom Staat getragen. Ein Schritt zum Frieden. Das BSW und die AfD wollen ihren ersten gemeinsamen Antrag im Landtag von Sachsen-Anhalt verabschieden. Er betrifft die deutsche Ukraine- und Russland-Politik und bezeichnet die aktuelle Strategie der Bundesregierung als gescheitert. Wucht der Schülerproteste. Die Welle der Schülerproteste in Frankreich gewinnt an Stärke. Es kommt zu Auseinandersetzungen zwischen den Demonstranten und der Polizei. 375 Schulen bleiben blockiert. Guten Abend, hier ist RTDE mit den 19 Uhr Nachrichten. Mein Name ist Marco Jankowiak. Die Bundeswirtschaftsministerin hat die Herbstprognose veröffentlicht, wonach das Wirtschaftswachstum bis Ende des Jahres voraussichtlich anhalten werde. Laut dem Bericht soll das inflationsbereinigte Bruttoinlandsprodukt um 1,3% wachsen.

0: Bundeswirtschaftsministerin nicht. Einige kommen sogar zum Schluss, dass die deutsche Wirtschaft ausschließlich vom Staat getragen werde. Laut einem Bericht des Instituts der deutschen Wirtschaft hätte die Bundesrepublik ohne staatliche Finanzspritzen nicht einmal magere 0,2% Wachstum pro Jahr erreicht. Nach EW-Berechnungen blieb in den vergangenen Jahrzehnten, einschließlich der krisengeplagten 2000er Jahre, der private Sektor stets im Plus und kurbelte die Wirtschaft an. Heute ist der hemmende Effekt durch fehlende Privatinvestitionen jedoch viermal so stark wie vor 20 Jahren. Die privatwirtschaftlichen Investitionen haben bis heute das Vor-Corona-Niveau nicht erreicht. Der Staat hingegen hat seine Investitionen hochgefahren. Zuletzt übertrafen sie den Jahresdurchschnitt von 2019 um gut 20%. Eine erhebliche Kluft zeigt sich auch beim Konsum. Während der Staatskonsum seit 2019 um mehr als 16% zulegte, stiegen die privaten Konsumausgaben nur um 4,5%. Vor diesem Hintergrund warnt der Leiter der EW-Forschungsgruppe Makroökonomie und Konjunktur, Dr. Michael Grömmling, vor einer Systemkrise der deutschen Wirtschaft.
1: Die deutsche Wirtschaft kommt aus eigener Kraft nicht mehr vom Fleck. Das Sondervermögen ist aber nur zu rechtfertigen, wenn es Hand in Hand mit Strukturreformen geht. Da bleibt die Bundesregierung vieles schuldig.
0: Gleichzeitig stellt das Institut der deutschen Wirtschaft im selben Bericht fest, dass die Volkswirtschaft des Landes die längste Stagnationsphase ihrer Geschichte durchlaufe. Als Gründe für die Verschlechterung der Konjunktur in Deutschland werden gleich mehrere Faktoren genannt. Die Implikationen der US-Politik unter Donald Trump, die Corona-Pandemie mit ihren Produktions- und Konsumstörungen, den russisch-ukrainischen Konflikt und den Krieg im Nahen Osten mit ihren Folgen für die Versorgung mit Energie und Rohstoffen. Auch die geopolitische Neuorientierung großer Volkswirtschaften wirkt sich auf die Konjunktur der Bundesrepublik aus. Den Kaufkraftverlust erklärt das EW ebenfalls mit der Pandemie und dem Ukraine-Konflikt, die zu Lieferkettenstörungen führten, die Preise für Energie und Rohstoffe in die Höhe trieben. Zudem zog die Inflation an und der Kaufkraftverlust führte zu einem drastischen Einbruch des privaten Konsums. Als Reaktion auf die Preisschocks stiegen auch die Zinssätze sprunghaft an, was sich ebenfalls negativ auf den privaten Konsum auswirkte. Die angespannte weltpolitische Lage und die rasante Entwicklung von Technologie und künstlicher Intelligenz befeuerten ihrerseits Zukunftsängste in der Bevölkerung. Im Ergebnis geben die Menschen weniger aus und legen vermehrt Geld für schlechte Zeiten zurück. In diesem Zusammenhang stellt das IW fest, dass sich das Konsumklima in Deutschland auf einem historisch schlechten Niveau befindet. Die Opposition zeigt sich besorgt, dass Deutschland immer tiefer in die Wirtschaftskrise abrutsche.
2: Deutsche Unternehmen verlagern ihre Investitionen ins Ausland. Im Inland veraltet die Substanz. Ohne das Strohfeuer der staatlichen Schuldenorgie schrumpft das BIP.
1: Deutschland rutscht seit Jahren immer weiter in eine wirtschaftliche Krise. Seit 2019 gibt es quasi kein Wachstum, Arbeitsplätze verschwinden, die Industrie wandert ab.
0: Der Ökonom Dr. Eike Hamer zieht den EW-Bericht in Zweifel. Er meint, es gebe nicht einmal ein minimales Wachstum und die Wirtschaft schrumpfe nur.
3: Zum einen, die Zahl ist irreführend. Tatsächlich haben wir kein Wirtschaftswachstum, sondern wir haben eine Wirtschaftsschrumpfung. Ein seriöses Forschungsinstitut hätte das auch entsprechend eingeordnet. Denn die Zahlen berufen sich auf Annahmen, die völlig illusorisch sind aus der sogenannten volkswirtschaftlichen Gesamtrechnung. Es unterstellt, dass wir alleine aus einem Produktivitätszuwachs des Staates ein 0,5% Wachstum hätten, was völliger Unsinn ist. Das Gegenteil dürfte der Fall sein. Sogar noch mehr. Der staatliche Ausbau dürfte sogar so hemmend sein, dass wir dort einen noch größeren negativen Effekt haben. Das Zweite ist, selbst öffentliche Verschwendung ins Ausland wird hier als Wachstum angenommen, was auch völliger Unsinn ist. Also die ganzen öffentlichen

0: Ausgaben werden als Wachstum genommen, obwohl ein nicht unerheblicher Teil davon Verschwendung ins Ausland ist. Wir müssen also realistisch davon ausgehen, dass wir eine wirtschaftliche Schrumpfung haben von zwischen 2 und 2,5%.
1: Dr. Eike Hamer erklärt, die Sabotagepolitik der Bundesregierung sei für das historisch niedrige Konsumklima verantwortlich. Die Bevölkerung werde schlichtweg ausgeplündert und die Menschen hätten daher kein Geld, resümiert der Experte.
0: Einer der Hauptgründe ist, dass die Sabotagepolitik der Bundesregierung seit der Corona-Sabotage jetzt wirkt. Das heißt, wir haben die höchsten Steuer- und Abgabenerhöhungen in der deutschen Geschichte. Das heißt, die Bundesbürger haben einen nicht unerheblichen Teil ihrer Ersparnisse aufgezehrt. Sie können also gar nicht mehr bezahlen. Das Zweite ist, wir haben bereits die Situation, dass immer mehr private Unternehmen die Flügel streichen. Wir haben die größte Insolvenzwelle der letzten Jahre oder sogar Jahrzehnte, wenn ich das richtig verstanden habe, sodass also immer mehr Leute gar kein Geld mehr haben. Sie haben kein Geld mehr. Wir gehören, obwohl wir der größte Nettozahler in Europa sind, gehören wir nach dem Medianvermögen und auch nach verschiedenen anderen Einkommen und Renten und sonst was zum untersten Drittel in Europa. Das heißt, wir werden ausgeplündert wie keine andere Nation in Europa und wir werden ausgeplündert fast wie keine andere Nation in der Welt.
1: Ein Schritt in Richtung Frieden wird jetzt im neu gewählten Landtag von Sachsen-Anhalt unternommen. Die Parteien, die sich schon seit langem für Frieden einsetzen, ergreifen nun die Initiative. Das BSW und die AfD wollen ihren ersten gemeinsamen Antrag im Landtag verabschieden. Der Antrag betrifft die deutsche Ukraine- und Russland-Politik und wurde vom BSW eingebracht. Die AfD kündigte Unterstützung für die Initiative an. Beide Parteien machen deutlich, dass die Sanktionen gegen Russland sowie die Waffenlieferungen und die finanzielle Hilfe für die Ukraine gescheitert sind. Der Antrag fordert außerdem die Bundesregierung auf friedensschaffende Politik zu setzen, um eine weitere Eskalation in der Ukraine zu verhindern. Der Schwerpunkt im Antrag des BSW und der AfD liegt auf Diplomatie und der Normalisierung der wirtschaftlichen Beziehungen zwischen Deutschland und Russland, einschließlich der sofortigen Aufhebung der Wirtschaftssanktionen. Über den Antrag soll auf einer Sondersitzung des Landtages in Magdeburg debattiert werden. Die stellvertretende BSW-Fraktionsvorsitzende im Landtag von Sachsen-Anhalt, Dr. Claudia Wittig, betont, dass die Friedenspolitik einer der wichtigsten Punkte im Wahlkampf des BSW war. Jetzt will die Partei zusammen mit der AfD darauf aufmerksam machen, dass das aktuelle deutsche Narrativ über Russland und die Ukraine völlig falsch sei.
2: Auf der einen Seite behauptet man, die Ukraine könne gegen Russland gewinnen. Auf der anderen Seite behauptet man, Russland würde demnächst die NATO angreifen. Nichts davon ist in sich schlüssig als Narrativ. Und es ist unsere Aufgabe, auch aus dem Parlament heraus, erstmal wieder Aufmerksamkeit darauf zu setzen, dass diese Themen völlig falsch diskutiert werden. Und genau, wir zeigen eben auch aus Sachsen-Anhalt heraus, dass hier ein Politikwechsel stattgefunden hat und dass die Menschen in Sachsen-Anhalt sich mehrheitlich für Parteien ausgesprochen haben, die genau diesen Kurs eben nicht weiterverfolgen. Denn also für das BSW war das einer der zentralsten Punkte in unserem Wahlkampf überhaupt, eine Friedenspolitik wirklich konsequent umzusetzen. Und auch die AfD, das wissen wir von Befragungen, wird mehrheitlich von Leuten gewählt, die sich das eben genau so wünschen, dass diese Kriegstreiberei, diese Eskalation ein Ende nehmen soll. Das heißt, man sieht hier, und das zeigt unser Antrag, dass hier eine große Mehrheit der Bevölkerung sich dafür ausgesprochen hat, diesen Weg zu beenden.
1: BSW-Politikerin Dr. Claudia Wittig weist darauf hin, dass die Bundesregierung das Geld lieber für militärische Konflikte im Ausland ausgebe, als für die Lösung der Probleme im Inland, mit denen die Bürger konfrontiert sind. Die Menschen sind davon offenbar wenig begeistert.
2: Also da werden Unsummen im Ausland in ausländische Kriege investiert, während hier in Sachsen-Anhalt und im Rest von Deutschland die Wirtschaft am Boden liegt, die Sozialleistungen gestrichen werden, immer mehr Rentner sich irgendwie versuchen müssen, was dazu zu verdienen. Also das können viele Menschen, diese Diskrepanz können viele Menschen nicht mehr aushalten. Und ein großer, großer Faktor ist die Tatsache, dass diese ganzen internationalen Kriege, in denen sich Deutschland aktiv beteiligt, also uns eben nicht nur selbst zur Zielscheibe machen kann, sondern hier auch die Energiepreise enorm in die Höhe treibt. Das belastet die Industrie, das belastet den Mittelstand und vor allem die Haushalte, die Familien. Den Zusammenhang haben inzwischen viele, viele Menschen hergestellt. Und ich würde sagen, dass diese Wahlen sehr deutlich gezeigt haben, dass das der völlig falsche Kurs ist, den die Bürger nicht wollen.
1: Die Co-Vorsitzende des Berliner BSW-Landesverbandes, Josephine Thoré, sagt, das BSW sei derzeit die einzige Partei, die sich in Deutschland für Frieden einsetze. Dabei sei das BSW bereit, mit jeder Partei zusammenzuarbeiten, die diese Interessen teile.
3: Wir haben uns politisch in vielerlei Hinsicht hingestellt, denn unsere Maßgabe, und das ist das, was auch der Landesverband Berlin deutlich macht, wir sind die einzige Friedenspartei, die es momentan in Deutschland gibt. Man kann à la Couleur durch die gesamte Bandbreite der zugelassenen Parteien gehen. Es geht immer um Wirtschaftlichkeit. Es geht vor allem in einer unfassbaren Geschwindigkeit um Kriegsvorbereitung, Aufrüstung, Militarisierung. Und da steht das BSB ganz, ganz konkret dagegen. Genauso wie das BSB gegen die Brandmauerpolitik ist. Wir sehen es gerade in Sachsen-Anhalt. Wir in Berlin würden uns genauso verhalten. Das ist sozusagen in unserem Wahlprogramm, dass wir ganz klar gesagt haben, thematisch in der Sache werden wir mit jeder Partei, wenn es der Sache dient und sprich also auch der Wille des Souveräns ist, werden wir mit jeder Partei reden, weil alles andere überhaupt nicht zielführend ist.
1: Die Politikerin äußerte sich zudem über russische Kultureinrichtungen in Deutschland. Ihrer Meinung nach ist die Schließung des russischen Hauses in Berlin Teil einer Strategie, Russland als Feind darzustellen.
3: Das russische Haus gibt es seit 1984. Ich persönlich habe viel Zeit dort verbracht. Ich kenne sehr, sehr viele Menschen dieser Stadt, die das auch getan haben. Und ich sag mal, diese polemische Art und Weise, damit umzugehen, und das geht ja schon seit geraumer Zeit, ne? Es gab ja schon etliche Politiker, die sich dazu geäußert haben, dass dieses russische Haus geschlossen werden muss. Und das gehört ja zu dieser, ich sag mal, neuen Strategie, ein Feindbild zu konstruieren. Dass nur ausgerechnet das russische Haus, was ja nur wirklich für Kultur und Wissenschaft und also auch als Begegnungsstätte seit Jahrzehnten fungiert, nun sozusagen das Paradebeispiel sein soll, dagegen haben wir uns von Anfang an gewehrt. Dass es dann so rasant ging, dass man tatsächlich die Sanktionen gegen das russische Haus auch als solches so formuliert hat, davon waren wir selber tatsächlich überrascht.
1: Die Welle der Schülerproteste in Frankreich wird nur noch wuchtiger. In Paris kommt es erneut zu Auseinandersetzungen zwischen den Demonstranten und der Polizei. Momentan sind 375 Schulen blockiert. Sie bleiben vollständig oder teilweise geschlossen. Studenten aus der französischen Hauptstadt haben provisorische Barrikaden errichtet und fordern mehr Lehrpersonal, kleinere Klassen und die Sanierung baufälliger Schulgebäude. Auf den Aufnahmen ist zu sehen, wie die Protestteilnehmer vor dem Pariser Katholischen Institut durch den Rauch rennen und Mülltonnen umwerfen, um die Straßen zu blockieren. Sie skandieren Parolen und halten Plakate mit Aufschriften wie "Wunderbare Jugend, widerwärtiges System", "Finanziert Bildung statt Völkermord" und "Trennt den Müll, statt daraus Minister zu machen" hoch. Die Proteste haben zudem zu Vorwürfen wegen übermäßiger Gewaltanwendung durch die Polizei geführt, insbesondere gegenüber Minderjährigen. Am Montag verlor ein 15-jähriger Jugendlicher bei einem Zusammenstoß in der nordfranzösischen Stadt Lens durch die Explosion einer Blendgranate der Polizei die Hand. Die Umstände des Vorfalls werden weiterhin untersucht. Der französische Innenminister Laurent Nunez hat angeordnet, den Einsatz von Blendgranaten gegen Studentendemonstrationen vorübergehend auszusetzen, bis die Umstände des Vorfalls geklärt sind. Die Proteste nehmen inzwischen an Stärke zu.

0: Der russische Präsident Wladimir Putin ist zu einem zweitägigen Arbeitsbesuch in Turkmenistan eingetroffen. Im Rahmen der Reise wird Putin an einem Treffen der Staatschefs der GUS-Staaten und am Kaspischen Umweltgipfel teilnehmen. Im Rahmen des Besuchs sind außerdem Gespräche mit dem turkmenischen Präsidenten Serdar Berdimuhamedow und dem iranischen Präsidenten Masoud Pezeshkian geplant. Außerdem wird Wladimir Putin das Festival der nationalen Küche der GUS-Staaten und des Iran sowie einen Empfang auf Einladung des turkmenischen Staatschefs besuchen. Zum GUS-Gipfel sind unter anderem die Staats- und Regierungschefs von Armenien, Aserbaidschan, Kasachstan, Kirgisistan, Tadschikistan, Usbekistan und Weißrussland eingeladen. Die Koalition unter der Führung Saudi-Arabiens hat mehr als 80 Angriffe auf die Stellung der Houthi geflogen. Die Attacken erfolgten als Reaktion auf wiederholte Angriffe auf den Flughafen Riad auf der arabischen Halbinsel. Die Houthi hatten mehrere Angriffe auf Saudi-Arabien und den Jemen verübt. Berichten zufolge hat die Gruppe die Truppen angegriffen, die sich an mehreren Orten in der Nähe der strategisch wichtigen Meerenge Bab al-Mandab versammelt hatten. Die Bewegung Ansar Allah gibt zudem an, eine in der Türkei hergestellte Drohne abgeschossen zu haben, die in den jemenitischen Luftraum eingedrungen war. Als Houthi werden die Anhänger der jemenitischen religiösen und politischen Bewegung Ansar Allah, Gottes Helfer, bezeichnet, die Anfang der 90er Jahre von Hussein al-Houthi gegründet wurde, daher auch der Name. Ursprünglich handelte es sich um eine religiöse Jugendbewegung, die von schiitischen Predigern aus dem Libanon und dem Iran beeinflusst wurde. 1994 wurde die Bewegung in die Organisation Ansar Allah umgewandelt. Die Bewegung vertritt einen anti-westlichen und anti-israelischen Kurs. Vor kurzem griffen die Houthi eine militärische Einrichtung in der Nähe des wichtigsten internationalen Verkehrsknotenpunkts des Jemen, des Flughafens von Aden, an. Dort hat auch der Präsidialrat des Landes seinen Sitz. Ansar Allah gibt an, dass das Ziel des Angriffs Lieferungen aus Saudi-Arabien gewesen seien. Die jemenitische Regierung verurteilte den Angriff und erklärte, er habe einen zivilen Flug gefährdet. Ein lokaler Journalist berichtete vor Ort ausführlicher über den Vorfall.
1: Ich möchte Ihnen den Blick hinter mir erläutern. Das ist der internationale Flughafen von Aden. Er wurde am Mittwoch im Morgengrauen Ziel von Raketenangriffen der Houthi. Die Angriffe trafen die Gebäude des internationalen Flughafens von Aden und verursachten erheblichen Sachschaden. Ein Mitarbeiter des Flughafens ist laut einer offiziellen Regierungsquelle, die uns darüber informierte, an seinen Verletzungen gestorben. Zudem findet in Aden eine groß angelegte Rekrutierungskampagne statt, bei der Freiwillige als Kämpfer aufgenommen werden. Zudem werden Lager für diejenigen eingerichtet, die sich als Kämpfer melden möchten. Tatsächlich liegt uns eine offizielle Zahl vor, die wir von offiziellen Stellen erhalten haben. Demnach wurden bereits 1500 Kämpfer rekrutiert. Derzeit wird daran gearbeitet, die Zahl der Rekruten auf 7000 zu erhöhen. Auch auf humanitärer Ebene herrscht ein Mangel an Ressourcen, insbesondere angesichts des Zustroms von Vertriebenen, während die Kämpfe in Gebieten entlang der Westküste weitergehen.
0: Mit der Verschärfung der Kampfhandlungen im Jemen leiden die Einheimischen zunehmend unter gravierenden humanitären Problemen. Sie sprechen von akuter Nahrungsmittelknappheit und einem rasanten Anstieg der Preise für lebensnotwendige Güter.
2: Der Markt ist leer. Wir können uns nichts leisten. Die Preise steigen und wir können uns nicht einmal unser tägliches Brot sichern. Die Lage verschlechtert sich von Tag zu Tag.
1: Was in den letzten 2 Tagen in Thais geschehen ist, hat bei den Bürgern Verwirrung, Angst und Panik ausgelöst. Ich appelliere vor allem an die Bürger. Anstatt in Panik zu geraten und in großen Mengen einzukaufen, sollten sie nur das kaufen, was sie benötigen. Dies wird dazu beitragen, die Verteilung der Warenvorräte ordnungsgemäß zu organisieren und eine massive Versorgungslücke zu verhindern. Wir haben nun viele Händler dazu verpflichtet, nur einen Sack pro Familie zu verkaufen. Auf diese Weise haben wir die Personen zur Entladung gezwungen, die große Mengen an Waren transportierten, nur um sie auf dem Schwarzmarkt weiterzuverkaufen. Eine Praxis, die Chaos und Instabilität verursachte.
0: Und nun die weiteren Nachrichten kurz und bündig. Das Hochwasser hat Straßen und Tausende von Häusern in verschiedenen Stadtteilen von Lucknow überflutet. Die Polizei hat mindestens einen Todesfall im Zusammenhang mit der Flut bestätigt. Die Einwohner flüchten aus der Gegend mit Booten und selbst gebastelten Holzflößen. Auf den Aufnahmen ist zu sehen, wie sich die Menschen mit Booten ihren Weg durch die überfluteten Straßen bahnen, während Wohnviertel, Häuser und Schulen unter Wasser stehen. Die Bewohner tragen ihre Habseligkeiten durch das Wasser, während in den Hilfszentren humanitäre Hilfe verteilt wird. Dutzende von Rettungsbooten sind im Einsatz, um gestrandete Familien zu evakuieren und Lebensmittel und Medikamente zu verteilen. Die chilenische Polizei evakuierte per Hubschrauber 7 Menschen, darunter 2 Minderjährige, die durch das Hochwasser am Fluss Mapocho in der Provinz Santiago blockiert waren. Starke Regenfälle, die durch einen Zyklon im Zentrum des Landes ausgelöst wurden, führten zu einem Anstieg des Flusspegels. Mehrere Hütten wurden überflutet. Die Geretteten wurden zu Stadions gebracht, wo Mediziner ihren Gesundheitszustand überprüften. Nach Angaben des Bürgermeisters gab es keine Verletzten. Ein heftiger Hagelschlag hat mehrere Straßen der Hauptstadt Ecuadors bedeckt. Mehr als 130 Mitarbeiter wurden eingesetzt, um Straßensperrungen und Umleitungen zu organisieren, sowie die Räumung der blockierten Straßen zu koordinieren. Auf den Aufnahmen ist zu sehen, wie die Einsatzkräfte mit Hilfe von schwerem Gerät den angesammelten Hagel in einer Unterführung beseitigen. Dort haben sich etwa 350 Kubikmeter Eis angesammelt und eine fast 60 Zentimeter dicke Schicht gebildet. Das waren die RTL.de Nachrichten. Mein Name ist Marco Jankowiak. Im Anschluss sehen Sie die Dokumentation Zweiter Weltkrieg, die Lügen der westlichen Länder. Die nächsten Nachrichten folgen um 20 Uhr. Bis gleich.

0: Ich heiße Ilya Kasakov. Ich bin Teilnehmer der speziellen Militäroperation. Mein Buch heißt genauso wie mein Blog, Der eiserne Mann, weil ich Beine aus Stahl habe. Das Schicksal, das Universum hat mir eine zweite Chance gegeben.
1: Er ist ein Kämpfer. Er war immer bereit zu kämpfen und sein Ergebnis ist hervorragend.
0: Die Medizin hat für mich alles getan, was sie konnte. Es liegt nun an meiner Willenskraft.
2: Es sind Militärangehörige. Der Befehl wird angenommen und erfüllt.
0: Ich will mit meinem Buch zeigen, dass es darin nicht nur um den Krieg geht, sondern auch um die Rehabilitation und die Liebe zum Leben.

0: Aufräumarbeiten.
1: Go, go, go.
0: Oh.

Der siegreiche Mai 1945 wird uns für immer in Erinnerung bleiben. Inzwischen ist nur noch eine Handvoll Teilnehmer dieses Krieges am Leben. Diejenigen, die all die Schrecken dieses furchtbaren Krieges hautnah miterlebt haben, werden immer weniger. Die Zeitzeugen des Zweiten Weltkriegs sterben. Und mit ihnen verschwindet im Westen auch die Wahrheit über diese Zeit. Sie wird durch immer mehr Lügen ersetzt.

0: Lüge Nummer 1. Die Sowjetunion soll sich geweigert haben, der Tschechoslowakei zu Hilfe zu kommen, wodurch Hitler den Zweiten Weltkrieg entfesseln konnte. Der Beginn des Zweiten Weltkriegs wird von Land zu Land sehr unterschiedlich datiert. In der Auffassung des Dritten Reiches begann der Krieg am 7. März 1936, als die Deutschen die Franzosen vom Rhein vertrieben. China geht davon aus, dass der Zweite Weltkrieg am 7. Juli 1937 begann, dem Tag, an dem Japan in das Land einmarschierte. Auf Geheiß der Amerikaner gilt heute weltweit der 1. September 1939, der Tag, an dem die Deutschen Polen angriffen, als Beginn des Zweiten Weltkriegs. In Österreich hingegen wurde das verhängnisvolle Jahr 1938 als Kriegsbeginn angesehen. Österreich war Deutschlands erste Kriegstrophäe.
1: Anschluss im Jahr 1938 war von der überwiegenden Mehrheit der Bevölkerung erwünscht, weil Österreich in den 34er, 35er vorher große Arbeitslosigkeit und so weiter. Und man hat geglaubt, wenn Österreich und Deutschland wieder zusammen ist, dass es den Leuten besser geht. Und es wurde auch so die Propaganda gemacht.
0: Österreich ist Hitlers Heimat. Es ist sein großer Traum. Und der erste Versuch, es zu annektieren, erfolgte 1934. Doch Österreichs Verbündeter Mussolini drohte den Deutschen, den Krieg zu erklären, und das Dritte Reich musste nachgeben.
2: Hitler hatte 1935 noch nicht dieselbe Macht wie 1939. Er war erst 2 Jahre zuvor an die Macht gekommen und hatte noch nicht die militärische Stärke, die er später aufbaute. Österreich und Teile der Tschechoslowakei waren noch nicht durch Deutschland annektiert. Hitler war also 1935 eine viel weniger gefährliche Figur als 1939.
0: Der österreichische Bundeskanzler Kurt von Schuschnigg lehnte einen Anschluss an Deutschland ab. Doch schon bald änderte sich die Lage. Die deutsche Propaganda zeigte Wirkung und die Zahl der Anhänger des Führers in Österreich stieg in großen Sprüngen an.
1: Ich war als junger 16-Jähriger ein begeisterter Anhänger des Naziregimes, war ich Hitlerjunge im deutschen Jungvolk, Jungzugführer, und bin

0: war ein begeisterter Hitlerjunge und wurde auserwählt, als Werwolf ausgebildet zu werden.
1: Auch Mussolini änderte seine Haltung. Ein gestärktes Deutschland war ein wichtiger Verbündeter, für den es sich lohnte, Wien zu opfern.
2: Mussolini, der in der Vorkriegszeit gegenüber Hitler sehr skeptisch war, schloss ein Bündnis mit Deutschland und beteiligte sich an dessen militärischen Aktionen, vor allem in Frankreich.
1: März 1938. Hitler befiehlt der 8. Armee, in Österreich einzumarschieren. Der österreichische Bundeskanzler tritt zurück und fordert die Armee auf, den deutschen Truppen keinen Widerstand zu leisten. Österreich ist nun Teil Deutschlands. 6 neue Divisionen werden der Wehrmacht angegliedert. Österreichische Jugendliche werden auf den Krieg vorbereitet.
0: Ich kam in die Obersteiermark, in Schloss Langenwang und wurde einen Monat lang von der SS unterrichtet in Sprengen, Züge, Brücken, im Maschinengewehrschießen und so weiter und so weiter. Die anderen Schulfreunde waren beim Volkssturm, hat er damals nicht gewusst, was Hitler noch im Schilde führt und dass er ein Verbrecher ist, der Verträge bricht. Hat man keine Konzentrationslager gekannt, die waren geheim.
3: So, in der Schule lernen wir über den Zweiten Weltkrieg, dass er 1938 begonnen hat. Es war der Anschluss Österreich an Deutschland, war so der Beginn der ganzen Sache.
1: Das nächste Opfer war die Tschechoslowakei.
4: Hitler forderte, dass die Tschechoslowakei den Teil seines Staatsgebietes, dessen Bevölkerung vorwiegend deutschstämmig war, an Deutschland abtreten sollte. In Deutschland war es als das Sudetenland bekannt, welches auch einer der industriestärksten Teile der Tschechoslowakei war.
1: Die Tschechoslowaken hatten eine gute Armee, aber sie hatten es nicht nur mit Deutschland zu tun. Polen forderte das Teschener Schlesien, Ungarn wollte die südliche Slowakei. Frankreich, Prags Verbündeter, weigerte sich, seine Verpflichtungen einzuhalten. Die UdSSR lehnte die Teilung eines unabhängigen Landes ab. Doch der Vertrag zwischen Moskau und Prag lautete wie folgt: Die Sowjetunion kann der Tschechoslowakei zur Hilfe kommen, sofern Frankreich seine Verpflichtungen ihr gegenüber erfüllt und die Tschechoslowakei offiziell Hilfe ersucht. Die UdSSR hatte keine gemeinsame Grenze mit der Tschechoslowakei. Truppen konnten nur über Polen oder Rumänien dorthin gelangen.
5: Die UdSSR forderte, die Sicherheit der Tschechoslowakei zu garantieren, aber Polen weigerte sich, Truppen durch sein Territorium ziehen zu lassen. Auf diese Weise hat es seinen geopolitischen Verbündeten verraten und beteiligte sich später an dessen Aufteilung, als es die tschechoslowakische Region Tschechien annektierte.
1: Rumänien erteilte keine offizielle Genehmigung für den Durchmarsch sowjetischer Truppen, während inoffizielle Signale vage blieben. Die Lage entwickelte sich rasant. Am 9. September teilte der polnische Botschafter in Berlin Hitler mit, dass Polen die Auflösung der Tschechoslowakei anstrebe. Am 15. September flog der britische Premierminister Chamberlain zu Hitler, um ihm seine Unterstützung zuzusichern. Am 18. September formulierten die französischen Politiker Édouard Daladier und Georges Bonnet gemeinsam mit den Briten ein Ultimatum an die tschechische Regierung. Die Meinung der Sowjetunion wurde dabei außer Acht gelassen. Das sowjetische Angebot wurde praktisch ignoriert. Die Ereignisse nahmen ihren Lauf, als würde Sowjetrussland gar nicht existieren. Dafür haben wir später teuer bezahlt. Winston Churchill, der Zweite Weltkrieg. Die UdSSR schickte Dutzende Divisionen an die Grenzen, doch die Tschechen wollten keine Hilfe annehmen. Die ganze Welt wird sich gegen uns wenden, wenn wir uns mit der Sowjetunion gegen Deutschland verbünden. Edvard Beneš, Präsident der Tschechoslowakei, bei einer Sitzung mit führenden tschechischen Staatsbeamten.
6: Ein bekannter tschechischer Historiker zitiert das Protokoll einer nächtlichen Sitzung der tschechischen Regierung, die stattfand, nachdem die britischen und französischen Botschafter eine Kapitulation gegenüber Hitler und die Auflösung des Landes gefordert hatten. Beneš wandte sich über Botschafter Alexandrowski an Molotow und Stalin und fragte, wird die UdSSR ihre Verpflichtungen aus dem sowjetisch-tschechischen Vertrag erfüllen? Ja, das wird sie. Doch die tschechische Regierung hielt eine Sitzung ab und entgegnete, wir können diese Hilfe nicht annehmen, denn sonst wird sich der ganze Westen gegen uns wenden und wir werden ganz allein und an der Seite des Bolschewismus sein.
4: Die Sowjets erklärten, sie würden die Tschechoslowakei unterstützen, falls diese kämpfen wolle. Doch die tschechische Regierung war dazu nicht bereit und fügte sich Hitler oder vielmehr dem Druck Großbritanniens und Frankreichs, die genau das verlangten.
1: Am 30. September geschah in München das Unverzeihliche. Die Parteien unterzeichneten ein Dokument, das die Teilung der Tschechoslowakei billigte.
0: Ja, das Münchner Abkommen, er hat in München mit Daladier, Frankreich, mit Chamberlain, Großbritannien und Hitler und Mussolini war auch dabei, das Sudetenland bekommen von Tschechien. Aber er hat nicht nur das Sudetenland, er hat das Abkommen gebrochen und ist dann in Prag einmarschiert und hat er zu einem Protektorat gemacht.
6: Polen erhob sofort Anspruch auf das Teschener Schlesien und schickte Truppen dorthin. Churchill nannte Polen nicht ohne Grund eine Hyäne. Hyänen sind dafür bekannt, darauf zu warten, dass sich ein großes Raubtier an seiner Beute satt frisst und sich dann die Überreste zu holen.
1: Polen nimmt sich von Prag das Teschener Schlesien. Ungarn sicherte sich die transkarpatische Ukraine. Die Tschechoslowakei trat das Sudetenland mit all seinen Fabriken, Mühlen und riesigen Mengen an Waffen, die als die besten Europas galten, an Deutschland ab. Das militärische Potenzial Deutschlands vervielfachte sich.
6: Die Münchner Absprache ebnete den Weg für den Zweiten Weltkrieg. Unmittelbar nach der Münchner Absprache unterzeichneten sowohl Frankreich als auch Großbritannien Nichtangriffspakte mit Hitler. Heute bevorzugen sie es, nicht darüber zu sprechen.
1: Ich habe Frieden für unsere Zeit gebracht, behauptete Chamberlain stolz. England stand vor der Wahl zwischen Krieg und Schande. Es hat sich für die Schande entschieden und es wird Krieg bekommen. So lautete Churchills Antwort an ihn.
4: Churchill erkannte, und damit stand er in der britischen Führung nicht allein, dass diese Politik der sogenannten Beschwichtigung, also die Ermutigung Hitlers, ein großer Fehler gewesen war.
1: Das Dritte Reich wird sich von nun an auf den Osten und den Kampf gegen den Bolschewismus konzentrieren. Französischer Außenminister Georges-Étienne Bonnet aus einem Rundschreiben an französische Diplomaten.
6: In dem Rundschreiben hieß es, es gibt keine Bedrohung mehr für uns. Die Expansion wird es nur gegen den Bolschewismus gerichtet sein.
1: So rüsteten die europäischen Nationen Nazi-Deutschland mit ihren eigenen Händen auf. Ein Jahr später sollte Hitler sagen, unsere Gegner sind kleine Würmchen. Ich sah sie in München. Ohne Angst vor diesen sogenannten Würmchen marschierte der Führer weiter auf Europa. Nachdem er es mit tschechischen Panzern überrollt hatte, griff er die Sowjetunion an. Fast jeder fünfte Panzer, der an der Ostfront im Einsatz war, wurde in der Tschechoslowakei hergestellt. Der Verrat der westlichen Länder ermöglichte es Hitler, in die Tschechoslowakei einzumarschieren. Dies war einer der Hauptauslöser des Zweiten Weltkriegs. Lüge Nummer 2: Stalin und Hitler sind gleichermaßen am Krieg schuld.
7: Die Deutschen marschierten am 1. September 1939 ein. 17 Tage später marschierte die Sowjetunion von Osten ein und sie teilten Polen entlang des Flusses Bug auf. Das führte zu einer Situation, in der Polen das Gefühl hatte, durch das Bündnis zwischen Deutschland und der Sowjetunion, das Bündnis zwischen Stalin und Hitler, zerstört worden zu sein. Das war das offensichtliche Ergebnis des Molotow-Ribbentrop-Paktes, der in den Tagen unmittelbar vor dem Zweiten Weltkrieg unterzeichnet wurde.
1: Auch die polnische Regierung zitiert oft den Molotow-Ribbentrop-Pakt. Doch warum erinnert sich niemand daran, dass Polen das erste europäische Land war, das ein Abkommen mit Hitler unterzeichnete, die Tschechoslowakei gemeinsam mit Deutschland aufteilte und im Anschluss plante, gemeinsam mit den Nazis die Sowjetunion anzugreifen?
6: Schon vor dem Zweiten Weltkrieg war Josef Beck, Polens Außenminister, ein großer Fan Hitlers. Und Josef Beck bot Hitler seine Dienste an, um die Ukraine zu erobern. Polen positionierte sich also offen und eindeutig als Feind der UdSSR. Und die sowjetische Führung hatte überhaupt keinen Grund, dem Polen zu vertrauen. Sie wussten ganz genau, dass wenn Hitler zuerst nach Osten statt nach Westen marschieren würde, die Polen in seiner Vorhut sein würden.
1: Und jetzt ist der Molotow-Ribbentrop-Pakt Polens nationale Idee, der Grundstein seiner primitiven Russophobie.
8: Wir stehen vor einem Foto, das eine gemeinsame Parade sowjetischer und deutscher Truppen im September 1939 zeigt, nach dem Molotow-Ribbentrop-Pakt. Das ist wichtig, da es ein bedeutendes Ereignis in der historischen Erinnerung Polens dokumentiert. Das ist eine historische Tatsache. Wir reden hier von historischen Fakten.
1: Doch es gab keine gemeinsame Parade. Das Foto zeigt den Abzug deutscher Truppen, bei dem Vertreter der Roten Armee anwesend waren. Die deutsche Propaganda bezeichnete dies jedoch als eine Parade. Und es gibt noch andere Fakten, die Europa verschweigt. Die Sowjetunion war das letzte Land, das ein Abkommen mit Hitler unterzeichnete. Zuvor hatten fast alle anderen europäischen Länder einen Pakt ähnlicher Art geschlossen. 1933 unterzeichneten Deutschland, Frankreich, Großbritannien und Italien den Viermächtepakt. 1934 wurde der Pilsudski-Hitler-Pakt zwischen Polen und Deutschland unterzeichnet. 1935 wurde das deutsch-britische Flottenabkommen geschlossen. 1938 stimmten Großbritannien, Frankreich und Italien der Aufteilung der Tschechoslowakei zwischen Deutschland, Polen und Ungarn zu. 1939 unterzeichneten Lettland und Estland Nichtangriffspakte mit Deutschland. Seit Hitlers Machtübernahme versuchte die Sowjetunion, ein System zu etablieren, das die Möglichkeit eines Krieges ausschließen würde. Die europäischen Länder ignorierten jedoch die Vorschläge der Sowjetunion. Stalins letzter Versuch, einen antifaschistischen Block zu bilden, waren die dreiseitigen Verhandlungen zwischen der Sowjetunion, Frankreich und England im Frühjahr 1939 in Moskau. Die Verhandlungen waren jedoch nur ein Trick, um die UdSSR zu täuschen. Sie wiesen starke Parallelen zu den Minsker Abkommen auf, die ebenfalls geschlossen wurden, um Russland zu täuschen. Unser Hauptziel bei den Verhandlungen mit der Sowjetunion ist es, Russland daran zu hindern, Verbindungen jeglicher Art zu Deutschland aufzubauen. Britischer Außenminister Lord Halifax. Der Westen glaubte, Hitler würde ein Land angreifen, mit dem er keine Abkommen hatte, also die Sowjetunion. Zu dieser Zeit war die UdSSR die einzige große europäische Nation, die kein Abkommen mit Deutschland hatte.
9: Die Sowjets versuchten, den Westen zu mobilisieren, um gemeinsam gegen den Faschismus Stellung zu beziehen. Sie waren gegen München, sie waren dagegen, Hitler in die Tschechoslowakei einmarschieren zu lassen. Aber niemand wollte etwas davon hören. Das war nicht nur 1939 so, als die Sowjets ein Bündnis mit Großbritannien und Frankreich gegen Hitler vorschlugen. Tatsächlich drängten die Sowjets schon im Laufe der gesamten zweiten Hälfte der 1930er Jahre darauf. Das heißt, dass die Sowjets in den 30ern diejenigen waren, die sich den Nazis am meisten widersetzten.
4: Es war klar, dass die Westmächte Hitler anstacheln wollten, weiter nach Osten zu expandieren, also die Sowjetunion anzugreifen. Jeder verstand, dass genau das das Ziel war. Die Sowjetunion wusste also, dass die Deutschen

0: früher oder später angreifen würden. Und nach allem, was sie wussten, nach allem, was Stalin und die politische Führung wussten, hätten sich die Briten und Franzosen sogar mit Hitler verbünden können, um ihm bei der Zerstörung der Sowjetunion zu helfen.
1: Der Kreml, fest entschlossen, den Krieg hinauszuzögern, schloss einen Vertrag mit dem Dritten Reich, den Molotow-Ribbentrop-Pakt, der sich in keiner Weise von den Abkommen unterschied, die andere westliche Mächte bereits mit Deutschland geschlossen hatten.
0: Der Molotow-Ribbentrop-Pakt war entscheidend. Er trug letztendlich zum Sieg der Sowjets und, im Endeffekt, der Alliierten bei. Die deutschen Truppen kamen 1941 bis ganz nah an Moskau heran. Hätten sie diese zusätzlichen 200 bis 300 Kilometer nicht zurücklegen müssen, hätten sie Moskau vielleicht durchaus einnehmen können. Ebenso ist es durchaus möglich, dass der Pakt Leningrad gerettet hat. Hitler hatte schon damals erklärt, dass er alle Einwohner Leningrads töten, die Stadt zerstören und sie an Finnland abtreten würde. Übrigens war der finnische Staatschef, Marschall Mannerheim, zu 100% damit einverstanden. Der Molotow-Ribbentrop-Pakt. Er entlarvte das Scheitern der westlichen Politik, die sich weigerte, ein Abkommen mit den Sowjets abzuschließen. Aus diesem Grund sehen wir diesen Strom an Propaganda, die behauptet, dass es sich dabei um eine prinzipienlose Verbrüderung dieser beiden Mächte gehandelt habe. Es ist ein Versuch, den Sozialismus mit dem Faschismus gleichzusetzen, Stalin mit Hitler und so weiter. Aber in Wirklichkeit ist das Gegenteil der Fall.
1: Der amerikanische Schriftsteller und Journalist Dean Henderson gibt seine Einschätzung dieser Ereignisse ab.
2: Polen und Ungarn sind in die Tschechoslowakei einmarschiert, bevor Hitler Polen überfallen hat. Das wird nicht als der Kriegsbeginn angesehen, weil es sehr unangenehm ist, dass Polen und Ungarn mit den Nazis paktiert haben und zusammen in die Tschechoslowakei einmarschiert sind. Und dann kam Neville Chamberlain und unterzeichnete das Münchner Abkommen. Und Frankreich und England haben die Tschechoslowakei im Grunde genommen im Stich gelassen. Sie wollen nicht, dass wir uns an diese Ereignisse erinnern, wissen Sie? Aber sie haben die Tschechoslowaken einfach im Stich gelassen. Und nochmal, wäre Stalin nicht an der Ostfront eingetreten, hätten sie noch viel mehr Menschen in Osteuropa im Stich gelassen.
1: Heutzutage versuchen sie jedoch, den Molotow-Ribbentrop-Pakt als etwas Kriminelles und Beispielloses darzustellen. Und das tun die Nachfahren derer, die einst den Aufstieg der Nazis zur Macht ermöglichten.
3: Hitler war das Schwert, das dem deutschen Kapital den Weg nach Osten ebnen sollte. Neue Gebiete, neuer Reichtum, neue Entwicklungsmöglichkeiten.
1: Genau das tun Europa und die Vereinigten Staaten heute. Der Gedanke an Russlands Reichtümer lässt sie immer noch nicht los. Deshalb bahnen sie sich einen Weg nach Osten, ohne auch nur die geringsten Rücksicht auf das Blutvergießen in der Ukraine zu nehmen.
4: Wenn man sich heute Westeuropa und Nordamerika betrachtet, nicht ihre Bevölkerung, sondern die Regierenden dieser Länder, dann vertreten sie Überzeugungen, die ich als nahezu faschistisch bezeichnen würde. Sie glauben, dass sie Privilegien genießen, die andere Nationen nicht haben. Sie glauben nicht an die Gleichheit der Nationen. Deshalb sehen sie das Völkerrecht als etwas an, das für andere gilt. Aber nicht für sie. Der Krieg in der Ukraine macht das deutlich. Und man sieht es auch am Krieg im Nahen Osten und im Gazastreifen, wo die Amerikaner und ihre Verbündeten glauben, sie hätten Rechte, die andere nicht haben.
1: Europa ist die Wiege des Nationalsozialismus, den es nicht überwunden hat. Einst scheute sich der Westen nicht davor, mit Hitlers Regime zu paktieren. Und jetzt unterstützen europäische Politiker einstimmig die blutrünstigen Ambitionen der USA. Sie haben das europäische Sicherheitssystem schon einmal zerstört und jetzt tun sie es erneut. Zweifellos war nicht die Sowjetunion, sondern die europäischen Nationen für den Ausbruch des Zweiten Weltkriegs verantwortlich. Lüge Nummer 3. Das faschistische Deutsche Reich wurde von England und den USA besiegt. Auch Europa leistete erbitterten Widerstand. Die Sowjetunion hingegen spielte nur eine zweitrangige Rolle beim Sieg über Hitler.
5: Das ist nicht rechtens. Die Sowjetarmee hat die Hauptlast des Zweiten Weltkrieges getragen, ja. Und das sollte für immer in den Geschichtsbüchern festgeschrieben sein.
1: Frankreich hielt 43 Tage stand, Polen 36 Tage, Griechenland und Norwegen 24 Tage, Belgien 18 Tage, Jugoslawien 11 Tage, die Niederlande 5 Tage, Albanien 3 Tage, Dänemark 24 Stunden, die Tschechoslowakei kapitulierte kampflos, während die Sowjetunion 4 Jahre lang kämpfte. Weder das sowjetische Volk noch die Führung hätten jemals davon geträumt, ihr Land den Faschisten zu überlassen.
2: Für das Vaterland.
6: Die Hauptlast des Leidens trug die UdSSR. Fast die Hälfte der Todesopfer des Zweiten Weltkriegs waren sowjetische Bürger, sowohl Soldaten der Roten Armee als auch Zivilisten. Die Sowjetunion spielte die entscheidende Rolle beim endgültigen Sieg über Nazi-Deutschland. Das ist etwas, dessen ich mir bewusst bin.
1: Und hier ist Paris zu jener Zeit. Zu Hitlers Überraschung gaben die Franzosen ihre Hauptstadt auf, ohne einen einzigen Schuss abzufeuern. Die französische Regierung zog in die Stadt Vichy um und arbeitete aktiv mit Hitler zusammen. Französischen Kindern wird der Nazi-Gruß beigebracht und die Mehrheit der Franzosen lebt und arbeitet weiterhin friedlich. Nun zum Wohle Deutschlands. Eine Situation, die sich in vielen europäischen Ländern wiederholt.
7: Viele europäische Länder stürzten sich nach Frankreichs Niederlage Deutschland in die Arme. Dazu gehörten vor allem Finnland, Italien und Rumänien. Letzteres tat es sogar mit großer Begeisterung. Mussolini überschritt seinen persönlichen Rubikon und warf sich ebenfalls Hitler um den Hals, dem er buchstäblich bis zum Ende treu blieb.
1: Europa versorgt Deutschland mit riesigen Mengen an Arbeitskräften. Während des Krieges waren das rund 14 Millionen ausländische Arbeiter. Dies ermöglichte Deutschlands beispiellose militärische Mobilisierung von über 21 Millionen Menschen.
0: Die wirtschaftlichen Verbindungen zwischen Frankreich, den Vereinigten Staaten und Nazi-Deutschland dauerten nicht nur bis Kriegsbeginn an, sondern bestanden im Falle der Vereinigten Staaten sogar während des Krieges fort. Die amerikanischen Unternehmen, die Tochtergesellschaften in Deutschland hatten oder wirtschaftliche Beziehungen zu deutschen Unternehmen unterhielten, erhielten diese während des Krieges aufrecht. Und die amerikanischen und britischen Streitkräfte, sogar die Luftstreitkräfte, weigerten sich, einige dieser Einrichtungen zu bombardieren.
8: Ich bin Gabriel Doroschin, geboren in Frankreich, aber ein russischer Freiwilliger. Jeder Russe sorgt sich um Russlands Schicksal. Und als mir klar wurde, dass der Westen angefangen hat, Russland zu bedrohen, habe ich mich entschieden, hierher zu kommen, weil es keine andere Wahl gab. Diese Frage war für mich schnell geklärt. Ich habe nicht darüber nachgedacht, was Krieg bedeutet und was mich erwarten würde. Man geht einfach, weil man gehen muss, komme was wolle. Das ist einfach Schicksal. Ich habe Paris gegen Malaya Schischowka eingetauscht. Wir haben dort auch einen Turm. Also ist es nicht so schlimm. Er erinnert an den Eiffelturm. Aber er ist noch cooler, weil über dem Eiffelturm keine russische Flagge weht. Noch nicht.

Das Ermittlungszentrum UKR Leaks, dessen Leiter ich bin, führt journalistische Ermittlungen durch, um die Kriegsverbrechen des Kiewer Regimes aufzudecken. Einer meiner Schwerpunkte sind die Operationen der ukrainischen Geheimdienste. Ich kenne ihre Methoden in- und auswendig. Ich weiß, wie sie vorgehen. Als ich von den Aktivitäten des sogenannten russischen Freiwilligenkorps hörte, weckte das meine Neugier. Was ist das für eine Organisation? Wer leitet sie? Wer finanziert sie? Und was für Ziele verfolgt sie?

0: Ich schlafe hier. Ich ziehe meine Schuhe an, gehe spazieren, esse. Ich spiele.
1: Es gab eine riesige Explosion, als ich in Donetsk auf dem Weg zum Tanzkurs war.
2: Warum haben Sie Ihre Tochter versteckt?
3: Damit sie nicht gewaltsam weggebracht werden würde.
1: Ukrainische Freiwillige. Sie konnten Kinder zwingen, mit ihnen zu gehen. Mit Gewalt.
0: Ich weiß nicht, wo meine Eltern sind. Ich habe sie schon lange nicht gesehen.
3: Ich bin gegangen, weil ich die Kinder retten wollte.
2: Man weiß nicht, ob man überlebt oder nicht.

0: RT behaupten, Händewaschen sei wenig hilfreich gegen Covid-19.
1: Wirklich.
2: Leider löste diese falsche Meldung der Bild-Zeitung zwar Emotionen, aber keinen gesunden Menschenverstand aus. Doch es war Professor Bob Arnott, der gesagt hat, Sie können sich den ganzen Tag lang die Hände waschen, doch Sie werden trotzdem das Coronavirus bekommen, wenn jemand in Ihrer Nähe hustet. Lassen Sie sich von Fakten leiten, nicht von Emotionen.
1: 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Kritisch bleiben.
3: Wirtschaft am Tropf. Die Bundesregierung hat die BIP-Prognose angehoben. Im laufenden Jahr wird nun ein Wirtschaftswachstum von 1,3% erwartet. Doch die Wirtschaftsinstitute teilen diese Einschätzungen nicht und erklären, die deutsche Wirtschaft werde in den letzten Jahren ausschließlich vom Staat getragen. Ein Schritt zum Frieden. Das BSW und die AfD wollen ihren ersten gemeinsamen Antrag im Landtag von Sachsen-Anhalt verabschieden. Er betrifft die deutsche Ukraine- und Russland-Politik und bezeichnet die aktuelle Strategie der Bundesregierung als gescheitert. Wucht der Schülerproteste. Die Welle der Schülerproteste in Frankreich gewinnt an Stärke. Es kommt zu Auseinandersetzungen zwischen den Demonstranten und der Polizei. 375 Schulen bleiben blockiert.

0: Guten Abend, hier ist RTL.de mit den 20 Uhr Nachrichten. Mein Name ist Marco Jankowiak. Die Bundeswirtschaftsministerin hat die Herbstprognose veröffentlicht, wonach das Wirtschaftswachstum bis Ende des Jahres voraussichtlich anhalten werde. Laut dem Bericht soll das inflationsbereinigte Bruttoinlandsprodukt um 1,3% wachsen. Im Vergleich zum Frühjahr wurde die Prognose um 0,8 Prozentpunkte angehoben.
1: Die Zahlen zeigen, die deutsche Wirtschaft befindet sich auf Wachstumskurs und hat sich als widerstandsfähiger erwiesen als erwartet. Ungeachtet des Konflikts im Nahen Osten und der gestiegenen Energiepreise expandierte sie im ersten Halbjahr 2026 kräftig. Getragen wurde die Erholung vor allem von den Exporten und vom öffentlichen Konsum.
0: Die Wirtschaftsinstitute teilen den Optimismus der Bundeswirtschaftsministerin nicht. Einige kommen sogar zum Schluss, dass die deutsche Wirtschaft ausschließlich vom Staat getragen

0: hemmender Effekt durch fehlende Privatinvestitionen, jedoch viermal so stark wie vor 20 Jahren. Die privatwirtschaftlichen Investitionen haben bis heute das Vor-Corona-Niveau nicht erreicht. Der Staat hingegen hat seine Investitionen hochgefahren. Zuletzt übertrafen sie den Jahresdurchschnitt von 2019 um gut 20%. Eine erhebliche Kluft zeigt sich auch beim Konsum. Während der Staatskonsum seit 2019 um mehr als 16% zulegte, stiegen die privaten Konsumausgaben nur um 4,5%. Vor diesem Hintergrund warnt der Leiter der IW-Forschungsgruppe Makroökonomie und Konjunktur, Dr. Michael Grömmling, vor einer Systemkrise der deutschen Wirtschaft.
1: Die deutsche Wirtschaft kommt aus eigener Kraft nicht mehr vom Fleck. Das Sondervermögen ist aber nur zu rechtfertigen, wenn es Hand in Hand mit Strukturreformen geht. Da bleibt die Bundesregierung vieles schuldig.
0: Gleichzeitig stellt das Institut der deutschen Wirtschaft im selben Bericht fest, dass die Volkswirtschaft des Landes die längste Stagnationsphase ihrer Geschichte durchlaufe. Als Gründe für die Verschlechterung der Konjunktur in Deutschland werden gleich mehrere Faktoren genannt. Die Implikationen der US-Politik unter Donald Trump, die Corona-Pandemie mit ihren Produktions- und Konsumstörungen, den russisch-ukrainischen Konflikt und den Krieg im Nahen Osten mit ihren Folgen für die Versorgung mit Energie und Rohstoffen. Auch die geopolitische Neuorientierung großer Volkswirtschaften wirkt sich auf die Konjunktur der Bundesrepublik aus. Den Kaufkraftverlust erklärt das IW ebenfalls mit der Pandemie und dem Ukraine-Konflikt, die zu Lieferkettenstörungen führten, die Preise für Energie und Rohstoffe in die Höhe trieben. Zudem zog die Inflation an und der Kaufkraftverlust führte zu einem drastischen Einbruch des privaten Konsums. Als Reaktion auf die Preisschocks stiegen auch die Zinssätze sprunghaft an, was sich ebenfalls negativ auf den privaten Konsum auswirkte. Die angespannte weltpolitische Lage und die rasante Entwicklung von Technologie und künstlicher Intelligenz befeuerten ihrerseits Zukunftsängste in der Bevölkerung. Im Ergebnis geben die Menschen weniger aus und legen vermehrt Geld für schlechte Zeiten zurück. In diesem Zusammenhang stellt das IW fest, dass sich das Konsumklima in Deutschland auf einem historisch schlechten Niveau befindet. Die Opposition zeigt sich besorgt, dass Deutschland immer tiefer in die Wirtschaftskrise abrutsche.
2: Deutsche Unternehmen verlagern ihre Investitionen ins Ausland. Im Inland veraltet die Substanz. Ohne das Strohfeuer der staatlichen Schuldenorgie schrumpft das BIP.
1: Deutschland rutscht seit Jahren immer weiter in eine wirtschaftliche Krise. Seit 2019 gibt es quasi kein Wachstum, Arbeitsplätze verschwinden, die Industrie wandert ab.
0: Der Ökonom Dr. Eike Hammer zieht den EW-Bericht in Zweifel. Er meint, es gebe nicht einmal ein minimales Wachstum und die Wirtschaft schrumpfe nur.
3: Zum einen, die Zahl ist irreführend. Tatsächlich haben wir kein Wirtschaftswachstum, sondern wir haben eine Wirtschaftsschrumpfung. Ein seriöses Forschungsinstitut hätte das auch entsprechend eingeordnet. Denn die Zahlen berufen sich auf Annahmen, die völlig illusorisch sind aus der sogenannten volkswirtschaftlichen Gesamtrechnung. Es unterstellt, dass wir alleine aus einem Produktivitätszuwachs des Staates ein 0,5% Wachstum hätten, was völliger Unsinn ist. Das Gegenteil dürfte der Fall sein. Sogar noch mehr. Der staatliche Ausbau dürfte sogar so hemmend sein, dass wir dort einen noch größeren negativen Effekt haben. Das Zweite ist, selbst öffentliche Verschwendung ins Ausland wird hier als Wachstum angenommen, was auch völliger Unsinn ist. Also die ganzen öffentlichen Ausgaben werden als Wachstum genommen, obwohl ein nicht unerheblicher Teil davon Verschwendung ins Ausland ist. Wir müssen also realistisch davon ausgehen, dass wir eine wirtschaftliche Schrumpfung haben von zwischen 2 und 2,5%.
0: Dr. Eike Hammer erklärt, die Sabotagepolitik der Bundesregierung sei für das historisch niedrige Konsumklima verantwortlich. Die Bevölkerung werde schlichtweg ausgeplündert und die Menschen hätten daher kein Geld, resümiert der Experte.
3: Einer der Haupt

0: Hauptgründe ist, dass die Sabotagepolitik der Bundesregierung seit der Corona-Sabotage jetzt wirkt. Das heißt, wir haben die höchsten Steuer- und Abgabenerhöhungen in der deutschen Geschichte. Das heißt, die Bundesbürger haben einen nicht unerheblichen Teil ihrer Ersparnisse aufgezehrt. Sie können also gar nicht mehr bezahlen. Das Zweite ist, wir haben bereits die Situation, dass immer mehr private Unternehmen die Flügel streichen. Wir haben die größte Insolvenzwelle der letzten Jahre oder sogar Jahrzehnte, wenn ich das richtig verstanden habe, sodass also immer mehr Leute gar kein Geld mehr haben. Sie haben kein Geld mehr. Wir gehören, obwohl wir der größte Nettozahler in Europa sind, gehören wir nach dem Medianvermögen und auch nach verschiedenen anderen Einkommen und Renten und sonst was zum untersten Drittel in Europa. Das heißt, wir werden ausgeplündert wie keine andere Nation in Europa und wir werden ausgeplündert fast wie keine andere Nation in der Welt.
1: Ein Schritt in Richtung Frieden wird jetzt im neu gewählten Landtag von Sachsen-Anhalt unternommen. Die Parteien, die sich schon seit langem für Frieden einsetzen, ergreifen nun die Initiative. Das BSW und die AfD wollen ihren ersten gemeinsamen Antrag im Landtag verabschieden. Der Antrag betrifft die deutsche Ukraine- und Russland-Politik und wurde vom BSW eingebracht. Die AfD kündigte Unterstützung für die Initiative an. Beide Parteien machen deutlich, dass die Sanktionen gegen Russland sowie die Waffenlieferungen und die finanzielle Hilfe für die Ukraine gescheitert sind. Der Antrag fordert außerdem die Bundesregierung auf friedensschaffende Politik zu setzen, um eine weitere Eskalation in der Ukraine zu verhindern. Der Schwerpunkt im Antrag des BSW und der AfD liegt auf Diplomatie und der Normalisierung der wirtschaftlichen Beziehungen zwischen Deutschland und Russland, einschließlich der sofortigen Aufhebung der Wirtschaftssanktionen. Über den Antrag soll auf einer Sondersitzung des Landtages in Magdeburg debattiert werden. Die stellvertretende BSW-Fraktionsvorsitzende im Landtag von Sachsen-Anhalt, Dr. Claudia Wittig, betont, dass die Friedenspolitik einer der wichtigsten Punkte im Wahlkampf des BSW war. Jetzt will die Partei zusammen mit der AfD darauf aufmerksam machen, dass das aktuelle deutsche Narrativ über Russland und die Ukraine völlig falsch sei.
2: Auf der einen Seite behauptet man, die Ukraine könne gegen Russland gewinnen. Auf der anderen Seite behauptet man, Russland würde demnächst die NATO angreifen. Nichts davon ist in sich schlüssig als Narrativ. Und es ist unsere Aufgabe, auch aus dem Parlament heraus, erstmal wieder Aufmerksamkeit darauf zu setzen, dass diese Themen völlig falsch diskutiert werden. Und genau, wir zeigen eben auch aus Sachsen-Anhalt heraus, dass hier ein Politikwechsel stattgefunden hat. Und dass die Menschen in Sachsen-Anhalt sich mehrheitlich für Parteien ausgesprochen haben, die genau diesen Kurs eben nicht weiterverfolgen. Denn also für das BSW war das einer der zentralsten Punkte in unserem Wahlkampf überhaupt, eine Friedenspolitik wirklich konsequent umzusetzen. Und auch die AfD, das wissen wir von Befragungen, wird mehrheitlich von Leuten gewählt, die sich das eben genau so wünschen, dass diese Kriegstreiberei, diese Eskalation ein Ende nehmen soll. Das heißt, man sieht hier, und das zeigt unser Antrag, dass hier eine große Mehrheit der Bevölkerung sich dafür ausgesprochen hat, diesen Weg zu beenden.
1: BSW-Politikerin Dr. Claudia Wittig weist darauf hin, dass die Bundesregierung das Geld lieber für militärische Konflikte im Ausland ausgebe, als für die Lösung der Probleme im Inland, mit denen die Bürger konfrontiert sind. Die Menschen sind davon offenbar wenig begeistert.
2: Also da werden Unsummen im Ausland in ausländische Kriege investiert, während hier in Sachsen-Anhalt und im Rest von Deutschland die Wirtschaft am Boden liegt, die Sozialleistungen gestrichen werden, immer mehr Rentner sich irgendwie versuchen müssen, was dazu zu verdienen. Also das können viele Menschen, diese Diskrepanz können viele Menschen nicht mehr aushalten. Und ein großer, großer Faktor ist die Tatsache, dass diese ganzen internationalen Kriege, in denen sich Deutschland aktiv beteiligt, also uns eben nicht nur selbst zur Zielscheibe machen kann, sondern hier auch die Energiepreise enorm in die Höhe treibt. Das belastet die Industrie, das belastet den Mittelstand und vor allem die Haushalte, die Familien. Den Zusammenhang haben inzwischen viele, viele Menschen hergestellt. Und ich würde sagen, dass diese Wahlen sehr deutlich gezeigt haben, dass das der völlig falsche Kurs ist, den die Bürger nicht wollen.
1: Die Co-Vorsitzende des Berliner BSW-Landesverbandes, Josephine Thoré, sagt, das BSW sei derzeit die einzige Partei, die sich in Deutschland für Frieden einsetze. Dabei sei das BSW bereit, mit jeder Partei zusammenzuarbeiten, die diese Interessen teile.
3: Wir haben uns politisch in vielerlei Hinsichten gestellt, denn unsere Maßgabe, und das ist das, was auch der Landesverband Berlin deutlich macht, wir sind die einzige Friedenspartei, die es momentan in Deutschland gibt. Das ist, man kann à la Couleur durch die gesamte Bandbreite der zugelassenen Parteien gehen. Es geht immer um Wirtschaftlichkeit. Es geht vor allem in einer unfassbaren Geschwindigkeit um Kriegsvorbereitung, Aufrüstung, Militarisierung. Und da steht das BSB ganz, ganz konkret dagegen. Genauso wie das BSB gegen die Brandmauerpolitik ist. Wir sehen es gerade in Sachsen-Anhalt. Wir in Berlin würden uns genauso verhalten. Das ist sozusagen in unserem Wahlprogramm, dass wir ganz klar gesagt haben, thematisch in der Sache werden wir mit jeder Partei, wenn es der Sache dient und sprich also auch der Wille des Souveräns ist, werden wir mit jeder Partei reden, weil alles andere überhaupt nicht zielführend ist.
1: Die Politikerin äußerte sich zudem über russische Kultureinrichtungen in Deutschland. Ihrer Meinung nach ist die Schließung des russischen Hauses in Berlin Teil einer Strategie, Russland als Feind darzustellen.
3: Das russische Haus gibt es seit 1984. Ich persönlich habe viel Zeit dort verbracht. Ich kenne sehr, sehr viele Menschen dieser Stadt, die das auch getan haben. Und ich sag mal, diese polemische Art und Weise, damit umzugehen, und das geht ja schon seit geraumer Zeit. Ne? Es gab ja schon etliche Politiker, die sich dazu geäußert haben, dass dieses russische Haus geschlossen werden muss. Und das gehört ja zu dieser, ich sag mal, neuen Strategie, ein Feindbild zu konstruieren. Dass nur ausgerechnet das russische Haus, was ja nun wirklich für Kultur und Wissenschaft und also auch als Begegnungsstätte seit Jahrzehnten fungiert, nun sozusagen das Paradebeispiel sein soll, dagegen haben wir uns von Anfang an gewehrt. Dass es denn so rasant ging, dass man tatsächlich die Sanktionen gegen das russische Haus auch als solches so formuliert hat, davon waren wir selber tatsächlich überrascht.
1: Die Welle der Schülerproteste in Frankreich wird nur noch wuchtiger. In Paris kommt es erneut zu Auseinandersetzungen zwischen den Demonstranten und der Polizei. Momentan sind 375 Schulen blockiert. Sie bleiben vollständig oder teilweise geschlossen. Studenten aus der französischen Hauptstadt haben provisorische Barrikaden errichtet und fordern mehr Lehrpersonal, kleinere Klassen und die Sanierung baufälliger Schulgebäude. Auf den Aufnahmen ist zu sehen, wie die Protestteilnehmer vor dem Pariser Katholischen Institut durch den Rauch rennen und Mülltonnen umwerfen, um die Straßen zu blockieren. Sie skandieren Parolen und halten Plakate mit Aufschriften wie "Wunderbare Jugend, widerwärtiges System", "Finanziert Bildung statt Völkermord" und "Trennt den Müll, statt daraus Minister zu machen" hoch. Die Proteste haben zudem zu Vorwürfen wegen übermäßiger Gewaltanwendung durch die Polizei geführt, insbesondere gegenüber Minderjährigen. Am Montag verlor ein 15-jähriger Jugendlicher bei einem Zusammenstoß in der nordfranzösischen Stadt Lens durch die Explosion einer Blendgranate der Polizei die Hand. Die Umstände des Vorfalls werden weiterhin untersucht. Der französische Innenminister Laurent Nunez hat angeordnet, den Einsatz von Blendgranaten gegen Studentendemonstrationen vorübergehend auszusetzen, bis die Umstände des Vorfalls geklärt sind. Die Proteste nehmen inzwischen an Stärke zu.

0: Der russische Präsident Wladimir Putin ist zu einem zweitägigen Arbeitsbesuch in Turkmenistan eingetroffen. Im Rahmen der Reise wird Putin an einem Treffen der Staatschefs der GUS-Staaten und am Kaspischen Umweltgipfel teilnehmen. Im Rahmen des Besuchs sind außerdem Gespräche mit dem turkmenischen Präsidenten Serdar Berdi Muhamedov und dem iranischen Präsidenten Masoud Pezeshkian geplant. Außerdem wird Wladimir Putin das Festival der nationalen Küche der GUS-Staaten und des Irans sowie einen Empfang auf Einladung des turkmenischen Staatschefs besuchen. Zum GUS-Gipfel sind unter anderem die Staats- und Regierungschefs von Armenien, Aserbaidschan, Kasachstan, Kirgisistan, Tadschikistan, Usbekistan und Weißrussland eingeladen. Die Koalition unter der Führung Saudi-Arabiens hat mehr als 80 Angriffe, Aufstellungen der Houthi geflogen. Die Attacken erfolgten als Reaktion auf wiederholte Angriffe auf den Flughafen Riad auf der arabischen Halbinsel. Die Houthi hatten mehrere Angriffe auf Saudi-Arabien und den Jemen verübt. Berichten zufolge hat die Gruppe die Truppen angegriffen, die sich an mehreren Orten in der Nähe der strategisch wichtigen Meerenge Bab al-Mandab versammelt hatten. Die Bewegung Ansar Allah gibt zudem an, eine in der Türkei hergestellte Drohne abgeschossen zu haben, die in den jemenitischen Luftraum eingedrungen war. Als Houthi werden die Anhänger der jemenitischen religiösen und politischen Bewegung Ansar Allah, Gottes Helfer bezeichnet, die Anfang der 90er Jahre von Hussein al-Houthi gegründet wurde. Daher auch der Name. Ursprünglich handelte es sich um eine religiöse Jugendbewegung, die von schiitischen Predigern aus dem Libanon und dem Iran beeinflusst wurde. 1994 wurde die Bewegung in die Organisation Ansar Allah umgewandelt. Die Bewegung vertritt einen anti-westlichen und anti-israelischen Kurs. Vor kurzem griffen die Houthi eine militärische Einrichtung in der Nähe des wichtigsten internationalen Verkehrsknotenpunkts des Jemen, des Flughafens von Aden an. Dort hat auch der Präsidialrat des Landes seinen Sitz. Ansar Allah gibt an, dass das Ziel des Angriffs Lieferungen aus Saudi-Arabien gewesen seien. Die jemenitische Regierung verurteilte den Angriff und erklärte, er habe einen zivilen Flug gefährdet. Ein lokaler Journalist berichtete vor Ort ausführlicher über den Vorfall.
1: Ich möchte Ihnen den Blick hinter mir erläutern. Das ist der internationale Flughafen von Aden. Er wurde am Mittwoch im Morgengrauen Ziel von Raketenangriffen der Houthi. Die Angriffe trafen die Gebäude des internationalen Flughafens von Aden und verursachten erheblichen Sachschaden. Ein Mitarbeiter des Flughafens ist laut einer offiziellen Regierungsquelle, die uns darüber informierte, an seinen Verletzungen gestorben. Zudem findet in Aden eine groß angelegte Rekrutierungskampagne statt, bei der Freiwillige als Kämpfer aufgenommen werden. Zudem werden Lager für diejenigen eingerichtet, die sich als Kämpfer melden möchten. Tatsächlich liegt uns eine offizielle Zahl vor, die wir von offiziellen Stellen erhalten haben. Demnach wurden bereits 1500 Kämpfer rekrutiert. Derzeit wird daran gearbeitet, die Zahl der Rekruten auf 7000 zu erhöhen. Auch auf humanitärer Ebene herrscht ein Mangel an Ressourcen, insbesondere angesichts des Zustroms von Vertriebenen, während die Kämpfe in Gebieten entlang der Westküste weitergehen.
0: Mit der Verschärfung der Kampfhandlungen im Jemen leiden die Einheimischen zunehmend unter gravierenden humanitären Problemen. Sie sprechen von akuter Nahrungsmittelknappheit und einem rasanten Anstieg der Preise für lebensnotwendige Güter.
2: Der Markt ist leer. Wir können uns nichts leisten. Die Preise steigen und wir können uns nicht einmal unser tägliches Brot sichern. Die Lage verschlechtert sich von Tag zu Tag.
1: Was in den letzten zwei Tagen

0: Tagen in Theiß geschehen ist, hat bei den Bürgern Verwirrung, Angst und Panik ausgelöst. Ich appelliere vor allem an die Bürger. Anstatt in Panik zu geraten und in großen Mengen einzukaufen, sollten sie nur das kaufen, was sie benötigen. Dies wird dazu beitragen, die Verteilung der Warenvorräte ordnungsgemäß zu organisieren und eine massive Versorgungslücke zu verhindern. Wir haben nun viele Händler dazu verpflichtet, nur einen Sack pro Familie zu verkaufen. Auf diese Weise haben wir die Personen zur Entladung gezwungen, die große Mengen an Waren transportierten, nur um sie auf dem Schwarzmarkt weiterzuverkaufen. Eine Praxis, die Chaos und Instabilität verursachte.
1: Und nun die weiteren Nachrichten, kurz und bündig. Das Hochwasser hat Straßen und Tausende von Häusern in verschiedenen Stadtteilen von Lucknow überflutet. Die Polizei hat mindestens einen Todesfall im Zusammenhang mit der Flut bestätigt. Die Einwohner flüchten aus der Gegend mit Booten und selbst gebastelten Holzflößen. Auf den Aufnahmen ist zu sehen, wie sich die Menschen mit Booten ihren Weg durch die überfluteten Straßen bahnen, während Wohnviertel, Häuser und Schulen unter Wasser stehen. Die Bewohner tragen ihre Habseligkeiten durch das Wasser, während in den Hilfszentren humanitäre Hilfe verteilt wird. Dutzende von Rettungsbooten sind im Einsatz, um gestrandete Familien zu evakuieren und Lebensmittel und Medikamente zu verteilen. Die chilenische Polizei evakuierte per Hubschrauber 7 Menschen, darunter 2 Minderjährige, die durch das Hochwasser am Fluss Mapocho in der Provinz Santiago blockiert waren. Starke Regenfälle, die durch einen Zyklon im Zentrum des Landes ausgelöst wurden, führten zu einem Anstieg des Flusspegels. Mehrere Hütten wurden überflutet. Die Geretteten wurden zu Stadions gebracht, wo Mediziner ihren Gesundheitszustand überprüften. Nach Angaben des Bürgermeisters gab es keine Verletzten. Ein heftiger Hagelschlag hat mehrere Straßen der Hauptstadt Ecuadors bedeckt. Mehr als 130 Mitarbeiter wurden eingesetzt, um Straßensperrungen und Umleitungen zu organisieren, sowie die Räumung der blockierten Straßen zu koordinieren. Auf den Aufnahmen ist zu sehen, wie die Einsatzkräfte mit Hilfe von schwerem Gerät den angesammelten Hagel in einer Unterführung beseitigen. Dort haben sich etwa 350 Kubikmeter Eis angesammelt und eine fast 60 Zentimeter dicke Schicht gebildet. Das waren die rt.de Nachrichten. Mein Name ist Marco Jankowiak. Im Anschluss sehen Sie die Fortsetzung der Dokumentation Zweiter Weltkrieg, die Lügen der westlichen Länder. Die nächsten Nachrichten folgen um 21 Uhr. Bis gleich.

0: Was ist Liebe? Ich war in 82 Ländern und habe in 12 gelebt. Aber hier wurde mir nach 3 Tagen klar, dass ich mich zu Hause fühle. Kühe sind wie Frauen. Sie sind launisch. Eine Sexshow. Ich entschied mich, herzukommen. Ich wusste, hier kann ich mir ein neues Leben aufbauen. Käse ist schlimmer als eine Frau. So launisch. Vermutlich hat Gott entschieden, dass ich nicht frei sein soll.
1: Er fragte aus heiterem Himmel und gab nicht auf. 5 Kinder, alle verschieden.
0: Mein einziger Traum ist, das gleiche Glück für alle meine Kinder. Ich liebe meine Heimat hier. Das kalte Wetter, die russische Kultur, die Geschichte. Ich mag alles an diesem Land.
2: Er ist Russe, definitiv.
3: Gäbe es einen Krieg, würde er für Russland kämpfen.
0: Ich bin John Kopisky, ein russischer Farmer.
4: Ein beschämendes Kapitel der europäischen Geschichte entfaltet sich. Hunderttausende europäischer Bürger treten freiwillig der deutschen Armee bei. Italien, die Slowakei, Ungarn, Rumänien und Finnland erklären der Sowjetunion gemeinsam mit Nazi-Deutschland offiziell den Krieg. Inoffiziell kämpfen auch Norwegen, Dänemark und die Schweiz gegen die Sowjetunion, vereint in den SS-Divisionen Viking und Nord.

Land. Zusammen mit der niederländischen SS-Division Nederland, der belgischen Legion Flandria, der spanischen Blauen Division, der albanischen SS-Division Skanderbeg, der tschechischen Division Böhmen und Mähren und der französischen SS-Division Charlemagne. Die litauischen, estnischen und ukrainischen SS-Formationen wüten. Die polnische Heimatarmee unterstützt Hitler heimlich. In der Wehrmacht dienen über 100.000 Polen. Am 22. Juni 1941 marschiert eine Militärmaschine mit beispielloser Feuerkraft in die Sowjetunion ein. Europa, angeführt von Nazi-Deutschland, beteiligte sich am Völkermord an den Bürgern der UdSSR und vor allem an ihrer slawischen Bevölkerung. 30% der Armee des Dritten Reiches, die in die UdSSR einmarschierte, bestand aus Truppen aus anderen europäischen Ländern. Jeder dritte deutsche Soldat war ein Ausländer. Ihr Ziel war es, Russen zu töten und fruchtbare slawische Böden zu erobern. Und all das passiert heute erneut.

0: Der Zweite Weltkrieg war eine europäische Invasion Russlands, ähnlich wie zu Zeiten Napoleons. Es gibt sogar eine direkte Parallele. Hitler reservierte der französischen Freiwilligenlegion die Ehre, die Schlacht auf dem Feld von Borodino zu eröffnen. Doch die Franzosen kamen gar nicht dazu, bei Borodino zu kämpfen. Zusammen mit den Deutschen wurde die französische Freiwilligenlegion in der Nähe von Moskau besiegt.
1: Viele Europäer schlossen sich den nationalen Divisionen der Waffen-SS an. Das waren Leute, denen besonderes Vertrauen geschenkt wurde.
0: Die im Westen so stolz angepriesene Zweite Front wurde erst 11 Monate vor dem Tag des Sieges eröffnet, als bereits klar war, dass die Rote Armee den Sieg auch alleine erringen konnte. Dabei hätte die Zweite Front ursprünglich bereits 1942 eröffnet werden sollen.
2: Niemand zwang sie, die Eröffnung einer zweiten Front im Jahr 1942 zu versprechen. 1942 kam keine zweite Front zustande. Ihre Versprechen waren nur heiße Luft. Natürlich waren Stalin und die politische Führung der UdSSR extrem unerfreut darüber.
0: Hier ist, was Alexander Malow berichtet, ein Veteran des Zweiten Weltkriegs. 1945 schrieb er seinen Namen an die Wände des Reichstags.
3: Ich habe dem keine große Bedeutung beigemessen. Ich habe einfach mit Malow unterschrieben. Und diese sogenannten Krieger, die haben uns schon 1941 versprochen, eine zweite Front zu eröffnen. Doch dann verging das Jahr 1942, als die Deutschen uns wirklich übel zusetzten. Dann, im Jahr 1943, fand die blutigste Schlacht des Krieges am Kursker Bogen statt. Und auch danach gab es keine zweite Front. Aber 1944, als wir bereits etwa 180 Kilometer vor Berlin standen, da starteten diese Helden einen amphibischen Angriff und befreiten Europa. Warum hat es so lange gedauert, wenn sie doch so große Helden waren? Sie sind erst dann in den Krieg eingetreten, weil es an der Zeit war, den Kuchen des Sieges aufzuteilen. Und da haben sie sich beeilt.
0: Heutzutage stellen westliche Länder die Zweite Front als einen heldenhaften Sieg der Alliierten über das Dritte Reich dar.
4: Wer hat den Faschismus im Zweiten Weltkrieg besiegt?
5: Ich glaube vor allem die Amerikaner, die amerikanischen, also die jüdischen Amerikaner, die Zionisten, denke ich, ja.
4: Was denken Sie? Wer hat den Faschismus im Zweiten Weltkrieg besiegt?
6: Ich weiß nichts darüber.
7: Die Amerikaner, denke ich. Ich bin zwar kein Amerikaner, aber die Amerikaner haben wirklich geholfen. Ohne sie würde heute wohl ganz Europa Deutsch sprechen.
4: Wer hat Ihrer Meinung nach den Faschismus im Zweiten Weltkrieg besiegt?
6: Die Amerikaner.
4: Warum denken Sie das?
6: Weil man mir das so gesagt hat. Amerika, so steht es in den Büchern. Wir sind dorthin gegangen und wir, ohne uns wäre die ganze Welt.

0: Welt untergegangen.
1: Wer wirklich Geschichte kennt, weiß, dass die Sowjetunion maßgeblich beteiligt war an der Niederringung des faschistischen, nationalsozialistischen Deutschland. Der Anteil der Opfer, die die Sowjetunion gebracht hat, übersteigt bei Weitem immens die Opfer, die die Amerikaner gebracht haben, auch die Briten.
2: Während des größten Teils des Krieges standen die Amerikaner und die Briten gemeinsam 10 deutschen Divisionen gegenüber, während die Sowjets allein mehr als 200 deutsche Divisionen konfrontierten.
3: Jugoslawien, die Slowakei und Griechenland leisteten den Deutschen den größten Widerstand.
4: Der Widerstand gegen die deutsche Besatzung in Jugoslawien begann im April 1941. Dort bildeten sich typische Partisaneneinheiten, die sich später zu einer Partisanenarmee entwickelten. Einer ihrer militärischen Anführer war Josip Broz Tito, der später Marschall der jugoslawischen Nationalen Befreiungsarmee und Präsident dieses Landes wurde, der großes internationales Ansehen genoss. Wir sollten auch beachten, dass trotz der pro-deutschen Haltung der Tiso-Regierung die slowakische Armee sehr stark dagegen war. Und das sowjetische Kommando erfuhr davon, dass die 1. und 2. slowakische Division dazu bereit waren, Widerstand zu leisten und sich dem Kampf anzuschließen, falls sowjetische Truppen eintreffen sollten. Es waren die slowakischen Soldaten selbst, die diese Entscheidung getroffen haben.
3: Das französische Fliegerregiment Normandie-Niemen kann als Lichtstrahl am dunklen Himmel über Europa betrachtet werden.
0: Das Normandie-Niemen-Regiment wurde auf Initiative von 2 französischen Diplomaten ins Leben gerufen, die in der Sowjetunion stationiert waren. General Wallin und General de Gaulle. General de Gaulle sagte, dass die Franzosen an der Seite der Sowjetunion kämpfen müssen. Anders als seine britischen Verbündeten war er von Anfang an davon überzeugt, dass die Sowjetunion den Krieg gegen Deutschland gewinnen würde.
3: Der Mut der Piloten des Normandie-Niemen-Regiments ist unbestreitbar. Doch der erste Kampfeinsatz des Regiments fand erst im Juli 1943 statt, als sowjetische Truppen dem Faschismus in Stalingrad und bei der Schlacht im Kursker Bogen bereits das Rückgrat gebrochen hatten. Natürlich gab es in Europa noch einige wenige verstreute Widerstandsnester.
5: Eine solche Widerstandsbewegung, wie sie in den besetzten sowjetischen Gebieten existierte, gab es nirgendwo sonst in Europa. Das ist eine unbestreitbare Tatsache. Man könnte sagen, es handelte sich dort lediglich um kleinere Sabotageakte.
3: General de Gaulles Freies Frankreich wurde in Großbritannien gegründet und bestand anfangs lediglich aus einem 7000 Mann starken Kontingent innerhalb der angloamerikanischen Truppen. Im Jahr 1941 zählte der französische Widerstand ungefähr 15.000 Mann. Dies waren nicht nur Franzosen, circa 3.000 Widerstandskämpfer waren aus der Gefangenschaft geflohene sowjetische Soldaten, russische Emigranten, deutsche und spanische Antifaschisten, Juden und Armenier.
0: Zuerst leisteten nur wenige Menschen Widerstand. Doch mit der Zeit wurden es immer mehr. Für die Franzosen war die Niederlage, die Deutschland ihnen im Mai und Juni 1940 beigebracht hatte, ein echter Schock. Dieses Trauma brachte Hoffnungslosigkeit und Erschöpfung mit sich.
3: Die französische Gesellschaft war gespalten. Im Jahr 1940 schlossen sich rund 322.000 Franzosen den verschiedenen Teilstreitkräften der Wehrmacht an.
6: Wissen unsere jungen Leute denn nicht, dass wenn sie nicht kämpfen, die Jugend Europas, die ihr Blut an der Ostfront vergießt, nichts anderes als Abscheu ihnen gegenüber empfinden wird?
3: Die Franzosen schlossen sich der Gestapo, der Wehrmacht, der SS und der Militärorganisation Tod an. Französische Kolonialgouverneur in Indochina, Afrika und im arabischen Osten, die von der Vichy-Regierung kontrolliert wurden, verbündeten sich mit Deutschland oder schickten Truppen zum Kampf gegen die Briten und Amerikaner.
4: Es mag paradox erscheinen, doch die anfängliche Zahl der Widerstandskämpfer in Frankreich war um einiges niedriger als die Anzahl der Franzosen, die sich Nazi-Deutschland anschlossen. Das Verhältnis betrug in etwa 1 zu 10.
3: Die Nationalsozialisten rekrutierten über 140.000 Menschen aus dem besetzten Elsass und Lothringen.
0: Will man zählen, wie viele Franzosen auf deutscher Seite kämpften, so muss man die zwangsweise eingezogenen deutschsprachigen Elsässer mit einberechnen, denn für Nazi-Deutschland waren diese aus historischer Sicht Deutsche. Fast alle von ihnen wurden zwangsrekrutiert.
3: Und doch waren sie französische Bürger, die nun den Menschen der Sowjetunion den Tod brachten. Als die Rote Armee die Franzosen in der Nähe von Moskau besiegte, schickten die Deutschen die Überreste der Legion zu Strafaktionen nach Weißrussland und in die Ukraine, wo die Franzosen Dörfer niederbrannten und Partisanen ebenso wie Zivilisten kaltblütig ermordeten.
0: Gegen Ende des Krieges umfasste die französische Befreiungsarmee, wie sie seit 1943 genannt wurde, über 1 Million Mann. Insgesamt 1.200.000 Menschen.
3: Die Worte gegen Ende des Krieges sind hier von entscheidender Bedeutung. Während des ersten Jahres der Besetzung von Paris wurde keinem deutschen Soldaten auch nur ein Haar gekrümmt. Im Mai 1945 befanden sich 23.136 französische Kriegsgefangene in der Sowjetunion.
7: Unterstützten Sie die Nazi-Partei? Unterstützten Sie auch die faschistische Bewegung? Das ist der Widerspruch eigentlich, der Sie durchzieht bis in die heutige Zeit in der Ukraine zum Beispiel.
3: Churchill und Roosevelt bestanden darauf, dass Frankreich nach Kriegsende besetzt werden sollte, da es ein Komplize des Dritten Reiches gewesen war. Stalin war dagegen. Für ihn war es notwendig, in Europa ein Gegengewicht zu den Angelsachsen zu schaffen. Die Anwesenheit Frankreichs auf der Liste der Siegermächte bei der Unterzeichnung der deutschen Kapitulationserklärung fiel Wilhelm Keitel, Generalfeldmarschall des Dritten Reiches, sofort auf.
5: Keitel war überrascht, dass auch die Franzosen an der Erklärung beteiligt waren. Denn Frankreich war ja rechtlich gesehen eigentlich am 22. Juni 1940 besiegt worden. Als Frankreich die Kapitulationsurkunde unterzeichnete, soll Keitel angeblich gefragt haben: Haben die uns etwa auch besiegt? Später, während der Nürnberger Prozesse, würden ihm die Franzosen diese Bemerkung nicht so einfach verzeihen. Letztendlich wurde er gehängt.
3: Man sollte die Verdienste der französischen Partisanen, die für den Sieg ihr Leben opferten, nicht schmälern. Das schließt auch den Anführer der Résistance, Jean Moulin, mit ein, der von der Gestapo zu Tode gefoltert wurde. Man darf jedoch auch nicht verschweigen, dass sich zu Kriegsbeginn weitaus mehr Franzosen den deutschen Besatzern als dem Widerstand anschlossen. Umso mehr gilt das heute, da versucht wird, die Rolle der Sowjetunion im Zweiten Weltkrieg auf jede erdenkliche Weise zu verzerren. Vor der Offensive der Roten Armee waren fast alle europäischen Länder Hitlers Verbündete.

0: nur um am Ende des Krieges aus dem Nazilager zu fliehen, wie Ratten, die ein sinkendes Schiff verlassen. Es war die Sowjetunion, die die entscheidende Rolle beim Sieg über die Nationalsozialisten spielte, nicht die USA oder Großbritannien. Bei den Nürnberger Prozessen hätten auch jene verurteilt werden müssen, die unter der Fahne der Wehrmacht gekämpft hatten, darunter auch zahlreiche europäische Staaten. Lüge Nummer 4. Die Sowjetunion pflasterte die Front mit den Leichen ihrer Soldaten. Jedes Mal, wenn ein weiteres Jubiläum des großen Sieges näher rückt, wird der Mythos von den unvorstellbaren Verlusten der UdSSR erneut aus der Schublade geholt.
1: In den 1970er Jahren kam die falsche Behauptung auf, die sowjetische Militärführung habe nicht durch Können, sondern durch zahlenmäßige Übermacht gesiegt und den Gegner buchstäblich mit den Leichen sowjetischer Soldaten überwältigt. Wer sich jedoch bei solchen Ammenmärchen auf die offiziell anerkannte Zahl von 27 Millionen sowjetischen Todesopfern beruft, verkennt dabei, dass diese Zahl auch Zivilisten mit einschließt, die infolge der in den besetzten Gebieten betriebenen genozidalen Politik ums Leben kamen.
2: Die Verluste der Roten Armee während des Großen Vaterländischen Krieges betrugen 8.688.000. Ausführliche Informationen hierzu finden sich in dem Buch Russische und sowjetische Kampfverluste im 20. Jahrhundert, das unter der Leitung von Generaloberst Krivoschejew entstand. Diese Zahlen umfassen Gefallene sowie Militärangehörige, die an Verletzungen, Krankheiten oder infolge von Unfällen starben. Deutschlands Verluste an der deutsch-sowjetischen Front betrugen 7.181.000. Die Anzahl der deutschen Gefallenen war natürlich geringer. Hier wirken sich die missglückten Operationen der ersten Phase des Großen Vaterländischen Krieges auf die Statistik aus. Ihre Armee war besser auf den Krieg vorbereitet als die Rote Armee. Diese Informationen finden sich in den Dokumenten des Generalstabs. Man muss anerkennen, dass der Kriegsbeginn für die Sowjetunion äußerst ungünstig verlief. Und die Rote Armee gerade in dieser Phase die schwersten personellen Verluste erlitten hat. Nach der vernichtenden Niederlage von Paulus' Armee bei Stalingrad und nach der Niederlage der deutschen Truppen bei der Schlacht im Kursker Bogen hatte sich die Lage bereits merklich gewandelt. Insbesondere bei der Befreiung Weißrusslands änderte sich die Situation grundlegend. Hier erlitten die Deutschen doppelt so hohe Verluste wie wir. Ein Beispiel hierfür ist der Kessel von Minsk, in dem etwa 100.000 deutsche Soldaten eingeschlossen wurden, von denen der Großteil vernichtet wurde. Wer eine Niederlage erleidet, trägt die schwersten Verluste. Auch die Deutschen erlitten starke Verluste. Manchmal kamen da auf einen unserer Gefallenen 20 Deutsche. Hierzu lassen sich sehr viele konkrete Beispiele anführen. Forscher, die versuchen, die Geschichte des Großen Vaterländischen Krieges neu zu interpretieren, möchte ich raten, sich an die Quellen zu halten. Man kann die Website des russischen Verteidigungsministeriums aufrufen und dort zahlreiche Dokumente einsehen, darunter auch solche, die sich auf die Verluste beziehen. Hier wird nichts verheimlicht. Behauptungen, wir hätten dort um ein Vielfaches höhere Verluste erlitten als die deutsche Seite, sind schlichtweg unzutreffend. Es gibt Zahlen und Fakten, die unmissverständlich das Gegenteil belegen.
0: Es existiert allerdings eine weitere Statistik.
1: Während nur 44% der sowjetischen Kriegsgefangenen aus deutscher Gefangenschaft zurückkehrten, kehrten von den Deutschen, Ungarn, Rumänen und allen anderen, die in sowjetische Gefangenschaft geraten waren, 86% in ihre Heimat zurück. Das zeugt davon, dass mit diesen Kriegsgefangenen ganz anders umgegangen wurde.
3: Im Zweiten Weltkrieg gerieten etwa 3,5 Millionen Rotarmisten in deutsche Gefangenschaft. Die Mehrzahl davon ist in der Gefangenschaft umgekommen.
2: Die deutsche Seite hat teilweise eingeräumt, dass sowjetische Kriegsgefangene gerade deshalb vernichtet wurden, weil sie sowjetische Kriegsgefangene waren. Selbst den Unterlagen der Nürnberger Prozesse ist zu entnehmen, dass amerikanische, französische und britische Kriegsgefangene in deutschen Konzentrationslagern besser behandelt wurden als sowjetische. Dort war sogar das Internationale Rote Kreuz tätig. Was jedoch die sowjetischen Kriegsgefangenen betraf, so wurden diese Regeln bewusst ignoriert.
0: Während des Zweiten Weltkriegs sieht die Welt, wer es war, der den Faschismus besiegte. Man kann sich der offensichtlichen Tatsache kaum entziehen, dass die russischen Armeen mehr feindliche Soldaten und mehr feindliches Gerät vernichten als alle anderen 25 Verbündeten zusammen. Telegramm von US-Präsident Franklin D. Roosevelt an General Douglas MacArthur, 6. Mai 1942. Damals wagte es niemand, dies zu leugnen.

Der Feind wurde keineswegs von einer Masse an Leichen erdrückt und von Kanonenfutter übermannt. Allein das Können und die Aufopferungsbereitschaft der Soldaten und Kommandeure der Roten Armee sowie das Heldentum des gesamten sowjetischen Volkes führten letztendlich zum Sieg über Nazi-Deutschland. Lüge Nummer 5. Am Genozid an den Völkern der UdSSR waren ausschließlich Adolf Hitler und die NS-Führungsriege beteiligt. Deutsche Soldaten und ihre europäischen Komplizen verhielten sich anständig gegenüber der Zivilbevölkerung der UdSSR und den Völkermord selbst hat es angeblich gar nicht gegeben. Heute wird im Westen jeder Versuch, über die Kriegsverbrechen Deutschlands und seiner Verbündeten an der Ostfront zu berichten, als Propaganda eingestuft. Die Bundesrepublik Deutschland hat den Genozid am jüdischen Volk offiziell anerkannt.

0: Doch angesichts des Massenmordes an sowjetischen Kriegsgefangenen und der Zivilbevölkerung der UdSSR schweigt der Westen.
1: Nun, das ist doch selbstverständlich. Wessen Land haben Sie verwüstet? Sie haben in Russland bis zur Grenze von Moskau gewütet, verheerende Zerstörung angerichtet und so viel Tod und Elend verursacht. Sie tragen uns gegenüber eine schwere Schuld.
0: Die sowjetische Bevölkerung hatte aufgrund der Grausamkeit der Nationalsozialisten und derer Verbündeten die meisten Opfer zu beklagen. Doch obwohl der berüchtigte Generalplan Ost der Nazis die nahezu vollständige Vernichtung der sowjetischen Bevölkerung vorsah, zählt der Westen die Russen nicht zu den Hauptopfern des Nationalsozialismus. Die 35 Millionen Chinesen, die von den japanischen Nazis getötet wurden, sind für den Westen ebenso nur eine abstrakte, beinahe obskure Zahl. Die USA, Europa und Japan ziehen es vor, sich nicht an diese Dinge zu erinnern. Die sogenannte westliche Menschlichkeit ist höchst selektiv. So ist beispielsweise der Tod eines einzigen Amerikaners oder Europäers eine Tragödie. Doch Menschen sogenannter minderwertiger Nationen im Irak, in Afghanistan, Syrien, Palästina, Russland und sogar in der vermeintlich verbündeten Ukraine können zu Millionen ausgeplündert und getötet werden.
2: Die Nürnberger Prozesse gegen die nationalsozialistischen Hauptkriegsverbrecher haben den Völkermord an den sowjetischen Bürgern in den besetzten Gebieten als bewiesenen Fakt anerkannt und bestätigt. Doch warum wurde der Genozid nicht auch juristisch anerkannt? Es war jenes falsches Verständnis des proletarischen Internationalismus, das uns daran hinderte, die geostrategische Konfrontation in Europa objektiv darzustellen. Denn bei diesem Kampf war es nicht einfach nur Deutschland oder genauer gesagt der besessene Führer, der andere europäische Länder und Völker in diese Auseinandersetzung mit hineinzog. In Wirklichkeit tragen auch sie eine Mitschuld an den Verbrechen gegen die Menschlichkeit, die auf dem Gebiet der Sowjetunion begangen wurde.
0: Heute äußern sich die europäischen Staatschefs dazu folgendermaßen.
3: Das kroatische Volk leistete gemessen an der Gesamtbevölkerung den größten Beitrag zum Kampf gegen den Faschismus in Europa.
0: Das waren die Worte der kroatischen Präsidentin Kolinda Grabar-Kitarovic. Und so hat es sich wirklich abgespielt. Bereits am Tag nach Hitlers Angriff auf die Sowjetunion bot der kroatische Diktator Ante Pavelic Deutschland an, kroatische Freiwillige als Unterstützung zu entsenden. Bereits vor dem Krieg hatte er mit Nazi-Deutschland kollaboriert. Die Verbrechen der kroatischen Ustascha-Faschisten gehören zu den grausamsten Kapiteln des Zweiten Weltkriegs. Innerhalb von nur 6 Wochen töteten die Ustascha im Jahr 1941 mit speziellen Serben-Schneidermessern 180.000 serbische Zivilisten. Sie flehten Hitler buchstäblich an, sie in die Sowjetunion zu schicken, wo sie anschließend sowjetische Kriegsgefangene, Frauen und Kinder auf bestialische Weise ermordeten. Gute Soldaten waren sie jedoch nicht. Bei der Schlacht von Stalingrad wurden sie von der Roten Armee vernichtend geschlagen. Auch die Rumänen verübten auf sowjetischem Gebiet zahlreiche Gräueltaten.
4: Meine Mutter war Ärztin. Sie sagte, ich habe den Eid des Hippokrates geleistet und den muss ich erfüllen. 5 Jahre lang war ich an der Front, zusammen mit meiner Mutter, seit meinem 7. Lebensjahr. Ich habe alles gesehen, die Folgen der Konzentrationslager und unsere verwundeten Soldaten, die von den Rumänen aus dem Lazarett verschleppt und an Bäumen aufgehängt wurden. Sie haben ihnen die Augen ausgestochen.
5: Über die Rumänen hieß es, sie seien eine Armee der Plünderer gewesen. Das heißt, sie plünderten und rafften alles an sich, was ihnen in die Hände fiel. Sie stahlen und schleppten selbst einfachste Gegenstände der Bauern fort. Sie gingen äußerst grausam mit Kriegsgefangenen um und verhielten sich auch gegenüber der Zivilbevölkerung sehr brutal.
6: Ungarn erklärte der Sowjetunion fast am selben Tag den Krieg wie Hitler. Der Preis für ein ungarisches Leben ist ein sowjetischer Tod. Das war das Motto der königlich-ungarischen Armee.
7: Ich wurde 2008 in Lugansk geboren. Damals war es noch eine ukrainische Stadt.
8: Was ist für dich das größte Böse?
7: Wahrscheinlich Kriege.
8: Weißt du noch, wie dieser Krieg angefangen hat?
7: Ja.
8: Wie alt warst du?
7: Ich war 5.
9: Faina ist auf der Mirotvorets-Abschussliste. Dort wurden ursprünglich Kopfgelder auf Leute ausgesetzt. Ich habe vorausgesagt, dass diese Seite gegen Journalisten eingesetzt werden würde. Jetzt befinden sich darauf sogar Kinder und Jugendliche.
7: Ich schreibe über Menschen, über Tiere, über das Gute und Böse.
10: Ein normaler Mensch würde nicht schreiben, dass Faina eliminiert werden muss, dass sie beseitigt werden muss. Faina ist in erster Linie ein Kind.
8: Dieses Kind und seine Eltern müssen also wirklich um ihr Leben fürchten?
11: In der Tat. Denn, soweit ich weiß, gab es bereits einen Versuch, Faina zu töten.
12: Sie sagen, dass sie ein Feind der Ukraine sei und dass sie Propaganda gegen die Ukraine betreibt. Sie hat nur gesagt, die Ukraine bombardiert Zivilisten. Sie hat einfach die Wahrheit gesagt.
7: Ich möchte, dass die Vereinten Nationen nicht vergessen, dass auch wir, die Kinder des Donbass, das Recht auf eine Kindheit und ein friedliches Leben haben.
11: Ich bin Gabriel Doroschin, geboren in Frankreich, aber ein russischer Freiwilliger. Jeder Russe sorgt sich um Russlands Schicksal. Und als mir klar wurde, dass der Westen angefangen hat, Russland zu bedrohen, habe ich mich entschieden, hierher zu kommen, weil es keine andere Wahl gab. Diese Frage war für mich schnell geklärt. Ich habe nicht darüber nachgedacht, was Krieg bedeutet und was mich erwarten würde. Man geht einfach, weil man gehen muss, komme was wolle. Das ist einfach Schicksal. Ich habe Paris gegen Malaya Schischowka eingetauscht. Wir haben dort auch einen Turm, also ist es nicht so schlimm. Er erinnert an den Eiffelturm, aber er ist noch cooler, weil über dem Eiffelturm keine russische Flagge weht, noch nicht.

Das Ermittlungszentrum UKR Leaks, dessen Leiter ich bin, führt journalistische Ermittlungen durch, um die Kriegsverbrechen des Kiewer Regimes aufzudecken. Einer meiner Schwerpunkte sind die Operationen der ukrainischen Geheimdienste. Ich kenne ihre Methoden in- und auswendig. Ich weiß, wie sie vorgehen. Als ich von den Aktivitäten des sogenannten russischen Freiwilligenkorps hörte, weckte das meine Neugier. Was ist das für eine Organisation? Wer leitet sie? Wer finanziert sie? Und was für Ziele verfolgt sie?

0: Gehen wir. Das sind unschuldige Zivilisten. Prozent von ihnen wurden durch die Kämpfe getötet.
1: Die Leute schrien, was tut ihr? Wir sind Ukrainer. Und sie sagten, Ukrainer, einen Dreck seid ihr. Und das war alles.
2: Haben sie das beim Rückzug getan?
1: Ja, beim Rückzug.
2: Was ist der Sinn?
1: Ich weiß es nicht.
0: AA, Saporozhets. Das ist das älteste Grab vom 27. Oktober.
3: Ich bin früh morgens aufgestanden, ging nach draußen und da hörte ich einen Schrei. Raus aus dem Haus und sowas. Sie haben alle an die Wand gestellt und angefangen zu schießen. Meine Schwiegertochter schrie, was tut ihr? Wir sind doch... Aber er hat einfach losgeschossen und das war's.

Wirtschaft am Tropf. Die Bundesregierung hat die BIP-Prognose angehoben. Im laufenden Jahr wird nun ein Wirtschaftswachstum von 1,3% erwartet. Doch die Wirtschaftsinstitute teilen diese Einschätzungen nicht und erklären, die deutsche Wirtschaft werde in den letzten Jahren ausschließlich vom Staat getragen. Ein Schritt zum Frieden. Das BSW und die AfD wollen ihren ersten gemeinsamen Antrag im Landtag von Sachsen-Anhalt verabschieden. Er betrifft die deutsche Ukraine- und Russlandpolitik und bezeichnet die aktuelle Strategie der Bundesregierung als gescheitert. Wucht der Schülerproteste. Die Welle der Schülerproteste in Frankreich gewinnt an Stärke. Es kommt zu Auseinandersetzungen zwischen den Demonstranten und der Polizei. 375 Schulen bleiben blockiert.

0: Guten Abend, hier ist RTDE mit den 21 Uhr Nachrichten. Mein Name ist Marco Jankowiak. Die Bundeswirtschaftsministerin hat die Herbstprognose veröffentlicht, wonach das Wirtschaftswachstum bis Ende des Jahres voraussichtlich anhalten werde. Laut dem Bericht soll das inflationsbereinigte Bruttoinlandsprodukt um 1,3% wachsen. Im Vergleich zu Frühjahr wurde die Prognose um 0,8 Prozentpunkte angehoben.
1: Die Zahlen zeigen, die deutsche Wirtschaft befindet sich auf Wachstumskurs und hat sich als widerstandsfähiger erwiesen als erwartet. Ungeachtet des Konflikts im Nahen Osten und der gestiegenen Energiepreise expandierte sie im ersten Halbjahr 2026 kräftig. Getragen wurde die Erholung vor allem von den Exporten und vom öffentlichen Konsum.
0: Die Wirtschaftsinstitute teilen den Optimismus der Bundeswirtschaftsministerin nicht. Einige kommen sogar zum Schluss, dass die deutsche Wirtschaft ausschließlich vom Staat getragen werde. Laut einem Bericht des Instituts der deutschen Wirtschaft hätte die Bundesrepublik ohne staatliche Finanzspritzen nicht einmal magere 0,2% Wachstum pro Jahr erreicht. Nach IW-Berechnungen blieb in den vergangenen Jahrzehnten einschließlich der krisengeplagten 2020

2000er Jahre. Der private Sektor stets im Plus und kurbelte die Wirtschaft an. Heute ist der hemmende Effekt durch fehlende Privatinvestitionen

0: seit 2019 um mehr als 16% zulegte, stiegen die privaten Konsumausgaben nur um 4,5%. Vor diesem Hintergrund warnt der Leiter der IW-Forschungsgruppe Makroökonomie und Konjunktur, Dr. Michael Grömmling, vor einer Systemkrise der deutschen Wirtschaft.
1: Die deutsche Wirtschaft kommt aus eigener Kraft nicht mehr vom Fleck. Das Sondervermögen ist aber nur zu rechtfertigen, wenn es Hand in Hand mit Strukturreformen geht. Da bleibt die Bundesregierung vieles schuldig.
0: Gleichzeitig stellt das Institut der deutschen Wirtschaft im selben Bericht fest, dass die Volkswirtschaft des Landes die längste Stagnationsphase ihrer Geschichte durchlaufe. Als Gründe für die Verschlechterung der Konjunktur in Deutschland werden gleich mehrere Faktoren genannt. Die Implikationen der US-Politik unter Donald Trump, die Corona-Pandemie mit ihren Produktions- und Konsumstörungen, den russisch-ukrainischen Konflikt und den Krieg im Nahen Osten mit ihren Folgen für die Versorgung mit Energie und Rohstoffen. Auch die geopolitische Neuorientierung großer Volkswirtschaften wirkt sich auf die Konjunktur der Bundesrepublik aus. Den Kaufkraftverlust erklärt das IW ebenfalls mit der Pandemie und dem Ukraine-Konflikt, die zu Lieferkettenstörungen führten, die Preise für Energie und Rohstoffe in die Höhe trieben. Zudem zog die Inflation an und der Kaufkraftverlust führte zu einem drastischen Einbruch des privaten Konsums. Als Reaktion auf die Preisschocks stiegen auch die Zinssätze sprunghaft an, was sich ebenfalls negativ auf den privaten Konsum auswirkte. Die angespannte weltpolitische Lage und die rasante Entwicklung von Technologie und künstlicher Intelligenz befeuerten ihrerseits Zukunftsängste in der Bevölkerung. Im Ergebnis geben die Menschen weniger aus und legen vermehrt Geld für schlechte Zeiten zurück. In diesem Zusammenhang stellt das IW fest, dass sich das Konsumklima in Deutschland auf einem historisch schlechten Niveau befindet. Die Opposition zeigt sich besorgt, dass Deutschland immer tiefer in die Wirtschaftskrise abrutsche.
2: Deutsche Unternehmen verlagern ihre Investitionen ins Ausland. Im Inland veraltet die Substanz. Ohne das Strohfeuer der staatlichen Schuldenorgie schrumpft das BIP.
1: Deutschland rutscht seit Jahren immer weiter in eine wirtschaftliche Krise. Seit 2019 gibt es quasi kein Wachstum, Arbeitsplätze verschwinden, die Industrie wandert ab.
0: Der Ökonom Dr. Eike Hammer zieht den IW-Bericht in Zweifel. Er meint, es gebe nicht einmal ein minimales Wachstum und die Wirtschaft schrumpfe nur.
3: Zum einen, die Zahl ist irreführend. Tatsächlich haben wir kein Wirtschaftswachstum, sondern wir haben eine Wirtschaftsschrumpfung. Ein seriöses Forschungsinstitut hätte das auch entsprechend eingeordnet. Denn die Zahlen berufen sich auf Annahmen, die völlig illusorisch sind aus der sogenannten volkswirtschaftlichen Gesamtrechnung. Es unterstellt, dass wir alleine aus einem Produktivitätszuwachs des Staates ein 0,5% Wachstum hätten, was völliger Unsinn ist. Das Gegenteil dürfte der Fall sein. Sogar noch mehr. Der staatliche Ausbau dürfte sogar so hemmend sein, dass wir dort einen noch größeren negativen Effekt haben. Das Zweite ist, selbst öffentliche Verschwendung ins Ausland wird hier als Wachstum angenommen, was auch völliger Unsinn ist. Also die ganzen öffentlichen Ausgaben werden als Wachstum genommen, obwohl ein nicht unerheblicher Teil davon Verschwendung ins Ausland ist. Wir müssen also realistisch davon ausgehen, dass wir eine wirtschaftliche Schrumpfung haben von zwischen 2 und 2,5%.
0: Dr. Eike Hammer erklärt, die Sabotagepolitik der Bundesregierung sei für das historisch niedrige Konsumklima verantwortlich. Die Bevölkerung werde schlichtweg ausgeplündert und die Menschen hätten daher kein Geld, resümiert der Experte.
3: Einer der Hauptgründe ist, dass die Sabotagepolitik der Bundesregierung seit der Corona-Sabotage jetzt wirkt. Das heißt, wir haben die höchsten Steuer- und Abgabenerhöhungen in der deutschen Geschichte. Das heißt, die Bundesbürger haben einen nicht unerheblichen Teil ihrer Ersparnisse aufgezehrt. Sie können also gar nicht mehr bezahlen. Das Zweite ist,

0: Wir haben bereits die Situation, dass immer mehr private Unternehmen die Flügel streichen. Wir haben die größte Insolvenzwelle der letzten Jahre oder sogar Jahrzehnte, wenn ich das richtig verstanden habe, sodass also immer mehr Leute gar kein Geld mehr haben. Sie haben kein Geld mehr. Wir gehören, obwohl wir der größte Nettozahler in Europa sind, gehören wir nach dem Medianvermögen und auch nach verschiedenen anderen Einkommen und Renten und sonst was zum untersten Drittel in Europa. Das heißt, wir werden ausgeplündert wie keine andere Nation in Europa und wir werden ausgeplündert fast wie keine andere Nation in der Welt.
1: Ein Schritt in Richtung Frieden wird jetzt im neu gewählten Landtag von Sachsen-Anhalt unternommen. Die Parteien, die sich schon seit langem für Frieden einsetzen, ergreifen nun die Initiative. Das BSW und die AfD wollen ihren ersten gemeinsamen Antrag im Landtag verabschieden. Der Antrag betrifft die deutsche Ukraine- und Russland-Politik und wurde vom BSW eingebracht. Die AfD kündigte Unterstützung für die Initiative an. Beide Parteien machen deutlich, dass die Sanktionen gegen Russland sowie die Waffenlieferungen und die finanzielle Hilfe für die Ukraine gescheitert sind. Der Antrag fordert außerdem die Bundesregierung auf friedensschaffende Politik zu setzen, um eine weitere Eskalation in der Ukraine zu verhindern. Der Schwerpunkt im Antrag des BSW und der AfD liegt auf Diplomatie und der Normalisierung der wirtschaftlichen Beziehungen zwischen Deutschland und Russland, einschließlich der sofortigen Aufhebung der Wirtschaftssanktionen. Über den Antrag soll auf einer Sondersitzung des Landtages in Magdeburg debattiert werden. Die stellvertretende BSW-Fraktionsvorsitzende im Landtag von Sachsen-Anhalt, Dr. Claudia Wittig, betont, dass die Friedenspolitik einer der wichtigsten Punkte im Wahlkampf des BSW war. Jetzt will die Partei zusammen mit der AfD darauf aufmerksam machen, dass das aktuelle deutsche Narrativ über Russland und die Ukraine völlig falsch sei.
2: Auf der einen Seite behauptet man, die Ukraine könne gegen Russland gewinnen. Auf der anderen Seite behauptet man, Russland würde demnächst die NATO angreifen. Nichts davon ist in sich schlüssig als Narrativ. Und es ist unsere Aufgabe, auch aus dem Parlament heraus, erstmal wieder Aufmerksamkeit darauf zu setzen, dass diese Themen völlig falsch diskutiert werden. Und genau, wir zeigen eben auch aus Sachsen-Anhalt heraus, dass hier ein Politikwechsel stattgefunden hat und dass die Menschen in Sachsen-Anhalt sich mehrheitlich für Parteien ausgesprochen haben, die genau diesen Kurs eben nicht weiterverfolgen. Denn also für das BSW war das einer der zentralsten Punkte in unserem Wahlkampf überhaupt, eine Friedenspolitik wirklich konsequent umzusetzen. Und auch die AfD, das wissen wir von Befragungen, wird mehrheitlich von Leuten gewählt, die sich das eben genau so wünschen, dass diese Kriegstreiberei, diese Eskalation ein Ende nehmen soll. Das heißt, man sieht hier, und das zeigt unser Antrag, dass hier eine große Mehrheit der Bevölkerung sich dafür ausgesprochen hat, diesen Weg zu beenden.
1: BSW-Politikerin Dr. Claudia Wittig weist darauf hin, dass die Bundesregierung das Geld lieber für militärische Konflikte im Ausland ausgebe, als für die Lösung der Probleme im Inland, mit denen die Bürger konfrontiert sind. Die Menschen sind davon offenbar wenig begeistert.
2: Also da werden Unsummen im Ausland in ausländische Kriege investiert, während hier in Sachsen-Anhalt und im Rest von Deutschland die Wirtschaft am Boden liegt, die Sozialleistungen gestrichen werden, immer mehr Rentner sich irgendwie versuchen müssen, was dazu zu verdienen. Also das können viele Menschen, diese Diskrepanz können viele Menschen nicht mehr aushalten. Und ein großer, großer Faktor ist die Tatsache, dass diese ganzen internationalen Kriege, in denen sich Deutschland aktiv beteiligt, also uns eben nicht nur selbst zur Zielscheibe machen kann, sondern hier auch die Energiepreise enorm in die Höhe treibt. Das belastet die Industrie, das belastet den Mittelstand und vor allem die Haushalte, die Familien. Den Zusammenhang haben inzwischen viele, viele Menschen hergestellt. Und ich würde sagen, dass diese Wahlen sehr deutlich gezeigt haben, dass das der völlig falsche Kurs ist, den die Bürger nicht wollen.
1: Die Co-Vorsitzende des Berliner BSW-Landesverbandes, Josephine Thoré, sagt, das BSW sei derzeit die einzige Partei, die sich in Deutschland für Frieden einsetze. Dabei sei das BSW bereit, mit jeder Partei zusammenzuarbeiten, die diese Interessen teile.
3: Wir haben uns politisch in vielerlei Hinsicht hingestellt, denn unsere Maßgabe, und das ist das, was auch der Landesverband Berlin

0: ihnen deutlich macht, wir sind die einzige Friedenspartei, die es momentan in Deutschland gibt. Das ist, man kann aller Couleur durch die gesamte Bandbreite der zugelassenen Parteien gehen. Es geht immer um Wirtschaftlichkeit. Es geht vor allem in einer unfassbaren Geschwindigkeit um Kriegsvorbereitung, Aufrüstung, Militarisierung. Und da steht das BSB ganz, ganz konkret dagegen. Genauso wie das BSB gegen die Brandmauerpolitik ist. Wir sehen es gerade in Sachsen-Anhalt. Wir in Berlin würden uns genauso verhalten. Das ist sozusagen in unserem Wahlprogramm, dass wir ganz klar gesagt haben, thematisch in der Sache werden wir mit jeder Partei, wenn es der Sache dient und sprich also auch der Wille des Souveräns ist, werden wir mit jeder Partei reden, weil alles andere überhaupt nicht zielführend ist.
1: Die Politikerin äußerte sich zudem über russische Kultureinrichtungen in Deutschland. Ihrer Meinung nach ist die Schließung des russischen Hauses in Berlin Teil einer Strategie, Russland als Feind darzustellen.
0: Das russische Haus gibt es seit 1984. Ich persönlich habe viel Zeit dort verbracht. Ich kenne sehr, sehr viele Menschen dieser Stadt, die das auch getan haben. Und ich sag mal, diese polemische Art und Weise, damit umzugehen, und das geht ja schon seit geraumer Zeit, ne? Es gab ja schon etliche Politiker, die sich dazu geäußert haben, dass dieses russische Haus geschlossen werden muss. Und das gehört ja zu dieser, ich sag mal, neuen Strategie, ein Feindbild zu konstruieren. Dass nur ausgerechnet das russische Haus, was ja nun wirklich für Kultur und Wissenschaft und also auch als Begegnungsstätte seit Jahrzehnten fungiert, nun sozusagen das Paradebeispiel sein soll, dagegen haben wir uns von Anfang an gewehrt. Dass es dann so rasant ging, dass man tatsächlich die Sanktionen gegen das russische Haus auch als solches so formuliert hat, davon waren wir selber tatsächlich überrascht.
1: Die Welle der Schülerproteste in Frankreich wird nur noch wuchtiger. In Paris kommt es erneut zu Auseinandersetzungen zwischen den Demonstranten und der Polizei. Momentan sind 375 Schulen blockiert. Sie bleiben vollständig oder teilweise geschlossen. Studenten aus der französischen Hauptstadt haben provisorische Barrikaden errichtet und fordern mehr Lehrpersonal, kleinere Klassen und die Sanierung baufälliger Schulgebäude. Auf den Aufnahmen ist zu sehen, wie die Protestteilnehmer vor dem Pariser Katholischen Institut durch den Rauch rennen und Mülltonnen umwerfen, um die Straßen zu blockieren. Sie skandieren Parolen und halten Plakate mit Aufschriften wie »Wunderbare Jugend«, »Widerwärtiges System«, »Finanziert Bildung statt Völkermord« und »Trennt den Müll, statt daraus Minister zu machen« hoch. Die Proteste haben zudem zu Vorwürfen wegen übermäßiger Gewaltanwendung durch die Polizei geführt, insbesondere gegenüber Minderjährigen. Am Montag verlor ein 15-jähriger Jugendlicher bei einem Zusammenstoß in der nordfranzösischen Stadt Lens durch die Explosion einer Blendgranate der Polizei die Hand. Die Umstände des Vorfalls werden weiterhin untersucht. Der französische Innenminister Laurent Nunez hat angeordnet, den Einsatz von Blendgranaten gegen Studentendemonstrationen vorübergehend auszusetzen, bis die Umstände des Vorfalls geklärt sind. Die Proteste nehmen inzwischen an Stärke zu.

0: Putin an einem Treffen der Staatschefs der GUS-Staaten und am Kaspischen Umweltgipfel teilnehmen. Im Rahmen des Besuchs sind außerdem Gespräche mit dem turkmenischen Präsidenten Serdar Berdi Muhammedov und dem iranischen Präsidenten Massoud Pezeshkian geplant. Außerdem wird Wladimir Putin das Festival der nationalen Küche der GUS-Staaten und des Iran sowie einen Empfang auf Einladung des turkmenischen Staatschefs besuchen. Zum GUS-Gipfel sind unter anderem die Staats- und Regierungschefs von Armenien, Aserbaidschan, Kasachstan, Kirgisistan, Tadschikistan, Usbekistan und Weißrussland eingeladen. Die Koalition unter der Führung Saudi-Arabiens hat mehr als 80 Angriffe auf Stellungen der Houthi geflogen. Die Attacken erfolgten als Reaktion auf wiederholte Angriffe auf den Flughafen Riad auf der arabischen Halbinsel. Die Houthi hatten mehrere Angriffe auf Saudi-Arabien und den Jemen verübt. Berichten zufolge hat die Gruppe die Truppen angegriffen, die sich an mehreren Orten in der Nähe der strategisch wichtigen Meerenge Bab al-Mandab versammelt hatten. Die Bewegung Ansar Allah gibt zudem an, eine in der Türkei hergestellte Drohne abgeschossen zu haben, die in den jemenitischen Luftraum eingedrungen war. Als Houthi werden die Anhänger der jemenitischen religiösen und politischen Bewegung Ansar Allah, Gottes Helfer, bezeichnet, die Anfang der 90er Jahre von Hussein al-Houthi gegründet wurde. Daher auch der Name. Ursprünglich handelte es sich um eine religiöse Jugendbewegung, die von schiitischen Predigern aus dem Libanon und dem Iran beeinflusst wurde. 1994 wurde die Bewegung in die Organisation Ansar Allah umgewandelt. Die Bewegung vertritt einen anti-westlichen und anti-israelischen Kurs. Vor kurzem griffen die Houthi eine militärische Einrichtung in der Nähe des wichtigsten internationalen Verkehrsknotenpunkts des Jemen, des Flughafens von Aden, an. Dort hat auch der Präsidialrat des Landes seinen Sitz. Ansar Allah gibt an, dass das Ziel des Angriffs Lieferungen aus Saudi-Arabien gewesen seien. Die jemenitische Regierung verurteilte den Angriff und erklärte, er habe einen zivilen Flug gefährdet. Ein lokaler Journalist berichtete vor Ort ausführlicher über den Vorfall.
1: Ich möchte Ihnen den Blick hinter mir erläutern. Das ist der internationale Flughafen von Aden. Er wurde am Mittwoch im Morgengrauen Ziel von Raketenangriffen der Houthi. Die Angriffe trafen die Gebäude des internationalen Flughafens von Aden und verursachten erheblichen Sachschaden. Ein Mitarbeiter des Flughafens ist laut einer offiziellen Regierungsquelle, die uns darüber informierte, an seinen Verletzungen gestorben. Zudem findet in Aden eine groß angelegte Rekrutierungskampagne statt, bei der Freiwillige als Kämpfer aufgenommen werden. Zudem werden Lager für diejenigen eingerichtet, die sich als Kämpfer melden möchten. Tatsächlich liegt uns eine offizielle Zahl vor, die wir von offiziellen Stellen erhalten haben. Demnach wurden bereits 1500 Kämpfer rekrutiert. Derzeit wird daran gearbeitet, die Zahl der Rekruten auf 7000 zu erhöhen. Auch auf humanitärer Ebene herrscht ein Mangel an Ressourcen, insbesondere angesichts des Zustroms von Vertriebenen, während die Kämpfe in Gebieten entlang der Westküste weitergehen.
0: Mit der Verschärfung der Kampfhandlungen im Jemen leiden die Einheimischen zunehmend unter gravierenden humanitären Problemen. Sie sprechen von akuter Nahrungsmittelknappheit und einem rasanten Anstieg der Preise für lebensnotwendige Güter.
2: Der Markt ist leer. Wir können uns nichts leisten. Die Preise steigen und wir können uns nicht einmal unser tägliches Brot sichern. Die Lage verschlechtert sich von Tag zu Tag.
1: Was in den letzten zwei Tagen in Taiz geschehen ist, hat bei den Bürgern Verwirrung, Angst und Panik ausgelöst. Ich appelliere vor allem an die Bürger. Anstatt in Panik zu geraten und in großen Mengen einzukaufen, sollten sie nur das kaufen, was sie benötigen. Dies wird dazu beitragen, die Verteilung der Warenvorräte Vorräte ordnungsgemäß zu organisieren und eine massive Versorgungslücke zu verhindern. Wir haben nun viele Händler dazu verpflichtet, nur einen Sack pro Familie zu verkaufen. Auf diese Weise haben wir die Personen zur Entladung gezwungen, die große Mengen an Waren transportierten, nur um sie auf dem Schwarzmarkt weiterzuverkaufen. Eine Praxis, die Chaos und Instabilität verursachte.
0: Und nun die weiteren Nachrichten, kurz und bündig. Das Hochwasser hat Straßen und Tausende von Häusern in verschiedenen Stadtteilen von Lucknow überflutet. Die Polizei hat mindestens einen Todesfall im Zusammenhang mit der Flut bestätigt. Die Einwohner flüchten aus der Gegend mit Booten und selbst gebastelten Holzflößen. Auf den Aufnahmen ist zu sehen, wie sich die Menschen mit Booten ihren Weg durch die überfluteten Straßen bahnen, während Wohnviertel, Häuser und Schulen unter Wasser stehen. Die Bewohner tragen ihre Habseligkeiten durch das Wasser, während in den Hilfszentren humanitäre Hilfe verteilt wird. Dutzende von Rettungsbooten sind im Einsatz, um gestrandete Familien zu evakuieren und Lebensmittel und Medikamente zu verteilen. Die chilenische Polizei evakuierte per Hubschrauber 7 Menschen, darunter 2 Minderjährige, die durch das Hochwasser am Fluss Mapocho in der Provinz Santiago blockiert waren. Starke Regenfälle, die durch einen Zyklon im Zentrum des Landes ausgelöst wurden, führten zu einem Anstieg des Flusspegels. Mehrere Hütten wurden überflutet. Die Geretteten wurden zu Stadions gebracht, wo Mediziner ihren Gesundheitszustand überprüften. Nach Angaben des Bürgermeisters gab es keine Verletzten. Ein heftiger Hagelschlag hat mehrere Straßen der Hauptstadt Ecuadors bedeckt. Mehr als 130 Mitarbeiter wurden eingesetzt, um Straßensperrungen und Umleitungen zu organisieren, sowie die Räumung der blockierten Straßen zu koordinieren. Auf den Aufnahmen ist zu sehen, wie Einsatzkräfte mithilfe von schwerem Gerät den angesammelten Hagel in einer Unterführung beseitigen. Dort haben sich etwa 350 Kubikmeter Eis angesammelt und eine fast 60 cm dicke Schicht gebildet. Das waren die RTI.de Nachrichten. Mein Name ist Marco Jankowiak. Im Anschluss sehen Sie die Fortsetzung der Dokumentation Zweiter Weltkrieg, die Lügen der westlichen Länder. Die nächsten Nachrichten folgen um 22 Uhr. Bis gleich.

0: Das Ermittlungszentrum UKR Leaks, dessen Leiter ich bin, führt journalistische Ermittlungen durch, um die Kriegsverbrechen des Kiewer Regimes aufzudecken. Einer meiner Schwerpunkte sind die Operationen der ukrainischen Geheimdienste. Ich kenne ihre Methoden in- und auswendig. Ich weiß, wie sie vorgehen. Als ich von den Aktivitäten des sogenannten russischen Freiwilligenkorps hörte, weckte das meine Neugier. Was ist das für eine Organisation? Wer leitet sie? Wer finanziert sie? Und was für Ziele verfolgt sie? Sie hatten mehrere Divisionen mit einer Gesamtstärke von über 500.000 Mann. Die Bevölkerung der Gebiete, die von ungarischen Besatzungstruppen kontrolliert wurden, litt sehr, da die Ungarn ebenso wie die Rumänen äußerst hart gegen die Bevölkerung der besetzten Gebiete vorgingen.
1: Die Ungarn haben auf dem Gebiet der UdSSR zahllose Kriegsverbrechen begangen. Als Armeegeneral Vatutin von diesen Gräueltaten erfuhr, befahl er angeblich, unter den ungarischen Truppen keine Gefangenen zu machen.
2: Einen solchen Befehl gab es natürlich nicht, zumindest nicht offiziell. Unter den Rotarmisten hatte sich die Ansicht durchgesetzt, es diesen Schurken, die für ihre Grausamkeit berüchtigt waren, mit gleicher Münze heimzuzahlen.
1: Am 12. Januar 1943 schlugen sowjetische Soldaten die

0: 200.000 Mann starke ungarische Armee vernichtend und eliminierten 120.000 der feindlichen Besatzer. Nach dieser schmachvollen Niederlage kämpften die Ungarn nicht mehr an der Front, sondern übernahmen unterstützende Aufgaben im rückwärtigen Armeegebiet.
1: Das deutsche Oberkommando hielt ihren weiteren Einsatz für nicht mehr zweckmäßig, da die Einheiten völlig demoralisiert waren und jegliche Kampfkraft eingebüßt hatten. Einige Verbände wurden bei Strafaktionen zur Partisanenbekämpfung in den Gebieten eingesetzt, die von Partisanen kontrollierten wurden. Dort war ihre Grausamkeit allgemein bekannt.
0: Auch die Finnen verübten schreckliche Gräueltaten. Am 14. Oktober 1941 wurde in Petrosawodsk das erste finnische Konzentrationslager für Russen errichtet. Später stieg deren Zahl auf 14 an. Historikern zufolge wurden in den finnischen Lagern mehr als 50.000 Menschen unter unmenschlichen Bedingungen interniert. Tausende kamen dort ums Leben, vor allem Alte, Frauen und Kinder. Die Russen, die Slawen, sollten als Nation physisch vernichtet werden. Dasselbe geschieht auch jetzt. Die westlichen Länder sehen mit Vergnügen zu, wie in dem von ihnen angezettelten Krieg Russen und Ukrainer ums Leben kommen.
2: Es ist uns egal, wie viele Ukrainer sterben. Seien es nun Zivilisten, Frauen, Kinder oder Soldaten. Es ist uns egal. Es hat sich zu einem großartigen Fußballspiel entwickelt. Ich glaube nicht, dass die Ukraine bei der Entscheidung über Krieg oder Frieden irgendetwas mitzureden hat. Ich denke, die Entscheidung über Krieg oder Frieden wird in Washington D.C. gefällt. Wir werden den Krieg so lange fortsetzen, wie wir wollen. Wir werden den Krieg bis zum letzten Ukrainer führen.
0: Eine nur allzu ähnliche Ansicht vertrat einst der Senator und spätere US-Präsidenten Harry Truman. Wenn wir sehen, dass Deutschland gewinnt, sollten wir Russland helfen. Gewinnt gerade Russland, sollten wir Deutschland helfen, damit sie sich gegenseitig töten und einander möglichst große Verluste zufügen. Senator und späterer US-Präsident Harry Truman, Interview der New York Times, 23. Juni 1941.
1: Bedauerlicherweise hat sich an der Denkweise einiger militärischer und politischer Anführer seitdem nichts geändert. Die Geschichte wiederholt sich. Für mich ist allein diese Tatsache bereits ein Kriegsverbrechen.
0: Hitlers Nationalsozialismus ist eine Fortsetzung der langjährigen kriegerischen Traditionen Europas. Eines Europas, das auch heute noch nur allzu gern auf Kosten anderer leben möchte. Die Verluste unter der Zivilbevölkerung der Sowjetunion beliefen sich auf 13.684.700 Menschen. Insgesamt kamen rund 27 Millionen Militärangehörige und Zivilisten ums Leben. Das ist der Preis für den barbarischen Einfall Europas in Russland. Fast ganz Europa beteiligte sich unter der Führung von Nazi-Deutschland am Genozid der Völker der UdSSR, der insbesondere dem russischen Volke galt. Lüge Nummer 6. Die Rote Armee fiel in Europa ein, wo sie die friedliche Zivilbevölkerung mordete und vergewaltigte. Während die Europäer schnell ihre eigenen Verbrechen vergaßen und verdrängten, wird das Thema angeblicher Exzesse der Roten Armee auf dem Territorium des Dritten Reiches in den europäischen Medien immer wieder aufgegriffen. Sie schreiben Bücher und drehen Filme, die die Rote Armee verleumden. Aus einer Armee von Befreiern wurde sie in eine Armee von Besatzern verwandelt.

0: Der Westen beschreitet den Weg, den ihm die Nazis bereitet haben, und zitiert dabei die Lügen seiner Anführer. Alle Frauen von 8 bis 80 Jahren wurden zahlreichen Vergewaltigungen unterzogen. Josef Goebbels, deutscher Propagandaminister, 1945.
1: Was für Vergewaltigungen? Ich habe dort bis 1949 gedient. Mit den Deutschen hatten wir minimalen Kontakt. Damit die sowjetischen Soldaten nicht von der westlichen Kultur korrumpiert werden konnten, schickte man uns nicht in die Stadt. Was Vergewaltigungen angeht, so sage ich euch Folgendes. Die deutschen Frauen kamen von sich aus zu uns ins Militärlager, um sich mit den Soldaten zu treffen. Das waren keine Vergewaltigungen.
0: Berlin, Sommer 1945. Diese Frauen sehen keineswegs so aus, als würden sie leiden oder seien vergewaltigt worden.
2: In europäischen Ländern, angefangen bei Frankreich, vor allem aber in Deutschland, war die Einstellung zu Sex 1944 und 1945 eine völlig andere. Sie war deutlich freier. Nur Vergnügen, keine Verpflichtungen, insbesondere wenn dabei eine gewisse materielle Gegenleistung versprochen wurde.
0: Damals war die Einstellung zu Sex in der UdSSR ziemlich prüde. Im Westen war dagegen vieles erlaubt, so auch der offizielle Betrieb von Bordellen.
2: Daher ließen sich deutsche Frauen sehr leicht auf solche Beziehungen ein. Man muss sich nüchtern vor Augen führen, dass eine große Anzahl von Männern zur Wehrmacht eingezogen worden war. Viele von ihnen waren gefallen oder kehrten nicht von der Front zurück. Ein Teil geriet in Gefangenschaft und kehrte erst nach etwa 10 oder 11 Jahren in die Heimat zurück. Folglich gingen deutsche Frauen recht schnell und bereitwillig sexuelle Beziehungen mit Angehörigen aller Besatzungsmächte ein, seien es Franzosen, Amerikaner, Briten oder unsere eigenen Soldaten.
0: Ein riesiges Gebiet im Westen der Sowjetunion liegt in Trümmern. Während sie durch ihre von den Invasoren geschundene Heimat zogen und sahen, wie alte Männer, Frauen und Kinder zu Tode gequält worden waren, schworen die sowjetischen Soldaten Rache. Wie konnten Menschen solche Gräueltaten verüben? Und nun erstreckt sich vor ihnen das fremde Land, das Land des Feindes.
3: Die Deutschen haben meine Tante erschossen. Meine ganze Familie dort haben sie erschossen. Was hätte ich machen sollen? Einfach mein Gewehr nehmen und abdrücken? Wir haben alles still ertragen. Irgendwie taten sie einem ja leid. Stellt euch vor, da steht eine junge Frau mit einem kleinen Kind vor mir und weint.
0: Am 19. Januar 1945 unterzeichnete Stalin einen Sonderbefehl. Offiziere und Soldaten der Roten Armee, wir rücken in feindliches Gebiet vor. Jeder, der sich einer Gewalttat oder Vergewaltigung schuldig macht, werden erschossen. Menschen wie Hitler kommen und gehen, aber der deutsche Staat und das deutsche Volk bleiben bestehen. Natürlich kam es bei den Soldaten, die all ihre Angehörigen, ihre Freunde und ihr Zuhause verloren hatten, zu psychischen Zusammenbrüchen. Das war unvermeidlich. Doch das waren Einzelfälle. Die offizielle Position des sowjetischen Staates war eine andere.
1: Das war in Österreich. Die Jungs waren mit einem Kanister losgezogen, um bei irgendeinem Österreicher Wein zu holen. Der Österreicher ging los, um den Wein zu besorgen, während die Jungs zurückblieben. Und dann hieß es, sie hätten seine Tochter vergewaltigt. Man ließ uns an der Donau antreten. Dann brachte man diese Frau und ihren Vater in einem PKW herbei. Und vor den Augen dieser Frau und ihres Vaters, also dieser Österreicherin und dieses Österreichers,

0: wurden die Verantwortlichen von zwei MG-Schützen erschossen. So ging die Sowjetmacht und die Sowjetarmee mit einzelnen, sozusagen, Verstößen gegen die allgemeine öffentliche Ordnung um.
1: Es existiert ein Archiv, in dem unter anderem Strafakten der sowjetischen Militäradministration in der sowjetischen Besatzungszone Deutschland aufbewahrt werden. Diese enthalten Fälle, bei denen Militärangehörige strafrechtlich belangt wurden, unter anderem wegen der Vergewaltigung deutscher Frauen. Solche Einzelfälle hat es gegeben. Die Behauptung, auf deutschem Boden seien Millionen deutscher Frauen von sowjetischen Militärangehörigen vergewaltigt worden, ist allerdings nichts weiter als eine dreiste Lüge.
2: Die Bevölkerung gerade in Wien etwas Respekt und auch etwas Angst hatte. So, dass die Wiener sich eher mehr in die Wienerwaldregionen zurückgezogen haben. Die Rote Armee hat dann probiert, eben durch Musik, es war auch Johann Strauss und so weiter und so weiter dabei. Eben gerade mit bekannter Musik, die auch der Wiener kennt. Es wurden auch Speisen, Getränke angeboten, natürlich kostenlos für die Bevölkerung der Wiener. Wieder herunterzuholen und dann halt auch wieder hier anzusiedeln. Ja.
3: Ich habe die sowjetischen Soldaten als erstes in Wien erlebt. Die erste Truppe war sehr abgekämpft und war sehr tolerant zu uns. Wir bekamen da Reissuppe und haben die teilweise selber gegessen, teilweise meinen älteren Geschwistern und der Mutter mitgebracht.
4: Als dann der Krieg zu Ende war, war ich circa 6 Jahre alt. Ich kann mich gut erinnern, dass die Leute, die russischen Soldaten, die hier waren in Rust, zu den Kindern sehr, sehr freundlich waren. Sie haben uns Zuckersüßigkeiten gegeben, Schokolade, haben auch manchmal Brot gegeben oder auch Kartoffeln. Es war ja sehr wenig zu essen da.
5: Man sollte nicht vergessen, dass Österreich 1938 den Anschluss an Deutschland begeistert bejubelte, dass 1,5 Millionen Österreicher in den Reihen des Dritten Reiches kämpften und dass jeder Siebte in den Strafbataillonen der SS ein Österreicher war. Nicht nur das Militär zeichnete sich durch überbordende Grausamkeit aus. Auf Anraten des deutschen Kommandos ermordeten österreichische Bauern auf bestialische Weise 410 sowjetische Kriegsgefangene, die dem Konzentrationslager Mauthausen entflohen waren. Sie nannten das die Mühlviertler Hasenjagd. Die Bauern erstachen die entkräfteten Gefangenen mit Mistgabeln und töteten sie mit Messern. Es war ihnen zu schade, Kugeln zu verschwenden. Die sowjetischen Soldaten verhielten sich folgendermaßen.
6: Da waren die Kasernen, in denen die Soldaten untergebracht waren. Dort befand sich ein riesiger Speisesaal mit Blick auf die Straße. Wenn es Frühstück gab, drängte sich dort eine große Menschenmenge. Deutsche mit ihren Töpfern und Tellern und allem drum und dran. Die Soldaten öffneten das Fenster und teilten mit den Menschen das, was gerade da war. Die Russen verhielten sich so, als hätten sie den Krieg schon vergessen. Das war unsere Einstellung gegenüber den Deutschen. So haben wir uns verhalten.
5: Der deutsche antifaschistische Schriftsteller Hans-Werner Richter sagte über die sowjetischen Soldaten: Die heutige Generation der Russen kann den Deutschen ohne Gewissensbisse in die Augen sehen, wenn sie an die Ereignisse der schrecklichen Kriegsjahre zurückdenkt. Die sowjetischen Soldaten haben auf deutschem Boden keinen einzigen Tropfen Blut deutscher Zivilisten sinnlos vergossen. Sie waren unsere Erretter. Sie waren wahre Sieger. Diesen Worten lässt sich nur eines hinzufügen. In der Geschichte der Kriege hatte es nie zuvor einen Fall gegeben, dass sich eine Armee mit einem derart edlen Verhalten auf fremdem Territorium rühmen konnte.

Wie kann ich mein Kind ins Internat schicken? Dann könnte ich nachts nicht schlafen.

0: Ich habe bestimmt eine Woche gebraucht, um mich an das Leben zu gewöhnen, das hier als normal gilt. Ich glaube, viele werden das erst verstehen, nachdem sie selbst dort waren. Alles ist anders. Die Luft, das Wasser, die Menschen sind anders. Alles ist anders. Man fühlt sich unwohl. Es war schwer, in die normale Realität zurückzukehren. Ich war nur 2 Wochen dort und konnte dann zurück ins friedliche Leben. Aber unsere Jungs sind ständig dort.
1: Warum weinst du? Weine nicht. Es ist Krieg.
0: Wir müssen der Helden der Vergangenheit gedenken und die Helden der Gegenwart ehren.
2: Sie sind gerade aus dem Donbass zurückgekommen. Erzählen Sie uns Ihre Eindrücke.
0: Welche genau?
2: Von Donetsk.
0: Das ist schwer.
2: Wie war es für Sie, Filmvorführungen an der Front zu veranstalten? Das muss doch sicherlich bleibende Eindrücke hinterlassen haben, oder nicht?
0: Einen Moment. Super, großartig. Ich liebe es.
3: Es passiert nicht jeden Tag, dass eine Frau hier aufräumt, Katja.
0: Stimmt. Das hast du gut bemerkt.
3: Die Direktorin eines Dokumentarfilmkanals ist an die Front gekommen und kümmert sich um die Soldaten.
0: Ja, so ist das eben.
3: Eine echte russische Frau.
4: Sehr gut.

0: Wir schauen uns heute den Film Sila, Kraft, an. Und Jena wird ihn mit ein paar munteren Noten abrunden, damit mehr hängen bleibt. Der Film handelt von den Menschen, die die Front unterstützen, nicht davon, was hier passiert, obwohl das auch thematisiert wird. Es geht darum, wie sehr diese Menschen auf euch hoffen, euch lieben, auf euch warten und helfen.
1: Ich werde helfen, womit ich nur kann. Für unseren Sieg und um unseren Jungs zu helfen, sowohl materiell als auch emotional. Wir schicken ihnen Nachrichten, Zettel in Socken. Sohn, halte durch. Wir sind bei dir.

0: Unsere Jungs befinden sich in einem Zustand der inneren Mobilisierung, der nie nachlässt. Um eine Emotion aus ihnen herauszubekommen, muss man ihnen seine Seele öffnen. Nur darauf reagieren sie. Nicht auf irgendwelche Heuchelei oder gespielte Gefühle, nur auf absolute Ehrlichkeit, auf aufrichtiges Mitgefühl. Natürlich dauert es eine Weile, bis sie sich einem öffnen. Selbst untereinander versuchen sie, harte Kerle zu sein, die sich nach außen hin stark geben. Und selbst wenn sie lächeln, tun sie das, indem sie ihre Gesichtsmuskeln anstrengen. Aber wenn man es einmal schafft, sie durch einen Witz zum Lachen zu bringen. Nun, für mich ist das einfacher. Schließlich ist das die Armee.
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1: 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Peilung empfangen. 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Unklar, wiederhole. 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
2: Diese Leute machen einen sehr wichtigen Job. Und ihr alle auch. Deshalb sind wir immer bei euch.
3: Danke, Katja. Danke dir. Ich habe schon ewig keinen Dokumentarfilm wie diesen gesehen. Im Ernst. Alle anderen sind immer so gekünstelt. Aber das hier war das echte Leben.
4: Ich gehe nach Hause, ziehe mich um und gehe wieder an die Front. Bis alles vorbei ist, werden wir weiterkämpfen. Sie sind nicht mehr so stark wie früher. Nachdem ihre Offensive krachend gescheitert ist, hat sich die Lage zu unseren Gunsten gewendet. Je weiter und je schneller wir vorankommen, umso schneller wird es vorbei sein. Ich glaube, das wird nicht mehr lange dauern.
5: Nach all diesen Aufrufen, Präsentationen und Gesprächen ist mir klar geworden, dass wir etwas richtig machen. Ich glaube, ich werde mich an jede Sekunde unserer Reise erinnern und ich werde Tag für Tag daran zurückdenken. Das war eine so unvergessliche Erfahrung, voller Emotionen, dass es unmöglich ist, sie zu vergessen. Von dem Moment an, ab dem man die Grenze überquert und die erste Straßensperre passiert, hat man das Gefühl, dass alles anders geworden ist. Der Himmel hier ist anders, die Luft ist anders, alles ist komplett anders. Es ist, als wäre man in einer anderen Welt gelandet. Und die Menschen hier sind ebenfalls völlig anders. Sie haben ganz andere Werte.

0: Ihre Aufgabe und die Aufgabe aller Kriegsreporter, die heute Filme drehen, ist es, alles, was hier passiert, aus erster Hand zu dokumentieren. Ihr seid diejenigen, die die Wahrheit erzählen müssen. Das ist mir sehr wichtig und das liegt mir sehr am Herzen. Ich bin gegen übertriebene Propaganda und gegen irgendwelchen Hurra-Patriotismus.
1: Was tun Sie, um Ihre Moral zu heben?
2: Wir können selbst an den gefährlichsten Frontabschnitten zu unserem Kommandanten sagen, hol die Gitarre raus, lass uns singen. Wir kommen an, um uns herum explodiert alles. Wir verstecken uns im Schützengraben und singen einfach Lieder wie Dunkle Nacht, Katjuscha oder Tag des Sieges. Einfach alles. Um uns herum ist überall Chaos. Wir sitzen im Schützengraben und ich fange leise an, die Strophen der russischen Nationalhymne zu singen. Ein anderer stimmt ein, dann noch einer, dann noch einer. Und dann singen 40 Kerle aus voller Kehle die Hymne. Nach der letzten Strophe sagt der Kommandant, Jungs, zum Angriff. Momente wie diese sind sehr inspirierend und ermutigend. Egal was passiert, wir versprechen uns vor jedem Kampf, dass niemand zurückbleibt und dass wir Kameraden herauszuholen, koste es, was es wolle. Wir nennen uns Brüder. Und alle Jungs glauben daran. Warum? Weil wir einander vertrauen. Und Lieder festigen dieses Vertrauen. Besonders in den richtigen Situationen.
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0: lehrt uns.
1: Ich schlafe hier. Ich ziehe meine Schuhe an, gehe spazieren, esse. Ich spiele.
2: Es gab eine riesige Explosion, als ich in Donetsk auf dem Weg zum Tanzkurs war.
3: Warum haben Sie Ihre Tochter versteckt?
2: Damit sie nicht gewaltsam weggebracht werden würde. Ukrainische Freiwillige. Sie konnten Kinder zwingen, mit ihnen zu gehen. Mit Gewalt.
1: Ich weiß nicht, wo meine Eltern sind. Ich habe sie schon lange nicht gesehen.
2: Ich bin gegangen, weil ich die Kinder retten wollte.
3: Man weiß nicht, ob man überlebt oder nicht.

Wirtschaft am Tropf. Die Bundesregierung hat die BIP-Prognose angehoben. Im laufenden Jahr wird nun ein Wirtschaftswachstum von 1,3% erwartet. Doch die Wirtschaftsinstitute teilen diese Einschätzungen nicht und erklären, die deutsche Wirtschaft werde in den letzten Jahren ausschließlich vom Staat getragen. Ein Schritt zum Frieden. Das BSW und die AfD wollen ihren ersten gemeinsamen Antrag im Landtag von Sachsen-Anhalt verabschieden. Er betrifft die deutsche Ukraine- und Russland-Politik und bezeichnet die aktuelle Strategie der Bundesregierung als gescheitert. Wucht der Schülerproteste. Die Welle der Schülerproteste in Frankreich gewinnt an Stärke. Es kommt zu Auseinandersetzungen zwischen den Demonstranten und der Polizei. 375 Schulen bleiben blockiert.

0: Guten Abend, hier ist RTDE mit den 22 Uhr Nachrichten. Mein Name ist Marco Jankowiak. Die Bundeswirtschaftsministerin hat die Herbstprognose veröffentlicht, wonach das Wirtschaftswachstum bis Ende des Jahres voraussichtlich anhalten werde. Laut dem Bericht soll das inflationsbereinigte Bruttoinlandsprodukt um 1,3% wachsen. Im Vergleich zum Frühjahr wurde die Prognose um 0,8 Prozentpunkte angehoben.
1: Die Zahlen zeigen, die deutsche Wirtschaft befindet sich auf Wachstumskurs und hat sich als widerstandsfähiger erwiesen als erwartet. Ungeachtet des Konflikts im Nahen Osten und der gestiegenen Energiepreise expandierte sie im ersten Halbjahr 2026 kräftig. Getragen wurde die Erholung vor allem von den Exporten und vom öffentlichen Konsum.
0: Die Wirtschaftsinstitute teilen den Optimismus der Bundeswirtschaftsministerin nicht. Einige kommen sogar zum Schluss, dass die deutsche Wirtschaft ausschließlich vom Staat getragen werde. Laut einem Bericht des Instituts der deutschen Wirtschaft hätte die Bundesrepublik ohne staatliche Finanzspritzen nicht einmal magere 0,2% Wachstum pro Jahr erreicht. Nach IW-Berechnungen blieb in den vergangenen Jahrzehnten, einschließlich der krisengeplagten 2000er Jahre, der private Sektor stets im Plus und kurbelte die Wirtschaft an. Heute ist der hemmende Effekt durch fehlende Privatinvestitionen jedoch viermal so stark wie vor 20 Jahren. Die privatwirtschaftlichen Investitionen haben bis heute das Vor-Corona-Niveau nicht erreicht. Der Staat hingegen hat seine Investitionen hochgefahren. Zuletzt übertrafen sie den Jahresdurchschnitt von 2019 um gut 20%. Eine erhebliche Kluft zeigt sich auch beim Konsum. Während der Staatskonsum seit 2019 um mehr als 16% zulegte, stiegen die privaten Konsumausgaben nur um 4,5%. Vor diesem Hintergrund warnt der

0: der deutschen Wirtschaft im selben Bericht fest, dass die Volkswirtschaft des Landes die längste Stagnationsphase ihrer Geschichte durchlaufe. Als Gründe für die Verschlechterung der Konjunktur in Deutschland werden gleich mehrere Faktoren genannt. Die Implikationen der US-Politik unter Donald Trump, die Corona-Pandemie mit ihren Produktions- und Konsumstörungen, den russisch-ukrainischen Konflikt und den Krieg im Nahen Osten mit ihren Folgen für die Versorgung mit Energie und Rohstoffen. Auch die geopolitische Neuorientierung großer Volkswirtschaften wirkt sich auf die Konjunktur der Bundesrepublik aus. Den Kaufkraftverlust erklärt das IW ebenfalls mit der Pandemie und dem Ukraine-Konflikt, die zu Lieferkettenstörungen führten, die Preise für Energie und Rohstoffe in die Höhe trieben. Zudem zog die Inflation an und der Kaufkraftverlust führte zu einem drastischen Einbruch des privaten Konsums. Als Reaktion auf die Preisschocks stiegen auch die Zinssätze sprunghaft an, was sich ebenfalls negativ auf den privaten Konsum auswirkte. Die angespannte weltpolitische Lage und die rasante Entwicklung von Technologie und künstlicher Intelligenz befeuerten ihrerseits Zukunftsängste in der Bevölkerung. Im Ergebnis geben die Menschen weniger aus und legen vermehrt Geld für schlechte Zeiten zurück. In diesem Zusammenhang stellt das IW fest, dass sich das Konsumklima in Deutschland auf einem historisch schlechten Niveau befindet. Die Opposition zeigt sich besorgt, dass Deutschland immer tiefer in die Wirtschaftskrise abrutsche.
1: Deutsche Unternehmen verlagern ihre Investitionen ins Ausland. Im Inland veraltet die Substanz. Ohne das Strohfeuer der staatlichen Schuldenorgie schrumpft das BIP.
2: Deutschland rutscht seit Jahren immer weiter in eine wirtschaftliche Krise. Seit 2019 gibt es quasi kein Wachstum, Arbeitsplätze verschwinden, die Industrie wandert ab.
0: Der Ökonom Dr. Eike Hamer zieht den IW-Bericht in Zweifel. Er meint, es gebe nicht einmal ein minimales Wachstum und die Wirtschaft schrumpfe nur.
3: Zum einen, die Zahl ist irreführend. Tatsächlich haben wir kein Wirtschaftswachstum, sondern wir haben eine Wirtschaftsschrumpfung. Ein seriöses Forschungsinstitut hätte das auch entsprechend eingeordnet. Denn die Zahlen berufen sich auf Annahmen, die völlig illusorisch sind aus der sogenannten volkswirtschaftlichen Gesamtrechnung. Es unterstellt, dass wir alleine aus einem Produktivitätszuwachs des Staates 0,5% Wachstum hätten, was völliger Unsinn ist. Das Gegenteil dürfte der Fall sein. Sogar noch mehr. Der staatliche Ausbau dürfte sogar so hemmend sein, dass wir dort einen noch größeren negativen Effekt haben. Das Zweite ist, selbst öffentliche Verschwendung ins Ausland wird hier als Wachstum angenommen, was auch völliger Unsinn ist. Also die ganzen öffentlichen Ausgaben werden als Wachstum genommen, obwohl ein nicht unerheblicher Teil davon Verschwendung ins Ausland ist. Wir müssen also realistisch davon ausgehen, dass wir eine wirtschaftliche Schrumpfung haben von zwischen 2 und 2,5%.
0: Dr. Eike Hamer erklärt, die Sabotagepolitik der Bundesregierung sei für das historisch niedrige Konsumklima verantwortlich. Die Bevölkerung werde schlichtweg ausgeplündert und die Menschen hätten daher kein Geld, resümiert der Experte.
3: Einer der Hauptgründe ist, dass die Sabotagepolitik der Bundesregierung seit der Corona-Sabotage jetzt wirkt. Das heißt, wir haben die höchsten Steuer- und Abgabenerhöhungen in der deutschen Geschichte. Das heißt, die Bundesbürger haben einen nicht unerheblichen Teil ihrer Ersparnisse aufgezehrt. Sie können also gar nicht mehr bezahlen. Das Zweite ist, wir haben bereits die Situation, dass immer mehr private Unternehmen die Flügel streichen. Wir haben die größte Insolvenzwelle der letzten Jahre oder sogar Jahrzehnte, wenn ich das richtig verstanden habe, sodass also immer mehr Leute gar kein Geld mehr haben. Sie haben kein Geld mehr. Wir gehören, obwohl wir der größte Nettozahler in Europa sind, gehören wir nach dem Medianvermögen und auch nach verschiedenen anderen Einkommen und Renten und sonst was zum untersten Drittel in Europa. Das heißt, wir werden ausgeplündert wie keine andere Nation in Europa und wir werden ausgeplündert fast wie keine andere Nation in der Welt.
0: Ein Schritt in Richtung Frieden wird jetzt im neu gewählten Landtag von Sachsen.

0: Sachsen-Anhalt unternommen. Die Parteien, die sich schon seit langem für Frieden einsetzen, ergreifen nun die Initiative. Das BSW und die AfD wollen ihren ersten gemeinsamen Antrag im Landtag verabschieden. Der Antrag betrifft die deutsche Ukraine- und Russlandpolitik und wurde vom BSW eingebracht. Die AfD kündigte Unterstützung für die Initiative an. Beide Parteien machen deutlich, dass die Sanktionen gegen Russland sowie die Waffenlieferungen und die finanzielle Hilfe für die Ukraine gescheitert sind. Der Antrag fordert außerdem die Bundesregierung auf friedensschaffende Politik zu setzen, um eine weitere Eskalation in der Ukraine zu verhindern. Der Schwerpunkt im Antrag des BSW und der AfD liegt auf Diplomatie und der Normalisierung der wirtschaftlichen Beziehungen zwischen Deutschland und Russland, einschließlich der sofortigen Aufhebung der Wirtschaftssanktionen. Über den Antrag soll auf einer Sondersitzung des Landtages in Magdeburg debattiert werden. Die stellvertretende BSW-Fraktionsvorsitzende im Landtag von Sachsen-Anhalt, Dr. Claudia Wittig, betont, dass die Friedenspolitik einer der wichtigsten Punkte im Wahlkampf des BSW war. Jetzt will die Partei zusammen mit der AfD darauf aufmerksam machen, dass das aktuelle deutsche Narrativ über Russland und die Ukraine völlig falsch sei.
1: Auf der einen Seite behauptet man, die Ukraine könne gegen Russland gewinnen. Auf der anderen Seite behauptet man, Russland würde demnächst die NATO angreifen. Nichts davon ist in sich schlüssig als Narrativ. Und es ist unsere Aufgabe, auch aus dem Parlament heraus, erstmal wieder Aufmerksamkeit darauf zu setzen, dass diese Themen völlig falsch diskutiert werden. Und genau, wir zeigen eben auch aus Sachsen-Anhalt heraus, dass hier ein Politikwechsel stattgefunden hat und dass die Menschen in Sachsen-Anhalt sich mehrheitlich für Parteien ausgesprochen haben, die genau diesen Kurs eben nicht weiterverfolgen. Denn also für das BSW war das einer der zentralsten Punkte in unserem Wahlkampf überhaupt, eine Friedenspolitik wirklich konsequent umzusetzen und auch die AfD, das wissen wir von Befragungen, wird mehrheitlich von Leuten gewählt, die sich das eben genau so wünschen, dass diese Kriegstreiberei, diese Eskalation ein Ende nehmen soll. Das heißt, man sieht hier, und das zeigt unser Antrag, dass hier eine große Mehrheit der Bevölkerung sich dafür ausgesprochen hat, diesen Weg zu beenden.
0: BSW-Politikerin Dr. Claudia Wittig weist darauf hin, dass die Bundesregierung das Geld lieber für militärische Konflikte im Ausland ausgebe, als für die Lösung der Probleme im Inland, mit denen die Bürger konfrontiert sind. Die Menschen sind davon offenbar wenig begeistert.
1: Also da werden Unsummen im Ausland in ausländische Kriege investiert, während hier in Sachsen-Anhalt und im Rest von Deutschland die Wirtschaft am Boden liegt, die Sozialleistungen gestrichen werden, immer mehr Rentner sich irgendwie versuchen müssen, was dazu zu verdienen. Also das können viele Menschen, diese Diskrepanz können viele Menschen nicht mehr aushalten. Und ein großer Faktor ist die Tatsache, dass diese ganzen internationalen Kriege, in denen sich Deutschland aktiv beteiligt, also uns eben nicht nur selbst zur Zielscheibe machen kann, sondern hier auch die Energiepreise enorm in die Höhe treibt. Das belastet die Industrie, das belastet den Mittelstand und vor allem die Haushalte, die Familien. Den Zusammenhang haben inzwischen viele, viele Menschen hergestellt. Und ich würde sagen, dass diese Wahlen sehr deutlich gezeigt haben, dass das der völlig falsche Kurs ist, den die Bürger nicht wollen.
0: Die Co-Vorsitzende des Berliner BSW-Landesverbandes, Josephine Touré, sagt, das BSW sei derzeit die einzige Partei, die sich in Deutschland für Frieden einsetze. Dabei sei das BSW bereit, mit jeder Partei zusammenzuarbeiten, die diese Interessen teile.
2: Wir haben uns politisch in vielerlei Hinsicht hingestellt, denn unsere Maßgabe, und das ist das, was auch der Landesverband Berlin deutlich macht, wir sind die einzige Friedenspartei, die es momentan in Deutschland gibt. Man kann aller Couleur durch die gesamte Bandbreite der zugelassenen Parteien gehen. Es geht immer um Wirtschaftlichkeit. Es geht vor allem in einer unfassbaren Geschwindigkeit um Kriegsvorbereitung, Aufrüstung, Militarisierung. Und da steht das BSW ganz, ganz konkret dagegen. Genauso wie das BSW gegen die Brandmauerpolitik ist. Wir sehen es gerade in Sachsen-Anhalt. Wir in Berlin würden uns genauso verhalten. Das ist sozusagen in unserem Wahlprogramm, dass wir ganz klar gesagt haben, thematisch in der Sache werden wir mit jeder Partei, wenn es der Sache dient und sprich also auch der Wille des Souveräns ist,

0: werden wir mit jeder Partei reden, weil alles andere überhaupt nicht zielführend ist.
1: Die Politikerin äußerte sich zudem über russische Kultureinrichtungen in Deutschland. Ihrer Meinung nach ist die Schließung des russischen Hauses in Berlin Teil einer Strategie, Russland als Feind darzustellen.
0: Das russische Haus gibt es seit 1984. Ich persönlich habe viel Zeit dort verbracht. Ich kenne sehr, sehr viele Menschen dieser Stadt, die das auch getan haben. Und ich sag mal, diese polemische Art und Weise, damit umzugehen, und das geht ja schon seit geraumer Zeit, ne? Es gab ja schon etliche Politiker, die sich dazu geäußert haben, dass dieses russische Haus geschlossen werden muss. Und das gehört ja zu dieser, ich sag mal, neuen Strategie, ein Feindbild zu konstruieren. Dass nur ausgerechnet das russische Haus, was ja nur wirklich für Kultur und Wissenschaft und also auch als Begegnungsstätte seit Jahrzehnten fungiert, nun sozusagen das Paradebeispiel sein soll, dagegen haben wir uns von Anfang an gewehrt. Dass es dann so rasant ging, dass man tatsächlich die Sanktionen gegen das russische Haus auch als solches so formuliert hat, davon waren wir selber tatsächlich überrascht.
1: Die Welle der Schülerproteste in Frankreich wird nur noch wuchtiger. In Paris kommt es erneut zu Auseinandersetzungen zwischen den Demonstranten und der Polizei. Momentan sind 375 Schulen blockiert. Sie bleiben vollständig oder teilweise geschlossen. Studenten aus der französischen Hauptstadt haben provisorische Barrikaden errichtet und fordern mehr Lehrpersonal, kleinere Klassen und die Sanierung baufälliger Schulgebäude. Auf den Aufnahmen ist zu sehen, wie die Protestteilnehmer vor dem Pariser Katholischen Institut durch den Rauch rennen und Mülltonnen umwerfen, um die Straßen zu blockieren. Sie skandieren Parolen und halten Plakate mit Aufschriften wie »Wunderbare Jugend«, »Widerwärtiges System«, »Finanziert Bildung statt Völkermord« und »Trennt den Müll statt daraus Minister zu machen« hoch. Die Proteste haben zudem zu Vorwürfen wegen übermäßiger Gewaltanwendung durch die Polizei geführt, insbesondere gegenüber Minderjährigen. Am Montag verlor ein 15-jähriger Jugendlicher bei einem Zusammenstoß in der nordfranzösischen Stadt Lens durch die Explosion einer Blendgranate der Polizei die Hand. Die Umstände des Vorfalls werden weiterhin untersucht. Der französische Innenminister Laurent Nunez hat angeordnet, den Einsatz von Blendgranaten gegen Studentendemonstrationen vorübergehend auszusetzen, bis die Umstände des Vorfalls geklärt sind. Die Proteste nehmen inzwischen an Stärke zu.

Der russische Präsident Wladimir Putin ist zu einem zweitägigen Arbeitsbesuch in Turkmenistan eingetroffen. Im Rahmen der Reise wird Putin an einem Treffen der Staatschefs der GOS-Staaten und am Kaspischen Umweltgipfel teilnehmen. Im Rahmen des Besuchs sind außerdem Gespräche mit dem turkmenischen Präsidenten Serdar Berdimuhamedow und dem iranischen Präsidenten Massoud Pezeshkian geplant. Außerdem wird Wladimir Putin das Festival der nationalen Küche der GOS-Staaten und des Iran sowie einen Empfang auf Einladung des turkmenischen Staatschefs besuchen. Zum GOS-Gipfel sind unter anderem die Staats- und Regierungschefs von Armenien, Aserbaidschan, Kasachstan, Kirgisistan, Tadschikistan, Usbekistan und Weißrussland eingeladen.

0: Die Koalition unter der Führung Saudi-Arabiens hat mehr als 80 Angriffe auf Stellungen der Houthi geflogen. Die Attacken erfolgten als Reaktion auf wiederholte Angriffe auf den Flughafen Riad auf der arabischen Halbinsel. Die Houthi hatten mehrere Angriffe auf Saudi-Arabien und den Jemen verübt. Berichten zufolge hat die Gruppe die Truppen angegriffen, die sich an mehreren Orten in der Nähe der strategisch wichtigen Meerenge Bab al-Mandab versammelt hatten. Die Bewegung Ansar Allah gibt zudem an, eine in der Türkei hergestellte Drohne abgeschossen zu haben, die in den jemenitischen Luftraum eingedrungen war. Als Houthi werden die Anhänger der jemenitischen religiösen und politischen Bewegung Ansar Allah, Gottes Helfer, bezeichnet, die Anfang der 90er Jahre von Hussein al-Houthi gegründet wurde. Daher auch der Name. Ursprünglich handelte es sich um eine religiöse Jugendbewegung, die von schiitischen Predigern aus dem Libanon und dem Iran beeinflusst wurde. 1994 wurde die Bewegung in die Organisation Ansar Allah umgewandelt. Die Bewegung vertritt einen anti-westlichen und anti-israelischen Kurs. Vor kurzem griffen die Houthi eine militärische Einrichtung in der Nähe des wichtigsten internationalen Verkehrsknotenpunkts des Jemen, des Flughafens von Aden, an. Dort hat auch der Präsidialrat des Landes seinen Sitz. Ansar Allah gibt an, dass das Ziel des Angriffs Lieferungen aus Saudi-Arabien gewesen sei. Die jemenitische Regierung verurteilte den Angriff und erklärte, er habe einen zivilen Flug gefährdet. Ein lokaler Journalist berichtete vor Ort ausführlicher über den Vorfall.
1: Ich möchte Ihnen den Blick hinter mir erläutern. Das ist der internationale Flughafen von Aden. Er wurde am Mittwoch im Morgengrauen Ziel von Raketenangriffen der Houthi. Die Angriffe trafen die Gebäude des internationalen Flughafens von Aden und verursachten erheblichen Sachschaden. Ein Mitarbeiter des Flughafens ist laut einer offiziellen Regierungsquelle, die uns darüber informierte, an seinen Verletzungen gestorben. Zudem findet in Aden eine groß angelegte Rekrutierungskampagne statt, bei der Freiwillige als Kämpfer aufgenommen werden. Zudem werden Lager für diejenigen eingerichtet, die sich als Kämpfer melden möchten. Tatsächlich liegt uns eine offizielle Zahl vor, die wir von offiziellen Stellen erhalten haben. Demnach wurden bereits 1500 Kämpfer rekrutiert. Derzeit wird daran gearbeitet, die Zahl der Rekruten auf 7000 zu erhöhen. Auch auf humanitärer Ebene herrscht ein Mangel an Ressourcen, insbesondere angesichts des Zustroms von Vertriebenen, während die Kämpfe in Gebieten entlang der Westküste weitergehen.
0: Mit der Verschärfung der Kampfhandlungen im Jemen leiden die Einheimischen zunehmend unter gravierenden humanitären Problemen. Sie sprechen von akuter Nahrungsmittelknappheit und einem rasanten Anstieg der Preise für lebensnotwendige Güter.
2: Der Markt ist leer. Wir können uns nichts leisten. Die Preise steigen und wir können uns nicht einmal unser tägliches Brot sichern. Die Lage verschlechtert sich von Tag zu Tag.
1: Was in den letzten zwei Tagen in Taiz geschehen ist, hat bei den Bürgern Verwirrung, Angst und Panik ausgelöst. Ich appelliere vor allem an die Bürger. Anstatt in Panik zu geraten und in großen Mengen einzukaufen, sollten sie nur das kaufen, was sie benötigen. Dies wird dazu beitragen, die Verteilung der Warenvorräte ordnungsgemäß zu organisieren und eine massive Versorgungslücke zu verhindern. Wir haben nun viele Händler dazu verpflichtet, nur einen Sack pro Familie zu verkaufen. Auf diese Weise haben wir die Personen zur Entladung gezwungen, die große Mengen an Waren transportierten, nur um sie auf dem Schwarzmarkt weiterzuverkaufen. Eine Praxis, die Chaos und Instabilität verursachte.
0: Und nun die weiteren Nachrichten kurz und bündig. Das Hochwasser hat Straßen und Tausende von Häusern in verschiedenen Stadtteilen von Lucknow überflutet. Die Polizei hat mindestens einen Todesfall im Zusammenhang mit der Flut bestätigt. Die Einwohner flüchten aus der Gegend mit Booten und selbst gebastelten Holzflößen. Auf den Aufnahmen ist zu sehen, wie sich die Menschen mit Booten ihren Weg durch die überfluteten Straßenbahnen, während Wohnviertel, Häuser und Schulen unter Wasser stehen. Die Bewohner tragen ihre Habseligkeiten durch das Wasser, während in den Hilfszentren humanitäre Hilfe verteilt wird. Dutzende von Rettungsbooten sind im Einsatz, um gestrandete Familien zu evakuieren und Lebensmittel und Medikamente zu verteilen. Die chilenische Polizei evakuierte per Hubschrauber 7 Menschen, darunter 2 Minderjährige, die durch das Hochwasser am Fluss Mapocho in der Provinz Santiago blockiert waren. Starke Regenfälle, die durch einen Zyklon im Zentrum des Landes ausgelöst wurden, führten zu einem Anstieg des Flusspegels. Mehrere Hütten wurden überflutet. Die Geretteten wurden zu Stadions gebracht, wo Mediziner ihren Gesundheitszustand überprüften. Nach Angaben des Bürgermeisters gab es keine Verletzten. Ein heftiger Hagelschlag hat mehrere Straßen der Hauptstadt Ecuadors bedeckt. Mehr als 130 Mitarbeiter wurden eingesetzt, um Straßensperrungen und Umleitungen zu organisieren, sowie die Räumung der blockierten Straßen zu koordinieren. Auf den Aufnahmen ist zu sehen, wie Einsatzkräfte mithilfe von schwerem Gerät den angesammelten Hagel in einer Unterführung beseitigen. Dort haben sich etwa 350 Kubikmeter Eis angesammelt und eine fast 60 cm dicke Schicht gebildet. Das waren die RT.de Nachrichten. Mein Name ist Marco Jankowiak. Im Anschluss sehen Sie die Dokumentation Agitanten. Die nächsten Nachrichten folgen morgen um 17 Uhr. Kommen Sie gut durch die Nacht. Bis dann.

0: da in Russland angestellt haben und wie die Russen sich hier aufgeführt haben. Also völlig konträr. Und der Russe kam denn praktisch, der hat als erstes Gulaschkanonen aufgestellt und hat an die Bevölkerung Essen verteilt.
1: Wir haben uns nie verständigen in dem Sinn, aber sie hatten uns eingeladen zu Suppe und Brot. Und da braucht man keine Worte.
2: Wir haben gesehen, das waren ganz andere Menschen, als wie die da auf dem Plakat da gewesen sind. Weißt du, das ist das.
3: Kann das heute nicht nachverfolgen, wenn man wieder zur Kriegstüchtigkeit aufruft.
4: Ich wollte einfach der russischen Bevölkerung sagen, wir haben es nicht vergessen und wir möchten eigentlich in Frieden leben. Und Frieden ist das Einzige, was zählt, ist Frieden. Да. Спасибо вам большое.

lockerer Schnee. Hm? Holen wir Feuerholz. Das Schwierigste ist, sich dazu zu bringen, hier und jetzt normal zu leben und zu arbeiten. Aber ich muss immer daran denken, wie es dort an der Front ist. Ich habe mit diesen Menschen gesprochen, Kontakt zu ihnen aufgebaut. Und jetzt kann ich nicht aufhören, an sie zu denken. Ich mache mir ständig Sorgen um sie. Ich mache mir Sorgen um die Leute aus Donetsk und um die Familie, die wir besucht haben. Gott sei Dank wurde ihre Gegend bisher noch nie beschossen. Aber ich denke mir, was wäre wenn? Diese Gedanken sind ständig da. Ich weiß nicht. Es ist, als hätten sie Wurzeln geschlagen. Ich muss jetzt damit leben, während andere es nicht müssen.

0: Anhand dessen, was ich aus dem Fenster sehe, ist das ganz in der Nähe.
1: Insgesamt gab es 3 Einschläge.
0: Ja, ich habe auch 3 Einschläge gehört. Bum, bum, bum. Und die letzte war ziemlich laut, so als ob. Ich habe so etwas noch nie gehört. Früher waren das einmal Geräusche von weit weg, aus Avdiivka oder so, glaube ich. Aber hier war das direkt in unserer Nähe.
1: Der Einschlag war dort, wo wir heute gegessen haben.
0: Wo wir gegessen haben?
1: Ja, in derselben Straße.
0: Da, wo wir vor einer halben Stunde waren. Da, Roma Kusarev.
2: Mehrere ukrainische Raketen sind im Zentrum von Donetsk eingeschlagen. Eine davon traf dieses Gebäude.
0: Hörst du?
2: Wie Sie sehen, arbeitet hier bereits das Notfallministerium.
0: Man lebt und weiß nie, wann ein Einschlag einen selbst oder deinen Nachbarn erwischen kann. Ich verstehe nicht, wie man so leben kann. Ganz ehrlich, ich weiß es nicht. Wir sind gekommen und gegangen und haben nur einen Bruchteil davon gesehen. Aber diese Menschen leben schon seit Jahren so, ohne zu wissen, wann oder wo Granaten einschlagen werden. Ob bei Tag oder bei Nacht, in welchem Stadtteil. Ich weiß nicht, wie sie das schaffen. Und was erstaunlich ist, sie bemerken es sogar kaum noch. Eine Granate landet, explodiert und nur die wenigsten drehen sich überhaupt um.
3: Auch wenn wir gerade hier sitzen und draußen das schöne Wetter genießen, verlässt mich nie das Gefühl einer angespannten inneren Bereitschaft. Ich denke immer daran, dass sich alles jederzeit ändern kann. Und wenn wir in Moskau zum Beispiel immer unser Handy oder eine Powerbank in der Hosentasche haben, naja, oder eben eine Brieftasche, den Pass oder etwas Ähnliches, dann habe ich hier stattdessen immer Verbandszeug dabei. Mir wurde gesagt, dass das nützlich sein kann. Das erinnert mich daran, wo ich bin. Oh wow, Explosionen.
4: Es ist gut, dass wir diese Reise gemacht haben. Es geht nicht nur darum, einen Film zu drehen. Diese Reise ist ziemlich ungewöhnlich. Verschiedene Einheiten, Orte und Menschen.
5: Diese dunkle Seite wird früher oder später umgeblättert werden. Und alles wird wieder so sein wie in unserer Kindheit. Unsere Kinder werden mit ihren Omas und Opas mit den Tauben spielen. Und wir werden darauf unsere Gläser heben. Unbedingt. Wenn ich jetzt gleich etwas falsch mache, pfeifen Sie bitte nicht. Bewerfen Sie mich lieber gleich mit irgendwas, damit ich weiß, dass ich auf der falschen Spur bin. Mein nächstes Lied ist Tauben von Sergei Trofimow.
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4: Mein Sohn dient seit den ersten Tagen in diesem Regiment. Als unser Präsident Ende September die teilweise Mobilisierung ausrief, ist Alan bereits am 4. oder 5. ins Militärkommissariat gegangen.
2: Militärpolizei. Hallo?
4: Danke, Jekaterina. Danke, Oleg Jurijewitsch.
7: Ich wusste, dass es dir gefallen würde. Grüß dich, Soldat.
2: Hallo, hallo.
7: Hi.
0: Katja.
2: Bruder.
5: Ah, vertraute Gesichter.
2: Professor.
5: Hallo. Hallo, mein Guter. Dann hast du also den Befehl bekommen. Niemand bleibt zurück.
4: 15 Kilometer von Tokmak entfernt befinden sich bereits die ersten Stellungen. Das ist sehr nahe. Die Jungs bewegen sich ständig zwischen Tokmak und der Front hin und her. Sie schlagen sich sehr gut. Ich sehe das an Alan und seinen Kameraden. Ihr Regiment besteht aus gewöhnlichen Mobilisierten, Traktoristen, Ingenieuren, Lehrern, Programmierern. Einige von ihnen haben bereits Tapferkeitsmedaillen erhalten. Sie haben viele gepanzerte Fahrzeuge vernichtet. Das ist erstaunlich. Russen können in sehr kurzer Zeit zu ganz anderen Menschen werden.

0: Wir sind immer unterwegs. Mal gibt's hier Einschläge, mal da.
1: Wann wurde die Stadt beschossen?
0: Zum letzten Mal gab es, glaube ich, vor einer Woche einen Einschlag in der Stadt. Ansonsten landet aber viel in den Feldern hinter der Stadt. Sie bombardieren unsere bösen, bösen Felder. Keine Ahnung, was sie ihnen getan haben. Letztens haben sie eine ganze Salve auf ein Feld abgefeuert. Und sie hören nicht auf. Sie schießen nicht einmal in die Waldstreifen, sondern einfach nur ins Feld.
1: Mit HIMARS?
0: Mit Grad. Wobei, ja, einen HIMARS-Einschlag gab es. Es ist 15.45 Uhr. Vor etwa 5 Minuten haben die ukrainischen Streitkräfte erneut Tokmak beschossen. Wir haben einen HIMARS-Einschlag im Hof des Gebäudes der Stadtverwaltung.
2: Das ist mitten in der Stadt.
0: Es gab auch einen zweiten Einschlag. Hier drüben, da liegen die Splitter. Es gab 3 Opfer, 2 sind verwundet. Beim dritten ist unklar, ob er am Leben ist oder nicht. Hier ist es so, dass niemand auf eine Rotation oder baldige Demobilisierung wartet. Auch wenn manchmal solche Gerüchte verbreitet werden.
1: Wird das noch lange so gehen?
0: Noch 1-2 Jahre.
2: Sie haben sich schon darauf eingestellt.
0: Also, ehrlich gesagt, würde ich schon gern nach Hause, aber ich habe mich damit abgefunden. Hier gibt es wenig Gutes. Niemand wird gern beschossen. Und ich würde lieber auch nicht schießen. Am liebsten würde ich in Frieden leben, aber nicht mit den Feinden unseres Landes.
3: Es war gut, meinen Sohn wiederzusehen, aber es war schwer, wieder wegzufahren und das alles von Neuem zu erleben. Aber ich freue mich. Mein Junge ist dort, wo er sein muss. Dort, wohin er zugewiesen wurde. Seinen Kommandanten nach dient er gut, nicht schlechter als die anderen. Nun, ich muss warten. Ja.

0: Wir freuen uns, Sie in unserem improvisierten Kino zu begrüßen. Wir sind aus Moskau gekommen und sind im ganzen Donbass unterwegs, um Dokumentarfilme zu zeigen, die hier aufgenommen wurden.
1: Es folgt ein Film des Fernsehsenders RT, Direktion für Dokumentarfilme RT-Doc, Kulturelle Front.

0: Das Fernsehen und unser Dokumentarfilmformat erlauben es uns, mehr Menschen darüber zu erzählen. Ich sehe es als meine Pflicht, auch über diese Leute zu berichten, weil sie für mich ebenfalls Helden sind. Die Leute, die keine Angst haben, frei zu sprechen und die Wahrheit zu sagen. Die keine Angst haben, hierher zu kommen und vor ihnen mit Konzerten, Liedern und Gedichten aufzutreten. Einfach weil ihr Gewissen das von ihnen verlangt. Петя ist nervös.
1: Все вернется, а вернется, значит.

0: едем.
1: Wir fahren meinen Bruder besuchen. Zu Dima. Er ist vor etwa 9 Monaten hierher gekommen. Als Militärsanitäter. Verdammt, das ist schwer.
2: Ich bin mit Jim zu verschiedenen Kompanien und Stellungen gefahren. Jim sagte, er könne jemanden mitnehmen. Katja hat mich gebeten, das zu tun, weil sie weiß, dass ich mit der zweiten Kamera arbeiten kann. Sie fragte mich, ob das okay für mich wäre, und ich habe natürlich zugestimmt. Mir wurde nachdrücklich empfohlen, die ganze Zeit Schutzausrüstung zu tragen, was ich auch gemacht habe. Und ich habe es nicht bereut. Dort ist ständig Beschuss zu hören. Oleg Jurijewitsch, wir brauchen einen ruckelfreien Zoom, oder?
3: Nein, lass den Zoom lieber ganz weg. Konzentrier dich einfach auf die Aufnahme. Zoomen ist unnötig. Das würde sowieso nicht klappen.
2: Jim und ich sind mit der neuen Sanitäterin Natalia, die sich erst gestern den Jungs angeschlossen hat, zu den Stellungen verschiedener Kompanien gefahren. Dorthin, wo die Soldaten rotiert werden, soweit ich das verstanden habe.
3: Welchen Nutzen kann ich bringen? Umherlaufen, schießen, Feinde töten? Ja, ich meine, wenn es sein muss, kann ich mich dem Feind natürlich von Angesicht zu Angesicht stellen. Ich scheue mich nicht davor. Aber ich bringe mehr Nutzen als Rettungskraft für unsere verwundeten Kämpfer. Ich leiste ihnen erste Hilfe und medizinische Hilfe.
4: Haben wir Watte, Spiritus? Ah, da ist ein Tuch. Legen wir los.
2: Täglich 2 Dosen abends. Jim ist etwas grober als du.
4: Wir müssen uns doch in irgendwas unterscheiden. Okay, vergiss nicht. Die Dosis muss abends verabreicht werden.
2: Ja, heute Abend nach 5 Uhr, zwischen 5 und 6. Um 9 fahre ich schon auf die Stellung.
4: Ich werde sie also hier empfangen müssen. Aber erst muss ich aufräumen. Dort drüben kann ich schlafen, ja.
5: Drei, zwei, eins, Touchdown.
6: Das Wichtigste in der Antarktis sind die Menschen. Wenn etwas auf der internationalen Raumstation passiert, kann sie Hilfe erreichen, aber uns leider nicht.
7: An alle Antarktis-Stationen, Akademik Fjodorov kommt.
8: Die Antarktis ist eine internationale Gemeinschaft.
9: Ich bin nicht zufrieden damit, wie wir auf diesem Planeten leben.
10: Die chinesische Station ist nicht weit weg von hier. Die Australier sind nahe, die Inder auch.
6: Jede Blase ist also eine Probe der damaligen Atmosphäre.
11: Zusammenarbeit ist in der Antarktis alles.
12: Ich wünschte, die Menschen wären generell so wie in der Antarktis. Herzlicher, gutmütiger.
8: Oh ja, ich wäre gerne zurückgegangen, aber sie beschlossen, niemand zweimal zu nehmen.
13: Hier ist sie, die Antarktis.

Auf die Aufräumarbeit. Oh.

Hier schlägt ständig etwas ein, jeden Tag. Wir sind jetzt in der roten Zone. Der Feind ist nur noch 2 Kilometer entfernt.

0: У Димки.
1: У Джима. Дима, ich meine Jim. Ich kann mich einfach nicht daran gewöhnen, dass sein Rufzeichen Jim ist. Er hat gerade viel zu tun und ist deshalb nicht da. Im Moment kann er nicht dabei sein. Deshalb verschieben wir unsere Veranstaltung ein wenig. Wir sitzen da und warten. Wir hören irgendwelche, ich weiß gar nicht, ist das ausgehendes oder eintreffendes Feuer? Angeblich soll es ausgehendes sein. In der Zwischenzeit haben wir uns hier umgeschaut. Rufzeichen Berendi hat uns alles gezeigt.
2: Unsere Jungs waren kürzlich auf der Suche nach einem Sofa und sind über einen Stolperdraht gestolpert.
1: Im Ernst? Da sind Minen.
2: Ja, halten Sie sich besser von diesem Gebäude fern.
1: Mach ich.
2: Dort wurde einiges geräumt und wie immer wurde einiges übersehen. Sobald ein paar professionelle Pioniere hier eintreffen, werden sie alles überprüfen.
1: Verstehe. Solche Bedingungen haben wir auf dieser ganzen Reise noch nie erlebt. Der Schlussakkord war für uns also ziemlich extrem.
2: Der Saal. Dort herrscht ziemliches Durcheinander.
1: Interessant.
2: Es gibt dort keine Fenster, deshalb wohnt da keiner. Hier ist das Lager. Hier ist Balu untergebracht, der Chef des medizinischen Personals.
1: Da steht sogar Balu. Irgendwo muss auch Bagheera sein.
2: Wir sind durch diesen Raum gegangen. Dort lebt der Leiter des Lebensmittellagers.
1: Bumm, sind das unsere?
2: Ja, das sind ausgehende.
1: Auf die andere Seite.
2: Ausgehendes Feuer. Am Abend wissen wir mehr. Es läuft gerade eine Offensive mit viel Gradfeuer.
1: Also kein Grund zur Sorge.
2: Keine Sorge. Bisher hat uns noch nichts getroffen. Im Gegensatz zu unserer vorherigen Position. Hier sind wir zu weit weg.
1: Zu weit weg?

0: Ich erinnere mich an meinen Bruder, wie ich ihn reingehen sah. Er war einfach, ich weiß nicht, eine Art Rambo. Ich hätte nie gedacht, meinen Bruder eines Tages so zu sehen. Er hat eine Tapferkeitsmedaille bekommen. Ich weiß, dass er sie wirklich verdient hat. Und nicht nur er.
1: Alle haben die gleiche Motivation, den Sieg. Mut, Heldentum, das ist dort üblich. Dort liegt die Wahrheit. Die Wahrheit, vor uns ist der Tod, der Feind. Hinter uns ist das Leben und Russland. Und über uns sind Gott und die Wahrheit. Hier ist jeder ein Held.
2: Hörst du den Mörser?
3: Bumm. Vor uns ist niemand. Außer dem Feind. Sonst niemand. Sie sind nur einen Granatenwurf entfernt. Oder einen Gewehrschuss. Da ist niemand. Nur der Feind.

0: In Wirklichkeit ist das keine Attraktion, hierher zu kommen und wieder zu gehen. Das ist sehr gefährlich. Und wir selbst hatten sehr viel Glück, vor allem als das Zentrum von Donetsk beschossen wurde, genau der Ort, an dem wir kurz vorher waren, ganz in der Nähe.
1: Ja, nur 500 Meter entfernt.
0: Zhenya und ich, wir waren noch unterwegs, aber du warst dort vor Ort. Sowas kann jederzeit passieren.
1: Wir hatten, also, nun ja, alles ist zum Glück gut ausgegangen. Ich glaube, jemand hat über uns gewacht.
0: Wir sind schon die zweite Woche an der Front unterwegs. Wir waren an verschiedenen Orten. Und heute ist es uns eine Ehre, bei euch zu sein. Wir sind hier in Begleitung eines Freundes. Er ist Pilot, ein erstklassiger Fluglehrer der zivilen Luftfahrt, Oberst und Fallschirmjäger, unter denen es keine ehemaligen gibt. Alexander Zaitsev.
2: Kannst du Sinewa spielen?
3: Sinewa?
2: Ja.
3: Klar doch.

0: Selbst wenn man ihnen einfach nur ein Lied schenkt, ein Gemälde oder einen Film, dann freuen sie sich. Ich glaube, das ist einfach richtig.
1: Как-то это правильно, что ли?

0: Lissitschansk. Bis zur Front sind es nur 3 Kilometer von hier. Sie liegen alle auf dem Boden. Zündet wenigstens den Ofen an.
1: Es ist schon warm.
2: Ja, es ist warm genug.
0: Gott ist mit euch. Schlaft gut, Kameraden.
2: Wir gingen ins Bett und ich hörte dieses Orchester aus Schnarchlauten, weil alle in verschiedenen Tönen schnarchen. Hinter dem Sperrholzfenster waren Explosionen zu hören, aber sie alle schnarchten nur. Und ich dachte mir, Gott, schütze uns bis zum nächsten Morgen.
3: Gott, hab Erbarmen mit uns.
4: Господи, помилуй, Господи, помилуй, благослови.
5: Христос, истинный Бог наш, молитвами причисти своей матери, святаго, и святого Бога, не
2: спрятай. Ich denke immer wieder daran. Es war ein wunderbarer Moment, ein Wunder. Wir alle nahmen die Kommunion im Beisein der Myrrhe fließenden Ikone.

0: Vergesse.
1: Gagorinitsch, er hat auf dem Klavier gespielt. Irgendwie hat er eines herbekommen.
2: Mir stellt sich eine Frage.
1: Ja?
2: Erstens, ich will ein Klavier.
1: Du bist also an die Front gegangen und dein erster Gedanke war, ich will ein Klavier.
2: Nein, ich meine, es wäre einfach schön, ein Klavier zu haben. Denn wenn man 5 Minuten Zeit hat, könnte man dann auch spielen. Ich bin kein Pianist, ich habe nur eine musikalische Ausbildung. Eigentlich bin ich Bassist. Ich meine, das bringt einen einfach total auf andere Gedanken. Für 5 Minuten kann man in eine andere Welt eintauchen.
1: In eine andere Realität.
2: Naja, jeder hat eben seine eigene Art, sich für eine Weile abzulenken. Für mich ist es das Klavier. Es hat auf mich eine gute Wirkung.

0: haben den Film angekündigt und ich schaue ihn mir jetzt jeden Tag an, damit uns die friedliche Realität nicht wieder einholt und wir nicht in den Zustand zurückfallen, in dem wir waren, bevor wir gegangen sind. Wenn man zurückkommt, scheint es, als würde das alles weit weg passieren, im Fernsehen. Man bekommt den Eindruck, dass sich alles von selbst lösen wird. Aber es wird sich nicht von selbst lösen, bis wir uns alle zusammenschließen und den Sieg erringen.
1: Und trotz alledem versteht die Gesellschaft noch immer nicht wirklich, was passiert und wie schrecklich und gefährlich das alles ist und warum es beendet werden muss, in dem Sinne, dass wir gewinnen müssen. Wir müssen unbedingt siegen. Nur dann kann es Frieden geben.

0: Sprenge es.
1: Es hat noch niemand Minen gegen Zivilisten produziert. Aber die Ukrainer setzen sie gegen Zivilisten ein.
2: Was ist das, wenn nicht Terrorismus? Hier in der Nähe befindet sich ein Kindergarten und eine Schule.
3: Dieser Gegenstand wurde von Ingenieuren entwickelt, um eine Person zu verkrüppeln.
4: Ich will noch das Ende von diesem ganzen Schlamassel erleben. Es muss ein Tribunal geben.
5: Die meisten Geschosse sind auf Häusern gelandet, in Gärten oder Höfen. Wir gehen große Risiken ein und graben.
1: Alles wird gut werden. Wir werden siegen.
6: Oktober 2023. Der unerwartete Angriff der Hamas auf Israel schockierte die Welt. Zu dieser Zeit rechnete niemand damit, dass die palästinensischen Extremisten so viele moderne Waffen haben würden. Schon kurze Zeit nach dem Angriff bedankten sich die Hamas-Kämpfer fast hämisch bei den USA und der Ukraine für die Feuerkraft, mit der sie Israels Städte überzogen haben.
7: Wir bedanken uns bei der ukrainischen Regierung für diese Waffen. Wir werden sie gegen Israel richten.
6: Wie kommt es, dass im Nahen Osten ständig Waffen aus einem Land auftauchen, dessen Vertreter sich andauernd über mangelnde Munition und militärische Ausrüstung beschweren?
8: Waffen für die Ukraine, Munition für die Ukraine, neue Verteidigungssysteme für die Ukraine.
6: Die Militärhilfen der USA und der Europäischen Union belaufen sich auf Dutzende Milliarden US-Dollar. Aber wo landen diese Lieferungen? Und wer hat überhaupt entschieden, einem Land Waffen zu liefern, das seit fast 30 Jahren einer der größten Knotenpunkte für den illegalen Waffenhandel ist?

0: Ich bin die Einzige, die aufs Navi schaut, oder?
1: Ich schaue auf die Straße.
0: Aufmerksam?
1: Ja.
0: Das reicht, Gepär.
1: Sind wir schon in Nischni Nowgorod? Okay. Also, wir sind jetzt 403 Kilometer nach Nischni Nowgorod gefahren. Die Straße war ehrlich gesagt nicht so gut.
0: Ja, die Straße ist schrecklich.
1: Im Süden ist es viel besser. Für den Niva waren die ganzen Schlaglöcher aber kein Problem. Andererseits ist sein Benzinverbrauch aber schockierend. Ich schaffe es kaum, ihn ständig nachzutanken.
0: Aber alles in allem ist alles okay.
1: Ja, das Auto ist cool. Schlaglöcher sind kein Hindernis. Und die Sitze sind recht bequem.
0: Du sitzt bequem?
1: Ja, ein gutes Auto.

0: Uns wurde verboten zu fliegen.
1: Ja, deshalb wird es keine schönen Aufnahmen geben.
0: Doch, doch, wird es. Aber halt keine Drohnenaufnahmen. Aber niemand hat uns verboten, Suchari zu essen. Also fühlen wir uns frei.

0: Das ist der beste Shawarma-Imbiss
1: angeblich
0: in ganz Nischni Nowgorod. Margot, hier ist deine mit Huhn.
1: Ich will deine probieren.
0: Nein, ist deine eigene. Zeig mal dein Papier. Auf meinem ist ein glückliches Schweinchen.
1: Oh, schlimm.
0: Wie schmeckt deine mit Huhn?
1: Lecker. Gute Shawarma.
0: Das soll die beste in der Stadt sein.
1: Zumindest ist es sonnig.
0: Erzähl doch mal, wo wir hinfahren.
1: Wir fahren zu einer Fabrik, die interessante Fahrzeuge, Geländefahrzeuge herstellt.
2: Margot,
0: was ist das für eine schwarze Tüte da hinten?
1: Das ist eine Überraschung.
0: Was für eine?
1: Wer weiß. Wer weiß.
0: Warum liegt das auf dem Rücksitz? Erklär's mir.
1: Weil du, Ilja, in einer Woche Geburtstag hast.
0: Ah, das ist also mein Geschenk. Also kann ich es auch aufmachen.
1: Hey, nein, hör auf! Hör auf! Wir wollten in Nischni Nowgorod aber nicht nur lecker essen, sondern auch eine Geländefahrzeugfabrik besuchen.
0: Ich würde sagen, andersherum. Erst die Geländewagenfabrik besuchen, dann lecker essen. Wir haben falsch angefangen.
1: Ja, Geländewagen gehen immer vor.
3: Ich begrüße Sie ganz herzlich als Gäste in der Forschungs- und Produktionsanlage des Unternehmens Transport.

0: All unsere Fahrzeuge sind schwimmtauglich und dienen als...
1: Als Fahrzeuge für Rettungskräfte?
0: Nicht nur als Fahrzeuge für Rettungskräfte. Sie werden auch zur Wartung von Öl- und Gaspipelines eingesetzt. Wir haben verschiedene Kunden, aber vorwiegend sind das natürlich staatliche Strukturen, die diese Fahrzeuge für unterschiedliche Arten von Arbeit benötigen.
2: Und wie sieht es mit Privatkunden aus?
0: Ja, natürlich haben wir auch Kunden aus dem privaten Sektor. Das sind vor allem Jäger und Fischer, die bei uns Einzelbestellungen aufgeben.
1: Haben die Sanktionen sich irgendwie auf Ihr Unternehmen ausgewirkt? Gab es irgendwelche Beeinträchtigungen?
0: Wissen Sie, ja, es gab anfangs ein paar Schwierigkeiten, aber inzwischen haben wir sie schon größtenteils überwunden. Wir haben dieselben Probleme wie alle anderen Unternehmen.
1: Was sind das für Probleme?
2: Mit Komponenten?
0: Ja, mit einigen Komponenten. Wir reden hier vor allen Dingen von bestimmten Verzögerungen. Allerdings ist die Lokalisierung der Produktion in Russland schon fast abgeschlossen und wir bekommen inzwischen den Großteil unserer Komponenten von russischen Lieferanten. Fast alle Komponenten für unsere Fahrzeuge.
1: Das wurde also bereits ersetzt?
0: Ja, fast.
2: Können Sie sagen, welche Komponenten genau das sind? Fahrwerk, Motor?
0: Das Fahrwerk ist eine rein russische Entwicklung und alle Ketten sind ebenfalls aus russischer Produktion.
2: Und der Motor?
0: Die Walzen, ja, das gesamte Fahrwerk ist aus russischer Produktion. Hier auf diesen Fahrzeugen sehen Sie Kabinen, die wir von null auf komplett selbst herstellen. Das Fahrzeug wird von null auf hier in unserer Anlage geschweißt und zusammengesetzt.
1: Und was kann es?
0: Es kann Schlamm durchqueren, Schnee, Wasser.
2: Kann es schwimmen?
0: Ja, natürlich.
2: Es wiegt doch wie ein Flugzeug.
1: Fliegen kann es bestimmt auch.
0: Es kann tatsächlich fliegen. Von der Größe her passt es in ein IL-76 Transportflugzeug und kann daher leicht an jeden beliebigen Punkt gebracht werden.
1: Haben Sie irgendwelche besonders erfolgreichen Bestseller?
0: Wissen Sie, wie gesagt, haben wir über 40 verschiedene Modifikationen mit verschiedener Ausstattung. Manipulatoren, Schweißgeräte, spezielle Apparate, zweiachsige Fahrzeuge. Unsere Modellpalette ist sehr groß. Die Tragfähigkeit der verschiedenen Fahrzeuge unterscheidet sich ebenfalls.
1: Du willst doch bestimmt sagen, dass ich keine Ahnung habe. Warum nickst du? Weißt du selbst, was ein zweiachsiges Fahrzeug ist?
2: Ich habe nicht genickt.
0: Ich kann Ihnen draußen eins zeigen.
2: Uns wurde übrigens gesagt, dass dieses Exemplar da, wie heißt es?
0: Das ist eine TTM 59, eine Transport- und Technologiemaschine, TT 5908.
2: TT 5908. Damit werden wir auf dem Testgelände fahren, richtig?
0: Ja, genau. Ich verspreche Ihnen, das wird ein wahres Erlebnis. Sie werden fühlen, was es heißt, in so einer Maschine zu sitzen.
2: Oh, dürfen wir auch lenken?
0: Nein, lenken nicht.
2: Nicht lenken?
0: Nein, dafür braucht man eine spezielle Fahrerlaubnis.
2: Ah, genau, die Leute, die damit fahren dürfen, werden doch Testfahrer oder Testpiloten genannt.
0: Ja, richtig. Die Testfahrer unseres Unternehmens sind...
2: Führen Sie mit jedem der Fahrzeuge Testfahrten durch?
0: Natürlich, so lauten die Vorschriften.
2: Dieses Fahrzeug hier war also schon auf dem Testgelände?
0: Ja, richtig.
1: Ich habe es sogar schon schwimmen gesehen. Dieses hier war es doch, oder?
0: Ja, es war schon im Wasser. Das ist die finale Etappe der Erprobung. Dieses Fahrzeug da hat bereits die Qualifikationsprüfungen abgeschlossen.
2: Können wir später in der Kabine sitzen?
0: Ja, für zwei Leute absolut kein Problem.
2: Ich glaube, da passen noch viel mehr rein.
0: Im Inneren, ja. Dort befinden sich weitere Passagiersitze.
1: Ich frage mich trotzdem, wie so ein riesiges Teil überhaupt entwickelt wird. Wie lange dauert das, wer entwirft es und wie viele Leute sind daran beteiligt?
0: Also in unserem Konstruktionsbüro arbeiten 14 Menschen. Das sind der Hauptkonstrukteur, die Produktionsmitarbeiter, die Mechanikabteilung. Diese besteht aus zwei Bereichen, dem mechanischen Vorformbereich und dem Schweiß- und Montagebereich. Dorthin werden die fertigen Teile geliefert, die dann praktisch von null auf zusammengesetzt werden. So entsteht jedes unserer Modelle.
1: Wie lange wurde konkret dieses Fahrzeug entwickelt?
0: Dieses Fahrzeug haben wir in etwa einem halben Jahr produziert.
1: In einem halben Jahr?
0: Ja, das umfasst alle Konstruktionsarbeiten, die Produktion und Fertigung und natürlich die Tests und Prüfungen. Das alles hat etwa 6 Monate gedauert.
1: Einschließlich des Entwurfs. Und wie lange dauert das, so ein Fahrzeug zu produzieren?
0: Nicht lange. Zum Schweißen der Teile wird etwa 1 Monat benötigt.
1: In nur einem Monat wird also...
0: Die Montage dauert nochmal 1 Monat, aber den Großteil der Zeit nehmen die Konstruktionsarbeiten in Anspruch.
2: Ja, Margot, es ist sehr groß.
1: Ja, es ist sehr groß und sieht recht außergewöhnlich aus. Wie viele Stück werden davon produziert werden?
0: Aufs Jahr gerechnet liegt der Produktionsumfang bei etwa 7 solcher Fahrzeuge.

0: что машин 7 мы можем так...
1: 7 штук?
2: Ja.
1: Unser Vorhaben, eine Runde mit dem Geländefahrzeug zu drehen, wurde von einem Kunden vereitelt, der genau zur falschen Zeit aufgetaucht ist. Er hat das Fahrzeug zur Probefahrt mitgenommen, also haben wir es nicht an Bord geschafft.

0: Aber die Mitarbeiter der Fabrik haben uns ein kleines Testgelände in der Nähe gezeigt. Wir werden mit dem Niva natürlich nicht durch Sümpfe fahren. Aber ein paar Runden auf der Schlammstrecke des Geländefahrzeugtestgeländes wollten wir dann doch drehen.
1: Ilja?
0: Vertrau mir einfach. Halt dich fest.
1: Oh, wow. Du hast es geschafft. Und jetzt?

0: Ich kann dich natürlich auch fahren lassen. Mein Gott, Margot. Oh, wow, das hast du gut gemacht.
1: Klasse.
0: Jetzt hast du das Auto aber genug gequält.
1: Du hast es gequält. Ich und Aniva sind jetzt so. Wir sind Freunde.
0: Komm, wir sollten ihn waschen.

0: Wow, wie schön sauber er jetzt ist. Mit der ersten Stadt sind wir fertig. Und jetzt?
1: Jetzt geht es nach Cheboksari.
0: Tschuwaschien erblühe an der Wolge wie ein Frühlingsgarten. Und möge Lenins Banner auch weiter stolz hier wehen in meinem lieben Land.
1: Bravo. Wäre ich nicht am Steuer, würde ich applaudieren. Wir sind schon fast in Cheboksari.
0: Tschuwaschien ist eine kleine Region, deren Hauptstadt die Stadt Cheboksari ist. Uns steht hier heute ein wichtiges Treffen mit dem Oberhaupt der Republik bevor, zu dem wir uns ohne Stopps und Umwege begeben haben. Zu so etwas kann man nicht zu spät kommen.
1: Wir fahren durch ganz Russland, um uns anzusehen, wie es mit dem Importersatz vorangeht. Wir besuchen verschiedene Regionen, Fabriken und Unternehmen. Deshalb würden wir auch Sie gerne fragen, wie die Lage hier ist. Wir sind übrigens zum ersten Mal in Cheboksari.
2: Wie Sie bestimmt gemerkt haben, ist unsere Republik von Moskau aus schnell mit der Autobahn zu erreichen.
1: 600 Kilometer?
2: Ja, etwa 630 Kilometer auf der M7. Unsere Region ist für die Maßstäbe der Russischen Föderation nicht sehr groß, gerade einmal 18.147 Quadratkilometer. Aber dafür ist sie relativ dicht besiedelt. Wir sind auf Platz 6 der Gebiete mit der höchsten Bevölkerungsdichte. Was unsere Industrie angeht, ist bei uns vor allem die elektrotechnische Produktion sehr gut entwickelt. Sie hilft uns dabei, eine stabile Energieversorgung zu gewährleisten. Außerdem sind wir auch auf unseren Maschinenbau sehr stolz, insbesondere auf die Traktorproduktion. Wir reden hier von großen Traktoren der Klassen 35 und 40 plus. Kompetenzen wie diese sind in der ganzen Welt sehr selten.
1: Was ist das genau?
2: Also, das sind große Traktoren.
1: Bergbautraktoren?
2: Ja, das sind entweder Bergbautraktoren oder sehr große Fahrzeuge, die als Zugmaschinen für Planierraupen oder andere Zwecke verwendet werden. Auch zum Verlegen von Rohren. Jetzt wollen wir in derselben Anlage im Rahmen des BIC 2.0 Investitionsprogramms auch kleine und mittlere Traktoren produzieren.
0: BIC 2.0 ist, soweit ich weiß, auch ein wichtiges staatliches Investitionsprogramm und Tschuwaschien hat 2 der 30 Zuschüsse gewonnen, richtig?
2: Ja, wir haben 2 Jahre in Folge 2 der 10 Sonderinvestitionsverträge gewonnen. Wir haben das große Privileg erhalten, unseren Beitrag zum Importersatz zu leisten. Auf Anweisung des Präsidenten wurde in Russland bereits 2020 ein Programm zur Lokalisierung von Kompetenzen verabschiedet, das zuvor in der Russischen Föderation nicht vorhanden war. Genau zu diesem Zweck wurden die Sonderinvestitionsverträge

0: Verträge 2.0 eingeführt. Ein weiterer industrieller Bereich, in dem die Republik Tschuwaschien ebenfalls sehr stark ist, ist die chemische Industrie. Bei uns ist das Unternehmen Chimprom ansässig, das über eine eigene Chlorproduktion und die damit zusammenhängende Produktion von chlorbasierter Kleinchemie verfügt. Außerdem haben wir eine eigene Produktion von Wasserstoffperoxid, die allerdings noch mit veralteten Technologien stattfindet. Doch im Rahmen des BIC 2.0 möchten wir schon dieses Jahr die erste Produktion von Wasserstoffperoxid mit dem Anthrachinon-Verfahren starten, die mehr Anwendungsbereiche in verschiedenen Sphären eröffnet. Das ist genau das, worum es beim Importersatz geht. Da mit dem Anthrachinon-Verfahren hergestelltes Wasserstoffperoxid zuvor aus dem Ausland bezogen wurde.
1: Sie haben sich also schon vor 2022 mit Importersatz beschäftigt?
0: Ja, ganz genau. 2022 hat uns aber einen neuen Impuls und eine größere Dynamik bei der Umsetzung all dieser Aufgaben gegeben. Der Importersatz bildet jetzt die Grundlage unseres nationalen Bestrebens, eine, ich würde nicht sagen komplett unabhängige, aber eine souveräne Position einzunehmen. Unsere Industriepolitik und die Umsetzung unserer Entwicklungsziele ebnen uns den Weg zur technologischen Souveränität unseres Landes.
2: Arbeiten Sie an einem vollständigen Ersatz importierter Produkte oder nur bestimmter Komponenten?
0: Nun, bei den Sonderinvestitionsverträgen 2.0 geht es um den kompletten Ersatz verschiedener Produkte aus unterschiedlichen Bereichen.
2: Sind Traktoren ein Beispiel für kompletten Importersatz? Zuvor wurden sie in Russland ja nicht produziert oder die Produktion gehörte ausländischen Unternehmen. Haben Sie diese Produktion komplett ersetzt?
0: Ja, wir kümmern uns um Ihren Ersatz. Im Rahmen des BIC 2.0 beteiligt sich die Regierung.
2: Wofür steht eigentlich die Abkürzung BIC?
0: Sie steht für Sonderinvestitionsvertrag. Die ersten Sonderinvestitionsverträge, die es gab, also die, die etwa 2017 und 2018 unterzeichnet wurden, sollten einfach nur Produktionsstätten erschaffen. In den meisten Fällen waren das am Ende Fabriken, in denen Baugruppenmontage betrieben wurde. Die Sonderinvestitionsverträge 2.0 verlangen hingegen eine vollständige Lokalisierung aller Prozesse, die zur Herstellung des Endprodukts benötigt werden. Unser Ausgangspunkt bei der Traktorenproduktion war zunächst auch die Baugruppenmontage, doch wir verpflichten uns zusammen mit dem Initiator des Projekts, im Laufe von 6 Jahren ein Lokalisierungsniveau von 80% zu erreichen. Das heißt, dass 80% aller Aggregate und Komponenten auf dem Gebiet der Russischen Föderation hergestellt werden sollen. Wir müssen uns dabei nicht auf die Republik Tschuwaschien beschränken, sondern können mit allen Produktionsstandorten in der Russischen Föderation arbeiten. Wir müssen uns aber darauf konzentrieren, die wichtigsten Komponenten herzustellen, ohne die der weitere Produktionsprozess unmöglich ist. Sobald wir in der Lage sind, diese wesentlichen Komponenten herzustellen, werden wir auch den Rest in kurzer Zeit erschließen und alle weiteren Schwierigkeiten überwinden. Genau das tun wir jetzt eigentlich auch. Was den Importersatz also solchen angeht, ist das natürlich noch immer eine akute Aufgabe, an der wir durchgehend arbeiten. Sie ist umso akuter geworden, weil unsere traditionellen Logistikketten zerstört worden sind. Die Republik Tschuwaschien hat viel Erfahrung daran gesammelt, diese Probleme auf verschiedene Weise zu lösen. Aber wir müssen auch definieren, was Importersatz überhaupt ist. Wir müssen Dinge, die wir früher aus dem Ausland bezogen haben, nun entweder durch eigene Alternativen oder durch Produkte aus freundschaftlichen Ländern ersetzen. Und diese ganze Situation war insofern recht interessant, als dass sie uns dazu gebracht hat, mehr über uns selbst und übereinander zu erfahren.
1: Ich glaube, das war alles an offiziellen Informationen, die wir über den Importersatz hören wollten, oder?
2: Ja, wir wollten auch noch ein paar einfachere Fragen stellen. Wir sind den ganzen Tag mit dem Auto gefahren und wollten wissen, wo man hier gut essen gehen kann. Wir haben übrigens im Internet nachgesehen und in Moskau scheint es keine tschuwaschischen Restaurants zu geben. Woran liegt das?
1: Das gibt sie gar nicht.
0: Oh, wir arbeiten daran, das zu ändern und erkennbare Marken zu etablieren, die wir dann im Rahmen unseres Entwicklungsprogramms für Tourismus und Gastronomie unterstützen können. Wir möchten spezialisierte Plattformen erschaffen.
1: Ja, das wäre großartig. Wir leben ja ganz in der Nähe und haben noch nie tschuwaschisch gegessen.
0: Kommen Sie uns einfach im August besuchen. Da findet das 2. Grünes Gold Russlands Festival statt, zu dem auch ein Bierfestival gehört.
2: Grünes Gold, hat das was mit dem Sommer zu tun?
0: Nein, mit Hopfen. Tschuwaschien ist der größte Hopfenproduzent in der Russischen Föderation.
2: Oh ja, tschuwaschisches Bier ist klasse.
0: Ja, Hopfen ist eines der landwirtschaftlichen Produkte, die momentan fast nur in Tschuwaschien hergestellt werden. Aber wir helfen unseren Kollegen aus anderen Regionen aktiv dabei, es auch dort zu kultivieren. Die Republik Tschuwaschien produziert zwar nämlich etwa 93% oder 94% des Hopfens in ganz Russland, aber unsere Produktion deckt nur 2% unseres nationalen Bedarfs. Das ist auch ein Feld, in dem wir uns um Importersatz kümmern müssen.
1: Ja, wir waren in einer Bierfabrik in Rязани und Sie haben sich dort darüber beschwert, dass der deutsche und tschechische Hopfen zusehends verschwinden.
2: Wir können nur auf Ihren Hopfen hoffen.
0: Auf unseren Hopfen zu hoffen ist natürlich gut, aber wir allein werden diese Aufgabe nicht bewältigen. Ich denke, dass das etwas ist, wozu noch viele andere Regionen beitragen können.
2: Wir haben auch noch gelesen, dass in Tschuwaschien die schönsten Frauen leben.
0: Ja, das ist wahr.
2: Ich hatte keinen Zweifel.
1: Das war die wichtigste Frage von allen.
0: Ja, was Sie sagen, stimmt. Das liegt daran, dass wir hier eine gute Ökologie haben. Hervorragendes ökologisch reines Essen, die Wolga. Und überhaupt sind sie nicht nur schön, sondern auch tapfer. Wenn Sie sich die nationalen Trachten der Tschuwaschen ansehen, werden Sie feststellen, dass die Tuchja, die Kopfbedeckung der Frauen, wie ein Kriegerhelm aussieht. Unsere Legenden erzählen davon, dass die Tschuwaschinnen sowas wie Amazoninnen waren. Sehr kriegerisch und nobel, Verteidigerinnen ihres Landes. Außerdem...
2: Mit ihnen sollte man besser nicht streiten.
0: Ja, mit ihnen zu streiten ist eine schlechte Idee. Es ist besser, sie zu lieben und zu schätzen.
2: Vielen Dank.
1: Vielen Dank.
2: Wir haben heute noch eine wichtige, aber etwas einfachere Aufgabe. Unser Niva braucht seine erste technische Wartung. Den Termin hier in Cheboksari habe ich vereinbart, als wir noch in Moskau waren. Deshalb müssen wir uns keine Sorgen darüber machen, ob in der Werkstatt noch Plätze frei sind. Wir haben unser Auto in gute Hände gegeben. Sergej hat freundlich zugestimmt, uns ein Interview zu geben. Sergej, Sie sind ein Spezialist für Nivas, richtig?
3: Ja, genau.
2: Was muss an unserem Auto heute gemacht werden?
3: Bei Ihrem aktuellen Kilometerstand muss, wie Sie schon gesagt haben, eine technische Wartung Nummer 0 durchgeführt werden. Dabei werden die Fahrwerksaufhängung und alle Verbindungen kontrolliert. Danach führen wir einen Ölwechsel im ganzen Getriebe durch, also für die Vorderachse, das Verteilergetriebe und die Hinterachse. Danach wird noch eine Postdiagnose am Auto durchgeführt, bei der die Funktionsfähigkeit seiner elektrischen Geräte überprüft wird.
2: Das ist der letzte Schritt. Danach können wir wieder fahren.
4: Der Niva ist ein sehr beliebtes Auto. Wir fahren damit oft zu Wintertestfahrten auf offene Geländestrecken und bauen auch spezielle Teststrecken für den Sommer. Es gab da eine coole Geschichte, als wir auf einer dieser Testfahrten waren. Der Niva ist dagegen 5 oder 6 chinesische Autos angetreten, die auf unserem Markt gerade beliebt sind. Eines der chinesischen Autos ist stecken geblieben und die anderen konnten es nicht rausholen. Aber alle haben den Niva angefeuert, der die ganze Strecke in 5 oder 6 Minuten geschafft hat.
2: Der Niva hat gewonnen?
1: Er hat nicht nur gewonnen, er hat am Ende auch das chinesische Auto rausgeholt.
4: Sie haben also ein sehr zuverlässiges Auto.
1: Nicht nur zuverlässig, wir sind mit dem Niva jetzt so. Ich war mit ihm auf dem Testgelände.
4: Hier sind ein paar Souvenirs für Sie.
2: Oh, wie cool.
1: Oh, wie cool.
4: Eine Thermoflasche, ein cooler Halter fürs Handy. Und eine blaue Baseballmütze.
2: Das war eine nette Frau.
1: Ja, super nett.
2: Und da fährt unser Niva. Sergej, danke für alles.
1: Schön sauber. Und da ist meine Robbe. Selbst sie hat jetzt gute Laune.
2: Sie haben sogar die Matten gewaschen.
1: Fahren wir los?
2: Ja, lass uns fahren.
1: Auf zur Farm, mit guter Laune und Geschenken.
2: Schau, da steht, gute Fahrt. Das ist viel besser als der schwarze Sack. Ich spüre feierlich heute nicht daran rumzufummeln.
1: Kein Rumfummeln bis zum 19.
5: Ich werde nicht das hier mit meinen Fingern machen.

0: Nicht bis zum 19.
1: Gedulde dich. Der Tag neigt sich ebenso wie unsere Kräfte dem Ende zu. Wir müssen uns erholen gehen, weil auf uns morgen wieder neue Aufgaben und neue Begegnungen warten. Gastronomischer und anderer Natur.

Wie kann ich mein Kind ins Internat schicken? Dann könnte ich nachts nicht schlafen.

0: 3, 2, 1, Touchdown.
1: Das Wichtigste in der Antarktis sind die Menschen. Wenn etwas auf der internationalen Raumstation passiert, kann sie Hilfe erreichen, aber uns leider nicht. An alle Antarktis-Stationen, Akademik Fjodorov kommt.
2: Die Antarktis ist eine internationale Gemeinschaft.
3: Ich bin nicht zufrieden damit, wie wir auf diesem Planeten leben.
4: Die chinesische Station ist nicht weit weg von hier. Die Australier sind nah, die Inder auch.
1: Jede Blase ist also eine Probe der damaligen Atmosphäre.
5: Zusammenarbeit ist in der Antarktis alles.
6: Ich wünschte, die Menschen wären generell so wie in der Antarktis. Herzlicher, gutmütiger.
2: Oh ja, ich wäre gerne zurückgegangen, aber sie beschlossen, niemand zweimal zu nehmen.
7: Hier ist sie, die Antarktis.
8: Was ist Liebe? Ich war in 82 Ländern und habe in 12 gelebt. Aber hier wurde mir nach 3 Tagen klar, dass ich mich zu Hause fühle. Kühe sind wie Frauen, sie sind launisch. Eine Sexshow. Ich entschied mich herzukommen. Ich wusste, hier kann ich mir ein neues Leben aufbauen. Käse ist schlimmer als eine Frau. So launisch. Vermutlich hat Gott entschieden, dass ich nicht frei sein soll.
9: Er fragte aus heiterem Himmel und gab nicht auf. 5 Kinder, alle verschieden.
8: Mein einziger Traum ist, das gleiche Glück für alle meine Kinder. Ich liebe meine Heimat hier. Das kalte Wetter, die russische Kultur, die Geschichte. Ich mag alles an diesem Land.
10: Er ist Russe, definitiv.
11: Gäbe es einen Krieg, würde er für Russland kämpfen.
8: Ich bin John Kopisky, ein russischer Farmer.
12: Ich wurde 2008 in Lugansk geboren. Damals war es noch eine ukrainische Stadt.
13: Was ist für dich das größte Böse?
12: Wahrscheinlich Kriege.
13: Weißt du noch, wie dieser Krieg angefangen hat?
12: Ja.
13: Wie alt warst du?
12: Ich war 5.
14: Faina ist auf der Mirotvorets-Abschussliste. Dort wurden ursprünglich Kopfgelder auf Leute ausgesetzt. Ich habe vorausgesagt, dass diese Seite gegen Journalisten eingesetzt werden würde. Jetzt befinden sich darauf sogar Kinder und Jugendliche.
12: Ich schreibe über Menschen, über Tiere, über das Gute und Böse.
15: Ein normaler Mensch würde nicht schreiben, dass Faina eliminiert werden muss, dass sie beseitigt werden muss. Faina ist in erster Linie ein Kind.
13: Dieses Kind und seine Eltern müssen also wirklich um ihr Leben fürchten?
16: In der Tat. Denn, soweit ich weiß, gab es bereits einen Versuch, Faina zu töten.
17: Sie sagen, dass sie ein Feind der Ukraine sei und dass sie Propaganda gegen die Ukraine betreibt. Sie hat nur gesagt, die Ukraine bombardiert Zivilisten. Sie hat einfach die Wahrheit gesagt.
12: Ich möchte, dass die Vereinten Nationen nicht vergessen, dass auch wir, die Kinder des Donbass, das Recht auf eine Kindheit und ein friedliches Leben haben.
1: Eine Moskauerin schlägt ihren 10-jährigen Adoptivsohn mit einer Flasche. In dieser Familie wurden wir viele Jahre gefoltert, sagt Anna, ein älteres Adoptivkind, die das verstörende Video aufgenommen hat. Das Familienrecht war in Russland Gegenstand zahlreicher Debatten. Viele befürchten, dass es durch die neue Gesetzgebung zu einer willkürlichen Trennung von Kindern und Eltern kommen kann. Kinderschutzbeauftragte sind der Meinung, dass strenge Maßnahmen notwendig sind. Aber nicht einmal das Gesetz kann garantieren, dass ein missbrauchtes Kind, das aus einer Familie entfernt wird, in der neuen Familie immer sicher ist.
18: Ich war nicht zu Hause. Hier schlägt sie Svieta.
1: Das Gesetz schreibt vor, dass die Kinderschutzbeauftragten die Pflegefamilien überwachen und zweimal im Jahr einen Bericht verfassen.
18: Es gab keine Inspektionen. Ja, sie kamen. 3 auf einmal. Sie blieben im Flur. Ich erinnere mich an die Anführerin, Tatjana Viktorovna. Die beiden anderen Frauen gingen hinaus. Sie sagte, wartet, ich bin gleich wieder da. Sie bekam schöne Geschenke und das war's. Geld, Parfüm und Make-up.
1: Nach dem russischen Gesetz werden Pflegeeltern für die Kinderbetreuung vom Staat bezahlt. Irina erhielt etwa 130.000 Rubel pro Monat. Das sind fast 2.000 Dollar, die Standardvergütung für Moskauer Pflegeeltern 2019.
18: Sie gab enorme Geldsummen aus, riesige Summen. Sie spielte ein Spiel auf einem sozialen Netzwerk, Flasche. Sie spielte und machte Wetten mit viel Geld. 5.000 oder 10.000 Rubel waren für sie normal. Zuerst Champagner, dann Cognac, dann Whisky. Dann schwarz gebrannter Alkohol. Sie wachte auf, trank und spielte weiter. Dann ging sie ins Bett, stand auf und trank weiter. Wenn sie etwas erledigen musste, schlief sie, bis sie nüchtern war. Dann erledigte sie es, kam nach Hause und fing von vorne an. Sie kochte nie Abendessen für die Kinder. Ich musste alles machen.
1: Als Irina Goncharova die Kinder offiziell adoptierte, war ihr Ex-Ehemann im Gefängnis. Seine Freilassung machte der Familie das Leben zur Hölle.
14: Alles konnte passieren.
18: Er lauerte an der Tür.
14: Du hast den Rest deines Lebens Angst.
18: Sehen Sie? Es gab Zeiten, da war es so furchterregend. Mein Mann und ich nahmen unsere Tochter und gingen. Sie kam, nahm mir meine Tochter weg und gab sie eine Woche lang nicht heraus. Ich ging zur Polizei, um die Sache zu klären, aber sie sagten, sie ist die Großmutter. Ein Kind kann nicht in so einer Wohnung wohnen. Da ist immer Rauch, Alkohol und Kindesmissbrauch. Um einen Beweis dafür zu bekommen, besuchten wir, wie soll ich es ausdrücken, diese liebenswerte Frau. Wir wohnten 2 Monate bei ihr und filmten alles, was in der Wohnung vor sich ging. Es war natürlich beängstigend.
1: Aber nicht einmal diese eindeutigen Beweise auf den Videos wurden als ausreichend für ein Strafverfahren angesehen.
18: Ich habe es allen gezeigt. Die Staatsanwaltschaft des Distrikts Simonov weigerte sich, ein Strafverfahren einzuleiten. Das Hauptbüro des Innenministeriums. Sie schreiben vom Fehlen einer Tat und der Struktur eines Verbrechens. Ich wusste nicht, was ich tun sollte, an wen ich mich wenden sollte.
1: Das Sozialamt ermittelte erst, als Anna das Video und ihre Geschichte ins Internet stellte, zusammen mit einem Appell zur Rettung der Kinder. Dann interessierten sich die Journalisten dafür.
18: Ich war in dieser Talkshow. Und dank dieser Sendung wurde Irina irgendwie zur Rechenschaft gezogen.
1: Die 3 übrigen Kinder bestätigten, dass auch sie missbraucht worden waren. Gegen Irina und Andrei wurde Strafanzeige wegen Folter erstattet und die Kinder wurden in ein Rehabilitationszentrum geschickt.
18: Andrei ruft mich immer wieder aus der Haftanstalt an. Er bittet mich, meine Aussage zurückzuziehen. Seltsamerweise interessiert er sich nur für sich selbst, nicht für sie. Ich meine, er fragt nur für sich selbst. Zieh deine Aussage zurück und sage, dass ich nichts getan habe oder ich bringe euch um. Natürlich habe ich Angst. Zunächst einmal kennt er bestimmte Leute, die mich auf der Straße aufspüren könnten. Wo würde man mich dann finden? Diese Leute sind schon so, solange ich mich erinnern kann. Aggressiv. Aber die Kinder schweigen. Sie lieben Irina Nikolaevna, weil sie sie als ihre Mutter sehen. Ich habe sie auch bis zum Schluss geliebt.
1: Seit 2014 ist es für die Regierung einfacher, Pflegeeltern für ihre Arbeit mit Kindern zur Rechenschaft zu ziehen. Mittlerweile wurden noch mehr Kinder aus ihren Familien entfernt.
19: Das russische Familiengesetzbuch wurde 1996 eingeführt. Das ist 23 Jahre her. Das russische Gesetzbuch enthält 51 Artikel zum Sorgerecht für Kinder. 9 Artikel über den Entzug der elterlichen Rechte, Einschränkung, Aufhebung. 9. Und 41 Artikel, ein ganzes Kapitel mit dem Titel Formen der Erziehung von Kindern ohne elterliche Fürsorge. Detaillierte Anweisungen für den Schutz von Kindern, die von ihren Eltern getrennt sind. Wie man eine Pflegefamilie vermittelt, Adoptionen organisiert. Vor 2013 gab es kein einziges Wort zur Unterstützung einer Familie.
1: Tatjana Bolschakowa aus Jalta investierte in ein Unternehmen, verlor aber ihre gesamten Ersparnisse und ihren Arbeitsplatz. Sie wandte sich an das Sozialamt, um Rechtsbeistand und Hilfe für Winterkleidung für ihre Tochter zu erhalten.
20: Ich habe viel geweint. Ich dachte, was ist nur los mit diesen Leuten? Ist es wirklich so schwer, Ratschläge zu geben, an wen man sich wenden kann? Ich habe nicht nach neuen Klamotten gefragt.
1: Das Sozialamt spielte eine entscheidende Rolle bei der Einschränkung von Tatjanas elterlichen Rechten und der Trennung von ihrer Tochter.
21: All diese Dinge sind trivial. Um der Familie helfen zu können, muss die Familie die Hilfe annehmen. Die Familie hat dies jedoch kategorisch abgelehnt. Es wurde deutlich, dass eine reale Bedrohung für das Leben und die Gesundheit des Kindes bestand.
1: Tatjana weigerte sich nie, mit dem Jugendamt zusammenzuarbeiten. Sie wollte nicht wieder mit ihrer Tochter in ein Krankenhaus und zum Einwohnermeldeamt gebracht werden. Ihre Gründe werden später klar. Ein Gerichtsurteil entzog Tatjana ohne ihr Wissen in Abwesenheit die elterlichen Rechte. Einige Monate später kamen 10 Beamte, um ihr das Kind wegzunehmen. Die Kinderschutzbeauftragten hatten Tatjanas registrierte Adresse verwendet, obwohl sie wussten, wo die Familie tatsächlich wohnte. Deshalb wurde sie nicht über die Gerichtsentscheidung informiert.
20: 10 Leute brechen bei dir zu Hause ein und stellen dich an die Wand. Du bist wehrlos. Ich hielt all diese Leute für, ich weiß nicht, für Einbrecher. Ich war in einem extrem emotionalen Zustand.
19: Wir arbeiten mit Kindern, mit dem Leben von Kindern. Und wir verstehen, dass die Trennung der Kinder von ihren Familien der letzte Ausweg ist. Zögern kann tödlich sein. Bis zu diesem Zeitpunkt leisten die Präventionsdienste hervorragende Arbeit.
1: Tatjana durfte ihre Tochter nicht besuchen und wusste nicht, wo sie war. Die Sozialdienste vermuteten, dass Tatjana ihre Tochter hungern ließ, weil sie annahmen, das Kind sei untergewichtig. Es war seit einiger Zeit nicht mehr beim Arzt und hatte keine Erneuerung der Behinderungsbewertung. Der alte ukrainische Pass der Mutter war nicht durch einen russischen ersetzt worden und ihre Tochter fehlte in der Schule.
21: Wenn sie keine Dokumente über die russische Staatsangehörigkeit hat, können die Behindertenleistungen für das Kind nicht verlängert werden. Sie war also nicht krankenversichert. Und die Mutter verletzte die Rechte ihres Kindes.
20: Hier ist der Pass, den ich versucht habe, in einen russischen Pass umzuwandeln. Ich brachte die Heiratsurkunde mit. Und sie verlangten einen Nachweis der Änderung meines Nachnamens.
22: Wo liegt das Problem? Warum?
20: Weil es in der Ukraine ist. Ich habe versucht, ihn umsonst zu bekommen. Aber sie sagten, das kostet $500. Sie verdienen damit Geld. Und ich bekam damals keine Sozialhilfe und hatte nur ein geringes Einkommen.
1: Tatjanas Tochter wurde mit einer Hüftdysplasie geboren, die in die Akten aufgenommen wurde. 13 Jahre wurde sie von zahlreichen Ärzten behandelt. Aber keine Behandlung war bisher erfolgreich.
20: Sie boten ihr an, sie in eine Klinik zu bringen. Ich versuchte zu erklären, dass das nicht nötig ist. Ich habe die offizielle Antwort der Klinik, in der es heißt, dass es unmöglich ist, die Behindertenleistungen zu verlängern, ohne eine neue Diagnose zu stellen. Ich habe Jana Kislitsina erklärt, dass die Diagnose falsch war und wir das klären müssen. Ein Rheumatologe sagte, das Kind sei behindert. Aber ich wusste, wenn wir die rheumatologisch bedingte Behinderung akzeptieren, wird sie entsprechend behandelt. Hüftdysplasie und rheumatoide Arthritis werden völlig unterschiedlich behandelt. Das eine mit Immunmodulatoren, das andere mit Immunsuppressiva. Es war keine Lösung, den Arzt anzurufen, bei dem wir vorher waren. Wir mussten direkt zum Gesundheitsministerium gehen, mit den Briefen und allem. Und vor allem natürlich mit meiner Tochter.
19: Seit 2015 bittet die Schulverwaltung, die Kinderschutzdienste, die Mutter dazu zu bewegen, eine umfassende Ausbildung für ihre Tochter zu organisieren.
22: Wir haben den Brief des Schulleiters gesehen, in dem steht, dass die Schule kein Homeschooling anbieten kann. Ich glaube, es lag daran, dass das Kind keinen Computer hatte.
19: Zum Glück weiß ich, dass sie jetzt einen hat.
22: Als sie entfernt wurde, bekam sie einen.
20: Wir haben mit dem Heimunterricht begonnen. Ich erhielt ein Schreiben des Bildungsministeriums, in dem mitgeteilt wird, dass das Elternteil als gesetzlicher Vertreter des Kindes beschlossen hat, zum Heimunterricht überzugehen. Sie hatte schon vorher Heimunterricht.
22: Haben Sie Beschwerden?
20: Ich hatte welche. Die Lehrer kamen nie. Sie waren dazu verpflichtet, haben es aber nie getan. Ich musste das Kind jeden Tag zur Schule tragen.
19: Die Mutter warnte den Schulleiter, dass sie ihr Kind mitnehmen und im Wald leben würde.
20: Ich sagte vor dem Kind, jetzt geht's in den Wald, um Tannenzapfen zu essen. Dieser Satz machte keinen Sinn. Ich habe es nicht so gemeint. Und jetzt heißt es, ich wollte in die Wälder fliehen und dort mit meiner Tochter leben.

0: hat uns...
1: Ich schlafe hier. Ich ziehe meine Schuhe an, gehe spazieren, esse. Ich spiele.
2: Es gab eine riesige Explosion, als ich in Donetsk auf dem Weg zum Tanzkurs war.
3: Warum haben sie ihre Tochter versteckt?
2: Damit sie nicht gewaltsam weggebracht werden würde. Ukrainische Freiwillige. Sie konnten Kinder zwingen, mit ihnen zu gehen. Mit Gewalt.
1: Ich weiß nicht, wo meine Eltern sind. Ich habe sie schon lange nicht gesehen.
2: Ich bin gegangen, weil ich die Kinder retten wollte.
3: Man weiß nicht, ob man überlebt oder nicht.
4: Eine perforierende Schusswunde. Ich tue alles dafür, dass die Menschen sicher sind und am Leben bleiben.
5: Zielen! Feuer!
6: 2014 wurde ein Bus mit Flüchtlingen aus Gorlovka beschossen und brannte aus. Meine Kinder haben wie durch ein Wunder überlebt. Jeder an meiner Stelle hätte also wahrscheinlich dasselbe getan.
4: Schussposition einnehmen. Bereit zum Zielen? Los geht's! Mir macht das immer Spaß, denn jeder Schuss bringt uns dem Sieg näher. Auf geht's. Natürlich habe ich Angst, aber ich habe meine Entscheidung getroffen. Ich bin hier. Manchmal spielen meine Nerven verrückt. Ich möchte weinen, aber ich kann es nicht zeigen. Ich möchte, dass die Jungs mit guter Laune in die Schlacht ziehen. Ja, ich setze mein Leben aufs Spiel. Aber ich habe ein Ziel. Wenn wir es jetzt nicht beenden, wird es noch schlimmer werden. Wir müssen siegen.

0: Das Ermittlungszentrum UKR Leaks, dessen Leiter ich bin, führt journalistische Ermittlungen durch, um die Kriegsverbrechen des Kiewer Regimes aufzudecken. Einer meiner Schwerpunkte sind die Operationen der ukrainischen Geheimdienste. Ich kenne ihre Methoden in- und auswendig. Ich weiß, wie sie vorgehen. Als ich von den Aktivitäten des sogenannten russischen Freiwilligenkorps hörte, weckte das meine Neugier. Was ist das für eine Organisation? Wer leitet sie? Wer finanziert sie? Und was für Ziele verfolgt sie?
1: In Anbetracht der Beweise stellt das Gericht daher fest, dass die Gleichgültigkeit der Angeklagten gegenüber lebenswichtigen Aspekten ihrer Tochter zeigt, dass es gefährlich wäre, das Kind bei der Mutter zu lassen. Ich habe mich um Rechtsbeistand bemüht, aber die Honorare waren unvorstellbar hoch. Als der Gerichtsvollzieher mich anrief, um den Gerichtsbeschluss zu sehen, stellte sich heraus, dass ich 6 Monate mit den Unterhaltszahlungen im Rückstand war. Also habe ich mich zusammengerissen.
2: Nach monatelangem Rechtsstreit hat das Gericht Tatjanas elterliche Rechte wiederhergestellt. Aber jetzt will sie, dass die Beamten, die ihr ihre Tochter weggenommen haben, bestraft werden. Die Kinderschutzbehörden betonen jedoch, dass sie die richtige Entscheidung trafen und dass es am Ende für alle Beteiligten das Beste war.
3: Ab dem Zeitpunkt, an dem das Gericht die Einschränkung ihrer elterlichen Rechte anordnete und das Kind mitgenommen und untersucht wurde, änderte die Mutter ihr fehlerhaftes Verhalten.
1: In der Entlassungsurkunde heißt es, dass das Kind mit einer Temperatur von 36,5 Grad eingeliefert wurde. Und sie brachten sie mit Erbrechen und Fieber zurück. Sie haben das Kind nie untersucht. Es wurde nichts diagnostiziert. Sie wurde nicht behandelt.
2: . 2018 wurde in der Region Perm die meisten Fälle von Kindesmissbrauch in Russland registriert. Nach einem bahnbrechenden Fall, in den eine stellvertretende Schulleiterin verwickelt war, wurden die Familieninspektionen verschärft. Eine ihrer Schülerinnen hatte stark abgenommen und sie hatte das nicht dem Jugendamt gemeldet. Später verhungerte das Mädchen aufgrund der Vernachlässigung durch die Eltern. Seit diesem tragischen Todesfall sind alle Schulen in der Region Perm verpflichtet, problematische Familien genauer zu beobachten. Und die Sozialämter holen aufgrund strengerer Maßnahmen selbst in nicht so eindeutigen Fällen Kinder aus den Familien. Die Einwohner der Stadt Czarnuszka sind generell nicht gut bezahlt, trotz des Ölfeldes in der Nähe. Seit 2019 kämpfen Nikolai und seine Mutter Tamara um die Rückgabe von 2 Kindern seiner Ex-Frau. Unmittelbar nach der Geburt ihres Sohnes verfiel sie dem Alkohol und verließ bald darauf die Familie.
4: Ich hätte nie gedacht, dass es sich so entwickelt, dass sie das tut, Kinder in die Welt setzen, sie verlassen. Ich konnte es mir nicht vorstellen. Sie brachte die Mädchen an diesen schrecklichen Ort. Es war nicht klar, wo sie waren. Grob gesagt, es war ein Bordell. Es gab Schnaps. Wir holten die Mädchen da weg. Sie sahen, wo sie gelebt hatten, und es war klar, dass es besser wäre, wenn sie bei uns bleiben. Sie dachten, dass ihre Mutter und ich uns wieder vertragen könnten. Sie hofften immer noch. Und dann merkten sie, dass ihre Mutter sie verlassen hatte.
2: Als Karinas Lehrerin erfuhr, dass ihre Mutter sie verlassen hatte, meldete sie das dem Kinderschutzdienst.
4: Karina wurde krank. Und die Lehrerin schrieb mir eine SMS. Wo ist Karina? Ich sah es nicht und antwortete nicht. Sie schrieb, ich melde dem Jugendamt und der Polizei, dass ihre Familie chaotisch und in einem schlechten Zustand ist.
2: Die Beamten glaubten, die Mädchen lebten in einer Familie ohne Erziehungsberechtigte. Sie haben die Mädchen jedoch nicht von zu Hause, sondern von der Schule mitgenommen.
5: Ich brach in Tränen aus und Karina auch, als Kolja anrief. Wenn wir zur Schule gingen, würden sie uns sofort wegnehmen. Wenn nicht, würden sie eine Hausdurchsuchung machen und sie mitnehmen. Ich sagte zu Kolja, wir gehen, aber nur, damit die Mädchen zusammenbleiben.
1: Der Fall wurde auf einer Sitzung mit mehreren Behörden überprüft. Es wurde beschlossen, dass die Kinder in einem Heim untergebracht werden sollten. In der Stadt Tschaikowski.
6: Eine Frage. Sind Sie...
1: Aufgrund Ihres sozial schwachen Hintergrunds.
6: Der Stiefvater hatte kein Geld, um Sie zu unterstützen?
1: Es gab keine Bettlaken. Ich glaube, die Schulinspektoren könnten sich auch dazu äußern. Die Inspektion der verschiedenen Abteilungen hat begonnen. Die Familie wurde inspiziert, um herauszufinden, wo das Mädchen war. Warum es so lange nicht in der Schule war.
6: Und genau wie lange?
1: Sie können in der Schule nachfragen.
6: Es wäre vielleicht einfacher gewesen, Bettlaken zu kaufen, wenn Sie glauben, dass Sie zu wenig Bettlaken hatten. Anstatt die Mädchen aus Ihrer Familie zu nehmen.
1: Kein Kommentar.
7: Die Lehrerin meldete sich bei der Sozialpädagogin. Denn wenn sie keinen Kontakt mit dem Stiefvater aufnehmen konnte, dann könnte die Sozialpädagogin das vielleicht tun.
4: Karina kam gerade in die Schule. Und sie begann, Evgenia nach Unterrichtsgebühren oder so etwas zu fragen. Sie sagte, dass sie das nicht bezahlen. Deshalb wurde sie gemein zu unserer Familie, zu Karina. Karina wurde krank und musste sich während des Unterrichts übergeben. Und vor der ganzen Klasse ließ die Lehrerin sie hinter sich aufwischen. Das Kind war krank. Was dachte sie sich dabei?
7: Die Lehrerin handelte richtig, entsprechend den Richtlinien. Sie hatte nicht die Absicht, Karina aus der Klasse zu entfernen, nein. Wissen Sie, wir waren selbst schockiert, als das Mädchen, wenn wir eine Angelegenheit bei den Kinderschutzbehörden melden. Glauben Sie, wir machen uns keine Sorgen?
8: Die Schule, die Teil dieser sogenannten abteilungsübergreifenden Zusammenarbeit ist, verwandelt sich in einen Repressionsapparat. Unerwünschte Eltern werden anonym gemeldet. Wie geht es nun weiter? In Perm gab es kürzlich den Fall einer berühmten Aktivistin. Als sowohl der Ombudsmann für Menschenrechte als auch der Ombudsmann für die Rechte des Kindes gefragt wurden, wie sie auf so eine anonyme Meldung reagieren könnten, antworteten sie, die Ämter können das nicht ignorieren.
2: Ebenfalls in der Region Perm. Eine Demonstration zur Unterstützung von Ljudmila Joltyscheva. Sie hat viele Kinder und behauptet, dass die Behörden sie aussonderten, weil sie gegen die Stilllegung einer lokalen Zugverbindung protestierte.
1: Ich bekam einen Anruf von der Jugendbehörde. Sie wollten meine Lebensbedingungen überprüfen. Ich habe weder das Jugendamt noch den Kinderschutzdienst ins Haus gelassen. Also begannen sie, meine Familie zu verfolgen. Es begann mit einer anonymen Falschmeldung. Etwas Besseres ist ihnen nicht eingefallen. Meine Kinder waren gesund. 2018 brachte ich eines meiner kleinen Kinder nicht in die Klinik. Dann wurde schon geredet. Die Leiterin der Klinik sagte, sie stehe unter Druck von oben, vom Gesundheitsministerium, meine Familie in die Risikogruppe einzustufen, weil sie nicht geimpft sind oder medizinische Untersuchungen versäumt haben. Das Hauptziel war also, meine Familie auf die Liste zu setzen.
2: Die Bahnstrecke wurde stillgelegt, die Schienen wurden sogar entfernt. In der Zwischenzeit sahen Perma-Aktivisten Ljudmila als ein Beispiel dafür, wie leicht Kinderschutzgesetze gegen jeden verwendet werden können. Es genügt eine anonyme Meldung. Zurück in Tschernuschka hofft Nikolai weiterhin, dass er das volle Sorgerecht für die Mädchen bekommt. Er sammelt immer noch Dokumente und renoviert gleichzeitig sein Büro, um sein Geschäft in Gang zu bringen, denn er muss ein regelmäßiges Einkommen vorweisen.
4: Wir haben

0: Ich habe jahrelang ohne ihre Mutter Evgenia gelebt. Ich habe die Kinder unterstützt. Sie waren immer gut ernährt und gekleidet. Ich habe ein Geschäft für Außenwerbung. Wir installieren auch Videoüberwachungsanlagen.
1: Doch ein plötzlicher Anruf des Stiefvaters seiner Ex-Frau war eine unangenehme Überraschung.
0: Er bekam einen Anruf vom Jugendamt. Sie fragten ihn, würden Sie die Kinder nehmen? Das hat mich überrascht. Wir hatten ihnen immer wieder angeschrieben. Sie antworteten, dass er ein Niemand sei. Dann rufen sie an, obwohl sie ihn nicht kennen, und bieten ihm das Sorgerecht an. Ich hatte ein Treffen mit der Kinderschutzbeauftragten zu Dover. Dann sagte sie, warum sollten wir sie ihnen umsonst geben? Kostenlos. Er war schockiert, wie direkt das war. Als wäre ich in ein Geschäft gekommen, um sie zu kaufen. Warum sollten wir sie ihnen umsonst geben?
1: Nikolai bat die örtlichen Staatsanwälte, das Fehlverhalten des Kinderschutzdienstes zu untersuchen. Aber sie fanden keine Verstöße.
2: Wir haben keine Informationen darüber, dass das Bezirksverwaltungsamt in irgendeiner Weise den Anträgen von Nikolai feindlich gegenübersteht, indem es die Unterstützung verweigert oder nach anderen Pflegefamilien für die Mädchen sucht. Rechtlich gesehen ist Nikolai Winitzki weder der Vater der Mädchen noch Pflegevater. Das Jugendamt reichte eine Klage ein, um der Mutter der Mädchen ihre elterlichen Rechte zu entziehen. Die Angelegenheit wurde entschieden. Seitdem wurde in unserer Antwort an den Antragsteller Winitzki festgestellt, dass er nach bestimmten Kriterien die höchste Priorität für das Sorgerecht hat.
3: Es gab keinen Grund, diese Familie auseinanderzureißen. Warum sollte ein normaler Mensch das tun? Wir sind keine Asozialen, wir sind völlig normal. Der Vater arbeitet. An dem Tag, als sie verstanden und dokumentierten, dass die Mutter seit einem Jahr nicht mehr mit dem Mädchen lebt, mussten die Beamten des Jugendamtes nur Nikolai und den Rest der Familie fragen und ihm das vorläufige Sorgerecht anbieten. Gemäß Artikel 12, Vormundschaft und Sorgerecht nach russischem Bundesrecht. Sie brauchten nur Nikolais Reisepass und die Beurteilung der Bedingung in der Wohnung, in der die Mädchen jahrelang gelebt hatten. Wir waren vor einem Jahr in einer ähnlichen Situation, als wir ein ganzes Jahr lang versuchten, die Kinder nach Hause zu bringen. Es waren genau dieselben Leute, Frau Sudova und Frau Walkova vom Ministerium für soziale Entwicklung, der Region Perm, Bezirk Tschernuschinski, Bezirksverwaltungsamt Nummer 4.

0: Diese Orte sind mit dem Blut der Menschen getränkt, die unter dem Nationalsozialismus gelitten haben. Menschen, die durch Verhungern, Zwangsarbeit, medizinische Experimente und Gas ermordet wurden. Menschen, die in den Ghettos, den Todes- und Vernichtungslagern Osteuropas starben. Unter ihnen meine Familie. Ihre Sünde, als Juden geboren worden zu sein. 77 Jahre nach dem Ende des Zweiten Weltkriegs sind die Zeichen des Nationalsozialismus wieder da. Hakenkreuze und Neonazi-Kundgebungen, als ob der Nationalsozialismus nie vollständig ausgerottet worden wäre.
1: Es wird Leute geben, die den Nationalsozialismus wieder zum Leben erwecken werden. Es geschieht bereits. Was sich heute in der Ukraine und in Europa abspielt, ist fürchterlich.
0: Ich bin in Weißrussland, um die letzten lebenden Überlebenden des Holocaust zu treffen, um mehr darüber herauszufinden, was mit meiner Familie geschehen ist. Denn wenn wir ihr Schicksal, meine Geschichte, unsere Geschichte kennen, können wir dazu beitragen, dass sich die Vergangenheit nicht wiederholt. Wir fragen die Überlebenden, was der wahre Narzissmus ist und ob er uns wieder ins Angesicht blickt.
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0: 19-м, 20-м, 21-м веке.
1: Wenn man ununterbrochen arbeitet, spielt es keine Rolle, welche Qualifikationen man hat. Die Leute werden sowieso müde. Minenexplosionstraumata sind vorherrschend.
2: Man hat uns sozusagen gezielt mit Mörsergranaten beschossen. Ich wurde dabei leicht an den Beinen getroffen.
1: Die Einstellung der Bewohner zu uns ist im Prinzip positiv. Wir haben keine Feindseligkeiten im Umgang mit ihnen festgestellt.
3: Ich danke Ihnen allen. Auf Wiedersehen.
1: Ein Menschenleben ist ohnehin unbezahlbar. Deshalb behandeln wir, wenn wir arbeiten und zu helfen versuchen, jeden Patienten individuell. Wir setzen unser Wissen ein, um Leben zu retten.
4: Das sind unschuldige Zivilisten. Prozent von ihnen wurden durch die Kämpfe getötet. Die Leute schrien: Was tut ihr? Wir sind Ukrainer. Und sie sagten: Ukrainer? Einen Dreck seid ihr. Und das war alles.
5: Haben sie das beim Rückzug getan?
4: Ja, beim Rückzug.
5: Was ist der Sinn?
4: Ich weiß es nicht. Zaporozhetz. Das ist das älteste Grab vom 27. Oktober.
6: Ich bin früh morgens aufgestanden, ging nach draußen und da hörte ich einen Schrei. Raus aus dem Haus und sowas. Sie haben alle an die Wand gestellt und angefangen zu schießen. Meine Schwiegertochter schrie: Was tut ihr? Wir sind doch... Aber er hat einfach losgeschossen und das war's.
7: In einem Dorf in der Region Perm kann ein Haus mit Holzofenheizung ein Grund dafür sein, dass Kinder ihren Familien weggenommen werden, obwohl in dieser Region Holzöfen weit verbreitet sind. Sozialdienste können solche Bedingungen als Gefahr für das Leben und die Gesundheit von Kindern ansehen. Die Eltern dieser Mädchen mussten ihr Haus ausbauen und gleichzeitig ihren Lebensunterhalt verdienen und Unterhalt für die Kinder zahlen, obwohl ihnen die elterlichen Rechte entzogen wurden. Als ein Grund wurde angeführt, dass ein Kind eine Verbrennung hatte. Somit wurden ihre Lebensbedingungen als unangemessen angesehen.
8: Die Verbrennung war nicht so schlimm. Eine kleine Verletzung. Sie verbrannte sich ein bisschen die Beine.
9: Eigentlich hätten sie ins Krankenhaus gehen müssen, aber die Eltern dachten, sie könnten es selbst behandeln. Vielleicht haben sie sich geirrt.
8: Könnte sein. Sie sagten, wir haben kein Wasserversorgungssystem. Ich sagte, keine Wasserleitung im Haus. Stimmt, wir holen Wasser aus dem Brunnen. Sie sagten, die Toilette ist mehr als 50 Meter vom Haus entfernt. Ich ging an dem Tag hin, an dem sie die Kinder ins Krankenhaus brachten. Valkova sagte, wenn sie nicht einen halbjährlichen Antrag wegen Einschränkung der elterlichen Rechte stellen, entfernen wir die Kinder automatisch. Sie werden sofort weggenommen. Wir gehen vor Gericht. Man bekommt seine Kinder nicht jeden Tag zu sehen. Schockierend. Dann begann es. Um die Kinder zu sehen, braucht man einen Drogentestbericht.
9: Sie mussten also jeden Monat einen Antrag ausfüllen. Und jedes Mal machte das Jugendamt Schwierigkeiten und verlangte vollständige Berichte, Drogentests, psychiatrische und dermatologische Bewertungen. Sie interessierten sich für die Verlegung von Kindern aus ihren eigenen Familien in Pflegefamilien. Alle Zuwendungsempfänger sind interessiert. Für sie ist es eine Pro-Kopf-Finanzierung. Wenn ein Kind für eine Weile ins Krankenhaus muss, erhält das Krankenhaus staatliche Mittel. Wir müssen bedenken, woher diese Mittel stammen. Sie stammen aus dem Unterhalt, den Eltern zahlen müssen, wenn sie von ihrem Kind getrennt sind.
8: Als sie vor Gericht ging, stellten wir fest, dass wir Unterhaltsschulden hatten.
9: Als wir eine Klage zur Wiederherstellung der elterlichen Rechte einreichten, stellte sich heraus, dass wir über 100.000 Rubel Schulden hatten.
8: Sie schickten sofort einen Brief an die Landwirtschaftskollektive, bei der ich arbeite. Mein Gehalt betrug 12.000 bis 13.000 im Monat. Sie nahmen 50%.
9: Wir brachten die Kinder in ihre Familie zurück. Stellen Sie sich vor, was Familien durchmachen, die nichts von uns wissen. Wir sprechen hier nicht von 10, 50 oder 100 Fällen. Es gibt viel mehr.

0: Tatjana behauptet, dass die Behörden ihr die drei Pflegekinder wegnahmen, weil sie versuchte, die Rechte ihrer ehemaligen Pflegetochter zu verteidigen. Zu diesem Zeitpunkt war das Mädchen bereits erwachsen, wandte sich aber an Tatjana, als sie gezwungen wurde, ein Formular zur Freigabe ihres Neugeborenen zu unterschreiben.
1: Sie erzählte mir, zwei Tage nach der Geburt kam Valkova allein zu mir, ohne Berater oder sonst jemanden. Sie sagte, geben Sie das Baby zur Adoption frei. Sie haben keinen Mann, keine Wohnung. Wie wollen Sie sich um das Kind kümmern? Wo werden Sie wohnen? Sie haben keine Unterkunft. Geben Sie es frei. Sie sagte, ich lag da und weinte. Ich wollte ihn nicht weggeben. Ich war nicht bereit dazu. Dann sagte sie, unterschreiben Sie hier, dass ich bei Ihnen war. Es war erst der zweite Tag. Ich hatte noch Schmerzen, also unterschrieb ich. Valkova ging, dann kam jemand anderes, medizinisches Personal, und nahm mir das Baby weg. Sie sagte, sie hätte erst später gemerkt, dass sie ihr das Kind für immer weggenommen hatten. Später kamen Valkova und Kolopetko zu mir und sagten, wenn ich versuche, etwas zu tun, verliere ich meine Kinder. Ich sprach wieder mit ihr. Aljona, sie haben mich eingeschüchtert. All dieses Zeug. Ich kann das nicht mit dir machen. Geh allein zur Staatsanwaltschaft. Reiche Beschwerde ein, um das Kind zurückzubekommen. Also ging sie hin. Sie sagten ihr, da kann man nichts machen. Sie haben die Einverständniserklärung unterschrieben. Das war's.
2: Es ist ein großes Problem, dass die Sozialdienste, vor allem die Kinderschutzdienste, keine Verantwortung übernehmen. Es gibt keine Haftung für die unrechtmäßige Entfernung von Kindern aus Familien. Aber es muss eine Haftbarkeit geben, sogar eine strafrechtliche Haftung. Einige Fälle sind einfach ungeheuerlich. Im Fall von Nikolai standen mir die Haare zu Berge, als ich las, was ein Therapeut in seinem Bericht schrieb. Eines der Mädchen erlitt ein schreckliches psychologisches Trauma. Es war bereits traumatisiert, weil seine Mutter es verlassen hatte, und sie verschlimmerten es noch.
3: Die Ergebnisse von Karinas psychologischer Beurteilung. Zum Zeitpunkt der Beurteilung war Karina in einem schlechten psychischen Zustand. Sie zeigt eine geringe Anpassungsfähigkeit an neue Bedingungen, hat erhöhte Angstzustände, versteckte Aggression, Unsicherheit und Furcht. Die derzeitige Situation ist für Karina verwirrend. Sie ist nicht bereit, den Menschen in ihrer Umgebung zu vertrauen. Karina sieht die Familie, bei der sie vor der Adoption lebte, als ihre wahre Familie an. Die größte emotionale Bedeutung hat für sie ihr Vater Nikolai, ihr Bruder, ihre Schwester und ihre Großmutter Tamara. Die Gefühle für ihre Mutter sind mehr emotionale Vernachlässigung. Um ihre geistige Gesundheit zu erhalten und ihre Ängste abzubauen, muss die Meinung des Kindes berücksichtigt werden.
0: Der Kinderschutzdienst zog seine eigenen Schlussfolgerungen aus diesem Bericht und brachte die Kinder zum vierten Mal an einen unbekannten Ort.
2: Die treibende Kraft ist die Pro-Kopf-Finanzierung. Jeder ist daran interessiert, Kinder herumzuschieben. Sie sind auch daran interessiert, sie in Pflegefamilien unterzubringen. Wir hören viel über Pflegeeltern, die Schmiergelder an Angestellte des Kinderschutzdienstes zahlen. Wir haben keine Beweise. Dafür müssten wir uns tief in die Materie einarbeiten und wir sind nicht befugt, das zu tun.
0: Inzwischen wurden Nikolai und Tamara sogar das Recht verweigert, die Mädchen zu besuchen. Man sagte ihnen, dass die Kinder dadurch unnötigen Stress ausgesetzt werden könnten. Schließlich trafen sie sich doch, aber nur zufällig. Wir baten Nikolai, uns in das berühmte Dorf Kosmiasch oder das Dorf der Pfleger, wie es manchmal genannt wird, zu bringen. Das ist ein weiteres lokales Experiment, auf das die Perma-Behörden stolz sind. Auf diese Weise wollen sie Kinderheime abschaffen. Fast jeder Haushalt in diesem Dorf hat 8 oder 9 Pflegekinder. Nikolai erkannte die Mädchen schon von Weitem. Sie reagierten unterschiedlich auf die unerwartete Begegnung.
4: Ich will nach Hause.
0: Nikolai hatte endlich alle Dokumente zur Beantragung des vollen Sorgerechts. Nach mehreren erfolglosen Versuchen gelang es ihm, einen Antrag zu stellen, der erneut abgelehnt wurde. Und Natalia aus Nizhny Novgorod hat keine Aussicht, ihre 3 Enkelkinder zurückzubekommen. Sie wurden nur

0: zwei Tage nach der Beerdigung ihrer Tochter weggenommen. Sie konnte sich keinen Anwalt leisten und hatte kein Geld, um den Forderungen des Jugendamtes nachzukommen, ihre Wohnung zu renovieren und neue Möbel und Geräte zu kaufen.
1: Sozialarbeiter kamen zu mir. Etwa 15 von ihnen standen um mich herum. Sie sagten, wir sind hier, um Sergej zu einer Untersuchung ins Krankenhaus zu bringen. Ich fragte, warum? Er ist in keinem Krankenhaus registriert. Ich sagte, was bedeutet das? Er war erst 3,5 Monate alt. Ich sagte, er ist in der Klinik 39 registriert. Wo ist das Problem? Wir nehmen das Kind jetzt mit. Eine kam hinter mir her. Eine große Frau. Sie verdrehte mir die Arme hinter dem Rücken. Natürlich habe ich versucht, zu dem Kind zu laufen. Aber sie ließ mich nicht. Meine Arme waren ganz zerkratzt. Der Kinderwagen war leer und das Baby war in der Nähe des Aufzugs. Ich war total fertig. Ich hatte gerade meine Tochter beerdigt und das Kind wurde mir weggenommen. Sie haben mir nichts gesagt, welches Krankenhaus, nichts. Natürlich brach ich in Tränen aus. Es war furchtbar.

0: Anfang Oktober 2023 überschritten Hamas-Kämpfer die Grenze zu Israel. Nif Aybas, einer der Israeli-Reservisten, wollte das Land schützen, wurde aber für einen Terroristen gehalten und von seinen eigenen Truppen getötet.
1: Am 8. Oktober saßen wir hier im Wohnzimmer und wir schauten fern.
2: Es gibt noch einen weiteren Bericht, ein Video, das den Moment des Zusammenstoßes zwischen unseren Truppen und den Terroristen zeigt.
1: Meine kleine Tochter sagte zu mir, schau mal, Nifs Auto im Fernsehen.
2: Dieses Auto wurde von den Sicherheitskräften gestoppt. Die Terroristen wurden eliminiert.
0: Das Militär verwechselte Nifs blauen Mazda mit einem Audi, der von mutmaßlichen Terroristen gefahren wurde und feuerte über 400 Kugeln auf das Auto ab.
3: Okay, ein oder zwei Kugeln, um sie zu neutralisieren, das verstehe ich. Aber es war eine Tragödie.
1: Ein Polizist kam und sagte, dass ihre Entscheidung falsch war. Und es ihnen leid tut.
0: Die Familie fordert die Behörden auf, die Verantwortung für den Unfall zu übernehmen und Nif als gefallenen Soldaten anzuerkennen.
1: Mein Land hat mich verraten. Ich habe mein Bestes gegeben.
4: Oktober 2023. Der unerwartete Angriff der Hamas auf Israel schockierte die Welt. Zu dieser Zeit rechnete niemand damit, dass die palästinensischen Extremisten so viele moderne Waffen haben würden. Schon kurze Zeit nach dem Angriff bedankten sich die Hamas-Kämpfer fast hämisch bei den USA und der Ukraine für die Feuerkraft, mit der sie Israels Städte überzogen haben.
5: Wir bedanken uns bei der ukrainischen Regierung für diese Waffen. Wir werden sie gegen Israel richten.
4: Wie kommt es, dass im Nahen Osten ständig Waffen aus einem Land auftauchen, dessen Vertreter sich andauernd über mangelnde Munition und militärische Ausrüstung beschweren?
6: Waffen für die Ukraine, Munition für die Ukraine, neue Verteidigungssysteme für die Ukraine.
4: Die Militärhilfen der USA und der Europäischen Union belaufen sich auf Dutzende Milliarden US-Dollar. Aber wo landen diese Lieferungen? Und wer hat überhaupt entschieden, einem Land Waffen zu liefern, das seit fast 30 Jahren einer der größten Knotenpunkte für den illegalen Waffenhandel ist?
7: Wir sind hier, um die Unterstützung des amerikanischen Volkes auszudrücken.
8: Die freie Welt ist an eurer Seite. Amerika ist an eurer Seite. Ich bin an eurer Seite. Morgen marschieren wir gemeinsam voraus. Wenn das unseren Tod bedeutet, so werden wir diesen Preis zahlen.
9: Im Mai 2014 war es noch unvorstellbar, dass die ukrainische Luftwaffe Städte bombardieren könnte.
10: Hat er etwa geschossen? Bastard.
11: Sie sagen, dass hier nur Terroristen sind. Was für Terroristen?

Der siegreiche Mai 1945 wird uns für immer in Erinnerung bleiben. Inzwischen ist nur noch eine Handvoll Teilnehmer dieses Krieges am Leben. Diejenigen, die all die Schrecken dieses furchtbaren Krieges hautnah miterlebt haben, werden immer weniger. Die Zeitzeugen des Zweiten Weltkriegs sterben. Und mit ihnen verschwindet im Westen auch die Wahrheit über diese Zeit. Sie wird durch immer mehr Lügen ersetzt.

0: Die Sozialarbeiter wollten die Kinder nicht zu ihrer Großmutter zurückbringen. Sie kontaktierten den Vater, der die Familie lange zuvor verlassen hatte.
1: Ich war in der Schule, André war krank und der Stellvertreter holte mich aus der Klasse. Ich dachte nicht, dass ich irgendwas getan hätte. Ich ging mit und Papa war im Büro der Schulleiterin. Ich erinnere mich nur daran, wie er meine Mutter schlug, mit einem Hocker auf den Rücken. Ich erkannte ihn kaum wieder. Er war nur ein pummeliger kleiner Mann. Ich setzte mich hin und er sagte, komm und lebe mit mir. Die Schulleiterin sagte dasselbe. Bei Oma wird es schlimm, bei Papa besser. Sie drohte uns, wenn wir nicht unterschreiben, kämen wir in ein Kinderheim. Wir hatten Angst, also unterschrieben wir. Wir kamen her, um zu packen und rannten los, um Oma alles zu erzählen.
2: Ihr Vater kam. Alle Nachbarn kamen. Sie hielten ihn von den Kindern fern. Er wollte sie nach Tambow bringen. Meine Nachbarn ließen ihn nicht. Er missbrauchte die Kinder und schlug meine Tochter. Einmal schlug er so hart zu, dass ihre Augen zugeschwollen waren, sodass ich sie kaum noch erkannte. Eine ältere Nachbarin sah, wie er sie trat, genau hier. Er wickelte ihr Haar um seine Hand und zog sie nach Hause. Alle kamen vorbei. Sie kannten ihn alle. Es war ein Skandal. Ein Kinderschutzbeauftragter kam.
0: Die älteren Kinder kamen in ein Rehabilitationszentrum namens Lastochka und der 3 Monate alte Sergej kam in eine andere Stadt. Ihn zurückzubekommen war viel schwieriger. Der Großmutter wurde das Sorgerecht verweigert, weil ihre Wohnung nicht den Gesundheitsstandards entsprach.
2: Alle reagierten auf diesen Schmerz, auf das, was das Jugendamt uns antat. Menschen aus der ganzen Welt schickten Geld. Alles, was sie entbehren konnten, so viele Möbel. Die Leute haben uns das einfach gegeben. Sie kamen und nahmen all das alte Zeug weg.
0: Obwohl die Großmutter ihr Bestes tat, den Forderungen der Kinderschutzbehörde nachzukommen, wurde Sergej in die Datenbank der Kinder aufgenommen, die dort als Waise auf eine Adoption warten.
2: Hallo, ich bin die Großmutter von Sergej Baranov. Sie sagten, hallo. Ich fragte, wie es ihm geht. Alles gut, er ist in Ordnung. Sie sagen, Sie wissen von der Anhörung? Ich sagte, was für eine Anhörung? Wofür? Ein Ehepaar aus Moskau will ihn adoptieren. Sergej, mein Lieber, komm her. Komm her, Kleines. Mein kleines Kätzchen. Ich hätte ihn vielleicht nie wieder gesehen. Was für ein schöner Ball.
0: Sergejs Großmutter hatte sich mit ihrer Rente von 10.000 Rubel, weniger als 150 Dollar pro Monat, nie einen Anwalt leisten können. Doch 3 Tage vor der Anhörung zur Adoption fand sie schließlich Albina Volkova, eine Anwältin, die bereit war, die Familie kostenlos gerichtlich und außergerichtlich zu vertreten.
2: Dieses Foto stammt aus der Zeit, als Sergej in einem Kinderheim war. Von Jelena Mitrafanova. Und dieses Foto wurde aufgenommen, als er als Waise zur Adoption freigegeben wurde.
3: Wir haben ein Gesetz, das besagt, dass Kinder das Recht haben, bei ihren Verwandten zu sein. Natürlich war die ganze Situation verwirrend. Ich war schockiert. Nach welchen Kriterien das Jugendamt das Kind zur Waise erklärte. Aber das Unheimlichste an der ganzen Sache war, wenn diese Behauptung anerkannt worden wäre, wären die Rechte der Verwandten für immer verloren gegangen. Sie hätten nie erfahren, wo er war und bei wem er war. Sie hätten nicht

0: einmal gewusst, ob er noch am Leben war. Dieses Gericht hat also die Rechte von 3 Kindern gleichzeitig verletzt.
1: Niemanden sonst interessiert es. Aber ich würde Berge versetzen. Für jedes meiner Kinder würde ich mir, wie man sagt, das Herz aus der Brust reißen. Er hat schon alles verloren, Mama und Papa, und uns hätte er auch fast verloren. Er wüsste nicht einmal, dass er eine Familie hat. Stellen Sie sich vor, wie sich ein Kind fühlen würde. Sein Herz wüsste es trotzdem. Ich hätte mich furchtbar gefühlt. Und selbst jetzt, ich weine immer noch. Ich weine die ganze Zeit.
2: Sie gewannen diesen Fall, mussten dann aber eine Reihe von Anhörungen überstehen, bei denen das Jugendamt das Recht der Großmutter, ihre eigenen Enkelkinder großzuziehen, hartnäckig bestritt. Während dieser Zeit mussten die Kinder in Heimen bleiben.
0: Sie hatten keinen Grund, der Großmutter Rechte zu verweigern oder zu behaupten, dass sie ihren ältesten Enkel nicht erziehen konnte. Das Jugendamt versuchte als Beweis einen Streit des Jungen mit einem anderen Jugendlichen anzuführen. Es stellte sich heraus, dass einer der Teenager in Andres Gegenwart sagte: "Deine Mutter ist tot. Das geschieht dir recht." Ein weiterer Beweis für Andres angeblich schlechte Erziehung war Elena Mitrofanovas Behauptung, dass das Kind wie ein Landstreicher lebte. Vor Gericht belegte sie die Behauptung mit einem Bericht von Polizeibeamten, die den 15-Jährigen um 22.15 Uhr auf der Straße und ohne Begleitung von Erwachsenen aufgegriffen hatten. Er hatte die Zeit beim Fußballspielen vergessen und ging im Sommer zu Fuß nach Hause. Als sie ihn nach Hause brachten, war es 22.15 Uhr. Vor Gericht wurde sie gefragt, was hat das mit Landstreichen zu tun? Mitrofanova sagte mit gespielter Überraschung in ihren Augen: "Naja, Herr Richter." Als er festgenommen wurde, streifte er durch die Straßen. Er lief herum wie ein Landstreicher. Das ist Landstreicherei. Das ist die Logik. Das ist die Weisheit. Das philosophisch fundierte Wissen der Leiterin des Kinderschutzdienstes.
1: Wir haben vor jedem Gericht gewonnen, vor allen Gerichten. Mitrofanova konnte nicht aufgeben. Sie legte gegen alle 3 Gerichtsurteile Berufung ein. Ich glaube nicht, dass sie sich vorstellen kann, dass eine alte Frau sie an die Wand spielt. Ich habe den Verdacht, dass sie Sergej verkaufen wollte. Ich bin mir natürlich nicht sicher, aber ihre Adoptivmutter rief mich an. Als sie erfuhr, dass wir vor Gericht gewonnen hatten und dass es für sie nicht funktioniert, sagte sie so etwas wie: "Wie bekomme ich mein Geld zurück? Sie geben es mir nicht zurück." Da wusste ich, im Jugendamt war etwas faul.
0: Wir haben ein Gesetz, nach dem das Jugendamt strafrechtlich verantwortlich ist, wenn die Rechte von Kindern mehrfach verletzt werden. Der Standpunkt der Staatsanwaltschaft ist in dieser Hinsicht überraschend. Für Gemeinden, Bezirke und Regionen. In dieser Angelegenheit meldeten wir wiederholt Verstöße der Leitung der Kinderschutzbehörde. Sowohl an die Staatsanwälte der Stadt als auch an die Verwaltung. Ich denke, hier ist eine Einflussnahme der Verwaltung im Spiel. Ein Versuch, das Gesicht zu wahren und eine Abneigung, die eigenen Leute zu verraten. Seit 2 Jahren gab es keine Sanktionen gegen die Leitung des Kinderschutzes. Sie vertritt weiterhin unsere Behörden. Es ist erschütternd zu hören, wenn man versucht, Menschen, die benachteiligt sind, die arm sind, zu verteidigen. 70% unserer Bevölkerung leben unterhalb der Armutsgrenze. Und die Leute sagen: "Albina, wir respektieren dich als Person, aber das sind Außenseiter. Warum verteidigst du sie?" Seitdem sind die für mich die Außenseiter. Menschen, die die Rechte der Benachteiligten verletzen, sind für mich die Außenseiter.
3: Wir haben bereits Gesetze. Die Anweisungen des Präsidenten zum Schutz der Familie, neue Mechanismen und Verordnungen. Aber nichts davon funktioniert richtig. Artikel 70, das Verfahren zum Entzug der Rechte der Eltern. Da muss man nur diese einfachen Worte hinzufügen. Die Gerichte können Anträge auf Entziehung der Rechte von Eltern prüfen und entsprechende Entscheidungen treffen. Jedoch nur, wenn dem Gericht ein Bericht über vorbeugende Maßnahmen zur Unterstützung der Familie bei der Wiederherstellung der Eltern-Kind-Beziehung vorgelegt wird. Das wäre das Ende dieser Fabrik, die täglich 100 Waisen produziert, weil sie nicht in der Lage wären, Eltern die Rechte zu entziehen, bis das Jugendamt oder das Gericht die Sozialdienste dazu anhält, Hilfe anzubieten und mit der Familie zu arbeiten. Man kann es nicht immer rückgängig machen und es gibt natürlich hoffnungslose Fälle, aber es sind viel weniger, als wenn diese Fabrik ununterbrochen arbeitet.
4: Da in Russland angestellt haben und wie die Russen sich hier aufgeführt haben. Also völlig konträr. Und der Russe kam dann praktisch, der hat als erstes Gulaschkanonen aufgestellt und hat an die Bevölkerung Essen verteilt.
5: Wir haben uns nie verständigen in dem Sinn, aber sie hatten uns eingeladen zu Suppe und Brot. Und da braucht man keine Worte.
6: Wir haben gesehen, das waren ganz andere Menschen, als wie die da auf dem Plakat da gewesen sind. Weißt du, das ist das.
7: Ich kann das heute nicht nachverfolgen, wenn man wieder zur Kriegstüchtigkeit aufruft.
8: Ich wollte einfach der russischen Bevölkerung sagen, wir haben es nicht vergessen und wir möchten eigentlich in Frieden leben. Und Frieden ist das Einzige, was zählt, ist Frieden. Da. Спасибо вам большое.

0: Die Tatsache, dass unser Kloster direkt an der Frontlinie lag und 3 Jahre lang durchgehalten hat, ist sehr symbolisch.
1: Wir wissen, was Rapiers, was Minen und was Granaten sind. Wir wissen, wie sich ein Cäsar anhört, weil wir auch mit Cäsars beschossen wurden.
2: Hier ist der erste HIMARS gelandet. Das ist ein leerer HIMARS-Sprengkopf.
3: Serge, das ist ein Attribut unserer Zeit. Der Tod kann uns jederzeit einholen.
4: Wir haben nachts die Gräber ausgehoben und sie bestattet. In der Nacht war es sicherer.
5: Es ist wie ein Peitschenhieb, tut einem das Herz danach weh.
6: Mein Gott, wir hatten nicht einmal Brot.
1: Ihre Sache ist es zu zerstören, unsere zu erschaffen. Also werden wir erschaffen.
7: Ich wurde 2008 in Lugansk geboren. Damals war es noch eine ukrainische Stadt.
1: Was ist für dich das größte Böse?
7: Wahrscheinlich Kriege.
1: Weißt du noch, wie dieser Krieg angefangen hat?
7: Ja.
1: Wie alt warst du?
7: Ich war 5.
8: Faina ist auf der Mirot-Voritz-Abschussliste. Dort wurden ursprünglich Kopfgelder auf Leute ausgesetzt. Ich habe vorausgesagt, dass diese Seite gegen Journalisten eingesetzt werden würde. Jetzt befinden sich darauf sogar Kinder und Jugendliche.
7: Ich schreibe über Menschen, über Tiere, über das Gute und Böse.
9: Ein normaler Mensch würde nicht schreiben, dass Faina eliminiert werden muss, dass sie beseitigt werden muss. Faina ist in erster Linie ein Kind.
1: Dieses Kind und seine Eltern müssen also wirklich um ihr Leben fürchten?
3: In der Tat. Denn, soweit ich weiß, gab es bereits einen Versuch, Faina zu töten.
10: Sie sagen, dass sie ein Feind der Ukraine sei und dass sie Propaganda gegen die Ukraine betreibt. Sie hat nur gesagt, die Ukraine bombardiert Zivilisten. Sie hat einfach die Wahrheit gesagt.
7: Ich möchte, dass die Vereinten Nationen nicht vergessen, dass auch wir, die Kinder des Donbass, das Recht auf eine Kindheit und ein friedliches Leben haben.

Der siegreiche Mai 1945 wird uns für immer in Erinnerung bleiben. Inzwischen ist nur noch eine Handvoll Teilnehmer dieses Krieges am Leben. Diejenigen, die all die Schrecken dieses furchtbaren Krieges hautnah miterlebt haben, werden immer weniger. Die Zeitzeugen des Zweiten Weltkriegs sterben. Und mit ihnen verschwindet im Westen auch die Wahrheit über diese Zeit. Sie wird durch immer mehr Lügen ersetzt.

0: Lüge Nummer 1. Die Sowjetunion soll sich geweigert haben, der Tschechoslowakei zu Hilfe zu kommen, wodurch Hitler den Zweiten Weltkrieg entfesseln konnte. Der Beginn des Zweiten Weltkriegs wird von Land zu Land sehr unterschiedlich datiert. In der Auffassung des Dritten Reiches begann der Krieg am 7. März 1936, als die Deutschen die Franzosen vom Rhein vertrieben. China geht davon aus, dass der Zweite Weltkrieg am 7. Juli 1937 begann, dem Tag, an dem Japan in das Land einmarschierte. Auf Geheiß der Amerikaner gilt heute weltweit der 1. September 1939, der Tag, an dem die Deutschen Polen angriffen, als Beginn des Zweiten Weltkriegs. In Österreich hingegen wurde das verhängnisvolle Jahr 1938 als Kriegsbeginn angesehen. Österreich war Deutschlands erste Kriegstrophäe.
1: Anschluss im Jahr 38 war von der überwiegenden Mehrheit der Bevölkerung erwünscht, weil Österreich in den 34er, 35er vorher große Arbeitslosigkeit und so weiter. Und man hat geglaubt, wenn Österreich und Deutschland wieder zusammen ist, dass es den Leuten besser geht. Und es wurde auch so die Propaganda gemacht.
0: Österreich ist Hitlers Heimat. Es ist sein großer Traum. Und der erste Versuch, es zu annektieren, erfolgte 1934. Doch Österreichs Verbündeter Mussolini drohte den Deutschen, den Krieg zu erklären, und das Dritte Reich musste nachgeben.
2: Hitler hatte 1935 noch nicht dieselbe Macht wie 1939. Er war erst 2 Jahre zuvor an die Macht gekommen und hatte noch nicht die militärische Stärke, die er später aufbaute. Österreich und Teile der Tschechoslowakei waren noch nicht durch Deutschland annektiert. Hitler war also 1935 eine viel weniger gefährliche Figur als 1939.
0: Der österreichische Bundeskanzler Kurt von Schuschnigg lehnte einen Anschluss an Deutschland ab, doch schon bald änderte sich die Lage. Die deutsche Propaganda zeigte Wirkung und die Zahl der Anhänger des Führers in Österreich stieg in großen Sprüngen an.
1: Ich war als junger 16-Jähriger ein begeisterter Anhänger des Naziregimes, war ich Hitlerjunge im deutschen Jungvolk, Jungzugführer, und war ein begeisterter Hitlerjunge und wurde auserwählt, als Werwolf ausgebildet zu werden.
0: Auch Mussolini änderte seine Haltung. Ein gestärktes Deutschland war ein wichtiger Verbündeter, für den es sich lohnte, Wien zu opfern.
3: Mussolini, der in der Vorkriegszeit gegenüber Hitler sehr skeptisch war, schloss ein Bündnis mit Deutschland und beteiligte sich an dessen militärischen Aktionen, vor allem in Frankreich.
0: März 1938. Hitler befiehlt der 8. Armee, in Österreich einzumarschieren. Der österreichische Bundeskanzler tritt zurück und fordert die Armee auf, den deutschen Truppen keinen Widerstand

0: zu leisten. Österreich ist nun Teil Deutschlands. 6 neue Divisionen werden der Wehrmacht angegliedert. Österreichische Jugendliche werden auf den Krieg vorbereitet.
1: Ich kam in die Obersteiermark, in Schloss Langenwang und wurde einen Monat lang von der SS unterrichtet in Sprengen, Züge, Brücken, Maschinengewehrschießen und so weiter und so weiter. Die anderen Schulfreunde waren beim Volkssturm, hat der damals nicht gewusst, was Hitler noch im Schilde führt und dass er ein Verbrecher ist, der Verträge bricht. Hat man keine Konzentrationslager gekannt, die waren geheim.
2: So, in der Schule lernen wir über den Zweiten Weltkrieg, dass er 1938 begonnen hat. Es war der Anschluss Österreich an Deutschland, war so der Beginn der ganzen Sache.
0: Das nächste Opfer war die Tschechoslowakei.
3: Hitler forderte, dass die Tschechoslowakei den Teil seines Staatsgebietes, dessen Bevölkerung vorwiegend deutschstämmig war, an Deutschland abtreten sollte. In Deutschland war es als das Sudetenland bekannt, welches auch einer der industriestärksten Teile der Tschechoslowakei war.
0: Die Tschechoslowaken hatten eine gute Armee. Aber sie hatten es nicht nur mit Deutschland zu tun. Polen forderte das Teschener Schlesien, Ungarn wollte die südliche Slowakei. Frankreich, Prags Verbündeter, weigerte sich, seine Verpflichtungen einzuhalten. Die UdSSR lehnte die Teilung eines unabhängigen Landes ab. Doch der Vertrag zwischen Moskau und Prag lautete wie folgt. Die Sowjetunion kann der Tschechoslowakei zur Hilfe kommen, sofern Frankreich seine Verpflichtungen ihr gegenüber erfüllt und die Tschechoslowakei offiziell Hilfe ersucht. Die UdSSR hatte keine gemeinsame Grenze mit der Tschechoslowakei. Truppen konnten nur über Polen oder Rumänien dorthin gelangen.
4: Die UdSSR forderte, die Sicherheit der Tschechoslowakei zu garantieren, aber Polen weigerte sich, Truppen durch sein Territorium ziehen zu lassen. Auf diese Weise hat es seinen geopolitischen Verbündeten verraten und beteiligte sich später an dessen Aufteilung, als es die tschechoslowakische Region Tschechien annektierte.
0: Rumänien erteilte keine offizielle Genehmigung für den Durchmarsch sowjetischer Truppen, während inoffizielle Signale vage blieben. Die Lage entwickelte sich rasant. Am 9. September teilte der polnische Botschafter in Berlin Hitler mit, dass Polen die Auflösung der Tschechoslowakei anstrebe. Am 15. September flog der britische Premierminister Chamberlain zu Hitler, um ihm seine Unterstützung zuzusichern. Am 18. September formulierten die französischen Politiker Édouard Daladier und Georges Bonnet gemeinsam mit den Briten ein Ultimatum an die tschechische Regierung. Die Meinung der Sowjetunion wurde dabei außer Acht gelassen. Das sowjetische Angebot wurde praktisch ignoriert. Die Ereignisse nahmen ihren Lauf, als würde Sowjetrussland gar nicht existieren. Dafür haben wir später teuer bezahlt. Winston Churchill, der Zweite Weltkrieg. Die UdSSR schickte Dutzende Divisionen an die Grenzen, doch die Tschechen wollten keine Hilfe annehmen. Die ganze Welt wird sich gegen uns wenden, wenn wir uns mit der Sowjetunion gegen Deutschland verbünden. Edvard Beneš, Präsident der Tschechoslowakei, bei einer Sitzung mit führenden tschechischen Staatsbeamten.
5: Ein bekannter tschechischer Historiker zitiert das Protokoll einer nächtlichen Sitzung der tschechischen Regierung, die stattfand, nachdem die britischen und französischen Botschafter eine Kapitulation gegenüber Hitler und die Auflösung des Landes gefordert hatten. Beneš wandte sich über Botschafter Alexandrowski an Molotow und Stalin und fragte, wird die UdSSR ihre Verpflichtungen aus dem sowjetisch-tschechischen Vertrag erfüllen? Ja, das wird sie. Doch die tschechische Regierung hielt eine Sitzung ab und entgegnete, wir können diese Hilfe nicht annehmen, denn sonst wird sich der ganze Westen gegen uns wenden. Und wir werden ganz allein und an der Seite des Bolschewismus sein.
3: Die Sowjets erklärten, sie würden die Tschechoslowakei unterstützen, falls diese kämpfen wolle. Doch die tschechische Regierung war dazu nicht bereit und fügte sich Hitler oder vielmehr dem Druck Großbritanniens und Frankreichs, die genau das verlangten.
0: Am 30. September geschah in München das Unverzeihliche. Die Parteien unterzeichneten ein Dokument, das die Teilung der Tschechoslowakei billigte.
1: Ja, das Münchner Abkommen. Er hat in München mit Daladier, Frankreich, mit Chamberlain, Großbritannien und Hitler und Mussolini war auch dabei, das Sudetenland bekommen von Tschechien. Aber er hat nicht nur das Sudetenland, er hat das Abkommen gebrochen und ist dann in Prag einmarschiert und hat er zu einem Protektorat gemacht.
5: Polen erhob sofort Anspruch auf das Teschener Schlesien und schickte Truppen dorthin. Churchill nannte Polen nicht ohne Grund eine Hyäne. Hyänen sind dafür bekannt, darauf zu warten, dass sich ein großes Raubtier an seiner Beute satt frisst und sich dann die Überreste zu holen.
0: Polen nimmt sich von Prag das Teschener Schlesien. Ungarn sicherte sich die transkarpatische Ukraine. Die Tschechoslowakei trat das Sudetenland mit all seinen Fabriken, Mühlen und riesigen Mengen an Waffen, die als die besten Europas galten, an Deutschland ab. Das militärische Potenzial Deutschlands vervielfachte sich.
5: Die Münchner Absprache ebnete den Weg für den Zweiten Weltkrieg. Unmittelbar nach der Münchner Absprache unterzeichneten sowohl Frankreich als auch Großbritannien Nichtangriffspakte mit Hitler. Heute bevorzugen sie es nicht, darüber zu sprechen.
0: Ich habe Frieden für unsere Zeit gebracht, behauptete Chamberlain stolz. England stand vor der Wahl zwischen Krieg und Schande. Es hat sich für die Schande entschieden und es wird Krieg bekommen. So lautete Churchills Antwort an ihn.
3: Churchill erkannte, und damit stand er in der britischen Führung nicht allein, dass diese Politik der sogenannten Beschwichtigung, also die Ermutigung Hitlers, ein großer Fehler gewesen war.
0: Das Dritte Reich wird sich von nun an auf den Osten und den Kampf gegen den Bolschewismus konzentrieren. Französischer Außenminister Georges-Étienne Bonnet aus einem Rundschreiben an französische Diplomaten.
5: In dem Rundschreiben hieß es, es gibt keine Bedrohung mehr für uns. Die Expansion wird es nur gegen den Bolschewismus gerichtet sein.
0: So rüsteten die europäischen Nationen Nazi-Deutschland mit ihren eigenen Händen auf. Ein Jahr später sollte Hitler sagen, unsere Gegner sind kleine Würmchen. Ich sah sie in München. Ohne Angst vor diesen sogenannten Würmchen marschierte der Führer weiter auf Europa. Nachdem er es mit tschechischen Panzern überrollt hatte, griff er die Sowjetunion an. Fast jeder fünfte Panzer, der an der Ostfront im Einsatz war, wurde in der Tschechoslowakei hergestellt. Der Verrat der westlichen Länder ermöglichte es Hitler, in die Tschechoslowakei einzumarschieren. Dies war einer der Hauptauslöser des Zweiten Weltkriegs. Lüge Nummer 2: Stalin und Hitler sind gleichermaßen am Krieg schuld.
6: Die Deutschen marschierten am 1. September 1939 ein. 17 Tage später marschierte die Sowjetunion von Osten ein und sie teilten Polen entlang des Flusses Bug auf. Das führte zu einer Situation, in der Polen das Gefühl hatte, durch das Bündnis zwischen Deutschland und der Sowjetunion, das Bündnis zwischen Stalin und Hitler, zerstört worden zu sein. Das war das offensichtliche Ergebnis des Molotow-Ribbentrop-Paktes, der in den Tagen unmittelbar vor dem Zweiten Weltkrieg unterzeichnet wurde.
0: Auch die polnische Regierung zitiert oft den Molotow-Ribbentrop-Pakt. Doch warum erinnert sich niemand daran, dass Polen das erste europäische Land war, das ein Abkommen mit Hitler unterzeichnete, die Tschechoslowakei gemeinsam mit Deutschland aufteilte und im Anschluss plante, gemeinsam mit den Nazis die Sowjetunion anzugreifen?
5: Schon vor dem Zweiten Weltkrieg war Josef Beck, Polens Außenminister, ein großer Fan Hitlers. Und Josef Beck bot Hitler seine Dienste an, um die Ukraine zu erobern. Polen positionierte sich also offen und eindeutig als Feind.

0: der UdSSR. Und die sowjetische Führung hatte überhaupt keinen Grund, dem Polen zu vertrauen. Sie wussten ganz genau, dass wenn Hitler zuerst nach Osten statt nach Westen marschieren würde, die Polen in seiner Vorhut sein würden.
1: Und jetzt ist der Molotow-Ribbentrop-Pakt Polens nationale Idee, der Grundstein seiner primitiven Russophobie.
2: Wir stehen vor einem Foto, das eine gemeinsame Parade sowjetischer und deutscher Truppen im September 1939 zeigt, nach dem Molotow-Ribbentrop-Pakt. Das ist wichtig, da es ein bedeutendes Ereignis in der historischen Erinnerung Polens dokumentiert. Das ist eine historische Tatsache. Wir reden hier von historischen Fakten.
1: Doch es gab keine gemeinsame Parade. Das Foto zeigt den Abzug deutscher Truppen, bei dem Vertreter der Roten Armee anwesend waren. Die deutsche Propaganda bezeichnete dies jedoch als eine Parade. Und es gibt noch andere Fakten, die Europa verschweigt. Die Sowjetunion war das letzte Land, das ein Abkommen mit Hitler unterzeichnete. Zuvor hatten fast alle anderen europäischen Länder einen Pakt ähnlicher Art geschlossen. 1933 unterzeichneten Deutschland, Frankreich, Großbritannien und Italien den Viermächtepakt. 1934 wurde der Pilsudski-Hitler-Pakt zwischen Polen und Deutschland unterzeichnet. 1935 wurde das deutsch-britische Flottenabkommen geschlossen. 1938 stimmten Großbritannien, Frankreich und Italien der Aufteilung der Tschechoslowakei zwischen Deutschland, Polen und Ungarn zu. 1939 unterzeichneten Lettland und Estland Nichtangriffspakte mit Deutschland. Seit Hitlers Machtübernahme versuchte die Sowjetunion, ein System zu etablieren, das die Möglichkeit eines Krieges ausschließen würde. Die europäischen Länder ignorierten jedoch die Vorschläge der Sowjetunion. Stalins letzter Versuch, einen antifaschistischen Block zu bilden, waren die dreiseitigen Verhandlungen zwischen der Sowjetunion, Frankreich und England im Frühjahr 1939 in Moskau. Die Verhandlungen waren jedoch nur ein Trick, um die UdSSR zu täuschen. Sie wiesen starke Parallelen zu den Minsker Abkommen auf, die ebenfalls geschlossen wurden, um Russland zu täuschen. Unser Hauptziel bei den Verhandlungen mit der Sowjetunion ist es, Russland daran zu hindern, Verbindungen jeglicher Art zu Deutschland aufzubauen. Britischer Außenminister Lord Halifax. Der Westen glaubte, Hitler würde ein Land angreifen, mit dem er keine Abkommen hatte, also die Sowjetunion. Zu dieser Zeit war die UdSSR die einzige große europäische Nation, die kein Abkommen mit Deutschland hatte.
3: Die Sowjets versuchten, den Westen zu mobilisieren, um gemeinsam gegen den Faschismus Stellung zu beziehen. Sie waren gegen München, sie waren dagegen, Hitler in die Tschechoslowakei einmarschieren zu lassen. Aber niemand wollte etwas davon hören. Das war nicht nur 1939 so, als die Sowjets ein Bündnis mit Großbritannien und Frankreich gegen Hitler vorschlugen. Tatsächlich drängten die Sowjets schon im Laufe der gesamten zweiten Hälfte der 1930er Jahre darauf. Das heißt, dass die Sowjets in den 30ern diejenigen waren, die sich den Nazis am meisten widersetzten.
4: Es war klar, dass die Westmächte Hitler anstacheln wollten, weiter nach Osten zu expandieren, also die Sowjetunion anzugreifen. Jeder verstand, dass genau das das Ziel war. Die Sowjetunion wusste also, dass die Deutschen früher oder später angreifen würden. Und nach allem, was sie wussten, nach allem, was Stalin und die politische Führung wussten, hätten sich die Briten und Franzosen sogar mit Hitler verbünden können, um ihm bei der Zerstörung der Sowjetunion zu helfen.
1: Der Kreml, fest entschlossen, den Krieg hinauszuzögern, schloss einen Vertrag mit dem Dritten Reich, den Molotow-Ribbentrop-Pakt, der sich in keiner Weise von den Abkommen unterschied, die andere westliche Mächte bereits mit Deutschland geschlossen hatten.
4: Der Molotow-Ribbentrop-Pakt war entscheidend. Er trug letztendlich zum Sieg der Sowjets und im Endeffekt der Alliierten bei. Die deutschen Truppen kamen 1941 bis ganz nah an Moskau heran. Hätten sie diese zusätzlichen 200 bis 300 Kilometer nicht zurücklegen müssen, hätten sie Moskau vielleicht durchaus einnehmen können. Ebenso ist es durchaus möglich, dass der Pakt Leningrad gerettet hat. Hitler hatte schon damals erklärt, dass er alle Einwohner Leningrads töten, die Stadt zerstören und sie an Finnland abtreten würde. Übrigens war der finnische Staatschef, Marschall Mannerheim, zu 100% damit einverstanden. Der Molotow-Ribbentrop-Pakt. Er entlarvte das Scheitern der westlichen Politik, die sich weigerte, ein Abkommen mit den Sowjets abzuschließen. Aus diesem Grund sehen wir diesen Strom an Propaganda, die behauptet, dass es sich dabei um eine prinzipienlose Verbrüderung dieser beiden Mächte gehandelt habe. Es ist ein Versuch, den Sozialismus mit dem Faschismus gleichzusetzen, Stalin mit Hitler und so weiter. Aber in Wirklichkeit ist das Gegenteil der Fall.
1: Der amerikanische Schriftsteller und Journalist Dean Henderson gibt seine Einschätzung dieser Ereignisse ab.
5: Polen und Ungarn sind in die Tschechoslowakei einmarschiert, bevor Hitler Polen überfallen hat. Das wird nicht als der Kriegsbeginn angesehen, weil es sehr unangenehm ist, dass Polen und Ungarn mit den Nazis paktiert haben und zusammen in die Tschechoslowakei einmarschiert sind. Und dann kam Neville Chamberlain und unterzeichnete das Münchner Abkommen. Und Frankreich und England haben die Tschechoslowakei im Grunde genommen im Stich gelassen. Sie wollen nicht, dass wir uns an diese Ereignisse erinnern, wissen Sie? Aber sie haben die Tschechoslowaken einfach im Stich gelassen. Und nochmal, wäre Stalin nicht an der Ostfront eingetreten, hätten sie noch viel mehr Menschen in Osteuropa im Stich gelassen.
1: Heutzutage versuchen sie jedoch, den Molotow-Ribbentrop-Pakt als etwas Kriminelles und Beispielloses darzustellen. Und das tun die Nachfahren derer, die einst den Aufstieg der Nazis zur Macht ermöglichten.
6: Hitler war das Schwert, das dem deutschen Kapital den Weg nach Osten ebnen sollte. Neue Gebiete, neuer Reichtum, neue Entwicklungsmöglichkeiten.
1: Genau das tun Europa und die Vereinigten Staaten heute. Der Gedanke an Russlands Reichtümer lässt sie immer noch nicht los. Deshalb bahnen sie sich einen Weg nach Osten, ohne auch nur die geringsten Rücksicht auf das Blutvergießen in der Ukraine zu nehmen.
7: Wenn man sich heute Westeuropa und Nordamerika betrachtet, nicht ihre Bevölkerung, sondern die Regierenden dieser Länder, dann vertreten sie Überzeugungen, die ich als nahezu faschistisch bezeichnen würde. Sie glauben, dass sie Privilegien genießen, die andere Nationen nicht haben. Sie glauben nicht an die Gleichheit der Nationen. Deshalb sehen sie das Völkerrecht als etwas an, das für andere gilt. Aber nicht für sie. Der Krieg in der Ukraine macht das deutlich. Und man sieht es auch am Krieg im Nahen Osten und im Gazastreifen, wo die Amerikaner und ihre Verbündeten glauben, sie hätten Rechte, die andere nicht haben.
1: Europa ist die Wiege des Nationalsozialismus, den es nicht überwunden hat. Einst scheute sich der Westen nicht davor, mit Hitlers Regime zu paktieren. Und jetzt unterstützen europäische Politiker einstimmig die blutrünstigen Ambitionen der USA. Sie haben das europäische Sicherheitssystem schon einmal zerstört und jetzt tun sie es erneut. Zweifellos war nicht die Sowjetunion, sondern die europäischen Nationen für den Ausbruch des Zweiten Weltkriegs verantwortlich. Lüge Nummer 3. Das faschistische Deutsche Reich wurde von England und den USA besiegt. Auch Europa leistete erbitterten Widerstand. Die Sowjetunion hingegen spielte nur eine zweitrangige Rolle beim Sieg über Hitler.
8: Das ist nicht rechtens. Die Sowjetarmee hat die Hauptlast des Zweiten Weltkrieges getragen. Ja. Und das sollte für immer in den Geschichtsbüchern festgeschrieben sein.
1: Frankreich hielt 43 Tage stand, Polen 36 Tage, Griechenland und Norwegen 24 Tage, Belgien 18 Tage, Jugoslawien 11 Tage, die Niederlande 5 Tage, Albanien 3 Tage, Dänemark 24 Stunden. Die Tschechoslowakei kapitulierte kampflos, während die Sowjetunion 4 Jahre lang kämpfte. Weder das sowjetische Volk noch die Führung hätten jemals davon geträumt, ihr Land den Faschisten zu überlassen.
5: Für das Vaterland.
2: Die Hauptlast des Leidens trug die UdSSR. Fast die Hälfte der Todesopfer des Zweiten Weltkriegs waren sowjetische Bürger, sowohl Soldaten der Roten Armee als auch Zivilisten. Die Sowjetunion spielte die entscheidende Rolle beim endgültigen Sieg über Nazi-Deutschland. Das ist etwas, dessen ich mir bewusst bin.
1: Und hier ist Paris zu jener Zeit. Zu Hitlers Überraschung gaben die Franzosen ihre Hauptstadt auf, ohne einen einzigen Schuss abzufeuern. Die französische Regierung zog in die Stadt Vichy um und arbeitete aktiv mit Hitler zusammen. Französischen Kindern wird der Nazi-Gruß beigebracht und die Mehrheit der Franzosen lebt und arbeitet weiterhin friedlich. Nun zum Wohle Deutschlands. Eine Situation, die sich in vielen europäischen Ländern wiederholt.
9: Viele europäische Länder stürzten sich nach Frankreichs Niederlage Deutschland in die Arme. Dazu gehörten vor allem Finnland, Italien und Rumänien. Letzteres tat es sogar mit großer Begeisterung. Mussolini überschritt seinen persönlichen Rubikon und warf sich ebenfalls Hitler um den Hals, dem er buchstäblich bis zum Ende treu blieb.
1: Europa versorgt Deutschland mit riesigen Mengen an Arbeitskräften. Während des Krieges waren das rund 14 Millionen ausländische Arbeiter. Dies ermöglichte Deutschlands beispiellose militärische Mobilisierung von über 21 Millionen Menschen.
4: Die wirtschaftlichen Verbindungen zwischen Frankreich, den Vereinigten Staaten und Nazi-Deutschland dauerten nicht nur bis Kriegsbeginn an, sondern bestanden im Falle der Vereinigten Staaten sogar während des Krieges fort. Die amerikanischen Unternehmen, die Tochtergesellschaften in Deutschland hatten oder wirtschaftliche Beziehungen zu deutschen Unternehmen unterhielten, erhielten diese während des Krieges aufrecht. Und die amerikanischen und britischen Streitkräfte, sogar die Luftstreitkräfte, weigerten sich, einige dieser Einrichtungen zu bombardieren.

0: Gehen wir. Das sind unschuldige Zivilisten. Prozent von ihnen wurden durch die Kämpfe getötet. Die Leute schrien: Was tut ihr? Wir sind Ukrainer. Und sie sagten: Ukrainer? Einen Dreck seid ihr. Und das war alles.
1: Haben sie das beim Rückzug getan?
0: Ja, beim Rückzug.
1: Was ist der Sinn?
0: Ich weiß es nicht. Zaporozhetz. Das ist das älteste Grab vom 27. Oktober.
2: Ich bin früh morgens aufgestanden, ging nach draußen und da hörte ich einen Schrei. Raus aus dem Haus und sowas. Sie haben alle an die Wand gestellt und angefangen zu schießen. Meine Schwiegertochter schrie: Was tut ihr? Wir sind doch... Aber er hat einfach losgeschossen und das war's.
3: Ein beschämendes Kapitel der europäischen Geschichte entfaltet sich. Hunderttausende europäischer Bürger treten freiwillig der deutschen Armee bei. Italien, die Slowakei, Ungarn, Rumänien und Finnland erklären der Sowjetunion gemeinsam mit Nazi-Deutschland offiziell den Krieg. Inoffiziell kämpfen auch Norwegen, Dänemark und die Schweiz gegen die Sowjetunion, vereint in den SS-Divisionen Viking und Nordland. Zusammen mit der niederländischen SS-Division Nederland, der belgischen Legion Flandria, der spanischen Blauen Division, der albanischen SS-Division Skanderbeg, der tschechischen Division Böhmen und Mähren und der französischen SS-Division Charlemagne. Die litauischen, estnischen und ukrainischen SS-Formationen wüten. Die polnische Heimatarmee unterstützt Hitler heimlich. In der Wehrmacht dienen über 100.000 Polen. Am 22. Juni 1941 marschiert eine Militärmaschine mit beispielloser Feuerkraft in die Sowjetunion ein. Europa, angeführt von Nazi-Deutschland, beteiligte sich am Völkermord an den Bürgern der UdSSR und vor allem an ihrer slawischen Bevölkerung. 30% der Armee des Dritten Reiches, die in die UdSSR einmarschierte, bestand aus Truppen aus anderen europäischen Ländern. Jeder dritte deutsche Soldat war ein Ausländer. Ihr Ziel war es, Russen zu töten und fruchtbare slawische Böden zu erobern. Und all das passiert heute erneut.

0: Der Zweite Weltkrieg war eine europäische Invasion Russlands, ähnlich wie zu Zeiten Napoleons. Es gibt sogar eine direkte Parallele. Hitler reservierte der französischen Freiwilligenlegion die Ehre, die Schlacht auf dem Feld von Borodino zu eröffnen. Doch die Franzosen kamen gar nicht dazu, bei Borodino zu kämpfen. Zusammen mit den Deutschen wurde die französische Freiwilligenlegion in der Nähe von Moskau besiegt.
1: Viele Europäer schlossen sich den nationalen Divisionen der Waffen-SS an. Das waren Leute, denen besonderes Vertrauen geschenkt wurde.
0: Die im Westen so stolz angepriesene Zweite Front wurde erst 11 Monate vor dem Tag des Sieges eröffnet, als bereits klar war, dass die Rote Armee den Sieg auch alleine erringen konnte. Dabei hätte die Zweite Front ursprünglich bereits 1942 eröffnet werden sollen.
2: Niemand zwang sie, die Eröffnung einer zweiten Front im Jahr 1942 zu versprechen. 1942 kam keine zweite Front zustande. Ihre Versprechen waren nur heiße Luft. Natürlich waren Stalin und die politische Führung der UdSSR extrem unerfreut darüber.
0: Hier ist, was Alexander Malow berichtet, ein Veteran des Zweiten Weltkriegs. 1945 schrieb er seinen Namen an die Wände des Reichstags.
3: Ich habe dem keine große Bedeutung beigemessen. Ich habe einfach mit Malow unterschrieben. Und diese sogenannten Krieger, die haben uns schon 1941 versprochen, eine zweite Front zu eröffnen. Doch dann verging das Jahr 1942, als die Deutschen uns wirklich übel zusetzten. Dann, im Jahr 1943, fand die blutigste Schlacht des Krieges am Kursker Bogen statt. Und auch danach gab es keine zweite Front. Aber 1944, als wir bereits etwa 180 Kilometer vor Berlin standen, da starteten diese Helden einen amphibischen Angriff und befreiten Europa. Warum hat es so lange gedauert, wenn sie doch so große Helden waren? Sie sind erst dann in den Krieg eingetreten, weil es an der Zeit war, den Kuchen des Sieges aufzuteilen. Und da haben sie sich beeilt.
0: Heutzutage stellen westliche Länder die Zweite Front als einen heldenhaften Sieg der Alliierten über das Dritte Reich dar.
4: Wer hat den Faschismus im Zweiten Weltkrieg besiegt?
5: Ich glaube vor allem die Amerikaner, die amerikanischen, also die jüdischen Amerikaner, die Zionisten, denke ich, ja.
4: Was denken Sie? Wer hat den Faschismus im Zweiten Weltkrieg besiegt?
6: Ich weiß nichts darüber.
2: Die Amerikaner, denke ich. Ich bin zwar kein Amerikaner, aber die Amerikaner haben wirklich geholfen. Ohne sie würde heute wohl ganz Europa Deutsch sprechen.
4: Wer hat Ihrer Meinung nach den Faschismus im Zweiten Weltkrieg besiegt?
6: Die Amerikaner.
4: Warum denken Sie das?
6: Weil man mir das so gesagt hat. Amerika, so steht es in den Büchern. Wir sind dorthin gegangen und wir, ohne uns wäre die ganze Welt untergegangen.

0: Fronten gegenüber, während die Sowjets allein mehr als 200 deutsche Divisionen konfrontierten.
1: Jugoslawien, die Slowakei und Griechenland leisteten den Deutschen den größten Widerstand.
2: Der Widerstand gegen die deutsche Besatzung in Jugoslawien begann im April 1941. Dort bildeten sich typische Partisaneneinheiten, die sich später zu einer Partisanenarmee entwickelten. Einer ihrer militärischen Anführer war Josip Broz Tito, der später Marschall der jugoslawischen Nationalen Befreiungsarmee und Präsident dieses Landes wurde, der großes internationales Ansehen genoss. Wir sollten auch beachten, dass trotz der pro-deutschen Haltung der Tiso-Regierung die slowakische Armee sehr stark dagegen war. Und das sowjetische Kommando erfuhr davon, dass die 1. und 2. slowakische Division dazu bereit waren, Widerstand zu leisten und sich dem Kampf anzuschließen, falls sowjetische Truppen eintreffen sollten. Es waren die slowakischen Soldaten selbst, die diese Entscheidung getroffen haben.
1: Das französische Fliegerregiment Normandie-Niemen kann als Lichtstrahl am dunklen Himmel über Europa betrachtet werden.
3: Das Normandie-Niemen-Regiment wurde auf Initiative von zwei französischen Diplomaten ins Leben gerufen, die in der Sowjetunion stationiert waren. General Wallin und General de Gaulle. General de Gaulle sagte, dass die Franzosen an der Seite der Sowjetunion kämpfen müssen. Anders als seine britischen Verbündeten war er von Anfang an davon überzeugt, dass die Sowjetunion den Krieg gegen Deutschland gewinnen würde.
1: Der Mut der Piloten des Normandie-Niemen-Regiments ist unbestreitbar. Doch der erste Kampfeinsatz des Regiments fand erst im Juli 1943 statt, als sowjetische Truppen dem Faschismus in Stalingrad und bei der Schlacht im Kursker Bogen bereits das Rückgrat gebrochen hatten. Natürlich gab es in Europa noch einige wenige verstreute Widerstandsnester.
4: Eine solche Widerstandsbewegung, wie sie in den besetzten sowjetischen Gebieten existierte, gab es nirgendwo sonst in Europa. Das ist eine unbestreitbare Tatsache. Man könnte sagen, es handelte sich dort lediglich um kleinere Sabotageakte.
1: General de Gaulles Freies Frankreich wurde in Großbritannien gegründet und bestand anfangs lediglich aus einem 7000 Mann starken Kontingent innerhalb der angloamerikanischen Truppen. Im Jahr 1941 zählte der französische Widerstand ungefähr 15.000 Mann. Dies waren nicht nur Franzosen, circa 3.000 Widerstandskämpfer waren aus der Gefangenschaft geflohene sowjetische Soldaten, russische Emigranten, deutsche und spanische Antifaschisten, Juden und Armenier.
3: Zuerst leisteten nur wenige Menschen Widerstand. Doch mit der Zeit wurden es immer mehr. Für die Franzosen war die Niederlage, die Deutschland ihnen im Mai und Juni 1940 beigebracht hatte, ein echter Schock. Dieses Trauma brachte Hoffnungslosigkeit und Erschöpfung mit sich.
1: Die französische Gesellschaft war gespalten. Im Jahr 1940 schlossen sich rund 322.000 Franzosen den verschiedenen Teilstreitkräften der Wehrmacht an.
5: Wissen unsere jungen Leute denn nicht, dass wenn sie nicht kämpfen, die Jugend Europas, die ihr Blut an der Ostfront vergießt, nichts anderes als Abscheu ihnen gegenüber empfinden wird?
1: Die Franzosen schlossen sich der Gestapo, der Wehrmacht, der SS und der Militärorganisation Tod an. Französische Kolonialgouverneur in Indochina, Afrika und im arabischen Osten, die von der Vichy-Regierung kontrolliert wurden, verbündeten sich mit Deutschland oder schickten Truppen zum Kampf gegen die Briten und Amerikaner.
2: Es mag paradox erscheinen, doch die anfängliche Zahl der Widerstandskämpfer in Frankreich war um einiges niedriger als die Anzahl der Franzosen, die sich Nazi-Deutschland anschlossen. Das Verhältnis betrug in etwa 1 zu 10.
1: Die Nationalsozialisten rekrutierten über 140.000 Menschen aus dem besetzten Elsass und Lothringen.
3: Will man zählen, wie viele Franzosen auf deutscher Seite kämpften,

0: so muss man die zwangsweise eingezogenen deutschsprachigen Elsässer mit einberechnen, denn für Nazi-Deutschland waren diese aus historischer Sicht Deutsche. Fast alle von ihnen wurden zwangsrekrutiert.
1: Und doch waren sie französische Bürger, die nun den Menschen der Sowjetunion den Tod brachten. Als die Rote Armee die Franzosen in der Nähe von Moskau besiegte, schickten die Deutschen die Überreste der Legion zu Strafaktionen nach Weißrussland und in die Ukraine, wo die Franzosen Dörfer niederbrannten und Partisanen ebenso wie Zivilisten kaltblütig ermordeten.
0: Gegen Ende des Krieges umfasste die französische Befreiungsarmee, wie sie seit 1943 genannt wurde, über 1 Million Mann, insgesamt 1.200.000 Menschen.
1: Die Worte gegen Ende des Krieges sind hier von entscheidender Bedeutung. Während des ersten Jahres der Besetzung von Paris wurde keinem deutschen Soldaten auch nur ein Haar gekrümmt. Im Mai 1945 befanden sich 23.136 französische Kriegsgefangene in der Sowjetunion.
2: Unterstützten sie die Nazi-Partei? Unterstützten sie auch die faschistische Bewegung? Das ist der Widerspruch eigentlich, der sie durchzieht bis in die heutige Zeit, in der Ukraine zum Beispiel.
1: Churchill und Roosevelt bestanden darauf, dass Frankreich nach Kriegsende besetzt werden sollte, da es ein Komplize des Dritten Reiches gewesen war. Stalin war dagegen. Für ihn war es notwendig, in Europa ein Gegengewicht zu den Angelsachsen zu schaffen. Die Anwesenheit Frankreichs auf der Liste der Siegermächte bei der Unterzeichnung der deutschen Kapitulationserklärung fiel Wilhelm Keitel, Generalfeldmarschall des Dritten Reiches, sofort auf.
3: Keitel war überrascht, dass auch die Franzosen an der Erklärung beteiligt waren. Denn Frankreich war ja rechtlich gesehen eigentlich am 22. Juni 1940 besiegt worden. Als Frankreich die Kapitulationsurkunde unterzeichnete, soll Keitel angeblich gefragt haben: Haben die uns etwa auch besiegt? Später, während der Nürnberger Prozesse, würden ihm die Franzosen diese Bemerkung nicht so einfach verzeihen. Letztendlich wurde er gehängt.
1: Man sollte die Verdienste der französischen Partisanen, die für den Sieg ihr Leben opferten, nicht schmälern. Das schließt auch den Anführer der Résistance, Jean Moulin, mit ein, der von der Gestapo zu Tode gefoltert wurde. Man darf jedoch auch nicht verschweigen, dass sich zu Kriegsbeginn weitaus mehr Franzosen den deutschen Besatzern als dem Widerstand anschlossen. Umso mehr gilt das heute, da versucht wird, die Rolle der Sowjetunion im Zweiten Weltkrieg auf jede erdenkliche Weise zu verzerren. Vor der Offensive der Roten Armee waren fast alle europäischen Länder Hitlers Verbündete.

0: nur um am Ende des Krieges aus dem Nazilager zu fliehen, wie Ratten, die ein sinkendes Schiff verlassen. Es war die Sowjetunion, die die entscheidende Rolle beim Sieg über die Nationalsozialisten spielte, nicht die USA oder Großbritannien. Bei den Nürnberger Prozessen hätten auch jene verurteilt werden müssen, die unter der Fahne der Wehrmacht gekämpft hatten, darunter auch zahlreiche europäische Staaten. Lüge Nummer 4. Die Sowjetunion pflasterte die Front mit den Leichen ihrer Soldaten. Jedes Mal, wenn ein weiteres Jubiläum des großen Sieges näher rückt, wird der Mythos von den unvorstellbaren Verlusten der UdSSR erneut aus der Schublade geholt.
1: In den 1970er Jahren kam die falsche Behauptung auf, die sowjetische Militärführung habe nicht durch Können, sondern durch zahlenmäßige

0: mäßige Übermacht gesiegt und den Gegner buchstäblich mit den Leichen sowjetischer Soldaten überwältigt. Wer sich jedoch bei solchen Ammenmärchen auf die offiziell anerkannte Zahl von 27 Millionen sowjetischen Todesopfern beruft, verkennt dabei, dass diese Zahl auch Zivilisten mit einschließt, die infolge der in den besetzten Gebieten betriebenen genozidalen Politik ums Leben kamen.
1: Die Verluste der Roten Armee während des Großen Vaterländischen Krieges betrugen 8.688.000. Ausführliche Informationen hierzu finden sich in dem Buch Russische und sowjetische Kampfverluste im 20. Jahrhundert, das unter der Leitung von Generaloberst Krivoschejew entstand. Diese Zahlen umfassen Gefallene sowie Militärangehörige, die an Verletzungen, Krankheiten oder infolge von Unfällen starben. Deutschlands Verluste an der deutsch-sowjetischen Front betrugen 7.181.000. Die Anzahl der deutschen Gefallenen war natürlich geringer. Hier wirken sich die missglückten Operationen der ersten Phase des Großen Vaterländischen Krieges auf die Statistik aus. Ihre Armee war besser auf den Krieg vorbereitet als die Rote Armee. Diese Informationen finden sich in den Dokumenten des Generalstabs. Man muss anerkennen, dass der Kriegsbeginn für die Sowjetunion äußerst ungünstig verlief und die Rote Armee gerade in dieser Phase die schwersten personellen Verluste erlitten hat. Nach der vernichtenden Niederlage von Paulus' Armee bei Stalingrad und nach der Niederlage der deutschen Truppen bei der Schlacht im Kursker Bogen hatte sich die Lage bereits merklich gewandelt. Insbesondere bei der Befreiung Weißrusslands änderte sich die Situation grundlegend. Hier erlitten die Deutschen doppelt so hohe Verluste wie wir. Ein Beispiel hierfür ist der Kessel von Minsk, in dem etwa 100.000 deutsche Soldaten eingeschlossen wurden, von denen der Großteil vernichtet wurde. Wer eine Niederlage erleidet, trägt die schwersten Verluste. Auch die Deutschen erlitten starke Verluste. Manchmal kamen da auf einen unserer Gefallenen 20 Deutsche. Hierzu lassen sich sehr viele konkrete Beispiele anführen. Forscher, die versuchen, die Geschichte des Großen Vaterländischen Krieges neu zu interpretieren, möchte ich raten, sich an die Quellen zu halten. Man kann die Website des russischen Verteidigungsministeriums aufrufen und dort zahlreiche Dokumente einsehen, darunter auch solche, die sich auf die Verluste beziehen. Hier wird nichts verheimlicht. Behauptungen, wir hätten dort um ein Vielfaches höhere Verluste erlitten als die deutsche Seite, sind schlichtweg unzutreffend. Es gibt Zahlen und Fakten, die unmissverständlich das Gegenteil belegen.
2: Es existiert allerdings eine weitere Statistik.
0: Während nur 44% der sowjetischen Kriegsgefangenen aus deutscher Gefangenschaft zurückkehrten, kehrten von den Deutschen, Ungarn, Rumänen und allen anderen, die in sowjetische Gefangenschaft geraten waren, 86% in ihre Heimat zurück. Das zeugt davon, dass mit diesen Kriegsgefangenen ganz anders umgegangen wurde.
3: Im Zweiten Weltkrieg gerieten etwa 3,5 Millionen Rotarmisten in deutsche Gefangenschaft. Die Mehrzahl davon ist in der Gefangenschaft umgekommen.
1: Die deutsche Seite hat teilweise eingeräumt, dass sowjetische Kriegsgefangene gerade deshalb vernichtet wurden, weil sie sowjetische Kriegsgefangene waren. Selbst den Unterlagen der Nürnberger Prozesse ist zu entnehmen, dass amerikanische, französische und britische Kriegsgefangene in deutschen Konzentrationslagern besser behandelt wurden als sowjetische. Dort war sogar das internationale Rote Kreuz tätig. Was jedoch die sowjetischen Kriegsgefangenen betraf, so wurden diese Regeln bewusst ignoriert.
2: Während des Zweiten Weltkriegs sieht die Welt, wer es war, der den Faschismus besiegte. Man kann sich der offensichtlichen Tatsache kaum entziehen, dass die russischen Armeen mehr feindliche Soldaten und mehr feindliches Gerät vernichten als alle anderen 25 Verbündeten zusammen. Telegramm von US-Präsident Franklin D. Roosevelt an General Douglas MacArthur, 6. Mai 1917.

Der Feind wurde keineswegs von einer Masse an Leichen erdrückt und von Kanonenfutter übermannt. Allein das Können und die Aufopferungsbereitschaft der Soldaten und Kommandeure der Roten Armee sowie das Heldentum des gesamten sowjetischen Volkes führten letztendlich zum Sieg über Nazi-Deutschland. Lüge Nummer 5. Am Genozid an den Völkern der UdSSR waren ausschließlich Adolf Hitler und die NS-Führungsriege beteiligt. Deutsche Soldaten und ihre europäischen Komplizen verhielten sich anständig gegenüber der Zivilbevölkerung der UdSSR. Und den Völkermord selbst hat es angeblich gar nicht gegeben. Heute wird im Westen jeder Versuch, über die Kriegsverbrechen Deutschlands und seiner Verbündeten an der Ostfront zu berichten, als Propaganda eingestuft. Die Bundesrepublik Deutschland hat den Genozid am jüdischen Volk offiziell anerkannt.

0: Doch angesichts des Massenmordes an sowjetischen Kriegsgefangenen und der Zivilbevölkerung der UdSSR schweigt der Westen.
1: Nun, das ist doch selbstverständlich. Wessen Land haben Sie verwüstet? Sie haben in Russland bis zur Grenze von Moskau gewütet, verheerende Zerstörung angerichtet und so viel Tod und Elend verursacht. Sie tragen uns gegenüber eine schwere Schuld.
0: Die sowjetische Bevölkerung hatte aufgrund der Grausamkeit der Nationalsozialisten und derer Verbündeten die meisten Opfer zu beklagen. Doch obwohl der berüchtigte Generalplan Ost der Nazis die nahezu vollständige Vernichtung der sowjetischen Bevölkerung vorsah, zählt der Westen die Russen nicht zu den Hauptopfern des Nationalsozialismus. Die 35 Millionen Chinesen, die von den japanischen Nazis getötet wurden, sind für den Westen ebenso nur eine abstrakte, beinahe obskure Zahl. Die USA, Europa und Japan ziehen es vor, sich nicht an diese Dinge zu erinnern. Die sogenannte westliche Menschlichkeit ist höchst selektiv. So ist beispielsweise der Tod eines einzigen Amerikaners oder Europäers eine Tragödie. Doch Menschen sogenannter minderwertiger Nationen im Irak, in Afghanistan, Syrien, Palästina, Russland und sogar in der vermeintlich verbündeten Ukraine können zu Millionen ausgeplündert und getötet werden.
2: Die Nürnberger Prozesse gegen die nationalsozialistischen Hauptkriegsverbrecher haben den Völkermord an den sowjetischen Bürgern in den besetzten Gebieten als bewiesenen Fakt anerkannt und bestätigt. Doch warum wurde der Genozid nicht auch juristisch anerkannt? Es war jenes falsches Verständnis des proletarischen Internationalismus, das uns daran hinderte, die geostrategische Konfrontation in Europa objektiv darzustellen. Denn bei diesem Kampf war es nicht einfach nur Deutschland oder genauer gesagt der besessene Führer, der andere europäische Länder und Völker in diese Auseinandersetzung mit hineinzog. In Wirklichkeit tragen auch sie eine Mitschuld an den Verbrechen gegen die Menschlichkeit, die auf dem Gebiet der Sowjetunion begangen wurde.
0: Heute äußern sich die europäischen Staatschefs dazu folgendermaßen.
3: Das kroatische Volk leistete gemessen an der Gesamtbevölkerung den größten Beitrag zum Kampf gegen den Faschismus in Europa.
0: Das waren die Worte der kroatischen Präsidentin Kolinda Grabar-Kitarovic. Und so hat es sich wirklich abgespielt. Bereits am Tag nach Hitlers Angriff auf die Sowjetunion bot der kroatische Diktator Ante Pavelic Deutschland an, kroatische Freiwillige als Unterstützung zu entsenden. Bereits vor dem Krieg hatte er mit Nazi-Deutschland kollaboriert. Die Verbrechen der kroatischen Ustascha-Faschisten gehören zu den grausamsten Kapiteln des Zweiten Weltkriegs. Innerhalb von nur 6 Wochen töteten die Ustascha im Jahr 1941 mit speziellen Serben-Schneidermessern 180.000 serbische Zivilisten. Sie flehten Hitler buchstäblich an, sie in die Sowjetunion zu schicken, wo sie anschließend sowjetische Kriegsgefangene, Frauen und Kinder auf bestialische Weise ermordeten. Gute Soldaten waren sie jedoch nicht. Bei der Schlacht von Stalingrad wurden sie von der Roten Armee vernichtend geschlagen. Auch die Rumänen verübten auf sowjetischem Gebiet zahlreiche Gräueltaten.
4: Meine Mutter war Ärztin. Sie sagte, ich habe den Eid des Hippokrates geleistet und den muss ich erfüllen. 5 Jahre lang war ich an der Front, zusammen mit meiner Mutter, seit meinem 7. Lebensjahr. Ich habe alles gesehen, die Folgen der Konzentrationslager und unsere verwundeten Soldaten, die von den Rumänen aus dem Lazarett verschleppt und an Bäumen aufgehängt wurden. Sie haben ihnen die Augen ausgestochen.
5: Über die Rumänen hieß es, sie seien eine Armee der Plünderer gewesen. Das heißt, sie plünderten und rafften alles an sich, was ihnen in die Hände fiel. Sie stahlen und schleppten selbst einfachste Gegenstände der Bauern fort. Sie gingen äußerst grausam mit Kriegsgefangenen um und verhielten sich auch gegenüber der Zivilbevölkerung sehr brutal.
6: Ungarn erklärte der Sowjetunion fast am selben Tag den Krieg wie Hitler. Der Preis für ein ungarisches Leben ist ein sowjetischer Tod. Das war das Motto der königlich-ungarischen Armee.

Wir freuen uns, Sie in unserem improvisierten Kino zu begrüßen. Wir sind im ganzen Donbass unterwegs, um Dokumentarfilme zu zeigen, die hier aufgenommen wurden.

0: Sie hatten mehrere Divisionen mit einer Gesamtstärke von über 500.000 Mann. Die Bevölkerung der Gebiete, die von ungarischen Besatzungstruppen kontrolliert wurden, litt sehr, da die Ungarn ebenso wie die Rumänen äußerst hart gegen die Bevölkerung der besetzten Gebiete vorgingen.
1: Die Ungarn haben auf dem Gebiet der UdSSR zahllose Kriegsverbrechen begangen. Als Armeegeneral Watutin von diesen Gräueltaten erfuhr, befahl er angeblich, unter den ungarischen Truppen keine Gefangenen zu machen.
2: Einen solchen Befehl gab es natürlich nicht, zumindest nicht offiziell. Unter den Rotarmisten hatte sich die Ansicht durchgesetzt, es diesen Schurken, die für ihre Grausamkeit berüchtigt waren, mit gleicher Münze heimzuzahlen.
1: Am 12. Januar 1943 schlugen sowjetische Soldaten die 200.000 Mann starke ungarische Armee vernichtend und eliminierten 120.000 der feindlichen Besatzer. Nach dieser schmachvollen Niederlage kämpften die Ungarn nicht mehr an der Front, sondern übernahmen unterstützende Aufgaben im rückwärtigen Armeegebiet.
2: Das deutsche Oberkommando hielt ihren weiteren Einsatz für nicht mehr zweckmäßig, da die Einheiten völlig demoralisiert waren und jegliche Kampfkraft eingebüßt hatten. Einige Verbände wurden bei Strafaktionen zur Partisanenbekämpfung in den Gebieten eingesetzt, die von Partisanen kontrollierten wurden. Dort war ihre Grausamkeit allgemein bekannt.
1: Auch die Finnen verübten schreckliche Gräueltaten. Am 14. Oktober 1941 wurde in Petrosawodsk das erste finnische Konzentrationslager für Russen errichtet. Später stieg deren Zahl auf 14 an. Historikern zufolge wurden in den finnischen Lagern mehr als 50.000 Menschen unter unmenschlichen Bedingungen interniert. Tausende kamen dort ums Leben, vor allem Alte, Frauen und Kinder. Die Russen, die Slawen, sollten als Nation physisch vernichtet werden. Dasselbe geschieht auch jetzt. Die westlichen Länder sehen mit Vergnügen zu, wie in dem von ihnen angezettelten Krieg Russen und Ukrainer ums Leben kommen.
3: Es ist uns egal, wie viele Ukrainer sterben. Seien es nun Zivilisten, Frauen, Kinder oder Soldaten. Es ist uns egal. Es hat sich zu einem großartigen Fußballspiel entwickelt. Ich glaube nicht, dass die Ukraine bei der Entscheidung über Krieg oder Frieden irgendetwas mitzureden hat. Ich denke, die Entscheidung über Krieg oder Frieden wird in Washington D.C. gefällt. Wir werden den Krieg so lange fortsetzen, wie wir wollen. Wir werden den Krieg bis zum letzten Ukrainer führen.
1: Eine nur allzu ähnliche Ansicht vertrat einst der Senator und spätere US-Präsidenten Harry Truman. Wenn wir sehen, dass Deutschland gewinnt, sollten wir Russland helfen. Gewinnt gerade Russland, sollten wir Deutschland helfen, damit sie sich gegenseitig töten und einander möglichst große Verluste zufügen. Senator und späterer US-Präsident Harry Truman, Interview der New York Times, 23. Juni 1941.
2: Bedauerlicherweise hat sich an der Denkweise einiger militärischer und politischer Anführer seitdem nichts geändert. Die Geschichte wiederholt sich. Für mich ist allein diese Tatsache bereits ein Kriegsverbrechen.
1: Hitlers Nationalsozialismus ist eine Fortsetzung der langjährigen kriegerischen Traditionen Europas. Eines Europas, das auch heute noch nur allzu gern auf Kosten anderer leben möchte. Die Verluste unter der Zivilbevölkerung der Sowjetunion beliefen sich auf 13.684.700 Menschen. Insgesamt kamen rund 27 Millionen Militärangehörige und Zivilisten ums Leben. Das ist der Preis für den barbarischen Einfall Europas in Russland. Fast ganz Europa beteiligte sich unter der Führung von Nazi-Deutschland am Genozid der Völker der UdSSR, der insbesondere dem russischen Volke galt. Lüge Nummer 6. Die Rote Armee fiel in Europa ein, wo sie die friedliche Zivilbevölkerung mordete und vergewaltigte. Während die Europäer schnell ihre eigenen Verbrechen vergaßen und verdrängten, wird das Thema angeblicher Exzesse der Roten Armee auf dem Territorium des Dritten Reiches in den europäischen Medien immer wieder aufgegriffen. Sie schreiben Bücher und drehen Filme, die die Rote Armee verleumden. Aus einer Armee von Befreiern wurde sie in eine Armee von Besatzern verwandelt. Der Westen beschreitet den Weg, den ihm die Nazis bereitet haben, und zitiert dabei die Lügen seiner Anführer. Alle Frauen von 8 bis 80 Jahren wurden zahlreichen Vergewaltigungen unterzogen. Josef Goebbels, deutscher Propagandaminister, 1945.
4: Was für Vergewaltigungen? Ich habe dort bis 1949 gedient. Mit den Deutschen hatten wir minimalen Kontakt. Damit die sowjetischen Soldaten nicht von der westlichen Kultur korrumpiert werden konnten, schickte man uns nicht in die Stadt. Was Vergewaltigungen angeht, so sage ich euch Folgendes. Die deutschen Frauen kamen von sich aus zu uns ins Militärlager, um sich mit den Soldaten zu treffen. Das waren keine Vergewaltigungen.
1: Berlin, Sommer 1945. Diese Frauen sehen keineswegs so aus, als würden sie leiden oder seien vergewaltigt worden.
0: In europäischen Ländern, angefangen bei Frankreich, vor allem aber in Deutschland, war die Einstellung zu Sex 1944 und 1945 eine völlig andere. Sie war deutlich freier. Nur Vergnügen, keine Verpflichtungen, insbesondere wenn dabei eine gewisse materielle Gegenleistung versprochen wurde.
1: Damals war die Einstellung zu Sex in der UdSSR ziemlich prüde. Im Westen war dagegen vieles erlaubt, so auch der offizielle Betrieb von Bordellen.
0: Daher ließen sich deutsche Frauen sehr leicht auf solche Beziehungen ein. Man muss sich nüchtern vor Augen führen, dass eine große Anzahl von Männern zur Wehrmacht eingezogen worden war. Viele von ihnen waren gefallen oder kehrten nicht von der Front zurück. Ein Teil geriet in Gefangenschaft und kehrte erst nach etwa 10 oder 11 Jahren in die Heimat zurück. Folglich gingen deutsche Frauen recht schnell und bereitwillig sexuelle Beziehungen mit Angehörigen aller Besatzungsmächte ein, seien es Franzosen, Amerikaner, Briten oder unsere eigenen Soldaten.
1: Ein riesiges Gebiet im Westen der Sowjetunion liegt in Trümmern. Während sie durch ihre von den Invasoren geschundene Heimat zogen und sahen, wie alte Männer, Frauen und Kinder zu Tode gequält worden waren, schworen die sowjetischen Soldaten Rache. Wie konnten Menschen solche Gräueltaten verüben? Und nun erstreckt sich vor ihnen das fremde Land, das Land des Feindes.
5: Die Deutschen haben meine Tante erschossen. Meine ganze Familie dort haben sie erschossen. Was hätte ich machen sollen? Einfach mein Gewehr nehmen und abdrücken? Wir haben alles still ertragen. Irgendwie taten sie einem ja leid. Stellt euch vor, da steht eine junge Frau mit einem kleinen Kind vor mir und weint.
1: Am 19. Januar 1945 unterzeichnete Stalin einen Sonderbefehl. Offiziere und Soldaten der Roten Armee, wir rücken in feindliches Gebiet vor. Jeder, der sich einer Gewalttat oder Vergewaltigung schuldig macht, werden erschossen. Menschen wie Hitler kommen und gehen, aber der deutsche Staat und das deutsche Volk bleiben bestehen. Natürlich kam es bei den Soldaten, die all ihre Angehörigen, ihre Freunde und ihr Zuhause verloren hatten, zu psychischen Zusammenbrüchen. Das war unvermeidlich. Doch das waren Einzelfälle. Die offizielle Position des sowjetischen Staates war eine andere.
4: Das war in Österreich. Die Jungs waren mit einem Kanister losgezogen, um bei irgendeinem Österreicher Wein zu holen. Der Österreicher ging los, um den Wein zu besorgen, während die Jungs zurückblieben. Und dann hieß es, sie hätten seine Tochter vergewaltigt. Man ließ uns an der Donau antreten. Dann brachte man diese Frau und ihren Vater in einem PKW herbei. Und vor den Augen dieser Frau und ihres Vaters, also dieser Österreicherin und dieses Österreichers, wurden die Verantwortlichen von zwei MG-Schützen erschossen. So ging die Sowjetmacht und die Sowjetarmee mit einzelnen, sozusagen, Verstößen gegen die allgemeine öffentliche Ordnung um.
0: Es existiert ein Archiv, in dem unter anderem Strafakten der sowjetischen Militäradministration in der sowjetischen Besatzungszone Deutschland aufbewahrt werden. Diese enthalten Fälle, bei denen Militärangehörige strafrechtlich belangt wurden, unter anderem wegen der Vergewaltigung deutscher Frauen. Solche Einzelfälle hat es gegeben. Die Behauptung, auf deutschem Boden seien Millionen deutscher Frauen von sowjetischen Militärangehörigen vergewaltigt worden, ist allerdings nichts weiter als eine dreiste Lüge.
6: Die Bevölkerung gerade in Wien etwas Respekt und auch etwas Angst hatte. So, dass die Wiener sich eher mehr in die Wienerwaldregionen zurückgezogen haben. Die Rote Armee hat dann probiert, eben durch Musik, es war auch Johann Strauss und so weiter und so weiter dabei. Eben gerade mit bekannter Musik, die auch der Wiener kennt. Es wurden auch Speisen, Getränke angeboten, natürlich kostenlos für die Bevölkerung der Wiener. Zu holen und dann halt auch wieder hier anzusiedeln. Ja.
7: Ich habe die sowjetischen Soldaten als erstes in Wien erlebt. Die erste Truppe war sehr abgekämpft und war sehr tolerant zu uns. Wir bekamen da Reissuppe und haben die teilweise selber gegessen, teilweise meinen älteren Geschwistern und der Mutter mitgebracht.
8: Als dann der Krieg zu Ende war, war ich circa 6 Jahre alt. Ich kann mich gut erinnern, dass die Leute, die russischen Soldaten, die hier waren in Rust, zu den Kindern sehr, sehr freundlich waren. Sie haben uns Zuckersüßigkeiten gegeben, Schokolade, haben auch manchmal Brot gegeben oder auch Kartoffeln. Es war ja sehr wenig zu essen da.
1: Man sollte nicht vergessen, dass Österreich 1938 den Anschluss an Deutschland begeistert bejubelte, dass 1,5 Millionen Österreicher in den Reihen des Dritten Reiches kämpften und dass jeder Siebte in den Strafbataillonen der SS ein Österreicher war. Nicht nur das Militär zeichnete sich durch überbordende Grausamkeit aus. Auf Anraten des deutschen Kommandos ermordeten österreichische Bauern auf bestialische Weise 410 sowjetische Kriegsgefangene, die dem Konzentrationslager Mauthausen entflohen waren. Sie nannten das die Mühlviertler Hasenjagd. Die Bauern erstachen die entkräfteten Gefangenen mit Mistgabeln und töteten sie mit Messern. Es war ihnen zu schade, Kugeln zu verschwenden. Die sowjetischen Soldaten verhielten sich folgendermaßen.
5: Da waren die Kasernen, in denen die Soldaten untergebracht waren. Dort befand sich ein riesiger Speisesaal mit Blick auf die Straße. Wenn es Frühstück gab, drängte sich dort eine große Menschenmenge. Deutsche mit ihren Töpfern und Tellern und allem drum und dran. Die Soldaten öffneten das Fenster und teilten mit den Menschen das, was gerade da war. Die Russen verhielten sich so, als hätten sie den Krieg schon vergessen. Das war unsere Einstellung gegenüber den Deutschen. So haben wir uns verhalten.
1: Der deutsche antifaschistische Schriftsteller Hans-Werner Richter sagte über die sowjetischen Soldaten: Die heutige Generation der Russen kann den Deutschen ohne Gewissensbisse in die Augen sehen, wenn sie an die Ereignisse der schrecklichen Kriegsjahre zurückdenkt. Die sowjetischen Soldaten haben auf deutschem Boden keinen einzigen Tropfen Blut deutscher Zivilisten sinnlos vergossen. Sie waren unsere Erretter. Sie waren wahre Sieger. Diesen Worten lässt sich nur eines hinzufügen. In der Geschichte der Kriege hatte es nie zuvor einen Fall gegeben, dass sich eine Armee mit einem derart edlen Verhalten auf fremdem Territorium rühmen konnte.

0: Set 3000. Auf die Aufräumarbeiten. Oh.
1: Step by step.

0: Ich habe bestimmt eine Woche gebraucht, um mich an das Leben zu gewöhnen, das hier als normal gilt. Ich glaube, viele werden das erst verstehen, nachdem sie selbst dort waren. Alles ist anders. Die Luft, das Wasser, die Menschen sind anders. Alles ist anders. Man fühlt sich unwohl. Es war schwer, in die normale Realität zurückzukehren. Ich war nur 2 Wochen dort und konnte dann zurück ins friedliche Leben. Aber unsere Jungs sind ständig dort.
1: Warum weinst du? Weine nicht. Es ist Krieg.
0: Wir müssen der Helden der Vergangenheit gedenken und die Helden der Gegenwart ehren.
2: Sie sind gerade aus dem Donbass zurückgekommen. Erzählen Sie uns Ihre Eindrücke.
0: Welche genau?
2: Von Donetsk.
0: Das ist schwer.
2: Wie war es für Sie, Filmvorführungen an der Front zu veranstalten? Das muss doch sicherlich bleibende Eindrücke hinterlassen haben, oder nicht?
0: Einen Moment. Super, großartig. Ich liebe es.
3: Es passiert nicht jeden Tag, dass eine Frau hier aufräumt, Katja.
0: Stimmt. Das hast du gut bemerkt.
3: Die Direktorin eines Dokumentarfilmkanals ist an die Front gekommen und kümmert sich um die Soldaten.
0: Ja, so ist das eben.
3: Eine echte russische Frau.
4: Sehr gut.

0: schauen uns heute den Film Sila, Kraft, an. Und Jena wird ihn mit ein paar munteren Noten abrunden, damit mehr hängen bleibt. Der Film handelt von den Menschen, die die Front unterstützen, nicht davon, was hier passiert, obwohl das auch thematisiert wird. Es geht darum, wie sehr diese Menschen auf euch hoffen, euch lieben, auf euch warten und helfen.
1: Ich werde helfen, womit ich nur kann. Für unseren Sieg und um unseren Jungs zu helfen, sowohl materiell als auch emotional. Wir schicken ihnen Nachrichten, Zettel in Socken. Sohn, halte durch. Wir sind bei dir.

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1: Вообще, ребята,
2: unsere Jungs befinden sich in einem Zustand der inneren Mobilisierung, der nie nachlässt.
3: И даже не переключаются.
2: Um eine Emotion aus ihnen herauszubekommen, muss man ihnen seine Seele öffnen. Nur darauf reagieren sie. Nicht auf irgendwelche Heuchelei oder gespielte Gefühle. Nur auf absolute Ehrlichkeit, auf aufrichtiges Mitgefühl. Natürlich dauert es eine Weile, bis sie sich einem öffnen. Selbst untereinander versuchen sie, harte Kerle zu sein, die sich nach außen hin stark geben. Und selbst wenn sie lächeln, tun sie das, indem sie ihre Gesichtsmuskeln anstrengen. Aber wenn man es einmal schafft, sie durch einen Witz zum Lachen zu bringen. Nun, für mich ist das einfacher. Schließlich ist das die Armee.
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1: Oha, da ist ein Banderist. Norden, Norden. Peilung empfangen. Was ist dort? Unklar, wiederhole. Server over, wir starten jetzt. Los geht's.
2: Diese Leute machen einen sehr wichtigen Job. Und ihr alle auch. Deshalb sind wir immer bei euch.
3: Danke, Katja. Danke dir. Ich habe schon ewig keinen Dokumentarfilm wie diesen gesehen. Im Ernst. Alle anderen sind immer so gekünstelt. Aber das hier war das echte Leben.
4: Ich gehe nach Hause, ziehe mich um und gehe wieder an die Front. Bis alles vorbei ist, werden wir weiterkämpfen. Sie sind nicht mehr so stark wie früher. Nachdem ihre Offensive krachend gescheitert ist, hat sich die Lage zu unseren Gunsten gewendet. Je weiter und je schneller wir vorankommen, umso schneller wird es vorbei sein. Ich glaube, das wird nicht mehr lange dauern.
5: Nach all diesen Aufrufen, Präsentationen und Gesprächen ist mir klar geworden, dass wir etwas richtig machen. Ich glaube, ich werde mich an jede Sekunde unserer Reise erinnern. Und ich werde Tag für Tag daran zurückdenken. Das war eine so unvergessliche Erfahrung, voller Emotionen, dass es unmöglich ist, sie zu vergessen. Von dem Moment an, ab dem man die Grenze überquert und die erste Straßensperre passiert, hat man das Gefühl, dass alles anders geworden ist. Der Himmel hier ist anders, die Luft ist anders, alles ist komplett anders. Es ist, als wäre man in einer anderen Welt gelandet. Und die Menschen hier sind ebenfalls völlig anders. Sie haben ganz andere Werte.

0: Ihre Aufgabe und die Aufgabe aller Kriegsreporter, die heute Filme drehen, ist es, alles, was hier passiert, aus erster Hand zu dokumentieren. Ihr seid diejenigen, die die Wahrheit erzählen müssen. Das ist mir sehr wichtig und das liegt mir sehr am Herzen. Ich bin gegen übertriebene Propaganda und gegen irgendwelchen Hurra-Patriotismus.
1: Was tun Sie, um Ihre Moral zu heben?
2: Wir können selbst an den gefährlichsten Frontabschnitten zu unserem Kommandanten sagen, hol die Gitarre raus, lass uns singen. Wir kommen an, um uns herum explodiert alles. Wir verstecken uns im Schützengraben und singen einfach Lieder wie Dunkle Nacht, Katjuscha oder Tag des Sieges. Einfach alles. Um uns herum ist überall Chaos. Wir sitzen im Schützengraben und ich fange leise an, die Strophen der russischen Nationalhymne zu singen. Ein anderer stimmt ein, dann noch einer, dann noch einer. Und dann singen 40 Kerle aus voller Kehle die Hymne. Nach der letzten Strophe sagt der Kommandant, Jungs, zum Angriff. Momente wie diese sind sehr inspirierend und ermutigend. Egal was passiert, wir versprechen uns vor jedem Kampf, dass niemand zurückbleibt und dass wir Kameraden herauszuholen, koste es, was es wolle. Wir nennen uns Brüder. Und alle Jungs glauben daran. Warum? Weil wir einander vertrauen. Und Lieder festigen dieses Vertrauen, besonders in den richtigen Situationen.
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Oktober 2023. Der unerwartete Angriff der Hamas auf Israel schockierte die Welt. Zu dieser Zeit rechnete niemand damit, dass die palästinensischen Extremisten so viele moderne Waffen haben würden. Schon kurze Zeit nach dem Angriff bedankten sich die Hamas-Kämpfer fast hämisch bei den USA und der Ukraine für die Feuerkraft, mit der sie Israels